im Kapitel 5 und da ist ab Vers 19 so eine Liste gegeben. Und wenn man diese Liste auch nur ganz schnell liest, begreift man sehr schnell, dass hier vier Gruppen von Sünden genannt sind. Vier Gruppen von Sünden. Die wollen wir uns mal ganz kurz anschauen, damit wir eine Idee bekommen. Ich lese im Galaterbrief Kapitel 5, Vers 19, klar erkennbar sind die Werke des Fleisches. Und Fleisch ist immer ein Bild in der Bibel, ein Begriff für das Leben im Gegensatz zu dem, was Gott gefällt. Was also der Mensch haben will. Also klar erkennbar sind die Werke des Fleisches, nämlich, jetzt kommt Gruppe 1, Ehebruch, Unzucht, Unreinheit und Ausschweifung. Das sind also Sünden im Bereich der sexuellen Unmoral. Das heißt, der Ehebruch, wenn jemand eine Ehe bricht, neben seiner Ehe eine sexuelle Beziehung eingeht. Die Unzucht, das ist das Handeln vor einer Ehe, wenn man sexuellen Verkehr hat, ohne miteinander verheiratet zu sein. Und dann rede dieses Wort von Unreinheit, das ist der ganze Bereich unserer Fantasie. Was da alles in unserem Kopf vor sich geht oder was wir heimlich anschauen oder vielleicht auch gar nicht so heimlich am Internet oder in irgendwelchen Schmuddelblättchen. Der ganze Bereich der pornografischen Darstellung ist damit gemeint. Und schließlich Ausschweifung, das heißt, dass dieses Thema, das Gott ja in unser Leben hineingelegt hat, Sexualität, überhöht wird, zu einem viel zu großen Thema wird und ausgewalzt wird, auch in perverse Praktiken. Das ist die erste Gruppe, die Paulus hier benennt. Die zweite Gruppe ist wesentlich kürzer. Da ist die Rede von Götzendienst und Zauberei. Das heißt, es ist der ganze Bereich des Okkulten. Neudeutsch drückt man das ein wenig eleganter aus und nennt es Esoterik, dann klingt das so schick, aber es ist genauso finster und genauso verderblich. All das, was mit Yoga oder Reiki und Astrologie oder Buddhismus oder Heilern, ja, Horoskopen zu tun hat, das ist das, was Paulus hier meint. Götzendienst und Zauberei, das heißt die Verbindung zum Übersinnlichen, dem Übersinnlichen außer dem Zugang, den Gott selbst geschaffen hat, als er sich uns mitgeteilt hat. Der dritte Bereich ist der Bereich der Beziehungen zwischen Menschen. Und es ist interessant, dass das die weitaus längste Liste ist. Da heißt es von Feindschaft und Streit und Eifersucht und Zorn, Zank, Zwietracht, Spaltungen, Neid und der eben schon angesprochene Mord. Das heißt all das, wo wir im Miteinander schuldig werden. Durch den unangemessenen Umgang miteinander in unseren Familien, an unseren Arbeitsplätzen, mit unseren Nachbarn oder irgendwelchen Fremden, denen wir begegnen. Alles Handlungen, die nicht aus Freundlichkeit und Zugewandtheit und Liebe geschehen, sondern aus Egoismus und Rücksichtslosigkeit, wo jeder versucht, sich durchzusetzen. Und zum Schluss sind nochmal zwei Begriffe, die nennt Paulus Trunkenheit und Völlerei. Das heißt, ein Lebensstil der Maßlosigkeit, ob das jetzt der Alkoholgenuss ist oder auch zu viel gutes Essen oder sonstige Maßlosigkeit im Verwöhnen meines Lebens, wo nur noch die Wellness im Vordergrund unseres Lebens steht. All das sind Dinge, die sich einfach um den Menschen drehen. Ob es der Bereich ist der Sexualität oder der Wunsch nach übersinnlichen Mächten, um mein Leben irgendwie in den Griff zu kriegen, oder all der Egoismus, der sich zeigt im Miteinander mit Menschen oder eben auch in einem maßlosen Lebensstil. Das ist nur mal ganz, ganz kurz angerissen. Wenn wir das nur mit einem ehrlichen Herzen lesen, dann müssen wir sagen, naja, das ist wirklich nicht so weit von mir entfernt. Auch wenn wir es vielleicht nicht zugeben mögen und froh sind, wenn das keiner merkt. Aber Sünde sind nicht nur Dinge, die wir tun, sondern zur Sünde können auch Dinge werden, die wir nicht tun. Und vielleicht ist der Begriff der Schuld gerade auch diesem Bereich zuzuordnen, den Schuld. Davon verstehe ich etwas, denn ich war Bankkaufmann von Beruf und ich habe davon gelebt, dass andere Menschen Schulden hatten. Denn da mussten sie Zinsen zahlen und davon lebt jede Bank, unter anderem. Schuld bedeutet, ich bin etwas schuldig geblieben.
Ich habe vielleicht etwas, was einem anderen gehört. Ich habe etwas nicht getan, worauf der andere einen Anspruch hat. Ich denke an einige Aussagen der Heiligen Schrift. Als Jesus im Gespräch mit zwei frommen Männern und die wollen von ihm wissen, was denn jetzt für ein frommes Leben ganz besonders wichtig sei. Und er fragt er sie, was liest ihr denn im Alten Testament? Und der eine, der kannte sich aus, der hat sehr treffend gesagt, aus dem Alten Testament zitiert, du sollst Gott, deinen Herrn, lieben, von ganzer Seele, von ganzem Herzen, von allen Kräften. Gott lieben, sagte er, das ist das erste Gebot. Und da sind wir schon beim Thema, wenn Schuld bedeutet, jemandem etwas nicht zu geben, was ihm zusteht, dann werde ich schuldig. Und Gott nicht zu lieben, Gott auf die Seite zu stellen, Gott zu ignorieren, Gott nicht ernst zu nehmen, würde bedeuten, etwas nicht zu tun, was Gott verdient. Und das wäre Schuld. Uns Männern, den Ehemännern, ist gesagt in einem anderen Brief des Apostels Paulus, ihr Männer, liebt eure Frauen, wie Christus die Gemeinde geliebt und sich selbst für sie hingegeben hat. Wo ein Mann seine Frau nicht liebt, in Selbsthingabe und Selbstverleugnung wird er schuldig an seiner Frau, aber natürlich wiederum zuerst am lebendigen Gott, der dieses Gebot gegeben hat. Jesus sagt einmal, trachtet zuerst, er sagt, das ist das Wichtigste, nach dem Reich Gottes, als dass du dem dienst, was Gott wichtig ist. Wer aber zuerst sich dient und seinem Besitz und seinem Vergnügen und seiner Selbstverwirklichung, würde an diesem Gebot schuldig werden. Im Alten Testament lesen wir einmal die Aufforderung Gottes, vertraut auf den Herrn von ganzem Herzen und verlasst euch nicht auf euren Verstand. Wenn ich also mich zuerst auf meinen Verstand verlasse und alle Lösungen suche ohne Gottes Ratschlag, wenn ich mich also auf mich verlasse statt auf ihn, dann werde ich schuldig werden, an Gott ihm etwas nicht zu geben, nämlich mein Vertrauen, mein mich verlassen auf ihn, und ich wäre schuldig. Und schließlich, um die letzte Tatsünde zu benennen, es gäbe sicherlich noch viele anzufügen, da sagt der Paulus mal in seinem Brief an die Gemeinde in Rom, dass die Menschen vergessen haben, Gott dankbar zu sein und ihn zu ehren. Wenn ich also Gott nicht dankbar bin, mein Leben nicht führe aus der Dankbarkeit für all das, was er ist und was er mir schenkt, wenn mein Leben nicht dazu dient, Gott zu ehren, dann würde ich schuldig werden durch etwas, was ich nicht tue. Und so sehen wir, unsere Schuld kann darin bestehen, dass wir Dinge tun oder Dinge sagen oder denken, weil Gott ja auch unser Herz sieht. Und wenn wir Dinge nicht sagen und wenn wir Dinge nicht tun, können wir genauso schuldig werden. Und wer will jetzt sagen, dass er ohne Schuld bleibt? Das Bewusstsein unserer Schuld zeigt aber noch ein tieferes Problem. Ich möchte das illustrieren. Wenn du eines Tages Zahnschmerzen bekommst, ich nehme an, niemand wünscht sich das zu Weihnachten. Zahnschmerzen. Was machst du dann, wenn du klug bist? Ganz einfach, Schmerzmittel nehmen, oder? Naja, das wäre eine Möglichkeit, aber das ist nicht die Lösung. Denn der Zahnschmerz zeigt an, dass da ein Problem vorliegt. Und dieses Problem, vielleicht ein Eiterherd oder ein entzündeter Nerv, der müsste behandelt werden. Nur eine Schmerztablette zu nehmen, wäre letztlich Selbstbetrug. Der Schmerz zeigt also an, dass es ein tiefer liegendes Problem gibt. Und wenn in unserem Leben so viel Schuld ist, wenn Gott uns deutlich machen muss, was in unserem Leben schiefläuft, dann will er uns damit auch deutlich machen, liebe Menschen, euer schlechtes Gewissen ist nur das Alarmzeichen dafür, dass es noch ein tiefer liegenderes Problem gibt, dass es einen Eiterherd gibt, aus dem heraus das alles wächst. Ist mir mal aufgefallen vor vielen Jahren, als ich wieder einmal die Bibel aufmerksam gelesen habe unter diesem Begriff Sünde, dass Gott manchmal diesen Begriff in der Einzahl verwendet, also die Sünde, und manchmal in der Mehrzahl die Sünden.
Und als ich das so genauer untersucht habe, habe ich etwas sehr Wichtiges festgestellt. Gott redet manchmal von Sünden, also von Taten oder eben Unterlassungen, mit denen wir schuldig werden an Menschen. Und dann redet er aber von der Sünde, das heißt eine Haltung, eine Herzenshaltung, eine Einstellung, einer Quelle, einer Wurzel in unserem Leben, aus der alles kommt. Etwas, was im Menschen ist und dann unser Tun und Reden und Denken oder unser Nicht-Tun und Nicht-Reden verursacht. Gott hat zum Beispiel gesagt in den 10 Geboten, damit beginnen die 10 Gebote, ich bin der Herr, dein Gott. Das ist das erste Gebot, das Gott gibt, bevor er die 10 Gebote überhaupt auflistet. Wo Gott nicht der Herr unseres Lebens ist, begehen wir die grundlegende Sünde unseres Lebens. Dort, wo wir uns selbst zum Zentrum unseres Lebens, zum Zentrum unseres Denkens machen, zum Zentrum unserer Ziele, zum Zentrum unseres Vertrauens und unserer Entscheidungen, dort begehen wir die grundlegende Sünde unseres Lebens. Und aus dieser Haltung heraus, wo ich mich selbst zum Zentrum mache, wo ich bestimme, wo ich regiere, wo es nach meinen Vorstellungen geht, aus dieser Haltung heraus kommen dann natürlich viele Dinge, weil ich ja gar nicht mehr frage nach dem, was Gott interessiert und was Gott gefällt oder was er Sünde nennt. Eines Tages spricht Jesus von der Sünde, dass die Menschen nicht an ihn glauben.

0: Sünde, dass die Menschen nicht an ihn glauben. Sie bekennen ihre Schuld nur, weil sie ein schlechtes Gewissen haben und endlich das schlechte Gewissen loswerden wollen. Andere bekennen ihre Schuld, weil sie ein besseres Leben führen wollen, weil sie moralisch besser werden wollen. Aber ich glaube, es geht in bei unserer Schuld zuerst darum, dass wir Menschen erschrecken vor dem lebendigen Gott, weil er verunehrt wird durch unsere Lebenshaltung, unsere Grundeinstellung, aus der heraus so viel Schuld in unserem Leben geschieht. Ich möchte das noch einmal illustrieren. Das ist meine Bibel. Die gehört mir. Warum? Ich habe sie gekauft. Ich habe sie auch bezahlt mit meinem, nein, stimmt nicht, gar nicht mal mit meinem eigenen Geld. Ich habe einen Gutschein geschenkt bekommen, aber der gehörte mir. Und den habe ich eingelöst, um diese Bibel im Buchladen zu kaufen. Und wenn du nachher kommen willst, darfst du dich überzeugen, da vorne drin steht mein Name. Und wenn du diese Bibel aufschlägst, dann wirst du meine Spuren darin finden. Ganz viel, was da bunt angestrichen ist, Kommentare, die ich beigefügt habe. Du würdest in der ganzen Bibel feststellen, diese Bibel gehört Michael Happle. Und du tust gut daran, das zu beachten. Aber mal angenommen, du würdest mir diese Bibel klauen. Du nimmst jetzt diese Bibel an dich. Und eines Tages würdest du kommen und sagen, du Michael, ich habe hier eine Bibel, aber mir ist was passiert, ich habe ein Eselsohr reingemacht. Kannst du mir mal helfen, das Eselsohr wieder auszubügeln? Und da habe ich was falsch angestrichen. Könntest du das mal rausradieren? Und guck mal, da ist sogar ein kleiner Riss drin. Hast du mal einen Tesa, dass wir das kleben können? Und oh, der Einband ist schmutzig geworden. Hast du mir mal einen Lappen, um die Bibel zu putzen? Und du würdest so zu mir kommen. Was denkst du, was ich empfinden würde? Ich würde denken, das ist ja die Höhe. Erst klaut er meine Bibel, dann tut er so, als wäre es seine, und dann soll ich auch noch den Schaden, den er an meiner Bibel angerichtet hat, den soll ich in Ordnung bringen, damit er mit dieser Bibel fröhlich weiterlebt. Also das würde ich eine Unverschämtheit finden, und ich würde mich, natürlich würde ganz ruhig bleiben, ich bin ein selbstbeherrschter Christ, und nein, ich würde mich ärgern. Ich würde sagen, so geht das nicht. Ich denke, das ist selbstverständlich. Aber wisst ihr, liebe Freunde, genau so gehen wir mit Gott um. Denn so wie das meine Bibel ist, die ich gekauft habe mit meinem Geld, die meine Spuren trägt, die meinen Namen trägt, so ist dein Leben ein Leben, das von Gott geschaffen ist. Und dein Leben gehört ihm. Und dein Leben trägt Gottes Handschrift und seine Spuren und er hat dir dein Leben gegeben. Und wenn wir dieses Leben jetzt einfach verwenden nach unserem eigenen Denken und Gott nur dazu benutzen, dass er das in Ordnung bringt, was wir verbockt haben in unserem Leben, um dann weiterzuleben nach unseren eigenen Vorstellungen, dann wäre das viel mehr als eine Unverschämtheit und Frechheit Gott gegenüber. Aber genau das tun viele Menschen. Sie wollen ihr schlechtes Gewissen loswerden, die Eselsohren und die Flecken auf dem Einband des Lebens. Aber das Entscheidende, was du tun müsstest mit meiner Bibel, ist, dass du sie mir zurückbringst. Denn sie gehört mir. Und genauso ist so entscheidend, Freunde, dass wir mit unserem Leben nicht nur unsere Schuld bei Gott abladen, unseren Schutt, unseren Dreck, sondern dass wir verstehen, das Leben, mit dem ich all diese Fehler mache, dieses Leben hat Gott mir gegeben. Und er hat mir dieses Leben gegeben, um für ihn zu leben und zu seiner Ehre zu leben. Und hier ist das Grundproblem. Das Problem, das du mit meiner Bibel lösen müsstest, ist nicht das Eselsohr oder der Fleck am Einband, sondern die Tatsache, dass du meine Bibel an dich genommen hast, als würde sie dir gehören. Und vielleicht machst du genau das mit deinem Leben. Vielleicht sogar unter ganz frommem Gewand, weil du schön in deine Gemeinde läufst und alles so machst, was die anderen machen, bist immer schön in den Versammlungen und sprichst deine Gebete. Aber wenn das alles erledigt ist, deine Pflichten abgehakt sind, dann geht's nur noch um dich. Und wir wundern uns, dass Gottes Segen in unserem Leben sich nicht zeigen kann. Gott will nicht nur deine Schuld. Gott will nicht nur deinen Ballast. Gott will nicht nur den Dreck und Abfall deines Lebens. Darum kümmert er sich gerne, Oder ich will sagen, darum hat er sich gekümmert am Kreuz von Golgatha. Was er will, das ist dein Leben. Das bist du. Was er will, ist die Umkehr unter seine Herrschaft. Die Abkehr von dem Leben, das dich selbst zum Zentrum hat und das die eigene Herrschaft zum Lebensstil hat. Er will, dass du dein Leben in seine Hände legst. Wir wollen nicht nur die Symptome unseres Lebens bekämpfen, sondern die Ursache. Es würde herzlich wenig nützen, so viel verstehe auch ich, nicht Gartenprofi, dass wenn du einen Garten hast und da wächst Unkraut, dann nützt es nicht sehr viel, mit dem Rasenmäher drüber zu fahren. Es nützt vielleicht für 2 Tage was, aber dann ist das alte Elend wieder da. Du musst das Ding an der Wurzel packen. Und so auch mit unserem Leben. Schuld. Wie geht Gott mit unserer Schuld um? Und ich möchte mit uns eine Geschichte anschauen aus dem Neuen Testament. Jesus hat sie in Matthäus 18 erzählt. Es ist wieder eines der Gleichnisse, also eine konstruierte, erfundene Geschichte, um etwas deutlich zu machen. Es ist keine Lüge, weil es sehr offensichtlich ist, dass es eine Beispielgeschichte ist, ein Vergleich, eine Illustration. Aber bevor ich mit euch diese Geschichte anschaue, ist die Frage, wie geht Gott mit unserer Schuld um? Mancher, der wird von Gottes Wort getroffen und er sagt, ja, ich weiß, dass in meinem Leben Schuld ist, aber Gott müsste doch eigentlich auch sehen, dass ich schon viel Gutes getan habe. Und das müsste er doch eigentlich in seine Rechnung einbeziehen. Also zu dem Minus muss doch auch das Plus gerechnet werden. Nun, das kann man auf deinem Bankkonto so machen. Da gibt's das Plus, wenn deine Gehaltsüberweisung kommt, und dann kommt das Minus mit den Abgaben, die du jeden Monat von deinem Konto abgebucht bekommst. Aber im Leben geht das nicht. Gott wird nicht einfach unsere Schuld aufrechnen. Da ist unsere Schuld und da sind unsere guten Taten und am Ende macht Gott eine Rechnung. Das können wir sehr einfach illustrieren. Stell dir Folgendes vor. Irgendein böser Mensch hätte eines Tages dein Haus angezündet. Dein Haus brennt ab. Du verlierst alles. Der Bursche wird geschnappt, er wird vor Gericht gestellt, du bist auch im Gerichtssaal und der Richter, der spricht ihn an und sagt, hören Sie mal, so und so, das wird Ihnen vorgeworfen. Und er würde sagen, Herr Richter, das stimmt. Das stimmt. Aber Sie müssen doch auch berücksichtigen, ich habe in meinem Leben auch schon viel Gutes getan. Ich habe schon viel gespendet, ich habe alten Leuten geholfen, ich bin freundlich zu meinen Nachbarn, das muss doch auch was zählen. Und jetzt würde der Richter dastehen und sagen, ach so, das habe ich noch gar nicht bedacht. Natürlich, lassen Sie uns mal rechnen. Hier ist die Schuld, dass Sie das Haus abgebrannt haben. Hier sind gute Werke und wenn ich das so alles sehe, dann muss ich sagen, okay, mit etwas gutem Willen könnten wir sagen, geht 0 auf 0 auf, Sie dürfen nach Hause, Sie sind frei. Stell dir vor, du würdest das miterleben. Wie würde es dir jetzt gehen? Du würdest natürlich sagen, das ist völlig ungerecht. Der hat mein Haus abgebrannt. Der muss doch dafür gerade stehen. Und natürlich muss er das in Deutschland auch. Und das ist jedem verständlich, dass man vor einem Richter in Deutschland keinen Handel betreiben kann. Oder wenn der Polizist dich anhält und sagt, hier war Tempo 30, du bist aber mit 70 gefahren. Und du kriegst jetzt einen Strafzettel über, keine Ahnung, und so viele Punkte. Und du würdest sagen, aber hören Sie mal, Herr Polizist, ich fahre hier jeden Tag und nur jeden dritten Tag fahre ich zu schnell. Ansonsten fahre ich immer mit der vorgeschriebenen Geschwindigkeit. Das muss doch auch was gelten. Wer denn dann sagen würde, okay, dann will ich nochmal beide Augen zudrücken, dann würden wir sagen, der ist korrupt, der ist nicht gerecht. Das versteht jeder. Und wenn es dann um Gott geht, den großen Gesetzgeber, den Herrn aller Herren, und dann denken wir, mit Gott können wir einen Handel betreiben, und schlechte und gute Taten miteinander verrechnen. Das funktioniert nicht. Gott hat einen viel besseren Vorschlag. Und jetzt kommen wir zu unserer Geschichte. Sie steht im Matthäus-Evangelium, Kapitel 18, und sie beginnt im Vers 23. Matthäus-Evangelium, Kapitel 18, Vers 23. Jesus sagt, darum gleicht, eben Gleichnis, ein Vergleich, eine Illustration, gleich das Himmelreich einem König, der mit seinen Knechten abrechnen wollte. Und als er anfing abzurechnen, wurde einer vor ihn gebracht, der war ihm 10.000 Talente schuldig. Weil er aber nicht das Geld hatte, um zu bezahlen, befahl sein Herr, ihn und seine Frau und seine Kinder und alles, was er hatte, zu verkaufen und zu bezahlen. Da fiel der Knecht nieder und bat ihn flehentlich, Herr, habe Geduld mit mir, ich will dir alles bezahlen. Nur einmal soweit. Es ist ein Bild, wo Gott beschrieben wird. Er schaut unser Leben an. Eines Tages müssen wir alle vor ihm erscheinen. Und er wird unser Leben anschauen. Er wird unser Leben bewerten. Und zwar nach seinen Maßstäben, nicht nach den unseren. Er beurteilt diesen Menschen. Und da ich Bankkaufmann bin, rechne ich sowas immer aus. Was sind 10.000 Talente? Habe ich mal ausgerechnet und festgestellt, das sind 200.000 Jahreslöhne. Also bitte jetzt nicht rechnen, aber wenn du mal überlegen würdest, du hättest 50.000 Euro Jahreseinkommen und das mal 200.000, dann wärst du auf 10 Milliarden. Hast du schon mal 10 Milliarden Euro Schulden gehabt? Das schaffst du höchstens in Zeiten von Extreminflation, wie wir es in den 20er Jahren des letzten Jahrhunderts hatten. Aber ansonsten bist du hoffnungslos verloren. Und wenn du 10 Milliarden Schulden hättest und würdest dann sagen, also hab Geduld mit mir ein bisschen, ich bezahle dir alles, dann wäre das nachgerade lächerlich. Was will Gott damit zeigen? Er will keine Rechenaufgabe stellen, sondern will zeigen, lieber Mensch, deine Schuld ist unbezahlbar. Deine Schuld vor Gott kannst du nicht abzahlen. Du kannst sie nicht abarbeiten. Du kannst sie auch nicht aufwiegen durch gute Taten. Es ist nicht möglich. Unsere Schuld kannst du nicht abzahlen. Und Gott muss uns deutlich machen, dir, mir, jedem Einzelnen, du bist vor Gott schuldig. Du hast Gottes Gericht verdient. Ich zeig dir deine Schuld, damit dein Mund verschlossen wird. Man könnte sagen, Gott muss uns den Mund stopfen. Mit all unserer Selbstgerechtigkeit, mit all unserem Hochmut, mit dem wir verweisen auf andere, die schlechter sind. So schlecht wie dieser Mörder bin ich ja schließlich nicht, von dem wir vorhin hörten. Gott muss uns den Mund stopfen und uns zeigen, die ganze Welt ist Gott schuldig. Es gibt niemanden, der vor Gott gerecht ist. Es ist niemand, der, wenn er vor Gott tritt, mit dem Verweis auf die eigene Gerechtigkeit den Himmel verdienen kann. Denn Schuld, und welcher Mensch ist ohne Schuld, kann vor Gott nicht abgezahlt und abgearbeitet und ausgeglichen und eingetauscht werden. Paulus schreibt in dem Brief an die Gemeinde in Rom, dass Gott es gemacht hat, um allen Menschen den Mund zu stopfen. Wir können nicht aus uns selbst gerecht werden. Schon im Alten Testament gibt es einen Mann, er zählt zu den ganz frühen Menschen der Menschheit, und das war Hiob, der bekannt ist durch seine Leiden. Und er sagt einmal, ich weiß genau, dass es so ist und dass ein Mensch vor Gott nicht gerecht sein kann. Hat Gott Lust, mit ihm zu streiten, kann er ihm auf 1000 nicht eins antworten. Wir sind schuldig vor Gott. Wenn die Frage gestellt wird, wie geht Gott mit unserer Schuld um, ist das Erste, dass er uns zeigt, du bist schuldig und du bist rettungslos schuldig und du kannst deine Schuld nicht bezahlen, du kannst sie nicht wiedergutmachen, du kannst sie nicht ausgleichen, du kannst sie nicht abarbeiten, du kannst sie nicht aufwiegen, du kannst dich vor Gott nicht rausreden, du bist verloren. Und als dieser Mann in unserer Geschichte so seine Hoffnungslosigkeit erkannte und trotzdem noch den Versuch machte, hab Geduld mit mir, ich will dir alles bezahlen, sagt die Geschichte weiter. Da wurde der Herr dieses Knechtes von Mitleid bewegt und er ließ ihn frei und die Schuld erließ er ihm auch. Das ist der einzige Weg, der möglich ist für uns, um unsere Schuld loszuwerden. Das ist der Weg der Vergebung Gottes, dass Gott den Schuldenerlass ausspricht. Wir können nicht gerettet werden vor Gott durch unsere guten Werke, durch unsere Versuche, unser Leben ein bisschen besser darstellen zu wollen. Da war ein Mann eines Tages, der wollte sein Haus verkaufen, war eine uralte Bruchbude. Dann kam ein reicher Mann und der hat gesagt, ich will dein Haus kaufen unbedingt. Und nannte ihm einen enorm guten Preis und hat gesagt, nächste Woche komme ich wieder und dann gehen wir zum Notar, machen den Deal perfekt. Und der potenzielle Verkäufer dachte, ist ein guter Preis, aber man könnte vielleicht noch ein bisschen mehr rausholen. Ging zum Baumarkt, kaufte Holz und Nägel und Farbe und das Haus auf Vordermann gebracht, die Löcher gestopft und was halt kaputt war, so was er konnte in einer Woche, hat er in Ordnung gebracht. Und als der Käufer kam und sagte er zu ihm, bevor wir zum Notar gehen, will ich Ihnen mein Haus noch zeigen. Dann wissen Sie, ich habe viele Schönheitsreparaturen gemacht und deswegen müssen wir nochmal über den Preis reden. Aber der Käufer sagte, daran habe ich kein Interesse. Dann wissen Sie, ich wollte diese alte Bruchbude sowieso nur abreißen, um ein anständiges Haus dahin zu stellen. Seine ganze Bemühung war völlig umsonst. Und so umsonst sind deine Bemühungen, vor Gott etwas darstellen zu wollen, irgendetwas zeigen zu wollen, so ein bisschen Frömmigkeit, so eine fromme Fassade, wie man sie auch in einer Gemeinde haben kann, um Gott irgendwie zu beeindrucken. Gott hat nur ein Interesse, deine eigene Gerechtigkeit, deine Selbstdarstellung vor ihm in Schutt und Asche zu legen, damit du nur eines hast, nämlich das größte Geschenk, das Gott je gemacht hat, und das ist die Vergebung. Und wie hat Gott das gemacht? Schau, Gott ist heilig und er muss dich für deine Sünde bestrafen. Und die Strafe für die Sünde ist der ewige Tod, ist die ewige Verdammnis, ist die Verlorenheit in der Hölle. Das ist die Antwort Gottes auf die Schuld. Weil Gott gerecht ist, muss er Sünde strafen. Und zugleich will er es nicht. Wie konnte er dieses Problem lösen? Er muss strafen und will es aber nicht. Man erzählte mir mal folgende Geschichte. Zwei leibliche Brüder, sie waren eineiige Zwillinge. Sie sahen einander also so ähnlich, wie man sagt, wie ein Ei dem anderen. Der eine war ein Christ und der andere war ein gottloser Mann. Und er hatte nie gehört auf das, was sein Bruder ihm sagte. Und eines Tages war der gottlose Bruder in eine Schlägerei verwickelt und die entartete und hat seinen Gegner totgeschlagen. Und es war in einer Zeit, wo auf Mord noch Todesstrafe galt und er war blutbespritzt und Menschen haben sofort die Verfolgung aufgenommen. Er ist geflohen, nach Hause gerannt und als er in die Tür stürzte und sein Bruder ihn sah, hat er sofort erfasst, was los ist. Und er sagte ihm nur, zieh deine Kleider aus. Und er tat das Gleiche. Und dann gab dieser gottesfürchtige Bruder seinem gottlosen Bruder seine sauberen Kleider und er zog die blutverschmierten Kleider an. Und kaum war das geschehen, rissen die Verfolger die Tür auf und sahen ja den Mörder stehen. War ja eindeutig, er trug ja noch die Spuren seines Mordes an seinen Kleidern. Sie schnappten ihn, er wurde verurteilt. Und als er dann unmittelbar vor der Exekution stand, hat er seinem Bruder nur einen kleinen Zettel geschrieben. Und daran stand nur die Worte, das tat Jesus für dich. Das, was Jesus für dich getan hat, für mich. Die Schuld, die uns galt, hat er auf sich genommen. Als Gott einen suchte, den er bestrafen konnte an meiner Stelle, konnte er nur einen einzigen finden. Er konnte nicht dich nehmen, denn du müsstest ja für deine eigene Schuld vor Gott gerade stehen. Du kannst nicht für meine Schuld vor Gott gerade stehen. Es konnte nur einer sein, der selbst ohne Schuld war. Und das war sein einziger Sohn, das war Jesus. Jesus Christus, der Mensch wird und der ans Kreuz ging. Und dort am Kreuz ist das Einzigartige geschehen. Dort straft Gott seinen Sohn an meiner Stelle. Er hat, um im Bilde der beiden Zwillinge zu sprechen, meine Kleider auf sich gezogen und seine Kleider hat er mir gegeben. Und das ist, was der Apostel Paulus mal in einem seiner Briefe so ausgedrückt hat. Der zweite Brief an die Gemeinde in Korinth im Kapitel 5, der letzte Vers. Er, Gott, hat den, der von keiner Sünde wusste, der ohne Sünde war, Jesus, für uns zur Sünde gemacht, zum Inbegriff der Sünde, damit wir Gottes Gerechtigkeit würden. Wir bekommen seine Vergebung, seine Gerechtigkeit und er nimmt unsere Schuld auf sich und lässt sich strafen bei Gott, durch Gott für meine
1: Schuld.
0: Jetzt sagst du vielleicht, okay, das habe ich so halbwegs begriffen, vielleicht auch noch nicht ganz, aber nun, wie kommt das in mein Leben? Wie wird das, was vor 2000 Jahren geschehen ist, in meinem Leben Wirklichkeit? Und schau, das ist genauso wenig kompliziert, wie die vielen anderen Dinge in der Bibel auch so wenig kompliziert sind. Ich habe gestern Abend schon die kürzeste Predigt von Jesus erwähnt und die möchte ich nochmal erwähnen. Sie besteht nur aus 6 Worten. Tut Buße, glaubt an das Evangelium. Ich will es noch einmal erklären, wie gestern Abend. Tut Buße bedeutet, Gott Recht zu geben. Deine Beurteilung für mein Leben und die Konsequenzen, die du daraus ziehst, meine Strafe ist gerecht. Ich kann vor dir nicht gerecht sein. Ich stehe vor dir als Mensch, der schuldig ist. Ich kann meine Schuld nicht ausgleichen. Ich kann sie nicht abzahlen. Ich kann sie nicht wegdiskutieren. Ich kann sie nicht gut machen. Ich kann sie nicht ausgleichen durch gute Werke. Ich kann dir nur Recht geben. Du hast Recht. Wir reden manchmal davon, wenn wir unsere Sünde bekennen. Das heißt, vor Gott zugeben. Das heißt, ganz wörtlich, aus dem Griechischen sogar übersetzt, das Gleiche sagen wie Gott. Also das, was Gott über meine Schuld sagt, das sage ich auch und sage, du hast Recht mit deiner Beurteilung. Ohne dieses Bekenntnis gibt es keine Rettung. Wir müssen vor Gott wahr werden und ihm sagen, Gott, du hast Recht. Meine Schuld trennt mich von dir. Und ich habe deine Strafe verdient, dein Gericht verdient. Ich kann nichts machen. Ich bin wie dieser Mann mit seinen 10 Milliarden. Ich kann nichts machen. Das ist das Erste. Wir können vor Gott nichts verbergen. Er ist allwissend. Wir müssen nichts verbergen. Er ist ja genau für die Sünde gekommen, um denen zu helfen, die zugeben, wie es bei ihnen aussieht. Und wir dürfen auch nichts verbergen, denn sonst würden wir Gott kränken. Und manchmal, liebe Freunde, ist es sogar in einer frommen Gemeinde nötig, dass wir Schuld vor anderen Menschen bekennen. In der katholischen Kirche gibt es den Begriff der Beichte. Da mag manches vielleicht ein wenig daneben gegangen sein, aber der Grundgedanke ist gut, weil er biblisch ist. Dass wir, und das muss nicht vor einem Priester sein, sondern vor einem anderen Christen, der mit uns beten kann, dass wir unsere Schuld aussprechen. Manchmal können auch gute Christen, die ihre Schuld vor Gott bekannt haben, ganz heimlich, dass es ja keiner merkt, in ihrem Gewissen keine Ruhe finden. Weil Gott will, dass wir wahr werden, auch vor anderen Menschen. Er will, dass wir einander auch manchmal Schuld bekennen und füreinander beten, damit unser schlechtes Gewissen, unser krankes Gewissen oder unser Loch im Herzen geheilt wird. Gott will, dass ein Christ die anderen braucht. Und deswegen, liebe Freunde, ist das so wichtig, dass wir manchmal auch als Christen wahr werden und unsere fromme Fassade fallen lassen. Wisst ihr, ich habe schon so gelitten an der Frömmigkeit von Christen, wo eine Fassade da ist, aber keine Wahrheit, keine Echtheit, kein Leben, wo Schauspiel ist voreinander, auch in einer Gemeinde, Sonntag für Sonntag. Und zu Hause ist das Elend und im Inneren ist die Not, das Sünde. Und man wird nicht fertig mit den Ketten der Sünde und wird nicht fertig mit seinem geschlagenen Gewissen. Und deswegen wird es nicht besser, Freunde, wenn wir nicht wahr werden. Das ist ein Grund, warum wir Seelsorge anbieten, auch heute Abend. Warum da verschiedene Mitarbeiter sind, dass wir miteinander reden. Nicht, weil wir euch Sünde vergeben könnten, sondern weil Gott einfach will, dass wir wahr werden und zu zweit vor ihn treten, einer den anderen in den Arm nimmt und ihn zu Jesus führt und ihm sagt, schau, hier ist dein Retter. Tut Buße. Das Zweite, was Jesus gesagt hat, die zweite Hälfte seiner Predigt, glaubt an das Evangelium. Glauben, das ist kein großes Werk, Freunde. Glauben bedeutet, mit leeren Händen vor Jesus zu stehen und ihn zu bitten, rette mich, das alles. Ich bin kein Glaubensheld und du vermutlich auch nicht. Aber immer wieder neu mit unserer Not, unserem Elend, unserer Unfähigkeit, unser schlechtes Gewissen zu besiegen und uns frei zu machen von der Macht der Sünde. Wir können nur vor Jesus treten und sagen, Herr, hier sind meine leeren Hände, hilf mir und rette mich. Denn auch im Neuen Testament heißt es, denn aus Gnade seid ihr gerettet. Aus Gottes freiem Geschenk, was wir nicht abarbeiten und ausgleichen können, Gnade. Und diese Gnade wird uns zuteil, so sagt es der Apostel Paulus, durch den Glauben. Durch dieses vor den Herrn treten mit unseren leeren Händen, um ihm zu sagen, Herr, hilf mir und rette mich. Und dann beginnt das große Wunder. Da geschieht das große Wunder und das nennt die Bibel Wiedergeburt. Da wird eine Beziehung, die zwischen Gott und Mensch tot gewesen war, weil die Sünde zwischen uns und ihm steht, diese Beziehung wird wiedergeboren, die wird lebendig gemacht. Da werden Menschen auf einmal gewiss, dass Gott ihnen vergeben hat. Da fallen die Ketten der Schuld und die Macht der Sünde und wir begreifen, wir dürfen versöhnt sein mit Gott durch Jesus Christus. Da bekommt ein Mensch die Gewissheit des ewigen Lebens. Er begreift, Gott hat mir wirklich den Himmel erarbeitet am Kreuz. Ich darf versöhnt sein mit Gott und ich darf in seine Ewigkeit. Und wo ein Mensch diese Vergebung erfahren hat und sie wirklich sein Eigentum geworden ist, da beginnt der Wunsch nach einem neuen Leben. Er will nicht mehr bleiben, wie er war. Wisst ihr, Freunde, der große Antrieb, ein Leben zu Gottes Ehre zu führen, ist nicht, weil ich mich vor Gott gut darstellen will und weil ich muss und weil ich Druck empfinde, sondern einfach aus Dankbarkeit, weil er so viel für mich getan hat. Daher kommt der Wunsch, ich will nicht bleiben, wie ich war. Er hat zu viel für mich getan. Und wo ein Mensch diese Vergebung Gottes für sich in Anspruch nimmt und glaubt,

ja, dass er mein Thema ist. Und wo Gott Vergebung schenkt, da gibt er nicht nur Vergebung, sondern er macht uns frei von der beherrschenden, zwingenden Macht der Sünde. Und wo du feststellst, auch, ich sag's bewusst noch einmal, hinter deiner frommen Fassade, ich bin ein Gefangener der Sünde. Ich komm nicht raus, ich krieg's nicht los. All die bösen Gedanken, die üblen Gedanken, die dich zerfressen, die dich innerlich krank machen, all die Bilder in deinem Kopf und die Dinge, die du angucken musst, all die Süchte, die im Verborgenen gelebt werden. Jesus ist gekommen, dass Gefangene frei werden. Und was wirst du jetzt tun? Wirst du wahr werden vor Gott? Ihm bekennen, ich bin ein Sünder. Ich habe das noch nie vor Gott bekannt, dass ich ein Sünder bin, der Gottes Gericht verdient hat. Vielleicht ist es heute Abend das, was für dich dran ist. Dass du Gott sagst, ich bin ein Sünder, hab dein Gericht verdient, ich kann meine Schuld nicht gut machen, ich kann sie nicht abarbeiten, ich kann sie nicht ausgleichen, aber ich habe verstanden, du hast dein Leben gelassen, damit ich Vergebung finde, dass du mir Vergebung schenkst, nicht verkaufst, nicht als Gegenleistung gibst für deine Bemühungen, sondern sie schenkt. Wirst du wahr werden vor dem lebendigen Gott, dass du dich vielleicht auf deine Selbstgerechtigkeit verlassen hast und geglaubt, ich komme schon irgendwie durch bei Gott? Und wirst du deine Hände ausstrecken und die Vergebung Gottes in Anspruch nehmen? Hier ist mein Leben, das ganz falsch abgebogen ist. Das Leben, in dem ich selbst das Zentrum war, ich der Herr war, ich das Ziel war, ich meine eigene Moral gebaut habe. Wirst du so vor Gott kommen und ihm sagen, das ist die Grundsünde meines Lebens, dass du nicht mein Herr warst, sondern ich, dass ich dir maximal eine Rolle zugedacht habe in meinem Leben? Vielleicht ist es dran für dich heute Abend zu bekennen, ja, ich bin hier in der Gemeinde und alle denken, ich bin ein frommes Mädchen oder ein frommer Junge oder ein guter Mann oder eine gute Frau. Und du musst bekennen, da ist so viel Not in meinem Leben, so viel Schuld, so viel Sünde, so viel, was ich mühsam verberge. Vielleicht ist heute Abend Zeit, dass du wahr wirst, dass an diesen Gestank Gottes reinigende Luft kommt. Und dass du ihm dein Leben überträgst und ihm sagst, Herr Jesus, so ist es. Egal, wo du heute Abend stehst mit deiner Not, dass du vor Jesus stehst und ihm sagst, Herr, ich kann mich nicht ändern. Ich kann mich nicht heilig machen. Ich kann mich nicht befreien von der Macht der Sünde. Ich kann mein Denken und mein Handeln, mein Reden nicht erneuern. Das kann ich alles nicht. Aber ich will mein Leben dir ausliefern. Ich will es dir einfach bringen und ich bitten, Herr, nimm mein Leben. Jesu dir übergebe ich's für und für. So sagt ein schönes altes Lied. Hier ist mein Leben, nimm du es in die Hand und gestalte du mein Leben neu. Mach mein Leben so, dass es dir Ehre macht. Seid ihr wirklich gewiss, dass eure Schuld vergeben ist? Seid ihr wirklich sicher, dass eure Namen im Himmel angeschrieben sind? Seid ihr wirklich sicher, dass Jesus in eurem Herzen wohnt? Ihr Jugendlichen, ihr Jungs und Mädchen, auch im Chor oder wo du sitzt, du weißt ja, wie es bei dir aussieht. Und wenn du heute Abend durch das Reden Gottes verstehst, da ist ganz entscheidende Not in meinem Leben, dann vergiss deinen Stolz. Komm und gib Gott die Ehre und öffne dein Herz. Lieber ein Ende mit Schrecken als ein Schrecken ohne Ende, sagt man manchmal. Und vielleicht ist heute Abend der Schrecken mal dran, damit der endlose Schrecken endlich aufhört und du ins Licht kommst und dein Schauspiel endet. Du wahr wirst vor Gott und Menschen und erlebst, wie Gott dein Leben neu macht. Ich bitte euch um Jesu Willen. Nehmt das nicht auf die leichte Schulter, sondern nehmt Gott ernst in seiner Heiligkeit, wenn er über unsere Schuld spricht, aber auch in seiner Liebe, in der er sein Leben gelassen hat, damit uns Vergebung zuteil werden kann. Ich möchte, dass wir jetzt für einen kleinen Moment still werden und alle Erwachsenen werden still, jeder vor sich. Und du denkst bitte nicht an deinen Nachbarn, sondern du redest nur in deinem Herzen mit dem lebendigen Gott, damit klar wird, was er dir vielleicht zu sagen hat. Lasst uns einen Moment uns neigen, jeder, und niemand betet laut, jeder wird einen Moment still vor seinem Gott.

und gib dem den Raum, zum eigenen Herzen zu reden. Und ich schließe das dann ab mit Gebet. Lasst uns gemeinsam beten und dazu aufstehen. Herr Jesus, ich will dir vertrauen, dass du heute Abend unser Gebet erhört hast und dass du zu jedem Herzen gesprochen hast. Auch jetzt in den Augenblicken der Stille. Und du kennst jeden Menschen, er ist vor dir wie ein geöffnetes Buch. Vor dir sind wir offenbar. Du kennst jeden unserer Gedanken, noch ehe wir ihn gedacht haben. Jede unserer Taten, noch bevor wir sie vollzogen haben. Du kennst auch jedes böse Wort, noch bevor es über unsere Lippen ging. Kennst uns. Wir können nichts verbergen vor dir. Und Herr, deine Beurteilung ist unbestechlich. Du nennst den natürlichen Menschen Sünder, weil er selbst sich zum Zentrum seines Lebens gemacht hat, weil er sich zur moralischen Instanz erhoben hat, weil er über sein Leben bestimmt, weil du nicht sein Herr bist, weil du nicht das Zentrum bist, du nicht der König des Lebens bist. Und du siehst all die Schuld, die aus dieser falschen Haltung heraus kam, im Leben von manchem, der hier ist, der jetzt am Boden liegt mit seiner Schuld, mit seinen zerplatzten Träumen und der innerlich angeklagt ist wegen seiner Lebensschuld. Und du kennst aber auch das fromme Mädchen und den frommen Jungen und den heilig wirkenden Mann und die gerecht wirkende Frau, die vor den anderen eine gute Fassade hat, vielleicht sogar noch mühsam versucht, die Fassade vor sich selber aufrecht zu erhalten. Und da willst du uns begegnen mit deiner Wahrheit. Dass wir offenbar werden, deine Wahrheit offenbart wird vor uns. Dass wir der Wahrheit ins Gesicht sehen, die du über uns sagst. Und Herr, es ist wichtig wegen deiner Heiligkeit. Du musst unsere Selbstgerechtigkeit zerbrechen. Aber du tust es nicht, um uns hoffnungslos zu machen, sondern uns dann die größte Hoffnung zu zeigen. Denn die größte Hoffnung ist nicht, unsere Schuld irgendwie abzuarbeiten und zu hoffen, dass du irgendwann vielleicht oder vielleicht auch nicht uns annimmst, sondern du gibst uns die große Hoffnung, diese Gewissheit der Vergebung. Du hast unsere Schuld getragen ans Kreuz von Golgatha. Dort hast du ausgerufen, es ist vollbracht. Da hast du die Vergebung der Sünden bewirkt nach dem Reichtum deiner Gnade für alle Menschen aller Zeiten und für alle ihre Schuld. Damit, wenn ein Mensch umkehrt und sich vor dir als Sünder bekennt, wenn wir unsere Schuld vor dir zugeben und deiner Beurteilung zustimmen, wir erfahren, dann ist tatsächlich die Rettung da, weil wir dann Vergebung erfahren dürfen. Aus reiner Gnade, nicht weil wir etwas beizutragen hätten, nicht weil wir es abzuzahlen hätten, nicht weil wir irgendwie uns gut darstellen könnten, sondern nur Gnade für Verurteilte. Und Herr, das mögest du jedem schenken, der heute Abend mit dir nicht in Ordnung ist, dass er sich dir stellt und dass er auch vor dir wahr wird. Danke für deine Treue. Amen.

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0: Ja, dann gehen wir zu Psalm 74. Also, wenn jetzt klar ist, es geht hier um den zweiten Tempel, dann liest man das mit folgenden Augen. Vers 1. Gott, warum hast du verworfen? Für immer oder auf Dauer, Lanetzach. Raucht dein Zorn wieder die Herde deiner Weide? Warum? Die Antwort haben wir aus Daniel 9 gefunden. Warum? Ja, warum ist die Zerstörung Jerusalems und des Tempels gekommen? Weil der Messias ermordet worden ist. Darum heißt es ja, er wird ausgerottet werden, nichts haben, und das Volk des kommenden Fürsten wird die Stadt und das Heiligtum zerstören. Das gibt die Antwort auf die Frage hier. Gott, warum hast du verworfen? Und dann Vers 2, gedenke deiner Gemeinde. Wie gesagt, auch in den Büchern Mose wird das Volk Israel als die Gemeinde bezeichnet. Gedenke deiner Gemeinde, die du erworben hast vor Alters, nämlich damals unter Mose, erlöst als dein Erbteil. Also denke an dieses Volk, das du einmal aus Ägypten herausgeführt hast. Wie kannst du es jetzt so auf Dauer verwerfen? Und wir müssen dabei denken, ab dem Jahr 70 bis in unsere Zeit war das jüdische Volk fast 2000 Jahre unter den Völkern in allen 5 Kontinenten zerstreut, ohne Heimat, ständig gehasst und von einem Ort zum anderen getrieben. Gedenke deiner Gemeinde, du hast die damals erworben aus Ägypten. Und weiter des Berges Zion, auf welchem du gewohnt hast. Also vergiss den Tempelberg nicht, wo eben Gott im Salomo-Tempel und durch seinen Geist auch im zweiten Tempel gewohnt hat. Vers 3. Erhebe deine Tritte zu den immerwährenden Trümmern. Also Gott soll sich über diese Trümmer in Jerusalem erbarmen und hier eine Wende schaffen. Es ist schon interessant, wenn man nach Jerusalem geht und all die Trümmer sehen kann vom zweiten Tempel, wie die da liegen. Man kann sogar zum Beispiel bei der Südwestecke, sieht man noch die originale Straße von vor 2000 Jahren, haben wir wieder ausgegraben, die entlang der Tempelmauer im Westen verlief und die ist nach unten massiv eingeschlagen durch riesige Steine, die Römer ganz bewusst im Jahr 70 von oben runtergeschmissen haben. Die haben die Steine abgebrochen. Das war nicht genug, dass der ganze Tempel verbrannt war und verwüstet war. Die haben dann bewusst die Mauersteine abgebrochen und runtergeschmissen. Also Gott soll sich jetzt wieder diesen Trümmern, in der heutigen Sprache diesen 2000 Jahre alten Trümmern wieder zuwenden. Noch eine interessante Stelle zu diesen Steinen in Jerusalem, in Psalm 102. Psalm 102. Liest jemand da Vers 13, beziehungsweise je nach Bibelübersetzung Vers 14 wäre das.
1: Du wollest dich aufmachen und über Zion erbarmen, denn es ist Zeit, dass du ihm gnädig seist, und die Stunde ist gekommen. Denn deine Knechte wollten gerne, dass es gebaut würde, und es jammert sie, dass es in Trümmern liegt.
0: Ja, interessante Stelle. Also, da wird gebetet um die endzeitliche Wiederherstellung Zions, die Zeit, wo Israel nach dieser langen Zeit, wo es auf der Wartebank war, wo Gott diesem Volk wieder seine Gnade zuwendet. Und dann wird gesagt, deine Knechte haben gefallen an seinen Steinen. Also, wenn man sich wirklich interessiert für diese Steine in Jerusalem, ist das ja nicht einfach so, weil man Steine gern hat, ja? Sondern weil man weiß, was diese Steine bedeuten. Das sind die Steine des Tempels zur Zeit des Herrn Jesus, wo er selber ein- und ausgegangen ist. Und so wird hier gesagt eben, deine Knechte haben gefallen an seinen Steinen und haben Mitleid mit seinem Schutt. Ja, jetzt gehen wir zurück zu Psalm 74, Vers 3b. Alles im Heiligtum hat der Feind verderbt. Und jetzt wird so ganz detailliert beschrieben, wie die Römer den Tempel verwüstet haben im Jahr 70. Es brüllen deine Widersachen inmitten deiner Versammlungsstätte. Das ist jetzt Versammlungsstätte in der Einzahl. Das ist eben der Tempel in Jerusalem, die wichtigste Versammlungsstätte gemeint. Sie haben ihre Zeichen als Zeichen gesetzt. Und die sind ja gekommen mit dem römischen Adler. Das war das Feldzeichen der Römer. Und weiter Vers 5. Sie erscheinen wie einer, der die Axt emporhebt im Dickicht des Waldes. Muss man denken an diese wunderbaren Zedernarbeiten an den Decken der verschiedenen Hallen. königlichen Säulenhalle. Das war die Halle übrigens, in der der Herr Jesus zum Tod verurteilt worden ist, durch den Hohenpriester. Das war auch die Halle, wo der Herr Jesus am Anfang und dann auch am Ende seines Dienstes die Opfertierverkäufer hinausgejagt hat, aus dem Haus seines Vaters. Und dann muss man auch denken an die Osthalle, das war die Säulenhalle Salomos. Das ist diese Halle, in der der Herr Jesus in Johannes 10 gesagt hat, meine Schafe hören meine Stimme und sie folgen mir. Und ich gebe ihnen ewiges Leben und niemand wird sie aus meiner Hand rauben. Und später, ab dem Pfingsttag, hat sich dann die Gemeinde, diese Tausenden von Gläubigen, in der Säulenhalle Salomos einmütig versammelt. Jeden Tag. Und die Apostel haben sie dort unterwiesen. Und das war eine wunderbare Zedernholzdecke, ja, oben. Gratis, die mussten keine Miete bezahlen. Jeden Tag dort zusammengekommen, das war eine Halle von 250 Meter Länge. Nicht schlecht, oder? Mit schöner Akustik für den Gesang und so. Ja, und da heißt es jetzt Vers 6, und jetzt zerschlagen sie sein Schnitzwerk allzumal mit Beilen und mit Hämmern. Sie haben dein Heiligtum in Brand gesteckt, zu Boden entweiht die Wohnung deines Namens. Es ist so, wir haben einen Augenzeugenbericht über die Zerstörung Jerusalems und des Tempels. Und zwar durch Josephus Flavius. Das war ein jüdischer Priester aus dem Stamm Levi, aus der Familie von Aaron. Der hat im ersten Jahrhundert gelebt und der hat die ganze Zerstörung von der Burg Antonia aus, hat er sie beobachten können und hat später in seinem Alter dann ein Buch geschrieben mit dem Titel Der jüdische Krieg. Ich lese da mal aus der Goldmann-Taschenausgabe, wie da die Zerstörung des Tempels beschrieben wird. Da haben wir wirklich die Illustration von dieser Prophetie hier. Aus dem sechsten Buch lese ich. Titus war nämlich kaum weggegangen. Titus, das ist der römische General gewesen. Titus war nämlich kaum weggegangen, da wandten sich die Rebellen, das sind die Juden, nach kurzer Pause wieder gegen die Römer. Und jetzt kam es zum Nahkampf zwischen der Tempelbesatzung und jenen Männern, die zum Löschen des Feuers im Innern des Tempelbezirks beordert waren. Und als nun die römischen Soldaten den Juden, die sich absetzen wollten, nachdrängten, und zwar bis zum Tempelgebäude selbst, da packte einer von ihnen ohne Befehl und ohne Rücksicht auf die Tragweite seines Handelns, wie von einer höheren Macht getrieben, eine Brandfackel, ließ sich von einem anderen in die Höhe heben und warf sie durch das goldene Fenster, wo von Norden her der Weg in die äußeren Tempelräume führt. Und als jetzt die Flammen emporschlugen, da schrien die Juden so furchtbar auf, wie es dieses Unheil verständlich macht. Und jetzt gab es für sie keine Gefahr mehr, sondern sie eilten von überall herbei, um zu löschen. Denn nun stand das Heiligtum vor dem Untergang, wovon sie bisher das Schlimmste hatten abwenden wollen. Etwas später, die Legionen ließen sich weder durch freundliches Zureden noch durch Drohungen von ihren mächtigen Vorwärtsdrängen abhalten. Der Zorn lenkte und leitete sie alle. An den Toren war das Gedränge so entsetzlich, dass viele von ihren eigenen Kameraden zertrampelt wurden. Zahlreiche kamen auch auf den Ruinen der Hallen, die noch glühten und rauchten, zu stehen, und so ereilte sie das Schicksal nicht anders als die Unterlegenen. Sobald sie nahe an den Tempel herangekommen waren, taten sie, als könnten sie die Befehle des Feldherrn nicht mehr vernehmen und riefen den Leuten vor ihnen zu, sie sollten doch die Brandfackeln in den Tempel werfen. Die Rebellen hatten zudem keine Hoffnung mehr, über den Brand Herr zu werden. Denn allenthalben wurden sie getötet oder verjagt. Sogar eine Menge von Bürgern, schwächliche Leute, die sich nicht verteidigen konnten, sanken unter den Schwerthieben der Feinde, wo sie diesen in den Weg kamen. Namentlich beim Altar lagen die Gefallenen zuhauf. Von Blut trieften die Straßen und die Leichen der, die oben den Tod fanden, schlugen unten auf. Und noch ein bisschen weiter. Während nun der Tempel in Asche sank, raubten die Soldaten alles, dessen sie habhaft werden konnten, und metzelten jeden Juden nieder, der ihnen in die Hände geriet. Es waren ihr Tausende. Es gab kein Pardon für das Alter, keine Ehrfurcht vor der Würde. Kinder und Greise, Laien und Priester fielen den Schwerthieben der Feinde ohne Unterschied zum Opfer. und der Krieg tobte unter allen Schichten des Volkes. Einerlei, ob man um Erbarmen flehte oder ob man Widerstand leistete. Das Lodern der Flammen überall verband sich mit dem Stöhnen der Niedergeschlagenen. Man hätte glauben mögen, die ganze Stadt sei vom Brand erfasst, ob der Höhe des Berges und dem Umfang des brennenden Bauwerkes. Entsetzlicher aber und eindringlicher in seiner Wirkung lässt sich nichts vorstellen als das Geschrei der Menge. Und schließlich, etwas weiter heißt es dann, und so legten sie an alles Feuer, was noch übrig war, nämlich an die Reste der Hallen und an alle Tore mit Ausnahme von zweien, nämlich des östlichen und des südlichen, doch wurden diese später auch noch vernichtet. Und noch etwas später ließ man dann, wie Titus befohlen hatte, dass man alle Mauern schleifen sollte. Also wirklich den Tempel bis auf den Grund verwüsten sollte. Genau wie es hier prophetisch beschrieben ist. Ja, und am Psalm 74, Vers 8, sie sprachen in ihrem Herzen, lasst uns sie niederzwingen allesamt. Verbrannt haben sie alle Versammlungsstätten Gottes im Lande. Unsere Zeichen sehen wir nicht. Sie haben ihre Zeichen aufgesetzt, ja? Adler zum Beispiel haben wir gesehen. Aber unsere Zeichen, das sind alle die Zeichen, die für den jüdischen Glauben stehen, wie das Tempelhaus, völlig zerstört, der Altar, völlig verwüstet. All diese Zeichen des Glaubens wurden verwüstet. Unsere Zeichen sehen wir nicht. Kein Prophet ist mehr da und keiner bei uns, welcher weiß, bis wann. Und jetzt kommt die große Frage, bis wann, o Gott, soll höhnen der Bedränger, soll der Feind deinen Namen verachten immerfort? Es war kein Prophet da, der sagen konnte, bis wann. Und in der ganzen Bibel wird nirgends gesagt, wie lange das dauern sollte. Ab der Zerstörung des Tempels, bis dann in der Endzeit das jüdische Volk zurückkehrt und den Staat wieder gründet, das Land aufbaut und den Tempel wieder baut. Das wird nirgends gesagt. Wir haben ja die schöne Zeitrechnung gehabt mit den 69 Jahrwochen, oder? Das ging schön bis zum Kommen des Herrn Jesus. Aber jetzt bleibt auch noch eine 70. Jahrwoche. Und in Daniel 9 sieht man, dass die aber ganz versetzt ist ans Ende. In Daniel 9 sieht man, der Messias wird kommen als Fürst. Aber danach wird er ermordet, er wird nichts haben. Ein Volk kommt, zerstört die Stadt und das Heiligtum und dann steht, und es wird bis ans Ende Krieg und Verwüstung geben über Jerusalem. Aber wann ist das Ende? Und wenn man dann weiterliest, am Ende steht plötzlich, dass da einer kommen wird, der wird mit den vielen, mit der Masse des jüdischen Volkes, einen Bund schließen für 7 Jahre. Und das ist dann eben, das sind diese 7 Jahre, unmittelbar vor der Wiederkunft Jesu. Die zweite Hälfte dieser 7 Jahre, das ist dann die große Drangsalszeit von 3,5 Jahren. Also wir haben da in der Zeitrechnung der Bibel einen Stopp zwischen der 69. und der 70. Jahrwoche. Da werden die Jahre nicht mehr durchgezählt. Und es gibt keine Stelle, die sagt, wie lang dieser Unterbruch ist. Aber man sieht aus Daniel 9 schon alttestamentlich, da ist ein Unterbruch. Da liegt Zeit dazwischen. Zum Beispiel sieht man in Hosea 3, können wir das kurz aufschlagen, da sieht man, dass die Zeit der Staatenlosigkeit und der fehlenden Opfer dauern sollte. Liest jemand vor Hosea 3, Vers 4.
2: Denn lange Zeit werden die Kinder Israel ohne König und ohne Obere bleiben, ohne Opfer, ohne Steinmal, ohne Ephod und ohne Hausgott. Danach werden sich die Kinder Israel bekehren und den Herrn, ihren Gott, und ihren König David suchen und werden mit Zittern zu dem Herrn und seiner Gnade kommen in der letzten Zeit.
0: Also hier wird gesagt, die Kinder Israel werden viele Tage ohne König und ohne Fürsten bleiben. Das heißt ohne Staat. Und das waren doch wirklich viele Tage von 70 nach Christus, wo dann wirklich nach einem neuen Aufleben, 135 nach Christus, die Römer einen zweiten endgültigen Todesschlag versetzt haben. 135 war endgültig der Judenstaat am Boden begraben. Ab 135 vor Christus bis 1948, das waren viele Tage, ja? Eine lange Zeit. Aber es wird nicht spezifiziert. Es sind einfach viele Tage ohne König und ohne Fürsten und ohne Schlachtopfer. Ja, Opfer darf man ja gemäß 5 Mose 12 nur im Tempel zu Jerusalem darbringen. Und weil die Juden ab dem Jahr 70 den Tempel verloren haben und erst 1967 durch den Sechstagekrieg wieder zurückgewonnen haben, konnten sie nie mehr opfern. Und so sagt der Text, sie werden viele Tage ohne Schlachtopfer sein. Aber wichtig, nicht ewig. Also viele Tage heißt viele Tage, lange Zeit. Und ewig heißt ewig. Also wenn es heißt in Matthäus 25, am Schluss, die ewige Pein, das ewige Leben, ist das ewig. Aber wenn da steht viele Tage, dann ist das, sind das viele Tage. Ich sage das nur, weil es gibt viele Christen, die ärgern sich über den Gedanken, dass die Opfer im dritten Tempel wiederkommen sollten. Ja, die Bibel sagt, viele Tage werden sie ohne Schlachtopfer sein. Und so haben wir also eine Angabe, dass es eine lange Zeit sein wird, da zwischendrin, aber die wird nicht spezifiziert. Und das Interessante ist nun, das ist genau die Zeit der Gemeinde. Genau in diese, kann man sagen, in diesen Zwischenraum zwischen der 69. und der 70. Jahrwoche fällt die Gemeinde. Die Gemeinde wurde nämlich 50 Tage nach der Auferstehung des Herrn Jesus, wurde die gegründet durch die Ausgießung des Heiligen Geistes am Pfingsten. Also genau nach der 69. Jahrwoche beginnt die Gemeinde. Und solange die Gemeinde hier auf Erden ist, laufen diese Jahrwochen nicht mehr weiter. Aber sobald die Gemeinde entrückt wird, dann kommt die 70. Jahrwoche und dann läuft alles wieder nach dem alttestamentlichen Plan. Also wirklich, das ist die Einschiebung. Und bemerkenswert, in Epheser 3 wird gesagt, dass der Leib Christi, die Gemeinde, dass das ein Geheimnis war, dass Gott das in früheren Zeiten nicht geoffenbart hat, aber jetzt enthüllt hat. Also die Gemeinde Gottes, besteht aus allen wahren an Jesus Christus Gläubigen heute. Diese Gemeinde wird im Alten Testament nirgends direkt prophezeit. Es war ein Geheimnis. Und Gott hat dieses Geheimnis umgesetzt, genau in der Zwischenzeit zwischen dieser 69. und 70. Jahrwoche. Als eine Einschiebung. Aber das Alte Testament macht klar, da gibt es eine lange Zeit. Dass da eine Zeitlücke ist, in der ständig Jerusalem verwüstet wird, das kann man sehen. Und das ist auch so geschehen. Durch die Jahrhunderte durch, ab dem Jahr 70, wurde Jerusalem immer wieder aufgebaut, zerstört, aufgebaut, zerstört, aufgebaut, zerstört. Das ging bis in den Ersten Weltkrieg. 1917 haben die Engländer dort einen furchtbaren Krieg geführt gegen die Türken, gegen die Osmanen. Allein in dem Kampf um Jerusalem kamen etwa 20.000 türkische Soldaten ums Leben. Das haben wir alles vergessen, oder? Ein grausamer Krieg. Aber das war nicht fertig. Der 1948 Unabhängigkeitskrieg, das war ein unerbittlicher Kampf um Jerusalem. Und dann 1967 im Sechstagekrieg. Also diese Kette von Krieg und Verwüstung vom Jahr 70 bis in die Endzeit, wie das Daniel 9 sagt, ist eine Tatsache. Und genau in diese Zeit fällt die Gemeinde und genau in diese Zeit fällt die Verbreitung des Evangeliums in aller Welt, in allen 5 Kontinenten. Ja, also darum kommen wir zurück, 74 Vers 10. Bis wann, o Gott, soll höhnen? Die Bibel gibt keine Antwort, bis wann. Mit einer Zeitangabe. Aber wir haben die Endzeitzeichen, die uns klar machen, dass wir jetzt eben am Ende dieses Einschubes sind. Und ich habe das für mich so aufgearbeitet, ich komme auf etwa 150 erfüllte Endzeitprophezeiungen. Und eine davon ist eben, die Juden werden gesammelt aus allen 5 Kontinenten zurück in ihr Land. Und darum wissen wir sind jetzt am Abschluss. Bis wann, oh Gott, soll höhnen? Liest jemand weiter, Vers 11.
2: Warum ziehst du deine Hand zurück? Nimm deine Rechte aus dem Gewand und mach ein Ende. Gott ist ja mein König von alters her, der alle Hilfe tut, die auf Erden geschieht.
0: Jawohl. Also, das jüdische Volk betet hier, warum greift Gott nicht ein in unserem Schicksal, das wir erleiden? Aber es ist doch so, Gott ist doch unser König seit dem Auszug aus Ägypten. Da ist Gott der König Israels geworden. Dann weiter, Vers 13.
2: Du hast das Meer gespalten durch deine Kraft, zerschmettert die Köpfe der Drachen im Meer. Du hast dem Leviathan die Köpfe zerschlagen und ihn zum Fraß gegeben, dem wilden Getier.
0: Ja, gespalten, zerteilen, genau. Das ist nämlich ein Bezug auf die Spaltung des Roten Meeres nach dem Auszug aus Ägypten. Gott wird daran erinnert, du hast doch dieses Volk damals aus Ägypten errettet, wie wir schon gesehen haben in Vers 2. Gedenke deine Gemeinde, die du erworben hast vor Alters, erlöst als dein Erbteil. Damals, als du sie aus Ägypten geführt hast, hast das Meer gespalten. Und dann wird dieses Seeungeheuer erwähnt, dieser Leviathan. Und an verschiedenen Stellen wird Ägypten in der Bibel mit einem Seeungeheuer verglichen. Ich gebe nur eine Stelle an, stellvertretend für mehrere. In Hesekiel, da haben wir einen ganz wichtigen Abschnitt über Ägypten. Ja, in Hesekiel 29 kann man für sich nachlesen. Da wird der Pharao, der Inbegriff von Ägypten, wird dort verglichen mit einem großen Seeungeheuer. Und hier steht, du hast das Meer zerteilt und du hast den Leviathan eben zerschmettert. Das bedeutet, dass Gott eben Ägypten, das ägyptische Reich damals zusammengeschlagen hat durch die Plagen über Ägypten. Und dann weiter, Vers 15, immer noch Psalm 74.
2: Du hast Quellen und Bäche hervorbrechen lassen und ließest starke Ströme versiegen.
0: Jawohl, also hier, du ließest Quell und Bach hervorbrechen, erinnert an Gottes Fürsorge während der Wüstenwanderung, als er dem Volk Wasser aus dem Felsen gab. Genau, 2. Mose 17 und dann nochmals 4. Mose 20. Und nun weiter, Vers 16.
2: Dein ist der Tag und dein ist die Nacht. Du hast Gestirn und Sonne die Bahn gegeben. Du hast dem Land seine Grenze gesetzt. Sommer und Winter hast du gemacht.
0: Jawohl, jetzt wird Gott vorgestellt nicht nur als der, der sein Volk versorgt hat damals nach dem Auszug aus Ägypten, sondern der Gott, der über die ganze Welt Herr ist. Also der Schöpfer, der Tag und Nacht eingerichtet hat und auch die Jahreszeiten und eben auch die Grenzen der Völker weltweit. Ja, Vers 18.
2: So gedenke doch, Herr, wie der Feind schmäht und ein törichtes Volk deinen Namen lästert.
0: Ja, jetzt kommt der Psalmist wieder zurück auf dieses Volk, das den Tempel verwüstet hat, das römische Volk. Ein götzendienerisches Volk wird hier beschrieben als törichtes Volk oder gemeines, gottloses Volk. Ja, weiter.
2: Gib deine Taube nicht den Tieren preis. Das Leben deiner Elenden vergiss nicht für immer. Gedenke an den Bund, denn die dunklen Winkel des Landes sind voll Frevel. Lass den Geringen nicht beschämt davongehen. Lass die Armen und Elenden rühmen deinen Namen.
0: Jawohl, also hier betet nun der, kann man sagen, der gläubige Teil des jüdischen Volkes, dass Gott sich ihr annimmt und eben seine Bundesverheißungen, zum Beispiel an Abraham und auch an David, erinnert und sein Volk eben befreit. Und jetzt kommt ganz entscheidend, Vers 22.
2: Mach dich auf, Gott, und führe deine Sache. Denk an die Schmach, die dir täglich von den Toren widerfährt. Vergiss nicht das Geschrei deiner Feinde. Das Toben deiner Widersacher wird je länger, je größer.
0: Jawohl. Jetzt wird hier Gott aufgerufen, er soll aufstehen. Eine ganz interessante Stelle. Und das kommt noch mehrmals vor in der Bibel, dass Gott so aufgerufen wird, er soll aufstehen. Zum Beispiel Psalm 68, Vers 1. Das ist auch ein messianischer Psalm, den wir aber noch nicht angeschaut haben. Kommen wir dann später noch einmal zurück. Psalm 68, liest jemand Vers 2?
2: Gott steht auf, so werden seine Feinde zerstreut und die ihn hassen, fliehen vor ihm.
0: Jawohl. Gott wird sich erheben, oder man kann es als Wunsch übersetzen, möge Gott aufstehen. Stehe auf, haben wir hier. Dann Psalm 57, Vers 5, beziehungsweise Vers 6.
2: Erhebe dich, Gott, über den Himmel und deine Herrlichkeit über alle Welt.
0: Vers 11 oder Vers 12. Der letzte Vers.
1: Erhebe dich, Gott, über den Himmel und deine Herrlichkeit über alle Welt.
0: Jawohl. Und vielleicht, es gibt noch mehr, aber noch ein letztes Beispiel. Psalm 12, Vers 5, beziehungsweise 6.
1: Weil die Elenden Gewalt leiden und die Armen seufzen, will ich jetzt aufstehen, spricht der Herr. Ich will Hilfe schaffen dem, der sich danach sehnt.
0: Jawohl, das ist jetzt die Antwort auf das Gebet in Psalm 74. Oder? Wir haben gesehen, Vers 19, Psalm 74, wie gesagt, gib nicht dem Raubtier hin die Seele deiner Turteltaube, die Schar deiner Elenden vergiss nicht. Vers 21, nicht kehre beschämt zurück, der Unterdrückte, lass den Elenden und Armen deinen Namen loben, stehe auf, oh Gott. Und Gott sagt hier, wegen der gewalttätigen Behandlung der Elenden, wegen des Seufzens der Armen, will ich nun aufstehen. Nun lesen wir ja von dem Herrn Jesus, dass er nach seiner Auferstehung und Himmelfahrt sich gesetzt hat zu Rechten Gottes. So haben wir das zum Beispiel in Markus 16 am Schluss beschrieben. Liest jemand Markus 16, Vers 19?
2: Und der Herr, nachdem er mit ihnen geredet hatte, ward er aufgehoben gen Himmel und setzte sich zur rechten Hand Gottes.
0: Jawohl. Also der Herr setzte sich auf den Thron Gottes im Himmel, als Mensch, als auferstandener Mensch. Aber er hat ja nie aufgehört, Gott zu sein, als Gott und Mensch in einer Person. Nun liest man dann später in der Apostelgeschichte, wie die Gemeinde entstanden ist am Pfingsttag und wie sie Zeugnis abgelegt haben, aber wie dann Widerstand wach geworden ist und es kommt schließlich in Apostelgeschichte 7 zur Steinigung des Stephanus. Das nach einem Jahr des Zeugnisses in Jerusalem. Und nun, was lesen wir bei der Steinigung des Stephanus in Apostelgeschichte 7, Vers 56? Liest das jemand vor?
2: Als sie solches hörten, ging's ihnen durchs Herz und knirschten mit den Zähnen über ihn. Er aber voll Heiligen Geistes sah auf gen Himmel und sah die Herrlichkeit Gottes und Jesus stehen zur Rechten Gottes und sprach, siehe, ich sehe den Himmel offen und des Menschen Sohn zur Rechten Gottes stehen.
0: Stehen. Wieso steht ihr hier? Nun, Petrus hat in einer Predigt, die eben in dieses Jahr hineinfällt, von Pfingsten bis zur Steinigung des Stephanus, bereits Folgendes gesagt. Apostelgeschichte 3, Vers 19, da ruft er das Volk Israel gesamthaft zur Umkehr und zur Buße auf. 3, Vers 19, so tut nun Buße und bekehrt euch, dass eure Sünden ausgetilgt werden, damit Zeiten der Erquickung kommen vom Angesicht des Herrn. Und er den euch zuvor verordneten Jesus Christus sende, welchen freilich der Himmel aufnehmen muss, bis zu den Zeiten der Wiederherstellung aller Dinge. Also er sagt, tut Buße und dann sendet Gott Jesus Christus und er wird Israel wiederherstellen. Und da stand der Herr Jesus bereits, als Stephanus eben den Himmel geöffnet sieht, der Herr war bereits aufgestanden, in dem Sinn bereit, wenn Israel Buße getan hätte auf die Predigt von Stephanus, die noch eine letzte Chance war für eine nationale Wiederherstellung Israels. Aber sie haben es nicht angenommen. Und so ist der Herr nicht gekommen. Er hat sich wieder gesetzt. Aber in der Endzeit werden die beten, stehe auf, o Gott, führe deinen Rechtsstreit. Und so wird der Herr Jesus dann am Ende der großen Drangsalszeit, wenn Israel in die schrecklichste Bedrängnis kommen wird. Nicht mal heute denkt man immer noch, Israel, eine unglaublich starke Armee, ist eine der stärksten Armeen der Welt, rangiert unter den ersten Armeen der Welt, obwohl so ein kleines Volk. Aber in Daniel 12 wird gesagt, im Blick auf diese 3,5 Jahre Drangsal, es wird gefragt, wie lange soll das alles dauern? Und dann heißt es, bis die Kraft des heiligen Volkes am Boden zerschmettert ist. Das heißt, Israel wird in der Drangsalszeit wirklich an den Punkt kommen, wo man sagen muss, jetzt haben wir keine Kraft mehr. Vollkommen am Boden zerschmettert. Und dann wird der Herr Jesus aufstehen. Das wird nur die einzige Hoffnung sein. Heute gibt es viele Israelis, die vertrauen auf die Armee. denken, gut, wenn die uns angreifen, dann schlagen wir zurück, und da ist ja auch das atomare Potenzial im Gespräch. Ja, und so vertrauen sie anstatt auf den Herrn, auf ihre eigene Kraft. Aber Gott wird dieses Volk bis an den Punkt führen, wo sie sehen, es gibt keine andere Hoffnung als nur der Herr. Wenn ihre Kraft zerschmettert ist, dann wird er aufstehen und wird das wahr machen, warum hier gebeten wird. Es schlagen wir doch zum Schluss diese Stelle gleich auf noch. Jesaja 49, das ist eine messianische Stelle, also die von dem Herrn Jesus spricht, der enttäuscht ist, dass sein Dienst an Israel eben nicht eine Wiederherstellung des Volkes gebracht hat. Er sagt, umsonst habe ich mich abgemüht. Jesaja 49, Verse 5 und 6.
2: Und nun spricht der Herr, der mich von Mutterleib an zu seinem Knecht bereitet hat, dass ich Jakob zu ihm zurückbringen soll und Israel zu ihm gesammelt werde. Darum bin ich vor dem Herrn wert geachtet, und mein Gott ist meine Stärke. Er spricht, es ist zu wenig, dass du mein Knecht bist, die Stämme Jakobs aufzurichten und die Zerstreuten Israels wiederzubringen, sondern ich habe dich auch zum Licht der Heiden gemacht, dass du seist mein Heil bis an die Enden der Erde.
0: Jawohl. Also der Herr hätte gewünscht, dass Israel eben wiederhergestellt werden könnte. Aber Gott sagt dann zum Messias, es ist zu gering, dass du nur dafür da bist, Israel wiederherzustellen. Ich habe dich gesetzt zum Licht der Nationen. Und dadurch, dass Israel eben keine Wiederherstellung damals erfahren hat, kam das Evangelium in die ganze Welt, gab es 2000 Jahre Weltmission. Und das ist die Erfüllung von Vers 6b. Ich habe dich zum Licht der Nationen gesetzt, um mein Heil zu sein bis an das Ende der Erde. Und jetzt sind wir eben in dieser Zeit angelangt, wo das Evangelium alle Nationen der Welt erreicht hat. Der Jesus sagt in seiner Endzeitrede in Matthäus 24, Vers 13, dieses Evangelium des Reiches wird gepredigt werden allen Nationen zu einem Zeugnis. Wichtig, es heißt dort nicht allen Menschen zu einem Zeugnis. Es heißt auch nicht allen Stämmen zu einem Zeugnis. Es heißt auch nicht allen Völkern zu einem Zeugnis. Griechisch Volk wäre Laos, aber hier steht Ethnos, Nation. Nation, Ethnos ist die größte soziale Einheit. Nicht wahr? Die kleinste Einheit ist die Ehe, ein Mann, eine Frau. Dann die Familie, das kann sein ein Mann, eine Frau und ein Kind. Das können auch 8 Kinder sein. Das ist eine Familie. Und wenn ganz viele Familien zusammen sind, dann spricht man von einem Stamm. Und wenn ganz viele Stämme zusammen sind, dann spricht man von einem Volk. Indien ist eine Nation, die besteht aus vielen Völkern. Ebenso Russland, viele Völker. Aber Nation ist der Oberbegriff. Und das ist nun aber in unserer Zeit, ist das Realität geworden im 20. Jahrhundert, dass nun alle Nationen erreicht sind. Und der Herr sagt dann, und dieses Evangelium des Reiches wird gepredigt werden, alle Nationen zu einem Zeugnis. Und dann wird das Ende kommen. Das ist sehr ergreifend. Das ist eine von diesen 150 Prophezeiungen der Endzeit. Man sagen kann, das ist erfüllt. Jetzt, das war nie der Fall, 2000 Jahre lang. Aber jetzt ist das Evangelium zu allen Nationen gekommen, dann wird das Ende kommen.

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Wenn eine Streitsache zwischen Männern ist und sie vor Gericht kommen und man sie richtet, so soll man den, der im Recht ist, gerecht sprechen und den Schuldigen schuldig sprechen. Und wenn der Schuldige Schläge verdient hat, soll ihn der Richter hinlegen lassen, und man soll ihm vor dem Richter eine Anzahl Schläge geben, nach dem Maß seiner Schuld. Wenn man ihm 40 Schläge gegeben hat, soll man nicht weiterschlagen, damit, wenn man mehr Schläge gibt, er nicht zu viel geschlagen werde und dein Bruder entehrt werde in deinen Augen. Du sollst dem Ochsen, der da drischt, nicht das Maul verbinden. Wenn Brüder beieinander wohnen und einer stirbt ohne Söhne, so soll seine Witwe nicht die Frau eines Mannes aus einer anderen Sippe werden, sondern ihr Schwager soll zu ihr gehen und sie zur Frau nehmen und mit ihr die Schwagerehe schließen. Und der erste Sohn, den sie gebiert, soll gelten als der Sohn seines verstorbenen Bruders, damit dessen Name nicht ausgetilgt werde aus Israel. Gefällt es aber dem Mann nicht, seine Schwägerin zu nehmen, so soll sie, seine Schwägerin, hingehen ins Tor vor die Ältesten und sagen, »Mein Schwager weigert sich, seinem Bruder seinen Namen zu erhalten in Israel und will mich nicht ehelichen.« Dann sollen ihn die Ältesten der Stadt zu sich rufen und mit ihm reden. Wenn er aber darauf besteht und spricht, »Es gefällt mir nicht, sie zu nehmen«, so soll seine Schwägerin zu ihm treten vor den Ältesten und ihm den Schuh vom Fuß ziehen und ihm ins Gesicht speien. Und soll antworten und sprechen, so soll man tun einem jeden Mann, der seines Bruders Haus nicht bauen will. Und sein Name soll in Israel heißen des Barfüßers Haus. Wenn zwei Männer gegeneinander handgreiflich werden, und des einen Frau läuft hinzu, um ihren Mann zu erretten von der Hand dessen, der ihn schlägt, und sie streckt ihre Hand aus und ergreift ihn bei seiner Scham, so soll sie ihr die Hand abhauen, und dein Auge soll sie nicht schonen. Du sollst nicht zweierlei Gewicht, groß und klein, in deinem Beutel haben, und in deinem Haus soll nicht zweierlei Maß, groß und klein sein. Du sollst ein volles und rechtes Gewicht und ein volles und rechtes Maß haben, auf dass dein Leben lange wäre in dem Lande, das dir der Herr dein Gott geben wird. Denn wer das tut, der ist dem Herrn deinem Gott ein Greuel, ein jeder, der übel tut. Denke daran, was dir die Amalekiter taten auf dem Wege, als sie aus Ägypten zogt, wie sie dich unterwegs angriffen und deine Nachzügler erschlugen, alle die Schwachen, die hinter dir zurückgeblieben waren, als du müde und matt warst, und wie sie Gott nicht fürchteten. Wenn nun der Herr, dein Gott, dich vor allen deinen Feinden ringsumher zur Ruhe bringt, im Lande, das dir der Herr, dein Gott, zum Erbe gibt, es einzunehmen, so sollst du die Erinnerung an die Amalekiter austilgen unter dem Himmel. Das vergiss nicht.

Wenn du in das Land kommst, das dir der Herr, dein Gott, zum Erbe geben wird, und es einnimmst und darin wohnst, so sollst du nehmen die Erstlinge aller Feldfrüchte, die du von deinem Lande einbringst, das der Herr, dein Gott, dir gibt, und sollst sie in einen Korb legen und hingehen an die Stätte, die der Herr, dein Gott, erwählen wird, dass sein Name daselbst wohne. Und sollst zu dem Priester kommen, der zu der Zeit sein wird, und zu ihm sagen, ich bekenne heute dem Herrn, deinem Gott, dass ich gekommen bin in das Land, das der Herr, wie er unseren Vätern geschworen hat, uns geben wollte. Und der Priester soll den Korb aus deiner Hand nehmen und ihn vor dem Altar des Herrn, deines Gottes, niedersetzen. Dann sollst du anheben und sagen vor dem Herrn, deinem Gott, mein Vater war ein Aramäer, dem Umkommen nahe, und zog hinab nach Ägypten und war dort ein Fremdling mit wenig Leuten und wurde dort ein großes, starkes und zahlreiches Volk. Aber die Ägypter behandelten uns schlecht und bedrückten uns und legten uns einen harten Dienst auf. Da schrien wir zu dem Herrn, dem Gott unserer Väter. Und der Herr erhörte unser Schreien und sah unser Elend, unsere Angst und Not und führte uns aus Ägypten mit mächtiger Hand und ausgerecktem Arm und mit großem Schrecken durch Zeichen und Wunder und brachte uns an diese Stätte und gab uns dies Land, darin Milch und Honig fließt. Nun bringe ich die Erstlinge der Früchte des Landes, das du, Herr, mir gegeben hast. Und du sollst sie niederlegen vor dem Herrn, deinem Gott, und anbeten vor dem Herrn, deinem Gott, und sollst fröhlich sein über alles Gut, das der Herr, dein Gott, dir und deinem Hause gegeben hat, du und der Levit und der Fremdling, der bei dir lebt. Wenn du den Zehnten deines ganzen Ertrages zusammengebracht hast, im dritten Jahr, das ist das zehnte Jahr, so sollst du ihn dem Leviten, dem Fremdling, der Waise und der Witwe geben, dass sie in deiner Stadt essen und satt werden. Und du sollst sprechen vor dem Herrn, deinem Gott, ich habe aus meinem Hause gebracht, was geheiligt ist, und hab's gegeben den Leviten, den Fremdlingen, den Waisen und den Witwen, ganz nach deinem Gebot, das du mir geboten hast. Ich habe deine Gebote nicht übertreten, noch vergessen. Ich habe nichts davon gegessen, als ich in Trauer war. Ich habe nichts davon weggebracht, als ich unrein war. Ich habe nichts davon gegeben als Gabe für die Toten. Ich bin der Stimme des Herrn meines Gottes gehorsam gewesen und habe alles getan, wie du es mir geboten hast. Sieh nun herab von deiner heiligen Wohnung, vom Himmel, und segne dein Volk Israel und das Land, das du uns gegeben hast, wie du unseren Vätern geschworen hast. Ein Land, darin Milch und Honig fließt. Heute gebietet dir der Herr, dein Gott, dass du tust nach allen diesen Geboten und Rechten, dass du sie hältst und danach tust von ganzem Herzen und von ganzer Seele. Du hast dir heute vom Herrn sagen lassen, dass er dein Gott sein wolle und dass du sollest in allen seinen Wegen wandeln und halten seine Gesetze, Gebote und Rechte und seiner Stimme gehorchen. Und der Herr hat dich heute sagen lassen, dass du sein eigenes Volk sein wollest, wie er dir zugesagt hat, und alle seine Gebote halten wollest, und dass er dich zum Höchsten über alle Völker machen werde, die er geschaffen hat, und du gerühmt, gepriesen und geehrt werdest, damit du dem Herrn, deinem Gott, ein heiliges Volk seist, wie er zugesagt hat.

0: Und Mose samt den Ältesten Israels gebot dem Volk und sprach:
1: Haltet alle Gebote, die ich euch heute gebiete. Und zu der Zeit, wenn ihr über den Jordan geht, in das Land, das dir der Herr, dein Gott, geben wird, sollst du große Steine aufrichten und sie mit Kalk tünchen und darauf schreiben alle Worte dieses Gesetzes. Das sollst du tun, wenn du hinübergehst, auf dass du kommest in das Land, das der Herr, dein Gott, dir geben wird. Ein Land, darin Milch und Honig fließt, wie der Herr, der Gott deiner Väter, dir zugesagt hat. Wenn ihr nun über den Jordan geht, so sollt ihr, wie ich euch heute gebiete, diese Steine auf dem Berge Ebal aufrichten und mit Kalk tünchen. Und dort sollst du dem Herrn, deinem Gott, einen Altar bauen aus Steinen, die kein Eisen berührt hat. Von unbehauenen Steinen sollst du diesen Altar dem Herrn, deinem Gott, bauen und Brandopfer darauf opfern dem Herrn, deinem Gott, und Dankopfer darbringen und dort essen und fröhlich sein vor dem Herrn, deinem Gott. Und du sollst auf die Steine alle Worte dieses Gesetzes schreiben, klar und deutlich.
0: Und Mose und die levitischen Priester redeten mit ganz Israel und sprachen:
1: Merke auf und höre, Israel! Am heutigen Tage bist du ein Volk des Herrn deines Gottes geworden, dass du der Stimme des Herrn deines Gottes gehorsam seist und tust nach seinen Geboten und Rechten, die ich dir heute gebiete.
0: Und Mose gebot dem Volk an diesem Tage und sprach:
1: Diese sollen stehen auf dem Berge Garizim, um das Volk zu segnen, wenn ihr über den Jordan gegangen seid. Simeon, Levi, Juda, Issachar, Josef und Benjamin. Und diese sollen stehen auf dem Berge Ebal, um zu verfluchen. Ruben, Gad, Asser, Sebulon, Dan und Naphtali. Und die Leviten sollen anheben und zu allen Männern Israels mit lauter Stimme sagen: Verflucht sei, wer einen Götzen oder ein gegossenes Bild macht, einen Greuel für den Herrn, ein Werk von den Händen der Werkmeister, und es heimlich aufstellt. Und alles Volk soll antworten und sagen: Amen. Verflucht sei, wer seinen Vater oder seine Mutter verunehrt. Und alles Volk soll sagen: Amen. Verflucht sei, wer seines Nächsten Grenze verrückt. Und alles Volk soll sagen: Amen. Verflucht sei, wer einen Blinden irreführt auf dem Wege. Und alles Volk soll sagen: Amen. Verflucht sei, wer das Recht des Fremdlings, der Waise und der Witwe beugt. Und alles Volk soll sagen: Amen. Verflucht sei, wer bei der Frau seines Vaters liegt, denn er hat die Decke seines Vaters aufgedeckt. Und alles Volk soll sagen: Amen. Verflucht sei, wer bei irgendeinem Tier liegt. Und alles Volk soll sagen: Amen. Verflucht sei, wer bei seiner Schwester liegt, die seines Vaters oder seiner Mutter Tochter ist. Und alles Volk soll sagen: Amen. Verflucht sei, wer bei seiner Schwiegermutter liegt. Und alles Volk soll sagen: Amen. Verflucht sei, wer seinen Nächsten heimlich erschlägt. Und alles Volk soll sagen: Amen. Verflucht sei, wer Geschenke nimmt, dass er unschuldiges Blut vergieße. Und alles Volk soll sagen: Amen. Verflucht sei, wer nicht alle Worte dieses Gesetzes erfüllt, dass er danach tue. Und alles Volk soll sagen: Amen.

0: Wenn du nun der Stimme des Herrn, deines Gottes, gehorchen wirst, dass du hältst und tust alle seine Gebote, die ich dir heute gebiete, so wird dich der Herr, dein Gott, zum Höchsten über alle Völker auf Erden machen. Und weil du der Stimme des Herrn, deines Gottes, gehorsam gewesen bist, werden über dich kommen und dir zuteil werden alle diese Segnungen. Gesegnet wirst du sein in der Stadt. Gesegnet wirst du sein auf dem Acker. Gesegnet wird sein die Frucht deines Leibes, der Ertrag deines Ackers und die Jungtiere deines Viehs, deiner Rinder und deiner Schafe. Gesegnet wird sein dein Korb und dein Backtrog. Gesegnet wirst du sein bei deinem Eingang und gesegnet bei deinem Ausgang. Und der Herr wird deine Feinde, die sich gegen dich erheben, vor dir schlagen. Auf einem Weg sollen sie ausziehen wider dich und auf sieben Wegen vor dir fliehen. Der Herr wird gebieten dem Segen, dass er mit dir sei in dem, was du besitzt und in allem, was du unternimmst, und wird dich segnen in dem Land, das dir der Herr, dein Gott, gegeben hat. Der Herr wird dich zum heiligen Volk für sich erheben, wie er dir geschworen hat, weil du die Gebote des Herrn, deines Gottes, hältst und in seinen Wegen wandelst. Und alle Völker auf Erden werden sehen, dass über dir der Name des Herrn genannt ist, und werden sich vor dir fürchten. Und der Herr wird machen, dass du Überfluss an Gutem haben wirst, an Frucht deines Leibes, an Jungtieren deines Viehs, an Ertrag deines Ackers, in dem Lande, das der Herr deinen Vätern geschworen hat, dir zu geben. Und der Herr wird dir seinen guten Schatz auftun, den Himmel, dass er deinem Land Regen gebe zur rechten Zeit und dass er segne alle Werke deiner Hände. Und du wirst vielen Völkern leihen, aber von niemand borgen. Und der Herr wird dich zum Kopf machen und nicht zum Schwanz. Und du wirst immer aufwärts steigen und nicht heruntersinken, weil du gehorsam bist den Geboten des Herrn, deines Gottes, die ich dir heute gebiete, zu halten und zu tun. Und nicht abweichst von all den Worten, die ich euch heute gebiete, weder zur Rechten noch zur Linken. Und nicht anderen Göttern nachwandelst, um ihnen zu dienen. Wenn du aber nicht gehorchen wirst der Stimme des Herrn, deines Gottes, und wirst nicht halten und tun alle seine Gebote und Rechte, die ich dir heute gebiete, so werden alle diese Flüche über dich kommen und dich treffen. Verflucht wirst du sein in der Stadt. Verflucht wirst du sein auf dem Acker. Verflucht wird sein dein Korb und dein Backtrog. Verflucht wird sein die Frucht deines Leibes, der Ertrag deines Ackers, das Jungvieh deiner Rinder und Schafe. Verflucht wirst du sein bei deinem Eingang und verflucht bei deinem Ausgang. Der Herr wird unter dich senden Unfrieden, Unruhe und Unglück in allem, was du unternimmst, bis du vertilgt bist und bald untergegangen bist, um deines bösen Treibens willen, weil du mich verlassen hast. Der Herr wird dir die Pest anhängen, bis er dich vertilgt hat in dem Lande, in das du kommst, es einzunehmen. Der Herr wird dich schlagen mit Auszehrung, Entzündung und hitzigem Fieber, Getreidebrand und Dürre, die werden dich verfolgen, bis du umkommst. Der Himmel, der über deinem Haupt ist, wird ehern werden und die Erde unter dir eisern. Statt des Regens für dein Land wird der Herr Staub und Asche vom Himmel auf dich geben, bis du vertilgt bist. Der Herr wird dich vor deinen Feinden schlagen. Auf einem Weg wirst du wieder sie ausziehen und auf sieben Wegen wirst du vor ihnen fliehen und wirst zum Entsetzen werden für alle Reiche auf Erden. Deine Leichname werden zum Fraß werden allen Vögeln des Himmels und allen Tieren des Landes, und niemand wird sie verscheuchen. Der Herr wird dich schlagen mit ägyptischem Geschwür, mit Pocken, mit Grind und Krätze, dass du nicht geheilt werden kannst. Der Herr wird dich schlagen mit Wahnsinn, Blindheit und Verwirrung des Geistes, und du wirst tappen am Mittag, wie ein Blinder tappt im Dunkeln, und wirst auf deinem Wege kein Glück haben und wirst Gewalt und Unrecht leiden müssen dein Leben lang. Und niemand wird dir helfen. Mit einem Mädchen wirst du dich verloben, aber ein anderer wird es sich nehmen. Ein Haus wirst du bauen, aber du wirst nicht darin wohnen. Einen Weinberg wirst du pflanzen, aber du wirst seine Früchte nicht genießen. Dein Rind wird vor deinen Augen geschlachtet werden, aber du wirst nicht davon essen. Dein Esel wird vor deinem Angesicht mit Gewalt genommen und dir nicht wiedergegeben werden. Dein Schaf wird deinen Feinden gegeben werden, und niemand wird dir helfen. Deine Söhne und deine Töchter werden einem anderen Volk gegeben werden, das deine Augen zusehen müssen und täglich vor Verlangen nach ihnen vergehen, und in deinen Händen wird keine Kraft sein. Den Ertrag deines Ackers und alle deine Arbeit wird ein Volk verzehren, das du nicht kennst. Und du wirst geplagt und geschunden werden dein Leben lang und wirst wahnsinnig werden bei dem, was deine Augen sehen müssen. Der Herr wird dich schlagen mit bösen Geschwüren an den Knien und Waden, dass du nicht geheilt werden kannst, von den Fußsohlen bis zum Scheitel. Der Herr wird dich und deinen König, den du über dich gesetzt hast, unter ein Volk treiben, das du nicht kennst, noch deine Väter. Und du wirst dort anderen Göttern dienen, Holz und Steinen. Und du wirst zum Entsetzen, zum Sprichwort und zum Spott werden unter allen Völkern, zu denen der Herr dich treibt. Du wirst viel Samen auf das Feld säen, aber wenig einsammeln, denn die Heuschrecken werden es abfressen. Weinberge wirst du pflanzen und bauen, aber weder Wein trinken noch Trauben lesen, denn die Würmer werden es verzehren. Ölbäume wirst du haben in deinem ganzen Gebiet, aber du wirst dich nicht salben mit Öl, denn dein Ölbaum wird seine Frucht abwerfen. Söhne und Töchter wirst du zeugen und doch nicht behalten, denn sie werden gefangen weggeführt werden. Alle Bäume und Früchte deines Landes wird das Ungeziefer fressen. Der Fremdling, der bei dir ist, wird immer höher über dich emporsteigen. Du aber wirst immer tiefer heruntersinken. Er wird dir leihen, du aber wirst ihm nicht leihen können. Er wird der Kopf sein, und du wirst der Schwanz sein. Alle diese Flüche werden über dich kommen und dich verfolgen und treffen, bis du vertilgt bist, weil du der Stimme des Herrn deines Gottes nicht gehorcht und seine Gebote und Rechte nicht gehalten hast, die er dir geboten hat. Und diese Flüche werden Zeichen und Wunder sein an dir und an deinen Nachkommen immer da, weil du dem Herrn deinem Gott nicht gedient hast mit Freude und Lust deines Herzens, obwohl du Überfluss hattest an allem. Und du wirst deinem Feinde, den der Herr gegen dich schicken wird, dienen in Hunger und Durst, in Blöße und allerlei Mangel. Und er wird ein eisernes Joch auf deinen Hals legen, bis er dich vertilgt hat. Der Herr wird ein Volk über dich schicken von Ferne, vom Ende der Erde, wie ein Adler fliegt. Ein Volk, dessen Sprache du nicht verstehst, ein freches Volk, das nicht Rücksicht nimmt auf die Alten und die Jungen nicht schont. Es wird verzehren die Jungtiere deines Viehs und den Ertrag deines Ackers, bis du vertilgt bist, und wird dir nichts übrig lassen vom Korn, Wein und Öl und vom Jungvieh deiner Rinder und Schafe, bis es dich umgebracht hat. Es wird dich ängstigen in allen deinen Städten, bis es niedergeworfen hat deine hohen und festen Mauern, auf die du dich verlässt in deinem ganzen Lande. Und du wirst geängstigt werden in allen deinen Städten, in deinem ganzen Lande, das dir der Herr dein Gott gegeben hat. Du wirst die Frucht deines Leibes, das Fleisch deiner Söhne und deiner Töchter, die dir der Herr dein Gott gegeben hat, essen, in der Angst und Not, mit der dich dein Feind bedrängen wird. Ein Mann unter euch, der zuvor verwöhnt und in Üppigkeit gelebt hat, wird seinem Bruder und der Frau in seinen Armen und dem Sohn, der noch übrig ist von seinen Söhnen, nichts gönnen von dem Fleisch seiner Söhne, das er isst, weil ihm nichts übrig geblieben ist von allem Gut in der Angst und Not, mit der dich dein Feind bedrängen wird in allen deinen Städten. Eine Frau unter euch, die zuvor so verwöhnt und in Üppigkeit gelebt hat, dass sie nicht einmal versucht hat, ihre Fußsohle auf die Erde zu setzen, vor Verwöhnung und Wohlleben, die wird dem Mann in ihren Armen und ihrem Sohn und ihrer Tochter nicht gönnen die Nachgeburt, die von ihr ausgegangen ist, und ihr Kind, das sie geboren hat. Denn sie wird beides vor Mangel an allem heimlich essen, in der Angst und Not, mit der dich dein Feind bedrängen wird in deinen Städten. Wenn du nicht darauf hältst, dass du alle Worte dieses Gesetzes tust, die in diesem Buch geschrieben sind, und nicht fürchtest diesen herrlichen und heiligen Namen, den Herrn deinen Gott, so wird der Herr schrecklich mit dir umgehen und dich und deine Nachkommen schlagen, mit großen und anhaltenden Plagen, mit bösen und anhaltenden Krankheiten. Und er wird auch alle Seuchen Ägyptens über dich bringen, vor denen du dich fürchtest. Und sie werden dich nicht loslassen. Dazu wird der Herr alle Krankheiten und alle Plagen, die nicht geschrieben sind in dem Buch dieses Gesetzes, über dich kommen lassen, bis du vertilgt bist. Und nur wenige werden übrig bleiben von euch, die ihr zuvor zahlreich gewesen seid, wie die Sterne am Himmel, weil du nicht gehorcht hast der Stimme des Herrn, deines Gottes. und wie sich der Herr zuvor freute, euch Gutes zu tun und euch zu mehren, so wird er sich nun freuen, euch umzubringen und zu vertilgen. Und ihr werdet herausgerissen werden aus dem Lande, in das du jetzt ziehst, es einzunehmen. Denn der Herr wird dich zerstreuen unter alle Völker, von einem Ende der Erde bis ans andere. Und du wirst dort anderen Göttern dienen, die du nicht kennst, noch deine Väter, Holz und Steinen. Dazu wirst du unter jenen Völkern keine Ruhe haben, und deine Füße werden keine Ruhe stattfinden. Denn der Herr wird dir dort ein bebendes Herz geben und erlöschende Augen und eine verzagende Seele. Und dein Leben wird immer da in Gefahr schweben. Nacht und Tag wirst du dich fürchten und deines Lebens nicht sicher sein. Morgens wirst du sagen, ach, dass es Abend wäre. Und abends wirst du sagen, ach, dass es Morgen wäre. Vor Furcht deines Herzens, die dich schrecken wird, und vor dem, was du mit deinen Augen sehen wirst. Und der Herr wird dich mit Schiffen wieder nach Ägypten führen, auf dem Wege, von dem ich dir gesagt habe, du sollst ihn nicht mehr sehen. Und ihr werdet dort euren Feinden als Knechte und Mägde verkauft werden. Aber es wird kein Käufer da sein.
1: Dies sind die Worte des Bundes, den der Herr dem Mose geboten hat, mit Israel zu schließen im Lande Moab, neben dem Bund, den er mit ihnen geschlossen hatte am Horeb.

0: 35 Minuten.
1: Hallo zusammen. Ich freue mich, dass ihr heute alle mit dabei seid. Bevor wir gleich eine Geschichte aus der Bibel hören, wollen wir zuerst mit Gott sprechen. Lieber Vater im Himmel, danke für diesen neuen Tag. Und danke, dass wir jetzt alle im Radio verbunden sind. Danke, dass du uns liebst und immer bei uns bist. Bitte öffne unsere Ohren und unsere Herzen für das, was du uns heute sagen möchtest. Amen.

Habt ihr euch eigentlich auch schon mal so richtig geärgert, weil euch jemand herumkommandiert hat? Ich muss da an ein Mädchen namens Julia denken. Sie hat neulich ihre Schwester richtig wütend angeschrien. Du hast mir gar nichts zu sagen. Wieso denkst du eigentlich, du bist hier der Boss? Julia war total geladen. Ihre ältere Schwester hatte gerade gesagt, sie sollen mit dem Spielen aufhören und das Zimmer aufräumen. Was bildete die sich eigentlich ein? Aber die Schwester blieb ganz ruhig und sagte nur, »Reg dich doch nicht so auf. Mama hat das gesagt. Ups!« Sofort wurde Julia ganz leise. Sie schämte sich sogar ein bisschen. Klar, ihre Schwester hatte ihr nichts zu sagen. Aber auf Mama? Auf die musste sie natürlich hören, das war völlig klar. Kennst du das auch? Es kommt immer ganz darauf an, wer etwas zu uns sagt. Wenn ein Polizist, eine Lehrerin oder eure Eltern etwas sagen, dann hört ihr bestimmt zu. Aber bei Fremden? Da lassen wir uns nicht so gerne Vorschriften machen. Aber wie ist das eigentlich mit Jesus? Lässt du dir von Jesus etwas sagen? Ob Jesus uns etwas zu sagen hat, hängt ganz davon ab, wer er eigentlich ist. Die Jünger waren damals jeden Tag mit Jesus unterwegs. Sie erlebten Wunder. Aber manchmal sagte Jesus Dinge, die den Jüngern überhaupt nicht gefielen. Er erklärte ihnen zum Beispiel ganz ernst: Ich werde bald viel leiden müssen. Ich werde getötet werden. Aber am dritten Tag werde ich von den Toten auferstehen. Die Jünger waren absolut entsetzt. Jesus sollte sterben? Das dürfte nicht sein. Petrus nahm Jesus sofort beiseite und redete ganz aufgeregt auf ihn ein. Nein, Jesus, das darf niemals passieren. Gott wird dich davor bewahren. Aber Jesus schüttelte den Kopf und wies Petrus streng zurück. Er erklärte ihm, dass das Gottes Plan war. Wie die Geschichte weitergeht und was die Jünger kurz darauf auf einem hohen Berg erleben, das erfährt ihr gleich.

Vor dem Lied haben wir gehört, dass die Jünger ganz schön erschrocken waren, weil Jesus von seinem Tod gesprochen hat. Um den Jüngern zu zeigen, wer hier wirklich das Sagen hat, nahm Jesus kurz darauf Petrus, Jakobus und Johannes mit auf einen hohen Berg. Sie wollten dort beten. Die Jünger waren müde und schliefen fast ein. Doch plötzlich passierte etwas Erstaunliches. Jesus veränderte sich direkt vor ihren Augen. Sein Gesicht leuchtete plötzlich so hell wie die Sonne. Und seine Kleidung wurde strahlend weiß, heller als alles, was die Jünger je gesehen hatten. Auf einmal standen auch noch zwei Männer aus dem Himmel bei ihm, Mose und Elia. Sie redeten mit Jesus. Petrus war völlig überwältigt und stammelte: »Herr, es ist gut, dass wir hier sind. Wenn du willst, baue ich drei Hütten, eine für dich, eine für Mose und eine für Elia.« Er wusste vor Staunen gar nicht, was er da redete. Doch noch während er sprach, passierte das Nächste. Eine leuchtende Wolke kam herab und warf einen Schatten auf sie. Die Jünger bekamen schreckliche Angst. Und dann sprach eine mächtige Stimme direkt aus der Wolke. Es war die Stimme von Gott selbst. Hört mal gut zu, was Gott gesagt hat. Dies ist mein lieber Sohn, an dem ich Wohlgefallen habe. Den sollt ihr hören. Als die Jünger das hörten, warfen sie sich voller Angst auf den Boden. Doch Jesus kam zu ihnen, fasste sie sanft an und sagte: Steht auf, hab keine Angst. Und als sie aufblickten, war die Wolke weg. Mose und Elia waren weg. Sie sahen nur Jesus ganz allein. Gott selbst hat es also vom Himmel herabgerufen. Jesus ist nicht einfach nur ein netter Lehrer. Er ist Gottes eigener Sohn. Er ist der Herr über alles. Und genau deshalb hat er uns etwas zu sagen. Wenn Jesus in der Bibel zu uns spricht, dann dürfen wir darauf vertrauen. Denn er meint es gut mit uns und kennt den besten Weg für unser Leben.

Habt ihr gut zugehört, was Gott aus der Wolke gerufen hat? Das ist nämlich auch unser Bibelvers heute. Und weil dieser Vers so wichtig ist, wollen wir ihn jetzt einmal gemeinsam lernen. Ich sage ihn zuerst ganz langsam vor und danach sprechen wir ihn alle zusammen im Radio, okay? Unser Vers steht in Matthäus 17, Vers 5. Dies ist mein lieber Sohn, an dem ich Wohlgefallen habe, den sollt ihr hören. Und jetzt alle zusammen, schaltet eure Stimmen mal ein. 3, 4. Dies ist mein lieber Sohn, an dem ich Wohlgefallen habe, den sollt ihr hören. Gut gemacht. Und nun zum Überprüfen, wie gut ihr aufgepasst habt, machen wir jetzt ein kleines Blitzrätsel zur Geschichte. Ich stelle euch 3 Fragen. Ich lasse nach jeder Frage eine klitzekleine Pause, damit ihr die Antwort laut in euren Zimmer rufen könnt. Seid ihr bereit? Los geht's! Frage Nummer 1. Auf welchem Ort ist Jesus mit seinen 3 Jüngern gestiegen? War es ein tiefer See oder ein hoher Berg? Genau, es war ein hoher Berg. Frage Nummer 2. Wie sah die Kleidung von Jesus plötzlich aus? War sie schmutzig geworden und grau oder strahlend weiß? Richtig, sie war strahlend weiß, heller als die Sonne. Und Frage Nummer 3. Wer hat aus der hellen Wolke zu den Jüngern gesprochen? Genau, es war die Stimme von Gott selbst. Ihr habt wirklich super zugehört. Schön. Erinnert ihr euch noch an Julia von Anfang der Sendung? Als sie hörte, Mama hat das gesagt, da hat sie sofort zugehört. Warum? Weil sie weiß, dass Mama sie lieb hat und das Sagen hat. Bei Jesus ist das noch viel größer. Auf dem Berg hat Jesus seine Herrlichkeit für einen kurzen Moment gezeigt. Die Jünger durften sehen, wer er wirklich ist. Der strahlende, mächtige König des Himmels. Wenn dieser König uns etwas sagt, dann sollen wir die Ohren ganz weit aufmachen. Und das Großartige ist, Jesus schimpft uns nicht aus. Als die Jünger zitternd auf dem Boden lagen, ist er zu denen hingegangen und hat sie getröstet. Wenn er in der Bibel sagt, vergib deinen Freunden, lüge nicht oder hab keine Angst, ich bin bei dir, dann sagt er das, weil es das Beste für unser Leben ist. Auf ihn wollen wir hören.

82 Kilometer. Der August ging dem Ende zu, und an den Abenden wehte schon ein recht kühler herbstlicher Wind. Im grünen Laub der Bäume konnte man schon hier und da gelbe Blätter erkennen, von denen zwischendurch einige sanft zur Erde fielen. Klaus und Bernd waren unzertrennliche Freunde. Sie wohnten in demselben Dorf und auf derselben Straße. Sie besuchten dieselbe Klasse und gingen gemeinsam zur Sonntagsschule. Sie hatten sehr viel

0: unterwegs waren, so beschäftigten sie sich mit ihnen. Sie überprüften die Luft in den Reifen, zogen verschiedene Schrauben nach oder bewunderten sie einfach. Die beiden Jungen hatten zu Hause ihre täglichen Pflichten. So mussten sie zum Beispiel die Kühe hüten, den Stall in Ordnung halten, Gras für die Kaninchen und Hühner schneiden und viele andere Dinge erledigen. Bernd vertrat bei den häuslichen Arbeiten oft seinen Vater und konnte es schon recht gut. Ihm gelang einfach jede Arbeit. Er war es gewohnt, dass bei ihm alles viel schneller und besser klappte als bei seinen jüngeren Geschwistern. Fast jeden Tag holten Klaus und Bernd Gras aus dem nahegelegenen Birkenwald. Dabei fuhren sie gern um die Wette. Der Wind wehte ihnen angenehm ins Gesicht und ließ das Hemd im Rückenwind flattern. Das war herrlich. Nur eines fehlte ihnen: ein Tachometer. Es interessierte sie sehr, wie viele Kilometer sie wohl am Tag zurücklegten, und deshalb kamen sie immer wieder darauf zu sprechen, wo sie einen Tachometer herbekommen könnten. Eines Abends kam Bernd durch die weit geöffnete Haustür seines Freundes gelaufen und rief: »Du, Klaus, in der Sportabteilung gibt es Tachos!«
1: »Echt? Woher weißt du das denn?«
0: fragte ihn Klaus sofort.
2: »Andreas hat's mir erzählt. Das ist ja spitze, endlich!«
0: Die Jungen konnten den nächsten Tag kaum erwarten. Sie befürchteten, dass die Tachometer schnell vergriffen seien und sie keine mehr bekommen würden. Früh morgens waren sie schon eine Stunde vor Ladenöffnung da und versuchten, durch die Fensterscheiben die Vitrine zu erblicken. Kaum wurde die Tür geöffnet, stürmten die Jungen ins Geschäft und fanden auch sehr schnell, wonach sie suchten.
2: »Schau, hier«, stieß Klaus Bernd an, »sie sind überhaupt nicht teuer. Ja, die kaufen wir.«
0: Seitdem wurde das Fahren noch spannender. Schon bald wussten die beiden die genaue Entfernung zwischen ihren Häusern, von der Schule bis zum Geschäft und vom Gemeindehaus bis zum Wald. Sie führten sogar Buch darüber, wie viele Kilometer sie am Tag zurückgelegt hatten.
2: »Wie viele Kilometer hast du heute gemacht?« fragte Klaus, als er an einem Abend bei Bernd war.
1: 18,5, gab Bernd zur Antwort. »Und ich 25, prahlte Klaus mit einem unverhohlenen Gefühl der Überlegenheit.
2: »Na und? Das sind ja nur 7 Kilometer mehr. Genauer gesagt 6,5. Morgen fahre ich bestimmt mehr.«
0: Bernd versuchte, gelassen zu erscheinen. Klaus fuhr wieder nach Hause, doch Bernd war die gute Laune vergangen. Er war es gar nicht gewohnt, in irgendeiner Sache der Letzte zu sein. Als Ältester in der Familie war er den anderen ja immer ein Stück voraus. Nur mit Klaus stand er auf einer Leistungsebene. Und nun war Klaus plötzlich besser als er. Böse Gedanken stiegen in Bernd auf. Ärger, Neid und das Verlangen, Klaus zu übertreffen, vermischten sich in seinem Herzen. Zornig stieß er einen leeren Eimer um, während er aus dem Schuppen trat.
2: »Was machst du denn da für einen Lärm?« fragte der Vater. »Ist denn etwas passiert, mein Junge?«
1: »Ja und nein«, antwortete Bernd mit Bitterkeit.
2: »Genauer gesagt, ja«, korrigierte ihn der Vater, »das sieht man dir ja an.«
1: »Ach, es ist einfach nur das, dass Klaus immer mehr Kilometer mit seinem Fahrrad macht als ich. Seitdem wir die Tachos haben, habe ich es noch kein einziges Mal geschafft, der Gewinner zu sein.«
2: »Ihr macht also einen Wettstreit?« fragte der Vater und zog seine Augenbrauen hoch.
1: »So, so, das wird nicht gut enden, mein Sohn. Der Wettstreit ist ein Übel, ein ganz großes sogar. Wir wollen einfach nur mehr Kilometer fahren.«
2: »Schlecht ist, dass du Klaus beneidest und besser sein willst als er. Vor Gott ist das eine Sünde. In der Bibel steht: Tut nichts aus Selbstsucht oder nichtigem Ehrgeiz, sondern in Demut achte einer den anderen höher als sich selbst. Sind dir diese Worte bekannt?«
0: Bernd nickte schon.

schweigend. Er kannte sie ganz gut, aber es gefiel ihm nicht, Klaus nachzugeben. Weshalb sollte er denn immer der Letzte sein? War er denn schwächer? Nein, er musste es beweisen, dass es ihm keine Mühe kosten würde, mehr Kilometer zu fahren als Klaus. Der Wunsch, der Erste zu sein, wich nicht aus Bernds Herzen. Jeder Wettstreit ist Gott zuwider, weil er auf Selbsterhöhung und Stolz beruht, fuhr der Vater fort. Doch Bernd hörte kaum mehr zu. Auf diese Weise finden weder Liebe noch Nachgiebigkeit noch Demut Platz in unserem Herzen. Wenn du ständig danach strebst, erfolgreicher zu sein und mehr zu schaffen als Klaus, setzt du ihn dadurch herab. Dich selbst aber stellst du auf eine höhere Stufe. Die Liebe macht so etwas nicht. Bernd, glaub mir, der Wettstreit ist ein großes Übel, von dem man sich lösen muss, je eher, desto besser. Als Bernd abends im Bett lag, dachte er bei sich. Ist ja klar, Klaus hat zu Hause viel weniger zu tun als ich, und deshalb fährt er auch so viel, wie er will. Nein, ich muss ihn einfach übertreffen. Noch lange wälzte er sich in seinem Bett hin und her und schmiedete Pläne, wie er es morgen schaffen könnte, mehr Kilometer zu fahren als Klaus. Aber auch am nächsten Tag klappte es nicht, obwohl Bernd jede Gelegenheit ausnutzte. Sogar vom Haus bis zum Schuppen fuhr er mit dem Fahrrad. Doch wie sehr er sich auch bemühte, am Abend waren es wieder weniger Kilometer als bei Klaus. 2 Tage vor Schulbeginn beschloss Bernd, um jeden Preis zu beweisen, dass er mehr Kilometer fahren kann. Beim Morgengrauen schlich er auf 10 Spitzen hinaus und holte lautlos sein Fahrrad aus dem Schuppen. »Wenn Papa bloß nicht aufwacht, sonst gibt er mir wieder irgendeine dringende Aufgabe«, dachte er, während er leise die Gartenpforte öffnete. Bald rollte Bernd zufrieden die einsame Dorfstraße entlang. Der frische Morgen kündigte einen schönen Tag an. Hinter dem Wald zeigten sich auch schon die goldenen Strahlen der Sonne. Bernd fuhr aus dem Dorf hinaus und sauste den Waldstreifen entlang. »Heute schaffe ich bestimmt mehr Kilometer als Klaus«, feuerte sich Bernd selbst an. »Schon bis zum Mittag sollen es mehr sein als bei ihm am ganzen Tag.« Die Gegend war Bernd sehr gut bekannt. Hier waren sie ja mit Klaus oft unterwegs. Die Straße war gerade und eben wie eine Tischdecke. Weit und breit war kein Mensch zu sehen. Nur dann und wann kam ihm ein Auto entgegen. Oder es hupte jemand von hinten beim Überholen. Als Bernd durch alle ihm bekannten Orte gefahren war, schaute er auf sein Tacho. Aber es war ihm noch zu wenig. »Ich fahre einmal hier den Wald entlang. Da bin ich noch nie gewesen«, beschloss er und trat kräftiger in die Pedale. Er fuhr sehr lange auf diesem unbekannten Weg und die Zahl auf seinem Tacho war beträchtlich gewachsen. »Das ist ja sogar sehr viel«, dachte er vergnügt und beschloss, dass es nun an der Zeit war, nach Hause zu fahren. Er fuhr noch einige 100 Meter weiter und kam an eine Kreuzung. Ohne lange zu überlegen, bog er nach rechts ab. »Der Tag ist noch lang«, rechtfertigte er sich selbst. »Heute fahre ich zum letzten Mal Fahrrad. Die Ferien sind zu Ende und ich werde keine solche Gelegenheit mehr haben.« Nun kam wieder eine Kreuzung, dann eine Kurve und wieder lag vor ihm eine gerade Strecke mit ihrer verlockenden Ferne. Von seiner Leidenschaft getrieben, merkte Bernd gar nicht, dass die Sonne schon hoch am Himmel stand. Es war sehr heiß geworden. »Es ist Zeit, umzukehren«, sagte er sich schließlich. »Aber wohin soll ich denn jetzt fahren? Wie komme ich wieder in unser Dorf?« Bernd überquerte eine weitere Kreuzung. Doch ihm war alles vollkommen unbekannt und es gab keine Wegweiser. Er blieb stehen und schaute sich ängstlich nach allen Seiten um. Da erspähte er in der Ferne ein Dorf. »Das muss unser Nachbardorf sein.
Dann ist es bis zu unserem Dorf ja nur noch ein Katzensprung.« Aber als er sich dem Dorf näherte, merkte er, dass es nicht das Nachbardorf war. Er blieb stehen und fragte einen Mann, was dies für ein Dorf war, und er starrte, als er die Antwort hörte. Bis nach Hause waren es noch über 30 Kilometer. Erst jetzt merkte Bernd, dass er schon am Ende seiner Kräfte war. Die Müdigkeit erschien ihn auf einmal erdrücken zu wollen, und er hatte großen Hunger und Durst. Er war jetzt bestimmt viel mehr Kilometer gefahren als Klaus. Doch anstatt sich darüber zu freuen, wurde es ihm bitter elend zumute, und die Augen füllten sich mit Tränen. Er bekam Angst. Würde er es überhaupt noch vor der Nacht nach Hause schaffen? Plötzlich kam ihm das neulich geführte Gespräch mit dem Vater und seine Worte in den Sinn. »Das wird nicht gut enden. Der Wettstreit ist ein großes Übel.« Die Schatten wurden immer länger und es wurde kühler. Bernd begann zu zittern, nicht so sehr vom Rückenwind als vor Angst und Gewissensbissen. Das erreichte Ziel hatte ihn bestraft. Er fühlte sich plötzlich ganz elend und sein Herz wurde vom Schuldbewusstsein nahezu erdrückt. Als Bernd endlich sein Heimatdorf erreichte, war es schon dunkel geworden. Ihm war ganz schwindelig vor Müdigkeit. Sein Tacho zeigte 82 Kilometer an. Doch diese Zahl freute Bernd nicht im geringsten.

Zum Schluss wollen wir jetzt noch einmal gemeinsam beten und Gott für diesen Tag danken. Herr Jesus Christus, du bist Gottes Sohn und der Herr über der ganzen Welt. Danke, dass du uns so lieb hast. Hilf uns dabei, im Alltag auf deine Stimme zu hören und das zu tun, was gut und richtig ist. Bitte beschütze alle Kinder, die heute zugehört haben, und schenke uns einen guten Tag. Segne uns und sei mit uns. Amen. Das war's für heute von mir. Schön, dass ihr dabei wart. Ich sage bis zum nächsten Mal. Tschüss und bis bald hier bei Radio Segenswelle in der Kindersendung mit Anna Sawatzki.

0: Es ist 5 Uhr.
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2: Hallo und herzlich willkommen zu einer neuen Folge von Deep Talk. Schön, dass du mit dabei bist. Mein Name ist Tina und ja, zu Beginn möchte ich wieder sagen, vielen, vielen Dank für deine Unterstützung. Sei es im Gebet, finanziell, durch Ermutigung. Ohne dich könnten wir diesen Dienst nicht tun. Ja, und dann haben wir auch heute natürlich wieder einen sehr spannenden Gast im Studio. Thomas, herzlich willkommen. Schön, danke, dass du da bist.
3: Danke für die Einladung.
2: Ja, magst du vielleicht noch ein bisschen mehr verraten? Wir haben jetzt nur deinen Namen gehört. Wer bist du?
3: Ja, ich bin Vögelin Thomas. Das ist mein Name. Ursprünglich, sage ich mal, komme ich aus der Schweiz, Nordwestschweiz. Und dann sind wir viele Jahre als Missionare unterwegs gewesen in Lateinamerika und sind seit, ja, ungefähr 10 Jahren wieder zurück in der Schweiz. Aber ich bin fast 40 Jahre außerhalb meines Landes gewesen und bin jetzt bei euch hier im schönen Lipperland.
2: Ja.
3: Freut mich sehr.
2: Genau, ja, sehr cool, dass es gepasst hat. Also letztes Jahr habe ich schon mal gefragt, ob wir das irgendwie möglich machen können und jetzt ist es soweit. Ja. Sehr, sehr schön. Vielleicht kannst du uns auch mal ein bisschen genauer erzählen. Du hast schon verraten, in der Schweiz bist du aufgewachsen. Vielleicht ein bisschen, wie deine Kindheit verlief, wann du von Jesus gehört hast, wann du ihn so in dein Leben eingeladen hast. Nimm uns da gern mal mit rein.
3: Ja, gerne. Ja, ich bin in einer Freikirche aufgewachsen. Also ich lebte viele Jahre nach der festen Überzeugung, mein Stuhl am Sonntagmorgen ist nie leer. Mhm. Ja, also ich war immer am Sonntag im Gottesdienst, 8:30 Uhr morgens, 9:30 Uhr Sonntagsschule, da fehlte ich nie. Ich war im gemischten Chor mit dabei, in der Jugendstunde, einfach überall. Ja, das war mein Leben, die ersten fast 20 Jahre, bis ich eine Einladung bekommen habe. In ein kleines Zelt in einem Nachbarort, dort, wo ich aufgewachsen bin. Aber wie gesagt, es war ein Leben in einer Großfamilie mit 6 Kindern. Ich war der Letzte, der 6. Damals, ich rede da von Ende 50er, Anfang 60er Jahre, da habe ich die Hosen immer von meinen Brüdern getragen. Ja. Mhm. Da gab es dann auch schon ein bisschen so die Jeanshosen, aber das haben wir als Kinder nie gehabt. Wir mussten jede freie Stunde mithelfen im Garten, Wald sind wir immer gegangen, um Holz zu suchen für den Holzofen zu Hause. Einfach. Da hat man sich jetzt, oder ich habe keine Bilder in meinem Kopf, wo ich auf einem Sofa liegen würde und ein Handy in der Hand halte. Solche Bilder habe ich nicht in meinem Kopf. Ich habe immer nur Bilder von meiner Kindheit im Kopf, von Arbeiten bei Papa und Mama, im Garten sein, mithelfen oder spielen auf der Straße. Aber ich habe keine Bilder abgespeichert von Stunden, langem Handy spielen. Mhm. Sowas gab's nicht früher, oder? So bin ich aufgewachsen. In einer Freikirche, ohne wirklich Jesus zu kennen. Das war die Tragik an meiner ganzen Jugend, von meiner ganzen Jugendzeit. Ich machte Bibelarbeiten, ich habe jeden Abend gebetet mit meiner Mutter. Bevor ich eingeschlafen bin, lieber Gott, oder wie war das nochmal? Lieber Heiland, mach mich fromm, dass ich zu dir in den Himmel komme. Aber das war aufrichtig gebetet. In meinem kleinen Kinderherzen. Und Gott hat darauf geantwortet. Mit 19 Jahren. Aber das ist wieder eine andere Geschichte.
2: Oh, die wollen wir aber wissen.
3: Okay. Ein Freund aus der Jugend hat mich eingeladen in ein kleines Zelt. Ich wusste überhaupt nicht, was das war. Ich habe das nie besucht vorher, so etwas. Und da saß ich in diesem kleinen Zelt und ich habe den ganzen Abend, ich weiß alles noch auswendig praktisch, es war ein Dienstagabend, ich habe, ohne es meinem Pastor zu sagen, bin ich dorthin gegangen und der hat gepredigt und ich habe den ganzen Abend gedacht, das ist für mich. Das hat so sehr direkt in mein Herz gesprochen und dann verging der Mittwoch und Donnerstag, ich habe fast nichts geschlafen, diese zwei Tage. Ich war so aufgewühlt, ich habe gewusst, so wie ich jetzt bin, werde ich nicht bei Gott sein. Werde ich nicht im Himmel sein. Ich habe gewusst, meine Mitgliedschaft zu dieser Freikirche wird mich nicht retten. Das wird mir nicht helfen. Auch das Mitsingen im gemischten Chor wird mir nicht helfen. Ich habe gewusst, ich muss meine Sünden bekennen. Ich muss Buße tun vor Gott und ihn bitten, dass er in mein Leben hineinkommt. Und dann war das am 10. Juni 1977. Manche kennen ihn vielleicht noch, Willem Pahls.
2: Oh ja.
3: Das war der Evangelist. Ich bin ein geistliches Kind von ihm.
2: Ach schön.
3: Und an diesem Abend, am 10. Juni 1977, habe ich diese eigentlich ganz einfache Entscheidung getroffen, Jesus in mein Leben aufzunehmen, ihm meine Sünden zu geben, Buße zu tun über das, was falsch gewesen ist in meinem Leben. Und dann habe ich gedacht, ich bin abends heimgegangen, so um 11 Uhr, 12 Uhr in der Nacht, oder? Das war lange dort im Zelt. Und dann bin ich heim und habe meine Mutti aufgeweckt und habe ihr gesagt, Mutti, du hast einen neuen Sohn bekommen. Ja, die war natürlich ein bisschen außer sich. Was soll das? Und dann habe ich kurz geschlafen und bin am Samstagmorgen zur Arbeit gefahren. Ich war 19 Jahre alt. Und der Evangelist Willem Pahls hat mir noch so ein Büchlein mitgegeben, so ein blaues Büchlein mit der Überschrift Das Hart Ihr von Werner Heukelbach, so eine Zeitschrift. Ich habe die in meine Tasche gesteckt, bin am Morgen dann auf den Zug in so einen Abteil mich gesetzt und habe gedacht, so jetzt möchte ich mal meine Ruhe haben. Was habe ich da gestern Abend überhaupt gemacht? Ja, so gefühlsmäßig durcheinander, war das richtig, war das falsch? Und habe so in meinem Herzen gebetet, ja, in diesem Zugabteil, Gott, wenn das gestern Abend du gewesen bist, der in mein Leben gekommen ist, dann muss ich das jetzt von dir als so ein kleiner Beweis bekommen. Und in diesem Augenblick steigt eine alte Frau in den Zug und kommt gerade in mein Abteil. Ich habe gedacht, bitte jetzt ja nicht anfangen mit Reden. Ich brauche meine stille Zeit. Ja, ich muss das überlegen, was habe ich gesagt. Dann setzt sie sich hin, die alte Oma, macht ihre Tasche auf und zieht eine blaue Zeitschrift raus. Mit der Überschrift, das hart ihr. Und meint zu mir, junger Mann, das müssen Sie unbedingt lesen. Denn das, was dieser Mann hier sagt, das brauchen Sie. Und weißt du, Tina, was ich dann ihr gesagt habe?
2: Nee.
3: Oma, genau das habe ich gestern Abend gemacht. Ja, und dann war für mich klar, Gott existiert. Mhm. Gott hat mein Gebet erhört. Er hat diese Frau geschickt, um mir zu bestätigen, das stimmt. Das war nicht Gefühlsduselei, das war Realität. Mhm. Gott lebt jetzt in meinem Leben. Und dann hat ein Kapitel angefangen, das war völlig anders als die ersten 19 Jahre. Das war nicht mehr Religion, das war echtes Leben mit Jesus.
2: Mhm. Stark. Ja. Danke, dass du uns damit reingenommen hast. Vielleicht gibt's hier auch den ein oder anderen von unseren Zuhörern, die schon lange in der Freikirche sind, aber noch nie so wirklich Jesus in ihr Leben eingeladen haben. Und ich denke, das ist auf jeden Fall da so ein Appell gewesen, dass das, dieser Schritt vielleicht dran ist einfach. Hatte das dann auch die Auswirkung, dass du in eine Bibelschule gehen wolltest?
3: Ja, das kann man wirklich so sagen. Also ich bin dann das war ein Freitagabend, das weiß ich einfach noch, wie das gewesen ist. Und am Sonntagabend bin ich dann nochmal, das war der letzte Abend von dieser Reihe von Evangelisation dort, und da bin ich nochmal hingegangen mit meinem Vater zusammen. Und als ich das so richtig verstanden habe am Sonntagabend, was Gott da für mich getan hat, seinen Sohn geschickt hat, dass ich leben kann, für ewig mit ihm zusammen. Meine Sündenschuld ist vergeben, sein Blut hat er vergossen für mich. Als mir das klar geworden ist am Sonntagabend, da war mir auch ganz klar, ich meine, Freunde, das kann ich nicht für mich behalten. Das ist unmöglich. Das muss jetzt die ganze Welt hören, ja, was mir da passiert ist. Und das war eigentlich meine Berufung, oder ich möchte nicht mal sagen berufen, das war die Logik für mich. Ich werde meinen Beruf aufgeben, ich werde ihn noch zu Ende machen. Also ich war im zweiten Lehrjahr, ich werde das noch zu Ende führen, aber dann möchte ich in der ganzen Welt rumgehen und sagen, was mir da passiert ist, oder?
2: Welchen Beruf hattest du vorher dann,
3: den
2: du dann
3: beendet hast? Ich bin Landschaftsgärtner. Ich wollte eigentlich Gartenarchitektur studieren dann nach der Lehre, aber kannst vergessen, das war dann alles nicht mehr so wichtig.
2: Du hast dich dann für die Bibelschule Brake entschieden. Wie kam das überhaupt? War ja ganz schön weit weg jetzt von der Schweiz.
3: Ja, ich hatte sowieso keine Ahnung von Bibelschulen. Ich wusste gar nicht, dass das so etwas gibt. Aber ich war dann mal in der Welschen Schweiz, das ist der Teil von der Schweiz, wo Französisch gesprochen wird. Da war ich für ein Jahr und habe dort gearbeitet. Und bin dann einmal heimgegangen und genau an diesem Sonntag, wo ich zu Hause war, war in dieser Freikirche ein Ehepaar, völlig unbekannt für mich, und das waren Bibelschüler von Brake. Ich weiß nicht mehr, wie die geheißen haben, ich habe keine Ahnung mehr, wer das gewesen ist, aber die waren an diesem Sonntag in unserer Freikirche und haben den Gottesdienst gehabt. Und ich weiß nur noch, dass ich gesagt habe, da möchte ich mal hingehen nach Prag, habe da irgendwelche Prospekte bestellt und dann bin ich dorthin gegangen nach Prag. Also das sind damals 10 Stunden Zugfahrt gewesen und bin nach Prag als Gastschüler.
2: Für einen Tag, oder?
3: Für eine Woche.
2: Für eine Woche.
3: Das war im Januar 78. Da bin ich dann hingefahren und der Eindruck, der war nicht besonders gut, überhaupt nicht. Ich kam ja aus der säkularen Welt, sage ich jetzt mal, und in Brake waren alle Mädchen nur mit einem Rock und die Jungs mussten Krawatte anziehen für den Gottesdienst. Ich habe gesagt, das ist nicht der richtige Ort für mich. Unmöglich. Das war, also ich will ja nicht Mönch werden. Das geht nicht. Und in dieser Woche hat Gott dann doch in mein Herz hinein, das ist das, was du brauchst. Das habe ich irgendwie gemerkt und bin ich heimgefahren. Und mein Vater hat gesagt, jawohl. Junge, hat er mir gesagt, ich weiß es heute noch, du musst lernen, fremdes Brot zu essen. Das hat er mir gesagt. Mal weggehen von zu Hause, von der behüteten Schweiz und für uns Schweizer nach Norddeutschland gehen. Fremdes Brot essen. Und dann bin ich nach Brake. Ein paar Monate später schon. Aber habe im Zug noch gesagt, so zwischen mir und Gott, gell, ein Gespräch. Ich habe ihm gesagt, Gott, ich gehe jetzt nach Brake. Aber ich werde keine deutsche Frau heiraten. Das werde ich nicht. Da muss mir ein Engel erscheinen. Das wollte ich nicht. Ja, dieser Engel ist mir dann erschienen. Aber das ist wieder eine andere Thematik.
2: Ja, das war ja sehr spannend. Also du wolltest keine Deutsche heiraten und deine Frau Mechthild, die wollte überhaupt nicht heiraten.
3: Überhaupt
2: aber
3: nicht.
2: Irgendwas ist da schiefgelaufen. Ja.
3: Kann man so sein? Kann man so sagen, ja. Nee, sie wollte Missionarin werden für Wycliffe, Übersetzung der Bibel, oder das war ihre Leidenschaft. Hat dann aber nicht funktioniert. Aber ich habe mich schon im ersten Semester, sie saß genau vor mir in der Klasse. Und damals war Prag noch eine Bibelschule, wo es nicht erlaubt war, eine Freundschaft anzufangen während diesen 3 Jahren. Also auch nicht mit einem anderen Geschlecht über das zu reden, ja. Das war nicht erlaubt. Also ich konnte mit keinem Mädchen über sowas reden. Und von daher habe ich eigentlich nur eine Möglichkeit gesehen. Ich muss jeden Tag mit Gott darüber reden.
2: Sehr gut.
3: Und ein Bruder hat eine ähnliche Situation gehabt. Und dann sind wir fast jeden Tag auf die Knie gegangen miteinander und haben, er hat für seine zukünftige Frau gebetet und ich für meine. Mhm. Und dann haben wir diese 3 Jahre überstanden. Das hat uns gut getan. Das war nicht schlecht. Das war gute Regel. Und Gott sei Dank, Mechtelt hat nie was gespürt, hat nie was mitbekommen. Und dann bei der Absolvierung ist rausgekommen, dass sie nicht tauglich ist für die Übersetzung von der Bibel. Das war für mich die Gebetserhörung, oder? Weil ich habe mich überhaupt nicht bei Wycliffe gesehen. Ich wollte nach Nepal gehen und diese Dörfer in Nepal mit dem Evangelium erreichen. Und ja, das war damals kurz vor der Absolvierung, das war schwer für meine jetzige Frau, gell? Dass ihr Leidenschaft oder ihr Traum so zerplatzt ist. Und für mich war das eine stille Gebetserhörung, oder? Und dann so 3 Monate später nach der Absolvierung habe ich dann allen Mut zusammengefasst und habe ihr geschrieben. Mhm. Ich war dann in Österreich im Praktikum und habe ihr so ungefähr geschrieben. Sie war schon bei der DMG, Deutsche Missionsgemeinschaft, Buchenauer Hof, hat sich vorbereitet für Japan. Und ich habe ihr dann geschrieben, liebe Mechtelt, wenn für dich Weltmission nicht Priorität ist, dann wird das jetzt der erste und letzte Brief für dich gewesen sein. Und da gab es ja kein Handy, kein Internet, nix, kein E-Mail. Und dann musste ich 2 Wochen warten, bis ich Antwort bekam in Österreich. Und dann kam der Brief. Ich habe ihn bis heute aufbewahrt. Lieber Thomas, genau das Gleiche wollte ich dir auch sagen. Wenn für dich Weltmission nicht absolute Priorität ist, dann ist das jetzt mein erster und letzter Brief für dich gewesen. Und das hat gehalten. 42 Jahre sind wir jetzt verheiratet und dann haben wir uns kennengelernt. Und 1 Jahr später geheiratet.
2: Wow. Habt ihr euch dann erstmal vorwiegend über Liebesbriefe oder den brieflichen Austausch
3: gemacht? Telefon war viel zu teuer, kann ich vergessen. E-Mail gab's nicht. Ich habe jeden zweiten Tag einen mehrseitigen Brief geschrieben. 1 Jahr lang.
2: Oh, wow.
3: Wir haben weit über 250 Briefe. Die haben wir alle noch aufbewahrt.
2: Oh, schön. Das ist ja ein großer Schatz dann für euch.
3: Ja, das war meine erste Frau, die ich küsste. Vorher nur habe ich meine Mutter geküsst und das war dann meine erste Frau, die Gott mir gegeben hat.
2: Ja, schön auch zu hören, das ist jetzt schon so lange, dass ihr zusammen den Weg gehen durftet.
3: Ja.
2: Und Gott hat euch auch irgendwann gemeinsam nach Chile geschickt.
3: Ja.
2: Da darfst du uns auch richtig gerne mal mit reinnehmen, wie denn das gekommen ist.
3: Also Stichwort gemeinsam. Ich habe immer gesagt, bevor ich Mechtelt geheiratet habe, der Mensch, mit dem du das Bett teilst, muss die gleiche Hingabe an Christus mit dir teilen. Also wenn der eine ein bisschen und der andere überhaupt, das wird nicht gehen, ja. Das wird nicht gehen. Also ich möchte wirklich dem jungen Zuhörer sagen, der Mensch, mit dem du das Bett teilst, muss die gleiche Hingabe an Christus mit dir teilen. Ich meine wirklich, dass es gefährlich ist, wenn der Junge nach Hause kommt und meint, Mama, sie hat mir heute versprochen, dass wenn wir mal verheiratet sind, sie auch in unsere Gemeinde kommt. Das ist gefährlich. Würde ich abraten. Gemeinsam wirklich im Dienst für Gott unterwegs zu sein, das ist das Schönste, was es gibt. Das ist herrlich. Also wir haben das immer geliebt, Mechtelt und ich. Ich war dann bei Yumiko, höre und staune. Also alle Yumiko-Leute in Lippe hier. Ich war in Stuttgart, da gab's ja Yumiko hier oben noch nicht. Und da war ich gerade frisch verheiratet. Und mein Name ist ja Vögelin. Dann kommt ein älterer Missionar auf mich zu, der hat mich vorher noch nie gesehen. und meint so zu mir, bevor ich heimgefahren bin, also 10 Minuten bevor ich ins Auto gestiegen bin, meint er, wenn ich ein Vöglein wäre, würde ich nach Chile fliegen. Du, dann habe ich's gewusst. Chile ist unser Land. Bin heimgefahren und habe meiner Frau gesagt, Mechthild, wir werden nach Chile gehen. Kommst du mit? Ja, natürlich. Und das war eigentlich eine ganz einfache Führung von Gott. Interessant. Aber in unserem Herzen produzierte das einen großen Frieden. Chile ist unser Land. Ich habe nichts gewusst von Chile. Ich war nie in Südamerika. Ich habe kein Wort Spanisch gesprochen. Mhm. Aber das ist gut, wenn man einfach nur auf Gott vertraut, dass er es macht. Ich habe nicht gewusst, ob das Klima gut ist für mich oder nicht. Aber ich habe gewusst, Gott sagt, jetzt, das ist der Weg.
2: Mhm. Ja, Gott hat euch sozusagen berufen. Wie würdest du denn allgemein Berufung beschreiben für einen Christen?
3: Das ist eher doch ein bisschen eine schwierige Frage, oder? Weil unter Berufung verstehen viele Menschen viele verschiedene Dinge. Also Berufung würde ich jetzt mal so sagen, das ist nicht etwas, was in dir, wow, ich bin jetzt berufen, toll, hey, so weißt du, wie die kleinen Kinder im Kindergarten, pick me, pick me, pick me, ich möchte auch berufen sein, ich möchte auch berufen sein. Nee, Berufung ist eigentlich ganz was anderes in der Bibel. Berufung, die meisten Menschen, die meisten Männer, Frauen haben auf Berufung ungefähr so reagiert. Nein, nicht mich, bitte, ja, bitte nicht, Jesus. Ich kann nicht reden, ich bin zu jung. Gideon, ich bin Teil vom kleinsten Stamm Manasse. Also, nimm irgendjemand, aber nicht mich, bitte. Ich kann das nicht, ich will das nicht. Denkt mal an die Geschichte von Jona. Der ist weggelaufen. Der ging gerade in die entgegengesetzte Richtung. Also, ich sehe keine Leute in der Bibel, die gejubelt hätten, wenn sie Berufung erlebt haben, sondern das war eher eine Last. Das war eine Verantwortung, eine Verpflichtung. Deswegen sage ich immer wieder, Leidenschaft gibt es nicht, ohne zu leiden. So möglich. Und deswegen sage ich auch, also, gell, Berufung ist etwas, wo, da fragst du nicht, wie viele Ferien du hast. Oder was du da verdienst im Monat. Berufung ist keine Jobdescription. Mhm. Berufung ist etwas, was dein ganzes Leben, du kannst nicht von der Berufung in die Rente gehen. Das geht nicht. Du bist berufen und das ist meistens hat etwas zu tun mit einer Last, etwas, wo du weißt, das ist jetzt das, was ich machen muss, von Gott aufgetragen bekommen habe. Das ist natürlich auch ein Geschenk, das ist auch etwas Wunderbares. Also, ich liebe meine Berufung. Mhm. Ich freue mich über meine Berufung. Aber ich habe sie auch schon gehasst. Ich habe auch schon gedacht, wenn ich nur ein ganz normaler Mensch sein könnte. Berufung ist immer auch mit einer, hat etwas zu tun mit einer Verantwortung. Mhm. Du kriegst von Gott eine Verantwortung, eine Aufgabe zugesprochen und du weißt innerlich, das ist jetzt für mich. Und ich möchte da treu sein in dieser Berufung. Ich sehe dann Paulus, Heidenapostel, er hat gewusst, das brannte in ihm, dieses Feuer, sagt die Bibel. Er konnte das nicht lassen. Das kam aus seinem ganzen Leben heraus. Ich möchte das Evangelium überall, ob die mich ins Gefängnis werfen, steinigen, ob ich mit dem Schiff untergehe, ob mich die giftigen Schlangen beißen, spielt keine Rolle. Ich werde dieses Ziel nicht aus den Augen verlieren. Das ist für mich Berufung. Etwas Wunderbares, aber nicht dieses, das hat nicht diesen Touch von Abenteuer und cool und toll und das ist schon ein bisschen, fühlt sich anders an.
2: Mhm. Ja, hast uns auf jeden Fall sehr lebendig mitgenommen, auch gerade wie die Bibel das beschreibt, ja. Wie es in vielen Fällen dort ist. Ja, sehr, sehr spannend. Wie war das denn dann bei euch, als ihr nach Chile gekommen seid? Ihr hattet ja quasi keine Ahnung, sage ich jetzt mal so plump. Ja. Wie waren die ersten Schritte? Habt ihr eure Aufgabe gefunden?
3: Ja, ich muss das leider so bekennen, ja, aber ich bin nach Chile gegangen mit meiner Frau und die zwei ersten Kinder waren schon auf der Welt. Ich habe gedacht, ich werde dort 3-4 Gemeinden gründen in meinem Leben, und dann wieder heimkommen, so nach 40 Jahren. Und dann habe ich gemerkt in Chile, Thomas, da bist du völlig auf dem falschen Dampfer. Weil in Chile gibt es Tausende von Gemeinden. Eine der größten Gemeinden dort, die haben 20.000, 30.000 Mitglieder. Also dort sitzt allein im Gitarrenchor, sitzen schon 800. Das können wir uns gar nicht mehr vorstellen in Deutschland. Und da habe ich gemerkt, nee, das kann's nicht sein, ja. Es sind alle 100, 200 Meter war ein irgendeine Freikirche, viele gläubige Menschen, wo du auch hingegangen bist. Und da habe ich gesagt, da bin ich falsch am Ort. Ich bin viel zu teuer als Europäer, zu kompliziert. Die Leute verstehen meine Message nicht. Und dann hat Gott zu uns geredet. Und zwar hat uns eine Last auferlegt, das ist dann die Berufung gewesen für mich, für das Training von jungen Christen. Ich habe nicht genau gewusst, wie und alles das, aber wie das kommen wird, aber ich habe gewusst, ich möchte gerne mich in junge Christen in Chile investieren. Motivieren, ausbilden, schulen, Jüngerschaft. Das war mein Ding, oder? Ich möchte, dass die im Leben mit Jesus vorankommen. Ich möchte, dass sie die besten Jahre in ihrem Leben nicht vergeuden. Das wollte ich. Weil ich habe ja dasselbe erlebt. Also, stell dir mal vor, mit 19 bekehrt, mit 19 Jesus erlebt. Und dann habe ich so viele wichtige Entscheidungen mit Jesus treffen können. Und das wollte ich diesen Menschen auch beibringen. Hey, wenn du gläubig bist, dann komm in dieses Mission Camp. Mhm. Und dort werden wir dir Werkzeuge mitgeben ins Leben, die du gebrauchen kannst. Wir werden dir helfen. Wir werden helfen, wie du eine Andacht oder eine stille Zeit machen kannst mit Gott, wie du von deinem Glauben weiterreden kannst in deiner Nachbarschaft, in der Schule etc. Und wie du auch für diese ganze Welt, in die Gott ja alles investiert hat, seinen eigenen Sohn gegeben hat, wie du ein Segen sein kannst für diese Welt. Und dann haben wir diese, das war so in einem, im Süden von Chile, so in einem Camplager, hat Gott dort zu mir geredet in der Nacht. Und ich habe gewusst, das muss ich machen. Ich möchte, dass die jungen Menschen, die Jesus kennen, nicht ihre besten Jahre verlieren. Das war mein Anliegen. Ich möchte ihnen helfen. Und dann haben wir gestartet mit unserer Arbeit. Mhm. Da habe ich nicht dran gedacht, dass das mal in ganz Lateinamerika sein wird. Ich habe nur gewusst, ich möchte für den jungen, gläubigen Christen in Chile ein Segen sein.
2: Mhm. Ja, und ihr durftet auch ein Segen sein. Magst du uns mal so von ein paar Höhepunkten berichten aus eurer Arbeit?
3: Ja, manchmal sind ja unsere Höhepunkte auch die Tiefpunkte im Leben, gell? Aber ich glaube, so die Höhepunkte waren schon, wo wir da angefangen haben in diesem Slum. Das war so eine Art Slum-Viertel in Melipilla. Das ist ein Mapuchen-Indianer-Wort. Meli heißt vier und Bija Dämon oder Teufel. Und das Wappen von Melipilla, wo wir wohnten, war ein Wappen mit vier kleinen Teufeln. Und wir lebten wirklich in diesem Dorf mit den vier Teufeln und ich hatte manchmal den Eindruck, das waren mehr als vier. Okay. Dort haben wir gelebt und dort haben wir so in einem Art Slumviertel diese Arbeit begonnen mit beim ersten Mal kamen so 20, 23 junge Leute und fast alle haben mir gesagt, nie mehr, Thomas, vielen Dank. Das war zu stark. Wir haben 7 Uhr morgens schon Gymnastik gemacht, dann ein Workshop nach dem anderen, so ein bisschen wie Yumiko oder einfach noch ein bisschen straffer. Und dann kamen aber im zweiten Jahr wieder ungefähr so 25, im dritten Jahr wieder so ungefähr 30 und so ganz langsam ging das hoch, ja. Aber wirklich, der Anfang war hart. Aber der Höhepunkt war dann im 96. Da war das ganze Zelt voll mit jungen Leuten, 400. Wirklich, also das war, die haben alles für Gott abgegeben, ja. Die haben die Uhren für Missionsopfer gegeben, Ohrringe, Fingerringe, alles für Gott, alles für Gott. Es war wirklich ein sehr spezieller Moment, 96, dort in diesem Zelt, wo 400 junge Menschen sich bereit erklärt haben, alles für Gott zu geben. Mhm. Das war aber auch zugleich der Tiefpunkt, weil wir mussten dann das aus verschiedenen Gründen, die ich denke ich jetzt nicht erwähnen werde, aber wir mussten das Land verlassen. Die Arbeit ist zu groß geworden. Unsere damalige Partnermission hat das nicht so gut verstanden, die Art und Weise der Arbeit, dass wir jetzt die Chilenen auch ausbilden wollen als Missionare. Wir aus Europa sind doch die Missionare. Der Missionar war immer englisch sprechend. Der hatte Dollar und ein großes Auto. Und er war blond. Und jetzt plötzlich die Chilenen haben keine Dollars gehabt, kein Auto, nicht Englisch gesprochen und waren schwarz, oder? Und das hat dann zu Konflikten geführt und wir mussten Chile verlassen und sind dann nach Argentinien umgezogen und haben dort noch mal neu angefangen. Mhm. Aber das war ein Höhepunkt und ein Tiefpunkt zur gleichen Zeit.
2: Okay. Ihr hattet aber auch weitere Herausforderungen oder weitere Tiefpunkte vielleicht, kann man das so sagen, die euch ganz persönlich verändert, vielleicht geprägt haben. Könntest du uns da auch noch was teilen?
3: Ja, ich denke, die meisten Zuhörer werden die Geschichte von Josef kennen, oder? Das ist mein großes Vorbild in der Bibel. Ich meine, das war ein kleiner Junge von 17 Jahren, das war der Lieblingssohn von zu Hause. Der hat spezielle Kleider gekriegt und er hat sich da auch nicht so weise da verhalten gegenüber seinen Brüdern und ist dann verkauft worden, also Knecht geworden von Potiphar. Und dann ist er ja dafür eingestanden, dass er auf die Anfrage von der Frau Potiphars mit ihm zu schlafen, hat er gesagt, nein, auf keinen Fall, das mache ich nicht. Das sieht man ja in der Geschichte von Josef, das erste Mal, wo er einen festen Charakter gezeigt hat. Also da, alles, aber das nicht, ja. Und die meisten Christen glauben, wenn sie gehorsam sind gegenüber Gott, dann ist er in der Obligation, dann muss er mich segnen, oder? Ich bin gehorsam und jetzt, Jesus, wo ist die Schokolade? Mhm. Ja? Die Schokolade bestand im Leben von Josef darin, dass er ins Gefängnis ging, weil er gehorsam war. Das ist etwas, was wir heute nicht mehr verstehen können. Das wollen wir auch nicht mehr verstehen. Wir wollen, dass Gehorsam gleich Segen bedeutet, Wohlergehen, Geschenke von Gott. Aber Josef war gehorsam und musste dafür ins Gefängnis. Aber wir lesen in der Bibel und Gott war trotzdem mit Josef im Gefängnis. Und dort wurde er ein Segen für andere. Das sind so diese, wo ich sage, Beispiele, wo in meinem Leben sehr viel bewirkt haben. Josef ist dann rausgekommen aus dem Gefängnis, aber er hat zuerst mal, ist Knecht geworden, hat ungerecht leiden müssen. Das ist eine der schwierigsten Lektionen für unser Leben, weil wir wollen uns verteidigen, wir wollen uns rechtfertigen, wir wollen, die Wahrheit muss auf den Tisch. Ja. Das war so etwas, wo ich, sage ich jetzt mal, gelernt habe, immer noch am Lernen bin in meinem Leben. Eine Lektion, die nicht leicht ist, zu glauben, dass es ein Segen sein kann, wenn ich ungerechterweise leide. Und das hat Gott sehr oft in unserem Leben bewirkt. Und ich wollte mich oft wehren gegen so etwas oder mich verteidigen. Aber wir wissen ja dann am Schluss, wie die Geschichte von Josef zu Ende, ein Teil seiner Geschichte zu Ende gegangen ist. Er hat dann im Gefängnis darum gebeten, dass einer von diesen zwei Freunden ihn nicht vergisst, wenn er rauskommt. Aber er hat ihn vergessen. Und das ist auch so eine Lektion im Leben gewesen, wo ich gelernt habe, was es bedeutet, der Schmerz zu ertragen, wenn man von Menschen vergessen wird. Es tut weh, gell? Wenn du geholfen hast, wenn du versucht hast, ein Segen für andere zu sein, du hast vielleicht Geld investiert, Zeit investiert, Kraft investiert und diese Menschen vergessen dich dann. Aber das ist das Leben von Josef. Er ist vergessen worden und dann im Gefängnis hört er eine Stimme von außen, kriegt neue Kleider und präsentiert sich vor dem König. Und das möchte ich jedem Zuhörer sagen. Das wird unser, das Happy End sein von unserer Geschichte. Wir werden eine Stimme von außen hören, in einem Augenblick, und dann werden wir neue Kleider bekommen. Und dann werden wir uns vor dem König aller Könige präsentieren. Und dafür sage ich, Tina, dafür lohnt es sich, auch zu leiden. Mhm. Und das sagt nicht Lidl, das sagt die Bibel.
2: Amen. Es lohnt sich. Ja, bin ich ganz bei dir. Ja. Sehr schön. Danke, dass du uns damit reingenommen hast und dass du dich da auch voll identifizieren kannst mit dem Josef. Dann habe ich noch eine Frage. Leider ist ja Mechthild nicht hier. Und sie hätte ich ja auch gern gefragt, wie das so als Frau gewesen ist. Eure Familie ist dann ja weiter gewachsen. 4 Kinder hattet ihr dann irgendwann.
3: Ja.
2: Und wart weit weg von zu Hause. Kannst du uns vielleicht mal auch ein bisschen damit nehmen, wie Mechthild das so mitgemacht hat?
3: So ganz Kurzversion, die hat das sehr gut mitgemacht. ich meine, dass meine Frau kommt aus Bayern, das ist eben nach Deutschland, oder?
2: Naja.
3: aber sie ist hart im Nehmen, ja, sage ich mal. Ist eine tolle Frau, wirklich ein Geschenk vom Himmel gewesen für mein Leben. Ich hätte nie gedacht, dass sie mich mal so mag. Das konnte ich mir gar nicht vorstellen in der Bibelschule. Und ja, und dann haben wir miteinander 4 Kinder aufgezogen. Und das ist wirklich eine tolle Mutter auch gewesen, tolle Frau. Und wir haben jetzt 12 Enkelkinder. Und ich meine, sie hat das immer geliebt, auch im Ausland zu sein. Wir haben uns gegenseitig eigentlich nie hinterfragt oder sie wäre nie auf die Idee gekommen, du, jetzt reicht's, komm, wir gehen nach Deutschland oder so etwas. Das war nie ein Thema für uns. Sie war da immer voll mit dabei. Das heißt nicht, dass sie nicht auch gelitten hätte.
2: Mhm.
3: Ich glaube, sie hat besonders mit der Art der Südamerikaner zu kämpfen gehabt. Mechthild ist, ich sag immer wieder, die katholische Kirche hat mit ihr eine Nonne verloren. Sie liebt die Einsamkeit. Sie liebt das Alleinsein mit Gott. Sie ist eine ganz tüchtige Bibelleserin. Ich glaube, sie hat die Bibel schon fast 50 Mal gelesen. Sie zieht sich immer wieder zurück in die Stille und betet. Da bin ich nicht so gut in dieser Sache. Ich bin ein Action-Mensch und immer mit Leuten zusammen zu sein. Sie liebt das Alleinsein oder dann mit mir zusammen. Und von daher, das war schon in einer südamerikanischen Kultur, gell? Fiesta, Party, immer Leute. Das war für sie oft eine Grenzerfahrung, wo sie nicht mehr die Kraft hatte, immer dabei zu sein, wo sie auch darunter gelitten hat, dass ihr Mann, sprich Thomas, so ständig mit Leuten zusammen sein will, überall mit dabei ist und sie liebte doch eher so das Stille.
2: Mhm.
3: Aber da haben wir uns auch ergänzt.
2: Mhm.
3: Und von daher, wir sind beide überzeugt, nach 42 Jahren, das war die beste Investition, die wir machen konnten für die Ewigkeit. Schön. Das hat sich wirklich gelohnt.
2: Mhm.
3: Wirklich.
2: Würdet ihr denn sagen, so Ich meine, das ist ja auch ein bisschen interkulturell. Du kommst aus der Schweiz, sie aus Bayern. Hattet ihr da manchmal vielleicht auch gerade mehr am Anfang, vielleicht aber auch generell über die Zeit eurer Ehe irgendwie so, ja, Herausforderungen dadurch?
3: Ja, sicher. Kulturell gibt's da viele Unterschiede. Zwischen einem Schweizer, er ist pingelig, er ist ein Tick sauberer oder ordentlich, pünktlich. Nur Stichwort Deutsche Bahn, Schweizer Bahn. bei uns kannst du fast auf die Sekunde wissen, dass der Zug jetzt einfährt. Da ist schon ein Unterschied zwischen Deutschland und der Schweiz. Aber jetzt ganz speziell auch Bayern, gell? Mhm. Die trinken schon zum Frühstück Bier. Das machen wir ganz sicher nicht. Also in meiner Familie sowieso nicht. Da gab's schon so, die Bayern sind auch manchmal ein bisschen so derb in ihrer Ausdrucksweise. Das musste ich auch lernen, mit meiner Frau da richtig umzugehen. Aber sonst, eigentlich muss ich sagen, ich liebe Bayern. Das ist ein schönes Bundesland. Gute Leute, tüchtige Leute. Ich bin ausgesandt worden, oder wir sind ausgesandt worden von einer FEG in Freising aus Bayern, unterstützt die ganzen 42 Jahre. Jeden Monat. Ja. Also ganz toll. Aus Bayern. Stell dir das mal vor. Also von daher haben wir die schönen Sachen aus der Schweiz genommen. Da haben wir immer Urlaub gemacht. In Bayern haben wir gearbeitet. Und heute sagen meine Kinder auch, wir können eigentlich die Schweiz nur vom Urlaub machen.
2: Ja, spannend. Jetzt, wo du deine Kinder schon ansprichst, ja, die haben ja auch alle noch mal heftigere interkulturelle Beziehungen, würde ich mal behaupten.
3: Ja, ja, ja.
2: Wie würdest du sagen, läuft das bei denen so? Und was für Kulturen sind da in eurer Familie?
3: Ja, die haben ganz sicher darunter gelitten. Ja, also ich weiß das noch, wo wir von Argentinien heimgekommen sind für ein Jahr Heimaturlaub. Da hat nach ein paar Wochen meine älteste Tochter den Schulranzen auf den Boden geschmissen. Ich hasse Deutschland. Ach. Da war sie 12, 13 Jahre alt. Mhm. Wir haben ihr ja alle die Freunde weggenommen, Argentinien, und plötzlich musste sie mit dem Fahrrad mit Schnee auf der Straße in die Schule fahren. Die wollte nicht in die Schule. Heute gehe ich nicht in die Schule. Es hat geschneit. Papa, ich bleib zu Hause. Nee, habe ich gesagt, Mädchen, du musst in die Schule. Das war schwer, oder? So einfach. Unsere vier Kinder sind eigentlich versteckte Südamerikaner. Das ist ganz klar. Die haben auch dann drei davon Südamerikaner geheiratet. Die jüngste Tochter hat einen Nordamerikaner geheiratet. Also wir sind, glaube ich, 6 oder 7 verschiedene Nationalitäten in unserer Familie. Ich bin der einzige Schweizer. Kein anderer in unserer Familie kann Schweizerdeutsch. Also ich bin der Ausländer in meiner Familie.
2: Meine eigene Familie.
3: Ja, aber ich muss auch dazu sagen, ich habe auch in diesen letzten 40 Jahren Deutschland lieben gelernt. Ich kann wirklich aufrichtig sagen als Schweizer, ich liebe Deutschland. Ich bin so verbunden mit Deutschland in den Nachrichten, beim Fußball, Dortmund, Gelb, Schwarz, das ist mein Verein.
2: Ah, deswegen hier, ja, so wahrscheinlich.
3: Ja, also, wie gesagt, dass unsere Kinder jetzt mit über 35 Jahren oder 40 Jahren zum Teil, unser Sohn ist dann bei OM mit eingestiegen. Mhm. Jeder ist mit Jesus unterwegs, das freut uns sehr. Keiner ist bei Movida, aber alle sind mit Jesus unterwegs, und das ist, glaube ich, das, was am Ende zählt.
2: Total,
3: oder?
2: Ja.
3: Auch die Ehepartner sind alle mit Jesus verbunden, unterwegs, in der Gemeinde tätig. Das freut uns als Großeltern sehr.
2: Mhm. Ja, das ist doch das Wichtigste, dass man alle gemeinsam dann sich im Himmel wieder trifft, ne?
3: Ja.
2: Sehr schön.
3: Ja.
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1: 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Wir wünschen dir noch eine gesegnete Woche mit den Worten aus Kolosser 3, Vers 17. Und was immer ihr tut, in Wort oder Werk, das tut alles im Namen des Herrn Jesus und dankt Gott dem Vater durch ihn.

0: Es ist 6 Uhr.
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2: Also so, und das ist es ja auch. Also genauso wie die Frauen das Evangelium brauchen, die betroffen sind, brauchen auch die Täter das Evangelium.
3: Alle brauchen das Evangelium.
2: Amen.
3: Jetzt können wir nach Hause gehen.
2: Aber nochmal eine Zahl, was ich euch fragen wollte. Was glaubt ihr, wie die Anzahl von Opfern der häuslichen Gewalt, also insgesamt gefasst, nicht nur Partnerschaftsgewalt, sondern auch innerfamiliäre Gewalt, in den letzten 5 Jahren, wie sie sich da verhalten hat? Was ist da passiert?
4: Inwiefern sie gestiegen ist?
2: Ja, ist sie gestiegen, ist sie gesunken? Was denkt ihr? Also von 2019 bis 2023.
4: Also ich glaube, eine Sache, die mir direkt einfällt, und ich weiß gar nicht, ob das so sehr der Realität entspricht, aber ich kann mir vorstellen schon, eine Sache, die ja ganz oft gefühlt, also in meiner Welt, oft vorkam während Corona vor allem, dass halt Leute, die quasi, weil sie so viel zu Hause sein mussten, Leute, die sowieso schon drunter gelitten haben, haben es noch intensiver erfahren, quasi häusliche Gewalt. Mhm. Aber auch, und das stimmt mit Sicherheit nicht, aber so quasi, oder nee, andersrum, oder halt Paare, die vielleicht kurz quasi, oder Paare, die ungesunde Strukturen hatten, dass das verstärkt wurde, so, dass das verstärkt wurde in Corona, weil man vielleicht weniger Freiräume quasi untereinander hatte, man hat mehr aufeinander gehockt.
3: Ja. Und die mentale Belastung war einfach noch viel schneller.
4: Genau, die Belastung war vielleicht
2: und
4: noch mal größer.
2: Angst vielleicht, ne, vor Krankheit und so.
4: Ja. Deshalb, also nach meinem Gefühl würde ich sagen, also sie ist mit Sicherheit sehr groß, also sehr gestiegen, so.
2: Würdest du eine Zahl nennen? Ungefähr?
3: 35%.
2: Du sagst 35?
4: Nee, keine Ahnung, also 50. Also 50? Schon deutlich, ja.
2: Ein bisschen weniger. Also laut der Statistik, wie gesagt, man muss auch immer beachten, das sind halt nur die Fälle, die wirklich an die Polizei gekommen sind, ne? Laut der Statistik ist es um fast 20% gestiegen.
4: Okay, das sind aber schon auch.
3: Aber wir haben mit Dunkelziffer gerechnet.
2: Ja, Dunkelziffer, die ist, viel, viel höher, glaube ich. Ja. Ja.
4: Krass, 20%, das ist schon viel. Ne, wenn man sich überlegt, was hast du eben gesagt, so 140, 160.000 Fälle?
2: Ja, fast 170. Davon,
4: das ist schon heftig.
2: Ja, und davon, also so, wenn man auch die Delikte sich anschaut, das fand ich auch interessant, guckt euch das mal in Ruhe an. Ja. Also so, das sind echt interessante Statistiken.
4: Ist das so ein Bericht, den man verlinken kann oder so?
2: Ja, voll. Da ist einfach eine Website, da kannst du dir den runterladen.
4: Ja, schick uns den Link, wir packen das unter die Folge.
2: Sehr interessant. Viel Text, aber auch viele Bilder, also quasi viele Dateien, so Tabellen und so ein Zeug. Was ich nur interessant fand, was ich sagen wollte, war, wir erinnern uns, ich hatte gerade gesagt, die Deliktstrukturen, das Höchste war quasi einfache Körperverletzung.
4: Ja.
2: Und jetzt, die haben hier so eine Tabelle aufgelistet, wo die quasi eine Gegenüberstellung gemacht haben von allen Opfern, die sozusagen an die Polizei gemeldet worden sind, von allen Delikten.
4: Ja.
2: Und daneben quasi davon Opfer häuslicher Gewalt. Also wo die Delikte innerhalb der häuslichen Gewalt passiert sind. Was ich interessant finde ist, wie gesagt, ich will nicht kleinreden, dass Männer nicht an häuslicher Gewalt leiden. Aber wenn wir uns, jetzt muss ich das hier finden, wo ist das denn? vorsätzliche einfache Körperverletzung ansehen, dann sind Opfer insgesamt in der polizeilichen Statistik sozusagen fast 200.000, ne? Weiblich von einfacher Körperverletzung. Innerhalb der häuslichen Gewalt sind davon 100.000. 100.848. Wenn man genau sein will. Also fast die Hälfte ist quasi innerhalb der häuslichen Gewalt passiert. Und gar nicht so auf der Straße ganz normal.
4: Ja.
2: Wisst ihr, was ich meine? Also so, das hat mich voll so auch getroffen, wo ich dachte so, krass, wie viel doch, also fast die Hälfte quasi ist innerhalb diesem geschützten Rahmen.
4: Ja. Ne? Ja, das ist schon echt eine krasse Zahl. Nee, keine Frage.
2: Ja.
3: Und ich finde es auch spannend, dass du gerade auch so berufsmäßig auch in diese Richtung gehst. War das Absicht? Wahrscheinlich nicht, oder? Weil du meintest ja, dass du dein Studium als Sozialarbeiterin ja angefangen hattest, bevor du nach Köln gekommen bist und das Projekt hattest und so weiter.
2: Ja.
3: Dann war das eher Führung und nicht geplant, oder?
2: Es war volle Führung. Ich wollte nie soziale Arbeit studieren.
3: Ich wollte soziale Arbeit studieren, ich bin nicht reingekommen in Köln. Nee,
2: ich habe alles ausprobiert ich habe sogar ein Bewerbungsgespräch, ich habe richtig dumm, dass ich hätte nie da überlebt, glaube ich, aber als so Automobilkauffrau und so ein Zeug, ne? Also gar
3: Vanessa,
2: nicht mal,
3: die du auch kennst, die hat beim Uhrenmacher einfach bei Rolex einfach eine Bewertung. Aber ja, beim Bewerbungsgespräch wurde die gefragt, was ihre Ziele fürs Leben sind oder was so das Größte in ihrem Leben ist. Und die meinte ja, dass Jesus wiederkommt.
2: Wie cool.
3: Die wurde nicht genommen.
2: Oh, wie cool. Aber voll cool. Sie hat unseren Herrn gezeugt.
3: Ja, sie hat unseren Herrn bezeugt. Das war echt amüsant bei Rolex.
2: Genau. Ich wollte nie Sozialarbeit studieren. Alle haben mir gesagt, Jenny, mach was Soziales. Ich dachte so, nein, es ist viel zu einfach. Jeder, der nicht weiß, was er machen soll, macht soziale Arbeit. So, es sind immer viele Dullis auch da, muss man einfach mal so sagen. Aber Gott hat mir da nur die Tür aufgemacht, überall anders geschlossen, da die Tür aufgemacht. Und dann war ich so, okay, dann hast du was vor damit her. Und da, das hat mich das ganze Studium begleitet. Also auch die ganzen Noten und alles, das ist überhaupt nicht mein Verdienst. Das war echt nur der Herr, weil der mich da durchgeführt hat. Und sollte jetzt was für was gut sein. Also
4: Was habt ihr generell für eine Teamstruktur? Also was für Hintergründe haben Leute, die bei euch mitarbeiten?
2: Also wir haben ein Kernteam oder das Kernteam, das ist eigentlich das Team, weil wir noch relativ wenige sind. Mhm. Ich habe ja von diesen Interessententreffen erzählt, da waren immer sehr viele und irgendwann hat sich das aber, also viele sind gegangen, einige waren drin, sind aber danach gegangen. Es hat voll unterschiedliche Gründe, da ist auch voll okay. Also so, das war nie irgendwie, dass wir jemandem böse waren oder so.
4: Ja.
2: Es waren super individuelle Gründe, warum Leute doch nicht mitgearbeitet haben. Und irgendwann hat sich dann dieses Kernteam so gebildet. Und wir haben jetzt auch immer wieder Zuwachs bekommen.
4: Mhm.
2: Und dieses Kernteam,
4: aus welchen Schwerpunkten besteht das quasi denn vom Hintergrund?
2: Wir wollen ja eine fachliche Einrichtung sein.
4: Ja.
2: Und auch wenn wir jetzt noch so ein bisschen in den Anfängen immer noch stecken irgendwie, obwohl wir schon seit 3 Jahren ungefähr so dran sind.
4: Ja, obwohl, ist ja noch, also dafür, dass ihr quasi von null angefangen habt, ist doch noch voll am Anfang. Ne?
2: Ja, weil die 5-Jahres-Vision endet ja 2026, glaube ich.
4: Ja, gut.
2: Aber und das, also ist auch eigentlich okay so, ne? Aber trotzdem sind wir noch so relativ am Anfang. Aber wir haben jetzt schon Fachkräfte von der sozialen Arbeit drin, medizinische Fachkräfte. Wir hatten eine Hebamme bei uns. Ich weiß gar nicht.
3: Eine Hebamme zum Entbinden?
2: Nein, aber einfach, die hat ja medizinische
4: als Betreuung. Wissen,
3: so. Achso, okay.
2: Ich rede quasi nur über die Berufsbezeichnungen so. Es heißt nicht, dass die das immer ins Eroi auch mitbringen, ne?
4: Ja,
2: aber
4: klar.
2: Es ist ja nicht schlecht, jemanden zu haben.
4: Leute, die quasi, gewissen Hintergrund einfach mit.
2: Ja, wenn wir eine Schwangere aufnehmen, die häusliche Gewalt erleidet, ne? Also sowas kann halt super hilfreich sein.
4: Ja.
3: Habt ihr auch eine Juristin bei euch im Team?
2: Mhm. Jetzt mittlerweile.
3: Praise the Lord.
2: Ja, wirklich. Nice. Also langsam bildet sich das alles und der Herr schickt Leute und man weiß, nice, da brauchten wir die ganze Zeit irgendjemanden.
4: Mhm.
3: Aber ihr habt auch Männer im Team.
2: Wir haben auch Männer im Team. Wir haben Männer im Team, die auch für das Haus verwalten, also das Haus verwalten, so mehr oder weniger, aber auch Fahrer, wenn es darum geht, die Frauen abzuholen. Also in der Notsituation quasi. Genau, auch pastoraler Ebene haben wir, halt Männer bei uns, die das Fundament auch legen und uns auch auf pastoraler Ebene ausrichten und halt auch Seelsorge, diese männliche Seelsorger für die Täter.
4: Mhm.
2: Aber wir haben auch einen männlichen Seelsorger für die Kids bei uns.
3: Oh, wie schön. Ja,
4: spannend. Sehr spannend.
3: ich hätte schon.
4: Wolltest du was fragen?
5: Ja. Frag. Wenn du, bevor du die soziale Arbeit studiert hast, wie hat Gott dich, du hattest ja keinen Anhaltspunkt, warum du das Ganze machen wolltest. Wie und wodurch bist du zu dieser Aufgabe gekommen? Was hat Gott dir gesagt, dass du in der Rolle einsteigen darfst? Sonst? Was war dein
4: Ja, also die Frage war, du hast angefangen zu studieren, ohne zu wissen, dass du ins Haus Elroy einsteigst.
2: Ja.
4: Und wie hat Gott dir das gezeigt?
3: War so die einzige Tür, die offen war?
2: Nee, ja, nein, nicht unbedingt. Ich hatte ja auch im Studium nichts mit Frauen häuslicher Gewalt zu tun. So. In meinem näheren Umfeld gab es Fälle, also da war ich schon irgendwie damit konfrontiert, aber jetzt nicht so, dass mich das dass ich betroffen war. Und ich habe mir auch nie darüber Gedanken gemacht, will ich mit solchen Leuten arbeiten, als Sozialarbeiterin. Was ja naheliegend ist, weil Sozialarbeiter arbeiten mit solchen Leuten, ne? Es war aber so, Simi und ich sind verlobt gewesen und wir waren in einem Gottesdienst in Ostheim. Und danach hat uns eine Pastorenfamilie eingeladen zum Essen und wir waren dann beim Essen. Und danach war der Visionsabend der Gemeinde. Und auf dem Weg zum Visionsabend hat mich der Pastor im Auto gefragt. Wir waren quasi nur Simi, ich und der Pastor im Auto. Und hat mich der Pastor gefragt, ja Jenny, du hast ja soziale Arbeit studiert. Oder bist gerade dabei. Und ich so, ja. Und dann hat er mich einfach straight gefragt, könntest du dir vorstellen, mit Frauen aus häuslicher Gewalt zu arbeiten? Einfach so richtig straight so. Und ich weiß nicht warum, aber ich hatte voll den Frieden und konnte sagen so, ja voll. Ich habe voll Respekt vor dieser Arbeit, weil ich Respekt vor dieser Klientel habe, vor diesem Klientel, weil das einfach super komplex ist und super schwierig auch. Aber ich könnte es mir grundsätzlich vorstellen. Und dann kommen wir zum Visionsabend und die stellen vor, ja, wir wollen in 5 Jahren ein Frauenhaus gründen. Mhm. Und zu dem Zeitpunkt stand auch fest, dass wir nach Köln gehen.
4: Ja.
2: Und dann war es für mich so, ich gucke mir das alles an und je mehr ich quasi diese Treffen besucht hatte, desto mehr hat Gott mir gesagt, so, doch Jenny, du solltest da sein. Es gab Zeiten in der Arbeit vom Haus der Rolf für mich, die sehr, sehr kompliziert und herausfordernd waren, wo ich wirklich an meine Grenzen gegangen bin und es gab einen Punkt, wo ich gesagt habe, ich gehe raus aus dieser Arbeit. So, aber da hat Gott ganz viele Menschen um mich herum auch genutzt und auch klar zu mir gesprochen, ne, und mich gefragt, so, Jenny, willst du diese Arbeit machen, einfach aufgrund der Tatsache, dass ich existiere? So, du kriegst keine Anerkennung, du kriegst keinen Dank, du kriegst vielleicht auch keinen Segen, du siehst vielleicht keine Erfolge hier, du wirst vielleicht auch keine Siege haben innerhalb dieser Arbeit. Wirst du es einfach nur machen, weil ich Gott bin? Und das war so die Frage. Und als ich das nach bisschen Rangeln mit Gott bejahen konnte, bin ich ganz anders an diese Arbeit gegangen und konnte mich auch viel mehr ausrichten, wenn Schwierigkeiten waren und wenn es jetzt immer noch schwierig ist. Ne, so. Ja. Und da weiß ich aber immer, ey, erstens, es ist Gottes Projekt. So, der muss es verantworten und der muss mir dabei helfen und uns allen dabei helfen, weil es sein Projekt ist und seine Geschöpfe, die da leiden, ne, und die diese Not erleiden und Ungerechtigkeit erfahren. Und zweitens so, nur weil er existiert, ne, und ich auch die Ehrfurcht vor ihm habe, dass er mich da reingestellt hat, wo ich auch von anderen Leuten die Bestätigung bekommen habe, dass ich da reingehöre, deswegen mache ich das. Mhm.
4: Und du hast gerade eben auch erzählt, dass du manchmal auch mit Gott quasi also darüber kämpfst, ne, mhm. was den Dienst angeht. Mich würde voll interessieren, ich meine, also ihr habt verschiedene Aufgaben innerhalb des Teams, mhm. ne? Du bist jetzt du bist quasi der Teil des Teams, der nach außen hin, also ne, über das Haus spricht und auch darüber redet, was ihr genau tut und was ihr den Frauen bietet. Was ich mich frage, ich weiß nicht, ob ihr das innerhalb des Teams vielleicht macht oder ob du da mehr integriert bist, aber wie ist das eigentlich, quasi dauerhaft dem auch ausgesetzt zu sein, was andere erleben?
2: Mm.
4: Ja. Ne? Ich kann mir nämlich gut vorstellen, ich meine, ich als so, keine Ahnung, ich weiß, ich bin relativ rational, ich kann das eine vielleicht sehr schnell auch von mir einfach quasi so entfernen und ich lasse mich davon nicht so mitnehmen. Gleichzeitig aber, wenn jemand leidet und du auch in direkter Weise quasi davon erfährst, entweder, also ne, jemand erzählt dir das oder du hast ne deine eigenen so Vorstellungen und du malst dir Bilder im Kopf davon aus, was jemand erlebt hat, so, das lässt einen ja auch nicht kalt, ne? Und wenn du tagtäglich oder wenn du sehr regelmäßig mit diesen Themen dich auseinandersetzen musst, so, was macht das mit dir oder was macht das mit euch als Team? Ich weiß nicht, sprecht ihr da so drüber oder kannst du dazu was irgendwas sagen?
2: Ja, also es gibt Leute im Team, die tagtäglich oder mindestens wöchentlich mit den Frauen zu tun haben und wirklich in direkten Kontakt stehen. Mhm. Dazu gehöre ich nicht, weil ich quasi die Öffentlichkeitsarbeit mache und dort einfach jetzt auch gerade nicht die Kapazitäten habe, um das einfach leisten zu können. Mhm. Ne, weil einfach viel im Hintergrund einfach passieren muss. Und genau. Aber diese Leute, die Mitarbeiter, die da wirklich in Kontakt stehen, das lässt sie auch nicht kalt und das sollte es, glaube ich, auch nicht. Ne? Aber sie reden untereinander. Also da gibt's ganz viel Austausch untereinander, ne? Dass man nie irgendwie alleine mit den Dingen ist, die Frau zum Beispiel auch einem offenbart hat oder so, ne? Mhm. Weil es ist schon schrecklich, wenn du quasi diesen Prozess mitgehen musst, dass sie diese Dinge vielleicht auch wieder hochholen muss, um sie zu bearbeiten, ne? Auch in einem geistlichen Ding, also in einer geistlichen Ebene, weil wie wir das uns vorstellen können, ist das ein riesiger geistlicher Kampf, ne? Und das Frauenhaus wird auch so krass umkämpft einfach und die Arbeit und auch wir als Mitarbeiter. Deswegen ist es, glaube ich, schon voll die Herausforderung. Es ist aber gut auch, dass wir Fachkräfte von der sozialen Arbeit auch drin haben, mhm. weil die das gelernt haben. Also so, weil wir das lernen, dass wir lernen quasi Nähe-Distanz-Verhältnis zu führen.
4: Ah, okay.
2: Mhm. Ne? Mhm. Und quasi so viel Nähe zuzulassen, dass du Empathie quasi hast und daraus auch teilweise Kraft schöpfst, ne, um Sachen mit denen durchzugehen. Aber so viel Distanz, dass das dich nicht emotional so stark hemmt sozusagen. Ne? Also das so nah ranzulassen, dass das noch gut ist sozusagen, aber auch dann zu sagen, so hey, hier ist meine Grenze, dass diese Distanz muss ich wahren. Mhm. Ne? Und das kann sich dann unterschiedlich zeigen. Und ich glaube deswegen, also es ist super gut, die sind immer im Austausch miteinander. Dadurch, dass ja auch die Frauen dann immer wieder mit verschiedenen Mitarbeitern konfrontiert werden, die da hinkommen. Mhm. Ne? Eine ist zum Beispiel für Jüngerschaft, eine ist für die Seelsorger. Ne? Und deswegen gibt es da unterschiedliche Mitarbeiter, die kommen. Es ist einfach wichtig für die Kommunikation und dass quasi alles klar ist im Haus. Was passiert da gerade eigentlich? Was ist wichtig? Dass die sich untereinander absprechen. Und es gibt eigentlich wöchentlich eine Absprache. Ne? So, ja. Was ist eigentlich passiert? Was ist gerade Thema? Wie geht's der Frau? Wie geht's den Kindern? Was ist gerade Prio und was nicht? Ne? So, das voll. Ja, wir haben auch immer wieder, das ist jetzt in letzter Zeit nicht so oft, häufig konnten wir das irgendwie machen, aber wir hatten eigentlich immer wieder so Team-Meetings, wo wir uns alle zusammengesetzt haben und einfach mal drauf losgeredet haben, wie geht's uns gerade mit dem Frauenhaus, ne? Und was fühlen wir dabei und wie, was denken wir auch darüber, ne? Und so, das hatten wir immer wieder mal und das hat voll gut getan, auch uns als Team voll zusammengeschweißt, weil das echt auch ein emotionales Thema ist. Klar. Vor allem, weil wir halt fast alles Frauen sind und theoretisch, also da sind ja auch Betroffene innerhalb unseres Teams, die das aber gut aufarbeiten konnten und voll mit Jesus da voll gestärkt rausgehen konnten, ne? Und da auch voll ausgerichtet sind. Aber auch wir, die nicht betroffen sind, also ich ja auch, das ist so krass, wenn du dir denkst, ey, das hätte mir passieren können. Mhm. Oder es kann mir immer noch passieren.
3: Ja.
2: So. Und ich glaube, es ist auch richtig, da diesen Gedanken mal zuzulassen. Mhm. Weil du, wie du vorhin gesagt hast, es ist so ein unangenehmes Thema, aber der Weg ist nicht quasi einfach drüber zu schweigen, sondern das wirklich mal zuzulassen und diese Angst vielleicht oder auch dieses Gefühl mal wirklich ehrlicherweise zuzulassen, um sich den Frauen, also in die Frauen hineinversetzen zu können. Hm. Ne? Und das ist voll unangenehm und man darf auch nicht zu lange drin verweilen, weil sonst siehst du, glaube ich, hinter jedem Fehler, den dein Partner macht, direkt, oh, jetzt bin ich, ne, so Opfer oder so. Das stimmt ja auch nicht, ne? Man kann ja von beiden Seiten vom Pferd fallen, aber so ist schon eine krass emotionale Arbeit auch. Hm. Ne? Aber ich glaube, auch je öfter man Frauen hat, natürlich berührt dich jedes Zeugnis oder jedes Leben quasi, jede Situation nochmal anders, weil es einfach unterschiedlich ist und es wird nie, glaube ich, so sein, dass wir voll so, okay, du bist nur ein Fall. Das, glaube ich, wird es nie geben, ne, weil wir auch einfach, teilweise sind das ja unsere Schwestern, ne, im Herrn, so. Und der Herr verlangt von uns, dass wir mit ihnen weinen und mit ihnen trauern darüber, was passiert ist.
4: Ne? Was ist so, was ich mich gefragt habe, was ist so der typische Weg, wie Frauen zu euch ins Frauenhaus kommen?
2: Mhm.
4: Oder gibt es einen typischen Weg? Ich weiß gar nicht.
2: Nee, also es gibt verschiedene Kanäle, wo man uns erreichen kann. Mhm. Und es ist auch super individuell und unterschiedlich. Also es gab Frauen oder es gibt Frauen, die quasi durch Angehörige durch Angehörige zu uns Kontakt aufnehmen oder auch durch die E-Mail. Oder auch durch unser Notruftelefon.
4: Mhm.
2: Genau.
3: Sachen sind auch bei uns in der Infobox hinterlegt, gehe ich mal davon aus. Also jetzt hier für alle, die auf YouTube zuhören und da vielleicht direkt den Kontakt suchen, dann könnt ihr natürlich auch in unsere Infobox einmal schauen.
2: Genau, wir verlinken das da auf jeden Fall.
3: Du machst das nicht.
2: Ich gebe euch aber die Kontakte an. Genau, also das sind so die Wege, wie man uns erreichen kann. Und dann ist es.
4: Aber warte, aber was heißt Notruftelefon? Also Leute können einfach bei euch anrufen und ihr seid quasi auf Abruf bereit, Leute abzuholen und einzusammeln?
2: Ja, also es gibt drei Frauen, mhm. dabei ist auch die Leitung. Die wechseln sich sozusagen mit dem Telefon ab. Mhm. Ne? Und genau, die wechseln sich ab. Und wenn dann eine Frau anruft und wirklich den Entschluss gefasst hat, ich möchte gehen, weil das ist manchmal auch nicht der Fall. Manchmal geht es auch einfach nur darum, es ist gerade eine Notsituation und ich brauche gerade Ausrichtung und Einordnung und so, weil das ist auch schwierig, wenn du quasi emotional so gefangen bist, dass du das mal rational dir einordnen kannst. Ne? Einige Frauen brauchen halt nur Beratung. So, die wollen gar nicht weg. Und wir werden keinen zwingen, auch wenn es vielleicht aus unserer Sicht das Beste für sie ist in dem Moment. Aber der wichtigste Part ist, dass sie sich entschließen zu gehen. Mhm. So, und wenn das gegeben ist, dann haben wir so einen internen Entscheidungsprozess festgelegt, dass einer, also wenn jetzt die eine quasi das Telefon hat, muss sie die Leitung anrufen und sie entscheiden zusammen, ob die Frau aufgenommen wird oder nicht. Ne? Und dann wird ein neutraler Ort ausgemacht. Und dann mit, also im idealsten Fall, mit einem männlichen Fahrer die Frau abgeholt von diesem neutralen Ort.
3: Einfach aus Sicherheitsgründen, der männliche Fahrer.
2: Ja.
4: Aber insgesamt, was, also das, gerade wo du sagst, ne, also in einem neutralen Ort und mit den Sicherheitsgründen, was habt ihr denn insgesamt, also für Schutzmaßnahmen und vor allem auch warum? Ja. Also welche Hintergründe stecken dahinter?
2: Also zum einen haben wir das Schutzhaus. Mhm. Wie gesagt, die Adresse ist nicht öffentlich zugänglich und eigentlich weiß nur unser Team. Weil wir von anderen Frauenhäusern schon mal gehört haben, dass Männer aufkreuzen. So, und dann geht's nicht nur um die Sicherheit der Frau, die betroffen ist, sondern auch um die anderen Frauen, die vielleicht da sind, um deren Kinder und um uns Mitarbeiter. Mhm. Also es hängt viel mehr damit zusammen, als nur die Frau muss vor dem Mann geschützt werden. Das sowieso, aber da hängt halt noch mehr viel zusammen. Also das Schutzhaus. Dann gibt es auch so Angelegenheiten, die wir am Anfang festlegen, sowas wie, dass die Frau ihr Handy nicht benutzen darf. Weil die Männer sind sehr, also die Täter sind sehr unberechenbar. Hm. Auf einmal packen da Leute ihre Hacker-Fähigkeiten aus und können Handys orten und können Kontakt aufnehmen und Verzweiflung oder auch Verwirrung stiften und Manipulation ausüben. Dafür ist für die kein Weg zu lang und kein Weg zu steinig. So. Hm. Die machen das. Und deswegen wollen wir quasi aus Sicherheitsgründen, wie gesagt, nicht nur für die Frau, sondern auch für die anderen Frauen, die wir da haben. Wir haben eine Verantwortung für alle, die dort sind. Und für uns Mitarbeiter natürlich auch, ne? Weil man die nie einschätzen kann. Und man sollte es auch nicht versuchen, irgendwie die Täter einzuschätzen, weil du weißt nie, was auf dich zukommt. Genau, dann männliche Fahrer. Hm. Keine Handys, meistens auch nicht wirklich viel Internetzugang oder so, weil das einfach auch sein könnte, dass da irgendwie Kontakt herrscht oder so.
4: Ja.
2: Deswegen eigentlich Kontaktabbruch, teilweise sogar auch zu Familien und Angehörigen, weil die Täter oft auch Angehörige oder auch Kinder, ihre Kinder sozusagen instrumentalisieren, um an die Frau ranzukommen und um wieder Manipulation auszuüben.
4: Hm.
2: Ne? Und um ihre Machtstrukturen auch immer noch unterschwellig zu zeigen. Oder gerade andersrum, zu zeigen, ich bin ja gar nicht so böse und ich vermisse dich doch so sehr und ich, ne, und dann kommt hier Vergebungsschiene und von wegen, es tut mir leid und da werden Blumen gebracht und keine Ahnung was gebracht.
3: Love-Bombing.
2: Genau, voll. Und dieses, sich wieder quasi, diesen Zugang zur Frau zu schaffen. Mhm. Dass die Frau sagt, seht ihr, der ist doch gar nicht so schlimm und manchmal, ne, so, es kann ja natürlich auch sein, dass der Mann uns auch kontaktiert und sich bei uns einschleimt.
4: Ja.
2: Ne, und uns auch manipulieren will. Und deswegen brauchen wir halt so klare Sicherheitslinien, die auch hart sind teilweise, dass wir sagen, hey, kein Kontakt zu Angehörigen. Das verstehe ich auch, dass viele damit auch nicht umgehen können und sagen, so, was soll das? Eigentlich ist die Familie ja voll der Safe Space vielleicht für die Frau. Ne? Aber es ist einfach der sicherste Weg, um keinerlei Einflüsse von außen, die der Mann nutzen könnte, um wieder an sie ranzukommen, zuzulassen.
4: Ich denke mir halt vor allem auch quasi, ne, wenn Frauen bei euch ins Haus kommen, ist das ja in den allermeisten Fällen auch schon quasi dieser Extremfall. Ne, dass, dass jemand schon eine gewisse Zeit mit einer gewissen Intensität einfach unter den Umständen leidet, Und ja. ich find's eher gut, ne, auch dass du das teilst, weil ich glaube, so was die eigene Erwartung an so einen Aufenthalt angeht, ist das schon auch gut zu wissen, dass es diese Maßnahmen gibt. Ja. Also, ne, dass dieser totale Kontaktabbruch halt genau darin quasi sich zeigt, ne, dass man nicht weiß, wo man ist, im Sinne von, ne, die anonyme Adresse, dass es halt keinen Internetzugang gibt, dass es eben nicht diesen Kontakt zur Familie gibt, auch wenn es schwer ist. Aber eben, um den Raum zu schaffen, Dinge halt zu reflektieren.
2: Ja, voll.
4: Ne? Mhm. Ich kann mir das sehr gut, also zumindest vorstellen, ne? Dass in einer Situation, ne, du liebst einen Menschen eigentlich, leidest aber halt sehr darunter, vor allem auch körperlich. Ja. Und ich glaube, da geht halt sehr viel im Kopf einfach parallel, dass die vielleicht nicht parallel gehen sollte. Also die auf der einen Seite die Gefühle einem Menschen gegenüber, auf der anderen Seite aber dann halt die Tatsachen, die dagegen sprechen. Und also die Beziehung und auch die eigene Situation gut einordnen zu können, dafür brauchst du Raum so.
2: Ja.
4: Und ich glaube, deshalb sind diese Maßnahmen auch richtig gut. Ja.
2: Ja, und auch Abstand. Ich glaube, wir kennen das alle, wenn wir, weiß nicht, irgendeine Beziehung reflektieren wollen oder so, dann hilft es teilweise wirklich, großen Abstand zu nehmen. Also ich konnte die Strukturen meiner Heimatgemeinde viel besser reflektieren, als ich in Malawi war. Mhm. Und ich konnte meine Familienbeziehungen viel besser reflektieren, als ich in Malawi war. Und meine Freundschaften auch. Ne, so. Und man konnte das viel besser, auch entfernter quasi, mit einem entfernten Blick. Ne, gar nicht, um alles abzukappen, aber einfach um für sich klar zu haben, aha, so läuft das und das ist deswegen. Und na, also es geht gar nicht so darum, dass wir sagen, nie wieder Kontakt mit der Familie. Teilweise ist das dann auch gut, wenn man dann, ne, wenn die Frauen Ressourcen haben, also eine Familie oder Leute, Freunde oder so, wo sie dann unterkommen können, weil sie sollen ja nicht ewig bei uns bleiben. Ne, so, darum geht's uns schon, aber eben für dieses Reflexion und für dieses, was ist da eigentlich gerade passiert und was ist mit mir passiert? Was hat das mit mir gemacht? Und wo will ich eigentlich hin? Ne? Und will ich dieses Leben weiterleben oder nicht? Ist das, was Gott auch für mich will oder nicht? Das quasi klar zu kriegen, da brauchst du echt voll den Freiraum. Mhm. Und da, was ich noch sagen wollte, war, dass wir zum Beispiel auch, wir begleiten die Frauen eigentlich überall hin. Ne? Also
4: sie sind nicht alleine unterwegs, meinst du?
2: Oder? Sie sind nicht alleine unterwegs, nee. Sowohl Freizeitaktivitäten als auch, die müssen ja ganz viele Ämtergänge dann machen, ne? So, wenn sie vor allem nicht, also wenn sie freigestellt werden von der Arbeit, dann läuft das meistens übers Jobcenter. Es gibt verschiedene Töpfe, die man ansprechen kann und so weiter und so fort. Und zu diesen ganzen Ämtern und auch mit den Schulen und den Kindergärten, da übernehmen wir die Kommunikation, ne? Natürlich immer mit Absprache mit den Frauen, aber halt, damit sie auch, ne, dieses Einkaufen gehen und so. Das sind so Kleinigkeiten, aber das schafft halt Freiräume, dass sie keiner Verantwortung nachgehen muss, außer der ihrer Kinder, was auch schon oft schwierig ist für sie. Genau, keiner Verantwortung nachgehen muss, um sich eben genau wirklich darauf zu fokussieren, was ist da eigentlich passiert. Und ich kann mich jetzt damit beschäftigen, so, ne? Ja.
3: Was jetzt so meine Frage wäre, wo du jetzt auch das mit dem Geld angesprochen hast, wie kannst du sagen, wie viel so eine Frau kostet, also für so ein Frauenhaus am Tag ungefähr? Also was sind das so für, oder kannst du das?
2: Hast ich kann
3: du
2: keine Zahl, okay. Ich habe keine Zahl im Kopf. Okay. Es ist schon so, dass wir auch Miete zahlen müssen. Mhm. Aber in Deutschland ist es halt echt so geregelt, dass es Töpfe gibt, ne, wo man dann eben auch was rausnehmen kann, wenn die Frau nicht arbeitet. So.
3: Okay.
2: Ne? Es gibt auch Frauen, die wollen arbeiten, sie können irgendwie Homeoffice machen oder so und die machen das dann auch. Aber es gibt auch Frauen, weil häusliche Gewalt ist ja auch teilweise ökonomische Gewalt. Also der Mann hat quasi alle Macht über alle finanziellen Mittel, die man hat, so. Und du kannst da nicht rankommen, so, ne? Und dann gibt es verschiedene Töpfe, wo man dann Hilfe holen kann,
3: finanziell. Muss man das dann irgendwie beweisen, dass man häusliche Gewalt erlebt oder?
2: Ich glaube jetzt nicht so direkt, aber also Anträge stellen und so. Ich denke, jeder, der mal einen Antrag gestellt hat, egal in welcher Form, weiß, dass Deutschland da sehr penibel ist und du musst schon, glaube ich, Sachen angeben. Aber ich persönlich habe jetzt noch keinen Antrag ausgefüllt, so muss ich sagen, ne, mit einer Frau. Deswegen könnte ich das jetzt nicht so beantworten.
3: Mhm. Ne? Okay.
2: Aber ich glaube, die Tatsache, dass jemand vom Frauenhaus mitkommt zum Amt, ist schon sehr so, okay, da ist wirklich was im Argen, so.
3: Okay, verständlich.
4: Magst du vielleicht, guck mal, wir haben jetzt voll viel, also über die verschiedensten Aspekte gesprochen. Ich fand das auch super spannend. Aber ich glaube für alle, die auch zuhören, ich glaube, es ist gut, das vielleicht nochmal ein bisschen, also so zusammenzufassen, ne? Und eine Frage wäre zum Beispiel, und ich glaube, weil das ist nämlich eine Sache, die auch oft bei Instagram kam, ne, ja. Wir hatten auch so eine Fragerunde gemacht, dass auch immer wieder kam, so, okay, ja, also was genau bietet ihr einer Frau? Mm. Ne? Und jetzt haben wir diese verschiedenen Aspekte so angesprochen über eine Sicherheit und auch Seelsorge und so. Aber vielleicht kannst du nochmal einfach so, ne, in deinen Worten so ein bisschen zusammenfassen, so, was kann eine Frau eigentlich erwarten, die zu euch, also aufgenommen wird, ne? Gerade auch für Leute, du hast, ne, eben dieser, was ich meinte mit, was ist der typische Weg, dass Leute bei euch reinkommen, hast du gesagt, dass meistens Leute über Leute gemeldet werden oder ähnliches, ja. Ne? Und ich glaube, es ist gut zu wissen, wenn man bei euch anruft, wenn man auf eure ihr habt eine Website wahrscheinlich, oder? Mhm. Wenn man euch in irgendeiner Weise kontaktiert, welche Erwartung steckt danach hinter? Mhm. Weißt du, was ich meine? Kannst, ja. kannst du das nochmal so ein bisschen zusammenfassen?
2: Ja. Also als erstes erwartet die Frauen jemand, der ihnen glaubt. Das ist uns ganz wichtig. Selbst wenn sich im Nachhinein herausstellt, irgendwie, da war vielleicht gar nicht so extrem, wie es beschrieben worden ist. Aber in erster Linie glauben wir den Frauen. So. Und dann ist es sehr individuell. Die Leute, die Beratung bei uns machen, es sind auch spezielle Mitarbeiter, die das machen, die können auch anhand so einem Bogen, aber auch so herausfinden, was ist denn jetzt der Bedarf bei dieser Frau. Manche Frauen brauchen nur Beratung. Nur, ne? Also Beratung. Manche Frauen sind schon zu dem Entschluss gekommen, ich will jetzt gehen. Ne? Und dann gibt's halt dieses Prozedere, was ich vorhin erklärt habe. Mhm. Wenn eine Frau wirklich zu uns kommt, dann ist erstmal die ersten paar Tage erstmal ankommen gefragt. Da gibt's noch gar nicht irgendwie Verantwortung oder Termine, die sie irgendwie wahrnehmen muss. Erstmal runterkommen, erstmal Ruhe. So, das ist uns erstmal sehr wichtig.
4: In diesem sicheren Abstand
2: kommen. In unserem sicheren Schutzhaus Abstand vom ganzen Chaos und von dem Täter vor allem. Ne, auch für die Kinder. Erstmal runterkommen. Und dann geht's halt darum zu klären, was kommt danach, ne? Also was ist gerade wichtig? Ist vielleicht ein Ortswechsel die richtige Lösung, ne? Oder ist es vielleicht auch nicht so, vielleicht ist es, ne, eben, ich möchte dann irgendwann zu meiner Familie oder so. Und halt auch Schritt für Schritt eben diese ganzen Dinge aufklären oder auch bearbeiten, die da passiert sind in der häuslichen Gewalt. Manchmal ist es aber auch so, dass man halt so ein bisschen überrumpelt wird von doch Terminen, die du dann doch wahrnehmen musst. Ne, sowas wie, wenn der Vater zum Beispiel der Kinder zum Jugendamt geht und sagt, ne, sie ist weggegangen, ich möchte Umgangstermine haben, ich möchte meine Kinder sehen. So, das ist sein Recht. Und dann gibt es halt Umgangstermine, ne? Und in einem gewissen Abstand. Und die muss man dann schon, also die begleiten wir ja auch und die nimmt dann die Frau ja auch wahr. Mhm. Ne? Genau, also so, es geht viel darum, auf allen Ebenen, körperlich, als auch vom Kopf her, aber auch geistlich runterzukommen. Dann sich darauf zu besinnen, was ist denn da gerade passiert und wo wollen wir dann hin? Mhm. Das sage ich jetzt in einem Satz. Das ist halt ein Prozess. Klar, der ist ja auch unterschiedlich. Bei den Frauen ist das komplett unterschiedlich, wie schnell oder wie langsam so etwas geht, ne? Genau. Aber es geht auch darum, wieder Freude zu erlangen. Ne? Also auch nicht immer nur Termine zu haben, wo man drüber spricht, sondern auch einfach mal mit den Kids rausgeht und, keine Ahnung, wir fahren ins Schwimmbad oder so, ne? Also so was zu machen, was auch Freude bringt und mal etwas zu machen, wo du früher nie Frieden und Freude darüber verspüren konntest, weil du nie wusstest, was passiert dann. Oder weil du wusstest, okay, wenn das und das ist, dann wird mein Mann so und so reagieren. Ne? So.
4: So ein bisschen wieder, um in dieses ausgeglichenere oder normalere Verhältnis auch zum Leben generell so zu kommen.
2: Voll, voll. Und dass man auch Freude spüren darf. Mhm. Ne? So, dass man auch Freude wieder fühlen darf und das auch bewusst, ne, für sich in Anspruch nehmen darf. Mhm. So, weil
4: Das heißt, ne, ja, also in erster Linie quasi ist euch sehr wichtig zu sehen, dass Frauen, die kommen, dass denen geglaubt wird. Mhm. Ne, ihr guckt auf deren individuelle quasi Bedürfnisse, ja, so begleitet sie, bietet diesen Schutzraum und auch die nötige Distanz, um Dinge einzuordnen. Mhm. Habt ihr irgendwie eine Grenze für euch festgelegt oder einen Punkt festgelegt, wo Frauen quasi weiterziehen? Also keine Ahnung, also den nächsten Schritt weitermachen, ob das jetzt zurück ist oder also wie lange behaltet ihr Frauen bei euch?
2: Also so grundsätzlich haben wir mal 6 Monate angedacht.
4: Okay.
2: Aber ist halt, wie gesagt, voll individuell, ne?
4: Verstehe.
2: Wir würden keine Frau rausschmeißen, wenn wir wissen, die ist jetzt nicht in der Lage, oder die ist auch nicht versorgt danach, ne? Mhm. So. Aber immer noch, also das Frauenhaus soll immer noch quasi der erste Step sein, so, und das, ja, genau.
3: Würdet ihr, wenn zum Beispiel auch die Gemeinde der Frau oder die Ursprungsgemeinde der Frau die häusliche Gewalt unterstützt oder deckt oder irgendwie verharmlost oder keine Ahnung was, würdet ihr dann auch das Gespräch mit den Pastoren suchen, weil die ja eigentlich auch die geistliche Leitung über das Paar eigentlich hätten? Oder sagt ihr, das ist nicht mehr so unser Bier, uns geht's um die Frau?
2: Ich glaube, es ist auch sehr individuell.
3: Okay.
2: Ich glaube, das ist eine weisheitliche Entscheidung. Ob das Sinn ergibt oder nicht, ist es zum Segen oder nicht. Ne? Mhm. Es kann halt auch einfach viel mehr Streit schürfen. Oder wenn der Mann Christ ist und auch zum Beispiel eine hohe Stellung in der Gemeinde hat, in der Ursprungsgemeinde, kann es halt auch voll nach hinten losgehen, ne? Weil er genauso, wie er Angehörige nutzen kann, auch einfach alle Menschen als Instrumente nutzen kann von seiner Manipulation. So, ne? Und dann halt unter dem Deckmantel der Wiederherstellung. Ne, so, das ist so ein bisschen tricky, glaube ich, an der Situation. Ich glaube, es ist wirklich individuell und eine Weisheitsentscheidung. Und deswegen haben wir auch Pastoren bei uns im Team. Ne? Wir würden ja nicht mit den Pastoren reden, als Mitarbeiter. Also mit den Pastoren der Heimatgemeinde oder der Ursprungsgemeinde.
3: Okay.
2: Also eher Pastoren mit Pastoren.
4: Ja. Und eine Sache, die ich, oder vielleicht kannst du das gerne auch selber übernehmen, aber ich habe das Gefühl, dass das schon auch wichtig ist, gerade in der Folge das nochmal zu betonen. Wir hatten die Kontaktdaten eben so ganz kurz angesprochen. Mhm. Ne? Aber ich weiß nicht, vielleicht willst du auch nochmal auch diese Einladung aussprechen an all diejenigen, die vielleicht an jemanden denken, die vielleicht in der Zukunft jemandem begegnen, der unter häuslicher Gewalt leidet, dass man, also ich will dir das nicht unnötig in den Mund legen, aber vielleicht willst du das einfach übernehmen, dass auch diese Einladung einfach nochmal aussprechen, weißt du?
2: Ja, ist, denke ich, eine gute Idee. Also ich habe gerade die Nummer nicht auswendig im Kopf und ich habe eher Angst, dass ich einen Fehler machen würde in der Nummer, deswegen wird das ja eingeblendet oder in der Caption oder
4: ja,
2: so.
4: Ja, unten in der Beschreibung sind alle Kontaktdaten.
2: Genau. Aber ich möchte euch Mut zusprechen, dass ihr nicht wegseht und euch einfach meldet. Ich glaube, ihr werdet es bereuen, wenn ihr keinen Schritt macht als ein zu viel. So, ne? Dieses Beurteilen, ist denn jetzt eine Frau wirklich in dem Stadium, dass sie geht oder nicht, das können wir übernehmen als Fachleute und als die Leute, die damit arbeiten. Aber ihr dürft voll gerne mutig vorangehen und uns einfach schreiben, auch wenn ihr unsicher seid. Ne? So, darum geht's halt auch. Oder auch der Frau, mit der ihr im Kontakt seid, mutig gegenüberzutreten und mit einem liebenden und dienenden Anliegen zu sagen, so, hey, ich sehe dich und du darfst mit mir reden und ich werde dich nicht verurteilen und ich werde dir einfach zuhören und glauben. Weil ich glaube, die brauchen gar nicht so sehr, dass ihr jetzt als quasi Leute drumherum, dass ihr jetzt den richtigen Weg habt oder die richtigen Schritte oder irgendwas Konkretes, sondern einfach nur jemand, der ihnen wirklich glaubt. Und es kann sein, dass sie das nie in Anspruch nehmen, aber es kann sein, dass sie es in Anspruch nehmen. Und ich glaube, so, damit macht ihr nichts falsch, wenn ihr wirklich mutig und liebevoll an so etwas herangeht und gnädig mit so einer Frau zu sein. Ne, weil ihr wisst nicht, wie komplex diese Strukturen sind, in der sie gefangen ist. Und da dürft ihr mutig sein und mit unserem Herrn da rangehen, mit seinem Anliegen, dass das nicht geschehen soll, dass diese Frau leidet. Und falls du betroffen bist, und das zufällig hörst, bitte melde dich bei uns. Wir wollen dir gerne zuhören und dir sagen, Gott sieht dich und wir sehen dich auch und möchten dir helfen, wenn du Hilfe möchtest und sei es auch nur ein Beratungsgespräch.
4: Ja. Ich schätze das voll, dass du dass du dir auch so die Zeit nimmst, um darüber zu sprechen, weil ich glaube, dass mir hilft die Folge voll, also auf einem so auf einer persönlichen Ebene, weil ich mich mit dem Thema also nie auseinandersetze oder nie auseinandergesetzt habe. Und gerade auch jetzt einfach noch ein bisschen besser zu verstehen, was euer Herzschlag dahinter ist, wie ihr teammäßig aufgestellt seid, was ihr euch dabei gedacht habt, jemanden aufzunehmen und im Umgang mit dieser Person. Also das gibt mir einfach, also meinem Kopf, so eine gewisse Sicherheit zu wissen, wenn ich das nächste Mal mit dem Thema konfrontiert werde, dann ich kenne zumindest euch. Mhm. Weißt du, was ich meine?
2: Ja, voll.
4: Und deshalb ist das voll gut, also glaube ich, dass du darüber sprichst und auch, dass wir über dieses Buch gesprochen haben, weil ich das ehrlich gesagt sehr interessant finde, ne, dieses Überwunden.
3: Wir haben auch eigentlich noch ein zweites Buch, was wir theoretisch empfehlen könnten zum Thema.
4: Warte, ich finde das Buch halt sehr interessant, weil ich glaube, dass das einfach eine sehr hilfreiche Perspektive gibt. Mhm. Und ich will das 100% lesen, einfach um das Thema ein bisschen besser zu verstehen.
2: Voll.
4: So. Weil ich muss sagen, ich selber, ne, ich habe nie dazu geneigt. Ich bin kein, also ich komme aus keiner Familie, wo ich Gewalt erlebt habe. Ich weiß, dass ich selber also gar nicht so bin. Und trotzdem, ne, wie du auch gerade eben meintest, jedem kann das passieren.
2: Ja.
4: Und so weiß ich auch, egal ob ich am Ende das Opfer oder das Täter sein sollte, irgendwie so, den hypothetischen Fall gibt es.
2: Ja.
4: Und es liegt halt nicht einfach nur in der Natur eines Menschen im Sinne von, ja, jemand ist halt so oder ist halt nicht so. Sondern es ist wichtig, darüber nachzudenken und zu reflektieren, welche Rolle habe ich in unserer Ehe, mhm, ne? Und wie kann oder muss ich mich verhalten, um halt so nicht zu werden.
2: Toll.
4: Deshalb finde ich das Buch so interessant.
2: Ja.
4: Nicht einfach nur, um zu hören, was hat jemand erlebt, sondern was kann ich vielleicht sogar daraus ziehen, um für meinen Alltag, ne, jetzt vor allem innerhalb der Ehe mit Esther, nicht zu so einem Menschen zu werden.
2: Mhm.
4: So. Niemand zu werden, der anderen auf diese Weise Leid zufügt. So, deshalb, also voll spannend, dass du es sagst und auch, dass wir das Buch vorgeschlagen haben. Wir werden es auf jeden Fall verlinken. Leute, wenn euch das interessiert, dann lest das sehr gerne.
2: Ja.
4: Aber ja, das zweite Buch wolltest du noch vorstellen oder bevor wir zum Schluss
3: Jenny kommen? Jenny will das vorstellen, weil tatsächlich habe ich das gelesen, nachdem ich das gelesen habe und ich glaube, ich bin bis Seite 40 oder 50 gekommen. Nein, hast du nicht gelesen? Weil du meintest eben, ah, das ist auch voll gut.
2: Nee, das ist voll gut.
3: Ja.
2: Das habe ich noch nicht gelesen, aber ich habe davon gehört.
3: Aber ich fand es dann irgendwann so traumatisch, mich ständig mit diesem Thema zu beschäftigen.
2: Das verstehe ich
3: und
2: voll.
3: Und ich kann mich auch emotional nicht davon distanzieren. Mhm. Ich empfinde das mir zu nah.
2: Ich verstehe das voll. Und das ist auch berechtigt. So, und ich glaube, dann macht das Buch genau das, was es machen soll.
3: Mhm. Also das Buch, kannst du nochmal sagen, wie das heißt und
2: von wem?
3: Alles, genau.
4: Das Buch heißt, wenn man dir die Flügel bricht, die Geschichte einer Ehe.
3: Mhm. Von?
4: Christina Marx.
2: Mhm.
3: Ja, also für alle, die sich damit mehr beschäftigen wollen.
4: Ist aber auch eine Biografie. Ja.
2: Ist das auch aus einem christlichen Kontext?
4: Ja.
2: Ja, mhm. Okay.
4: Mhm.
3: Ja. Ja,
4: okay, genau, dann verlinken wir das aber auch.
3: Ja, damit. Aber es gibt ja auch, Podcast von Nelly Kronwald, die geht da auch, also es geht auch um geistlichen Missbrauch, da hat die auch momentan da echt krasse Sachen, zum Beispiel die Umfrage am Laufen, kleine Werbung dafür, dass ihr vielleicht bei Nelly Kronwald vorbeischaut, die führt nämlich gerade im Rahmen auch einer Uni, also wirklich, das sind staatlich erhobene Sachen, will eine Statistik führen zum geistlichen Missbrauch. Mhm. Also falls du geistlichen Missbrauch erlebt hast oder eben nicht, der Link zu dieser Umfrage wird auch in der Infobox sein, damit man da auch Dunkelziffern, eben man da auch nochmal ein bisschen mehr Licht reinbringt.
2: Ja.
3: Und vielleicht hilft das da auch nochmal genau die Arbeit von Nelly Kronwald.
2: Voll. Vor allem, weil ich dann, da wollte ich auch nochmal drauf eingehen, Chris, wo du sagtest, so dieses Thema, dass man selber irgendwie nicht damit betroffen ist und dass man dann dadurch halt irgendwie auch lernen kann, wie ist sowas und so. Vor allem mit dem Aspekt, dass eben häusliche Gewalt nicht gleich Schlagen ist.
4: Mhm.
2: Also so, da zählt so viel darunter. Und es fängt so kleinschrittig an, dass man das nicht merkt.
4: Ja.
2: So, ne? Und emotionale Gewalt, also Stichwort emotionale Gewalt, Stichwort psychische Gewalt, sowas wie Demütigungen, ne? Kleine Sticheleien, kleine Bemerkungen, die dein Selbstwertgefühl immer weiter erniedrigen. So. Und geistlicher Missbrauch ist ja auch in Ehen innerhalb häuslicher Gewalt auch ein Thema. Deswegen voll gute Bemerkungen, ne? Und darauf sollte auf jeden Fall mehr geschaut werden, auch in christlichen Ehen und Familien und Gemeinden.
4: Und bevor wir das vergessen, wir hatten auch ganz kurz irgendwann mitten in der Folge darüber gesprochen, aber ich will das auch nochmal betonen, weil ich denke, das kann sehr wichtig sein. Ihr hattet ja auch gesagt, dass ihr in Gemeinden geht, um Dinge vorzustellen, um eure Arbeit vorzustellen, um das Thema voranzubringen. Deshalb, wenn ihr irgendwie das Gefühl habt, vielleicht, dass das in eurer Gemeinde Sinn ergeben könnte, Oder auch in einem anderen Kontext. So, dann fühlt euch frei, genauso, ne, wie die Kontaktdaten, wie gesagt, sind alle unten in der Beschreibung.
2: Dabei gerne eine Mail schreiben, die lese ich dann auch als quasi Öffentlichkeitsarbeitsmensch.
4: Ja, voll gut. Ja,
2: also
4: gut
2: dann, zu wissen. Genau. Ich bin jetzt nicht so am Telefon, aber bei der Mail auf jeden Fall. Ja.
4: Nice, okay. Wir handhaben das immer so, dass wir am Ende der Folge beten.
2: Oh, ne? Schön.
4: Und wäre das okay für dich zu beten für das Anliegen, für das Haus und auch, dass diejenigen, die sich angesprochen fühlen, in direkter Weise, dass sie sich melden, dass sie darüber nachdenken.
2: Voll.
4: Aber auch, dass grundsätzlich einfach mehr Frauen Schutz finden in dieser Art und Weise. Ja, magst du dafür beten, bevor wir Tschüss sagen?
2: Ja, voll gerne.
4: Nice.
2: Komm. Also nur ich bete dann?
4: Ja, genau.
2: Okay. Warte, dann lass mich mein Ananas auf den Stuhl.
3: Mit den ganzen Fliegen da drin.
2: Proteine, muss nicht schmecken. So. Dann lasst uns beten. Ja, Herr, mein Vater, ich möchte dir so sehr danken, für die Gelegenheit, hier von dir zu zeugen und von deiner Arbeit und deinem Projekt, was du mit dem Haus Erroll gestartet hast. Ich danke dir so sehr, dass wir, ja, wenn es auch nur ein paar Frauen bis jetzt waren, dass wir da einfach helfen durften. Und ich bin dir so dankbar, dass du mich nur einen kleinen Teil dessen sehen lässt, wie sehr dein Herz leidet, wenn du deine Schöpfung siehst, wie sie ja ungerecht behandelt wird und Gewalt erfährt, Herr. Danke, dass wir wissen dürfen, dass du da mitleidest und dass dir das nicht egal ist und dass du sie siehst und dass du gesagt hast, dass du sie siehst und dass du im Endeffekt Richter bist, Herr. Danke, dass wir uns immer wieder darauf beharren dürfen und ja, einfach darauf vertrauen dürfen. Und ich danke dir so sehr, dass wir das Haus Erroll haben. Ich danke dir so sehr, dass du bis jetzt schon so viele Schritte ja uns hast laufen lassen, dass wir so viel auch Vertrauensschritte gehen durften, wo du uns gezeigt hast, dass es wirklich dein Weg ist. Danke, dass wir auch teilweise ruhen durften im Vertrauen darauf, dass wir jetzt gar nichts machen sollen, sondern nur still vor dir stehen sollen und abwarten sollen, was du mit deinem Projekt vorhast. Und Herr, ich möchte dich so sehr bitten, dass du diese Arbeit nutzt, damit wir dich groß machen und damit Frauen wieder zu dir geleitet werden und damit Frauen Freiheit und Frieden finden über all die schrecklichen Dinge, die passiert sind, Herr. Nur du kannst diesen Frieden schenken und ich möchte dich so sehr bitten für die Frauen, die jetzt auch gerade Gewalt erleiden. Du bist bei ihnen, du siehst das und du leidest auch mit, Herr. Und ich möchte dich so sehr bitten, dass du sie ausstattest mit deinem Trost, mit deiner Liebe und mit deiner Kraft, die du ihnen schenkst, mit deinem Mut, dass sie sich vielleicht melden, um Hilfe zu bekommen, Herr. Bitte schenk ihnen einfach Mut und dass sie keine Angst haben vor Menschen, keine Angst vor ihren Ehemännern haben oder auch vor der Gemeinde, die sie vielleicht nicht unterstützt. O Herr, sei du ihnen einfach gnädig und sei auch du den Gemeinden gnädig, die da vielleicht auch ihre Augen verschließen, einfach weil sie es nicht besser wissen, Herr. Hilf ihnen da Erkenntnis zu bekommen, hilf ihnen dort dein Anliegen zu sehen und dein Anliegen wirklich ins Herz gepflanzt zu bekommen, dass sie dagegen angehen. Bitte segne und bewahre diese Frauen und ihre Kinder, Herr, die ja so viel Gewalt erleben in verschiedenster Form. Und bitte, ja, kehr du die Täter um, dass sie merken, was sie da tun und dass sie gegen dich sündigen. Ich möchte dich bitten für das Erroll. Ich möchte dich bitten, dass du unser Team zu einer Einheit machst, dass du Mittelpunkt unseres Teams bist und dass wir auch immer mehr Mitarbeiterzuwachs kriegen, so dass wir deine Arbeit auch groß machen können und noch mehr Frauen erreichen können und noch mehr Frauen unterstützen können, dass sie in Freiheit kommen, in wirklicher Freiheit in dir. Bitte gib unseren Pastoren Weisheit, wie sie damit umgehen und was da die nächsten Steps sind, Herr. Du weißt es, das ist dein Projekt und darauf möchten wir beharren. Ich danke dir dafür, dass wir heute davon zeugen durften. Danke dir, dass du diesen Podcast auch so sehr nutzt und so zum Segen sein lässt. Und ich möchte dich bitten, dass du uns jetzt auch in deinem Segen auseinandergehen lässt, dass wir Lichter sein können und ermutigt sind, weil du alles siehst und du, ja, ja, derjenige bist, der quasi uns Bewahrung schenken kann und uns auch durch dieses Leben führt. Danke dir dafür. Amen.
4: Amen. Amen. Bevor wir Tschüss sagen, eine letzte Frage, weil du gerade dafür gebetet hast. Sucht ihr Mitarbeiter? Können sich Leute bei euch quasi melden? Weil das ist auch eine Frage, die über Instagram kam.
2: Interessant.
4: Ja.
2: Also, es ist so schwierig, weil eigentlich suchen wir voll Mitarbeiter, weil wir nicht die Kapazitäten haben, um das umzusetzen, was wir eigentlich wollen würden. Aber was halt sinnvoll ist, ist, dass die Leute bei uns in der Gegend sind. Ne? Also so, dass sie bei uns sind und auch gerne Gemeinde mit,

0: sind alle berufen dazu gewesen. So. Und deswegen würden wir eigentlich keinem die Schranke quasi vorsetzen, wenn er sagt, nee, ich bin berufen für diese Arbeit. Deswegen sage ich gerne, meldet euch einfach und dann halt mit dem, dass wir weisheitlich damit umgehen und schauen, was macht Sinn, macht es Sinn, dass die Leute jetzt in unser Team kommen oder nicht oder in welchem Format vielleicht auch. Ne? Also Öffentlichkeitsarbeit kann man ja auch von überall her machen. Zum Beispiel, weil ich bin noch alleine im Team. Da könnt ihr gerne mir mal auch schreiben, wenn der Herr euch das aufs Herz legt. Genau, also sowas. Ne? Also so, okay. Ich glaube doch, wenn betet darüber und wenn ihr das wirklich denkt, dass das der Ruf ist vom Herrn, schreibt uns und wir schauen, ob wir euch vielleicht doch irgendwie einfädeln können, selbst wenn ihr jetzt nicht hier aus dem Raum seid oder aus unserer Gemeinde. Ne? Also wir haben auch Mitarbeiter von anderen Gemeinden tatsächlich. Aber dadurch, dass sie halt in unserem Raum sind, ne, ist das dann einfacher, ne, und weisheitlich auch einfach. Aber gerne, schreibt uns gerne. Wir brauchen auf jeden Fall Mitarbeiter.
1: Nice, okay. Nice, vielen, vielen Dank dir, Jenny, für deine Zeit.
0: Danke und, euch.
1: Leute, wir verabschieden. Ja, und
2: ich hatte dich so verliebt die ganze Zeit angeguckt.
1: Und wir verabschieden uns dann damit. Cool, dass ihr da mit dabei wart. Wenn ihr Fragen habt, dann schreibt das sehr gerne unten in die Kommentare. Schreibt uns sehr gerne bei Instagram. Ansonsten, wir verlinken auch, wie gesagt, die ganzen Kontaktsachen und auch die Website vom Haus Elroy. Schaut euch das sehr gerne an. Und dann würde ich sagen, sehen wir uns nächste Woche wieder.
2: Aber ohne Jenny, leider.
1: Leider, leider.
0: Okay. Bis dann.
1: Ciao.
0: Tschüss.
3: 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Ich habe gegessen, was ich wollte, wann immer ich wollte und wie viel ich wollte. Ich hatte das Gefühl, wenn ich Nein sage, wäre das eine Strafe für mich.
4: Ist es nicht interessant, dass das Thema Essen für viele Frauen so eine große Sache ist? Ich denke, es hat etwas mit 1. Mose 3 zu tun. Was war schließlich, wenn man genau hinschaut, die erste Sünde? Zu viel zu essen. Die einzige Einschränkung, mit der Gott Evas Speiseplan begrenzte, war zu viel für sie. Und so aß sie, wie viele von uns, wonach es sie gelüstete.
5: Ich habe 30 Kilogramm zugenommen. Ich wollte frei sein, alles haben zu können, was immer ich wollte. Aber ich fühlte nur meine Abhängigkeit vom vielen Essen.
4: 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Wichtiger als jede Ernährungsweise und Diät ist, dass wir lernen, unsere tiefste Befriedigung und Freude in der Erkenntnis Gottes und im Wandel mit ihm zu finden. Darin werden wir wahre Freiheit erfahren.
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1: Herzlich willkommen zu einer weiteren Ausgabe der Sendereihe Durch die Bibel. Die heutige Fortsetzung bei der Betrachtung des Römerbriefes bringt uns an das Ende dieses herausragenden Werks christlicher Lehre. Das Thema der Rechtfertigung des Menschen hat Paulus in diesem Brief entfaltet. Er hat den Menschen als den, der er nun einmal ist, beschrieben, nämlich als Sünder vor Gott. Er hat von dem Weg gesprochen, den Gott gewählt hat, um die gottlose Welt mit sich selbst zu versöhnen. Paulus hat von der geschenkten Gerechtigkeit gesprochen, die der an Jesus Christus glaubende Mensch umsonst empfängt. Und dieses Geschenk, so zeigte es Paulus, hat Konsequenzen für das Leben im Alltag. Wenn nun jeder, der dieses Geschenk im Glauben an Christus annimmt, in Ewigkeit bei Gott sein darf, was bedeutet es dann noch, zum Volk Gottes, Israel, zu gehören? Auch dieser Frage widmete sich der Apostel. Danach ging es um das Verhältnis der gerechtfertigten Sünder untereinander. Nun, in den beiden letzten Kapiteln 15 und 16, legte Paulus seinen eigenen Lebensweg offen. Er wusste sich von Gott geführt in die Hauptstadt des römischen Weltreiches und noch darüber hinaus. Denn jeder soll Gelegenheit bekommen, das Geschenk Gottes in Jesus Christus zu entdecken, zu verstehen und im Glauben anzunehmen. Man könnte es auch so ausdrücken. Das vorherrschende Thema des Römerbriefes, die Bereitstellung einer Gerechtigkeit von Gott, zieht sich durch alle Kapitel des Römerbriefs hindurch. Mal so, dass die eine oder andere Seite davon mehr oder weniger zum Inhalt des Briefes beigetragen hat. Nun also ist noch Platz im Brief für letzte und allerletzte Bemerkungen. Was dabei Paulus wichtig und am wichtigsten ist, das wird im 16. Kapitel nun konkret. Am Ende seines umfangreichen Briefes angelangt, sieht der Apostel seine Empfänger vor seinem geistigen Auge. Aus diesem Grund richtet Paulus an dieser Stelle schwerpunktmäßig seine Grüße an die Christen in Rom. Paulus sendet in der Tat im Schlusskapitel des Römerbriefes kleine persönliche Botschaften an eine ganze Reihe von Christen. Die Liste der zu Grüßenden beginnt hier im 16. Kapitel mit Vers 3 und 4 so: Grüßt die Priska und den Aquila, meine Mitarbeiter in Christus Jesus, die für mein Leben ihren Hals hingehalten haben, denen nicht allein ich danke, sondern alle Gemeinden unter den Heiden. Wie Sie sehen, gab es zu dieser Zeit heidenchristliche Gemeinden, und ich glaube, diese Gemeinde in Rom bestand größtenteils aus solchen Heidenchristen, die alle sehr unterschiedliche Herkunft hatten und damit die römische Gemeinde aus vielen Völkern zusammengesetzt war. Selbstverständlich gab es da keine Rassentrennung. Priska und Aquila war ein jüdisches Ehepaar. Wie hatte Paulus sie getroffen und in welcher Hinsicht waren sie seine Mitarbeiter? Nun, es hatte eine Welle des Antisemitismus gegeben, die die Stadt Rom überrollt hatte. Und Priska und Aquila hatten damals aus Rom weggehen müssen. Sie kamen in die Stadt Korinth, als Paulus dort war, und eröffneten ein Geschäft. Korinth war zu der Zeit ein gutes Handelszentrum und auch Paulus hat dort seinen angestammten Beruf ausgeübt. Da sie alle Zeltmacher waren, brachte sie das zusammen. Und Paulus führte sie zum Glauben an den Herrn Jesus Christus. Dann waren die beiden, also Priska und Aquila, mit Paulus in Ephesus. Vielleicht waren sie sogar dorthin gegangen, um in dieser östlichen Metropole des Römischen Reiches mit einem Zweiggeschäft ihrer Zeltmacherei anzufangen. In Apostelgeschichte 18, Vers 26 finden wir, dass sie fähig waren, einem christlichen Glaubensbruder namens Apollos zu helfen. Es heißt dort, er, Apollos, fing an, frei und offen zu predigen in der Synagoge. Als ihn Aquila und Priscilla hörten, nahmen sie ihn zu sich und legten ihm den Weg Gottes noch genauer aus. Beachten Sie, als wir sie zuerst antreffen, genauer gesagt in der Apostelgeschichte, heißen sie Aquila und Priscilla. Hier im Römerbrief sind es Priska und Aquila. Weshalb ist die Reihenfolge vertauscht? Nun, ich glaube, hier liegt ein Fall vor, wo die Frau in geistlichen Dingen die Führung übernommen hat. Sie beide sind hervorragende Mitarbeiter für Jesus Christus gewesen. Paulus streift die beiden hier nur kurz und fährt fort in Vers 5. Grüßt auch die Gemeinde in ihrem Hause. Grüßt Epänetus, meine Lieben, der aus der Provinz Asien der Erstling für Christus ist. Eine christliche Ortsgemeinde und damit auch die römische kam ganz am Anfang in einzelnen Privathäusern zum Gottesdienst zusammen. William Sanday schreibt, es gibt bis zum 3. Jahrhundert keinen eindeutigen Beweis für die Existenz besonderer Gebäude, die als Kirchen verwendet wurden. Viele Leute glauben heute, und ich bin bei Gesprächen auf diesen Glauben seit Jahren gestoßen, dass diese Kirche, die in einzelnen Häusern begann, wieder zum Gottesdienst im privaten Haus zurückkehren wird. Viele dieser riesigen Gebäude, die wir Kirchen nennen, mit großen Kirchtürmen, sind nichts weiter als ein Haufen aus Backsteinen, Dachziegeln und Mörtel. Die Bezeichnung Kirche war eigentlich nie als Bezeichnung für Gebäude vorgesehen. In den ersten 3 Jahrhunderten war die Kirche der Organismus der Gläubigen, der sich in Häusern wie dem von Aquila und Priscilla traf. Paulus erwähnt hier auch einen Christen mit dem Namen Epänetus. Das ist ein griechischer Name, der bedeutet gelobt. Er war anscheinend der erste Bekehrte des Paulus in der römischen Provinz Asien. Nach der Erwähnung dieser Personen kommt Paulus auf den für sie bestimmten Auftrag zu sprechen. Und der besteht wiederum in einem Gruß, wie Vers 6 besagt. Grüßt Maria, die viel Mühe und Arbeit um euch gehabt hat. Maria ist ein jüdischer Name, eine andere Form des Namens Miriam, und er bedeutet vielleicht Widerspenstigkeit. Dass sie viel Mühe und Arbeit um euch gehabt hat, ist eine Umschreibung dafür, dass sie bis zur Erschöpfung gearbeitet hat. Was für eine Veränderung hatte in ihrem Leben stattgefunden? Bevor sie zum Glauben an Jesus Christus gekommen ist, war sie widerspenstig. Aber jetzt hat sie sich bis zum Umfallen für andere Christen verausgabt, weil sie jetzt nicht mehr widerspenstig, sondern gegenüber Christus gehorsam ist. Ein weiterer Grußwunsch des Paulus schließt sich an den Vers 7. Grüßt Andronikus und Junias, meine Stammverwandten und Mitgefangenen, die berühmt sind unter den Aposteln und schon vor mir in Christus gewesen sind. Andronikus ist ein griechischer Name, und es wurde in der sozialgeschichtlichen Erforschung antiker Quellen festgestellt, dass es sich um einen Sklavennamen handelt. Junias bzw. Junia ist ein römischer Name und kann männlich oder weiblich sein. Paulus nennt Andronikus und Junias meine Stammverwandten, was vielleicht darauf deutet, dass sie wie Paulus zum Stamm Benjamin gehörten. Das bedeutet aber nicht unbedingt nahe Blutsverwandtschaft. Paulus sagt, sie waren meine Mitgefangenen. Offenbar hat Paulus sie in einem der zahlreichen Gefängnisse des Römischen Reichs getroffen. Diese beiden waren berühmt unter den Aposteln und waren unter ihnen hoch angesehen. Paulus hatte sie allerdings nicht selbst zu Christus geführt, was sonst zu vermuten naheliegend gewesen wäre, denn sie waren schon vor ihm Glaubensgeschwister in Christus. Die Gemeinde in Rom, so kann es hier am besten zusammengefasst werden, wurde unter den ungewöhnlichsten Umständen von Paulus gegründet. Er war Aquila und Priscilla auf der korinthischen Agora, dem dortigen Marktplatz, begegnet und dann traf er die beiden wieder im Gefängnis. Sie waren dann nach Rom gegangen und hatten die Gemeinde dort aufgebaut. Ein weiterer Grußwunsch des Paulus schließt sich an in den Versen 8 und 9. Grüßt Ampliatus, meinen Lieben in dem Herrn. Grüßt Urbanus, unseren Mitarbeiter in Christus, und Stachys, meinen Lieben. Ampliatus ist ein häufiger Sklavenname, der uns in Inschriften auf den Gräbern der frühen Christenheit in den römischen Katakomben begegnet, und zwar immer in einer Ehrenstellung. Der hier genannte Träger dieses Namens war augenscheinlich einer von den Bekehrten des Paulus und hatte einen Ehrenplatz in seinem Herzen. Urbanus heißt Stadtkind. Mit anderen Worten, sein Name klingt so wie das Wort Großstadtpflegel. Auch das war ein üblicher Sklavenname und kann darauf hinweisen, dass der Träger des Namens eher in der Stadt als auf dem Lande aufgewachsen ist. Er wird hier von Paulus als ein wirklicher Mitarbeiter unter Christen gekennzeichnet. Der Name Stachys findet sich im Namensverzeichnis des königlichen Haushalts und ist ein männlicher Name. Nicht nur der Apostel Paulus, sondern die ganze Gemeinde liebte ihn. Weitere Grüße folgen in Vers 10. Grüßt Apelles, den Bewährten in Christus. Grüßt die aus dem Haus des Aristobul. Apelles ist ein Name, der Bewährte bedeutet. Ein Name, der entweder griechischen oder jüdischen Ursprungs ist. Der Name war jedenfalls unter Juden gebräuchlich. Der hier erwähnte Apelles hatte wohl eine schwierige Probe bestanden. Nach der Tradition der Kirche wurde er Bischof von Smyrna oder von Herakleia. Aristobul ist von Bischof Lightfoot als Enkel von Herodes dem Großen identifiziert worden. Oder es handelte sich hier um einen Sklaven, der den Namen seines Herrn annahm. Das können wir nicht mit Sicherheit sagen. Weiter mit Vers 11. Grüßt Herodion, meinen Stammverwandten. Grüßt die aus dem Haus des Narzissus, die in dem Herrn sind. Herodion war offenbar ein gebürtiger Jude, da Paulus ihn Stammverwandten nennt. Der Name erinnert an die Familie des Herodes. Er war vielleicht auch ein Sklave, der den Namen der Familie annahm, zu der er gehörte. Narzissus ist zur damaligen Zeit der Name eines bekannten Freigelassenen gewesen, der unter der Herrschaft von Agrippina hingerichtet wurde. Die hier genannte Person war wahrscheinlich einer der Sklaven, der ihm früher gehört und seinen Namen übernommen hatte. Weitere Namen erwähnt Paulus in seiner umfangreichen Grußliste. Vers 12. Grüßt die Tryphäna und die Tryphosa, die in dem Herrn arbeiten. Grüßt die Persis, meine Liebe, die sich viel gemüht hat im Dienst des Herrn. Tryphäna und Tryphosa sind wohlklingende Namen, die delikat und zierlich bedeuten. Ich kann mir vorstellen, dass diese beiden kleine Damen waren, vielleicht leibliche Schwestern, die Christus kennengelernt und vielleicht nie geheiratet hatten. Vielleicht hatten sie es auch zu einem gewissen Wohlstand gebracht und hatten den Apostel durch regelmäßige Gaben unterstützt. Paulus sagt, dass sie im Herrn gearbeitet haben. Sie waren also echte Gemeindemitarbeiter in der christlichen Gemeinde von Rom. Persis, meine Liebe, ist die Anrede des Paulus für eine weitere Frau, die sich viel gemüht hat im Dienst des Herrn. Persis ist nachweislich der Name einer freigelassenen Frau, keiner Sklavin also, und ihre Stellung hat sie vielleicht in die Lage versetzt, noch mehr als die beiden gerade genannten Schwestern für das Werk Gottes und damit auch für Paulus zu tun. Der fährt fort mit einer Bemerkung, die seine warmherzige Seite gut zur Geltung bringt. Vers 13. Grüßt Rufus, den Auserwählten in dem Herrn, und seine Mutter, die auch mir eine Mutter geworden ist. Obwohl dieser Mann in diesem Kapitel eine untergeordnete Rolle zu spielen scheint, können wir tatsächlich sehr viel über ihn wissen, ja sogar die Farbe seines Haares. Sein Name heißt Rot. Er wurde der Rote genannt. Allerdings gab es viele Rothaarige. Es war nicht sein Haar, das ihn ungewöhnlich machte. Bezeichnend für ihn ist vielmehr die Formulierung, die auf seinen Namen folgt: den Auserwählten in dem Herrn. Das ist etwas, was mir persönlich gefällt. Aber, sagen Sie vielleicht, waren die anderen in diesem Kapitel nicht auch Auserwählte in dem Herrn? Ja, es waren alles wunderbare Christen, aber dieser Mann war wirklich außergewöhnlich. Eine bessere Übersetzung wäre hervorragend in dem Herrn. Er war ein bedeutender Mann Gottes. Dass Rufus in der Gemeinde herausragte, kann man aus einem Hinweis entnehmen, der sich auf seinen Vater bezieht. Als Johannes Markus sein Evangelium schrieb, schrieb er es wohl in erster Linie für Heiden bzw. Heidenchristen. Darin erwähnt er eine Begebenheit im Rahmen der Kreuzigung Jesu Christi, in der ein Mann namens Simon das Kreuz Christi trug. Dort heißt es über die römischen Soldaten, sie zwangen einen, der vorüberging, mit Namen Simon von Kyrene, der vom Feld kam, den Vater des Alexander und des Rufus, dass er ihm das Kreuz trage. Markus 15, Vers 21. Zu dieser Stunde sahen die römischen Soldaten, wie Jesus unter der Last des Kreuzes hinfiel. Sie taten einen Blick über die dabei stehenden Massen und schrien dann »Hierher!« zu einem. Es war Simon von Kyrene. Sie befahlen, komm her und trag es. Und das tat er auch. Eine Tat, die ihn unsterblich machte. Johannes Markus, der also offenbar sein Evangelium an die Römer schreibt, macht ihnen klar, dass es Simon ist und fügt hinzu der Vater von Alexander und Rufus. Alle Christen in Rom kannten ja Rufus, weil er in der Gemeinde herausragte. Bitte beachten Sie hier, dass Paulus in seinen Gruß auch die Mutter des Rufus einschließt. Grüße Rufus und seine Mutter, die auch mir eine Mutter geworden ist. Obwohl wir nichts von der Mutter des Apostels Paulus wissen und auch nichts von seinem Vater, hören wir hier von einer frommen Frau in der Stadt Jerusalem, der Frau des Simon von Kyrene, die wie eine Mutter zum Apostel Paulus gewesen ist. Vielleicht ist Ihnen bewusst, dass die Christen diesen Paulus zuerst gefürchtet haben, als er nach seiner Bekehrung in Jerusalem angekommen war. Sie waren nicht überzeugt, dass dieser mächtige Pharisäer echt war. Sie argwöhnten Tücke. Aber die Mutter des Rufus nahm Paulus auf. Komme einfach zu uns und bleibe im Zimmer des Rufus. Im Rückblick auf jene Zeit schreibt Paulus über sie, sie ist die Mutter des Rufus, aber sie ist auch meine Mutter. Was für eine liebenswerte Anerkennung dieser warmherzigen christlichen Mutter. Grüßt Asynkritus, Phlegon, Hermes, Patrobas, Hermas und die Brüder bei ihnen. Römer 16, Vers 14. Das sind für uns alles nur Namen, aber Paulus kannte sie. Wahrscheinlich hat er sie zu Christus geführt. Weiter mit Vers 15. Grüßt Philologus und Julia, Nereus und seine Schwester und Olympas und alle Heiligen bei ihnen. Das ist eine weitere Gruppe von Christen, die damals in der Gemeinde von Rom waren. Grüßt euch untereinander mit dem heiligen Kuss. Es grüßen euch alle Gemeinden Christi. Römer 16, Vers 16. Das war der förmliche Gruß zur Zeit des Paulus. Für heute empfehle ich ihn eher nicht. Paulus fährt fort. Ich ermahne euch aber, liebe Brüder, dass ihr euch in Acht nehmt vor denen, die Zwietracht und Ärgernis anrichten entgegen der Lehre, die ihr gelernt habt, und euch von ihnen abwendet. Denn solche dienen nicht unserem Herrn Christus, sondern ihrem Bauch. Und durch süße Worte und prächtige Reden verführen sie die Herzen der Arglosen. Römer 16, Vers 17 und 18. Paulus fügt dieses Wort der Warnung hinzu. Wir tun gut daran, es ebenfalls zu beachten. Vers 19 lautet dann, denn euer Gehorsam ist bei allen bekannt geworden. Deshalb freue ich mich über euch. Ich will aber, dass ihr weise seid zum Guten, aber geschieden vom Bösen. Sehen Sie, auch Ihr Glaube ist bekannt geworden, aber Ihr Glaube hat sich am Gehorsam gezeigt. Weise sein zum Guten bedeutet, dass Sie im Wort Gottes unterwiesen werden müssen. Geschieden vom Bösen heißt ohne Beimischung von Bösem. Den Christen von Korinth sagte Paulus, liebe Brüder, seid nicht Kinder, wenn es ums Verstehen geht, sondern seid Kinder, wenn es um Böses geht. Im Verstehen aber seid vollkommen. 1. Korinther 14, Vers 20. Paulus schließt daran eine segensreiche Zukunftsschau an in Vers 20. Der Gott des Friedens aber wird den Satan unter eure Füße treten in Kürze. Die Gnade unseres Herrn Jesus Christus sei mit euch. Es ist der Gott des Friedens, der den Satan in Kürze niedertreten wird. Inzwischen besteht unsere Aufgabe darin, dass wir dem Teufel widerstehen sollen. Und das geschieht durch zweierlei, dass wir nüchtern und wachsam sind. In einem weiteren Abschnitt werden jetzt noch mehr Namen genannt. Die Christen bei Paulus senden Grüße. Paulus sendet jetzt Grüße von denen, die bei ihm waren, als er diesen Brief an die Römer schrieb. Wer das im Einzelnen war, davon ist ab Vers 21 zu erfahren. Es grüßen euch Timotheus, mein Mitarbeiter, und Lucius, Jason und Sosipater, meine Stammverwandten. Sie alle waren Begleiter des Paulus. Sie senden Grüße an ihre Mitchristen in Rom. Und dann meldet sich hier fast am Ende des Briefes der zu Wort, der für die Überlieferung dieser wichtigen Gedanken nicht unerheblich gewesen ist. Vers 22 lautet nämlich: Ich, Tertius, der ich diesen Brief geschrieben habe, grüße euch in dem Herrn. Sie sehen, Paulus hatte einen Schreibgehilfen, einen Sekretär, um seine Briefe zu schreiben. Der Galaterbrief ist da eine Ausnahme. Außer für die Herstellung des Briefes war natürlich dann auch wichtig, wo Paulus Zuflucht gefunden hatte, als er den Brief schrieb. Davon erfahren wir in Vers 23. Es grüßt euch Gaius, mein und der ganzen Gemeinde Gastgeber. Es grüßt euch Erastus, der Stadtkämmerer, und Quartus, der Bruder. Paulus wohnte in dem Haus des Gaius, und Gaius wollte ebenfalls seine Grüße senden. Weiter mit Vers 24. Die Gnade unseres Herrn Jesus Christus sei mit euch allen. Amen. Es sind Segenswünsche, die Paulus in den letzten Versen seines Briefes den römischen Christen mitteilen will. Vers 25. Dem aber, der euch stärken kann gemäß meinem Evangelium und der Predigt von Jesus Christus, durch die das Geheimnis offenbart ist, das seit ewigen Zeiten verschwiegen war. Das Geheimnis bedeutet, dass es im Alten Testament nicht geoffenbart worden war. Es bezieht sich auf das jetzige Zeitalter, in dem Gott die Juden und die Heiden nimmt und sie in einen Leib, die Gemeinde, zusammenfügt. Im vorletzten Vers des Römerbriefs, dem 26. im 16. Kapitel, heißt es dann: Nun aber offenbart und kundgemacht ist durch die Schriften der Propheten nach dem Befehl des ewigen Gottes, den Gehorsam des Glaubens aufzurichten unter allen Heiden. Hier sehen wir den Gehorsam des Glaubens. Wenn Sie an Christus glauben, dann werden Sie ihm gehorchen. Der Herr Jesus Christus sagte: Meine Schafe hören meine Stimme, und ich kenne sie, und sie folgen mir. Johannes 10, Vers 27. Gehorsam ist das Werk und die Frucht des Glaubens. Mein Lieblingslied ist Folgen und Trauen von John H. Sannes. Wenn wir wandeln im Herrn, Gottes Wort unser Stern, o, wie schwinden dann Dunkel und Grauen, denn er lenkt jeden Schritt. Seine Gnade geht mit, bei uns allen, die folgen und trauen. Nicht ein Schatten entsteht, jede Wolke vergeht, wenn sein Lächeln die Seele erfreut. Weder Zweifel noch Schmerz können Ängsten das Herz, wenn wir trauen und gehorchen allzeit. Folgen und trauen wird zum Siegen und Schauen. Willst du Frieden der Seele, musst du folgen und trauen. Paulus schließt seinen Brief an die Römer mit einem Lobpreis an Gott in Vers 27. Dem Gott, der allein weise ist, sei Ehre durch Jesus Christus in Ewigkeit. Amen. Wir haben es im Römerbrief zu tun gehabt mit dem Menschen als Sünder. Das steht am Anfang des Briefes. Diesem Sünder macht Gott das Geschenk seiner Gerechtigkeit in Jesus Christus. Natürlich bleibt das nicht ohne Folgen. Dazu hat Gott den Christen seinen Heiligen Geist gegeben. Und zugleich wird christliches Leben gerade in den Niederungen des Alltags erfahren. Auch in dieses Bewährungsfeld hat uns der Brief intensiv eingeführt, nicht zuletzt in den letzten Versen, wo vom liebevollen Miteinander der Christen in Rom und anderswo zu erfahren war. Damit verlassen wir wieder in unserem Gang durch die Bibel das Neue Testament und wenden uns dem Alten zu. In der nächsten Ausgabe der Sendereihe durch die Bibel steht der Anfang aus dem ersten Chronikbuch im Mittelpunkt. Bis dahin auf Wiederhören und Gott befohlen.

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1: Im vorigen Kapitel aus der Apostelgeschichte hatten wir gelesen, dass die Gemeinde wuchs und an Ansehen unter der Bevölkerung und in der Gesellschaft zunahm. Und dann hieß es da, der oberste Priester und sein ganzer Anhang, die Partei der Sadduzäer, wurden neidisch und beschlossen einzugreifen. Sie ließen also die Apostel verhaften und ins öffentliche Gefängnis werfen. Nun standen die beiden Apostel Johannes und Petrus vor Gericht, und es war der Ratsherr Gamaliel, der praktisch ihr Leben rettete. Er sagte nämlich vor dem Rat, vor dem Gericht, man solle die Apostel nicht bestrafen, sondern sie freilassen, denn wenn diese Sache, die sie vertreten, von Gott ist, dann könnten sie nicht dagegen ankämpfen, wenn sie aber von Menschen sei, dann würde die Sache sich im Sande verlaufen. Und diesem Rat des Gamaliel folgte das Gericht, und sie riefen die Apostel wieder herein, vor den Gerichtssaal ließen sie auspeitschen und verboten ihnen noch einmal, weiterhin von Jesus zu sprechen und unter Berufung auf seinen Namen öffentlich aufzutreten, und dann ließen sie sie frei. Die Apostel gingen aus dem Rat weg und waren voller Freude, weil Gott sie für wert gehalten hatte, für den Namen von Jesus zu leiden. Unbeirrt lehrten sie Tag für Tag im Tempel und in den Häusern und verkündeten die gute Nachricht von Jesus, dem versprochenen Retter. Die Gemeinde wuchs und die Zahl der Jünger und Jüngerinnen wurde immer größer. Da kam es eben um diese Zeit zu einem Streit zwischen den griechisch sprechenden Juden in der Gemeinde und denen mit hebräischer Muttersprache. Die griechische Gruppe beschwerte sich darüber, dass ihre Witwen bei der täglichen Verteilung von Lebensmitteln benachteiligt würden. Da riefen die 12 die ganze Gemeinde zusammen und sagten, es geht nicht an, dass wir die Verkündigung der Botschaft Gottes vernachlässigen und uns um die Verteilung der Lebensmittel kümmern. Darum, liebe Brüder, wählt aus eurer Mitte 7 Männer aus, die einen guten Ruf haben und vom Geist Gottes und von Weisheit erfüllt sind. Ihnen wollen wir diese Aufgabe übertragen. Wir selber werden uns auch weiterhin mit ganzer Kraft dem Gebet und der Verkündigung der Botschaft widmen. Und alle waren mit dem Vorschlag einverstanden. Sie wählten Stephanus, einen Mann voll lebendigen Glaubens und erfüllt vom Heiligen Geist. Außerdem Philippus, Prochorus, Nikanor, Timon, Parmenas und Nikolaus, einen Nichtjuden aus der Stadt Antiochia, der zum Judentum übergetreten war. Diese 7 brachten sie zu den Aposteln. Die beteten für sie und legten ihnen die Hände auf. Die Botschaft Gottes aber breitete sich weiter aus. Die Zahl der Gläubigen in Jerusalem stieg von Tag zu Tag. Auch viele Priester folgten dem Aufruf zum Glauben. Soweit der Abschnitt aus Apostelgeschichte Kapitel 6, 1 bis 7 nach einer modernen Übersetzung in heutigem Deutsch. In Apostelgeschichte Kapitel 6, Vers 2 sagen die Apostel zu den Jüngern diese Worte, so nach Luther, es taugt nicht, dass wir das Wort Gottes versäumen und zu Tische dienen. Was sollte das bedeuten? Was war hier geschehen? Wie wir schon einmal an dieser Stelle erwähnt haben, hatten die ersten Christen eine Gütergemeinschaft. Das heißt, jeder, der Geld oder Besitz hatte, lieferte sein Teil bei den Aposteln ab, die dann das Geld verwalteten und damit die Bedürfnisse aller Gemeindeglieder stillen konnten. Nun ist es wahr, dass viele wohlhabende Leute zur Gemeinde kamen und ihr Vermögen dort eingaben. Das war auch sehr erfreulich. Aber es gab auch viele arme Leute, die in die Gemeinde kamen. Sicher schlossen sich viele ohne besondere Absichten und Spekulationen an. Sie hatten Jesus als ihren Herrn und Heiland angenommen und suchten jetzt die Gemeinschaft mit den Glaubensgeschwistern. Sie kamen nicht, um etwas zu essen zu bekommen, sondern um die Apostel predigen zu hören und im Glauben auferbaut zu werden. Durch die Gütergemeinschaft konnte man ihnen nun in der Gemeinde regelmäßig kostenlose Mahlzeiten zukommen lassen. Das wiederum erweckte die Aufmerksamkeit und das Interesse vieler anderer armer Leute. Sie wollten auch gerne Mitglied in der Gemeinde werden. Nicht, weil sie so gerne die Predigten hörten, sondern weil sie Hunger hatten. Schon hier in der ersten Gemeinde begannen die Apostel das Problem der ganzen Sozialarbeit zu spüren. Einesteils fördert die Sozialarbeit das Interesse am Evangelium und an Jesus Christus. Menschen werden durch das Christentum aufmerksam, weil ihnen in einer Not geholfen wurde. Andererseits kommt es leicht zu einer Verschiebung der Werte. Das Brot steht im Vordergrund und das eigentliche Anliegen Jesu, nämlich das Heil der Seelen, gerät in Vergessenheit. Durch Sozialarbeit besteht die Gefahr, dass man sich Freunde macht, solange man gibt, sobald aber der Fluss der Spenden und guten Gaben aufhört, bleiben Hass, Empörung und Feindschaft anstatt Dankbarkeit zurück. Das hat schon jeder erfahren, der in Sozialarbeit verwickelt ist. Nun war es in der ersten Gemeinde aber so, dass die Apostel selbst nicht nur das Geld verwalteten, sondern auch die Einkäufe machten, die Mahlzeiten kochten, den Tisch deckten und an den großen Töpfen standen und das Essen austeilten. Sie werden ihre Gründe gehabt haben, weshalb sie das taten. Vielleicht, damit das Essen doch irgendwie mit der Botschaft der Apostel identifiziert bleibt. Vielleicht, damit eine Autorität dabei war und es nicht drunter und drüber ging. Eines Tages jedoch gab es Probleme. Es gab Murren und Klagen. Nicht alle Witwen waren richtig versorgt worden. Es fehlte an Essen. Die Zahl der Mitglieder wurde immer größer und die Apostel sahen sich nicht mehr in der Lage, diesen Dienst fortzusetzen. Außerdem wurde ihnen plötzlich bewusst, dass sie zu Köchen und Küchendienern umgesattelt hatten, ohne dass sie es wollten. Ihrem eigentlichen Auftrag, nämlich der Verkündigung des Evangeliums, konnten sie nicht mehr richtig nachkommen. So standen sie also vor der Entscheidung: Sollen wir uns nun voll und ganz dem Dienst des Essen-Austeilens widmen, oder sollen wir weiter das Evangelium von Jesus Christus verkündigen? Mit anderen Worten, was ist wichtiger, Sozialarbeit oder Verkündigungsdienst? Die Apostel waren also, ohne es zu wollen, in eine Lage geraten, in der sie etwas tun mussten, was eigentlich gar nicht ihre Aufgabe war, was irgendjemand anders hätte tun können. Und als sie sich erst einmal ihrer Lage voll bewusst waren, war ihnen die Entscheidung nicht mehr so schwer. Es taugt nicht, sagten sie, dass wir das Wort Gottes versäumen und zu Tische dienen. Darum, ihr lieben Brüder, so folgerten sie weiter, seht euch um nach 7 Männern, die einen guten Ruf haben und voll Heiligen Geistes und Weisheit sind, die wir zu diesem Dienst bestellen können. Wir aber wollen anhalten am Gebet und am Amt des Wortes. So wurden also 7 Diakone ausgewählt und eingesegnet, die jetzt den Dienst in der Küche und zu Tische übernahmen. Die Apostel widmeten sich wieder ihrer eigentlichen Aufgabe, dem Gebet, der Seelsorge und Verkündigung. Nun finde ich diesen Vorfall und die Entscheidung der Apostel sehr bezeichnend, besonders auch für unsere heutige Zeit, wo immer wieder darüber diskutiert wird, was die erste Aufgabe der Kirche oder der Gemeinde sei: den Armen finanziell und praktisch zu helfen oder das Evangelium zu verkündigen. 3 Dinge möchte ich in diesem Zusammenhang betonen und hervorheben. Erstens, der Verkündigungsdienst darf auf keinen Fall vernachlässigt werden. Als die Apostel sich bewusst wurden, dass sie keine Zeit mehr zum Predigen hatten, vor lauter Sozialarbeit, da sagten sie, es taugt nicht, dass wir das Wort Gottes versäumen. Es ist so leicht, dass ein Pastor oder ein Missionar oder irgendein eifriger Christ vor andere Aufgaben gestellt wird. Da ist so viel Not vor der eigenen Tür und in der ganzen Welt. Da ist Armut und Krankheit, Sucht und Hass, Krieg und Leid, wohin man schaut. Sie verleiten den Missionar oder Verkündiger des Wortes, praktisch zuzupacken und erst einmal soziale Hilfe zu leisten. Er sagt sich vielleicht: Wie kann ich diesen leidenden Menschen vom Himmel erzählen und von der Liebe Gottes, wenn sie Hunger und Schmerzen haben und so tief im Elend stecken? Manch ein Missionar möchte den Menschen die Liebe Gottes zeigen, ohne Worte in der Tat. Nicht, dass er meint, das sei alles, er möchte ihnen später auch noch das Evangelium erklären. Aber leider ist er bald so geschäftig und so in den Strudel der Arbeit hineingerissen wie die Apostel in unserer Geschichte. Und er findet nicht mehr die Zeit und nicht die Gelegenheit, etwas über das Heil der Seele zu sagen. Viele Missionsärzte und Krankenschwestern haben diese Erfahrung selber gemacht. Vor lauter Not und Arbeit blieb ihnen keine Zeit für ein persönliches Wort, für einen Hinweis auf den Heiland und Retter der Welt. Dazu kommt noch ein gewisser Druck von außen, die öffentliche Meinung. Sie wird von einer überwiegenden Mehrheit von Nichtchristen gebildet, von Menschen nämlich, die den Wert der Seele und der Ewigkeit nicht erfassen können und die nur den Leib des Menschen und das Diesseits sehen. Sie setzen ganz falsche Akzente. So kommt es, dass von diesen Leuten der Verkündigungsdienst als überflüssig oder lächerlich, als Schwärmertum und Weltfremdheit hingestellt wird. In den Augen der Öffentlichkeit gilt nur der soziale Dienst, die praktische materielle Hilfe, die man dem anderen gibt. Der Verkündigungsdienst wird mit Geringschätzung bedacht. Das verursacht natürlich einen starken Druck auf den Verkündiger, und viele haben ein schlechtes Gewissen, weil sie nur predigen. Nein, lass dich nicht einschüchtern. Der Verkündigungsdienst ist auch heute noch eine Priorität, eine Notwendigkeit, eine Herausforderung für uns alle. Er darf unter keinen Umständen vernachlässigt oder geringgeschätzt werden. Also die Apostel hatten ganz klar und richtig erkannt, dass der Verkündigungsdienst auf keinen Fall vernachlässigt werden darf. Zweitens haben sie erkannt, dass wir uns nicht verzetteln dürfen. Sicher gibt es sehr viele Dinge, die wichtig sind und die getan werden müssen. Der willige Diener des Herrn wird bestimmt Arbeit die Fülle finden. Da ist der Dienst an Armen und Kranken, an Kindern und Alten, der Dienst an Waisen, an Flüchtlingen, an Drogensüchtigen. Es gibt Aufgaben in Schulen, Krankenhäusern, Altenheimen, in Missionen und Gemeinden. Der gottgeweihte Christ möchte nichts versäumen, möchte überall helfen und Gutes tun, wo er nur kann. Aber trotzdem müssen wir aufpassen, dass wir uns nicht verzetteln. Wenn wir erst zu viel tun, können wir nichts mehr richtig tun. Wir geraten in einen Stress und laufen von einer Seite zur anderen. Zum Schluss können wir keiner Verantwortung gerecht werden und bleiben immer frustriert. Wir fühlen uns als Versager, die vieles gemacht und wenig erreicht haben. So müssen wir uns für eines entscheiden, und eines müssen wir ganz und richtig machen. Die Apostel in der ersten Gemeinde taten für lange Zeit beides, predigen und Essen austeilen. Aber es kam der Moment, wo sie richtig erkannten, dass beides zu kurz kommt, wenn sie so weitermachen. Es gab genug andere Männer, die ihnen die Arbeit abnehmen konnten. Indem die Apostel auf den praktischen Dienst verzichteten, konnten sie ihren eigentlichen Auftrag viel besser erfüllen. Drittens lernen wir noch aus diesem Vorfall, dass jedermann seine ihm zugewiesene Aufgabe erfüllen muss. Es könnte nach dem bisher Gesagten der Eindruck entstehen, als würde ich gegen Sozialarbeit sein und würde sie gering achten. Das stimmt aber nicht. Die Begebenheit in Apostelgeschichte 6 zeigt ganz klar, dass die Apostel keineswegs eine Geringschätzung für die Sozialarbeit empfanden. Im Gegenteil. Schon bei der Wahl der Diakone oder Helfer wird extra gesagt, es sollten Männer voll Heiligen Geistes und Weisheit sein, die einen guten Ruf hatten. Auch der einfache Dienst des Essenausteilens sollte von ganzen Christen und zuverlässigen Männern mit vollem Einsatz und Hingabe getan werden. Sozialarbeit ist also nicht etwas Nebensächliches oder Verachtenswürdiges, sondern sie ist wichtiger Bestandteil der christlichen Lehre. Bemerkenswert erscheint mir hier auch, dass Gott verschiedene Männer in verschiedene Aufgaben beruft. Die Apostel waren dazu berufen, das Evangelium zu predigen. Sie sollten nicht Essen austeilen. Da waren andere, die das Essen austeilen sollten. Wir dürfen nicht die Sozialarbeit gegen den Verkündigungsdienst ausspielen oder abwägen und sagen, das ist wichtiger oder besser und das andere ist überflüssig und unnötig. Sondern jeder soll in dem Dienst, in den Gott ihn berufen hat, ganz seinen Mann stehen und die Arbeit mit ganzem Eifer und Einsatz tun. Verkündigung und Sozialarbeit stehen nicht im Gegensatz, sondern sind eine Ergänzung, und einer sollte den anderen so gut wie möglich fördern. Wir beten. O Herr, vergib uns, wo wir nur glauben, dass das, was wir tun, wichtig und richtig sei, und hilf uns Hand in Hand, den Auftrag auszuführen, den du uns gegeben hast für eine Welt, die an Leib und Seele krank ist. Amen.

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1: Die große Jagd. Spät an jenem Morgen stand Libby hoch oben auf der Kommandobrücke. Wie ein Pfeil zeigte der Bug der Christina stromaufwärts. Hinter dem Schiff strömte das Kielwasser hervor wie ein Dreieck, das immer breiter wurde. Vor ihnen erhob sich die Stadt Keokuk in Iowa auf einem hohen, runden Kliff. Da der Fluss im Bogen darum herum verlief, sah die Steilküste beinahe wie eine Insel aus. Als die Christina an der Anlegestelle festgemacht wurde, rannte Libby von der Kommandobrücke hinunter. Außer Atem erreichte sie schließlich Caleb auf dem Hauptdeck. »Kann ich dich begleiten?« fragte sie.
2: »Wenn du dich benimmst?«
1: Caleb grinste. »Das schaffe ich.« Libby senkte die Stimme. »Was ist mit Jordan?« »Ich habe ihm gesagt, er solle auf dem Schiff bleiben. Wir sind dem Nordosten von Missouri, wo seine Mutter lebt, zu nahe. Riggs weiß, dass Jordan versuchen könnte, seine Mutter aufzusuchen.« Sobald die Passagiere der ersten Klasse die Anlegeplanke hinuntergegangen waren, folgte Caleb ihnen. Libby war nur ein paar Schritte hinter ihm. Als er einen Stapel Frachtgut erreichte, schaute Caleb zurück. Eine große Kiste bewegte sich auf den Schultern eines großen jungen Mannes auf Caleb und Libby zu. Wer auch immer sie trug, hielt den Kopf so tief nach unten, dass Libby nur seine Mütze sah.
3: »Jordan?« flüsterte Libby.
1: Calebs Nicken war so leicht, dass Libby es beinahe nicht bemerkt hätte.
2: »Ich dachte es mir, dass er nicht auf mich hören würde«, sagte er.
3: »Vielleicht will er mutig sein«, sagte Libby leise.
2: »Jordan hat viel Mut«, antwortete Caleb, »aber im Augenblick ist er verwegen.«
3: »Verwegen?« fragte Libby.
2: »Leichtsinnig, in törichter Weise kühn. Er handelt, ohne nachzudenken.«
1: Libby schaute zu, wie Jordan die Kiste absetzte und die steile Hauptstraße von Keokuk hinaufging. Caleb schlenderte in dieselbe Richtung, tat jedoch so, als kenne er Jordan nicht. Während er von einem Geschäft zum nächsten bummelte, gab sich Caleb betont sorglos. Doch er behielt Jordan immer scharf im Auge. Mehrmals begegnete Libby Leuten, die sie als Passagiere der Christina wiedererkannte. Unter ihnen war auch Dr. Hutton, der Mann, der in St. Louis zugestiegen war. In den Stunden, die seitdem vergangen waren, hatte die Christina mehrere Male länger als gewöhnlich Halt gemacht. Libby hatte es nicht geschafft, den Mann auszumachen, den sie für Riggs hielt. Dass sie diesen gerade jetzt, wo sich Jordan in der Nähe aufhielt, nirgends sah, erleichterte sie. Als Caleb zu einer Druckerei kam, führte er Libby hinein. Sie war erstaunt, dort nur eine Person vorzufinden, einen Mann namens Orion Clemens. »Verkaufen Sie Karten?« fragte ihn Caleb.
2: »Karten?« Der Mann schüttelte den Kopf. »Nö, aber wir haben das erste Adressbuch von Keokuk gedruckt. Wäre dir das eine Hilfe?«
1: »Können Sie mir stattdessen den Weg erklären?« Caleb nannte eine Stadt jenseits der Grenze von Iowa, im Nordosten von Missouri. Herr Clemens ging zur Tür, trat nach draußen und zeigte mit dem Finger in eine Richtung.
2: »Siehst du den roten Pfeil an jenem Baum?«
1: »Folge ihm, bis du den nächsten Pfeil findest. Dann folgen weitere Pfeile. Ein Stückchen die Straße hinunter siehst du einen Baum mit einem Pfeil, der geradeaus zeigt, und einem, der nach links zeigt. Nimm den Pfeil nach links und geh weiter, bis du den Ort erreichst, den du suchst. Du kannst ihn nicht verfehlen.«
2: »Danke, mein Herr«, antwortete Caleb. Kann ich sonst noch etwas für euch tun? Ihr seid mit einem Dampfschiff gekommen?
4: Jep, sagte Caleb.
2: Mein Bruder Sam ist auf dem Fluss, um Steuermann zu werden. Falls ihr ihn einmal seht, grüßt ihn schön von mir.
4: Klar, mein Herr.
1: Als sich Caleb und Libby wieder auf den Weg zur Christina machten, sah Libby Jordan an einen Baum gelehnt. Caleb ging an ihm vorbei und sowohl er als auch Jordan taten so, als würden sie einander nicht kennen. Doch als Libby zurückschaute, sah sie Jordan in kurzer Entfernung folgen. In diesem Augenblick hörte Libby die kehlige Warnglocke der Christina. Einmal lang, zweimal kurz, einmal lang.
2: »Sie sind bereit, wieder auszulaufen«, sagte Libby.
1: Caleb schlug eine schnellere Gangart an. Da bemerkte Libby eine Gruppe junger Männer vor einem Plakat, das an einem Gebäude angeschlagen war. Einige der brutal aussehenden Burschen kamen ihr irgendwie bekannt vor. Mit wachsendem Unbehagen verstand Libby weshalb. Sie war sich sicher, dass es Passagiere der Christina waren.
5: »Seht«, sagte ein großer blonder Junge, »das ist eine echt große Belohnung.«
1: Libbys Unbehagen verwandelte sich in Furcht. Der Kerl war kräftig und rüpelhaft und wahrscheinlich etwa 19 oder 20 Jahre alt. Neben ihm stand ein anderer Junge, etwa im gleichen Alter, mit dunkelbraunen Haaren, der ebenfalls den Eindruck machte, als wäre er jederzeit zu einer Schlägerei bereit. Libby ging unauffällig näher zum Plakat, um die Anzeige zu lesen, ahnte jedoch bereits, was darauf stand. Die Worte sprangen ihr regelrecht ins Auge. $200 Belohnung. Entlaufener Sklave, ein schwarzer Junge namens Jordan Parker. Ungefähr 15 oder 16 Jahre alt, etwa 1,80 Meter bis 1,85 Meter groß, zuletzt mit zerlumptem Baumwollhemd gesehen. Kräftig gebaut, geht mit hoch erhobenem Kopf und hat ein stolzes Auftreten.
2: $200, rief der blonde Schlägertyp aus, was ich mit diesem Geld alles anstellen könnte.
1: Möglichst ohne sich ihre Angst anmerken zu lassen, trat Libby zurück und sah sich nach Caleb um. Nicht weit hinter ihr hatte auch er sich umgedreht. Nun bewegte er sich auf die Straßenmitte zu. So, als geschähe nichts Wichtiges, stand er da und wartete. Jordan näherte sich auf der anderen Straßenseite. Als er Caleb in die Augen schaute, blickte Caleb zu den Schlägertypen hinüber. Ruckartig hob Jordan den Kopf. Seine Augen wurden groß, als er sich plötzlich der Gefahr bewusst wurde. Doch er ging weiter, ohne das Tempo zu verändern. »Was soll ich tun?«, dachte Libby, doch sie wusste, dass sie sich möglichst unauffällig verhalten musste. Auf ihrer Straßenseite ging Libby hinter Jordan her. Sie hatte ihn beinahe eingeholt, als sie hinter sich einen Schrei hörte.
2: »Da ist er!«, rief jemand. »Seht ihr dieses stolze Auftreten? Den schnappen wir uns!«
1: Libby wirbelte herum. Der Schlägertyp mit den dunkelbraunen Haaren zeigte den Hügel hinunter auf Jordan.
2: »Das ist er! Ganz bestimmt!«, rief ein anderer Junge.
1: Im nächsten Augenblick begann Jordan zu rennen. Bei der ersten Gelegenheit stürzte er sich zwischen zwei Häuser rein. Als er einen hohen Bretterzaun erreichte, stützte er sich mit den Händen auf, sprang darüber und verschwand. Libby starrte die Straße hinauf zurück. Schreiend und mit wedelnden Armen raste die Bande von Rowdies auf sie zu. Caleb tat, als gehöre er dazu, und schloss sich ihnen an. Als die Schlägertypen Libby beinahe erreicht hatten, rief Caleb laut:
2: »Wohin ist er gelaufen?«
4: »Da lang!«
1: Der blonde Schlägertyp zeigte auf den Zaun. Caleb zeigte in die entgegengesetzte Richtung.
2: »Kommt da lang!«
1: Mit einem Spurt übernahm Caleb die Führung. Im Laufschritt folgte ihm die ganze Gruppe. Von Caleb angefeuert rannten sie einen Weg entlang, der zwischen hohen Lagerhallen verlief. Schreckerfüllt starrte Libby ihnen nach.
2: Wenn die Schlägertypen zurückkehrten, würden sie sicher dort suchen, wo Jordan verschwunden war. Langsam drehte Libby sich um. Sie traute sich kaum hinzuschauen. Doch als sie es dennoch tat, sah sie, wie Finger nach dem oberen Ende des Zauns griffen. Plötzlich sprang Jordan wieder darüber und landete auf der Straßenseite, die Libby gegenüber lag. Ganz nah bei den Häusern lief Jordan erneut in Richtung der Christina.
3: »Jordan«, hätte Libby am liebsten gerufen, »du bist noch nicht in Sicherheit.«
2: Doch gerade in diesem Augenblick sprach ein Mann sie von hinten an. Libby stockte der Atem, ihr Herz pochte wie wild vor Angst.
4: »Guten Tag, Fräulein Libby«, sagte Dr. Hutton.
2: Über seinem graumelierten Bart waren seine Wangen gerötet. Er schaute über den Rand seiner Brille, die er ziemlich weit vorne auf seiner Nase trug.
3: »Sie wissen, wie ich heiße?« fragte Libby erstaunt.
4: »Du bist Kapitän Norstads Tochter, nicht wahr?«
2: »Ja, genau.« Libby war erfreut, dass er es wusste. Höflich tippte sich der Mann an den Hut.
3: »Bist du allein hier?« fragte er besorgt.
4: »Meine Freundin und ich können dich sicher zum Schiff bringen.«
2: Er blickte zu den beiden Frauen hinüber, die ihn begleiteten.
4: »Danke, mein Herr«, sagte Libby schnell, »ich komme gut allein zurecht.«
3: »Aber ich bin froh, dass Sie nicht Riggs sind, das können Sie mir glauben«, dachte sie.
4: »Bist du dir sicher?«
2: Die Stimme von Dr. Hutton klang freundlich.
4: »Es schien mir, dass es eine Art Krawall gegeben hat.«
2: »Ja«, Libbys Stimme wurde fester. »Ein kleiner Aufruhr.«
4: »Ein entlaufener Sklave, meinst du nicht?« fragte der Doktor.
2: »Wenn ja, hoffe ich, dass der Flüchtige entkommen konnte.«
3: Libby atmete tief ein. »Ah, der Arzt ist auf unserer Seite. Gut zu wissen.«
2: Libby öffnete den Mund, um ihm alles zu erzählen, doch dann hörte sie die Warnung der großen Glocke, die sich auf dem Dach der Christina befand. Nach genauem Hinhören zählte Libby 5 Schläge des Klöppels, eine Pause, 5 weitere Schläge, noch eine Pause und 5 letzte Schläge.
3: 15 Minuten, sagte sie, wir müssen uns beeilen. Wenn wir nicht rechtzeitig zurückkehren, legt das Schiff ohne uns ab.
2: Als Dr. Hutton auf sie warten wollte, bat Libby ihn, schon vorauszugehen.
4: »Ich warte noch auf einen Freund«, sagte sie. »Wir kommen nach.«
2: Während Dr. Hutton und die 2 Damen den Hügel hinuntergingen, starrte Libby ihnen nach. Nervös blickte sie die Straße hinauf und hinunter.
3: »Wo ist Jordan?«
2: Schnell rannte sie zum Zaun und schaute hinüber.
3: »Da ist er nicht.«
2: »Aber wo ist er?« Als die Warnglocke für 10 Minuten läutete, wuchs Libbys Panik. Sie hatte keine andere Wahl, als Dr. Hutton zu folgen. Auf halbem Weg den Hügel hinunter hörte sie, dass die Gruppe von Schlägertypen zurückkehrte. Sie rannten immer noch. Auf der Straße, auf der Libby ging, teilten sie sich auf und rannten auf beiden Seiten der Straße. Bei jeder Öffnung liefen die Schlägertypen zwischen die Häuser, sahen sich um und kehrten zurück. Als der große blonde Kerl einen offenen Schuppen erreichte, hielt er an, spähte hinein und eilte weiter.
4: »Kommt, wir versuchen diese Straße«,
2: rief Caleb und zeigte in eine andere Richtung. Erneut drehten sich die Jungen um und folgten ihm. Verzweifelt sah Libby um sich. Während sie so dastand und sich fragte, was sie tun sollte, kam eine kleine, feine Dame auf sie zu.
6: »Freundin«, sagte sie, »brauchst du Hilfe?«
2: Unsicher, wie sie antworten sollte, starrte Libby sie an.
3: »Wohnen Sie hier?« fragte sie schließlich.
2: Die Frau lächelte.
6: »Seit vielen Jahren. Und ich weiß, wie ich dir helfen kann. Such deinen Freund in jenem Schuppen.«
2: Sie deutete mit einer Kopfbewegung zur gegenüberliegenden Straßenseite. Ohne ein weiteres Wort verschwand die Frau in einem Gebäude in der Nähe. Schnell überquerte Libby die Straße. Als sie am Schuppen vorbeiging, hörte sie ein Flüstern.
3: »Libby!«
2: Libby blieb abrupt stehen und spitzte die Ohren.
3: »Libby!«
2: ertönte die Stimme erneut. Es war zweifellos Jordan. Doch wo war er? Libby schaute sich um sicherzugehen, dass sie nicht beobachtet wurde. Dann spähte sie in den Schuppen. Einige große Kisten waren aufgestapelt. Langsam ging Libby in den Schuppen und um die Kisten herum. Sie konnte niemanden sehen.
3: »Wo bist du?« fragte sie leise. »Es sicher sein«, kam das Flüstern zurück.
2: Diesmal schaute Libby nach oben. Der Schatten des Daches fiel über die oberen Kisten. Als sich Libbys Augen allmählich an die Dunkelheit gewöhnten, sah sie Jordan auf der obersten Kiste liegen.
3: »Augenblick!«
2: Libby ging nach draußen und blickte die Straße hinauf und hinunter. Im Augenblick waren die Schlägertypen nicht in der Nähe.
3: »Beeil dich!« sagte Libby.
2: Im Nu war Jordan auf dem Boden und raste die Straße hinunter. Kurz bevor Libby das Ufer erreichte, sah sie ein weiteres Plakat angeschlagen. Sie riss es ab, stopfte es sich in die Tasche und ging weiter. Vor sich sah sie Jordan. In der Nähe der Christina hob er ein Fass auf. Er balancierte es auf seinen Schultern, neigte den Kopf, um sein Gesicht zu verbergen, und ging die Anlegeplanke hinauf. Einen Augenblick später war er verschwunden. Gerade als Libby die Anlegeplanke betrat, holte Caleb sie ein.
3: »Wir treffen uns in der Kapitänskajüte«, sagte er mit leiser Stimme.
2: Dann verschwand auch er. Freie Augen. 10 Minuten später betrat Libby Papas Kajüte, die sich vorne auf dem Texas Deck befand. Als die beiden Jungen hereinkamen, nahm Libby die Anzeige hervor, die sie abgerissen hatte.
6: »Da! Das hat all die Probleme verursacht!«
2: Als sie das Blatt auf den Tisch legte, warf Jordan einen Blick darauf und drehte sich weg.
6: »Schau es dir an«, sagte Libby.
2: »Hab ich schon.« Jordan blickte zu Boden.
6: »Lies es«,
2: Libby zeigte auf die Worte. Erneut starrte Jordan das Blatt an. Schmerz machte sich auf seinem Gesicht bemerkbar. Wieder schaute er weg.
6: »Ich kann nicht«, sagte er.
2: »Natürlich kannst du«, antwortete Libby.
6: »Libby«, sagte Caleb leise, »Jordan versucht dir etwas mitzuteilen.«
2: Doch Libby schob das Blatt näher zu Jordan.
6: »Wer dich zu fassen bekommt, im Winken immer noch $200.«
2: »Hör auf, Libby«, sagte Caleb, als wollte er sie warnen. Libby achtete nicht auf ihn.
6: »Siehst du, Jordan, lies es selbst.«
2: »Ich kann nicht, Libby«, wiederholte Jordan. »Ich kann nicht selbst lesen.« Diesmal kamen seine ruhigen Worte an.
6: »Aber, Jordan«, wandte Libby stockend ein, »alle in deinem Alter können lesen.«
2: »Alle, außer wir farbige Leute.« Jordans Stimme war schmerzerfüllt und er hielt den Kopf erneut gebeugt.
6: »Wir nicht lesen dürfen.«
3: »Ihr dürft nicht lesen?«
2: Libby konnte sich ein Leben ohne Bücher nicht vorstellen.
6: »Und wir nicht können schreiben lernen.«
2: Plötzlich hob Jordan den Kopf.
6: »Wenn wir wissen, wie, wir eigene Passierscheine könnten schreiben.«
3: »Passierscheine?«
2: Libby wusste wieder nicht, was er meinte. »Sowohl Sklaven als auch freie Farbige müssen immer einen Passierschein bei sich haben«, erklärte Caleb. »Ohne dieses Stück Papier können sie nicht allein umherreisen.«
6: »Aber ich dachte...«
2: Libby ging ihre Erinnerungen durch.
6: »Damals, als Jordan sich in Papas Kajüte über die Karte beugte, als würde er lesen, und davor in St. Louis.«
2: Sie starrte Caleb an.
6: »Als wir Jordan zum ersten Mal sahen, schriebst du auf den Boden.
2: Du hast begonnen, Christina zu schreiben. Als ich dich danach fragte, sagtest du,
3: dass ich hoffte, dass Jordan sich an die Buchstaben erinnern würde, dass es ihm helfen würde, uns zu finden.
2: Schließlich begriff Libby.
3: Weil er nicht wusste, wie der gehörte Name aufgeschrieben aussehen würde.
2: Libby war verlegen.
3: Es tut mir leid, Jordan, das wusste ich nicht.
2: Ich lesen will, Libby, sagte er. Von ganzem Herzen, ich das gute Buch lesen will.
3: Das gute Buch?
2: Libby war wieder verwirrt.
3: Die Bibel, erklärte Caleb.
2: Und ich die Zeitung lesen will, wie Kapitän Norstad. Ich jedes Buch lesen will, das in die Finger ich krieg.
3: Jordan sah zuerst Libby, dann Caleb an.
2: Wenn ich meinen eigenen Passierschein kann schreiben, es einfach ist, dorthin zu gehen, wo ist meine Mama. Aber ich nie keinen Lehrer hatte.
3: Caleb und ich werden es dir beibringen.
2: Libby warf Caleb einen Blick zu und sah ihn nicken. Als sie sich wieder Jordan zuwandte, bemerkte Libby, dass er strahlte, so hell wie die Sonne. Er zeigte aus dem Fenster.
3: Guckt!
2: Ohne dass sie es gemerkt hatten, hatte die Christina Keokuk verlassen. In einer Ortschaft einige Kilometer oberhalb von Keokuk stand eine kleine Blockhausschule hoch über dem Flussufer. Kinder, die gerade Pause hatten, spielten auf dem Schulhof.
3: »Ich könnte lernen wie Sie?« fragte Jordan mit ehrfurchtsvoller Stimme.
2: »Ich könnte lernen, lesen ein Buch?«
3: »Du kannst lesen lernen wie Sie«, sagte Caleb.
2: Jordan richtete sich auf. Er zog die Schulter nach hinten und hielt seinen Kopf hoch.
3: »Ich kann lernen schreiben?«
2: »Du kannst schreiben lernen. Ich verspreche es dir«, sagte Caleb. »Wir fragen Libbys Papa, wie wir vorgehen sollen, welche Bücher wir am besten benutzen.«
3: Libby setzte sich an den Tisch.
2: »Beginnen wir doch gleich mit dem Alphabet. Wenn du die Buchstaben kennst, kannst du sie zu Wörtern zusammenfügen.«
3: Sie nahm eine Schiefertafel und schrieb einen Buchstaben.
2: »A«, sagte sie, wobei sie sich um eine schöne Druckschrift bemühte. »A wie Apfel.«
3: Caleb reichte Jordan eine andere Schiefertafel.
2: »Schreib den Buchstaben wie Libby.«
3: Als sie bei L angekommen war, hielt Libby inne.
2: »Das genügt für heute.«
3: »Das ist das ganze Alphabet?« fragte Jordan.
2: »Nein«, antwortete Libby. »Aber ich will dich nicht durcheinander bringen, indem ich dir zu viel auf einmal beibringe.«
3: »Ich will kennen das ganze Alphabet«, sagte Jordan, nicht gewillt, schon aufzuhören.
2: Dann bemerkte Libby, was Caleb getan hatte. Mit Tinte hatte er alle Buchstaben auf ein Blatt geschrieben, das Jordan behalten konnte.
3: »L wie Libby«, sagte sie, und Jordan grinste.
2: Sie ging von Buchstabe zu Buchstabe und Jordan schrieb alles genau ab. Bald schrieb Libby ein R.
3: »R wie Riggs«, sagte sie und erwartete ein weiteres Grinsen.
2: Stattdessen begann Jordan zu zittern.
3: »Was ist los, Jordan?«, sagte Caleb.
2: Wie um ihnen erklären zu wollen, dass sie ihn nicht beachten sollten, schüttelte Jordan den Kopf. Doch als Libby ein S schrieb, wurde sie von Jordan unterbrochen.
3: »Nachdem wir St. Louis verlassen, letzten Abend, ich sah einen Mann auf diesem Schiff«, sagte er. »Nen Mann, der aussieht sehr stark wie Riggs.«
2: »Hatte er einen gezwirbelten Schnurrbart?«, platzte Libby heraus.
3: »Hab nur gesehen seinen Rücken und die Seite von Kopf«, antwortete Jordan. »Er gewesen klein und dünn, genau wie Riggs. Er einen Stock mit Gold darauf hat.«
2: »Libby denkt, dass sie Riggs in St. Louis an Bord kommen sah«, sagte Caleb. »Wenn das stimmt, ist er nicht auf der Passagierliste. Ich konnte nicht herausfinden, in welcher Kajüte er ist.«
3: Jordans dunkle Augen wurden vor Angst ganz groß.
2: »Ich mag ganz und gar nicht sein in Nähe von diesem Mann.« Wenn Riggs ein Passagier der ersten Klasse ist, und das ist er sehr wahrscheinlich, halte ich vom Kesseldeck fern, warnte Caleb. Denn dort wird er wohl die meiste Zeit verbringen.
6: Aber das ist noch nicht alles, sagte Libby. Diese Typen, die dich gejagt haben, Jordan, ich habe sie auf der Christina gesehen.
2: Sind es Deckpassagiere oder Passagiere der ersten Klasse? Fragte Caleb. Libby dachte nach. Wahrscheinlich Deckpassagiere.
6: Jordan stöhnte. Was tut ich nun?
2: Könntest du im Maschinenraum bleiben, wie immer dann, wenn wir angelegt haben? Fragte Libby.
6: Aber Kapitän Norstad, er mir Arbeit geben. Er mich bezahlt, dass ich mich kümmere um seine Kleider und seine Besorgung mach. Wie kann tun ich meine Arbeit?
2: Ich helfe dir mit Papas Kleidern, sagte Libby schnell. Caleb schüttelte den Kopf.
6: Jordan, du solltest dich sowohl vom Kesseldeck als auch vom Hauptdeck fernhalten. Wenn du hier auf dem Texas-Deck bleibst, kannst du deiner Arbeit nachgehen und am Unterricht teilnehmen. Ich bringe dir das Essen.
2: Da er wusste, dass er keine andere Wahl hatte, stimmte Jordan zu. Doch sie hatten immer noch das Problem, dass sie Riggs irgendwo unter den 300 Menschen an Bord finden mussten. Libby wusste, dass sie jede Hilfe gebrauchen konnten.
6: Jordan, du hast mir noch nie erzählt, wie du Riggs entkommen konntest, als er dein Meister war, sagte sie.
2: Würdest du es mir jetzt erzählen? Vielleicht hilft es uns, Riggs zu finden, wenn wir mehr über ihn wissen.
6: Wo sollen beginnen ich? Fragte Jordan.
2: Mit der Sklavenversteigerung, sagte Libby. Beim Gedanken an den Schmerz dieses schrecklichen Tages stiegen Jordan Tränen in die Augen. Er wandte sich an Caleb.
6: Als du warst bei Versteigerung, was du tatst, mir gab Hoffnung.
2: Jordan zeigte auf seine Brust. Hier drin, ich sage mir, Jordan, wenn es einem weißen Jungen nicht ist egal, was passiert mit dir, dann du besser beachtest ihn.
6: Jordan schluckte schwer.
2: Vor langer Zeit mein Daddy und meine Mama einen guten Meister hatten. Einer, der wirklich gut sie behandelte. Wie Familienmitglieder sie waren. Sie im großen Haus arbeiten, wie wenn sie dazugehörten. Meine Mama war eine Mami für die Kinder des Meisters. Aber dann durchlebte der Meister harte Zeiten. Meine Mama und mein Daddy und meine Schwestern und mein Bruder und ich wurde verkauft zu Old Massa.
6: Ein alter Meister? Fragte Libby, und Jordan nickte.
2: Ich war so hoch. Jordan hielt seine Hand etwa einen Meter über dem Boden.
6: Dann mein Daddy zu mir sagte, Jordan, ich hoffe, du bekommst immer einen guten Meister. Aber wenn du einen schlechten bekommst, schau zum Himmel und folge dem Nordstern. Bevor dein Meister weiß, was in dein Kopf ist, renn um dein Leben. Je länger du bei einem grausamen Meister, desto schwieriger es wird, wegzulaufen.
2: Ich habe Daddys Worte schon einmal genommen zum Herzen. Ich rannte, aber die Sklavenfänger bringten zurück mich. Als dieser Sklavenhändler Riggs steckte mich in seinen Wagen, ich denkt, Jordan, du wieder einen grausamen Meister hast. Aber jener weißer Junge dir helfen will. Du echt schnell ihn finden musst. Darum ich schaute, welche Straße wir nehmen. Ich schaute, welchen Weg wir gehen. Während ich schaute, ich mir sagte, Jordan, das hast du im Griff. Du weißt, wo du ist.
6: Du wusstest es? Fragte Libby.
2: Ja. Nachdem Old Massa mein Daddy hatte verkauft, er mich nahm zur großen Stadt. Er wollte kaufen einen neuen Ofen, das wollte er, und nahm mich mit. Überall, wo ich ging, ich Ausschau hielt und hörte mich um. Eines Tages machte sich bezahlt mein Umhören. Old Massa nahm mich zu einem Haus, wo ein freier, farbiger Mann verkauft Öfen. Als Old Massa zuwandte und seinen Rücken, der Ofenmann trat echt nahe. Er leise redete in mein Ohr. »Willst du frei sein?« Ich nickte mit Kopf, bis bald abfiel er. »Wenn du deine Chance bekommst, komm hierher«, sagte der Mann. »Alles, was du musst sagen, ist, mein Meister braucht einen neuen Ofen.« Old Massa nahm mich dann weg. Als ich heimkommt, ich Mama sagte, was der Ofenmann sagte. Mama sagte, »Wir werden rennen, Jordan. Wir muss rennen. Bevor Old Massa mir reißt meine Kinder aus den Armen.« Während versuche ich Gelegenheit zu finden, verkaufen Old Massa Mama und meine Schwestern und mein Bruder. Verkauft sie in den Norden, von wo ich bin. Dann stirbt Old Massa. »Und du wurdest an Riggs verkauft?« fragte Libby. »Ja.« Nach Versteigerung sitzt ich hinten im Wagen und schaut Riggs an. Ich denkt, »Jordan, deine Fußschellen hindern deine Füße am Rennen, aber deine Augen frei sind. Sie sollen dir sagen, wo du ist.« Darum ich achte auf die Straßen und Häuser. Ich weiß, wenn wir in die Nähe von diesem Ofenladen kommt. Ich halte im Kopf den Rückweg fest. »Und dann?« fragte Libby, als Jordan eine Pause machte. »Was geschah als nächstes?« »Riggs, er hielt bei einem großen Haus und stieg aus. Ich denkt, da lebt er. Aber als er geht zur Tür, stürmt ein Hund auf ihn zu. Ein kleiner, bissiger Hund mit Beinen wie Stöcklein und einem Bellen, so furchterregend wie Schreien eines Babys.« Jordan imitierte das ängstliche Bellen und Libby musste lachen. »Aber dieser Riggs, er weicht zurück, extrem erschrocken, stieg in den Wagen, wie wenn er könnt ein Bein verlieren.« Erneut kicherte Libby. Als er kam zu seinem Haus, Riggs mit seinem Wagen in die Scheune fuhr. Meine Augen arbeitet immer noch, um frei zu sein. Ich schaue mich um nach einem Fluchtweg. Ich sieht eine Werkbank und Werkzeuge an einer Wand. Dann Riggs mich zerrt aus dem Wagen, sagt mir, ich soll aushalten wie ein Mann, und nimmt hervor eine Peitsche. »Du musst es ihr nicht näher erläutern«, sagte Caleb schnell. »Libby hat deinen Rücken gesehen.« Libby erinnerte sich an das aufgerissene Fleisch. Die tiefen Spuren einer Peitsche, die mal so herum getroffen hatte. Jordan würde jene Narben bis an sein Lebensende tragen. Nun ballten sich seine Finger zu Fäusten. »Ich hab ein grausamer Meister«, denkt ich erneut, als Riggs fest zuschlägt. Als er fertig, Riggs wirft mich in den nächsten Raum und schließt ab die Tür. Während ich dort liegt, erinnert ich mich wieder an mein Daddy. »Jordan, wenn du einen grausamen Meister bekommst, flieh schnell.« Ich denkt, bald wird es Nacht und ich nicht sehen kann. Also denk ich an die Werkzeuge im Raum nebenan. Ich denkt, ich muss haben sie. Das ist der einzige Weg nach draußen. Mein Gefängnis war so ein kleiner, enger Raum, dass es aussah wie ein Ort, um Korn zu lagern, erzählte Jordan. Kein Fenster da, nicht einmal Risse, durch die hinein kann eine Maus. Also denke ich, kein Fenster, warum ich überhaupt etwas sehe. Ich schaut nach oben und tatsächlich, ich sehe Licht durch Loch in der Decke kommen. Kein großes Loch, nicht groß genug für einen Mann, um durchzukommen, aber für mich. Ich sieht eine Leiter genagelt an die Wand, die führt zum Loch. Aber Riggs, er vorgesorgt hat, auf halber Höhe von oben diese Leiter war abgesägt. Doch ich frage mich, wie du wirst kommen zu dieser Leiter, Jordan, und ich darüber nachdenk. Ich denk, wenn ich die Hände halte hinter den Rücken, etwa auf Höhe von Hüften, er zeigte es ihnen, und wenn ich lehne an die Wand, richtig stark. Mit dem Rücken? Libby war schockiert. Er war wund von den schlimmen Schlägen. Ja. Versuchte nicht zu berühren den Rücken, aber ich's nicht geschafft hab. ich auf der einen Seite in die Wand drückte. Der Raum so klein war, dass ich hinaufging auf der anderen Seite die Wand.
3: »Ist das dein Ernst?«
2: Libby konnte es nicht glauben. »Du gingst einfach die Wand hinauf? Du hattest Fußschellen an.«
3: »Ja.« Ich schwingte die Füße hin und her und wackelte mit dem Körper, bis ich erreichte die Leiter. Zog mich durch dieses kleine Loch und ließ mich fallen in den Raum, wo waren die Werkzeuge.
2: Es wurde jetzt dunkel, und ich weiß, dass ich mich eilen muss. Sah alle Werkzeuge durch, bis ich fand einen Flachmeißel und einen Hammer.
3: Jordan grinste.
2: Das war einfachster Teil von Flucht. Ein Schlag auf Kette zwischen meinen Füßen und sie zerbrach. Im Nu ich Lumpen fand und riss die in Streifen, schob die Hosenbeine nach oben und befestigte mir den Rest von Kette an die Beine.
3: Und deine Hosenbeine bedeckten die Fußschellen, so dass niemand sehen konnte, dass du sie trugst, ergänzte Libby.
2: Jordan nickte. Inzwischenzeit ist dunkel war geworden. Ich gehe zur Tür und werf einen Blick nach draußen. Ich schlüpf hindurch und schließ Tür hinter mir. Genau dann ich hört, dass jemand kommt. Er pfiff so fröhlich wie eine Lerche, aber mein Herz zitterte. Ich weiß, es ist Rix, und ich erinnert mich, was er sagte, als er kaufte mich. Kein Sklave ist mir je entkommen. Lebend.

0: Zittriges Herz. Libby erschauderte. Allein schon von diesem grausamen Sklavenhändler zu hören, jagte ihr Angst ein. »Erzähl weiter, Jordan«, sagte sie. »Schnell wie Katze auf einem heißen Blechdach, ich auf die Büsche zurenn und verstecke mich dahinter. Ich weiß, dass wenn Riggs findet mich, bekomme ich ganz klar noch mehr Schläge. Als er kommt um die Ecke, hatte ich zittriges Herz in der Brust.« Als durchlebte er diesen gefährlichen Augenblick noch einmal, weiteten sich Jordans Augen. »Und was hast du getan?« fragte Libby. »Ich bellte.«
1: »Du belltest?«
0: Jordan lachte. »Etwa so.« Wie ein wilder Hund begann Jordan zu knurren und die Zähne zu fletschen. Als sie ihn hörte, bekam Libby Angst. »Wenn ich dich nicht vor mir sähe, könnte ich nicht glauben, dass du das bist.« Jordan grinste. Riggs hatte solche Angst vor meinem Bellen, dass er nicht ging in die Scheune. Als er zurückgeht zum Haus, ich renn davon. Ich habe keinen Passierschein nicht, deshalb versteckte ich mich hinter Bäumen und Sträuchern. Ich schleiche in Dunkelheit, bis ich den freien Farbigen find, der verkauft Öfen. Er sieht mich genau an und sagt, »Du hast dir allerdings Zeit gelassen mitkommen. Ich bin echt froh, dass du bist da.« Als ich ihm erzählte meine Geschichte, er sagte, »Vertraust du diesem weißen Jungen?« »Ich vertraut diesem Jungen«, sagte ich. »Dann muss ich einen Ofen liefern in diese Richtung«, sagte er. »Ich bringe dich zu ihm, und wenn er nicht da ist, kenne ich einen anderen Weg.« »Durch Alton in Illinois?« fragte Caleb. Jordan nickte. »Am nächsten Morgen, dieser Ofenmann verstecken mich in einer Kiste in seinem Wagen. Dann ladet er eine weitere Kiste mit riesengroßem Ofen auf. Unterwegs werden wir angehalten von Männern. Der Ofenmann sagte, »Da, mein Passierschein.« Sie die Kiste ganz am Ende des Wagens kontrollierten. Danach sie sagen, »Geh weiter, Junge. Wir suchen wohl einen anderen.« Als niemand da war, sprach Ofenmann mit mir. »Wir gehen jetzt auf eine Fähre«, sagte er einmal. »Nachdem wir fahren und fahren und fahren«, sagte er, »nun warten wir auf die Dunkelheit.« Als Nacht hereinbricht, er meine Kiste öffnet. Ich schaut und wartet. Keine Häuser ringsum, nur Bäume und Sträucher. Der Mond und die Sterne zeigen mir, wo ich ist. Ich sehe einen Fluss so groß, dass ich weiß, ich geht bald ins verheißene Land. »Über den Mississippi und in den freien Staat Illinois«, nickte Libby. Jordans Augen glänzten bei der Erinnerung. »Als eine Wolke verdeckt den Mond, kommt ein Mädchen aus den Sträuchern.« »Du bereit?« höre ich sie flüstern. »Dann sehe ich Ruderboot und zwei Jungen. Sie zeigen mir, wie ich liegen soll im Boot. Sie eine schwere Decke über mich legen und bedecken mich ganz, nur das Gesicht nicht. Während ein Junge ruderte, der andere warf eine Leine aus zum Fischen. »Wir werden dich in die Nähe eines Tunnels bringen«, er sagte. »Wenn wir an Land kommen, rennst du geradeaus, so schnell du kannst.« »Ich will finden die Christina«, sagte ich ihnen. »Die Christina?« Dieser Junge war überrascht. Aber anderer Junge sagte, »Wir werden dich dorthin bringen, wo die Dampfschiffe Holz aufladen.« Als wir nahe ans Ufer kommt, bedecken jene Jungen mein Gesicht. Bald spüre ich, wie Boot gegen etwas stößt. »Das ist Alton«, sagte einer von ihnen. »Wir sind bei einem flachen Felsen, bei einem Pier aus Stein. Wenn wir die Decke hochheben, betritt den Kai so, als ob du hierher gehören würdest. Geh immer geradeaus, so als ob du wüsstest, was du tust. Wenn du einen Holzstoß siehst, suche einen großen, bärtigen Mann. Er wird dir sagen, was du tun sollst.« »Ich diesen Mann mit dem Bart fand«, sagte Jordan einfach, als endete damit seine Geschichte. »Als ich sagte, die Christina, er verhielt sich, als kennte er dich, Caleb. Er verstecken mich zwischen dem Holzstoß, bis es Zeit war, zu gehen an Bord.« »Wir werden deine Mama bestimmt herausbringen«, versprach Caleb zum wiederholten Mal. »Aus dem, was in Keokuk passiert ist, haben wir etwas gelernt.
1: Dein stolzes Auftreten verrät dich.
0: Mein stolzes Auftreten? Fragte Jordan, als wüsste er nicht, was Caleb damit meinte.
1: Libby nahm den Steckbrief, den sie abgerissen hatte, hervor.
0: Hier steht es.
1: Sogar als Jordan als Sklave verkauft wurde, hatte Jordans Auftreten Libby an fürstliche Würde erinnert. Sie las die Worte, mit denen er beschrieben wurde.
0: Kräftig gebaut, geht mit hocherhobenem Kopf und hat ein stolzes Auftreten.
1: Entweder müssen wir nachts reisen oder du musst dich verkleiden, teilte Caleb Jordan mit.
0: Du auch, Caleb, ermahnte Libby ihn. Die Sklavenfänger kennen dich.
1: Wenn du erkannt wirst, verrätst du Jordan.
0: Caleb fuhr sich nachdenklich mit den Fingern durch seinen blonden Haarschopf.
1: Zuerst müssen wir uns um deine Sicherheit kümmern, Jordan, was auch immer Riggs unternimmt.
0: Wenn der Mann, den ich gesehen letzte Nacht, Riggs war,
1: warum packte er mich da nicht? Fragte Jordan.
0: Weil er uns alle beobachtet, antwortete Caleb.
1: Er will wissen, was wir tun, wen wir aufnehmen, wie wir es tun.
0: Wenn er das herausgefunden hat und weiß, wie er Libbys Papa ergreifen kann, wird er zuschlagen.
1: Libby stöhnte.
0: Caleb, wie kannst du nur so etwas Schreckliches sagen?
1: Weil wir wissen müssen, woran wir sind. Sonst erwischt uns Riggs garantiert.
0: Dann funkelten Calebs Augen neckend.
1: Es liegt alles an dir, Libby. Du bist in der Hauptkajüte. Vielleicht entdeckst du Riggs dort.
0: Libby wurde schon allein beim Gedanken daran nervös. Sie zog eine lange Strähne ihres Haars hervor und fingerte daran herum. Bald waren ihre Haare völlig zerzaust. Doch sie fühlte sich nicht besser.
1: Als sie in Burlington anlegten, sah Libby, wie Caleb die Anlegeplanke hinuntereilte und verschwand. Bei seiner Rückkehr sah er sehr zufrieden mit sich aus.
0: Etwas später sah Libby Caleb und Jordan beisammen.
1: Doch zu Libby sagte Caleb nur:
0: Jordan und ich haben einen Plan, wie wir zu seiner Mutter gelangen können.
1: Was meinst du damit? Fragte Libby.
0: Das wirst du schon sehen, erwiderte Caleb.
1: Während des Abendessens hielt Libby nach Riggs Ausschau. Die große Kajüte, die als Speisesaal diente, erstreckte sich von einem Ende des Dampfers zum anderen. Kapitän Norstad saß mit seinen Offizieren am vorderen Ende der Kajüte.
0: An ihrem Platz neben ihrem Vater konzentrierte sich Libby nur halb auf das Essen.
1: Jedes Mal, wenn sie ihre Gabel zum Mund führte, dachte sie an Elsa und wie gern sie wohl eine solche Mahlzeit hätte.
0: Einen Tisch nach dem anderen suchte Libby nach Riggs ab.
1: Erneut achtete sie nicht auf Frauen und große Männer, sondern hielt nach einem kleinen und schlanken Mann Ausschau.
0: Aber Riggs könnte seine Kleidung aufgepolstert haben, ermahnte sich Libby. Er könnte schwerer aussehen.
1: Während Libby die Menschen beobachtete, drehte sich das Gespräch um das bevorstehende Wettrennen.
2: »Was wird aus Reed's Landing berichtet?« fragte Herr Bates, der erste Offizier.
1: Die geschäftige Anlegestelle für Dampfschiffe befand sich am südlichen Ende des Lake Pepin.
2: »Das Minnesota-Territorium hat gerade den schlimmsten Winter seit Jahren erlebt«, antwortete Kapitän Norstad. »Es lag eine über einen Meter dicke Schneeschicht auf dem Boden. Als der Wind stärker wehte, wurden Häuser und Scheunen von Schneewehen bedeckt.«
3: »Und Lake Pepin?« fragte Osborne, der erste Ingenieur.
4: Lake Pepin war eine Verbreiterung im Mississippi, dort, wo der Fluss zwischen dem Minnesota-Territorium und dem Staat Wisconsin floss.
5: »Der See ist immer noch zugefroren«, antwortete Kapitän Norstad.
6: »Jeden Tag kommen mehr Schiffe in Reed's Landing an. Dieses Jahr wird es ein erstklassiges Rennen geben.«
1: Libby warf einen Blick in die Tischrunde. Alle erwarteten das große Ereignis, das die Saison 1857 eröffnete, mit Spannung. Die Wettfahrt durch den Lake Pepin war aufregend. Das erste Dampfschiff, welches das von Eisschollen übersäte Wasser durchquerte, erlangte die Ehre, als erstes in St. Paul anzukommen.
3: Doch das Rennen war auch gefährlich. Jeden Frühling erlitten einige der Dampfer Schiffbruch, wenn sie durch den Lake Pepin zu fahren versuchten. Nun verwies Kapitän Norstad auf den Preis für den Sieger, eine beachtliche Belohnung, die von der Stadt St. Paul angeboten wurde. Der Sieger des Rennens muss während der ganzen Saison keinen Cent bezahlen, um den Kai von St. Paul zu benutzen.
2: »Das packen wir doch«,
3: Osborne grinste, als dächte er darüber nach, wie er alles aus den Maschinen herausholen konnte. Bates sah genauso eifrig aus.
2: »Wenn wir die Ersten sind, bekommen wir sogar noch mehr Passagiere und Ladung.«
3: »Werden wir Reed's Landing rechtzeitig erreichen?« Das war der junge Herr Moulton. »Bevor das Eis schmilzt?« Niemand anders hätte auch nur im Traum daran gedacht, eine solche Frage zu stellen. Natürlich würden sie rechtzeitig dort sein.
2: »Wir werden die Eröffnung der Saison nicht verpassen«, antwortete Kapitän Norstad,
3: wobei er die Zeitungen und die Telegrafenberichte, die er täglich studierte, unerwähnt ließ.
2: »Wenn alles glatt geht, sind wir in 2 Tagen in Reed's Landing. Mein guter Freund Daniel Smith Harris ist wahrscheinlich schon dort.«
3: »Kapitän Harris?« platzte Herr Moulton heraus. »Aber er hat das Rennen 4-mal hintereinander gewonnen.«
2: »Das heißt nicht, dass er auch das 5. Rennen gewinnt«, sagte Kapitän Norstad gelassen.
3: »Und falls doch, dann ist er immer noch mein Freund.« Libby konnte es kaum erwarten, nach Reed's Landing zu kommen, um all die berühmten Dampfschiffkapitäne zu sehen und am Rennen teilzunehmen. Doch im Augenblick hatte sie andere Dinge im Kopf.
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31. Juli. Darum gleicht jeder, der auf diese meine Worte hört und sie befolgt, einem klugen Mann, der sein Haus auf felsigen Grund baut. Matthäus Kapitel 7, Vers 24. Eine Andacht von Andreas Dröse. Lüneburg und das Tor zur Unterwelt. Auf einmal standen wir vor dem Tor zur Unterwelt. Hatten wir bis dahin die sehenswerte Altstadt von Lüneburg besichtigt, brachte uns die Stadtführerin nun zu einer 1898 errichteten Gartenpforte, die zum Sinnbild von gefährlichen Bodenabsenkungen geworden ist. Denn Lüneburg liegt auf einem Salzstock. Auch wenn der Abbau beendet wurde, löst das Grundwasser bis heute Salz und Gips. Es entstehen Hohlräume, so dass die Erde nachrutscht und der Boden absinkt. So hat sich das Gartentor bereits um mehr als 2 Meter abgesenkt. Auch viele historische Häuser haben Risse, sind schief oder mussten aufgegeben werden. Noch immer bewegt sich der Boden jedes Jahr um mehrere Zentimeter. Ich frage mich, welche existenziellen Sorgen müssen damit verbunden sein, wenn das Haus, in dem ich lebe, in die Unterwelt abzusinken droht? Am Ende der Bergpredigt vergleicht Jesus in einer Beispielgeschichte 2 Bauherren, von denen einer sein Haus auf Sand errichtet. Ein heftiger Regen spült den losen Untergrund fort und das Haus stürzt ein. Dieser Bauherr steht für Menschen, die ihre Lebensentscheidungen treffen, ohne dabei über Gottes Willen nachzudenken. Sie stehen in der Gefahr, am Ende alles zu verlieren. Das Haus des zweiten Bauherrn hält dem Unwetter stand, denn er baut sein Haus auf ein felsiges Fundament. Er steht für Menschen, die den Worten von Jesus vertrauen. Direkt vor diesem Gleichnis hat Jesus darüber gesprochen, dass nicht jeder in Gottes Reich in den Himmel hineinkommt. Wer hier an Gott vorbeilebt, wird auch die Ewigkeit im Abgrund einer ewigen Trennung von ihm verbringen. Doch wer eine Glaubensbeziehung zu Jesus hat, baut sein Leben auf einem stabilen Grund und wird einmal in eine Wohnung im Himmel einziehen. Frage: Auf welcher Grundlage treffen Sie wichtige Entscheidungen? Tipp: Wer auf Jesus hört und die Auswirkungen auf die Ewigkeit bedenkt, ist klug. Bibellese, Matthäus Kapitel 7. Richtet nicht, damit ihr nicht gerichtet werdet. Denn mit welchem Gericht ihr richtet, werdet ihr gerichtet werden. Und mit welchem Maß ihr messt, wird euch zugemessen werden. Was aber siehst du den Splitter, der in deines Bruders Auge ist, den Balken aber in deinem Auge nimmst du nicht wahr? Oder wie wirst du zu deinem Bruder sagen, erlaube, ich will den Splitter aus deinem Auge ziehen, und siehe, der Balken ist in deinem Auge. Heuchler, zieh zuerst den Balken aus deinem Auge, und dann wirst du klar sehen, um den Splitter aus deines Bruders Auge zu ziehen. Gebt nicht das Heilige den Hunden, werft auch nicht eure Perlen vor die Schweine, damit sie diese nicht etwa mit ihren Füßen zertreten und sich umwenden und euch zerreißen. Bittet, und es wird euch gegeben werden, sucht, und ihr werdet finden, klopft an, und es wird euch geöffnet werden. Denn jeder Bittende empfängt, und der Suchende findet, und dem Anklopfenden wird geöffnet werden. Oder welcher Mensch ist unter euch, der, wenn sein Sohn ihn um ein Brot bittet, ihm einen Stein geben wird? Und wenn er um einen Fisch bittet, wird er ihm eine Schlange geben? Wenn nun ihr, die ihr böse seid, euren Kindern gute Gaben zu geben wisst, wie viel mehr wird euer Vater, der in den Himmeln ist, Gutes geben denen, die ihn bitten? Alles nun, was ihr wollt, dass euch die Menschen tun sollen, das tut ihr ihnen auch, denn darin besteht das Gesetz und die Propheten. Geht hinein durch die enge Pforte, denn weit ist die Pforte und breit der Weg, der zum Verderben führt, und viele sind, die auf ihm hineingehen. Denn eng ist die Pforte und schmal der Weg, der zum Leben führt, und wenige sind, die ihn finden. Hütet euch vor den falschen Propheten, die in Schafskleidern zu euch kommen, inwendig aber sind sie reißende Wölfe. An ihren Früchten werdet ihr sie erkennen. Liest man etwa von Dornen Trauben oder von Disteln Feigen? So bringt jeder gute Baum gute Früchte, aber der faule Baum bringt schlechte Früchte. Ein guter Baum kann nicht schlechte Früchte bringen, noch kann ein fauler Baum gute Früchte bringen. Jeder Baum, der nicht gute Frucht bringt, wird abgehauen und ins Feuer geworfen. Deshalb an ihren Früchten werdet ihr sie erkennen. Nicht jeder, der zu mir sagt, Herr, Herr, wird in das Reich der Himmel hineinkommen, sondern wer den Willen meines Vaters tut, der in den Himmeln ist.
Viele werden an jenem Tage zu mir sagen, Herr, Herr, haben wir nicht durch deinen Namen geweissagt und durch deinen Namen Dämonen ausgetrieben und durch deinen Namen viele Wunderwerke getan? Und dann werde ich ihnen bekennen, ich habe euch niemals gekannt, weicht von mir, ihr Übeltäter. Jeder nun, der diese meine Worte hört und sie tut, den werde ich mit einem klugen Mann vergleichen, der sein Haus auf den Felsen baute. Und der Platzregen fiel herab, und die Ströme kamen, und die Winde wehten und stürmten gegen jenes Haus, und es fiel nicht, denn es war auf den Felsen gegründet. Und jeder, der diese meine Worte hört und sie nicht tut, der wird mit einem törichten Mann zu vergleichen sein, der sein Haus auf den Sand baute. Und der Platzregen fiel herab, und die Ströme kamen, und die Winde wehten und stießen an jenes Haus, und es fiel, und sein Fall war groß. Und es geschah, als Jesus diese Worte vollendet hatte, da erstaunten die Volksmengen sehr über seine Lehre, denn er lehrte sie wie einer, der Vollmacht hat, und nicht wie ihre Schriftgelehrten.

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0: Der Brief an die Epheser, die ersten drei Kapitel. Hört auf Gottes lebendiges und irrtumsloses Wort. Paulus, ein Apostel Jesu Christi, durch den Willen Gottes, an die Heiligen und Gläubigen in Christus Jesus, die in Ephesus sind. Gnade sei mit euch und Friede von Gott, unserem Vater und dem Herrn Jesus Christus. Gepriesen sei der Gott und Vater unseres Herrn Jesus Christus, der uns gesegnet hat mit jedem geistlichen Segen in den himmlischen Regionen in Christus. Denn in ihm hat er uns ja schon vor der Grundlegung der Welt erwählt, dass wir heilig und unsträflich vor ihm seien in Liebe. Und hat uns durch Jesus Christus zur Sohnschaft für sich selbst vorherbestimmt, nach dem Wohlgefallen seines Willens, zum Lobpreis der Herrlichkeit seiner Gnade, mit der er uns begnadigt hat in dem Geliebten. In diesem haben wir die Erlösung durch sein Blut, nämlich die Vergebung der Übertretungen nach dem Reichtum seiner Gnade, die er uns in aller Weisheit und Einsicht in überströmender Fülle hat widerfahren lassen. Er hat uns ja das Geheimnis seines Willens kundgetan, nach seinem Wohlgefallen, das er sich vorausgesetzt hat zur Ausführung, sobald die Zeiten zur Fülle der von ihm geordneten Entwicklung gelangt wären. Er wollte in Christus als dem Haupt alles einheitlich zusammenfassen, was in den Himmeln und was auf der Erde ist. In ihm sind wir nun des verheißenen Heilsbesitzes teilhaftig geworden, nachdem wir dazu vorherbestimmt worden waren, nach dem Vorsatz dessen, der alles nach dem Beschluss seines Willens wirkt, damit wir zum Lobpreis seiner Herrlichkeit dienten, wir, die wir zuvor unsere Hoffnung auf Christus gesetzt haben. In ihm seid auch ihr, nachdem ihr das Wort der Wahrheit, das Evangelium von eurer Rettung, vernommen habt und zum Glauben gekommen seid, mit dem verheißenen Heiligen Geist versiegelt worden, der das Angeld für das Erbe ist, zur Erlösung des Eigentums, zum Lobpreis seiner Herrlichkeit. Das ist denn auch der Grund, weshalb ich die Kunde von eurem Glauben an den Herrn Jesus Christus und von eurer Liebe zu allen Heiligen mit der Danksagung für euch nicht aufhöre und in meinen Gebeten eurer mit Namensnennung gedenke. Der Gott unseres Herrn Jesus Christus, der Vater der Herrlichkeit, wolle euch den Geist der Weisheit und der Offenbarung in der Erkenntnis seiner selbst geben und euren Herzen erleuchtete Augen, damit ihr begreift, welche Hoffnung ihr infolge seiner Berufung habt, wie groß der Reichtum seines herrlichen Erbes sei, den bei den Heiligen, und wie überschwänglich seine Kraft sich an uns, den Gläubigen, erweist, nämlich die mit gewaltiger Macht wirksame Stärke, die er in Christus hat wirksam werden lassen, als er ihn von den Toten auferweckte und ihn in die himmlischen Regionen zu seiner Rechten setzte, hoch erhaben über jedes Fürstentum und jede Gewalt, über jede Macht und Herrschaft, überhaupt über jeden Namen, der nicht nur in dieser, sondern auch in der zukünftigen Weltzeit genannt wird. Ja, alles hat er ihm unter die Füße gelegt und hat ihn zum alles überragenden Haupt gemacht für die Gemeinde, die sein Leib ist, die Fülle dessen, der alles in allen erfüllt. So hat er auch euch, die ihr tot wart durch eure Übertretungen und Sünden, in denen ihr einst wandeltet nach dem Zeitlauf dieser Welt, nach dem Fürsten, der die Gewalt über die Luft hat, dem Geist, der gegenwärtig in den Söhnen des Ungehorsam wirksam ist. Unter diesem haben auch wir alle einst unser Leben geführt, in den Begierden unseres Fleisches, indem wir den Willen des Fleisches und der Gedanken ausführten und von Natur Kinder des Zorns waren, wie die anderen auch. Gott aber, der an Barmherzigkeit reich ist, hat uns um seiner großen Liebe willen, die er zu uns hegte, auch uns, als wir tot waren, durch die Übertretung mit Christus lebendig gemacht. Durch Gnade seid ihr errettet worden und hat uns in Christus Jesus mit auferweckt und mit ihm in die himmlischen Regionen versetzt, um in den kommenden Weltzeiten den überschwänglichen Reichtum seiner Gnade durch die Gütigkeit gegen uns in Christus Jesus zu erweisen. Denn durch die Gnade seid ihr errettet worden, aufgrund des Glaubens. Und zwar nicht aus euch, nein, Gottes Gabe ist es. Nicht aufgrund von Werken, damit niemand sich rühme. Denn sein Gebilde sind wir, in Christus Jesus geschaffen zu guten Werken, die Gott im Voraus bereitet hat, damit wir in ihnen wandeln könnten. Darum erinnert euch daran, dass einstmal ihr, die ja nach dem Fleisch Heiden wart und von dem Volk, der äußerlich mit Händen am Leib vollzogenen Beschneidung Vorhaut genannt wurdet, dass ihr in jener Zeit ohne Christus wart, ausgeschlossen vom Bürgerrecht Israels und fremd in Bündnissen der Verheißung, ohne Hoffnung und ohne Gott in der Welt. Jetzt aber in Christus Jesus seid ihr, die ihr einst fern wart, durch das Blut Christi nahegebracht worden. Denn er ist unser Friede, er, der die beiden Teile zu einer Einheit gemacht hat und die Scheidewand des Zaunes abgebrochen, nachdem er durch die Hingabe seines Leibes die Feindschaft, das Gesetz mit seinen Satzungen gefassten Geboten beseitigt hatte, um so die beiden friedenstiftend in seiner Person zu einem einzigen neuen Menschen zu schaffen und die beiden in einem Leib mit Gott durch das Kreuz zu versöhnen, nachdem er durch dieses die Feindschaft getötet hatte. So ist er denn gekommen und hat Frieden euch, den Fernen, und ebenso Frieden den Nahen, als frohe Botschaft verkündigt. Denn durch ihn haben wir beide den Zugang zum Vater in einem Geist. Demnach seid ihr jetzt nicht mehr Fremdlinge und Beisassen, sondern seid Mitbürger der Heiligen und Gottes Hausgenossen, aufgebaut auf dem Grund der Apostel und Propheten, bei welchem Christus Jesus selber der Eckstein ist. In ihm wächst der ganze Bau fest zusammengefügt zu einem heiligen Tempel im Herrn empor. Und in diesem werdet auch ihr mit auferbaut zu einer Wohnstätte Gottes im Geist. Das ist der Grund, weshalb ich, Paulus, der ich euch Heiden zugute, der Gefangene Christi Jesu bin, ihr habt doch wohl von der Verwaltung der Gnade Gottes gehört, die mir für euch gegeben worden ist, dass wir nämlich durch die Offenbarung des Geheimnisses kundgetan worden ist, wie ich davon schon vorhin in Kürze geschrieben habe. Daran könnt ihr, wenn ihr es lest, meine Einsicht in das Geheimnis Christi erkennen, das in früheren Zeitaltern den Menschenkindern nicht kundgetan worden ist, wie es jetzt seinen heiligen Aposteln und Propheten im Geist geoffenbart worden ist. Dass nämlich die Heiden Miterben und Miteinverleibte und Mitteilhaber der Verheißung in Jesus Christus sind, durch das Evangelium, dessen Diener ich geworden bin, nach der Gnadengabe Gottes, die mir nach seiner in ihrer Wirkung gewaltigen Kraft gegeben worden ist. Mir, dem Allergeringsten unter allen Heiligen, ist diese Gnade gegeben worden, den Heiden das Evangelium von dem unergründlichen Reichtum Christi zu verkündigen und allen Aufklärung darüber zu geben, welche Bewandtnis es mit der Verwirklichung des Geheimnisses hat, das von Urzeiten in Gott, dem Schöpfer aller Dinge, verborgen gewesen ist. Damit nunmehr den Fürstentümern und den Gewalten in den himmlischen Regionen durch die Gemeinde die mannigfaltige Weisheit Gottes kundgetan werde. Diesen Vorsatz, den er von Ewigkeiten her gefasst hatte, hat er zur Ausführung gebracht in Christus Jesus, unserem Herrn, in welchem wir die Freimütigkeit und den Zutritt zu Gott in Zuversicht durch den Glauben an ihn haben. Deshalb bitte ich auch darum, wegen meiner Bedrängnisse für euch nicht mutlos zu werden. Das ist ja eine Verherrlichung für euch. Deswegen beuge ich meine Knie vor dem Vater, von dem jede Vaterschaft, die es im Himmel und auf Erden gibt, ihren Namen trägt. Er wolle euch nach dem Reichtum seiner Herrlichkeit geben, durch seinen Geist am inwendigen Menschen mit Kraft gestärkt zu werden, damit Christus durch den Glauben in euren Herzen wohne und ihr in Liebe gewurzelt und gegründet seid, damit ihr fähig werdet, zusammen mit allen Heiligen die Breite und Länge, die Tiefe und Höhe zu erfassen und die alle Erkenntnis übersteigende Liebe Christi zu erkennen, damit ihr schließlich zum Erfülltsein mit der ganzen Gottesfülle gelangt. Ihm aber, der nach der Kraft, die in uns wirksam ist, über die Maßen mehr zu tun vermag, über alles hinaus, was wir erbitten und erdenken können, ihm gebührt die Ehre in der Gemeinde und in Christus Jesus bis hinaus auf alle Geschlechter aller Zeiten der Ewigkeit. Amen.
1: Vater, wir bitten dich, dass du uns offene Augen gibst. Wir bitten dich, dass du durch dein Wort sprichst und uns die Herrlichkeit von dir, deinem Sohn, dem Heiligen Geist zeigst und uns froh machst und uns stärkst und erfrischt, dass dein Wort, das lebendig ist, seine Wirkung hat heute in uns. Amen. Stell dir vor, es sind Außerirdische auf unserem Planeten gelandet und sie stellen Kontakt zu dir her. Sie wollen die Zivilisation hier auf dieser Erde kennenlernen. Und es liegt an dir, ihnen unsere Zivilisation vorzustellen. Du sollst ihnen zeigen, was wir als Zivilisation zustande gebracht haben und wozu wir fähig sind. Was sind die Wunder unserer Zivilisation? Was zeigst du ihnen? Zeigst du ihnen das Kolosseum? Zeigst du ihnen die chinesische Mauer? Oder siehst du die Errungenschaft unserer Gesellschaft eher darin, dass du sagst, es ist die Bildung und du gehst mit ihnen in unsere besten Universitäten und unsere größten Bibliotheken? Oder denkst du, ich zeige ihnen unsere Macht und Stärke. Und dann gehst du mit ihnen hin und zeigst ihnen unsere Atombomben, unsere U-Boote, unsere Panzer und Waffen. Führst du sie ins Louvre, eine Konzerthalle oder zu einem WM-Finalspiel? Öffnest du für sie die Türe zu Fort Knox oder die Tore zum Tower of London, damit sie unsere Schätze anschauen können? Das mögen große Errungenschaften unserer Gesellschaft sein, aber was ist, wenn sie Nachfragen stellen? Also wenn sie fragen, wieso habt ihr so eine lange, große, hohe Mauer errichtet, die euch voneinander trennt? Wie kann es sein, dass ihr Bildung so hoch schreibt, aber Millionen bis Milliarden Menschen Analphabeten sind? Weshalb entwickelt ihr Waffen, die die ganze Menschheit und die ganze Erde vernichten können? Warum habt ihr Hallen voller Gold, die ihr mit Stacheldraht abschirmt, während Menschen hungern und verarmt sterben? Erkennst du die Zwickmühle? Jeder Bericht der Errungenschaften unserer Zivilisation ist gleichzeitig eine Bankrotterklärung unserer Zivilisation. Wir als Christen neigen dazu, unsere Herzen an Dinge zu binden, die in unserer Gesellschaft was gelten. Das ist alles, was ich gerade genannt habe und die ihnen herrlich erscheinen. Gott möchte heute aber durch sein Wort unseren Blick auf etwas richten, auf etwas Großes, auf etwas Herrliches, auf etwas Beständiges, dass es wert ist, präsentiert zu werden, was es wert ist, vorgezeigt zu werden. Etwas, das keine Schattenseiten hat, das nicht beschmutzt ist, das nur Jubel, nur Freude, nur Lobpreis verdient, unseren Blick zu wenden auf Christus und seine Gemeinde. Das Thema heute ist: Lobe Gott für sein Wunderwerk Gemeinde. Und wir wollen heute den Text durchgehen in drei Punkten. Erstens, lobe Gott für das Wunderwerk Gemeinde, denn in Christus erlöst er uns zu neuen Menschen. Das wird der erste Punkt sein. Der zweite Punkt, in Christus versöhnt er uns zu einer neuen Gesellschaft. Und der dritte Punkt, in Christus macht er uns zum Zeugnis seiner Herrlichkeit. Der erste Punkt, lobe Gott für das Wunderwerk Gemeinde, denn in Christus erlöst er uns zu neuen Menschen. Einen ganz kleinen Moment, ich müsste eben hier noch was, ich merke, ich habe meinen Monitor ein bisschen dunkel eingestellt, so ist viel besser. In Christus erlöst er uns zu neuen Menschen, der erste Punkt. Paulus' Eröffnung im Epheserbrief, Kapitel 1, Abvers 3 bis 14, ist ein herrlicher Lobpreis. In der Theologie nennt man das eine Eulogie. Es ist ein Lobpreis Gottes, der im Zusammenhang mit Gottes Heilsplan steht, mit Gottes trinitarischem Heilshandeln. Wir erfahren, dass Gott eine gefallene Schöpfung nicht sich selbst überlässt und ihrer Verlorenheit. Gott wurde durch den Satan nicht überrumpelt, als er die Menschheit in die Sünde gezogen hat. Er wird nicht siegen. Schon vor Grundlegung der Welt fasst Gott einen Entschluss, einen Ratschluss, die Menschheit zu erlösen. Er fasst den Entschluss, ein Volk aus dieser Welt herauszulieben. Und es wird uns beschrieben in Kapitel 1, 3 bis 14, was das Werk jeder einzelnen Person der Gottheit ist, um uns zu retten. Gott der Vater ist es, der den Entschluss fasst. Und dieser Entschluss, dieser Ratschluss, den Gott fasst, der hat mit zwei Sachen zu tun. Es hat mit seinem Sohn zu tun und es hat mit der Gemeinde zu tun. Gott fasst seinen Sohn und seine Gemeinde oder sein Volk zusammen in einen Ratschluss, in seinen Heilsgedanken. Er beschließt, als noch kein einziger Mensch geboren war, beschließt Gott, uns zu seinen Kindern zu machen. Und er beschließt, das durch das erlösende Werk von Christus zu tun, noch bevor es geschehen ist. Dann ist es Jesus Christus, der Sohn Gottes, der uns erlöst vor dem gerechten Gericht Gottes über unsere Sünde. Er ist derjenige, der innerhalb der Zeit in die Zeit hinein tritt, Mensch wird und die Rettung zustande bringt, die Rettung wirkt. indem er die Sündenschuld, die uns von Gott trennt, ans Kreuz trägt und ganz bezahlt. Wir hören hier, wir erhalten durch das Werk von Christus ganze Vergebung. Völlige Vergebung, eine Vergebung, die nicht mehr in Frage gestellt wird, eine Vergebung, die keine weitere Wiedergutmachung fordert. Christus macht wirklich alles gut, er bringt unsere Schuld wirklich hinweg. Der Vater entschließt sich, Jesus zum Haupt der ganzen neuen Schöpfung zu machen. Gott schafft eine neue Schöpfung und Christus ist der Haupt der neuen Schöpfung. Alles soll unter seiner Herrschaft zusammenkommen. Alles im Himmel und alles auf Erden soll von Christus regiert sein. Was sind all diese Dinge, die unter der Herrschaft von Christus vereint werden sollen? Was soll alles unter der Herrschaft von Christus stehen? Es sind die Verstorbenen, die noch Lebenden und die noch kommenden Gläubigen. Aber nicht nur sie. Mit allen Dingen meint Gott hier wirklich alle Dinge. Das ganze Universum wird unter die Herrschaft und seine Autorität von Christus gestellt. Es wird eine kosmische Wiederherstellung geben, eine Erlösung einer seufzenden Schöpfung. Alles wird unter der Herrschaft von Christus sein. Jeder Flecken dieser Erde wird unter der Herrschaft von Christus sein. Gottes Plan ist es, dass alle Dinge, die durch und für Christus geschaffen wurden und von ihm erhalten werden, schlussendlich vereint werden unter der Herrschaft von Jesus Christus. Christus wird in Ewigkeit Herr sein über eine Neuschöpfung, jede Kreatur und über seine Gemeinde. Jedes Ding, jedes kleinste Ding wird Christus ehren. Jeder Gedanke, jedes Wort, jedes Lied, das gesungen wird, wird Christus ehren. Jeder Blick wird Christus ehren, aber auch jedes Zwitschern, jedes Bellen, jedes Tröten, jedes Bellen und Blöcken, alles wird Christus ehren. Vielleicht fragst du, ich würde gerne, aber das Leben ist so schwer, die Gefahren so groß, kann ich Christus wirklich ehren? Kann mich Gott durchbringen? Werde ich überhaupt zum Ziel kommen? Oder werde ich ihm Unehre bereiten, weil ich nicht durchgehalten habe? Dann erfahren wir, dass es die dritte Person der Gottheit gibt, die ihren Teil in der Rettung wirkt. Gott hat beschlossen, dass diejenigen, die er erwählt hat, um zu Christus zu gehören und die von Christus erlöst wurden, dass diese mit dem Heiligen Geist versiegelt werden. Sie erhalten den Heiligen Geist Gottes als eine Verheißung Gottes. Das ist wie in einem guten Restaurant. Du gehst in das Restaurant, du willst etwas essen. Und ein gutes Restaurant wird dir vorher einen Gruß aus der Küche schicken. Sie werden dir einen Gruß aus der Küche schicken, damit dein Appetit angeregt bleibt und deine Vorfreude steigt. Wir bekommen mit dem Heiligen Geist, den Gott uns gibt, als Kindern Gottes, jedem Kind Gottes, bekommen wir einen Vorgeschmack auf die Welt, die kommt und die Herrlichkeit, die kommen wird. Und mit dem Heiligen Geist bekommen wir in uns ein Wirken und ein Ziehen, dass wir wirklich an diesem Ziel ankommen wollen und auch ankommen werden. Mit der Gabe seines Geistes stellt Gott uns die Garantie aus, dass wir sein Eigentum sind und er sein Eigentum erlösen wird. Es gehört ihm und er wird es erlösen. Mit dem Geschenk seines Geistes bringt Gott zum Ausdruck, hier ist Leben, das ich gegeben habe und dieses Leben wird bis in das ewige Leben hineinreichen. Wenn wir das sehen, was Gott getan hat und wie herrlich und wie voller Liebe und voller Gnade dieser Gott ist, wie stark der Kontrast, den Paulus aufzeigt in Epheser Kapitel 2, zu uns und wer wir waren. Wir waren unter der Herrschaft des Teufels und unter die Herrschaft seiner Schergen ausgeliefert, versklavt unter die Begierden der Sünde. Und die Begierden haben uns regiert. Das hat uns angetrieben. Wir waren diese Walking Deads, diese wandelnden Toten, nach außen irgendwie quicklebendig, aber innerlich wirklich verrottet. In uns keine Liebe zu Gott, kein Gespür für seine persönliche Wirklichkeit, kein Rufen zu Gott, aber lieber Vater, keine Reaktion auf Gott, so wenig wie eine Leiche, wir waren lebendig tot. Und dann kommt das schönste Aber, das du je gehört hast in deinem Leben. Hier in Epheser 2 hören wir es, lesen wir es. Gott aber, der reich ist an Erbarmen. Gott allein, Gott hier, weil er überreich ist an Erbarmen, hat uns mit Christus lebendig gemacht. Normalerweise, wenn wir ein Aber hören, dann klingt es so, das war wirklich gut, was du gemacht hast, aber. Oder du bekommst wirklich alles, aber. Oder du bekommst die Gehaltserhöhung, aber. Das ist dieses entzaubernde Aber, das wir immer wieder hören und auf das wir warten. Das Aber Gottes ist hier so anders. Wir völlig verloren, völlig tot. Gott aber, der reich ist an Erbarmen, lässt uns nicht da. Es ist allein und ausschließlich seine Gnade, sein Erbarmen, dass wir gerettet sind. Wir konnten nichts tun, wir haben nichts getan. Und Gott hat die Rettung auch genauso angelegt, dass deutlich wird, dass wir nichts tun können. Und das zum Ausdruck kommt, dass er allein uns retten kann und retten wird und wir nichts beitragen können. Wir sind Gottes Schöpfung allein. Gott schafft einen neuen Menschen, der Gottes gute Werke tut. Damit endet dieser Abschnitt in Kapitel 2, Vers 10. Ich möchte dich fragen, jubelt dein Herz über deine Erlösung? Eine weitere Frage. Welchen Wert hätte Gold auf dieser Erde, wenn wir Menschen das Sinnesorgan Sehen oder Augen nicht hätten? Welchen Wert hätte Gold? Welchen Wert hätten Diamanten, wenn wir Menschen nicht sehen könnten? Ich glaube, es wären nutzlose Dinge. Vielleicht Diamanten noch ein bisschen brauchbar, aber sie hätten nicht den Wert, wie sie sonst haben. Paulus, er jubelt über die Erlösung der Gläubigen, aber dann doch in Kapitel 1 von Vers 14 bis 23 geht er in ein Gebet über, weil er um eins weiß, und zwar, dass wir als Kinder Gottes blind sind oder zumindest sehr verschmutzte Brillen haben. Dessen ist sich Paulus hier bewusst. Wir sehen die Herrlichkeit Gottes und der Erlösung nicht in ihrer Fülle. Wir haben ein Problem. Wir sehen die Schönheit von Christus nicht. Und deshalb wollen wir beten und deshalb wollen auch wir beten. Darum ist Paulus hier bemüht. Wir wollen beten. Herr, gib uns deinen Geist der Offenbarung und der Weisheit. Lass uns dich erkennen, wer du bist. Lass uns erkennen deine Liebe, deinen Reichtum, deiner Gnade. Gib uns erleuchtete Augen unseres Verstandes. Herr, wir sehen nicht. Lass uns sehen. Lass uns dich sehen. Lass uns sehen, dass du uns in Christus mit jedem geistlichen Segen gesegnet hast. Lass uns das sehen. Lass uns sehen, dass Christus in Herrlichkeit thront, dass Gott ihm alles unterstellt hat und dass wir zu diesem Christus, dem Weltenherrscher, gehören. Lass uns das sehen. Lass uns sehen, dass du uns mit ihm verbunden hast in einer Verbindung, die niemals woanders fester gefunden werden kann und die nicht aufgebrochen werden kann. Lass uns sehen, dass wir zu diesem Weltenherr, Jesus Christus, gehören. Lass uns das sehen, Herr, damit wir dich richtig loben können. Gottes gute neue Schöpfung geht aber über einen neuen Menschen hinaus, sondern Gott schafft auch eine neue Gesellschaft. Das ist das, was Paulus im Blick hat im Epheserbrief, Kapitel 2, ab Vers 11 bis Kapitel 3, Vers 9. In dem Moment, als Adam und Eva durch die Sünde von Gott entfremdet wurden und gottfeindlich wurden, ist gleichzeitig noch etwas anderes passiert, und zwar in dem gleichen Moment, wo die Entfremdung zu Gott stattfindet, geschieht eine Entfremdung der Menschen untereinander und sie werden sich auch Feind. Wir sehen das an dem Brudermord von Kain und Abel sofort am Anfang der Menschheitsgeschichte. In der Entfremdung von Gott entfremden wir uns auch untereinander. Und das ist der Zusammenbruch grundlegender Beziehungen der Menschen untereinander. Es entmenschlicht uns total. Wir sollten in dieser Schöpfung, auf dieser Erde, die Gott uns gegeben hat, eigentlich zu Hause sein, sicher sein, zur Ruhe kommen. Aber wir sind zu Fremdlingen geworden. Misstrauen lauert hinter jede Ecke und häufig auch zu Recht. Paulus, er macht das deutlich an der Beziehung, die bestand zwischen Juden und Heiden. Sie haben einander mit Ausdrücken belegt. Du Beschnittener, du Vorhaut oder du Unbeschnittener. Und in einem gewissen Maße hat das von Gott gegebene Gesetz an Mose auch dazu beigetragen oder es noch verschärft. Das Gesetz hat eine Unterscheidung gemacht zwischen unrein und rein, heilig und unheilig. Und die Juden haben es zum Anlass genommen, verächtlich auf den Heiden zu blicken. Ja, jede Berührung mit einem Heiden war für ihn größte Sünde, weil er irgendwann gedacht hat, ein Heide, der ist personifizierte Sünde. Es gibt keine größere Sünde, als ihn anzufassen oder Umgang mit ihm zu haben. Der Heide dagegen war nicht nur entfremdet von Gott, sondern auch von Gottes Volk. Er war ausgeschlossen von den Verheißungen und von den Segnungen der Bundesbeziehung mit Gott. Sie hatten keine Beziehung mit dem lebendigen Gott. Aber auch der Jude hatte nicht Kraft seiner Geburt, Kraft seines Blutes, das Recht, dass er Kind Gottes ist. Aber er hatte das Vorrecht, das ihm offenbart wurde durch Verheißung, dass es aufgrund stellvertretender Opfer Erlösung gibt. Und in Christus reißt Gott diese Entfremdung und Trennung zwischen Juden und Heiden wirklich herunter, indem Christus dieses Gesetz, das vorher bestand in Mose, völlig erfüllt und die Satzung, die als Forderung dastand, völlig erfüllt und entfernt und nicht mehr als Forderung aufstellt, sondern er schafft ein neues Testament, einen neuen Bund, einen neuen Weg, wie man Gemeinschaft mit Gott hat, wie man sich Gott nahen darf, wie man zu Gott kommen darf. Er versöhnt Menschen mit Gott, sowohl Juden als auch Heiden, indem er durch das Kreuz die Feindschaft tötet. Denk nochmal drüber nach, das Symbol, das Kreuz, ist eigentlich das Symbol größter Feindschaft. Und Gott gebraucht das Symbol größter Feindschaft, um Feindschaft niederzureißen und Feindschaft zu beseitigen. Eigentlich eine gewaltige Ironie, oder? Jesus trägt die Strafe für unsere Sünde, den Grund der Entfremdung zwischen Gott und uns und auch der Entfremdung untereinander und eröffnet uns den Zutritt zum Vater, wird uns in Kapitel 2, Vers 18 gesagt. Und jetzt schafft Gott durch seinen Geist in jedem Einzelnen von uns Gläubigen eine Verbindung untereinander, eine Beziehung untereinander, ein Vertrauen, eine Liebe, eine Gemeinschaft, die wirklich echter Friede ist. Auch wenn wir uns heute noch regelmäßig aneinander versündigen, muss ich nicht erwarten, wenn ich in die Gemeinde komme, dass zu jedem Zeitpunkt jemand mir in den Rücken fällt, mir alles missgönnt wird, dass mir alle nur das Schlimmste wünschen. Diese neue Gesellschaft ist keine kalte Gesellschaft, keine Zweckgemeinschaft, die man mit sehr vielen Regularien irgendwie am Leben erhalten kann, dass sie sich nicht feißen und essen. Sondern es ist wirklich eine neue Gesellschaft, ein neues Volk, eine neue Heimat, ein neues Königreich, eine neue Familie, ein Tempel und Wohnort Gottes. Das ist das, was Gott uns zeigt, was er macht, indem er eine neue Gesellschaft schafft. Lieber Bruder, liebe Schwester, bist du dir bewusst, dass die Leute, die du hier in dem Raum sitzen hast, neben um dich und um dich herum, die Gesellschaft sind, die in Ewigkeit die Gesellschaft ist, mit der du Zeit verbringen wirst in Ewigkeit? Das ist die Gesellschaft Gottes, die er gewählt hat, mit denen du Ewigkeit verbringen wirst. Sie sind es. Unser Herz muss bluten, wenn wir daran denken, wie sehr sich Christen untereinander doch noch zersplittern und trennen. Und sich schnell und bereitwillig entzweien, während sie doch in Ewigkeit eine neue Gesellschaft sind, die einzige Gesellschaft, die da ist. Eigentlich muss unser Herz da wirklich bluten, wenn wir sehen, wie wir uns als Christen doch heute noch untereinander verhalten. Wir wollen bitten, Herr, zeig uns neu deine Herrlichkeit, die Herrlichkeit auch deiner neuen Gesellschaft, dieser neuen Gemeinschaft, die du in Christus geschaffen hast, damit wir die Gemeinde lieben. Und nicht nur die Ortsgemeinde, die weltweite Gemeinde. Und uns nicht innerlich trennen und zersplittern. Umso mehr sollten wir das beten, wenn wir entdecken, dass Gott durch die Gemeinde seine Herrlichkeit in dieser Welt offenbart und seine Gemeinde zum Zeugnis seiner großen Macht und Herrlichkeit stellt. Wenn wir sehen, wofür Gott die Gemeinde gebraucht. Das ist der dritte Punkt. In Christus macht Gott uns zum Zeugnis seiner Herrlichkeit. Das ist vor allem der Abschnitt in Kapitel 3, Vers 10 bis Vers 21. In Kapitel 3 gibt Paulus uns einen Einblick in seinen Dienst, den er von Gott erhalten hat, und auch seinen Antrieb zu diesem Dienst, also diesen Dienst an den Heiden, für die er in Ketten liegt. Das sagt er zweimal. Er sagt, ich liege für diesen Dienst an den Heiden, für den Dienst an euch liege ich in Ketten. Paulus predigt den Heiden das Evangelium, ist auch bereit dafür, in den Ketten zu liegen, weil er einen Einblick erhalten hat in Gottes großen Ratschluss. Paulus sagt, es lohnt sich und dafür bin ich gerne in Ketten. Es lohnt sich, weil es ein herrlicher Auftrag ist. Und hier spielt die Gemeinde eine zentrale Rolle, und zwar die Gemeinde hat einen kosmischen Auftrag. Viele Kinder haben den Traum, irgendwann Astronaut zu werden. Die Gemeinde hat einen kosmischen Auftrag. Unser Auftrag geht wirklich bis an die Enden der Welt, der Erden. Was meine ich damit? Die Feinde Gottes, der Teufel, seine Unterteufel, sie haben die erste Schöpfung durch Sünde in den Tod gezogen. Und jetzt lebt auf dieser Welt der in Begierden schwelgende Mensch. Auf dieser Erde finden wir eine verfeindete Gesellschaft. Und wisst ihr, dieser in Begierden schwelgende Mensch und diese verfeindete Gesellschaft ist eine ständige Predigt ihrer Rebellion. Sie verkünden einen vermeintlichen Sieg Satans. Der gefallene Mensch und die gefallene Gesellschaft. Und dann gewährt uns Paulus einen Einblick in Gottes Sieg. Und seine Verkündigung seines Sieges über Satan und wie Gott eine gefallene Schöpfung erlöst. Und Gott zeigt uns ein Bild, ein Bühnenschauspiel. Es wird uns gesagt, schaut euch, das ist wie bei einem Theaterstück. Da ist ein Regisseur, das ist Gott. Da ist eine Bühne und auf dieser Bühne ist Christus und die Gemeinde. Und dann sind die ganzen Zuschauer, das sind die Gewalten und Mächte, das sind die gefallenen Engel und die treuen Diener Gottes. Die sitzen und schauen diesem Bühnenspiel zu, das Gott jetzt dirigiert. Und sie sehen Christus, den neuen Menschen, den neuen Adam, wie er durch Tod und Auferstehung eine neue Schöpfung anläutet. Sie sehen ein Volk, seine Braut, die ihm vom Vater gegeben ist und die er erlöst hat und erworben hat. Es ist ein reines Volk, gewaschen, geheiligt, gerecht gemacht. Ein Volk, das vereinigt und versöhnt ist durch den Geist Christi. Und die treuen Diener Gottes, die das ansehen, die Engel, sie freuen sich über den Sieg. Und die Schergen Satans und Satan, ihnen wird ihre Niederlage gepredigt und gepredigt und gepredigt durch die Gemeinde heute. Lieber Bruder, liebe Schwester, kannst du hier sehen, welche Bedeutung unser Alltag dadurch bekommt? Gott möchte durch deinen Alltag, durch unseren Alltag, seinen Sieg verkünden. Du verkündest den Sieg von Christi heute, wenn du am Morgen deinen Blick auf Gott richtest und von ihm all die Hilfe für deinen Tag erwartest. Du verkündest den Sieg von Jesus Christus durch deine gewissenhafte Arbeit am Arbeitsplatz. Du verkündest den Sieg von Christus durch deine Liebe zu deiner Frau. Du verkündest den Sieg von Christus durch deine Unterordnung unter deinen Mann. Du verkündest den Sieg von Christus durch deinen Gehorsam zu deinen Eltern. Du verkündest den Sieg von Christus, indem du alte, sündige Gewohnheiten ablegst und neue anziehst, die Gott ehren. Wir verkünden den Sieg von Christus durch Liebe untereinander und durch die Bewahrung der Einheit, die er geschenkt hat. Du magst sagen, ich schaffe es nicht. Wie soll ich? So eine hohe Bestimmung, so ein hoher Auftrag. Ich schaffe es nicht. Auf der Bühne zu stehen, da was vorzuspielen, so ein herrliches Stück aufzutragen, ich schaffe es nicht. Amen. Ich möchte dich nochmal bitten, denk dran, wie Gott Rettung angelegt hat. Gott hat Rettung so angelegt, dass deutlich wird, dass alles von ihm kommen muss. Es muss alles von ihm kommen. Kannst du jetzt verstehen, wieso Paulus so inbrünstig betet um offene Augen? Dass er darum betet, dass wir erkennen, wie mächtig Gott in uns und in der Gemeinde wirkt. Er fleht darum, habt Augen dafür, wie mächtig Gott wirkt in der Gemeinde. Wie er darum betet, ey, lasst euch nicht von meinen Ketten entmutigen, Gott ist da in seiner Kraft. Wir haben Zugang zum Vater, wir haben Zugang und dürfen mit Freimut und Zuversicht kommen. Seine Liebe gilt seinem Sohn und seine Liebe gilt uns. Wir dürfen mutig leben. Und er wird uns in unserer Schwachheit begegnen. Im Epheserbrief wird immer wieder eins deutlich gemacht und auf den Punkt gebracht, warum Gott uns rettet. Was die Absicht dahinter ist, was Gott damit bezweckt. In Kapitel 1, Vers 6, Vers 12 und Vers 14 wird gesagt, zum Lobpreis der Herrlichkeit seiner Gnade. Gott rettet uns, die wirklich schwach und zu nichts fähig sind. Um eins deutlich zu machen, meine Gnade ist groß. Und wenn du sagst, ich bin schwach und ich kann nicht bringen, dann ist genau das, was Gott verkünden will. Gott will sagen, verkünden, du kannst nichts, aber meine Gnade ist groß. Das ist genau richtig, wenn du das fühlst und wenn du dich auf Gottes Gnade wirfst. In Kapitel 1, Vers 7 sagt er, uns ist Vergebung widerfahren nach dem Reichtum seiner Gnade. Gott will seine Gnade präsentieren. Kapitel 2, Vers 6, aus Gnade seid ihr errettet. Paulus sagt, mir ist die Haushalterschaft der Gnade gegeben für die Heil. Gott will seiner Gnade zur Schau stellen. Und wenn du sagst, ich bin so klein und kann nichts bringen, Amen. Gott will seine Gnade präsentieren. Je mehr du deine eigene Hilflosigkeit erkennst und nach Gnade schreist, desto mehr wird Gottes Absicht erfüllt. Je mehr du schreist, je mehr du verzweifelt bist und nach Gott rufst, umso mehr wird Gottes Absicht erfüllt, dass er seine Gnade präsentiert. Wir brauchen Gnade und Gott ist gnädig. Vielleicht ist es dir schon mal passiert. Du hast dich auf den Weg gemacht, vielleicht für einen Städtetrip. Du wolltest eine Stadt besuchen und es wird vielleicht ein herrlicher Tag angekündigt. Und du hast dich auch dementsprechend vorbereitet. Und plötzlich gibt es Unwetter und starken Regen und du bist nicht darauf vorbereitet. Und du weißt, irgendwie muss ich mir helfen. Ich muss mir einen Schirm besorgen, weil sonst ist der Tag gelaufen. Dann wird das nichts mehr. Und jetzt klapperst du die Läden ab, ja? Also gehst vielleicht in den Supermarkt und denkst, hoffentlich haben die da Schirme. Du gehst dann vielleicht in einen Gemischtwarenladen und denkst, vielleicht haben die Schirme. Und vielleicht hast du Glück. Aber stell dir vor, du findest einen Laden, wo drauf steht Regenschirme. Und das ganze Sortiment ist da. Wenn du das siehst, dann weißt du, da wird mir geholfen, oder? Weißt du, was Gott in Fülle hat, was sein Laden ist? Gnade. Man kann gar nicht in den Thronsaal der Gnade hineingehen und ohne Gnade wieder rausgehen, wie man nicht in einen Regenschirmladen gehen kann, wenn man den braucht und ohne hinausgehen kann. Gottes Thronsaal ist ein Thronsaal der Gnade. Es wird Gnade für dich und für deine Not da sein. Lieber Christ, wenn du schreist und sagst, ich kann nicht zum Lobpreis der Gnade Gottes leben, so soll es sein. Gottes Gnade soll es in dir wirken. Paulus betet darum, dass wir erkennen, wie groß die Liebe Gottes zu uns und zu Christus ist. Du darfst wissen, die Liebe Gottes, die Liebe Christi gelten dir und wenn du kommst, empfängst du Gnade. Er gibt uns Kraft, in den Werken zu wandeln, die er zuvor bereitet hat. Ich möchte dich aufrufen, lebe mutig. Lebe mutig zum Lobpreis der Herrlichkeit Gottes. Und indem wir nach Gottes Gnade streben und unsere eigene Hilflosigkeit sehen, gerade auch als Gemeinde, preisen wir die herrliche Gnade Gottes und das will er. Und wir verkünden damit, dass eines Tages die ganze Schöpfung, jede Schöpfung, ganz von Gott abhängig sein wird, von ihm durch und für ihn leben wird. Dafür hat Gott die Gemeinde gesetzt. Das will Gott präsentieren durch die Gemeinde. Dass alle sehen, eines Tages wird jeder in dieser Abhängigkeit, in dieser Liebe und in dieser Freude über seinen Herrn leben. Das möchte Gott heute durch die Gemeinde präsentieren. Ich möchte zum Schluss kommen und zurückkommen zu unseren Außerirdischen, die Kontakt zu dir aufgenommen haben. Vielleicht hast du festgestellt, ganz so gewagt war meine Einleitung nicht, weil es gibt da scheinbar wirklich irgendwelche Wesen, die wir nicht sehen, außerhalb unserer sichtbaren Realität, die unsere Welt betrachten und sie sollen Gottes Wunderwerk sehen. Das Herrlichste auf unserem Planeten unter unserer Menschenrasse ist der zweite Adam. Der Erstling der neuen Schöpfung, Jesus Christus, wahrer Mensch und wahrer Gott. Und mit ihm die weiteren Früchte dieser neuen Schöpfung, die Gemeinde, die Schar der Erlösten aller Zeiten. Wir blicken auf dieses Wunderwerk und was wir sehen, ist ein herrlicher Mensch. Wir schauen auf das Haupt, es ist Christus. Wir schauen auf den Leib, es ist die Gemeinde. Wir sehen ein unerschütterliches Königreich, Gott und sein Volk. Wir sehen die harmonischste Familie, Gott als Vater, Christus der Sohn und wir als Brüder und Schwestern mit ihm zusammen. Wir sehen das eindrucksvollste Bauwerk, ein von Gott geschaffener heiliger Tempel, bewohnt vom Heiligen Geist, erbaut auf Christus mit lebendigen Steinen. Und wir wollen mit Paulus einstimmen in diesen Lobpreis über das herrliche Werk Gottes. Lieber Bruder, liebe Geschwister, in einer gefallenen Welt stellt Gott mit der Gemeinde seine Weisheit, seine Liebe, seine Gnade zur Schau. Und wir wollen ausbrechen in Lob und Jubel über diesen Gott, über dieses Wunderwerk der Gemeinde, über unsere Erlösung. Und Gott muss in der Gemeinde das Lob gehören. Wir loben Gott, indem wir seine Gnade hochhalten. Amen.

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0: Es ist 10 Uhr.
1: Wo kann Vergebung ihren Anfang nehmen, wenn der Schmerz tief im Herzen sitzt?
2: Der erste Schritt ist, anzuerkennen, dass sich jemand wirklich an mir versündigt hat, dass es schrecklich war. Gott sieht das genauso. Es war schrecklich. Doch Gott schenkt mir Gnade und Barmherzigkeit, damit ich mit der Situation umgehen und damit seine Gnade und Barmherzigkeit auch in das Leben des anderen kommen kann.
1: Hallo und herzlich willkommen bei Belebe unsere Herzen mit Nancy de Mortbeugemus, gesprochen von Annette Schoche. Wie kannst du vergeben, wenn es dir unmöglich erscheint? Nancy geht dieser Frage in ihrem hilfreichen Buch Das Tor zur Freiheit auf den Grund. Als das Buch herauskam, setzte sich Nancy mit ihrer Freundin Lisa Berry zusammen, um darüber zu sprechen. Heute hören wir dieses lebensnahe Gespräch, da wir uns in dieser Woche mit dem Thema Vergebung beschäftigen. Es ist Teil unserer Podcast-Serie über persönliche Erweckung mit dem Titel Seeking Him, neu belebt von ihm. Und hier ist nun Lisa.
3: Nancy, wir sprechen heute über dein Buch Das Tor zur Freiheit, wie Vergebung ihr Leben verändert. Erstmal vielen Dank, dass du so ein aufschlussreiches Buch geschrieben hast. Es war einfach eine Freude, es zu lesen. Und beim Lesen habe ich mich gefragt, was dich wohl dazu bewegt hat, dieses Buch zu schreiben. Du hast auf deinen Reisen viele Menschen getroffen. Was hat dich davon überzeugt, dass Vergebung ein Thema ist, über das man viel gründlicher sprechen sollte, als das bisher geschieht?
2: Ja, Lisa, ich denke, das Buch ist das Ergebnis meiner Erfahrungen von den Frauenkonferenzen, die wir im Laufe der Jahre durchgeführt haben, und der zahllosen Gespräche, die ich mit den Teilnehmerinnen hatte, sei es nach den Veranstaltungen oder in den Pausen zwischen den Vorträgen, wo ich den Frauen in die Augen geschaut und ihre Geschichten angehört habe, ihre Geschichten voller Schmerz, von ihren erlittenen Wunden und zerbrochenen, zerrütteten Beziehungen. Bei einer Konferenz gab eine Frau ein bewegendes Zeugnis. Sie stand neben mir am Mikrofon und berichtete, dass vor 14 Jahren ihre Tochter, damals im jungen Erwachsenenalter, belästigt und danach brutal vergewaltigt und ermordet wurde. Sie drehte sich vor all diesen Frauen zu mir um und sagte: "Du sagst immer, wir müssen vergeben, aber seit 14 Jahren hasse ich den Mann, der meiner Tochter das angetan hat. Du sagst, wir sollen vergeben, aber wie kann ich vergeben? Wie kann ich vergeben?" Diese Frage ist schon auf so verschiedene Weise gestellt worden, mit so vielen Details und Geschichten dahinter. Als Christen sprechen wir von der frohen Botschaft, dem Evangelium von Jesus Christus, der uns unsere Sünden vergibt. Und doch tun wir uns schwer damit zu verstehen, dass wir nicht nur Empfänger der Vergebung Christi sind, sondern auch solche, die diese Vergebung anderen weitergeben. Ich wollte das einmal gründlich durchdenken, zuerst für mich selbst und dann für die Frauen, denen ich diene. Wie gelangt die Vergebung, die wir von Jesus empfangen haben, auf eine Weise zu anderen, sodass sie aufbauend, aussöhnend und heilsam ist? Gott ist es, der zerbrochene Beziehungen heilt. Und Vergebung ist so entscheidend dafür, dass wir das erfahren können.
3: Bevor wir tiefer in dein Buch eintauchen, lass uns einen Schritt zurückgehen und eine grundsätzliche Frage stellen. Wie unterscheidet sich Gottes Verständnis von Vergebung von dem der Welt? Gibt es eine Diskrepanz zwischen der biblischen Sicht und dem, wie die Welt dieses Wort verwendet und interpretiert?
2: Ja, ich glaube, die Welt hat tatsächlich nur eine vage Vorstellung von dem ganzen Thema Vergebung. Ich möchte etwas weiter ausholen und an eine einfache, aber wichtige Wahrheit erinnern, auch wenn sie banal klingen mag. Jeder wird verletzt. Jeder erlebt Schmerz. Wir treten uns gegenseitig auf die Füße. Wir verletzen einander. Manchmal absichtlich, manchmal unabsichtlich. Aber Verletzungen sind unvermeidlich. Es ist nur eine Frage, wann es uns trifft. Wir müssen uns fragen, wie wir auf diese Verletzungen reagieren. Die natürliche Reaktion und die beste, die die Welt kennt, ist, diese Verletzungen zu verdrängen, sie zu begraben und dann einfach versuchen, weiterzumachen. Deshalb gibt es so viele Menschen, die verletzt durchs Leben gehen, ohne sich jemals wirklich damit auseinandergesetzt zu haben. Sie sind Leidtragende und verursachen zugleich das Leid anderer. Oder die Welt rät uns, Schuldeneintreiber zu werden. Was meine ich damit? Es bedeutet, dass die Person, die mich verletzt hat, dafür bezahlen soll. Und ich werde dafür sorgen, dass sie es tut. Das kann ganz direkt geschehen, indem ich mich in ihr Leben dränge und ihr durch Worte, meine Haltung und mein Benehmen Schmerz zufüge. Oder es geschieht auf eine raffiniertere und anerkannte Weise, die sich nur in meinem Herzen abspielt, wo ich den anderen gefangen halte und die man daran bemerkt, wie ich über ihn spreche. Die Sache ist die, solange du nicht einsiehst, was du getan hast und den Schaden nicht erkennst, den du angerichtet hast und ihn nicht bereust, werde ich ihn dir vorhalten. Ich werde dich in ein Schuldnergefängnis sperren und dich nicht eher wieder herauslassen, bis du bezahlt hast. Ich habe festgestellt, dass die meisten Menschen sich für diesen Weg entscheiden. Er führt zu Groll, Bitterkeit und zu zerbrochenen Beziehungen. Diese Art von Bitterkeit ist wie eine Säure, die das Gefäß zerstört, in dem sie aufbewahrt wird. Ich glaube, die meisten Menschen haben nie verstanden, dass es einen besseren Weg gibt.
3: Du meinst also, dass dieses Verhalten grundsätzlich zerstörerisch ist?
2: Bitterkeit ist unglaublich zerstörerisch. Es gibt keinen verbitterten Menschen, der glücklich ist. Bitterkeit raubt die Freude. Sie raubt den Frieden, sie zerstört Beziehungen, sie belastet unsere Beziehung zu Gott und sie belastet unsere Beziehungen zu anderen. Denke darüber nach. Du willst nicht mit verbitterten Menschen zusammen sein und sie wollen auch nicht mit dir zusammen sein, wenn du verbittert bist. Wenn wir also darüber nachdenken, wie absichtlich Gott das ganze Universum zusammengefügt hat, dann ist dies vergebt einander, nicht einfach ein Gebot, das er aus einer Laune herausgegeben hat. Gott sagt, ich weiß, dass es für euch und eure Beziehungen zum Besten dient. Willst du in Jesus glücklich sein, wie es in dem alten englischen Lied Trust and Obey heißt? Es segnet uns, wenn wir lernen, diese Bitterkeit loszulassen. Es segnet unsere Ehen, es segnet unser Arbeitsumfeld und unsere Gemeinde. Gott weiß, dass Bitterkeit zerstörerisch ist und dass Vergebung ein Weg ist, um Segen, Freude und Frieden zu erfahren. Deshalb will er, dass wir vergeben.
3: Ich kann jetzt förmlich hören, wie eine Zuhörerin sagt, theoretisch mag das ja stimmen, aber warte erst, bis du meine Geschichte kennst. Denn die ist sehr kompliziert. Dann wirst du nicht mehr erwarten, dass ich vergebe. Wenn du erstmal gehört hast, was mir passiert ist, wirst du mich nicht mehr dazu drängen, zu vergeben. Kann man wirklich jemanden dazu bewegen, über Vergebung nachzudenken, ohne dass man alle Details kennt?
2: Weißt du, Lisa, wenn wir in diese Thematik eintreten, bin ich mir bewusst, dass wir uns für viele Menschen in sehr dunkle und gefährliche Gewässer begeben. Ich möchte zum Beispiel den Schmerz, die Verletzung und das Gefühl, vergewaltigt worden zu sein, in keiner Weise verharmlosen. Das Wort ist hier angebracht. Sünde ist zerstörerisch. Sie schadet und bringt den Tod. Gegen uns wird gesündigt und wir selbst sündigen gegen andere. Das schafft komplexe Probleme. Ich habe viel davon gehört. Und manchmal, wenn man gerade denkt, es kann keine schlimmere Geschichte geben, kommt eine andere Frau zu Wort. Aus menschlicher Sicht möchte ich dann am liebsten sagen, dass ich an ihrer Stelle auch verbittert wäre. Aber ich weiß, wenn ich dieser Frau nicht liebevoll und in Gnade helfe, ihren Weg da durchzugehen, so wie ich es mir selbst an ihrer Stelle wünschen würde, wie soll sie dann die Verletzung und den Schmerz, die Wut, den Groll und ihr Verlangen nach Rache überwinden? Wie könnte sie dann durch Gottes Gnade Heilung erfahren? Ich weiß, dass dieses Buch über Vergebung Erinnerungen an die Oberfläche bringt, von denen andere Ratgeber sagen, man solle sich gar nicht mit ihnen beschäftigen. Lass sie besser hinter dir. Der Gedanke, die Kruste einer alten Wunde aufzubrechen, ist etwas beängstigend. Die Wunde ist dann wieder frisch. Aber wir erfahren Gottes heilende und wiederherstellende Gnade erst in vollem Umfang, wenn wir bereit sind, uns das begangene Unrecht ehrlich anzuschauen. Wir müssen uns dem Schmerz stellen und zugeben, das war wirklich falsch, es tat wirklich weh. Wahrer Friede entsteht nicht durch Verdrängen oder Vorgeben, es sei nie passiert, oder durch Medikamente oder den Rat, man müsse einfach darüber hinwegkommen. Der erste Schritt ist, anzuerkennen, dass sich jemand wirklich an mir versündigt hat, dass es schrecklich war. Gott sieht das genauso, es war schrecklich. Doch Gott schenkt mir Gnade und Barmherzigkeit, damit ich mit der Situation umgehen und seine Gnade und Barmherzigkeit auch in das Leben anderer kommen kann. Lisa, wenn wir über grauenhafte Vergehen nachdenken, gibt es niemanden, dem tieferes Leid angetan wurde, als dem Herrn Jesus selbst. Lesen wir das nicht im 1. Petrusbrief? Übrigens geht es ja in dem gesamten Brief um das Thema Leid. Was sagt Petrus also zu Leid in zwischenmenschlichen Beziehungen? Am Ende des 2. Kapitels beginnt er mit dem Beispiel des Herrn Jesus. Bevor er darauf eingeht, wie wir friedlich und vergebend miteinander leben können, erinnert er uns in Vers 21, denn dazu seid ihr berufen, wie auch Christus für uns gelitten hat. Nun, ich habe Botschaften darüber gehört, zu was wir alles berufen sind, zur Mission, zur Ehe, zum Leben als Single. Aber man hört selten eine Botschaft darüber, dass wir berufen sind, zu leiden. Doch Petrus sagt, dass das tatsächlich eine Berufung ist. Und wenn du dieser Berufung folgst, wenn du sie annimmst, dann folgst du den Fußspuren Jesu Christi. Auch Christus hat für uns gelitten, schreibt Petrus, und uns ein Vorbild hinterlassen, damit ihr in seinen Fußstapfen nachfolgt. Und weiter heißt es dann in Vers 22, er hat keine Sünde getan. Es ist auch kein Betrug in seinem Mund gefunden worden. Er tat absolut nichts, wodurch er das Unrecht, das ihm widerfuhr, die Beleidigungen, die Wunden, die Kränkungen verdient hätte. Er tat keine Sünde. Aber in Vers 23 heißt es, als er geschmäht wurde, schmähte er nicht wieder. Als er litt, drohte er nicht. Was tat er stattdessen? Er übergab sich dem, der gerecht richtet. Und was bedeutete das für ihn? Es bedeutete seinen Tod. Vers 24. Er hat unsere Sünden selbst an seinem Leib getragen auf dem Holz, damit wir, den Sünden gestorben, der Gerechtigkeit leben mögen. Und hier kommt der Satz, den ich so sehr liebe. Durch seine Wunden seid ihr heil geworden. Keiner von uns könnte sich jemals als Christ bezeichnen. Keiner von uns könnte ein Kind Gottes sein, wenn Christus nicht an unserer Stelle gestorben wäre. Weil er bereit war, die Wunden zu tragen, die Sünder, uns eingeschlossen, ihm zufügten, ist uns Heilung und Vergebung geschenkt worden. Was wir Gott schuldeten, wurde uns erlassen. Ich bin überzeugt, dass wir hier ein mächtiges Prinzip sehen, Lisa. Es ist das Prinzip vom Kreuz und wie es in unseren zwischenmenschlichen Beziehungen gilt. Ich glaube, es gibt Beziehungen, in die Gott uns hineinstellt und in denen wir uns im Laufe unseres Lebens wiederfinden, in denen wir verletzt werden. In manchen Fällen glaube ich, dass diese Verletzungen dazu dienen, dass der Schuldige letztendlich geheilt wird und Befreiung von seiner Sünde erfahren kann. Wenn wir den Schmerz, die Beleidigungen und die Verletzungen, die uns zugefügt wurden, zurückzahlen, verpassen wir die Gelegenheit zu sehen, dass der Schuldige zu Zerbruch, Buße, Kapitulation und Heilung in seinem eigenen Leben gebracht wird. Durch meine Bereitschaft, die Verletzungen anzunehmen, mich Gott zu übergeben und Vergebung zu gewähren, auch dort, wo die Welt es verstehen könnte, wenn ich mich rächen würde, gebraucht mich Gott als sein Werkzeug des Segens im Leben dieses Menschen. Und darüber hinaus werde ich selbst aus meinem eigenen Gefängnis befreit, auch wenn der andere sich nie ändern sollte.
3: Du hast vorhin dieses Bild vom Gefängnis erwähnt. Lass uns da mal weiterdenken. Ich stelle mir eine Zuhörerin vor, die im übertragenen Sinne hinter Gittern sitzt und sich an den Gitterstäben festhält, während ihr die Tränen über das Gesicht laufen.
2: Ja, sie klammert sich krampfhaft daran fest.
3: Ja, sie sehnt sich danach, rauszukommen. Aber sie fühlt sich dort auch auf eine seltsame Weise sicher. Sie hat sich mit ihrer Situation arrangiert. Aber wenn man sich umschaut, sieht man sozusagen nur Bilder von Tod und Zerstörung. Und doch bezeichnet sie diesen Ort als sicher.
2: Ich glaube, es ist für viele Frauen eine beängstigende Vorstellung. Ich möchte die Männer hier nicht ausschließen. Aber ich habe mit vielen Frauen gesprochen und wir stellen die Vergebung in Aussicht. Du musst nicht mehr mit den geistigen, emotionalen und mentalen Fesseln leben, die dich vielleicht schon seit Jahren gefangen halten. Wir sagen dir, du kannst frei sein. Und doch, denke ich, haben sich manche Frauen an ihre Gefängniszelle gewöhnt und sagen, lieber bleibe ich mein ganzes weiteres Leben hier, als die Risiken einzugehen, die damit verbunden sein könnten, wenn ich rauskomme. Anstatt die andere Person aus meiner inneren Gefängniszelle freizulassen, will ich lieber erst weiter darüber nachdenken. In Gedanken stellen Sie diese Person vor Gericht. Rache hat etwas, ich hasse es, das auszusprechen, Süßes. Wenigstens glauben wir das, aber wir erkennen nicht, wie zerstörerisch sie ist. Und dann kann es auch beängstigend sein, sich zu fragen, was passiert, wenn ich loslasse. Denke an die Frau in einer Ehe, deren Mann ihre Seele tief verletzt hat und die vielleicht seine Untreue ertragen musste. Sie könnte sagen, du sagst mir, dass ich frei sein werde, wenn ich ihn aus der Zelle entlasse, in die ich ihn gesperrt habe. Aber was ist, wenn ich dadurch noch verletzlicher werde? Was, wenn er mir wieder wehtut? So wie die Dinge stehen, ist es fast sicher, dass er es wieder machen wird. Ich weiß nicht, ob ich es wagen kann. Ich weiß nicht, ob ich wirklich loslassen will. Ich will vielmehr, dass er leidet. Ich will, dass er den Schmerz spürt, den ich erlitten habe. Er hat mich unglücklich gemacht. So soll er jetzt unglücklich sein. Wenn ich vergebe, entlasse ich ihn aus der Verantwortung. Das haben tatsächlich schon viele Frauen zu mir gesagt. Ich will nicht loslassen, was meinen Mann angeht, weil er sonst nicht versteht, dass er sich ändern muss. Er wird keinen Grund sehen, aufzuhören. Also spielen wir diese Dinge in unserem Kopf durch und setzen uns letztendlich an Gottes Stelle. Ich will in dieser Situation Gott sein. Ich will die Kontrolle behalten. Ich will die Kontrolle nicht abgeben. Der Verzicht auf das Recht, eine Schuld einzufordern, das Recht, jemanden zur Rechenschaft zu ziehen, ist unheimlich. Deshalb erfordert der Weg der Vergebung Glauben. Er erfordert Vertrauen in das, was Jesus getan hat. In 1. Petrus 2 heißt es, dass er sich dem einen übergab, der gerecht richtet. Wenn wir nicht die Gewissheit hätten, dass unser himmlischer Vater ein gerechter, weiser und liebevoller Gott ist, der am Ende alles Unrecht zum Guten wenden wird, dann wäre Vergebung wie ein Sprung ins Ungewisse, unvorstellbar. Aber wenn wir vergeben, legen wir uns und unsere Situation in Gottes Hand. Ich denke an die wunderbare Geschichte von Gnade und Vergebung im Alten Testament, und zwar im letzten Teil vom 1. Buch Mose, die ganze Lebensgeschichte von Josef, dem so vielfältiges Unrecht geschah. Ich will sagen, es war nicht nur eine Kränkung, sondern ein Unrecht nach dem anderen. Seine Brüder fügten ihm über viele Jahre hinweg und auf viele Weise immer wieder Leid zu. Dann in Ägypten, im Haus des Potiphar, wird Josef von dessen Frau verleumdet und er kommt unschuldig ins Gefängnis. Dann vergisst ihn dieser Mitgefangene, der ihm zur Freiheit hätte verhelfen können, und so verbringt Josef weitere Jahre in der Gefangenschaft. Dieser Mann hatte sozusagen viele Jahre hinweg einen schlechten Tag. An dem Punkt in seinem Leben, an dem all dies hinter ihm liegt und er eine Position einnimmt, die es ihm erlaubt, an jedem Rache zu nehmen, der früher gegen ihn sündigte, stehen plötzlich seine Brüder vor ihm. Als sie erkennen, wer er ist, überkommt sie Furcht und Zittern, denn sie wissen, dass Josef das Recht des Landes quasi verkörpert. Was würde er mit ihnen tun? Bestürzt erwarten sie sein Urteil, aber Josef sagt diese entscheidenden Worte. Bin ich denn an Gottes Stelle? Das ist in 1. Mose 50, Vers 19. Das ist Gottes Aufgabe. Das betont auch Paulus in Römer 12, Vers 19. Denn es steht geschrieben, mein ist die Rache, spricht der Herr. Gott wird vergelten, also nimm die Vergeltung nicht selbst in die Hand. Daraus könnte man schließen, gut Herr, dann lass diese Person spüren, was sie gemacht hat. Herr, ich bete, dass du Rache übst. Doch darum geht es nicht. Die richtige Einstellung ist, Herr, ich bete, dass du dieser Person vergibst und sie wiederherstellst. Dazu braucht es Glauben. Es braucht die Bereitschaft, die Kontrolle loszulassen und zu sagen, ich bin nicht Gott, ich stehe nicht an Gottes Stelle. Das ist nicht meine Aufgabe. Ich wäre kein guter Gott. Ich kann nicht Gott sein. Ich kann dieses Universum nicht regieren. Es liegt nicht in meiner Macht. Ich habe nicht die Fähigkeiten dazu. Wenn ich trotzdem darauf bestehe, diese Aufgabe zu übernehmen, dann entsteht eine Distanz zwischen mir und Gott. Kehren wir zu dem Bild der Frau vom Anfang zurück, der Frau, die sich an den Gitterstäben ihrer Zelle festhält. Sie ruft, ich will hier raus, und doch weiß ich nicht, ob ich wirklich raus will. Ich will festhalten, aber ich will auch loslassen. Das kennen wir alle. Wir wissen, dass wir etwas loslassen sollten, aber doch wollen wir es festhalten. Und hier muss ich kurz eine Zwischenbemerkung machen, Lisa. Kaum hatte ich das Manuskript dieses Buches fertiggestellt und dem Verlag übergeben, das war 2-3 Wochen später, da erfuhr ich mehrere schmerzhafte Kränkungen. Und das, nachdem ich mich monatelang, vermutlich sogar ein Jahr oder länger, intensiv mit diesem Thema beschäftigt hatte. Keine davon lässt sich mit dem vergleichen, was viele unserer Hörerinnen gerade durchmachen. Aber es waren Erfahrungen, die wehtaten. Sie rissen alte Wunden auf, von denen ich dachte, ich hätte sie längst hinter mir gelassen. Vergeben, vergessen und abgeschlossen. Ich fand mich plötzlich in einigen Beziehungssituationen wieder, in denen ich erneut verletzt wurde. Und ich spürte den starken Drang, daran festzuhalten. Auf einmal war ich es, die sich an den Gitterstäben festklammerte, obwohl ich wusste, dass ich gerade dieses Buch über Vergebung geschrieben hatte. Ich hatte all diesen Frauen gesagt, lass es los, drück die Löschtaste, um eine Analogie aus meinem Buch zu verwenden. Lass es los, lösche die Akte, halte nicht daran fest, du tust dir nur selber weh. Ich sah, dass die Freiheit außerhalb der Zelle lag, und doch hockte ich darin und sagte, ich glaube, mir gefällt es hier. Ich will dafür sorgen, dass diese Situation geklärt wird. Ich musste mir selbst das Evangelium predigen. Die Worte in diesem Buch, meine eigenen Worte, verfolgten mich. Es war ein innerer Kampf. Ich wünschte, ich könnte sagen, dass ich es sofort loslassen konnte. Aber in Wirklichkeit dauerte es Tage, wenn nicht sogar mehrere Wochen, in denen ich meine Wunden leckte und mich dagegen wehrte, loszulassen. Aber tief in meinem Herzen wusste ich, dass ich nicht dort bleiben wollte. Und Gott ließ mich nicht dort bleiben. Ich bin so dankbar, dass sein Geist mich überführt hat. Immer wieder wies er mich auf meine Sünde der Unversöhnlichkeit hin, auf meine Sünde nicht loslassen zu wollen. Als ich mich auf die Sünde konzentrieren wollte, die an mir begangen wurde, sagte Gott, ich möchte, dass du auf deine eigene Sünde schaust. Ich musste genau den Schritt tun, zu dem ich andere in diesem Buch angehalten hatte. Ich musste es Gott übergeben. Lass es los. Drücke die Löschtaste. Du musst es nicht klären. Niemand muss es wissen. Damals blieb es nicht bei einem Gedanken. Ich schrieb tatsächlich einen Brief. Erstmal auf dem Computer. Ich teilte ihn mit einer Gruppe von Freundinnen, in der wir uns gegenseitig Rechenschaft ablegen. Und ich fragte sie, was haltet ihr davon, wenn ich diesen Brief abschicke? Sie rieten mir weise, du musst loslassen. Du musst loslassen. Ich dachte, aber sie müssen es doch wissen. Lass gut sein, lass gut sein. Es gibt Situationen, in denen es richtig ist, etwas zu unternehmen, um der anderen Person bewusst zu machen, was geschehen ist. Aber nicht, solange wir an dem Recht festhalten, sie zu bestrafen. Nicht, solange wir Bitterkeit und Unversöhnlichkeit in unserem Herzen haben. Mit solch einer Einstellung können wir niemals ein Werkzeug zu ihrer Wiederherstellung sein.
4: 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Es ist ein Thema, das für uns alle von großer Bedeutung ist, weil wir alle verletzt werden und damit umgehen müssen. 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

Vor langer Zeit sprach Gott zu Abraham: Geh hinaus aus deinem Land und aus deiner Verwandtschaft und aus dem Haus deines Vaters in das Land, das ich dir zeigen werde. Und ich will dich zu einem großen Volk machen und dich segnen und deinen Namen groß machen, und du sollst ein Segen sein.

0: Es ist 11 Uhr.
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2: Ich darf euch an dieser Stelle wieder ganz herzlich grüßen. Ich freue mich, mit euch wieder das Buch Malachi betrachten zu dürfen. Heute geht es uns um den Abschnitt aus Kapitel 2 ab Vers 17 bis Kapitel 3 Vers 5. Bei einer Bergtour ist der Abstieg immer die schwierigste Phase. Beim Aufstieg geht zwar steil hoch, aber man ist da noch motiviert. Man hat ein Ziel vor Augen. Man will noch was erreichen. Ja, man hofft zum Beispiel auf eine atemberaubende Aussicht. Beim Abstieg aber hat man den Höhepunkt bereits hinter sich. Es fehlt die Motivation und die Kräfte lassen nach und auch die Konzentration nimmt ab. Und der Abstieg ist vor allem dann ätzend, wenn man denselben Weg wieder runtergehen muss, den man hochgegangen ist. Es gibt also nichts Neues zu sehen. Man kennt die einzelnen Etappen. Man will einfach nur noch so schnell wie möglich runterkommen. Bei der Betrachtung von Malachi beginnen wir heute mit dem Abstieg. Der Höhepunkt liegt hinter uns, den haben wir ja letztes Mal betrachtet. Und vielleicht ist der eine oder andere auch schon müde, jeden Mittwoch das Gleiche zu hören, sich damit zu beschäftigen. Und ja, der zweite Teil von Malachi ist auch komplizierter. Wir werden also uns mit einigen prophetischen Aussagen beschäftigen müssen. Es wird uns einiges kosten, wenn wir mit Gewinn unten ankommen wollen. Aber ich kann euch Mut machen, wir gehen nicht denselben Weg wieder runter, den wir hochgekommen sind. Es geht zwar um ähnliche Themen, aber wir werden immer wieder auf neue Gedanken und Inhalte stoßen. Und mein Ziel ist es nicht, jetzt runter zu rasen, möglichst schnell ans Ende zu kommen, sondern aufmerksam und mit offenen Augen abzusteigen. Es gibt noch viel zu sehen und zu entdecken in Malachi. So, lange Rede, kurzer Sinn. Lasst uns jetzt mit dem Textlesen beginnen. Kapitel 2, Abvers 17. Ihr ermüdet den Herrn mit euren Worten. Doch ihr sagt, womit ermüden wir ihn? Damit, dass ihr sagt, jeder, der Böses tut, ist gut in den Augen des Herrn, und an solchen hat er Gefallen, oder wo ist der Gott des Gerichts? Siehe, ich sende meinen Boten, damit er den Weg vor mir herbereite. Und plötzlich kommt zu seinem Tempel der Herr, den ihr sucht, und der Engel des Bundes, den ihr herbeiwünscht. Siehe, er kommt, spricht der Herr der Herrscharen. Wer aber kann den Tag seines Kommens ertragen? Und wer wird bestehen bei seinem Erscheinen? Denn er wird wie das Feuer eines Schmelzers und wie das Laugensalz von Wäschern sein. Und er wird sitzen und das Silber schmelzen und reinigen. Und er wird die Söhne Levi reinigen und sie läutern wie Gold und wie Silber, so dass sie Männer werden, die dem Herrn Opfergaben in Gerechtigkeit darbringen. Dann wird die Opfergabe Judas und Jerusalems dem Herrn angenehm sein, wie in den Tagen der Vorzeit und wie in den Jahren der Vergangenheit. Und ich werde an euch herantreten zum Gericht und werde ein schneller Zeuge sein gegen die Zauberer, gegen die Ehebrecher und gegen die Falschschwörenden und gegen solche, die den Lohn des Tagelöhners drücken, die Witwen und die Waisen unterdrücken und den Fremden wegdrängen und die mich nicht fürchten, spricht der Herr der Herrscharen. Ich hatte ja letztes Mal schon erwähnt, dass Malachi eine symmetrische Struktur hat. Der Abschnitt heute ist der Paralleltext zu Kapitel 2, 1 bis 9. Es geht heute wieder um die Söhne Levis. Es geht wieder um einen Boten. Es geht wieder um Gottesfurcht. Auch vom Weg und vom Bund ist wieder die Rede. Alles Begriffe, die auch in Kapitel 2, 1 bis 9 zu lesen waren. Aber der Schwerpunkt liegt bei diesem Text woanders, wie wir gleich sehen werden. Unser Abschnitt beginnt in Vers 17 mit absolut dreisten und respektlosen Aussagen des Volkes. Und diese Fragen, sie sind ja so ein Markenzeichen des Buches. Es sind insgesamt 10 rebellische Fragen, die Israel in diesem Buch stellt und sie prägen auch irgendwo entscheidend den Charakter des Buches. Gott erhebt immer wieder verschiedene Anklagen und Vorwürfe und das Volk kontert jedes Mal mit einer dieser provozierenden Fragen. Gleich zu Anfang in Vers 2, ihr erinnert euch bestimmt noch, da sagt Gott, ich habe euch lieb. Und das Volk kontert, Du liebst uns? Woran sehen wir deine Liebe? Wir merken nichts davon. Gott wirft ihnen vor, ihr verachtet meinen Namen. Und das Volk kontert, womit verachten wir deinen Namen? Was haben wir falsch gemacht? Im nächsten Vers wirft Gott ihnen vor, ihr bringt unreine Opfer. Und das Volk kontert wieder, womit verunreinigen wir Opfer? Ist doch alles okay, Gott. Sei doch froh, dass wir überhaupt Opfer bringen. Kapitel 2, Vers 13 macht Gott ihnen klar, dass er ihre Opfer nicht annehmen kann. Und das Volk kontert wieder, weswegen? Wo ist das Problem? Wir sind uns keiner Schuld bewusst. Immer wieder dieses unschuldige Achselzucken. Was habe ich gemacht? Kein Wunder, dass anschließend Maleachi schreibt in Vers 17, ihr ermüdet den Herrn mit euren Worten. Ich muss sagen, ich hätte schon längst die Nerven mit diesem Volk verloren. Ich denke, es wäre berechtigt, wenn dort stehen würde, ihr bringt Gott in Rage. Aber nein, es ist Gottes Geduld und Langmut, die es nicht zum berechtigten Zornausbruch kommen lässt. Maleachi sagt, ihr ermüdet den Herrn mit euren Worten. Aber auch diese Aussage kontert das Volk wieder mit einer weiteren provozierenden Frage. Womit ermüden wir ihn? Gott, was hast du? Wo ist dein Problem? Was machen wir falsch? Und Gott antwortet damit, dass ihr sagt, jeder, der Böses tut, ist gut in den Augen des Herrn. Und an solchen hat er gefallen, oder wo ist der Gott des Gerichts? Gewissermaßen, so kommt es mir vor, lässt Gott hier die Katze aus dem Sack. Jetzt kommt es knüppeldick, denn dieser Vorwurf, den Gott ihnen hier macht, also der hat es in sich. Wenn das stimmt, dann ist Holland in Not. Das Volk ließ nämlich verlauten, jeder, der Böses tut, ist gut in den Augen des Herrn. An solchen hat Gott gefallen. Und das ist der Hammer. Mit anderen Worten sagen sie, Gott mag Böses. Es gefällt ihm, wenn Witwen und Waisen niedergemacht werden. Es gefällt ihm, wenn jemand in Hurerei lebt und Frauen missbraucht. Es gefällt ihm, wenn geraubt und getötet wird. Gott ist also ein sadistischer, ein gemeiner, ein liebloser Gott. Und das ist krass. Denn eigentlich trifft das ja auf Satan zu. Wie kommen Sie zu so einer Auffassung, zu so einer Meinung? War das Wunschdenken oder war das Ihre Wahrnehmung? Wenn das Wahrnehmung war, dann ist klar, Sie haben sich getäuscht. Natürlich stimmt das nicht. Und dennoch gab es irgendwas, was Ihnen Anlass gab, so zu denken. Aber was? Vielleicht beobachteten sie, dass Gott Sünde nicht sofort bestraft. Dass man sündigen kann und dabei sogar noch Erfolg hat. Und auch die Frage, wo ist der Gott des Gerichts, am Ende von Vers 17, lässt darauf schließen, dass sie die Geduld Gottes, seine Langmut, falsch interpretierten. Sie hatten eine völlig falsche Vorstellung von Gott, ein falsches Gottesbild. Gott war für sie kein heiliger und gerechter Gott, sondern ein Gott, der ja nicht nur beide Augen zudrückt, sondern sogar hinschaut, wenn etwas Böses geschieht. Es geht ja in diesem Abschnitt wieder um die Söhne Levis. Das ist ja der Paralleltext zu Kapitel 2, 1 bis 9. Die Söhne Levis, die ja laut Kapitel 2, Vers 7 Erkenntnis bewahren und das Volk belehren sollten. Und ich glaube, dass sie, die Priester, die Hauptverantwortung dafür trugen, dass das Volk so ein verkehrtes Gottesbild hatte. Sie hätten das Volk lehren sollen, was zum Beispiel in 5. Mose 4, 25 steht. Da sagt Gott, wenn ihr tut, was böse ist in den Augen des Herrn, eures Gottes, ihn zu reizen, so rufe ich heute den Himmel und die Erde als Zeugen gegen euch auf, dass ihr mit Sicherheit schnell weggerafft werdet aus dem Land, in das ihr über den Jordan zieht, um es in Besitz zu nehmen. Ihr werdet eure Tage darin nicht verlängern, sondern völlig vernichtet werden. Das hätten die Priester, die Boten Gottes, so werden sie ja Kapitel 2, Vers 7 genannt, lehren müssen. Es war ihre Aufgabe, das Volk von Sünde und Schuld zu überführen. So lesen wir es in Kapitel 2, Vers 6. Aber das Gegenteil war der Fall. Zwei Verse weiter heißt es, ihr aber, ihr seid abgewichen von dem Weg. Ihr habt viele durch falsche Weisung zu Fall gebracht. Habt den Bund Levis gebrochen, spricht der Herr der Herrscher. Und so braucht es uns auch nicht zu wundern, dass das Volk die Überzeugung hatte, jeder, der Böses tut, ist gut in den Augen des Herrn. Und an solchen hat er gefallen. Bleiben wir hier einmal kurz stehen und fragen uns, was wir daraus lernen können. Wir haben natürlich nicht so ein verkehrtes Gottesbild. Nein, niemand von uns würde sagen, jeder, der Böses tut, ist gut in den Augen des Herrn. Nein, so verpeilt sind wir nicht. Aber wie oft reduzieren wir Gott nur auf das Wesen seiner Liebe und blenden seine Heiligkeit, seine Gerechtigkeit und seine Eifersucht komplett aus. Das Bild vom lieben Kuschelgott, mit dem man alles machen kann. Wie oft handeln und sündigen wir bewusst, als würde Gott beide Augen zudrücken und sagen, ach, nicht so schlimm, mein Kind, kann jedem mal passieren, ich nimm es nicht so genau. Wie oft kommt uns der Gedanke, nur dieses eine Mal noch, Gott wird schon Verständnis dafür haben. Man sündigt bewusst und denkt dabei, Gott wird mir schon vergeben, ist nicht so schlimm. Welches Gottesbild vermitteln wir damit? Ist es so viel anders als der Israeliten damals zur Zeit Maleachis? Ein zweiter Gedanke, der Fisch stinkt vom Kopf her, heißt es. Welches Gottesbild vermittelst du als Hauspriester deiner Familie? Ja, welches Gottesbild hast du selbst? Welche Vaterfigur bist du und welches Bild von einem Vater im Himmel sollen deine Kinder haben? Ich musste an die Geschichte vom Hohepriester Eli denken, 1. Samuel 3, der das sündige Leben seiner Söhne sah, aber nicht eingriff. Er wusste, dass sie als Priester vor der Stiftshütte mit den Frauen schliefen, die dort ihren Dienst taten, aber er ließ sie gewähren. Er sagte nur, nicht doch, meine Söhne, es ist kein gutes Gerücht, das ich da von euch höre. Ihr versündigt euch an dem Herrn und ließ sie weiter als Priester dienen. Und Gott sagt zu Eli, du ehrst deine Söhne mehr als mich. Eli musste die Folgen dafür tragen, dass er ständig beide Augen zugedrückt hat. Das war die Vaterfigur, die er abgab. Schade für ihn, ein trauriges Bild. Zurück zu Maleachi. Schauen wir uns nun an, wie Gott auf die Aussage des Volkes antwortet. In Kapitel 3, Vers 1 sagt Gott, siehe, ich sende meinen Boten, damit er den Weg vor mir herbereite. Und plötzlich kommt zu seinem Tempel der Herr, den ihr sucht, und der Engel des Bundes, den ihr herbeiwünscht. Siehe, er kommt, spricht der Herr der Herrscher. Dieser Vers ist nicht so ganz einfach. Hier werden drei Personen erwähnt und ich mache es jetzt aus Zeitgründen ganz kurz. Erstens der Bote, der den Weg bereiten soll. Ich denke, das ist Johannes der Täufer. Jesus selbst zitiert ja im Neuen Testament diese Stelle und bezieht sie auf Johannes den Täufer. Zweitens der Herr, Adonai, so heißt es hier im Hebräischen, der zu seinem Tempel kommt. Ich denke, das ist Gott der Herr, der in Jesus zu seinem Tempel kommt. Und dann ist drittens vom Engel, vom Boten des Bundes die Rede. Und Engel und Bote ist ja im Hebräischen das gleiche Wort. Und ich denke, das ist ein Hinweis auf Jesus, den Messias. Das Volk fragte in Kapitel 2, Vers 17, wo ist der Gott des Gerichts? Wann kommt er endlich? Und Gott antwortet ihnen und sagt, er kommt. Der, den ihr euch herbeiwünscht, Vers 1, er wird kommen. Aber er kommt plötzlich, sagt Maleachi. Und er kommt unerwartet zu seinem Tempel, aber ein Bote wird ihm vorausgehen, um den Weg zu bereiten. Und Gott nennt diesen Boten meinen Boten. Und hier gebraucht Maleachi ein Wortspiel mit seinem eigenen Namen, denn das hebräische Wort für Bote lautet ja Maleachi. Maleachi spricht zum Volk und sagt, Gott sendet seinen Maleachi, damit er den Weg vor ihm herbereite. Und das mag die Priester, denke ich, etwas irritiert haben, denn eigentlich waren ja sie die Boten Gottes. Nochmals, Kapitel 2, Vers 7, denn die Lippen des Priesters sollen Erkenntnis bewahren und Weisung sucht man aus seinem Mund, denn er ist ein Bote des Herrn der Herrscher. Aber diese Boten haben versagt. Sie haben nicht Erkenntnis gelehrt, haben nicht Weisung gegeben. Deshalb sendet Gott nun seinen Boten, der rechte Erkenntnis lehren wird. In erster Linie ist es, denke ich, Johannes der Täufer, aber ein Stück weit auch Maleachi selbst, der hier als Bote Gottes zum Volk sprach und sie wie Johannes eigentlich auf das Kommen des Herrn vorbereiten sollte. In Vers 1 kündigt Gott sein Kommen an und in Vers 2 wird nun die Auswirkung oder auch das Kommen selbst näher erklärt. Wer aber kann den Tag seines Kommens ertragen und wer wird bestehen bei seinem Erscheinen? Denn er wird wie das Feuer eines Schmelzers und wie das Laugensalz von Wäschern sein. Wenn Maleachi vom Kommen des Herrn spricht, dann müssen wir vor Augen haben, dass im Alten Testament das erste Kommen Jesu als menschliches Kind und auch das zweite Kommen als Herr und König oft als ein Ereignis betrachtet wird. Im Alten Testament war die Sicht, das Verständnis, dass es zwei getrennte Ereignisse sind, noch nicht da. Und deshalb ist das, was Maleachi über das Kommen des Herrn sagt, für uns nicht so ganz einfach, denn teilweise betrifft es das erste Kommen, zum Beispiel wenn es um die Vorbereitung durch Johannes den Täufer geht, teilweise aber auch das zweite Kommen, wenn vom Gericht die Rede ist. Dass das Kommen des Herrn mit einem Gericht verbunden ist, das war den Juden durchaus bewusst. Und deshalb fragen sie auch in Vers 17, wo ist der Gott des Gerichts, wann kommt er? Und sie sehnten sich den Gott des Gerichts herbei, Vers 1. Aber dass das Gericht sie selbst treffen wird, das war ihnen scheinbar nicht bewusst. Ich glaube, dass Vers 2 für viele so ein Schockmoment war, als Maleachi sagte, wer aber kann den Tag seines Kommens ertragen? Und wer wird bestehen bei seinem Erscheinen? Denn wenn sie tatsächlich das gelebt haben, wie es in Vers 17 steht, jeder, der Böses tut, ist gut in den Augen des Herrn. Wenn das ihre Lebenseinstellung war, ihr Lebensstil, dann hatten sie ein Problem, und zwar ein ganz großes. Denn er wird wie das Feuer eines Schmelzers und wie das Laugensalz von Wäschern sein. In diesem Bild stellt Gott genau das Gegenteil von dem dar, was sie mit dem Satz in Vers 17 eigentlich zum Ausdruck gebracht haben. Wer Böses tut, ist nicht gut in den Augen Gottes. Er wird das Böse entfernen, wie der Silberschmied die Schlacke, und das Unreine entfernen, wie der Wäscher den Schmutz. Ein großes Thema im Buch Maleachi ist die Liebe Gottes zu seinem Volk. Damit beginnt ja auch das Buch und wir merken, es ist Gott wichtig, ein großes Anliegen, dass das Volk sich dieser seiner Liebe bewusst ist. Und dass Gott bei seinem Kommen das Volk läutert und reinigt, ist ebenfalls ein Zeichen seiner Liebe. Ich überführe und züchtige alle, die ich liebe, sagt Gott in Offenbarung 3, Vers 19. Ja, Liebe kann manchmal wehtun. Gott wird mit Israel ins Gericht gehen, denn es muss bewusst sein, dass Jakob nicht besser war als Esau, Israel nicht besser war als Edom, das Volk, das aus Esau kam. Aber Edom, so haben wir in Kapitel 1, Vers 4 gesehen, erfährt Gericht zur Verdammnis. Israel aber erfährt das Gericht zur Läuterung und Reinigung. Und das, weil Gott sie liebt, weil Gott ihnen gnädig ist. Verdient hatten sie das Gleiche wie Edom. Ja, Liebe kann manchmal wehtun. Läuterung, das ist ein schmerzhafter Prozess. Und genau das stand den Juden bevor. Zur Zeit Maleachis sprach Gott noch sehr sanft und geduldig zum Volk. Gott ermahnte durch Ernteausfälle, durch Misserfolg, durch Mangel. Aber keine 250 Jahre später hing die Existenz des jüdischen Volkes am seidenen Faden. Der griechische König Antiochos Epiphanes bekämpfte die Juden bis aufs Blut. Wir lesen davon in Daniel Kapitel 8 und auch 11. Aber das war erst der Anfang. Nochmal 250 Jahre später waren es ja die Römer, die dann 70 nach Christus das Werkzeug Gottes waren. Aber die größte Läuterung steht den Juden noch bevor, laut Zacharia. Der Holocaust war also noch nicht das Ende der Fahnenstange. Aber bei all dem, was ihnen nun bevorstand, sollte ihnen Folgendes bewusst sein. Ja, es wird wehtun und es dient dem Guten und nicht zum Schaden. Gott veranschaulicht dieses sein Handeln mit einem Bild in Vers 3. Und er wird sitzen und das Silber schmelzen und reinigen. Ausleger sagen, es gab damals im Jordantal viele Silberschmiede, so dass dieser Prozess der Läuterung dem Volk eigentlich gut bekannt war. Uns Europäer heute weniger bekannt. Und so habe ich gelesen, ging mal eine Frau zu einem Silberschmied, um sich das Ganze einmal anzuschauen und auch erklären zu lassen. Und als sie den Silberschmied bei der Arbeit beobachtete, hielt dieser ein Stück Silber über das Feuer und ließ es sich aufheizen. Er erklärte ihr, dass man beim Läutern von Silber das Silber in die Mitte des Feuers halten muss, wo die Flammen am heißesten sind, um alle Unreinheiten hinwegzubrennen. Sie fragte den Silberschmied, ob es wahr sei, dass er die ganze Zeit vor dem Feuer sitzen bleiben musste, bis das Silber geläutert sei. Und der Schmied antwortete, ja, ich muss sogar nicht nur dabei sitzen bleiben, sondern ich darf auch meine Augen die ganze Zeit nicht vom Silber wegwenden, solange es sich im Feuer befindet. Wenn das Silber auch nur einen Augenblick zu lange im Feuer bleibt, würde es zerstört werden. Die Frau war einen Augenblick still und fragte dann, woher wissen Sie eigentlich, wann das Silber vollständig geläutert ist? Der Schmied lächelte sie an und sagte, oh, das ist ganz einfach, sobald ich mein Spiegelbild darin sehen kann. Ich glaube, damit ist den meisten schon klar, was Maleachi mit diesem Bild vom Silberschmied verdeutlichen wollte. Gott wird Israel an die Stelle bringen, wo das Feuer am heißesten ist. Israel wird sich am Rande der Zerstörung befinden, aber Maleachis Hinweis, dass der Herr sitzen wird, Vers 3, soll ihnen Mut machen. Denn Gott wird seine Augen in der größten Not auch nicht einen Moment von ihnen abwenden. Sie dürfen das Vertrauen haben, dass Gott diesen Prozess der Läuterung stets unter voller Kontrolle hat, auch wenn die Not für sie unerträglich sein wird. Wozu das Ganze? Vers 3. So, dass sie Männer werden, die dem Herrn Opfergaben in Gerechtigkeit darbringen. Damit er sein Ebenbild in ihnen sehen kann, bis seine Gerechtigkeit auch im Volk zu sehen ist. In Vers 4 steht, denn dann wird die Opfergabe Judas und Jerusalems dem Herrn angenehm sein, wie in den Tagen der Vorzeit und wie in den Jahren der Vergangenheit. Interessant ist auch, dass Vers 3 ja die Söhne Levi nennt, die gereinigt werden. Es sind also die Priester, die Gott als erstes reinigt. Und dann erst in Vers 5 lesen wir von euch, also dem allgemeinen Volk, das dann ebenfalls gerichtet wird. Wo ist der Gott des Gerichts, war ja die Frage in Vers 17. Wann kommt er endlich, um für Gerechtigkeit zu sorgen? Und Gott antwortet, ich komme und ich werde richten, aber ich fange bei euch an. Gott beginnt mit dem Gericht nicht bei den Heiden, sondern bei seinem Volk und da zuerst bei den Priestern. Vers 5, und ich werde an euch, also an das Volk, herantreten zum Gericht und werde ein schneller Zeuge sein gegen die Zauberer und gegen die Ehebrecher und gegen die Falschschwörenden und gegen solche, die den Lohn des Tagelöhners drücken, die Witwen und Waisen unterdrücken und den Fremden wegdrängen und die mich nicht fürchten, spricht der Herr der Herrscher. Nun geht es also um euch, also um das Volk, und Gott sagt, ich werde an euch herantreten zum Gericht. Sie haben sich das Gericht gewünscht, Vers 17, und nun kommt es. Und Gott sagt, und ich werde ein schneller Zeuge sein. Ich mache kurzen Prozess, es wird keine große Verhandlung geben. Diese Botschaft muss den Zuhörern damals durch Mark und Bein gefahren sein. Nicht andere werden gerichtet, sondern sie selbst. Das Gericht beginnt am Hause Gottes. Insgesamt 7 Vergehen hält Gott ihnen hier vor Augen, Sünden, die er als schneller Zeuge unter Beweis stellen wird, wo er kurzen Prozess machen wird. Von diesen 7 Sünden sind das erste und das letzte, also Zauberei und mangelnde Gottesfurcht, Vergehen, die sich gegen Gott selbst richten. Die anderen 5, die dazwischen stehen, sind alles Vergehen, wo es um das Miteinander geht. Ehebruch, falsch schwören, Löhne nicht zahlen, Witwen und Waisen unterdrücken, Ausländer wegdrängen. Alles Sünden gegen Mitmenschen. Und damit wird deutlich, welchen Wert Gott auf das Miteinander legt. Gott wünscht sich ja in Vers 3 Opfergaben, die in Gerechtigkeit dargebracht werden. Wenn du Gott dienen willst, dann erwartet Gott von dir, dass du es in Gerechtigkeit tust, dass du die Werte Gottes praktizierst und lebst. Dann ist dein Dienst, dein Opfer Gott angenehm. Und diese Gerechtigkeit, sie zeigt sich, ich möchte mal sagen, hauptsächlich im Umgang mit unseren Mitmenschen. Letztes Mal, wo es um die Treue in der Ehe ging, hatten wir festgestellt, die Treue in der Ehe ist quasi ein Spiegelbild meiner Treue zu Gott. Und so kann man auch sagen, dass unsere Beziehung zu unseren Mitmenschen ebenfalls so ein Spiegelbild unserer Beziehung zu Gott ist. Du kannst nicht mit Gott im Reinen sein und im Clinch mit deinen Nachbarn liegen. Du kannst nicht Gott lieben und Ausländer hassen. Du kannst nicht Gott gefallen und deinen Nächsten zur Weißglut bringen. Das ist genau das, was auch Johannes in seinen Briefen deutlich machen möchte. Deine Gottesliebe zeigt sich in deiner Bruderliebe. Ich fasse zum Schluss kurz zusammen. Das Volk sehnte sich danach, dass Gott für Gerechtigkeit sorgt, Vers 17. Dass er endlich mal die Bösen bestraft und die Guten belohnt. Aber sie haben nicht bedacht, dass sie selbst böse waren. Dass sie als erstes beim Kommen des Herrn gerichtet werden, Vers 2. Denn sie selbst haben den Bund nicht gehalten. Sie sind vertragsbrüchig geworden. Sie haben Gerechtigkeit nicht gelebt und praktiziert, Vers 5. Gott hätte also allen Grund, das Volk wegen seiner Ungerechtigkeit zu strafen, sie fallen zu lassen wie eine heiße Kartoffel, sie so wie Esau der Verdammnis zu überlassen. Aber Gott liebte Jakob und Gott liebt sein Volk Israel. Und deshalb ergreift er Maßnahmen, sie zurück in die Spur zu führen. Er kommt, um zu läutern, um das Böse zu entfernen. Und das tut weh, ist aber eine notwendige Maßnahme, denn sonst müsste Gott sie wie alle anderen Bösen der Verdammnis übergeben. Dieser Abschnitt, der spricht über das kommende Gericht. Aber wenn man genauer hinschaut, ist es Liebe, die Gott da zum Ausdruck bringt. Gott hätte allen Grund, das Volk zu verstoßen, aber er gibt es nicht auf. Mit diesem Abschnitt wird die Liebe, die in Kapitel 1, Vers 2 zum Ausdruck gebracht wurde, hier nochmals unterstrichen. Nur noch ganz kurz die Anwendung. Es ging uns heute um das Priestertum, die Söhne Levis, die gereinigt und geläutert werden müssen, damit sie Gott angenehme Opfer bringen. Und so erwähnt auch das Neue Testament, dass Christen, die Priester des neuen Bundes, auch geläutert werden, um Gott besser dienen zu können. Vor allem Petrus erwähnt das Feuer der Läuterung. In dem Zusammenhang schreibt er zum Beispiel in 1. Petrus 4, Vers 17, denn die Zeit ist da, dass das Gericht beim Hause Gottes beginnt. Und dieser Vers in 1. Petrus steht in einem Kontext, wo es um das Leiden geht. Das Leiden der Kinder Gottes um des Glaubens willen. Also das Gericht, von dem Petrus hier spricht, ist das Leiden der Christen. Wenn Christen leiden, dann dient es dazu, dass Gott sie reinigt und läutert. Und er nennt es das Gericht am Hause Gottes. Paulus zeigt eine weitere Möglichkeit, wie das Gericht an den Christen aussehen kann. Ganz interessant, im Zusammenhang mit dem Abendmahl schreibt Paulus, ich lese einige Verse, die uns gut bekannt sind, 1. Korinther 11, ab Vers 27, wer also unwürdig des Brot isst oder den Kelch des Herrn trinkt, wird des Leibes und Blutes des Herrn schuldig sein. Der Mensch aber prüfe sich selbst, und so esse er von dem Brot und trinke von dem Kelch. Denn wer isst und trinkt sich selbst Gericht, wenn er den Leib des Herrn nicht richtig beurteilt. Deshalb sind viele unter euch schwach und krank, und ein Gutteil sind entschlafen. Wenn wir uns aber selbst beurteilten, so würden wir nicht gerichtet. Wenn wir aber vom Herrn gerichtet werden, so werden wir gezüchtigt, damit wir nicht mit der Welt verurteilt werden. Auch hier ist immer wieder von Gericht die Rede. Gottes Gericht an uns Christen. Und die Art des Gerichts, die hier erwähnt wird, sieht so aus, dass Christen, die unwürdig das Abendmahl genommen haben, krank werden und manchmal sogar sterben. Krankheit und Tod als Gericht Gottes an seinen Kindern. Aber diese Menschen, die sterben oder auch die krank werden, sie sind nicht verloren. Es ist kein Verdammungsgericht, sondern ein Richten im Sinne von Läuterung, von Zurechtbringen, von Züchtigen. Vers 32 sagt es ja deutlich, wenn wir aber vom Herrn gerichtet werden, so werden wir gezüchtigt, damit wir nicht mit der Welt verurteilt werden. Wir sprechen gern vom lieben Gott, der Sünde vergibt und ihrer nicht mehr gedenkt. Alles richtig. Aber wir müssen genauso davon reden, dass Gott uns wegen unserer Sünde Leid schickt, uns krank werden lässt, um uns zu reinigen und zu läutern. Und manche lässt Gott sogar sterben, damit sie nicht mit der Welt verloren gehen. Gott sagt, ich überführe und züchtige alle, die ich liebe. Der Text, den wir heute betrachtet haben, ist ein Aufruf zur Selbstprüfung, zum Selbstgericht, ein Aufruf zu einem gottesfürchtigen Leben, denn das Gericht beginnt am Hause Gottes. Amen.
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0: Es ist 12 Uhr und 30 Minuten.
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2: Ich habe gegessen, was ich wollte, wann immer ich wollte und wie viel ich wollte. Ich hatte das Gefühl, wenn ich Nein sage, wäre das eine Strafe für mich.
3: Ist es nicht interessant, dass das Thema Essen für viele Frauen so eine große Sache ist? Ich denke, es hat etwas mit 1. Mose 3 zu tun. Was war schließlich, wenn man genau hinschaut, die erste Sünde? Zu viel zu essen. Die einzige Einschränkung, mit der Gott Evas Speiseplan begrenzte, war zu viel für sie. Und so aß sie, wie viele von uns, wonach es sie gelüstete.
4: Ich habe 30 Kilogramm zugenommen. Ich wollte frei sein, alles haben zu können, was immer ich wollte. Aber ich fühlte nur meine Abhängigkeit vom vielen Essen.
3: Gottes Wege sind immer am besten für uns und wir sind frei, uns an ihm zu erfreuen, wenn wir keine Sklaven unserer eigenen Begierden sind. Wichtiger als jede Ernährungsweise und Diät ist, dass wir lernen, unsere tiefste Befriedigung und Freude in der Erkenntnis Gottes und im Wandel mit ihm zu finden. Darin werden wir wahre Freiheit erfahren.
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31. Juli. Darum gleicht jeder, der auf diese meine Worte hört und sie befolgt, einem klugen Mann, der sein Haus auf felsigen Grund baut. Matthäus Kapitel 7, Vers 24. Eine Andacht von Andreas Dröse. Lüneburg und das Tor zur Unterwelt. Auf einmal standen wir vor dem Tor zur Unterwelt. Hatten wir bis dahin die sehenswerte Altstadt von Lüneburg besichtigt, brachte uns die Stadtführerin nun zu einer 1898 errichteten Gartenpforte, die zum Sinnbild von gefährlichen Bodenabsenkungen geworden ist. Denn Lüneburg liegt auf einem Salzstock. Auch wenn der Abbau beendet wurde, löst das Grundwasser bis heute Salz und Gips. Es entstehen Hohlräume, so dass die Erde nachrutscht und der Boden absinkt. So hat sich das Gartentor bereits um mehr als 2 Meter abgesenkt. Auch viele historische Häuser haben Risse, sind schief oder mussten aufgegeben werden. Noch immer bewegt sich der Boden jedes Jahr um mehrere Zentimeter. Ich frage mich, welche existenziellen Sorgen müssen damit verbunden sein, wenn das Haus, in dem ich lebe, in die Unterwelt abzusinken droht? Am Ende der Bergpredigt vergleicht Jesus in einer Beispielgeschichte 2 Bauherren, von denen einer sein Haus auf Sand errichtet. Ein heftiger Regen spült den losen Untergrund fort und das Haus stürzt ein. Dieser Bauherr steht für Menschen, die ihre Lebensentscheidungen treffen, ohne dabei über Gottes Willen nachzudenken. Sie stehen in der Gefahr, am Ende alles zu verlieren. Das Haus des zweiten Bauherrn hält dem Unwetter stand, denn er baut sein Haus auf ein felsiges Fundament. Er steht für Menschen, die den Worten von Jesus vertrauen. Direkt vor diesem Gleichnis hat Jesus darüber gesprochen, dass nicht jeder in Gottes Reich in den Himmel hineinkommt. Wer hier an Gott vorbeilebt, wird auch die Ewigkeit im Abgrund einer ewigen Trennung von ihm verbringen. Doch wer eine Glaubensbeziehung zu Jesus hat, baut sein Leben auf einem stabilen Grund und wird einmal in eine Wohnung im Himmel einziehen. Frage: Auf welcher Grundlage treffen Sie wichtige Entscheidungen? Tipp: Wer auf Jesus hört und die Auswirkungen auf die Ewigkeit bedenkt, ist klug. Bibellese, Matthäus Kapitel 7. Richtet nicht, damit ihr nicht gerichtet werdet. Denn mit welchem Gericht ihr richtet, werdet ihr gerichtet werden. Und mit welchem Maß ihr messt, wird euch zugemessen werden. Was aber siehst du den Splitter, der in deines Bruders Auge ist, den Balken aber in deinem Auge nimmst du nicht wahr? Oder wie wirst du zu deinem Bruder sagen, erlaube, ich will den Splitter aus deinem Auge ziehen, und siehe, der Balken ist in deinem Auge. Heuchler, zieh zuerst den Balken aus deinem Auge, und dann wirst du klar sehen, um den Splitter aus deines Bruders Auge zu ziehen. Gebt nicht das Heilige den Hunden, werft auch nicht eure Perlen vor die Schweine, damit sie diese nicht etwa mit ihren Füßen zertreten und sich umwenden und euch zerreißen. Bittet, und es wird euch gegeben werden, sucht, und ihr werdet finden, klopft an, und es wird euch geöffnet werden. Denn jeder Bittende empfängt, und der Suchende findet, und dem Anklopfenden wird geöffnet werden. Oder welcher Mensch ist unter euch, der, wenn sein Sohn ihn um ein Brot bittet, ihm einen Stein geben wird? Und wenn er um einen Fisch bittet, wird er ihm eine Schlange geben? Wenn nun ihr, die ihr böse seid, euren Kindern gute Gaben zu geben wisst, wie viel mehr wird euer Vater, der in den Himmeln ist, Gutes geben denen, die ihn bitten? Alles nun, was ihr wollt, dass euch die Menschen tun sollen, das tut ihr ihnen auch, denn darin besteht das Gesetz und die Propheten. Geht hinein durch die enge Pforte, denn weit ist die Pforte und breit der Weg, der zum Verderben führt, und viele sind, die auf ihm hineingehen. Denn eng ist die Pforte und schmal der Weg, der zum Leben führt, und wenige sind, die ihn finden. Hütet euch vor den falschen Propheten, die in Schafskleidern zu euch kommen, inwendig aber sind sie reißende Wölfe. An ihren Früchten werdet ihr sie erkennen. Liest man etwa von Dornen Trauben oder von Disteln Feigen? So bringt jeder gute Baum gute Früchte, aber der faule Baum bringt schlechte Früchte. Ein guter Baum kann nicht schlechte Früchte bringen, noch kann ein fauler Baum gute Früchte bringen. Jeder Baum, der nicht gute Frucht bringt, wird abgehauen und ins Feuer geworfen. Deshalb an ihren Früchten werdet ihr sie erkennen. Nicht jeder, der zu mir sagt, Herr, Herr, wird in das Reich der Himmel hineinkommen, sondern wer den Willen meines Vaters tut, der in den Himmeln ist.
Viele werden an jenem Tage zu mir sagen, Herr, Herr, haben wir nicht durch deinen Namen geweissagt und durch deinen Namen Dämonen ausgetrieben und durch deinen Namen viele Wunderwerke getan? Und dann werde ich ihnen bekennen, ich habe euch niemals gekannt, weicht von mir, ihr Übeltäter. Jeder nun, der diese meine Worte hört und sie tut, den werde ich mit einem klugen Mann vergleichen, der sein Haus auf den Felsen baute. Und der Platzregen fiel herab, und die Ströme kamen, und die Winde wehten und stürmten gegen jenes Haus, und es fiel nicht, denn es war auf den Felsen gegründet. Und jeder, der diese meine Worte hört und sie nicht tut, der wird mit einem törichten Mann zu vergleichen sein, der sein Haus auf den Sand baute. Und der Platzregen fiel herab, und die Ströme kamen, und die Winde wehten und stießen an jenes Haus, und es fiel, und sein Fall war groß. Und es geschah, als Jesus diese Worte vollendet hatte, da erstaunten die Volksmengen sehr über seine Lehre, denn er lehrte sie wie einer, der Vollmacht hat, und nicht wie ihre Schriftgelehrten.

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0: Der Brief an die Epheser, die ersten drei Kapitel. Hört auf Gottes lebendiges und irrtumsloses Wort. Paulus, ein Apostel Jesu Christi, durch den Willen Gottes an die Heiligen und Gläubigen in Christus Jesus, die in Ephesus sind. Gnade sei mit euch und Friede von Gott, unserem Vater und dem Herrn Jesus Christus. Gepriesen sei der Gott und Vater unseres Herrn Jesus Christus, der uns gesegnet hat mit jedem geistlichen Segen in den himmlischen Regionen in Christus. Denn in ihm hat er uns ja schon vor der Grundlegung der Welt erwählt, dass wir heilig und unsträflich vor ihm seien in Liebe. Und hat uns durch Jesus Christus zur Sohnschaft für sich selbst vorherbestimmt, nach dem Wohlgefallen seines Willens, zum Lobpreis der Herrlichkeit seiner Gnade, mit der er uns begnadigt hat in dem Geliebten. In diesem haben wir die Erlösung durch sein Blut, nämlich die Vergebung der Übertretungen nach dem Reichtum seiner Gnade, die er uns in aller Weisheit und Einsicht in überströmender Fülle hat widerfahren lassen. Er hat uns ja das Geheimnis seines Willens kundgetan, nach seinem Wohlgefallen, das er sich vorausgesetzt hat zur Ausführung, sobald die Zeiten zur Fülle der von ihm geordneten Entwicklung gelangt wären. Er wollte in Christus als dem Haupt alles einheitlich zusammenfassen, was in den Himmeln und was auf der Erde ist. In ihm sind wir nun des verheißenen Heilsbesitzes teilhaftig geworden, nachdem wir dazu vorherbestimmt worden waren, nach dem Vorsatz dessen, der alles nach dem Beschluss seines Willens wirkt, damit wir zum Lobpreis seiner Herrlichkeit dienten, wir, die wir zuvor unsere Hoffnung auf Christus gesetzt haben. In ihm seid auch ihr, nachdem ihr das Wort der Wahrheit, das Evangelium von eurer Rettung, vernommen habt und zum Glauben gekommen seid, mit dem verheißenen Heiligen Geist versiegelt worden, der das Angeld für das Erbe ist, zur Erlösung des Eigentums, zum Lobpreis seiner Herrlichkeit. Das ist denn auch der Grund, weshalb ich die Kunde von eurem Glauben an den Herrn Jesus Christus und von eurer Liebe zu allen Heiligen mit der Danksagung für euch nicht aufhöre und in meinen Gebeten eurer mit Namensnennung gedenke. Der Gott unseres Herrn Jesus Christus, der Vater der Herrlichkeit, wolle euch den Geist der Weisheit und der Offenbarung in der Erkenntnis seiner selbst geben und euren Herzen erleuchtete Augen, damit ihr begreift, welche Hoffnung ihr infolge seiner Berufung habt, wie groß der Reichtum seines herrlichen Erbes sei, den beiden Heiligen, und wie überschwänglich seine Kraft sich an uns, den Gläubigen, erweist, nämlich die mit gewaltiger Macht wirksame Stärke, die er in Christus hat wirksam werden lassen, als er ihn von den Toten auferweckte und ihn in die himmlischen Regionen zu seiner Rechten setzte, hoch erhaben über jedes Fürstentum und jede Gewalt, über jede Macht und Herrschaft, überhaupt über jeden Namen, der nicht nur in dieser, sondern auch in der zukünftigen Weltzeit genannt wird. Ja, alles hat er ihm unter die Füße gelegt und hat ihm zum alles überragenden Haupt gemacht für die Gemeinde, die sein Leib ist, die Fülle dessen, der alles in allen erfüllt. So hat er auch euch, die ihr tot wart durch eure Übertretungen und Sünden, in denen ihr einst wandeltet nach dem Zeitlauf dieser Welt, nach dem Fürsten, der die Gewalt über die Luft hat, dem Geist, der gegenwärtig in den Söhnen des Ungehorsam wirksam ist. Unter diesem haben auch wir alle einst unser Leben geführt, in den Begierden unseres Fleisches, indem wir den Willen des Fleisches und der Gedanken ausführten und von Natur Kinder des Zorns waren, wie die anderen auch. Gott aber, der an Barmherzigkeit reich ist, hat uns um seiner großen Liebe willen, die er zu uns hegte, auch uns, als wir tot waren, durch die Übertretung mit Christus lebendig gemacht. Durch Gnade seid ihr errettet worden. Und hat uns in Christus Jesus mit auferweckt und mit ihm in die himmlischen Regionen versetzt, um in den kommenden Weltzeiten den überschwänglichen Reichtum seiner Gnade durch die Gütigkeit gegen uns in Christus Jesus zu erweisen. Denn durch die Gnade seid ihr errettet worden, aufgrund des Glaubens. Und zwar nicht aus euch, nein, Gottes Gabe ist es. Nicht aufgrund von Werken, damit niemand sich rühme. Denn sein Gebilde sind wir, in Christus Jesus geschaffen zu guten Werken, die Gott im Voraus bereitet hat, damit wir in ihnen wandeln könnten. Darum erinnert euch daran, dass einstmal ihr, die ihr nach dem Fleisch Heiden wart und von dem Volk, der äußerlich mit Händen am Leib vollzogenen Beschneidung Vorhaut genannt wurdet, dass ihr in jener Zeit ohne Christus wart, ausgeschlossen vom Bürgerrecht Israels und fremd in Bündnissen der Verheißung, ohne Hoffnung und ohne Gott in der Welt. Jetzt aber in Christus Jesus seid ihr, die ihr einst fern wart, durch das Blut Christi nahegebracht worden. Denn er ist unser Friede, er, der die beiden Teile zu einer Einheit gemacht hat und die Scheidewand des Zaunes abgebrochen, nachdem er durch die Hingabe seines Leibes die Feindschaft, das Gesetz mit seinen Satzungen gefassten Geboten beseitigt hatte, um so die beiden friedenstiftend in seiner Person zu einem einzigen neuen Menschen zu schaffen und die beiden in einem Leib mit Gott durch das Kreuz zu versöhnen, nachdem er durch dieses die Feindschaft getötet hatte. So ist er denn gekommen und hat Frieden euch, den Fernen, und ebenso Frieden den Nahen, als frohe Botschaft verkündigt. Denn durch ihn haben wir beide den Zugang zum Vater in einem Geist. Demnach seid ihr jetzt nicht mehr Fremdlinge und Beisassen, sondern seid Mitbürger der Heiligen und Gottes Hausgenossen, aufgebaut auf dem Grund der Apostel und Propheten, bei welchem Christus Jesus selber der Eckstein ist. In ihm wächst der ganze Bau fest zusammengefügt zu einem heiligen Tempel im Herrn empor. Und in diesem werdet auch ihr mit auferbaut zu einer Wohnstätte Gottes im Geist. Das ist der Grund, weshalb ich, Paulus, der ich euch Heiden zugute, der Gefangene Christi Jesu bin, ihr habt doch wohl von der Verwaltung der Gnade Gottes gehört, die mir für euch gegeben worden ist, dass wir nämlich durch die Offenbarung des Geheimnisses kundgetan worden ist, wie ich davon schon vorhin in Kürze geschrieben habe. Daran könnt ihr, wenn ihr es lest, meine Einsicht in das Geheimnis Christi erkennen, das in früheren Zeitaltern den Menschenkindern nicht kundgetan worden ist, wie es jetzt seinen heiligen Aposteln und Propheten im Geist geoffenbart worden ist, dass nämlich die Heiden Miterben und Miteinverleibte und Mitteilhaber der Verheißung in Jesus Christus sind, durch das Evangelium, dessen Diener ich geworden bin, nach der Gnadengabe Gottes, die mir nach seiner in ihrer Wirkung gewaltigen Kraft gegeben worden ist. Mir, dem Allergeringsten unter den allen Heiligen, ist diese Gnade gegeben worden, den Heiden das Evangelium von dem unergründlichen Reichtum Christi zu verkündigen und allen Aufklärung darüber zu geben, welche Bewandtnis es mit der Verwirklichung des Geheimnisses hat, das von Urzeiten in Gott, dem Schöpfer aller Dinge, verborgen gewesen ist. Damit nunmehr den Fürstentümern und den Gewalten in den himmlischen Regionen durch die Gemeinde die mannigfaltige Weisheit Gottes kundgetan werde. Diesen Vorsatz, den er von Ewigkeiten her gefasst hatte, hat er zur Ausführung gebracht in Christus Jesus, unserem Herrn, in welchem wir die Freimütigkeit und den Zutritt zu Gott in Zuversicht durch den Glauben an ihn haben. Deshalb bitte ich auch darum, wegen meiner Bedrängnisse für euch nicht mutlos zu werden. Das ist ja eine Verherrlichung für euch. Deswegen beuge ich meine Knie vor dem Vater, von dem jede Vaterschaft, die es im Himmel und auf Erden gibt, ihren Namen trägt. Er wolle euch nach dem Reichtum seiner Herrlichkeit geben, durch seinen Geist am inwendigen Menschen mit Kraft gestärkt zu werden, damit Christus durch den Glauben in euren Herzen wohne und ihr in Liebe gewurzelt und gegründet seid, damit ihr fähig werdet, zusammen mit allen Heiligen die Breite und Länge, die Tiefe und Höhe zu erfassen und die alle Erkenntnis übersteigende Liebe Christi zu erkennen, damit ihr schließlich zum Erfülltsein mit der ganzen Gottesfülle gelangt. Ihm aber, der nach der Kraft, die in uns wirksam ist, über die Maßen mehr zu tun vermag, über alles hinaus, was wir erbitten und erdenken können, ihm gebührt die Ehre in der Gemeinde und in Christus Jesus bis hinaus auf alle Geschlechter aller Zeiten der Ewigkeit. Amen.
1: Vater, wir bitten dich, dass du uns offene Augen gibst. Wir bitten dich, dass du durch dein Wort sprichst und uns die Herrlichkeit von dir, deinem Sohn, dem Heiligen Geist zeigst und uns froh machst und uns stärkst und erfrischt, dass dein Wort, das lebendig ist, seine Wirkung hat heute in uns. Amen. Stell dir vor, es sind Außerirdische auf unserem Planeten gelandet und sie stellen Kontakt zu dir her. Sie wollen die Zivilisation hier auf dieser Erde kennenlernen. Und es liegt an dir, ihnen unsere Zivilisation vorzustellen. Du sollst ihnen zeigen, was wir als Zivilisation zustande gebracht haben und wozu wir fähig sind. Was sind die Wunder unserer Zivilisation? Was zeigst du ihnen? Zeigst du ihnen das Kolosseum? Zeigst du ihnen die chinesische Mauer? Oder siehst du die Errungenschaft unserer Gesellschaft eher darin, dass du sagst, es ist die Bildung und du gehst mit ihnen in unsere besten Universitäten und unsere größten Bibliotheken? Oder denkst du, ich zeige ihnen unsere Macht und Stärke. Und dann gehst du mit ihnen hin und zeigst ihnen unsere Atombomben, unsere U-Boote, unsere Panzer und Waffen. Führst du sie ins Louvre, eine Konzerthalle oder zu einem WM-Finalspiel? Öffnest du für sie die Türe zu Fort Knox oder die Tore zum Tower of London, damit sie unsere Schätze anschauen können? Das mögen große Errungenschaften unserer Gesellschaft sein, aber was ist, wenn sie Nachfragen stellen? Also wenn sie fragen, wieso habt ihr so eine lange, große, hohe Mauer errichtet, die euch voneinander trennt? Wie kann es sein, dass ihr Bildung so hoch schreibt, aber Millionen bis Milliarden Menschen Analphabeten sind? Weshalb entwickelt ihr Waffen, die die ganze Menschheit und die ganze Erde vernichten können? Warum habt ihr Hallen voller Gold, die ihr mit Stacheldraht abschirmt, während Menschen hungern und verarmt sterben? Erkennst du die Zwickmühle? Jeder Bericht der Errungenschaften unserer Zivilisation ist gleichzeitig eine Bankrotterklärung unserer Zivilisation. Wir als Christen neigen dazu, unsere Herzen an Dinge zu binden, die in unserer Gesellschaft was gelten. Das ist alles, was ich gerade genannt habe und die ihnen herrlich erscheinen. Gott möchte heute aber durch sein Wort unseren Blick auf etwas richten, auf etwas Großes, auf etwas Herrliches, auf etwas Beständiges, dass es wert ist, präsentiert zu werden, was es wert ist, vorgezeigt zu werden. Etwas, das keine Schattenseiten hat, das nicht beschmutzt ist, das nur Jubel, nur Freude, nur Lobpreis verdient, unseren Blick zu wenden auf Christus und seine Gemeinde. Das Thema heute ist: Lobe Gott für sein Wunderwerk Gemeinde. Und wir wollen heute den Text durchgehen in drei Punkten. Erstens, lobe Gott für das Wunderwerk Gemeinde, denn in Christus erlöst er uns zu neuen Menschen. Das wird der erste Punkt sein. Der zweite Punkt, in Christus versöhnt er uns zu einer neuen Gesellschaft. Und der dritte Punkt, in Christus macht er uns zum Zeugnis seiner Herrlichkeit. Der erste Punkt, lobe Gott für das Wunderwerk Gemeinde, denn in Christus erlöst er uns zu neuen Menschen. Einen ganz kleinen Moment, ich müsste eben hier noch was, ich merke, ich habe meinen Monitor ein bisschen dunkel eingestellt, so ist viel besser. In Christus erlöst er uns zu neuen Menschen, der erste Punkt. Paulus' Eröffnung im Epheserbrief, Kapitel 1, Abvers 3 bis 14, ist ein herrlicher Lobpreis. In der Theologie nennt man das eine Eulogie. Es ist ein Lobpreis Gottes, der im Zusammenhang mit Gottes Heilsplan steht, mit Gottes trinitarischem Heilshandeln. Wir erfahren, dass Gott eine gefallene Schöpfung nicht sich selbst überlässt und ihrer Verlorenheit. Gott wurde durch den Satan nicht überrumpelt, als er die Menschheit in die Sünde gezogen hat. Er wird nicht siegen. Schon vor Grundlegung der Welt fasst Gott einen Entschluss, einen Ratschluss, die Menschheit zu erlösen. Er fasst den Entschluss, ein Volk aus dieser Welt herauszulieben. Und es wird uns beschrieben in Kapitel 1, 3 bis 14, was das Werk jeder einzelnen Person der Gottheit ist, um uns zu retten. Gott der Vater ist es, der den Entschluss fasst. Und dieser Entschluss, dieser Ratschluss, den Gott fasst, der hat mit zwei Sachen zu tun. Es hat mit seinem Sohn zu tun und es hat mit der Gemeinde zu tun. Gott fasst seinen Sohn und seine Gemeinde oder sein Volk zusammen in einen Ratschluss, in seinen Heilsgedanken. Er beschließt, als noch kein einziger Mensch geboren war, beschließt Gott, uns zu seinen Kindern zu machen. Und er beschließt, das durch das erlösende Werk von Christus zu tun, noch bevor es geschehen ist. Dann ist es Jesus Christus, der Sohn Gottes, der uns erlöst vor dem gerechten Gericht Gottes über unsere Sünde. Er ist derjenige, der innerhalb der Zeit in die Zeit hinein tritt, Mensch wird und die Rettung zustande bringt, die Rettung wirkt, indem er die Sündenschuld, die uns von Gott trennt, ans Kreuz trägt und ganz bezahlt. Wir hören hier, wir erhalten durch das Werk von Christus ganze Vergebung. Völlige Vergebung, eine Vergebung, die nicht mehr in Frage gestellt wird, eine Vergebung, die keine weitere Wiedergutmachung fordert. Christus macht wirklich alles gut, er bringt unsere Schuld wirklich hinweg. Und der Vater entschließt sich, Jesus zum Haupt der ganzen neuen Schöpfung zu machen. Gott schafft eine neue Schöpfung und Christus ist der Haupt der neuen Schöpfung. Alles soll unter seiner Herrschaft zusammenkommen. Alles im Himmel und alles auf Erden soll von Christus regiert sein. Was sind all diese Dinge, die unter der Herrschaft von Christus vereint werden sollen? Was soll alles unter der Herrschaft von Christus stehen? Es sind die Verstorbenen, die noch Lebenden und die noch kommenden Gläubigen. Aber nicht nur sie. Mit allen Dingen meint Gott hier wirklich alle Dinge. Das ganze Universum wird unter die Herrschaft und seine Autorität von Christus gestellt. Es wird eine kosmische Wiederherstellung geben, eine Erlösung einer seufzenden Schöpfung. Alles wird unter der Herrschaft von Christus sein. Jeder Flecken dieser Erde wird unter der Herrschaft von Christus sein. Gottes Plan ist es, dass alle Dinge, die durch und für Christus geschaffen wurden und von ihm erhalten werden, schlussendlich vereint werden unter der Herrschaft von Jesus Christus. Christus wird in Ewigkeit Herr sein über eine Neuschöpfung, jede Kreatur und über seine Gemeinde. Jedes Ding, jedes kleinste Ding wird Christus ehren. Jeder Gedanke, jedes Wort, jedes Lied, das gesungen wird, wird Christus ehren. Jeder Blick wird Christus ehren, aber auch jedes Zwitschern, jedes Bellen, jedes Tröten, jedes Bellen und Blöcken, alles wird Christus ehren. Vielleicht fragst du, ich würde gerne, aber das Leben ist so schwer, die Gefahren so groß, kann ich Christus wirklich ehren? Kann mich Gott durchbringen, werde ich überhaupt zum Ziel kommen? Oder werde ich ihm Unehre bereiten, weil ich nicht durchgehalten habe? Dann erfahren wir, dass es die dritte Person der Gottheit gibt, die in Teilen der Rettung wirkt. Gott hat beschlossen, dass diejenigen, die er erwählt hat, um zu Christus zu gehören und die von Christus erlöst wurden, dass diese mit dem Heiligen Geist versiegelt werden. Sie erhalten den Heiligen Geist Gottes als eine Verheißung Gottes. Das ist wie in einem guten Restaurant. Du gehst in das Restaurant, du willst etwas essen und ein gutes Restaurant wird dir vorher einen Gruß aus der Küche schicken. Sie werden dir einen Gruß aus der Küche schicken, damit dein Appetit angeregt bleibt und deine Vorfreude steigt. Wir bekommen mit dem Heiligen Geist, den Gott uns gibt, als Kindern Gottes, jedem Kind Gottes, bekommen wir einen Vorgeschmack auf die Welt, die kommt und die Herrlichkeit, die kommen wird. Und mit dem Heiligen Geist bekommen wir in uns ein Wirken und ein Ziehen, dass wir wirklich an diesem Ziel ankommen wollen und auch ankommen werden. Mit der Gabe seines Geistes stellt Gott uns die Garantie aus, dass wir sein Eigentum sind und er sein Eigentum erlösen wird. Es gehört ihm und er wird es erlösen. Mit dem Geschenk seines Geistes bringt Gott zum Ausdruck, hier ist Leben, das ich gegeben habe und dieses Leben wird bis in das ewige Leben hineinreichen. Wenn wir das sehen, was Gott getan hat und wie herrlich und wie voller Liebe und voller Gnade dieser Gott ist, wie stark der Kontrast, den Paulus aufzeigt in Epheser Kapitel 2, zu uns und wer wir waren. Wir waren unter der Herrschaft des Teufels und unter die Herrschaft seiner Schergen ausgeliefert, versklavt unter die Begierden der Sünde. Und die Begierden haben uns regiert. Das hat uns angetrieben. Wir waren diese Walking Deads, diese wandelnden Toten, nach außen irgendwie quicklebendig, aber innerlich wirklich verrottet. In uns keine Liebe zu Gott, kein Gespür für seine persönliche Wirklichkeit, kein Rufen zu Gott, aber lieber Vater, keine Reaktion auf Gott, so wenig wie eine Leiche, wir waren lebendig tot. Und dann kommt das schönste Aber, das du je gehört hast in deinem Leben. Hier in Epheser 2 hören wir es, lesen wir es. Gott aber, der reich ist an Erbarmen. Gott allein, Gott hier, weil er überreich ist an Erbarmen, hat uns mit Christus lebendig gemacht. Normalerweise, wenn wir ein Aber hören, dann klingt es so, das war wirklich gut, was du gemacht hast, aber. Oder du bekommst wirklich alles, aber. Oder du bekommst die Gehaltserhöhung, aber. Das ist dieses entzaubernde Aber, das wir immer wieder hören und auf das wir warten. Das Aber Gottes ist hier so anders. Wir völlig verloren, völlig tot. Gott aber, der reich ist an Erbarmen, lässt uns nicht da. Es ist allein und ausschließlich seine Gnade, sein Erbarmen, dass wir gerettet sind. Wir konnten nichts tun, wir haben nichts getan. Und Gott hat die Rettung auch genauso angelegt, dass deutlich wird, dass wir nichts tun können. Und das zum Ausdruck kommt, dass er allein uns retten kann und retten wird und wir nichts beitragen können. Wir sind Gottes Schöpfung allein. Gott schafft einen neuen Menschen, der Gottes gute Werke tut. Damit endet dieser Abschnitt in Kapitel 2, Vers 10. Ich möchte dich fragen, jubelt dein Herz über deine Erlösung? Eine weitere Frage. Welchen Wert hätte Gold auf dieser Erde, wenn wir Menschen das Sinnesorgan sehen oder Augen nicht hätten? Welchen Wert hätte Gold? Welchen Wert hätten Diamanten, wenn wir Menschen nicht sehen könnten? Ich glaube, es wären nutzlose Dinge. Vielleicht Diamanten noch ein bisschen brauchbar, aber sie hätten nicht den Wert, wie sie sonst haben. Paulus, er jubelt über die Erlösung der Gläubigen, aber dann doch in Kapitel 1 von Vers 14 bis 23 geht er in ein Gebet über, weil er um eins weiß, und zwar, dass wir als Kinder Gottes blind sind oder zumindest sehr verschmutzte Brillen haben. Dessen ist sich Paulus hier bewusst. Wir sehen die Herrlichkeit Gottes und der Erlösung nicht in ihrer Fülle. Wir haben ein Problem. Wir sehen die Schönheit von Christus nicht. Und deshalb wollen wir beten und deshalb wollen auch wir beten. Darum ist Paulus hier bemüht. Wir wollen beten. Herr, gib uns deinen Geist der Offenbarung und der Weisheit. Lass uns dich erkennen, wer du bist. Lass uns erkennen deine Liebe, deinen Reichtum deiner Gnade. Gib uns erleuchtete Augen unseres Verstandes. Herr, wir sehen nicht. Lass uns sehen. Lass uns dich sehen. Lass uns sehen, dass du uns in Christus mit jedem geistlichen Segen gesegnet hast. Lass uns das sehen. Lass uns sehen, dass Christus in Herrlichkeit thront, dass Gott ihm alles unterstellt hat und dass wir zu diesem Christus, dem Weltenherrscher, gehören. Lass uns das sehen. Lass uns sehen, dass du uns mit ihm verbunden hast in einer Verbindung, die niemals woanders fester gefunden werden kann und die nicht aufgebrochen werden kann. Lass uns sehen, dass wir zu diesem Weltenherr, Jesus Christus, gehören. Lass uns das sehen, Herr, damit wir dich richtig loben können. Gottes gute neue Schöpfung geht aber über einen neuen Menschen hinaus, sondern Gott schafft auch eine neue Gesellschaft. Das ist das, was Paulus im Blick hat im Epheserbrief, Kapitel 2, ab Vers 11 bis Kapitel 3, Vers 9. In dem Moment, als Adam und Eva durch die Sünde von Gott entfremdet wurden und gottfeindlich wurden, ist gleichzeitig noch etwas anderes passiert. Und zwar in dem gleichen Moment, wo die Entfremdung zu Gott stattfindet, geschieht eine Entfremdung der Menschen untereinander und sie werden sich auch Feind. Wir sehen das an dem Brudermord von Kain und Abel sofort am Anfang der Menschheitsgeschichte. In der Entfremdung von Gott entfremden wir uns auch untereinander. Und das ist der Zusammenbruch grundlegender Beziehungen der Menschen untereinander. Es entmenschlicht uns total. Wir sollten in dieser Schöpfung, auf dieser Erde, die Gott uns gegeben hat, eigentlich zu Hause sein, sicher sein, zur Ruhe kommen. Aber wir sind zu Fremdlingen geworden. Misstrauen lauert hinter jede Ecke und häufig auch zu Recht. Paulus, er macht das deutlich an der Beziehung, die bestand zwischen Juden und Heiden. Sie haben einander mit Ausdrücken belegt. Du Beschnittener, du Vorhaut oder du Unbeschnittener. Und in einem gewissen Maße hat das von Gott gegebene Gesetz an Mose auch dazu beigetragen oder es noch verschärft. Das Gesetz hat eine Unterscheidung gemacht zwischen unrein und rein, heilig und unheilig. Und die Juden haben es zum Anlass genommen, verächtlich auf den Heiden zu blicken. Ja, jede Berührung mit einem Heiden war für ihn größte Sünde, weil er irgendwann gedacht hat, ein Heide, der ist personifizierte Sünde. Es gibt keine größere Sünde, als ihn anzufassen oder Umgang mit ihm zu haben. Der Heide dagegen war nicht nur entfremdet von Gott, sondern auch von Gottes Volk. Er war ausgeschlossen von den Verheißungen und von den Segnungen der Bundesbeziehung mit Gott. Sie hatten keine Beziehung mit dem lebendigen Gott. Aber auch der Jude hatte nicht Kraft seiner Geburt, Kraft seines Blutes, das Recht, dass er Kind Gottes ist. Aber er hatte das Vorrecht, das ihm offenbart wurde durch Verheißungen, dass es aufgrund stellvertretender Opfer Erlösung gibt. Und Gott, in Christus reißt Gott diese Entfremdung und Trennung zwischen Juden und Heiden wirklich herunter, indem Christus dieses Gesetz, das vorher bestand in Mose, völlig erfüllt und die Satzung, die als Forderung dastand, völlig erfüllt und entfernt und nicht mehr als Forderung aufstellt, sondern er schafft ein neues Testament, einen neuen Bund, einen neuen Weg, wie man Gemeinschaft mit Gott hat, wie man sich Gott nahen darf, wie man zu Gott kommen darf. Er versöhnt Menschen mit Gott, sowohl Juden als auch Heiden, indem er durch das Kreuz die Feindschaft tötet. Denk mal drüber nach, das Symbol, das Kreuz, ist eigentlich das Symbol größter Feindschaft. Und Gott gebraucht das Symbol größter Feindschaft, um Feindschaft niederzureißen und Feindschaft zu beseitigen. Eigentlich eine gewaltige Ironie, oder? Jesus trägt die Strafe für unsere Sünde, den Grund der Entfremdung zwischen Gott und uns und auch der Entfremdung untereinander und eröffnet uns den Zutritt zum Vater, wird uns in Kapitel 2, Vers 18 gesagt. Und jetzt schafft Gott durch seinen Geist in jedem Einzelnen von uns Gläubigen eine Verbindung untereinander, eine Beziehung untereinander, ein Vertrauen, eine Liebe, eine Gemeinschaft, die wirklich echter Friede ist. Auch wenn wir uns heute noch regelmäßig aneinander versündigen, muss ich nicht erwarten, wenn ich in die Gemeinde komme, dass zu jedem Zeitpunkt jemand mir in den Rücken fällt, mir alles missgönnt wird, dass mir alle nur das Schlimmste wünschen. Diese neue Gesellschaft ist keine kalte Gesellschaft, keine Zweckgemeinschaft, die man mit sehr vielen Regularien irgendwie am Leben erhalten kann, dass sie sich nicht feißen und essen. Sondern es ist wirklich eine neue Gesellschaft, ein neues Volk, eine neue Heimat, ein neues Königreich, eine neue Familie, ein Tempel und Wohnort Gottes. Das ist das, was Gott uns zeigt, was er macht, indem er eine neue Gesellschaft schafft. Lieber Bruder, liebe Schwester, bist du dir bewusst, dass die Leute, die du hier in dem Raum sitzen hast, neben um dich und um dich herum, die Gesellschaft sind, die in Ewigkeit die Gesellschaft ist, mit der du Zeit verbringen wirst in Ewigkeit. Das ist die Gesellschaft Gottes, die er gewählt hat, mit denen du Ewigkeit verbringen wirst. Sie sind es. Unser Herz muss bluten, wenn wir daran denken, wie sehr sich Christen untereinander doch noch zersplittern und trennen. Und sich schnell und bereitwillig entzweien, während sie doch in Ewigkeit eine neue Gesellschaft sind, die einzige Gesellschaft, die da ist. Eigentlich muss unser Herz da wirklich bluten, wenn wir sehen, wie wir uns als Christen doch heute noch untereinander verhalten. Wir wollen bitten, Herr, zeig uns neu deine Herrlichkeit, die Herrlichkeit auch deiner neuen Gesellschaft, dieser neuen Gemeinschaft, die du in Christus geschaffen hast, damit wir die Gemeinde lieben. Und nicht nur die Ortsgemeinde, die weltweite Gemeinde. Und uns nicht innerlich trennen und zersplittern. Umso mehr sollten wir das beten, wenn wir entdecken, dass Gott durch die Gemeinde seine Herrlichkeit in dieser Welt offenbart und seine Gemeinde zum Zeugnis seiner großen Macht und Herrlichkeit stellt. Wenn wir sehen, wofür Gott die Gemeinde gebraucht. Das ist der dritte Punkt. In Christus macht Gott uns zum Zeugnis seiner Herrlichkeit. Das ist vor allem der Abschnitt in Kapitel 3, Vers 10 bis Vers 21. In Kapitel 3 gibt Paulus uns einen Einblick in seinen Dienst, den er von Gott erhalten hat, und auch seinen Antrieb zu diesem Dienst, also diesen Dienst an den Heiden, für die er in Ketten liegt. Das sagt er zweimal. Er sagt, ich liege für diesen Dienst an den Heiden, für den Dienst an euch liege ich in Ketten. Paulus predigt den Heiden das Evangelium, ist auch bereit dafür, in den Ketten zu liegen, weil er einen Einblick erhalten hat in Gottes großen Ratschluss. Paulus sagt, es lohnt sich und dafür bin ich gerne in Ketten. Es lohnt sich, weil es ein herrlicher Auftrag ist. Und hier spielt die Gemeinde eine zentrale Rolle, und zwar die Gemeinde hat einen kosmischen Auftrag. Viele Kinder haben den Traum, irgendwann Astronaut zu werden. Die Gemeinde hat einen kosmischen Auftrag. Unser Auftrag geht wirklich bis an die Enden der Welt, der Erden. Was meine ich damit? Die Feinde Gottes, der Teufel, seine Unterteufel, sie haben die erste Schöpfung durch Sünde in den Tod gezogen. Und jetzt lebt auf dieser Welt der in Begierden schwelgende Mensch. Auf dieser Erde finden wir eine verfeindete Gesellschaft. Und wisst ihr, dieser in Begierden schwelgende Mensch und diese verfeindete Gesellschaft ist eine ständige Predigt ihrer Rebellion. Sie verkünden einen vermeintlichen Sieg Satans. Der gefallene Mensch und die gefallene Gesellschaft. Und dann gewährt uns Paulus einen Einblick in Gottes Sieg. Und seine Verkündigung seines Sieges über Satan und wie Gott eine gefallene Schöpfung erlöst. Und Gott zeigt uns ein Bild, ein Bühnenschauspiel. Es wird uns gesagt, schaut euch, das ist wie bei einem Theaterstück. Da ist ein Regisseur, das ist Gott. Da ist eine Bühne und auf dieser Bühne ist Christus und die Gemeinde. Und dann sind die ganzen Zuschauer, das sind die Gewalten und Mächte, das sind die gefallenen Engel und die treuen Diener Gottes. Die sitzen und schauen diesem Bühnenspiel zu, das Gott hier jetzt dirigiert. Und sie sehen Christus, den neuen Menschen, den neuen Adam, wie er durch Tod und Auferstehung eine neue Schöpfung anläutet. Sie sehen ein Volk, seine Braut, die ihm vom Vater gegeben ist und die er erlöst hat und erworben hat. Es ist ein reines Volk, gewaschen, geheiligt, gerecht gemacht. Ein Volk, das vereinigt und versöhnt ist durch den Geist Christi. Und die treuen Diener Gottes, die das ansehen, die Engel, sie freuen sich über den Sieg. Und die Schergen Satans und Satan, ihnen wird ihre Niederlage gepredigt und gepredigt und gepredigt durch die Gemeinde heute. Lieber Bruder, liebe Schwester, kannst du hier sehen, welche Bedeutung unser Alltag dadurch bekommt? Gott möchte durch deinen Alltag, durch unseren Alltag, seinen Sieg verkünden. Du verkündest den Sieg von Christi heute, wenn du am Morgen deinen Blick auf Gott richtest und von ihm all die Hilfe für deinen Tag erwartest. Du verkündest den Sieg von Jesus Christus durch deine gewissenhafte Arbeit am Arbeitsplatz. Du verkündest den Sieg von Christus durch deine Liebe zu deiner Frau. Du verkündest den Sieg von Christus durch deine Unterordnung unter deinen Mann. Du verkündigst den Sieg von Christus durch deinen Gehorsam zu deinen Eltern. Du verkündigst den Sieg von Christus, indem du alte, sündige Gewohnheiten ablegst und neue anziehst, die Gott ehren. Wir verkünden den Sieg von Christus durch Liebe untereinander und durch die Bewahrung der Einheit, die er geschenkt hat. Du magst sagen, ich schaffe es nicht. Wie soll ich? So eine hohe Bestimmung, so ein hoher Auftrag. Ich schaffe es nicht. Auf der Bühne zu stehen, da was vorzuspielen, so ein herrliches Stück aufzutragen, ich schaffe es nicht. Amen. Ich möchte dich nochmal bitten, denk dran, wie Gott Rettung angelegt hat. Gott hat Rettung so angelegt, dass deutlich wird, dass alles von ihm kommen muss. Es muss alles von ihm kommen. Kannst du jetzt verstehen, wieso Paulus so inbrünstig betet um offene Augen? Dass er darum betet, dass wir erkennen, wie mächtig Gott in uns und in der Gemeinde wirkt. Er fleht darum. Habt Augen dafür, wie mächtig Gott wirkt in der Gemeinde. Wie er darum betet, ey, lasst euch nicht von meinen Ketten entmutigen. Gott ist da in seiner Kraft. Wir haben Zugang zum Vater. Wir haben Zugang und dürfen mit Freimut und Zuversicht kommen. Seine Liebe gilt seinem Sohn und seine Liebe gilt uns. Wir dürfen mutig leben. Und er wird uns in unserer Schwachheit begegnen. Im Epheserbrief wird immer wieder eins deutlich gemacht und auf den Punkt gebracht, warum Gott uns rettet. Was die Absicht dahinter ist, was Gott damit bezweckt. In Kapitel 1, Vers 6, Vers 12 und Vers 14 wird gesagt, zum Lobpreis der Herrlichkeit seiner Gnade. Gott rettet uns, die wirklich schwach und zu nichts fähig sind, um eins deutlich zu machen, meine Gnade ist groß. Und wenn du sagst, ich bin schwach und ich kann nicht bringen, dann ist genau das, was Gott verkünden will. Gott will sagen, verkünden, du kannst nichts, aber meine Gnade ist groß. Das ist genau richtig, wenn du das fühlst und wenn du dich auf Gottes Gnade wirfst. In Kapitel 1, Vers 7 sagt er, uns ist Vergebung widerfahren nach dem Reichtum seiner Gnade. Gott will seine Gnade präsentieren. Kapitel 2, Vers 6, aus Gnade seid ihr errettet. Paulus sagt, mir ist die Haushalterschaft der Gnade gegeben für die Heil. Gott will seiner Gnade zur Schau stellen. Und wenn du sagst, ich bin so klein und kann nichts bringen, Amen. Gott will seine Gnade präsentieren. Je mehr du deine eigene Hilflosigkeit erkennst und nach Gnade schreist, desto mehr wird Gottes Absicht erfüllt. Je mehr du schreist, je mehr du verzweifelt bist und nach Gott rufst, umso mehr wird Gottes Absicht erfüllt, dass er seine Gnade präsentiert. Wir brauchen Gnade und Gott ist gnädig. Vielleicht ist es dir schon mal passiert. Du hast dich auf den Weg gemacht, vielleicht für einen Städtetrip. Du wolltest eine Stadt besuchen und es wird vielleicht ein herrlicher Tag angekündigt. Und du hast dich auch dementsprechend vorbereitet. Und plötzlich gibt es Unwetter und starken Regen und du bist nicht darauf vorbereitet. Und du weißt, irgendwie muss ich mir helfen. Ich muss mir einen Schirm besorgen, weil sonst ist der Tag gelaufen. Dann wird das nichts mehr. Und jetzt klapperst du die Läden ab, ja? Du gehst vielleicht in den Supermarkt und denkst, hoffentlich haben die da Schirme. Du gehst dann vielleicht in einen Gemischtwarenladen und denkst, vielleicht haben die Schirme. Und vielleicht hast du Glück. Aber stell dir vor, du findest einen Laden, wo drauf steht Regenschirme. Und das ganze Sortiment ist da. Wenn du das siehst, dann weißt du, da wird mir geholfen, oder? Weißt du, was Gott in Fülle hat, was sein Laden ist? Gnade. Man kann gar nicht in den Thronsaal der Gnade hineingehen und ohne Gnade wieder rausgehen, wie man nicht in einen Regenschirmladen gehen kann, wenn man den braucht und ohne hinausgehen kann. Gottes Thronsaal ist ein Thronsaal der Gnade. Es wird Gnade für dich und für deine Not da sein. Lieber Christ, wenn du schreist und sagst, ich kann nicht zum Lobpreis der Gnade Gottes leben, so soll es sein. Gottes Gnade soll es in dir wirken. Paulus betet darum, dass wir erkennen, wie groß die Liebe Gottes zu uns und zu Christus ist. Du darfst wissen, die Liebe Gottes, die Liebe Christi gelten dir und wenn du kommst, empfängst du Gnade. Er gibt uns Kraft, in den Werken zu wandeln, die er zuvor bereitet hat. Ich möchte dich aufrufen, lebe mutig. Lebe mutig zum Lobpreis der Herrlichkeit Gottes. Und indem wir nach Gottes Gnade streben und unsere eigene Hilflosigkeit sehen, gerade auch als Gemeinde, preisen wir die herrliche Gnade Gottes und das will er. Und wir verkünden damit, dass eines Tages die ganze Schöpfung, jede Schöpfung, ganz von Gott abhängig sein wird, von ihm durch und für ihn leben wird. Dafür hat Gott die Gemeinde gesetzt. Das will Gott präsentieren durch die Gemeinde. Dass alle sehen, eines Tages wird jeder in dieser Abhängigkeit, in dieser Liebe und in dieser Freude über seinen Herrn leben. Das möchte Gott heute durch die Gemeinde präsentieren. Ich möchte zum Schluss kommen und zurückkommen zu unseren Außerirdischen, die Kontakt zu dir aufgenommen haben. Vielleicht hast du festgestellt, ganz so gewagt war meine Einleitung nicht, weil es gibt da scheinbar wirklich irgendwelche Wesen, die wir nicht sehen, außerhalb unserer sichtbaren Realität, die unsere Welt betrachten, und sie sollen Gottes Wunderwerk sehen. Das Herrlichste auf unserem Planeten und unter unserer Menschenrasse ist der zweite Adam. Der Erstling der neuen Schöpfung, Jesus Christus, wahrer Mensch und wahrer Gott. Und mit ihm die weiteren Früchte dieser neuen Schöpfung, die Gemeinde, die Schar der Erlösten aller Zeiten. Wir blicken auf dieses Wunderwerk und was wir sehen, ist ein herrlicher Mensch. Wir schauen auf das Haupt, es ist Christus. Wir schauen auf den Leib, es ist die Gemeinde. Wir sehen ein unerschütterliches Königreich, Gott und sein Volk. Wir sehen die harmonischste Familie, Gott als Vater, Christus der Sohn und wir als Brüder und Schwestern mit ihm zusammen. Wir sehen das eindrucksvollste Bauwerk, ein von Gott geschaffener heiliger Tempel, bewohnt vom Heiligen Geist, erbaut auf Christus mit lebendigen Steinen. Und wir wollen mit Paulus einstimmen in diesen Lobpreis über das herrliche Werk Gottes. Lieber Bruder, liebe Geschwister, in einer gefallenen Welt stellt Gott mit der Gemeinde seine Weisheit, seine Liebe, seine Gnade zur Schau. Und wir wollen ausbrechen in Lob und Jubel über diesen Gott, über dieses Wunderwerk der Gemeinde, über unsere Erlösung. Und Gott muss in der Gemeinde das Lob gehören. Wir loben Gott, indem wir seine Gnade hochhalten. Amen. 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

Es ist 13 Uhr und 51 Minuten. 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

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Das Thema lautet Hoffnung, wenn Schuld verdammt.

Hoffnung, wenn uns die Schuld verdammt. Ich weiß nicht, welchen Bezug zu diesem Thema hast. Vielleicht ist das genau dein Thema, dass du heute Abend hier sitzt mit einem beladenen Gewissen und vielleicht mit einem Loch in dem Herzen oder einem Klotz im Herzen. Oder aber vielleicht ist dein Leben ganz anders wie das einer früheren Nachbarin. Ich habe sie eines Tages besucht, war es zu Weihnachten oder so. Ich wollte ihr irgendetwas weitergeben vom Evangelium und wir sprachen an ihrer Wohnungstür und ich sagte ihr den Begriff auch von Schuld, den habe ich erwähnt. Und dann sagte sie zu mir, wissen Sie, in meinem Leben ist so viel Schuld wie Dreck unter meinen Fingernägeln. Und die waren sehr gepflegt. Mit anderen Worten, sie wollte mir sagen, Schuld in meinem Leben, das gibt's gar nicht. Das sind ja extreme Unterschiede. Und vielleicht ist dein Leben irgendwo dazwischen. Wir wollen heute Abend ein wenig zunächst nachdenken, was ist Schuld überhaupt? Und wem gegenüber Schuld? Manchmal fühlen wir Schuld gegenüber Menschen. Manchmal fühlen wir Schuld uns selbst gegenüber. Aber unsere Schuld im Leben ist immer zuerst, egal was wir getan haben, selbst wenn es ein Mord gewesen wäre. Schuld in unserem Leben ist immer zuerst Schuld an dem, der uns das Leben gab und der uns sein Gesetz, seine Gebote gab. Das sehen wir auch in unserer deutschen Gesetzgebung. Wenn jemand etwas stiehlt einem anderen, dann ist er natürlich schuldig gegenüber dem, den er bestohlen hat. Aber zuerst ist er schuldig am deutschen Gesetz, das für Diebstahl eine Strafe vorsieht. Und deswegen ist sehr wichtig, dass wir nachdenken, was ist Schuld überhaupt? Was ist Schuld gegenüber Gott? Ich saß eines Tages zusammen mit einer jungen Frau, sie war aus dem Katholizismus gekommen, sie hatte angefangen, das Evangelium zu hören und dann sagte sie, ihr redet immer von Sünde, aber mir ist gar keine Sünde bewusst in meinem Leben. Und dann sagte ich, komm, setz her, wir reden mal miteinander und wir lesen mal in der Bibel, denn in der Bibel gibt es wenigstens zwei buchstäbliche Listen, in denen Sünden aufgezählt sind. Eine Liste hatte Herr Jesus selber in einer Rede vorgetragen, die lesen wir im Evangelium nach Markus. Und die zweite Liste, die steht in einem der neutestamentlichen Briefe. Und aus dem will ich jetzt zitieren. Ich lese aus dem Brief des Apostels Paulus an die Gemeinden in Galatien, den sogenannten Galaterbrief, im Kapitel 5. Und da ist ab Vers 19 so eine Liste gegeben. Und wenn man diese Liste auch nur ganz schnell liest, begreift man sehr schnell, dass hier vier Gruppen von Sünden genannt sind. Vier Gruppen von Sünden. Die wollen wir uns mal ganz kurz anschauen, damit wir eine Idee bekommen. Ich lese im Galaterbrief Kapitel 5, Vers 19. Klar erkennbar sind die Werke des Fleisches. Und Fleisch ist immer ein Bild in der Bibel, ein Begriff für das Leben im Gegensatz zu dem, was Gott gefällt. Was also der Mensch haben will. Also klar erkennbar sind die Werke des Fleisches, nämlich, jetzt kommt Gruppe 1, Ehebruch, Unzucht, Unreinheit und Ausschweifung. Das sind also Sünden im Bereich der sexuellen Unmoral. Das heißt, der Ehebruch, wenn jemand eine Ehe bricht, neben seiner Ehe eine sexuelle Beziehung eingeht. Die Unzucht, das ist das Handeln vor einer Ehe, wenn man sexuellen Verkehr hat, ohne miteinander verheiratet zu sein. Und dann rede dieses Wort von Unreinheit, das ist der ganze Bereich unserer Fantasie, was da alles in unserem Kopf vor sich geht oder was wir heimlich anschauen oder vielleicht auch gar nicht so heimlich am Internet oder in irgendwelchen Schmuddelblättchen. Der ganze Bereich der pornografischen Darstellung ist damit gemeint. Und schließlich Ausschweifung, das heißt, dass dieses Thema, das Gott ja in unser Leben hineingelegt hat, Sexualität, überhöht wird, zu einem viel zu großen Thema wird und ausgewalzt wird, auch in perverse Praktiken. Das ist die erste Gruppe, die Paulus hier benennt. Die zweite Gruppe ist wesentlich kürzer. Da ist die Rede von Götzendienst und Zauberei. Das heißt, es ist der ganze Bereich des Okkulten. Neudeutsch drückt man das ein wenig eleganter aus und nennt es Esoterik, dann klingt das so schick, aber es ist genauso finster und genauso verderblich. All das, was mit
Yoga oder Reiki und Astrologie oder Buddhismus oder Heilern, ja, Horoskopen zu tun hat. Das ist das, was Paulus hier meint. Götzendienst und Zauberei, das heißt die Verbindung zum Übersinnlichen, dem Übersinnlichen außer dem Zugang, den Gott selbst geschaffen hat, als er sich uns mitgeteilt hat. Der dritte Bereich ist der Bereich der Beziehungen zwischen Menschen. Und es ist interessant, dass das die weitaus längste Liste ist. Da heißt es von Feindschaft und Streit und Eifersucht und Zorn, Zank, Zwietracht, Spaltungen, Neid und der eben schon angesprochene Mord. Das heißt all das, wo wir im Miteinander schuldig werden. Durch den unangemessenen Umgang miteinander in unseren Familien, an unseren Arbeitsplätzen, mit unseren Nachbarn oder irgendwelchen Fremden, denen wir begegnen. Alles Handlungen, die nicht aus Freundlichkeit und Zugewandtheit und Liebe geschehen, sondern aus Egoismus und Rücksichtslosigkeit, wo jeder versucht, sich durchzusetzen. Und zum Schluss sind nochmal zwei Begriffe, die nennt Paulus Trunkenheit und Völlerei. Das heißt, ein Lebensstil der Maßlosigkeit, ob das jetzt der Alkoholgenuss ist oder auch zu viel gutes Essen oder sonstige Maßlosigkeit im Verwöhnen meines Lebens, wo nur noch die Wellness im Vordergrund unseres Lebens steht. All das sind Dinge, die sich einfach um den Menschen drehen. Ob es der Bereich ist der Sexualität oder der Wunsch nach übersinnlichen Mächten, um mein Leben irgendwie in den Griff zu kriegen, oder all der Egoismus, der sich zeigt im Miteinander mit Menschen oder eben auch in einem maßlosen Lebensstil. Das ist nur mal ganz, ganz kurz angerissen. Wenn wir das nur mit einem ehrlichen Herzen lesen, dann müssen wir sagen, naja, das ist wirklich nicht so weit von mir entfernt. Auch wenn wir es vielleicht nicht zugeben mögen und froh sind, wenn das keiner merkt. Aber Sünde sind nicht nur Dinge, die wir tun, sondern zur Sünde können auch Dinge werden, die wir nicht tun. Und vielleicht ist der Begriff der Schuld gerade auch diesem Bereich zuzuordnen, den Schuld. Davon verstehe ich etwas, denn ich war Bankkaufmann von Beruf und ich habe davon gelebt, dass andere Menschen Schulden hatten. Denn da mussten sie Zinsen zahlen und davon lebt jede Bank, unter anderem. Schuld bedeutet, ich bin etwas schuldig geblieben. Ich habe vielleicht etwas, was einem anderen gehört. Ich habe etwas nicht getan, worauf der andere einen Anspruch hat. Ich denke an einige Aussagen der Heiligen Schrift. Als Jesus im Gespräch mit zwei frommen Männern und die wollen von ihm wissen, was denn jetzt für ein frommes Leben ganz besonders wichtig sei. Und er fragt er sie, was liest ihr denn im Alten Testament? Und der eine, der kannte sich aus, der hat sehr treffend gesagt, aus dem Alten Testament zitiert, du sollst Gott, deinen Herrn, lieben, von ganzer Seele, von ganzem Herzen, von allen Kräften. Gott lieben, sagte er, das ist das erste Gebot. Und da sind wir schon beim Thema, wenn Schuld bedeutet, jemandem etwas nicht zu geben, was ihm zusteht, dann werde ich schuldig. Und Gott nicht zu lieben, Gott auf die Seite zu stellen, Gott zu ignorieren, Gott nicht ernst zu nehmen, würde bedeuten, etwas nicht zu tun, was Gott verdient. Und das wäre Schuld. Uns Männern, den Ehemännern, ist gesagt in einem anderen Brief des Apostels Paulus, ihr Männer, liebt eure Frauen, wie Christus die Gemeinde geliebt und sich selbst für sie hingegeben hat. Wo ein Mann seine Frau nicht liebt in Selbsthingabe und Selbstverleugnung, wird er schuldig an seiner Frau, aber natürlich wiederum zuerst am lebendigen Gott, der dieses Gebot gegeben hat. Jesus sagt einmal, trachtet zuerst. Er sagt, das ist das Wichtigste, nach dem Reich Gottes, als dass du dem dienst, was Gott wichtig ist. Wer aber zuerst sich dient und seinem Besitz und seinem Vergnügen und seiner Selbstverwirklichung, würde an diesem Gebot schuldig werden. Im Alten Testament lesen wir einmal die Aufforderung Gottes, vertraut auf den Herrn von ganzem Herzen und verlasst euch nicht
auf euren Verstand. Wenn ich also mich zuerst auf meinen Verstand verlasse und alle Lösungen suche ohne Gottes Ratschlag, wenn ich mich also auf mich verlasse statt auf ihn, dann werde ich schuldig werden an Gott, ihm etwas nicht zu geben, nämlich mein Vertrauen, mein mich verlassen auf ihn, und ich wäre schuldig. Und schließlich, um die letzte Tatsünde zu benennen, es gäbe sicherlich noch viele anzufügen, da sagt der Paulus mal in seinem Brief an die Gemeinde in Rom, dass die Menschen vergessen haben, Gott dankbar zu sein und ihn zu ehren. Wenn ich also Gott nicht dankbar bin, mein Leben nicht führe aus der Dankbarkeit für all das, was er ist und was er mir schenkt, wenn mein Leben nicht dazu dient, Gott zu ehren, dann würde ich schuldig werden durch etwas, was ich nicht tue. Und so sehen wir, unsere Schuld kann darin bestehen, dass wir Dinge tun oder Dinge sagen oder denken, weil Gott ja auch unser Herz sieht. Und wenn wir Dinge nicht sagen und wenn wir Dinge nicht tun, können wir genauso schuldig werden. Und wer will jetzt sagen, dass er ohne Schuld bleibt? Das Bewusstsein unserer Schuld zeigt aber noch ein tieferes Problem. Ich möchte das illustrieren. Wenn du eines Tages Zahnschmerzen bekommst, ich nehme an, niemand wünscht sich das zu Weihnachten, Zahnschmerzen. Was machst du dann, wenn du klug bist? Ganz einfach, Schmerzmittel nehmen, oder? Naja, das wäre eine Möglichkeit, aber das ist nicht die Lösung. Denn der Zahnschmerz zeigt an, dass da ein Problem vorliegt, und dieses Problem, vielleicht ein Eiterherd oder ein entzündeter Nerv, der müsste behandelt werden. Nur eine Schmerztablette zu nehmen, wäre letztlich Selbstbetrug. Der Schmerz zeigt also an, dass es ein tiefer liegendes Problem gibt. Und wenn in unserem Leben so viel Schuld ist, wenn Gott uns deutlich machen muss, was in unserem Leben schiefläuft, dann will er uns damit auch deutlich machen, liebe Menschen, euer schlechtes Gewissen ist nur das Alarmzeichen dafür, dass es noch ein tiefer liegenderes Problem gibt, dass es einen Eiterherd gibt, aus dem heraus das alles wächst. Ist mir mal aufgefallen vor vielen Jahren, als ich wieder einmal die Bibel aufmerksam gelesen habe unter diesem Begriff Sünde, dass Gott manchmal diesen Begriff in der Einzahl verwendet, also die Sünde, und manchmal in der Mehrzahl die Sünden. Und als ich das so genauer untersucht habe, habe ich etwas sehr Wichtiges festgestellt. Gott redet manchmal von Sünden, also von Taten oder eben Unterlassungen, mit denen wir schuldig werden an Menschen. Und dann redet er aber von der Sünde, das heißt eine Haltung, eine Herzenshaltung, eine Einstellung, einer Quelle, einer Wurzel in unserem Leben, aus der alles kommt, etwas, was im Menschen ist, und dann unser Tun und Reden und Denken oder unser Nichttun und Nichtreden verursacht. Gott hat zum Beispiel gesagt in den 10 Geboten, damit beginnen die 10 Gebote, ich bin der Herr, dein Gott. Das ist das erste Gebot, das Gott gibt, bevor er die 10 Gebote überhaupt auflistet. Wo Gott nicht der Herr unseres Lebens ist, begehen wir die grundlegende Sünde unseres Lebens. Dort, wo wir uns selbst zum Zentrum unseres Lebens, zum Zentrum unseres Denkens machen, zum Zentrum unserer Ziele, zum Zentrum unseres Vertrauens und unserer Entscheidungen, dort begehen wir die grundlegende Sünde unseres Lebens. Und aus dieser Haltung heraus, wo ich mich selbst zum Zentrum mache, wo ich bestimme, wo ich regiere, wo es nach meinen Vorstellungen geht, aus dieser Haltung heraus kommen dann natürlich viele Dinge, weil ich ja gar nicht mehr frage nach dem, was Gott interessiert und was Gott gefällt oder was er Sünde nennt. Eines Tages spricht Jesus von der Sünde, dass die Menschen nicht an ihn glauben. Das heißt, ihre Hoffnung nicht auf den lebendigen Gott setzen, sondern auf sich. Wo ein Mensch sich vor allen Dingen selber vertraut, wo er seine Vertrauen für das Leben hier auf dieser Erde und sein Vertrauen für die Ewigkeit nicht auf den lebendigen Gott setzt, sondern auf sich selbst, würde er eine grundlegende Haltung offenbaren, die sich selbst an die Stelle Gottes setzt.
Und aus dieser Haltung heraus kommt all das, was wir tun und sagen oder nicht tun und nicht sagen. Und dann könnten wir noch so viel moralische Besserungsversuche vornehmen. Die Wurzel wäre immer noch die gleiche. Der Eiterherd der Sünde wäre immer noch da. Stell dir vor, du bist irgendwo unterwegs, also ich fahre zum Beispiel von Stuttgart, wo ich lebe, nach Düren und ich würde in Frankfurt, ich bin mit dem Zug gekommen, in Frankfurt umsteigen, aber statt in den Zug nach Köln, den Zug nach Berlin nehmen. Okay, dann hätte ich eine grundsätzlich falsche Entscheidung getroffen. Meine Fahrt würde grundsätzlich die falsche Richtung einnehmen. Dann könnte ich noch so sehr die Gegend bewundern und einen schönen Kaffee trinken im Speisewagen und mich nett unterhalten mit meinen Nachbarn. Und es wäre alles schön, aber das Ziel wäre immer noch falsch. Und so auch unser Leben. Wenn unser Leben uns selber dient, wenn unser Leben uns zum Zentrum hat, dann wird unser Leben nicht dadurch besser, dass wir es ein bisschen moralisch aufpolieren, weil die Grundhaltung falsch ist. Das, was Gott die Sünde nennt, das würde am Ziel des Lebens vorbeigehen. Manche Menschen bekennen ihre Schuld nur, weil sie ein schlechtes Gewissen haben und endlich das schlechte Gewissen loswerden wollen. Andere bekennen ihre Schuld, weil sie ein besseres Leben führen wollen, weil sie moralisch besser werden wollen. Aber ich glaube, es geht bei unserer Schuld zuerst darum, dass wir Menschen erschrecken vor dem lebendigen Gott, weil er verunehrt wird durch unsere Lebenshaltung, unsere Grundeinstellung, aus der heraus so viel Schuld in unserem Leben geschieht. Ich möchte das noch einmal illustrieren. Das ist meine Bibel. Die gehört mir. Warum? Ich habe sie gekauft. Ich habe sie auch bezahlt mit meinem, mit meinem eigenen Geld. Ich habe einen Gutschein geschenkt bekommen, aber der gehörte mir und den habe ich eingelöst, um diese Bibel im Buchladen zu kaufen. Und wenn du nachher kommen willst, darfst du dich überzeugen, da vorne drin steht mein Name. Und wenn du diese Bibel aufschlägst, dann wirst du meine Spuren darin finden. Ganz viel, was da bunt angestrichen ist, Kommentare, die ich beigefügt habe. Du würdest in der ganzen Bibel feststellen, diese Bibel gehört Michael Happle. Und du tust gut daran, das zu beachten. Aber mal angenommen, du würdest mir diese Bibel klauen. Du nimmst jetzt diese Bibel an dich und eines Tages würdest du kommen und sagen, du Michael, ich habe hier eine Bibel, aber mir ist was passiert, ich habe ein Eselsohr reingemacht. Kannst du mir mal helfen, das Eselsohr wieder auszubügeln? Und da habe ich was falsch angestrichen. Könntest du das mal rausradieren? Und guck mal, da ist sogar ein kleiner Riss drin. Hast du mal einen Tesa, dass wir das kleben können? Und oh, der Einband ist schmutzig geworden. Hast du mir mal einen Lappen, um die Bibel zu putzen? Und du würdest so zu mir kommen. Was denkst du, was ich empfinden würde? Ich würde denken, das ist ja die Höhe. Erst klaut er meine Bibel, dann tut er so, als wäre es seine. Und dann soll ich auch noch den Schaden, den er an meiner Bibel angerichtet hat, den soll ich in Ordnung bringen, damit er mit dieser Bibel fröhlich weiterlebt. Also das würde ich eine Unverschämtheit finden. Und ich würde mich, natürlich würde ganz ruhig bleiben, ich bin ein selbstbeherrschter Christ. Und nein, ich würde mich ärgern. Ich würde sagen, so geht das nicht. Ich denke, das ist selbstverständlich. Aber wisst ihr, liebe Freunde, genau so gehen wir mit Gott um. Denn so wie das meine Bibel ist, die ich gekauft habe mit meinem Geld, die meine Spuren trägt, die meinen Namen trägt, so ist dein Leben ein Leben, das von Gott geschaffen ist und dein Leben gehört ihm und dein Leben trägt Gottes Handschrift und seine Spuren und er hat dir dein Leben gegeben. Und wenn wir dieses Leben jetzt einfach verwenden nach unserem eigenen Denken, und Gott nur dazu benutzen, dass er das in Ordnung bringt, was wir verbockt haben in unserem Leben, um dann weiterzuleben nach unseren eigenen Vorstellungen, dann wäre das viel mehr als eine Unverschämtheit und Frechheit Gott gegenüber. Aber genau das tun viele Menschen. Sie wollen ihr schlechtes Gewissen loswerden, die Eselsohren und die Flecken auf dem Einband des Lebens. Aber das Entscheidende, was du tun müsstest mit meiner Bibel, ist, dass du sie mir zurückbringst, denn sie gehört mir. Und genauso ist so entscheidend, Freunde, dass wir mit unserem Leben nicht nur unsere Schuld bei Gott abladen, unseren Schutt
unseren Dreck, sondern dass wir verstehen, das Leben, mit dem ich all diese Fehler mache, dieses Leben hat Gott mir gegeben. Und er hat mir dieses Leben gegeben, um für ihn zu leben und zu seiner Ehre zu leben. Und hier ist das Grundproblem. Das Problem, das du mit meiner Bibel lösen müsstest, ist nicht das Eselsohr oder der Fleck am Einband, sondern die Tatsache, dass du meine Bibel an dich genommen hast, als würde sie dir gehören. Und vielleicht machst du genau das mit deinem Leben. Vielleicht sogar unter ganz frommem Gewand, weil du schön in deine Gemeinde läufst und alles so machst, was die anderen machen, bist immer schön in den Versammlungen und sprichst deine Gebete. Aber wenn das alles erledigt ist, deine Pflichten abgehakt sind, dann geht's nur noch um dich. Und wir wundern uns, dass Gottes Segen in unserem Leben sich nicht zeigen kann. Gott will nicht nur deine Schuld. Gott will nicht nur deinen Ballast. Gott will nicht nur den Dreck und Abfall deines Lebens. Darum kümmert er sich gerne, oder ich will sagen, darum hat er sich gekümmert am Kreuz von Golgatha. Was er will, das ist dein Leben, das bist du. Was er will, ist die Umkehr unter seine Herrschaft, die Abkehr von dem Leben, das dich selbst zum Zentrum hat und das die eigene Herrschaft zum Lebensstil hat. Er will, dass du dein Leben in seine Hände legst. Wir wollen nicht nur die Symptome unseres Lebens bekämpfen, sondern die Ursache. Es würde herzlich wenig nützen, so viel verstehe auch ich, nicht Gartenprofi, dass wenn du einen Garten hast und da wächst Unkraut, dann nützt es nicht sehr viel, mit dem Rasenmäher drüber zu fahren. Es nützt vielleicht für 2 Tage was, aber dann ist das alte Elend wieder da. Du musst das Ding an der Wurzel packen. Und so auch mit unserem Leben. Schuld. Wie geht Gott mit unserer Schuld um? Und ich möchte mit uns eine Geschichte anschauen aus dem Neuen Testament. Jesus hat sie in Matthäus 18 erzählt. Es ist wieder eines der Gleichnisse, also eine konstruierte, erfundene Geschichte, um etwas deutlich zu machen. Es ist keine Lüge, weil es sehr offensichtlich ist, dass es eine Beispielgeschichte ist, ein Vergleich, eine Illustration. Aber bevor ich mit euch diese Geschichte anschaue, ist die Frage, wie geht Gott mit unserer Schuld um? Mancher, der wird von Gottes Wort getroffen und er sagt, ja, ich weiß, dass in meinem Leben Schuld ist, aber Gott müsste doch eigentlich auch sehen, dass ich schon viel Gutes getan habe. Und das müsste er doch eigentlich in seine Rechnung einbeziehen. Also zu dem Minus muss doch auch das Plus gerechnet werden. Nun, das kann man auf deinem Bankkonto so machen. Da gibt's das Plus, wenn deine Gehaltsüberweisung kommt, und dann kommt das Minus mit den Abgaben, die du jeden Monat von deinem Konto abgebucht bekommst. Aber im Leben geht das nicht. Gott wird nicht einfach unsere Schuld aufrechnen. Da ist unsere Schuld und da sind unsere guten Taten und am Ende macht Gott eine Rechnung. Das können wir sehr einfach illustrieren. Stell dir Folgendes vor. Irgendein böser Mensch hätte eines Tages dein Haus angezündet. Dein Haus brennt ab. Du verlierst alles. Der Bursche wird geschnappt. Er wird vor Gericht gestellt. Du bist auch im Gerichtssaal. Und der Richter, der spricht ihn an und sagt, hören Sie mal, so und so, das wird Ihnen vorgeworfen. Und er würde sagen, Herr Richter, das stimmt. Das stimmt. Aber Sie müssen doch auch berücksichtigen, ich habe in meinem Leben auch schon viel Gutes getan. Ich habe schon viel gespendet, ich habe alten Leuten geholfen, ich bin freundlich zu meinen Nachbarn, das muss doch auch was zählen. Und jetzt würde der Richter dastehen und sagen, ach so, das habe ich noch gar nicht bedacht. Natürlich, lassen Sie uns mal rechnen. Hier ist Ihr Schuld, dass Sie das Haus abgebrannt haben, hier sind gute Werke und wenn ich das so alles sehe, dann muss ich sagen, okay, mit etwas gutem Willen könnten wir sagen, geht 0 auf 0 auf. Sie dürfen nach Hause, sie sind frei. Stell dir vor, du würdest das miterleben. Wie würde es dir jetzt gehen? Du würdest natürlich sagen, das ist völlig ungerecht. Der hat mein Haus abgebrannt. Der muss doch dafür gerade stehen. Und natürlich muss er das in Deutschland auch. Und das ist jedem verständlich, dass man vor einem Richter in Deutschland keinen Handel betreiben kann. Oder wenn der Polizist dich anhält und sagt, hier war Tempo 30, du bist aber mit 70 gefahren. Und du kriegst jetzt einen Strafzettel über, keine Ahnung, und so viele Punkte. Und du würdest sagen, aber hören Sie mal, Herr Polizist,
Ich fahre hier jeden Tag und nur jeden dritten Tag fahre ich zu schnell. Ansonsten fahre ich immer mit der vorgeschriebenen Geschwindigkeit. Das muss doch auch was gelten. Wer denn dann sagen würde, okay, dann will ich nochmal beide Augen zudrücken, dann würden wir sagen, der ist korrupt, der ist nicht gerecht. Das versteht jeder. Und wenn es dann um Gott geht, den großen Gesetzgeber, den Herrn aller Herren, und dann denken wir, mit Gott können wir einen Handel betreiben und schlechte und gute Taten miteinander verrechnen. Das funktioniert nicht. Gott hat einen viel besseren Vorschlag. Und jetzt kommen wir zu unserer Geschichte. Sie steht im Matthäusevangelium, Kapitel 18, und sie beginnt im Vers 23. Matthäusevangelium, Kapitel 18, Vers 23. Jesus sagt, darum gleicht, eben Gleichnis, ein Vergleich, eine Illustration, gleicht das Himmelreich einem König, der mit seinen Knechten abrechnen wollte. Und als er anfing abzurechnen, wurde einer vor ihn gebracht, der war ihm 10.000 Talente schuldig. Weil er aber nicht das Geld hatte, um zu bezahlen, befahl sein Herr, ihn und seine Frau und seine Kinder und alles, was er hatte, zu verkaufen und zu bezahlen. Da fiel der Knecht nieder und bat ihn flehentlich, Herr, habe Geduld mit mir, ich will dir alles bezahlen. Nur einmal so weit. Es ist ein Bild, wo Gott beschrieben wird. Er schaut unser Leben an. Eines Tages müssen wir alle vor ihm erscheinen. Und er wird unser Leben anschauen. Er wird unser Leben bewerten. Und zwar nach seinen Maßstäben, nicht nach den unseren. Er beurteilt diesen Menschen. Und da ich Bankkaufmann bin, rechne ich sowas immer aus. Was sind 10.000 Talente? Habe ich mal ausgerechnet und festgestellt, das sind 200.000 Jahreslöhne. Also bitte jetzt nicht rechnen, aber wenn du mal überlegen würdest, du hättest 50.000 Euro Jahreseinkommen und das mal 200.000, dann wärst du auf 10 Milliarden. Hast du schon mal 10 Milliarden Euro Schulden gehabt? Das schaffst du höchstens in Zeiten von Extreminflation, wie wir es in den 20er Jahren des letzten Jahrhunderts hatten, aber ansonsten bist du hoffnungslos verloren. Und wenn du 10 Milliarden Schulden hättest und würdest dann sagen, also hab Geduld mit mir ein bisschen, ich bezahle dir alles, dann wäre das nachgerade lächerlich. Was will Gott damit zeigen? Er will keine Rechenaufgabe stellen, sondern will zeigen, lieber Mensch, deine Schuld ist unbezahlbar. Deine Schuld vor Gott kannst du nicht abzahlen. Du kannst sie nicht abarbeiten. Du kannst sie auch nicht aufwiegen durch gute Taten. Es ist nicht möglich. Unsere Schuld kannst du nicht abzahlen. Und Gott muss uns deutlich machen, dir, mir, jedem Einzelnen, du bist vor Gott schuldig. Du hast Gottes Gericht verdient. Ich zeige dir deine Schuld, damit dein Mund verschlossen wird. Man könnte sagen, Gott muss uns den Mund stopfen. Mit all unserer Selbstgerechtigkeit, mit all unserem Hochmut, mit dem wir verweisen auf andere, die schlechter sind. So schlecht wie dieser Mörder bin ich ja schließlich nicht, von dem wir vorhin hörten. Gott muss uns den Mund stopfen und uns zeigen, die ganze Welt ist Gott schuldig. Es gibt niemanden, der vor Gott gerecht ist. Es ist niemand, der, wenn er vor Gott tritt, mit dem Verweis auf die eigene Gerechtigkeit den Himmel verdienen kann. Denn Schuld, und welcher Mensch ist ohne Schuld, kann vor Gott nicht abgezahlt und abgearbeitet und ausgeglichen und eingetauscht werden. Paulus schreibt in dem Brief an die Gemeinde in Rom, dass Gott es gemacht hat, um allen Menschen den Mund zu stopfen. Wir können nicht aus uns selbst gerecht werden. Schon im Alten Testament gibt es einen Mann, er zählt zu den ganz frühen Menschen der Menschheit, und das war Hiob, der bekannt ist durch seine Leiden. Und er sagt einmal, ich weiß genau, dass es so ist und dass ein Mensch vor Gott nicht gerecht sein kann. Hat Gott Lust, mit ihm zu streiten, kann er ihm auf 1000 nicht eins antworten. Wir sind schuldig vor Gott. Wenn die Frage gestellt wird, wie geht Gott mit unserer Schuld um, ist das Erste, das er uns zeigt, du bist schuldig und du bist rettungslos schuldig
Und du kannst deine Schuld nicht bezahlen, du kannst sie nicht wieder gut machen, du kannst sie nicht ausgleichen, du kannst sie nicht abarbeiten, du kannst sie nicht aufwiegen, du kannst dich vor Gott nicht rausreden, du bist verloren. Und als dieser Mann in unserer Geschichte so seine Hoffnungslosigkeit erkannte und trotzdem noch den Versuch machte, hab Geduld mit mir, ich will dir alles bezahlen, sagt die Geschichte weiter. Da wurde der Herr dieses Knechtes von Mitleid bewegt und er ließ ihn frei und die Schuld erließ er ihm auch. Das ist der einzige Weg, der möglich ist für uns, um unsere Schuld loszuwerden. Das ist der Weg der Vergebung Gottes, dass Gott den Schuldenerlass ausspricht. Wir können nicht gerettet werden vor Gott durch unsere guten Werke, durch unsere Versuche, unser Leben ein bisschen besser darstellen zu wollen. Da war ein Mann eines Tages, der wollte sein Haus verkaufen, war eine uralte Bruchbude. Dann kam ein reicher Mann und der hat gesagt, ich will dein Haus kaufen, unbedingt. Und nannte ihm einen enorm guten Preis und hat gesagt, nächste Woche komme ich wieder und dann gehen wir zum Notar, machen den Deal perfekt. Und der potenzielle Verkäufer dachte, ist ein guter Preis, aber man könnte vielleicht noch ein bisschen mehr rausholen. Ging zum Baumarkt, kaufte Holz und Nägel und Farbe und das Haus auf Vordermann gebracht, die Löcher gestopft und was halt kaputt war, so was er konnte in einer Woche hat er in Ordnung gebracht. Und als der Käufer kam und sagte er zu ihm, bevor wir zum Notar gehen, will ich Ihnen mein Haus noch zeigen. Da wissen Sie, ich habe viele Schönheitsreparaturen gemacht und deswegen müssen wir nochmal über den Preis reden. Aber der Käufer sagte, daran habe ich kein Interesse. Denn wissen Sie, ich wollte diese alte Bruchbude sowieso nur abreißen, um ein anständiges Haus dahin zu stellen. Seine ganze Bemühung war völlig umsonst. Und so umsonst sind deine Bemühungen, vor Gott etwas darstellen zu wollen, irgendetwas zeigen zu wollen, so ein bisschen Frömmigkeit, so eine fromme Fassade, wie man sie auch in einer Gemeinde haben kann, um Gott irgendwie zu beeindrucken. Gott hat nur ein Interesse, deine eigene Gerechtigkeit, deine Selbstdarstellung vor ihm in Schutt und Asche zu legen, damit du nur eines hast, nämlich das größte Geschenk, das Gott je gemacht hat, und das ist die Vergebung. Und wie hat Gott das gemacht? Schau, Gott ist heilig und er muss dich für deine Sünde bestrafen. Und die Strafe für die Sünde ist der ewige Tod, ist die ewige Verdammnis, ist die Verlorenheit in der Hölle. Das ist die Antwort Gottes auf die Schuld. Weil Gott gerecht ist, muss er Sünde strafen. Und zugleich will er es nicht. Wie konnte er dieses Problem lösen? Er muss strafen und will es aber nicht. Man erzählte mir mal folgende Geschichte, zwei leibliche Brüder, sie waren eineiige Zwillinge, sie sahen einander also so ähnlich, wie man sagt, wie ein Ei dem anderen. Der eine war ein Christ und der andere war ein gottloser Mann. Und er hatte nie gehört auf das, was sein Bruder ihm sagte. Und eines Tages war der gottlose Bruder in eine Schlägerei verwickelt und die entartete und hat seinen Gegner totgeschlagen. Und es war in einer Zeit, wo auf Mord noch Todesstrafe galt und er war blutbespritzt und Menschen haben sofort die Verfolgung aufgenommen. Er ist geflohen, nach Hause gerannt und als er in die Tür stürzte und sein Bruder ihn sah, hat er sofort erfasst, was los ist. Und er sagte ihm nur, zieh deine Kleider aus. Und er tat das Gleiche. Und dann gab dieser gottesfürchtige Bruder seinem gottlosen Bruder seine sauberen Kleider und er zog die blutverschmierten Kleider an. Und kaum war das geschehen, rissen die Verfolger die Tür auf und sahen ja den Mörder stehen. War ja eindeutig, er trug ja noch die Spuren seines Mordes an seinen Kleidern. Sie schnappten ihn, er wurde verurteilt. Und als er dann unmittelbar vor der Exekution stand, hat er seinem Bruder nur einen kleinen Zettel geschrieben. Und daran stand nur die Worte, das tat Jesus für dich. Das, was Jesus für dich getan hat, für mich. Die Schuld, die uns galt, hat er auf sich genommen. Als Gott einen suchte, den er bestrafen konnte an meiner Stelle, konnte er nur einen einzigen finden. Er konnte nicht dich nehmen, denn du müsstest ja für deine eigene Schuld vor Gott gerade stehen. Du kannst nicht für meine Schuld vor Gott gerade stehen. Es konnte nur einer sein.
der selbst ohne Schuld war, und das war sein einziger Sohn, das war Jesus. Jesus Christus, der Mensch wird und der ans Kreuz ging, und dort am Kreuz ist das Einzigartige geschehen. Dort straft Gott seinen Sohn an meiner Stelle. Er hat, um im Bilde der beiden Zwillinge zu sprechen, meine Kleider auf sich gezogen, und seine Kleider hat er mir gegeben. Und das ist, was der Apostel Paulus mal in einem seiner Briefe so ausgedrückt hat. Der zweite Brief an die Gemeinde in Korinth, im Kapitel 5, der letzte Vers. Er, Gott, hat den, der von keiner Sünde wusste, der ohne Sünde war, Jesus, für uns zur Sünde gemacht, zum Inbegriff der Sünde, damit wir Gottes Gerechtigkeit würden. Wir bekommen seine Vergebung, seine Gerechtigkeit, und er nimmt unsere Schuld auf sich und lässt sich strafen bei Gott, durch Gott für meine Schuld. Jetzt sagst du vielleicht, okay, das habe ich so halbwegs begriffen, vielleicht auch noch nicht ganz, aber nun, wie kommt das in mein Leben? Wie wird das, was vor 2000 Jahren geschehen ist, in meinem Leben Wirklichkeit? Und schau, das ist genauso wenig kompliziert, wie die vielen anderen Dinge in der Bibel auch so wenig kompliziert sind. Ich habe gestern Abend schon die kürzeste Predigt von Jesus erwähnt, und die möchte ich nochmal erwähnen. Sie besteht nur aus 6 Worten. Tut Buße, glaubt an das Evangelium. Ich will es noch einmal erklären, wie gestern Abend. Tut Buße bedeutet, Gott Recht zu geben. Deine Beurteilung für mein Leben und die Konsequenzen, die du daraus ziehst, meine Strafe ist gerecht. Ich kann vor dir nicht gerecht sein. Ich stehe vor dir als Mensch, der schuldig ist. Ich kann meine Schuld nicht ausgleichen. Ich kann sie nicht abzahlen. Ich kann sie nicht wegdiskutieren. Ich kann sie nicht gut machen. Ich kann sie nicht ausgleichen durch gute Werke. Ich kann dir nur Recht geben. Du hast Recht. Wir reden manchmal davon, wenn wir unsere Sünde bekennen. Das heißt, vor Gott zugeben. Das heißt, ganz wörtlich, aus dem Griechischen sogar übersetzt, das Gleiche sagen wie Gott. Also das, was Gott über meine Schuld sagt, das sage ich auch und sage, du hast Recht mit deiner Beurteilung. Ohne dieses Bekenntnis gibt es keine Rettung. Wir müssen vor Gott wahr werden und ihm sagen, Gott, du hast Recht. Meine Schuld trennt mich von dir. Und ich habe deine Strafe verdient, dein Gericht verdient. Ich kann nichts machen. Ich bin wie dieser Mann mit seinen 10 Milliarden. Ich kann nichts machen. Das ist das Erste. Wir können vor Gott nichts verbergen, er ist allwissend. Wir müssen nichts verbergen, er ist ja genau für die Sünde gekommen, um denen zu helfen, die zugeben, wie es bei ihnen aussieht. Und wir dürfen auch nichts verbergen, denn sonst würden wir Gott kränken. Und manchmal, liebe Freunde, ist es sogar in einer frommen Gemeinde nötig, dass wir Schuld vor anderen Menschen bekennen. In der katholischen Kirche gibt es den Begriff der Beichte. Da mag manches vielleicht ein wenig daneben gegangen sein, aber der Grundgedanke ist gut, weil er biblisch ist. Dass wir, und das muss nicht vor einem Priester sein, sondern vor einem anderen Christen, der mit uns beten kann, dass wir unsere Schuld aussprechen. Manchmal können auch gute Christen, die ihre Schuld vor Gott bekannt haben, ganz heimlich, dass es ja keiner merkt, in ihrem Gewissen keine Ruhe finden. Weil Gott will, dass wir wahr werden, auch vor anderen Menschen. Er will, dass wir einander auch manchmal Schuld bekennen und füreinander beten, damit unser schlechtes Gewissen, unser krankes Gewissen oder unser Loch im Herzen geheilt wird. Gott will, dass ein Christ die anderen braucht. Und deswegen, liebe Freunde, ist das so wichtig, dass wir manchmal auch als Christen wahr werden und unsere fromme Fassade fallen lassen. Wisst ihr, ich habe schon so gelitten an der Frömmigkeit von Christen, wo eine Fassade da ist, aber keine Wahrheit, keine Echtheit, kein Leben, wo Schauspiel ist voreinander, auch in einer Gemeinde, Sonntag für Sonntag. Und zu Hause ist das Elend und im Inneren ist die Not der Sünde. Und man wird nicht fertig mit den Ketten der Sünde und wird nicht fertig mit seinem geschlagenen
Gewissen. Und deswegen wird es nicht besser, Freunde, wenn wir nicht wahr werden. Das ist ein Grund, warum wir Seelsorge anbieten, auch heute Abend. Warum da verschiedene Mitarbeiter sind, dass wir miteinander reden. Nicht, weil wir euch Sünde vergeben könnten, sondern weil Gott einfach will, dass wir wahr werden und zu zweit vor ihn treten. Einer den anderen in den Arm nimmt und ihn zu Jesus führt und ihm sagt, schau, hier ist dein Retter. Tut Buße. Das Zweite, was Jesus gesagt hat, die zweite Hälfte seiner Predigt, glaubt an das Evangelium. Glauben, das ist kein großes Werk, Freunde. Glauben bedeutet, mit leeren Händen vor Jesus zu stehen und ihn zu bitten, rette mich, das alles. Ich bin kein Glaubensheld und du vermutlich auch nicht. Aber immer wieder neu mit unserer Not, unserem Elend, unserer Unfähigkeit, unser schlechtes Gewissen zu besiegen und uns frei zu machen von der Macht der Sünde. Wir können nur vor Jesus treten und sagen, Herr, hier sind meine leeren Hände, hilf mir und rette mich. Denn auch im Neuen Testament heißt es, denn aus Gnade seid ihr gerettet. Aus Gottes freiem Geschenk, was wir nicht abarbeiten und ausgleichen können, Gnade. Und diese Gnade wird uns zuteil, so sagt es der Apostel Paulus, durch den Glauben. Durch dieses vor den Herrn treten mit unseren leeren Händen, um ihm zu sagen, Herr, hilf mir und rette mich. Und dann beginnt das große Wunder. Da geschieht das große Wunder und das nennt die Bibel Wiedergeburt. Da wird eine Beziehung, die zwischen Gott und Mensch tot gewesen war, weil die Sünde zwischen uns und ihm steht, diese Beziehung wird wiedergeboren, die wird lebendig gemacht. Da werden Menschen auf einmal gewiss, dass Gott ihnen vergeben hat. Da fallen die Ketten der Schuld und die Macht der Sünde und wir begreifen, wir dürfen versöhnt sein mit Gott durch Jesus Christus. Da bekommt ein Mensch die Gewissheit des ewigen Lebens. Er begreift, Gott hat mir wirklich den Himmel erarbeitet am Kreuz. Ich darf versöhnt sein mit Gott und ich darf in seine Ewigkeit. Und wo ein Mensch diese Vergebung erfahren hat und sie wirklich sein Eigentum geworden ist, da beginnt der Wunsch nach einem neuen Leben. Er will nicht mehr bleiben, wie er war. Wisst ihr, Freunde, der große Antrieb, ein Leben zu Gottes Ehre zu führen, ist nicht, weil ich mich vor Gott gut darstellen will und weil ich muss und weil ich Druck empfinde, sondern einfach aus Dankbarkeit, weil er so viel für mich getan hat. Daher kommt der Wunsch, ich will nicht bleiben, wie ich war. Er hat zu viel für mich getan. Und wo ein Mensch diese Vergebung Gottes für sich in Anspruch nimmt und glaubt, dass Jesus auch für ihn gestorben ist, da beginnt Liebe zu reifen zu diesem Gott, dem wie ihm viel vergeben ist, der liebt viel. Da beginnt ein Mensch Gott zu lieben. Und wisst ihr, das sage ich Gott öfter. Ich liebe dich. Er ist die große Liebe meines Lebens. Ich liebe auch meine Frau, natürlich. Aber ich liebe vor allen Dingen meinen Gott. Und ich danke ihm für die Beziehung der Liebe. Und ich danke ihm für die Beziehung der Freude, dass er die größte Freude meines Lebens ist. Dass er die große Hoffnung, das große Ziel meines Lebens ist. Ja, dass er mein Thema ist. Und wo Gott Vergebung schenkt, da gibt er nicht nur Vergebung, sondern er macht uns frei von der beherrschenden, zwingenden Macht der Sünde. Und wo du feststellst, auch, ich sag's bewusst noch einmal, hinter deiner frommen Fassade, ich bin ein Gefangener der Sünde. Ich komm nicht raus, ich krieg's nicht los. All die bösen Gedanken, die üblen Gedanken, die dich zerfressen, die dich innerlich krank machen, all die Bilder in deinem Kopf und die Dinge, die du angucken musst, all die Süchte, die im Verborgenen gelebt werden. Jesus ist gekommen, dass Gefangene frei werden. Und was wirst du jetzt tun? Wirst du wahr werden vor Gott? Ihm bekennen, ich bin ein Sünder. Ich habe das noch nie vor Gott bekannt, dass ich ein Sünder bin, der Gottes Gericht verdient hat. Vielleicht ist es heute Abend das, was für dich dran ist. Dass du Gott sagst, ich bin ein Sünder, hab dein Gericht verdient, ich kann meine Schuld nicht gut machen, ich kann sie nicht abarbeiten, ich kann sie nicht ausgleichen, aber ich habe verstanden, du hast dein Leben gelassen, damit ich Vergebung finde, dass du mir Vergebung schenkst, nicht verkaufst, nicht als Gegenleistung gibst für deine Bemühungen, sondern sie schenkt. Wirst du wahr werden
vor dem lebendigen Gott, dass du dich vielleicht auf deine Selbstgerechtigkeit verlassen hast und geglaubt, ich komme schon irgendwie durch bei Gott. Dann wirst du deine Hände ausstrecken und die Vergebung Gottes in Anspruch nehmen. Hier ist mein Leben, das ganz falsch abgebogen ist. Das Leben, in dem ich selbst das Zentrum war, ich der Herr war, ich das Ziel war, ich meine eigene Moral gebaut habe, wirst du so vor Gott kommen und ihm sagen, das ist die Grundsünde meines Lebens, dass du nicht mein Herr warst, sondern ich, dass ich dir maximal eine Rolle zugedacht habe in meinem Leben. Vielleicht ist es dran für dich, heute Abend zu bekennen, ja, ich bin hier in der Gemeinde und alle denken, ich bin ein frommes Mädchen oder ein frommer Junge oder ein guter Mann oder eine gute Frau. Und du musst bekennen, da ist so viel Not in meinem Leben, so viel Schuld, so viel Sünde, so viel, was ich mühsam verberge. Vielleicht ist heute Abend Zeit, dass du wahr wirst, dass an diesen Gestank Gottes reinigende Luft kommt. Und dass du ihm dein Leben überträgst und ihm sagst, Herr Jesus, so ist es. Egal, wo du heute Abend stehst mit deiner Not, dass du vor Jesus stehst und ihm sagst, Herr, ich kann mich nicht ändern. Ich kann mich nicht heilig machen. Ich kann mich nicht befreien von der Macht der Sünde. Ich kann mein Denken und mein Handeln, mein Reden nicht erneuern. Das kann ich alles nicht. Aber ich will mein Leben dir ausliefern. Ich will es dir einfach bringen und ich bitten, Herr, nimm mein Leben. Jesu dir übergebe ich's für und für. So sagt so schönes altes Lied. Hier ist mein Leben, nimm du es in die Hand und gestalte du mein Leben neu. Mach mein Leben so, dass es dir Ehre macht. Seid ihr wirklich gewiss, dass eure Schuld vergeben ist? Seid ihr wirklich sicher, dass eure Namen im Himmel angeschrieben sind? Seid ihr wirklich sicher, dass Jesus in eurem Herzen wohnt? Ihr Jugendlichen, ihr Jungs und Mädchen, auch im Chor oder wo du sitzt, du weißt ja, wie es bei dir aussieht. Und wenn du heute Abend durch das Reden Gottes verstehst, da ist ganz entscheidende Not in meinem Leben, dann vergiss deinen Stolz. Komm und gib Gott die Ehre und öffne dein Herz. Lieber ein Ende mit Schrecken als ein Schrecken ohne Ende, sagt man manchmal. Und vielleicht ist heute Abend der Schrecken mal dran, damit der endlose Schrecken endlich aufhört und du ins Licht kommst und dein Schauspiel endet. Du wahr wirst vor Gott und Menschen und erlebst, wie Gott dein Leben neu macht. Ich bitte euch um Jesu Willen. Nehmt das nicht auf die leichte Schulter, sondern nehmt Gott ernst in seiner Heiligkeit, wenn er über unsere Schuld spricht, aber auch in seiner Liebe, in der er sein Leben gelassen hat, damit uns Vergebung zuteil werden kann. Ich möchte, dass wir jetzt für einen kleinen Moment still werden und alle Erwachsenen werden still, jeder vor sich. Und du denkst bitte nicht an deinen Nachbarn, sondern du redest nur in deinem Herzen mit dem lebendigen Gott, damit klar wird, was er dir vielleicht zu sagen hat. Lasst uns einen Moment uns neigen, jeder, und niemand betet laut, jeder wird einen Moment still vor seinem Gott und gibt ihm den Raum, zum eigenen Herzen zu reden. Und ich schließe das dann ab mit Gebet. Lasst uns gemeinsam beten und dazu aufstehen. Herr Jesus, ich will dir vertrauen, dass du heute Abend unser Gebet erhört hast und dass du zu jedem Herzen gesprochen hast. Auch jetzt in den Augenblicken der Stille. Und du kennst jeden Menschen, er ist vor dir wie ein geöffnetes Buch. Vor dir sind wir offenbar. Du kennst jeden unserer Gedanken, noch ehe wir ihn gedacht haben. Jede unserer Taten, noch bevor wir sie vollzogen haben. Du kennst auch jedes böse Wort, noch bevor es über unsere Lippen ging. Kennst uns. Wir können nichts verbergen vor dir. Und Herr, deine Beurteilung ist unbestechlich. Du nennst den natürlichen Menschen Sünder, weil er selbst sich zum Zentrum seines Lebens gemacht hat. Weil er sich zur moralischen Instanz erhoben hat, weil er über sein Leben bestimmt, weil du nicht sein Herr bist, weil du nicht das Zentrum bist, du nicht der König des Lebens bist. Und du siehst all die Schuld, die aus dieser falschen Haltung heraus kam.
im Leben von manchem, der hier ist, der jetzt am Boden liegt mit seiner Schuld, mit seinen zerplatzten Träumen und der innerlich angeklagt ist wegen seiner Lebensschuld. Und du kennst aber auch das fromme Mädchen und den frommen Jungen und den heilig wirkenden Mann und die gerecht wirkende Frau, die vor den anderen eine gute Fassade hat, vielleicht sogar noch mühsam versucht, die Fassade vor sich selber aufrecht zu erhalten. Und da willst du uns begegnen mit deiner Wahrheit, dass wir offenbar werden, deine Wahrheit offenbart wird vor uns, dass wir der Wahrheit ins Gesicht sehen, die du über uns sagst. Und Herr, es ist wichtig, wegen deiner Heiligkeit, du musst unsere Selbstgerechtigkeit zerbrechen. Aber du tust es nicht, um uns hoffnungslos zu machen, sondern uns dann die größte Hoffnung zu zeigen. Denn die größte Hoffnung ist nicht, unsere Schuld irgendwie abzuarbeiten und zu hoffen, dass du irgendwann vielleicht oder vielleicht auch nicht uns annimmst, sondern du gibst uns die große Hoffnung, diese Gewissheit der Vergebung. Du hast unsere Schuld getragen ans Kreuz von Golgatha. Dort hast du ausgerufen, es ist vollbracht. Da hast du die Vergebung der Sünden bewirkt nach dem Reichtum deiner Gnade für alle Menschen aller Zeiten und für alle ihre Schuld. Damit, wenn ein Mensch umkehrt und sich vor dir als Sünder bekennt, wenn wir unsere Schuld vor dir zugeben und deiner Beurteilung zustimmen, wir erfahren, dann ist tatsächlich die Rettung da, weil wir dann Vergebung erfahren dürfen. Aus reiner Gnade. Nicht, weil wir etwas beizutragen hätten, nicht, weil wir es abzuzahlen hätten, nicht, weil wir irgendwie uns gut darstellen könnten, sondern nur Gnade für Verurteilte. Und Herr, das mögest du jedem schenken, der heute Abend mit dir nicht in Ordnung ist, dass er sich dir stellt und dass er auch vor dir wahr wird. Danke für deine Treue. Amen.

0: Ja, dann gehen wir zu Psalm 74. Also, wenn jetzt klar ist, es geht hier um den zweiten Tempel, dann liest man das mit folgenden Augen. Vers 1. Gott, warum hast du verworfen? Für immer oder auf Dauer, Lanetzach. Raucht dein Zorn wieder die Herde deiner Weide? Warum? Die Antwort haben wir aus Daniel 9 gefunden. Warum? Ja, warum ist die Zerstörung Jerusalems und des Tempels gekommen? Weil der Messias ermordet worden ist. Darum heißt es ja, er wird ausgerottet werden, nichts haben, und das Volk des kommenden Fürsten wird die Stadt und das Heiligtum zerstören. Das gibt die Antwort auf die Frage hier. Gott, warum hast du verworfen? Und dann Vers 2, gedenke deiner Gemeinde. Wie gesagt, auch in den Büchern Mose wird das Volk Israel als die Gemeinde bezeichnet. Gedenke deiner Gemeinde, die du erworben hast vor Alters, nämlich damals unter Mose, erlöst als dein Erbteil. Also denke an dieses Volk, das du einmal aus Ägypten herausgeführt hast. Wie kannst du es jetzt so auf Dauer verwerfen? Und wir müssen dabei denken, ab dem Jahr 70 bis in unsere Zeit war das jüdische Volk fast 2000 Jahre unter den Völkern in allen 5 Kontinenten zerstreut, ohne Heimat, ständig gehasst und von einem Ort zum anderen getrieben. Gedenke deiner Gemeinde, du hast die damals erworben aus Ägypten. Und weiter des Berges Zion, auf welchem du gewohnt hast. Also vergiss den Tempelberg nicht, wo eben Gott im Salomo-Tempel und durch seinen Geist auch im zweiten Tempel gewohnt hat. Vers 3. Erhebe deine Tritte zu den immerwährenden Trümmern. Also Gott soll sich über diese Trümmer in Jerusalem erbarmen und hier eine Wende schaffen. Es ist schon interessant, wenn man nach Jerusalem geht und all die Trümmer sehen kann vom zweiten Tempel, wie die da liegen. Man kann sogar zum Beispiel bei der Südwestecke, sieht man noch die originale Straße von vor 2000 Jahren, haben wir wieder ausgegraben, die entlang der Tempelmauer im Westen verlief und die ist nach unten massiv eingeschlagen durch riesige Steine, die Römer ganz bewusst im Jahr 70 von oben runtergeschmissen haben. Die haben die Steine abgebrochen. Das war nicht genug, dass der ganze Tempel verbrannt war und verwüstet war. Die haben dann bewusst die Mauersteine abgebrochen und runtergeschmissen. Also Gott soll sich jetzt wieder diesen Trümmern, in der heutigen Sprache diesen 2000 Jahre alten Trümmern wieder zuwenden. Noch eine interessante Stelle zu diesen Steinen in Jerusalem in Psalm 102. Psalm 102. Liest jemand da Vers 13, beziehungsweise je nach Bibelübersetzung Vers 14 wäre das.
1: Du wollest dich aufmachen und über Zion erbarmen, denn es ist Zeit, dass du ihm gnädig seist, und die Stunde ist gekommen. Denn deine Knechte wollten gerne, dass es gebaut würde, und es jammert sie, dass es in Trümmern liegt.
0: Ja, interessante Stelle. Also, da wird gebetet um die endzeitliche Wiederherstellung Zions, die Zeit, wo Israel nach dieser langen Zeit, wo es auf der Wartebank war, wo Gott diesem Volk wieder seine Gnade zuwendet. Und dann wird gesagt, deine Knechte haben gefallen an seinen Steinen. Also, wenn man sich wirklich interessiert für diese Steine in Jerusalem, ist das ja nicht einfach so, weil man Steine gern hat, ja, sondern weil man weiß, was diese Steine bedeuten. Das sind die Steine des Tempels zur Zeit des Herrn Jesus, wo er selber ein- und ausgegangen ist. Und so wird hier gesagt eben, deine Knechte haben gefallen an seinen Steinen und haben Mitleid mit seinem Schutt. Ja, jetzt gehen wir zurück zu Psalm 74, Vers 3b. Alles im Heiligtum hat der Feind verderbt. Und jetzt wird so ganz detailliert beschrieben, wie die Römer den Tempel verwüstet haben im Jahr 70. Es brüllen deine Widersachen inmitten deiner Versammlungsstätte. Das ist jetzt Versammlungsstätte in der Einzahl. Das ist eben der Tempel in Jerusalem, die wichtigste Versammlungsstätte gemeint. Sie haben ihre Zeichen als Zeichen gesetzt. Und die sind ja gekommen mit dem römischen Adler. Das war das Feldzeichen der Römer. Und weiter Vers 5. Sie erscheinen wie einer, der die Axt emporhebt im Dickicht des Waldes. Muss man denken an diese wunderbaren Zedernarbeiten an den Decken der verschiedenen Hallen. königlichen Säulenhalle, das war die Halle übrigens, in der der Herr Jesus zum Tod verurteilt worden ist, durch den Hohenpriester. Es war auch die Halle, wo der Herr Jesus am Anfang und dann auch am Ende seines Dienstes die Opfertierverkäufer hinausgejagt hat, aus dem Haus seines Vaters. Und dann muss man auch denken an die Osthalle, das war die Säulenhalle Salomos, das ist diese Halle, in der der Herr Jesus in Johannes 10 gesagt hat, meine Schafe hören meine Stimme und sie folgen mir. Und ich gebe ihnen ewiges Leben und niemand wird sie aus meiner Hand rauben. Und später, ab dem Pfingsttag, hat sich dann die Gemeinde, diese Tausenden von Gläubigen, in der Säulenhalle Salomos einmütig versammelt. Jeden Tag. Und die Apostel haben sie dort unterwiesen. Und das war eine wunderbare Zedernholzdecke, ja, oben. Gratis, die mussten keine Miete bezahlen. Jeden Tag dort zusammengekommen, das war eine Halle von 250 Meter Länge. Nicht schlecht, oder? Natürlich schöne Akustik für den Gesang und so. Ja, und da heißt es jetzt Vers 6, und jetzt zerschlagen sie sein Schnitzwerk allzumal mit Beilen und mit Hämmern. Sie haben dein Heiligtum in Brand gesteckt, zu Boden entweiht die Wohnung deines Namens. Es ist so, wir haben einen Augenzeugenbericht über die Zerstörung Jerusalems und des Tempels. Und zwar durch Josephus Flavius. Das war ein jüdischer Priester aus dem Stamm Levi, aus der Familie von Aaron. Der hat im ersten Jahrhundert gelebt und der hat die ganze Zerstörung von der Burg Antonia aus, hat er sie beobachten können und hat später in seinem Alter dann ein Buch geschrieben mit dem Titel Der jüdische Krieg. Ich lese da mal aus der Goldmann-Taschenausgabe, wie da die Zerstörung des Tempels beschrieben wird. Da haben wir wirklich die Illustration von dieser Prophetie hier. Aus dem sechsten Buch lese ich, Titus war nämlich kaum weggegangen. Titus, das ist der römische General gewesen. Titus war nämlich kaum weggegangen, da wandten sich die Rebellen, das sind die Juden, nach kurzer Pause wieder gegen die Römer. Und jetzt kam es zum Nahkampf zwischen der Tempelbesatzung und jenen Männern, die zum Löschen des Feuers im Innern des Tempelbezirks beordert waren. Und als nun die römischen Soldaten den Juden, die sich absetzen wollten, nachdrängten, und zwar bis zum Tempelgebäude selbst, da packte einer von ihnen ohne Befehl und ohne Rücksicht auf die Tragweite seines Handelns, wie von einer höheren Macht getrieben, eine Brandfackel, ließ sich von einem anderen in die Höhe heben und warf sie durch das goldene Fenster, wo von Norden her der Weg in die äußeren Tempelräume führt. Und als jetzt die Flammen emporschlugen, da schrien die Juden so furchtbar auf, wie es dieses Unheil verständlich macht. Und jetzt gab es für sie keine Gefahr mehr, sondern sie eilten von überall herbei, um zu löschen. Denn nun stand das Heiligtum vor dem Untergang, wovon sie bisher das Schlimmste hatten abwenden wollen. Etwas später, die Legionen ließen sich weder durch freundliches Zureden noch durch Drohungen von ihren mächtigen Vorwärtsdrängen abhalten. Der Zorn lenkte und leitete sie alle. An den Toren war das Gedränge so entsetzlich, dass viele von ihren eigenen Kameraden zertrampelt wurden. Zahlreiche kamen auch auf den Ruinen der Hallen, die noch glühten und rauchten, zu stehen, und so ereilte sie das Schicksal nicht anders als die Unterlegenen. Sobald sie nahe an den Tempel herangekommen waren, taten sie, als könnten sie die Befehle des Feldherrn nicht mehr vernehmen, und riefen den Leuten vor ihnen zu, sie sollten doch die Brandfackeln in den Tempel werfen. Die Rebellen hatten zudem keine Hoffnung mehr, über den Brand Herr zu werden. Denn allenthalben wurden sie getötet oder verjagt. Sogar eine Menge von Bürgern, schwächliche Leute, die sich nicht verteidigen konnten, sanken unter den Schwerthieben der Feinde, wo sie diesen in den Weg kamen. Namentlich beim Altar lagen die Gefallenen zuhauf. Von Blut trieften die Straßen und die Leichen derer, die oben den Tod fanden, schlugen unten auf. Und noch ein bisschen weiter. Während nun der Tempel in Asche sank, raubten die Soldaten alles, dessen sie habhaft werden konnten, und metzelten jeden Juden nieder, der ihnen in die Hände geriet. Es waren ihr Tausende. Es gab kein Pardon für das Alter, keine Ehrfurcht vor der Würde. Kinder und Greise, Laien und Priester fielen den Schwerthieben der Feinde ohne Unterschied zum Opfer, und der Krieg tobte unter allen Schichten des Volkes. Einerlei, ob man um Erbarmen flehte oder ob man Widerstand leistete. Das Lodern der Flammen überall verband sich mit dem Stöhnen der Niedergeschlagenen. Man hätte glauben mögen, die ganze Stadt sei vom Brand erfasst, ob der Höhe des Berges und dem Umfang des brennenden Bauwerkes. Entsetzlicher aber und eindringlicher in seiner Wirkung lässt sich nichts vorstellen als das Geschrei der Menge. Und schließlich, etwas weiter heißt es dann, und so legten sie an alles Feuer, was noch übrig war, nämlich an die Reste der Hallen und an alle Tore, mit Ausnahme von zweien, nämlich des östlichen und des südlichen, doch wurden diese später auch noch vernichtet. Und noch etwas später ließ man dann, wie Titus befohlen hatte, dass man alle Mauern schleifen sollte. Also wirklich den Tempel bis auf den Grund verwüsten sollte. Genau wie es hier prophetisch beschrieben ist. Ja, und dann Psalm 74, Vers 8. Sie sprachen in ihrem Herzen, lasst uns sie niederzwingen allesamt. Verbrannt haben sie alle Versammlungsstätten Gottes im Lande. Unsere Zeichen sehen wir nicht. Sie haben ihre Zeichen aufgesetzt, ja? Adler zum Beispiel haben wir gesehen. Aber unsere Zeichen, das sind alle die Zeichen, die für den jüdischen Glauben stehen, wie das Tempelhaus, völlig zerstört, der Altar, völlig verwüstet. All diese Zeichen des Glaubens wurden verwüstet. Unsere Zeichen sehen wir nicht. Kein Prophet ist mehr da und keiner bei uns, welcher weiß, bis wann. Und jetzt kommt die große Frage, bis wann, o Gott, soll höhnen der Bedränger, soll der Feind deinen Namen verachten immerfort? Es war kein Prophet da, der sagen konnte, bis wann. Und in der ganzen Bibel wird nirgends gesagt, wie lange das dauern sollte. Ab der Zerstörung des Tempels bis dann in der Endzeit das jüdische Volk zurückkehrt und den Staat wieder gründet, das Land aufbaut und den Tempel wieder baut. Das wird nirgends gesagt. Wir haben ja die schöne Zeitrechnung gehabt mit den 69 Jahrwochen, oder? Das ging schön bis zum Kommen des Herrn Jesus. Aber jetzt bleibt auch noch eine 70. Jahrwoche. Und in Daniel 9 sieht man, dass die aber ganz versetzt ist ans Ende. In Daniel 9 sieht man, der Messias wird kommen als Fürst. Aber danach wird er ermordet, er wird nichts haben. Ein Volk kommt, zerstört die Stadt und das Heiligtum und dann steht, und es wird bis ans Ende Krieg und Verwüstung geben über Jerusalem. Aber wann ist das Ende? Und wenn man dann weiterliest, am Ende steht plötzlich, dass da einer kommen wird, der wird mit den vielen, mit der Masse des jüdischen Volkes, einen Bund schließen für 7 Jahre. Und das ist dann eben, das sind diese 7 Jahre, unmittelbar vor der Wiederkunft Jesu. Die zweite Hälfte dieser 7 Jahre, das ist dann die große Drangsalszeit von 3,5 Jahren. Also wir haben da in der Zeitrechnung der Bibel einen Stopp zwischen der 69. und der 70. Jahrwoche. Da werden die Jahre nicht mehr durchgezählt. Und es gibt keine Stelle, die sagt, wie lang dieser Unterbruch ist. Aber man sieht aus Daniel 9 schon alttestamentlich, da ist ein Unterbruch. Da liegt Zeit dazwischen. Zum Beispiel sieht man in Hosea 3, können wir das kurz aufschlagen, da sieht man, dass die Zeit der Staatenlosigkeit und der fehlenden Opfer dauern sollte. Liest jemand vor Hosea 3, Vers 4.
2: Denn lange Zeit werden die Kinder Israel ohne König und ohne Obere bleiben, ohne Opfer, ohne Steinmal, ohne Ephod und ohne Hausgott. Danach werden sich die Kinder Israel bekehren und den Herrn, ihren Gott, und ihren König David suchen und werden mit Zittern zu dem Herrn und seiner Gnade kommen in der letzten Zeit.
0: Also hier wird gesagt, die Kinder Israel werden viele Tage ohne König und ohne Fürsten bleiben. Das heißt ohne Staat. Und das waren doch wirklich viele Tage von 70 nach Christus, wo dann wirklich nach einem neuen Aufleben, 135 nach Christus, die Römer einen zweiten endgültigen Todesschlag versetzt haben. 135 war endgültig der Judenstaat am Boden begraben. Ab 135 vor Christus bis 1948, das waren viele Tage, ja? Eine lange Zeit. Aber es wird nicht spezifiziert. Es sind einfach viele Tage ohne König und ohne Fürsten und ohne Schlachtopfer. Ja, Opfer darf man ja gemäß 5 Mose 12 nur im Tempel zu Jerusalem darbringen. Und weil die Juden ab dem Jahr 70 den Tempel verloren haben und erst 1967 durch den Sechstagekrieg wieder zurückgewonnen haben, konnten sie nie mehr opfern. Und so sagt der Text, sie werden viele Tage ohne Schlachtopfer sein. Aber wichtig, nicht ewig. Also viele Tage heißt viele Tage, lange Zeit. Und ewig heißt ewig. Also wenn es heißt in Matthäus 25 am Schluss, die ewige Pein, das ewige Leben, ist das ewig. Aber wenn da steht viele Tage, dann ist das, sind das viele Tage. Ich sage das nur, weil es gibt viele Christen, die ärgern sich über den Gedanken, dass die Opfer im dritten Tempel wiederkommen sollten. Die Bibel sagt, viele Tage werden sie ohne Schlachtopfer sein. Und so haben wir also eine Angabe, dass es eine lange Zeit sein wird, da zwischendrin, aber die wird nicht spezifiziert. Und das Interessante ist nun, das ist genau die Zeit der Gemeinde. Genau in diese, kann man sagen, in diesen Zwischenraum zwischen der 69. und der 70. Jahrwoche fällt die Gemeinde. Die Gemeinde wurde nämlich 50 Tage nach der Auferstehung des Herrn Jesus, wurde die gegründet durch die Ausgießung des Heiligen Geistes am Pfingsten. Also genau nach der 69. Jahrwoche beginnt die Gemeinde. Und solange die Gemeinde hier auf Erden ist, laufen diese Jahrwochen nicht mehr weiter. Aber sobald die Gemeinde entrückt wird, dann kommt die 70. Jahrwoche und dann läuft alles wieder nach dem alttestamentlichen Plan. Also wirklich, das ist die Einschiebung. Und bemerkenswert, in Epheser 3 wird gesagt, dass der Leib Christi, die Gemeinde, dass das ein Geheimnis war, dass Gott das in früheren Zeiten nicht geoffenbart hat, aber jetzt enthüllt hat. Also die Gemeinde Gottes, besteht aus allen wahren an Jesus Christus Gläubigen heute. Diese Gemeinde wird im Alten Testament nirgends direkt prophezeit. Es war ein Geheimnis. Und Gott hat dieses Geheimnis umgesetzt, genau in der Zwischenzeit zwischen dieser 69. und 70. Jahrwoche. Als eine Einschiebung. Aber das Alte Testament macht klar, da gibt es eine lange Zeit. Dass da eine Zeitlücke ist, in der ständig Jerusalem verwüstet wird, das kann man sehen. Und das ist auch so geschehen. Durch die Jahrhunderte durch, ab dem Jahr 70, wurde Jerusalem immer wieder aufgebaut, zerstört, aufgebaut, zerstört, aufgebaut, zerstört. Das ging bis in den Ersten Weltkrieg. 1917 haben die Engländer dort einen furchtbaren Krieg geführt gegen die Türken, gegen die Osmanen. Allein in dem Kampf um Jerusalem kamen etwa 20.000 türkische Soldaten ums Leben. Das haben wir alles vergessen, oder? Ein grausamer Krieg. Aber das war nicht fertig. Der 1948 Unabhängigkeitskrieg, das war ein unerbittlicher Kampf um Jerusalem. Und dann 1967 im Sechstagekrieg. Also diese Kette von Krieg und Verwüstung vom Jahr 70 bis in die Endzeit, wie das Daniel 9 sagt, ist eine Tatsache. Und genau in diese Zeit fällt die Gemeinde und genau in diese Zeit fällt die Verbreitung des Evangeliums in aller Welt, in allen 5 Kontinenten. Ja, also darum kommen wir zurück, 74 Vers 10. Bis wann, o Gott, soll höhnen? Die Bibel gibt keine Antwort, bis wann. Mit einer Zeitangabe. Aber wir haben die Endzeitzeichen, die uns klar machen, dass wir jetzt eben am Ende dieses Einschubes sind. Und ich habe das für mich so aufgearbeitet, ich komme auf etwa 150 erfüllte Endzeitprophezeiungen. Und eine davon ist eben, die Juden werden gesammelt aus allen 5 Kontinenten zurück in ihr Land. Und darum wissen wir, wir sind jetzt am Abschluss. Bis wann, oh Gott, soll höhnen? Liest jemand weiter, Vers 11.
1: Warum ziehst du deine Hand zurück? Nimm deine Rechte aus dem Gewand und mach ein Ende. Gott ist ja mein König von Alters her, der alle Hilfe tut, die auf Erden geschieht.
0: Jawohl. Also, das jüdische Volk betet hier, warum greift Gott nicht ein in unserem Schicksal, das wir erleiden? Aber es ist doch so, Gott ist doch unser König seit dem Auszug aus Ägypten. Da ist Gott der König Israels geworden. Dann weiter, Vers 13.
1: Du hast das Meer gespalten durch deine Kraft, zerschmettert die Köpfe der Drachen im Meer.
3: Du hast dem Leviathan die Köpfe zerschlagen und ihn zum Fraß gegeben, dem wilden Getier.
0: Ja, gespalten, zerteilen, genau. Das ist nämlich ein Bezug auf die Spaltung des Roten Meeres nach dem Auszug aus Ägypten. Gott wird daran erinnert, du hast doch dieses Volk damals aus Ägypten errettet, wie wir schon gesehen haben in Vers 2. Gedenke deine Gemeinde, die du erworben hast vor Alters, erlöst als dein Erbteil. Damals, als du sie aus Ägypten geführt hast, hast das Meer gespalten und dann wird dieses Seeungeheuer erwähnt, dieser Leviathan. Und an verschiedenen Stellen wird Ägypten in der Bibel mit einem Seeungeheuer verglichen. Ich gebe nur eine Stelle an, stellvertretend für mehrere. In Hesekiel, da haben wir einen ganz wichtigen Abschnitt über Ägypten. Ja, in Hesekiel 29 kann man für sich nachlesen. Da wird der Pharao, der Inbegriff von Ägypten, wird dort verglichen mit einem großen Seeungeheuer. Und hier steht, du hast das Meer zerteilt und du hast den Leviathan eben zerschmettert. Das bedeutet, dass Gott eben Ägypten, das ägyptische Reich damals zusammengeschlagen hat durch die Plagen über Ägypten. Und dann weiter, Vers 15, immer noch Psalm 74.
3: Du hast Quellen und Bäche hervorbrechen lassen und ließest starke Ströme versiegen.
0: Jawohl, also hier, du ließest Quell und Bach hervorbrechen, erinnert an Gottes Fürsorge während der Wüstenwanderung, als er dem Volk Wasser aus dem Felsen gab. Genau, 2. Mose 17 und dann nochmals 4. Mose 20. Und nun weiter, Vers 16.
3: Dein ist der Tag und dein ist die Nacht. Du hast Gestirn und Sonne die Bahn gegeben. Du hast dem Land seine Grenze gesetzt. Sommer und Winter hast du gemacht.
0: Jawohl, jetzt wird Gott vorgestellt nicht nur als der, der sein Volk versorgt hat, damals nach dem Auszug aus Ägypten, sondern der Gott, der über die ganze Welt Herr ist. Also der Schöpfer, der Tag und Nacht eingerichtet hat und auch die Jahreszeiten und eben auch die Grenzen der Völker weltweit. Ja, Vers 18.
3: So gedenke doch, Herr, wie der Feind schmäht und ein törichtes Volk deinen Namen lästert.
0: Ja, jetzt kommt der Psalmist wieder zurück auf dieses Volk, das den Tempel verwüstet hat, das römische Volk. Ein götzendienerisches Volk wird hier beschrieben als törichtes Volk oder gemeines, gottloses Volk. Ja, weiter.
3: Gib deine Taube nicht den Tieren preis. Das Leben deiner Elenden vergiss nicht für immer. Gedenke an den Bund, denn die dunklen Winkel des Landes sind voll Frevel. Lass den Geringen nicht beschämt davongehen. Lass die Armen und Elenden rühmen deinen Namen.
0: Jawohl, also hier betet nun der, kann man sagen, der gläubige Teil des jüdischen Volkes, dass Gott sich ihr annimmt und eben seine Bundesverheißungen, zum Beispiel an Abraham und auch an David, erinnert und sein Volk eben befreit. Und jetzt kommt ganz entscheidend, Vers 22.
3: Mach dich auf, Gott, und führe deine Sache. Denk an die Schmach, die dir täglich von den Toren widerfährt. Vergiss nicht das Geschrei deiner Feinde. Das Toben deiner Widersacher wird je länger, je größer.
0: Jawohl. Jetzt wird hier Gott aufgerufen, er soll aufstehen. Eine ganz interessante Stelle. Und das kommt noch mehrmals vor in der Bibel, dass Gott so aufgerufen wird, er soll aufstehen. Zum Beispiel Psalm 68, Vers 1. Das ist auch ein messianischer Psalm, den wir aber noch nicht angeschaut haben. Kommen wir dann später noch einmal zurück. Psalm 68, liest jemand Vers 2?
3: Gott steht auf, so werden seine Feinde zerstreut und die ihn hassen, fliehen vor ihm.
0: Jawohl. Gott wird sich erheben, oder man kann es als Wunsch übersetzen, möge Gott aufstehen. Stehe auf, haben wir hier. Dann Psalm 57, Vers 5, beziehungsweise Vers 6.
3: Erhebe dich, Gott, über den Himmel und deine Herrlichkeit über alle Welt.
0: Vers 11 oder Vers 12. Der letzte Vers.
3: Erhebe dich, Gott, über den Himmel und deine Herrlichkeit über alle Welt.
0: Jawohl. Und vielleicht, es gibt noch mehr, aber noch ein letztes Beispiel. Psalm 12, Vers 5, beziehungsweise 6.
3: Weil die Elenden Gewalt leiden und die Armen seufzen, will ich jetzt aufstehen, spricht der Herr. Ich will Hilfe schaffen dem, der sich danach sehnt.
0: Jawohl, das ist jetzt die Antwort auf das Gebet in Psalm 74. Oder? Wir haben gesehen, Vers 19, Psalm 74, wie gesagt, gib nicht dem Raubtier hin die Seele deiner Turteltaube, die Schar deiner Elenden vergiss nicht. Vers 21, nicht kehre beschämt zurück, der Unterdrückte, lass den Elenden und Armen deinen Namen loben, steh auf, oh Gott. Und Gott sagt hier, wegen der gewalttätigen Behandlung der Elenden, wegen des Seufzens der Armen, will ich nun aufstehen. Nun lesen wir ja von dem Herrn Jesus, dass er nach seiner Auferstehung und Himmelfahrt sich gesetzt hat zu Rechten Gottes. So haben wir das zum Beispiel in Markus 16 am Schluss beschrieben. Liest jemand Markus 16, Vers 19?
3: Und der Herr, nachdem er mit ihnen geredet hatte, ward er aufgehoben gen Himmel und setzte sich zur rechten Hand Gottes.
0: Jawohl. Also der Herr setzte sich auf den Thron Gottes im Himmel, als Mensch, als auferstandener Mensch. Aber er hat ja nie aufgehört, Gott zu sein, als Gott und Mensch in einer Person. Nun liest man dann später in der Apostelgeschichte, wie die Gemeinde entstanden ist am Pfingsttag und wie sie Zeugnis abgelegt haben, aber wie dann Widerstand wach geworden ist und es kommt schließlich in Apostelgeschichte 7 zur Steinigung des Stephanus. Das nach einem Jahr des Zeugnisses in Jerusalem. Und nun, was lesen wir bei der Steinigung des Stephanus in Apostelgeschichte 7, Vers 56? Liest das jemand vor?
3: Als sie solches hörten, ging's ihnen durchs Herz und knirschten mit den Zähnen über ihn. Er aber voll Heiligen Geistes sah auf gen Himmel und sah die Herrlichkeit Gottes und Jesus stehen zur Rechten Gottes und sprach, siehe, ich sehe den Himmel offen und des Menschen Sohn zur Rechten Gottes stehen.
0: Stehen. Wieso steht ihr hier? Nun, Petrus hat in einer Predigt, die eben in dieses Jahr hineinfällt, von Pfingsten bis zur Steinigung des Stephanus, bereits Folgendes gesagt. Apostelgeschichte 3, Vers 19, da ruft er das Volk Israel gesamthaft zur Umkehr und zur Buße auf. 3, Vers 19, so tut nun Buße und bekehrt euch, dass eure Sünden ausgetilgt werden, damit Zeiten der Erquickung kommen vom Angesicht des Herrn. Und er den euch zuvor verordneten Jesus Christus sende, welchen freilich der Himmel aufnehmen muss, bis zu den Zeiten der Wiederherstellung aller Dinge. Also er sagt, tut Buße und dann sendet Gott Jesus Christus und er wird Israel wiederherstellen. Und da stand der Herr Jesus bereits, als Stephanus eben den Himmel geöffnet sieht. Der Herr war bereits aufgestanden, in dem Sinn bereit, wenn Israel Buße getan hätte auf die Predigt von Stephanus, die noch eine letzte Chance war für eine nationale Wiederherstellung Israels. Aber sie haben es nicht angenommen. Und so ist der Herr nicht gekommen. Er hat sich wieder gesetzt. Aber in der Endzeit werden die beten, stehe auf, o Gott, führe deinen Rechtsstreit. Und so wird der Herr Jesus dann am Ende der großen Drangsalszeit, wenn Israel in die schrecklichste Bedrängnis kommen wird. Nicht mal heute denkt man immer noch, Israel, eine unglaublich starke Armee, ist eine der stärksten Armeen der Welt, rangiert unter den ersten Armeen der Welt, obwohl so ein kleines Volk. Aber in Daniel 12 wird gesagt, im Blick auf diese 3,5 Jahre Drangsal, es wird gefragt, wie lange soll das alles dauern? Und dann heißt es, bis die Kraft des heiligen Volkes am Boden zerschmettert ist. Das heißt, Israel wird in der Drangsalszeit wirklich an den Punkt kommen, wo man sagen muss, jetzt haben wir keine Kraft mehr. Vollkommen am Boden zerschmettert. Und dann wird der Herr Jesus aufstehen. Das wird nur die einzige Hoffnung sein. Heute gibt es viele Israelis, die vertrauen auf die Armee. denken, gut, wenn die uns angreifen, dann schlagen wir zurück, und da ist ja auch das atomare Potenzial im Gespräch. Ja, und so vertrauen sie anstatt auf den Herrn, auf ihre eigene Kraft. Aber Gott wird dieses Volk bis an den Punkt führen, wo sie sehen, es gibt keine andere Hoffnung als nur der Herr. Wenn ihre Kraft zerschmettert ist, dann wird er aufstehen und wird das wahr machen, warum hier gebeten wird. Schlagen wir doch zum Schluss diese Stelle gleich auf noch. Jesaja 49, das ist eine messianische Stelle, also die von dem Herrn Jesus spricht, der enttäuscht ist, dass sein Dienst an Israel eben nicht eine Wiederherstellung des Volkes gebracht hat. Er sagt, umsonst habe ich mich abgemüht. Jesaja 49, Verse 5 und 6.
4: Und nun spricht der Herr, der mich von Mutterleib an zu seinem Knecht bereitet hat, dass ich Jakob zu ihm zurückbringen soll und Israel zu ihm gesammelt werde. Darum bin ich vor dem Herrn wert geachtet, und mein Gott ist meine Stärke. Er spricht, es ist zu wenig, dass du mein Knecht bist, die Stämme Jakobs aufzurichten und die Zerstreuten Israels wiederzubringen, sondern ich habe dich auch zum Licht der Heiden gemacht, dass du seist mein Heil bis an die Enden der Erde.
0: Jawohl. Also der Herr hätte gewünscht, dass Israel eben wiederhergestellt werden könnte. Aber Gott sagt dann zum Messias, es ist zu gering, dass du nur dafür da bist, Israel wiederherzustellen. Ich habe dich gesetzt zum Licht der Nationen. Und dadurch, dass Israel eben keine Wiederherstellung damals erfahren hat, kam das Evangelium in die ganze Welt, gab es 2000 Jahre Weltmission. Und das ist die Erfüllung von Vers 6b, ich habe dich zum Licht der Nationen gesetzt, um mein Heil zu sein bis an das Ende der Erde. Und jetzt sind wir eben in dieser Zeit angelangt, wo das Evangelium alle Nationen der Welt erreicht hat. Der Jesus sagt in seiner Endzeitrede in Matthäus 24, Vers 13, dieses Evangelium des Reiches wird gepredigt werden allen Nationen zu einem Zeugnis. Wichtig, es heißt dort nicht allen Menschen zu einem Zeugnis. Es heißt auch nicht allen Stämmen zu einem Zeugnis. Es heißt auch nicht allen Völkern zu einem Zeugnis. Griechisch Volk wäre Laos, aber hier steht Ethnos, Nation. Nation, Ethnos ist die größte soziale Einheit. Nicht wahr? Die kleinste Einheit ist die Ehe, ein Mann, eine Frau. Dann die Familie, das kann sein ein Mann, eine Frau und ein Kind. Das können auch 8 Kinder sein. Das ist eine Familie. Und wenn ganz viele Familien zusammen sind, dann spricht man von einem Stamm. Und wenn ganz viele Stämme zusammen sind, dann spricht man von einem Volk. Indien ist eine Nation, die besteht aus vielen Völkern. Ebenso Russland, viele Völker. Aber Nation ist der Oberbegriff. Und das ist nun aber in unserer Zeit, ist das Realität geworden im 20. Jahrhundert, dass nun alle Nationen erreicht sind. Und der Herr sagt dann, und dieses Evangelium des Reiches wird gepredigt werden, alle Nationen zu einem Zeugnis. Und dann wird das Ende kommen. Das ist ergreifend. Das ist eine von diesen 150 Prophezeiungen der Endzeit. Man sagen kann, das erfüllt. Jetzt, das war nie der Fall, 2000 Jahre lang. Aber jetzt ist das Evangelium zu allen Nationen gekommen. Dann wird das Ende kommen.

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Wenn eine Streitsache zwischen Männern ist und sie vor Gericht kommen und man sie richtet, so soll man den, der im Recht ist, gerecht sprechen und den Schuldigen schuldig sprechen. Und wenn der Schuldige Schläge verdient hat, soll ihn der Richter hinlegen lassen, und man soll ihm vor dem Richter eine Anzahl Schläge geben, nach dem Maß seiner Schuld. Wenn man ihm 40 Schläge gegeben hat, soll man nicht weiterschlagen, damit, wenn man mehr Schläge gibt, er nicht zu viel geschlagen werde und dein Bruder entehrt werde in deinen Augen. Du sollst dem Ochsen, der da drischt, nicht das Maul verbinden. Wenn Brüder beieinander wohnen und einer stirbt ohne Söhne, so soll seine Witwe nicht die Frau eines Mannes aus einer anderen Sippe werden, sondern ihr Schwager soll zu ihr gehen und sie zur Frau nehmen und mit ihr die Schwagerehe schließen. Und der erste Sohn, den sie gebiert, soll gelten als der Sohn seines verstorbenen Bruders, damit dessen Name nicht ausgetilgt werde aus Israel. Gefällt es aber dem Mann nicht, seine Schwägerin zu nehmen, so soll sie, seine Schwägerin, hingehen ins Tor vor die Ältesten und sagen, »Mein Schwager weigert sich, seinem Bruder seinen Namen zu erhalten in Israel und will mich nicht ehelichen.« Dann sollen ihn die Ältesten der Stadt zu sich rufen und mit ihm reden. Wenn er aber darauf besteht und spricht, »Es gefällt mir nicht, sie zu nehmen«, so soll seine Schwägerin zu ihm treten vor den Ältesten und ihm den Schuh vom Fuß ziehen und ihm ins Gesicht speien. Und soll antworten und sprechen, so soll man tun einem jeden Mann, der seines Bruders Haus nicht bauen will. Und sein Name soll in Israel heißen des Barfüßers Haus. Wenn zwei Männer gegeneinander handgreiflich werden, und des einen Frau läuft hinzu, um ihren Mann zu erretten von der Hand dessen, der ihn schlägt, und sie streckt ihre Hand aus und ergreift ihn bei seiner Scham, so sollst du ihr die Hand abhauen, und dein Auge soll sie nicht schonen. Du sollst nicht zweierlei Gewicht, groß und klein, in deinem Beutel haben, und in deinem Haus soll nicht zweierlei Maß, groß und klein sein. Du sollst ein volles und rechtes Gewicht und ein volles und rechtes Maß haben, auf dass dein Leben lange wäre in dem Lande, das dir der Herr dein Gott geben wird. Denn wer das tut, der ist dem Herrn deinem Gott ein Greuel, ein jeder, der übel tut. Denke daran, was dir die Amalekiter taten auf dem Wege, als ihr aus Ägypten zogt, wie sie dich unterwegs angriffen und deine Nachzügler erschlugen, alle die Schwachen, die hinter dir zurückgeblieben waren, als du müde und matt warst, und wie sie Gott nicht fürchteten. Wenn nun der Herr, dein Gott, dich vor allen deinen Feinden ringsumher zur Ruhe bringt, im Lande, das dir der Herr, dein Gott, zum Erbe gibt, es einzunehmen, so sollst du die Erinnerung an die Amalekiter austilgen unter dem Himmel. Das vergiss nicht.

Wenn du in das Land kommst, das dir der Herr, dein Gott, zum Erbe geben wird, und es einnimmst und darin wohnst, so sollst du nehmen die Erstlinge aller Feldfrüchte, die du von deinem Lande einbringst, das der Herr, dein Gott, dir gibt, und sollst sie in einen Korb legen und hingehen an die Stätte, die der Herr, dein Gott, erwählen wird, dass sein Name da selbst wohne. Und sollst zu dem Priester kommen, der zu der Zeit sein wird, und zu ihm sagen, ich bekenne heute dem Herrn, deinem Gott, dass ich gekommen bin in das Land, das der Herr, wie er unseren Vätern geschworen hat, uns geben wollte. Und der Priester soll den Korb aus deiner Hand nehmen und ihn vor dem Altar des Herrn deines Gottes niedersetzen. Dann sollst du anheben und sagen vor dem Herrn deinem Gott, mein Vater war ein Aramäer, dem Umkommen nahe, und zog hinab nach Ägypten und war dort ein Fremdling mit wenig Leuten und wurde dort ein großes, starkes und zahlreiches Volk. Aber die Ägypter behandelten uns schlecht und bedrückten uns und legten uns einen harten Dienst auf. Da schrien wir zu dem Herrn, dem Gott unserer Väter. Und der Herr erhörte unser Schreien und sah unser Elend, unsere Angst und Not und führte uns aus Ägypten mit mächtiger Hand und ausgerecktem Arm und mit großem Schrecken durch Zeichen und Wunder und brachte uns an diese Stätte und gab uns dies Land, darin Milch und Honig fließt. Nun bringe ich die Erstlinge der Früchte des Landes, das du, Herr, mir gegeben hast. Und du sollst sie niederlegen vor dem Herrn, deinem Gott, und anbeten vor dem Herrn, deinem Gott, und sollst fröhlich sein über alles Gut, das der Herr, dein Gott, dir und deinem Hause gegeben hat, du und der Levit und der Fremdling, der bei dir lebt. Wenn du den Zehnten deines ganzen Ertrages zusammengebracht hast, im dritten Jahr, das ist das zehnte Jahr, so sollst du ihn dem Leviten, dem Fremdling, der Waise und der Witwe geben, dass sie in deiner Stadt essen und satt werden. Und du sollst sprechen vor dem Herrn, deinem Gott, ich habe aus meinem Hause gebracht, was geheiligt ist, und hab's gegeben den Leviten, den Fremdlingen, den Waisen und den Witwen, ganz nach deinem Gebot, das du mir geboten hast. Ich habe deine Gebote nicht übertreten, noch vergessen. Ich habe nichts davon gegessen, als ich in Trauer war. Ich habe nichts davon weggebracht, als ich unrein war. Ich habe nichts davon gegeben als Gabe für die Toten. Ich bin der Stimme des Herrn meines Gottes gehorsam gewesen und habe alles getan, wie du es mir geboten hast. Sieh nun herab von deiner heiligen Wohnung, vom Himmel, und segne dein Volk Israel und das Land, das du uns gegeben hast, wie du unseren Vätern geschworen hast, ein Land, darin Milch und Honig fließt. Heute gebietet dir der Herr, dein Gott, dass du tust nach allen diesen Geboten und Rechten, dass du sie hältst und danach tust von ganzem Herzen und von ganzer Seele. Du hast dir heute vom Herrn sagen lassen, dass er dein Gott sein wolle und dass du sollest in allen seinen Wegen wandeln und halten seine Gesetze, Gebote und Rechte und seiner Stimme gehorchen. Und der Herr hat dich heute sagen lassen, dass du sein eigenes Volk sein wollest, wie er dir zugesagt hat, und alle seine Gebote halten wollest, und dass er dich zum Höchsten über alle Völker machen werde, die er geschaffen hat, und du gerühmt, gepriesen und geehrt werdest, damit du dem Herrn, deinem Gott, ein heiliges Volk seist, wie er zugesagt hat.

0: Und Mose samt den Ältesten Israels gebot dem Volk und sprach:
1: Haltet alle Gebote, die ich euch heute gebiete. Und zu der Zeit, wenn ihr über den Jordan geht, in das Land, das dir der Herr, dein Gott, geben wird, sollst du große Steine aufrichten und sie mit Kalk tünchen und darauf schreiben alle Worte dieses Gesetzes. Das sollst du tun, wenn du hinübergehst, auf das du kommest in das Land, das der Herr, dein Gott, dir geben wird. Ein Land, darin Milch und Honig fließt, wie der Herr, der Gott deiner Väter, dir zugesagt hat. Wenn ihr nun über den Jordan geht, so sollt ihr, wie ich euch heute gebiete, diese Steine auf dem Berge Ebal aufrichten und mit Kalk tünchen. Und dort sollst du dem Herrn, deinem Gott, einen Altar bauen aus Steinen, die kein Eisen berührt hat. Von unbehauenen Steinen sollst du diesen Altar dem Herrn, deinem Gott, bauen und Brandopfer darauf opfern dem Herrn, deinem Gott, und Dankopfer darbringen und dort essen und fröhlich sein vor dem Herrn, deinem Gott. Und du sollst auf die Steine alle Worte dieses Gesetzes schreiben, klar und deutlich.
0: Und Mose und die levitischen Priester redeten mit ganz Israel und sprachen:
1: Merke auf und höre, Israel! Am heutigen Tage bist du ein Volk des Herrn deines Gottes geworden, dass du der Stimme des Herrn deines Gottes gehorsam seist und tust nach seinen Geboten und Rechten, die ich dir heute gebiete.
0: Und Mose gebot dem Volk an diesem Tage und sprach:
1: Diese sollen stehen auf dem Berge Garizim, um das Volk zu segnen, wenn ihr über den Jordan gegangen seid. Simeon, Levi, Juda, Issachar, Josef und Benjamin. Und diese sollen stehen auf dem Berge Ebal, um zu verfluchen: Ruben, Gad, Asser, Sebulon, Dan und Naphtali. Und die Leviten sollen anheben und zu allen Männern Israels mit lauter Stimme sagen: Verflucht sei, wer einen Götzen oder ein gegossenes Bild macht, einen Greuel für den Herrn, ein Werk von den Händen der Werkmeister, und es heimlich aufstellt. Und alles Volk soll antworten und sagen: Amen. Verflucht sei, wer seinen Vater oder seine Mutter verunehrt. Und alles Volk soll sagen: Amen. Verflucht sei, wer seines Nächsten Grenze verrückt. Und alles Volk soll sagen: Amen. Verflucht sei, wer einen Blinden irreführt auf dem Wege. Und alles Volk soll sagen: Amen. Verflucht sei, wer das Recht des Fremdlings, der Waise und der Witwe beugt. Und alles Volk soll sagen: Amen. Verflucht sei, wer bei der Frau seines Vaters liegt, denn er hat die Decke seines Vaters aufgedeckt. Und alles Volk soll sagen: Amen. Verflucht sei, wer bei irgendeinem Tier liegt. Und alles Volk soll sagen: Amen. Verflucht sei, wer bei seiner Schwester liegt, die seines Vaters oder seiner Mutter Tochter ist. Und alles Volk soll sagen: Amen. Verflucht sei, wer bei seiner Schwiegermutter liegt. Und alles Volk soll sagen: Amen. Verflucht sei, wer seinen Nächsten heimlich erschlägt. Und alles Volk soll sagen: Amen. Verflucht sei, wer Geschenke nimmt, dass er unschuldiges Blut vergieße. Und alles Volk soll sagen: Amen. Verflucht sei, wer nicht alle Worte dieses Gesetzes erfüllt, dass er danach tue. Und alles Volk soll sagen: Amen.

0: Wenn du nun der Stimme des Herrn, deines Gottes, gehorchen wirst, dass du hältst und tust alle seine Gebote, die ich dir heute gebiete, so wird dich der Herr, dein Gott, zum Höchsten über alle Völker auf Erden machen. Und weil du der Stimme des Herrn, deines Gottes, gehorsam gewesen bist, werden über dich kommen und dir zuteil werden alle diese Segnungen. Gesegnet wirst du sein in der Stadt. Gesegnet wirst du sein auf dem Acker. Gesegnet wird sein die Frucht deines Leibes, der Ertrag deines Ackers und die Jungtiere deines Viehs, deiner Rinder und deiner Schafe. Gesegnet wird sein dein Korb und dein Backtrog. Gesegnet wirst du sein bei deinem Eingang und gesegnet bei deinem Ausgang. Und der Herr wird deine Feinde, die sich gegen dich erheben, vor dir schlagen. Auf einem Weg sollen sie ausziehen wider dich und auf sieben Wegen vor dir fliehen. Der Herr wird gebieten dem Segen, dass er mit dir sei in dem, was du besitzt und in allem, was du unternimmst, und wird dich segnen in dem Land, das dir der Herr, dein Gott, gegeben hat. Der Herr wird dich zum heiligen Volk für sich erheben, wie er dir geschworen hat, weil du die Gebote des Herrn, deines Gottes, hältst und in seinen Wegen wandelst. Und alle Völker auf Erden werden sehen, dass über dir der Name des Herrn genannt ist, und werden sich vor dir fürchten. Und der Herr wird machen, dass du Überfluss an Gutem haben wirst, an Frucht deines Leibes, an Jungtieren deines Viehs, an Ertrag deines Ackers, in dem Lande, das der Herr deinen Vätern geschworen hat, dir zu geben. Und der Herr wird dir seinen guten Schatz auftun, den Himmel, dass er deinem Land Regen gebe zur rechten Zeit und dass er segne alle Werke deiner Hände. Und du wirst vielen Völkern leihen, aber von niemand borgen. Und der Herr wird dich zum Kopf machen und nicht zum Schwanz. Und du wirst immer aufwärts steigen und nicht heruntersinken, weil du gehorsam bist den Geboten des Herrn, deines Gottes, die ich dir heute gebiete, zu halten und zu tun. Und nicht abweichst von all den Worten, die ich euch heute gebiete, weder zur Rechten noch zur Linken, und nicht anderen Göttern nachwandelst, um ihnen zu dienen. Wenn du aber nicht gehorchen wirst der Stimme des Herrn, deines Gottes, und wirst nicht halten und tun alle seine Gebote und Rechte, die ich dir heute gebiete, so werden alle diese Flüche über dich kommen und dich treffen. Verflucht wirst du sein in der Stadt, verflucht wirst du sein auf dem Acker, verflucht wird sein dein Korb und dein Backtrog, verflucht wird sein die Frucht deines Leibes, der Ertrag deines Ackers, das Jungvieh deiner Rinder und Schafe, verflucht wirst du sein bei deinem Eingang und verflucht bei deinem Ausgang. Der Herr wird unter dich senden Unfrieden, Unruhe und Unglück in allem, was du unternimmst, bis du vertilgt bist und bald untergegangen bist, um deines bösen Treibens willen, weil du mich verlassen hast. Der Herr wird dir die Pest anhängen, bis er dich vertilgt hat in dem Lande, in das du kommst, es einzunehmen. Der Herr wird dich schlagen mit Auszehrung, Entzündung und hitzigem Fieber, Getreidebrand und Dürre, die werden dich verfolgen, bis du umkommst. Der Himmel, der über deinem Haupt ist, wird ehern werden und die Erde unter dir eisern. Statt des Regens für dein Land wird der Herr Staub und Asche vom Himmel auf dich geben, bis du vertilgt bist. Der Herr wird dich vor deinen Feinden schlagen. Auf einem Weg wirst du wieder sie ausziehen, und auf sieben Wegen wirst du vor ihnen fliehen und wirst zum Entsetzen werden für alle Reiche auf Erden. Deine Leichname werden zum Fraß werden allen Vögeln des Himmels und allen Tieren des Landes, und niemand wird sie verscheuchen. Der Herr wird dich schlagen mit ägyptischem Geschwür, mit Pocken, mit Grind und Krätze, dass du nicht geheilt werden kannst. Der Herr wird dich schlagen mit Wahnsinn, Blindheit und Verwirrung des Geistes, und du wirst tappen am Mittag, wie ein Blinder tappt im Dunkeln, und wirst auf deinem Wege kein Glück haben und wirst Gewalt und Unrecht leiden müssen dein Leben lang, und niemand wird dir helfen. Mit einem Mädchen wirst du dich verloben, aber ein anderer wird es sich nehmen. Ein Haus wirst du bauen, aber du wirst nicht darin wohnen. Einen Weinberg wirst du pflanzen, aber du wirst seine Früchte nicht genießen. Dein Rind wird vor deinen Augen geschlachtet werden, aber du wirst nicht davon essen. Dein Esel wird vor deinem Angesicht mit Gewalt genommen und dir nicht wiedergegeben werden. Dein Schaf wird deinen Feinden gegeben werden, und niemand wird dir helfen. Deine Söhne und deine Töchter werden einem anderen Volk gegeben werden, das deine Augen zusehen müssen und täglich vor Verlangen nach ihnen vergehen, und in deinen Händen wird keine Kraft sein. den Ertrag deines Ackers und alle deine Arbeit wird ein Volk verzehren, das du nicht kennst. Und du wirst geplagt und geschunden werden dein Leben lang und wirst wahnsinnig werden bei dem, was deine Augen sehen müssen. Der Herr wird dich schlagen mit bösen Geschwüren an den Knien und Waden, dass du nicht geheilt werden kannst, von den Fußsohlen bis zum Scheitel. Der Herr wird dich und deinen König, den du über dich gesetzt hast, unter ein Volk treiben, das du nicht kennst, noch deine Väter. Und du wirst dort anderen Göttern dienen, Holz und Steinen. Und du wirst zum Entsetzen, zum Sprichwort und zum Spott werden unter allen Völkern, zu denen der Herr dich treibt. Du wirst viel Samen auf das Feld säen, aber wenig einsammeln, denn die Heuschrecken werden es abfressen. Weinberge wirst du pflanzen und bauen, aber weder Wein trinken noch Trauben lesen, denn die Würmer werden es verzehren. Ölbäume wirst du haben in deinem ganzen Gebiet, aber du wirst dich nicht salben mit Öl, denn dein Ölbaum wird seine Frucht abwerfen. Söhne und Töchter wirst du zeugen und doch nicht behalten, denn sie werden gefangen weggeführt werden. Alle Bäume und Früchte deines Landes wird das Ungeziefer fressen. Der Fremdling, der bei dir ist, wird immer höher über dich emporsteigen. Du aber wirst immer tiefer heruntersinken. Er wird dir leihen, du aber wirst ihm nicht leihen können. Er wird der Kopf sein, und du wirst der Schwanz sein. Alle diese Flüche werden über dich kommen und dich verfolgen und treffen, bis du vertilgt bist, weil du der Stimme des Herrn deines Gottes nicht gehorcht und seine Gebote und Rechte nicht gehalten hast, die er dir geboten hat. Und diese Flüche werden Zeichen und Wunder sein an dir und an deinen Nachkommen immerdar, weil du dem Herrn, deinem Gott, nicht gedient hast mit Freude und Lust deines Herzens, obwohl du Überfluss hattest an allem. Und du wirst deinem Feinde, den der Herr gegen dich schicken wird, dienen in Hunger und Durst, in Blöße und allerlei Mangel. Und er wird ein eisernes Joch auf deinen Hals legen, bis er dich vertilgt hat. Der Herr wird ein Volk über dich schicken von Ferne, vom Ende der Erde, wie ein Adler fliegt. Ein Volk, dessen Sprache du nicht verstehst, ein freches Volk, das nicht Rücksicht nimmt auf die Alten und die Jungen nicht schont. Es wird verzehren die Jungtiere deines Viehs und den Ertrag deines Ackers, bis du vertilgt bist, und wird dir nichts übrig lassen vom Korn, Wein und Öl und vom Jungvieh deiner Rinder und Schafe, bis es dich umgebracht hat. Es wird dich ängstigen in allen deinen Städten, bis es niedergeworfen hat deine hohen und festen Mauern, auf die du dich verlässt in deinem ganzen Lande. Und du wirst geängstigt werden in allen deinen Städten, in deinem ganzen Lande, das dir der Herr dein Gott gegeben hat. Du wirst die Frucht deines Leibes, das Fleisch deiner Söhne und deiner Töchter, die dir der Herr dein Gott gegeben hat, essen, in der Angst und Not, mit der dich dein Feind bedrängen wird. Ein Mann unter euch, der zuvor verwöhnt und in Üppigkeit gelebt hat, wird seinem Bruder und der Frau in seinen Armen und dem Sohn, der noch übrig ist von seinen Söhnen, nichts gönnen von dem Fleisch seiner Söhne, das er isst, weil ihm nichts übrig geblieben ist von allem Gut in der Angst und Not, mit der dich dein Feind bedrängen wird in allen deinen Städten. Eine Frau unter euch, die zuvor so verwöhnt und in Üppigkeit gelebt hat, dass sie nicht einmal versucht hat, ihre Fußsohle auf die Erde zu setzen, vor Verwöhnung und Wohlleben, die wird dem Mann in ihren Armen und ihrem Sohn und ihrer Tochter nicht gönnen die Nachgeburt, die von ihr ausgegangen ist, und ihr Kind, das sie geboren hat. Denn sie wird beides vor Mangel an allem heimlich essen, in der Angst und Not, mit der dich dein Feind bedrängen wird in deinen Städten. Wenn du nicht darauf hältst, dass du alle Worte dieses Gesetzes tust, die in diesem Buch geschrieben sind, und nicht fürchtest diesen herrlichen und heiligen Namen, den Herrn deinen Gott, so wird der Herr schrecklich mit dir umgehen und dich und deine Nachkommen schlagen, mit großen und anhaltenden Plagen, mit bösen und anhaltenden Krankheiten. Und er wird auch alle Seuchen Ägyptens über dich bringen, vor denen du dich fürchtest. Und sie werden dich nicht loslassen. Dazu wird der Herr alle Krankheiten und alle Plagen, die nicht geschrieben sind in dem Buch dieses Gesetzes, über dich kommen lassen, bis du vertilgt bist. Und nur wenige werden übrig bleiben von euch, die ihr zuvor zahlreich gewesen seid, wie die Sterne am Himmel, weil du nicht gehorcht hast der Stimme des Herrn, deines Gottes. und wie sich der Herr zuvor freute, euch Gutes zu tun und euch zu mehren, so wird er sich nun freuen, euch umzubringen und zu vertilgen. Und ihr werdet herausgerissen werden aus dem Lande, in das du jetzt ziehst, es einzunehmen. Denn der Herr wird dich zerstreuen unter alle Völker, von einem Ende der Erde bis ans andere. Und du wirst dort anderen Göttern dienen, die du nicht kennst, noch deine Väter, Holz und Steinen. Dazu wirst du unter jenen Völkern keine Ruhe haben, und deine Füße werden keine Ruhe stattfinden. Denn der Herr wird dir dort ein bebendes Herz geben und erlöschende Augen und eine verzagende Seele. Und dein Leben wird immer da in Gefahr schweben. Nacht und Tag wirst du dich fürchten und deines Lebens nicht sicher sein. Morgens wirst du sagen, ach, dass es Abend wäre. Und abends wirst du sagen, ach, dass es Morgen wäre. Vor Furcht deines Herzens, die dich schrecken wird, und vor dem, was du mit deinen Augen sehen wirst. Und der Herr wird dich mit Schiffen wieder nach Ägypten führen, auf dem Wege, von dem ich dir gesagt habe, du sollst ihn nicht mehr sehen. Und ihr werdet dort euren Feinden als Knechte und Mägde verkauft werden. Aber es wird kein Käufer da sein.
1: Dies sind die Worte des Bundes, den der Herr dem Mose geboten hat, mit Israel zu schließen im Lande Moab, neben dem Bund, den er mit ihnen beschlossen hatte am Horeb.

0: 30 Minuten.
1: Hallo zusammen. Ich freue mich, dass ihr heute alle mit dabei seid. Bevor wir gleich eine Geschichte aus der Bibel hören, wollen wir zuerst mit Gott sprechen. Lieber Vater im Himmel, danke für diesen neuen Tag und danke, dass wir jetzt allem Radio verbunden sind. Danke, dass du uns liebst und immer bei uns bist. Bitte öffne unsere Ohren und unsere Herzen für das, was du uns heute sagen möchtest. Amen.

Habt ihr euch eigentlich auch schon mal so richtig geärgert, weil euch jemand herumkommandiert hat? Ich muss da an ein Mädchen namens Julia denken. Sie hat neulich ihre Schwester richtig wütend angeschrien. Du hast mir gar nichts zu sagen. Wieso denkst du eigentlich, du bist hier der Boss? Julia war total geladen. Ihre ältere Schwester hatte gerade gesagt, sie soll mit dem Spielen aufhören und das Zimmer aufräumen. Was bildete die sich eigentlich ein? Aber die Schwester blieb ganz ruhig und sagte nur, »Reg dich doch nicht so auf. Mama hat das gesagt.« »Ups!« Sofort wurde Julia ganz leise. Sie schämte sich sogar ein bisschen. Klar, ihre Schwester hatte ihr nichts zu sagen. Aber auf Mama? Auf die musste sie natürlich hören, das war völlig klar. Kennst du das auch? Es kommt immer ganz darauf an, wer etwas zu uns sagt. Wenn ein Polizist, eine Lehrerin oder eure Eltern etwas sagen, dann hört ihr bestimmt zu. Aber bei Fremden? Da lassen wir uns nicht so gerne Vorschriften machen. Aber wie ist das eigentlich mit Jesus? Lässt du dir von Jesus etwas sagen? Ob Jesus uns etwas zu sagen hat, hängt ganz davon ab, wer er eigentlich ist. Die Jünger waren damals jeden Tag mit Jesus unterwegs. Sie erlebten Wunder. Aber manchmal sagte Jesus Dinge, die den Jüngern überhaupt nicht gefielen. Er erklärte ihnen zum Beispiel ganz ernst, »Ich werde bald viel leiden müssen. Ich werde getötet werden. Aber am dritten Tag werde ich von den Toten auferstehen.« Die Jünger waren absolut entsetzt. »Jesus sollte sterben? Das dürfte nicht sein.« Petrus nahm Jesus sofort beiseite und redete ganz aufgeregt auf ihn ein. »Nein, Jesus, das darf niemals passieren. Gott wird dich davor bewahren.« Aber Jesus schüttelte den Kopf und wies Petrus streng zurück. Er erklärte ihm, dass das Gottes Plan war. Wie die Geschichte weitergeht und was die Jünger kurz darauf auf einem hohen Berg erleben, das erfährt ihr gleich.

Vor dem Lied haben wir gehört, dass die Jünger ganz schön erschrocken waren, weil Jesus von seinem Tod gesprochen hat. Um den Jüngern zu zeigen, wer hier wirklich das Sagen hat, nahm Jesus kurz darauf Petrus, Jakobus und Johannes mit auf einen hohen Berg. Sie wollten dort beten. Die Jünger waren müde und schliefen fast ein. Doch plötzlich passierte etwas Erstaunliches. Jesus veränderte sich direkt vor ihren Augen. Sein Gesicht leuchtete plötzlich so hell wie die Sonne. Und seine Kleidung wurde strahlend weiß, heller als alles, was die Jünger je gesehen hatten. Auf einmal standen auch noch zwei Männer aus dem Himmel bei ihm, Mose und Elia. Sie redeten mit Jesus. Petrus war völlig überwältigt und stammelte: »Herr, es ist gut, dass wir hier sind. Wenn du willst, baue ich drei Hütten, eine für dich, eine für Mose und eine für Elia.« Er wusste vor Staunen gar nicht, was er da redete. Doch noch während er sprach, passierte das Nächste. Eine leuchtende Wolke kam herab und warf einen Schatten auf sie. Die Jünger bekamen schreckliche Angst, und dann sprach eine mächtige Stimme direkt aus der Wolke. Es war die Stimme von Gott selbst. Hört mal gut zu, was Gott gesagt hat. »Dies ist mein lieber Sohn, an dem ich Wohlgefallen habe. Den sollt ihr hören.« Als die Jünger das hörten, warfen sie sich voller Angst auf den Boden. Doch Jesus kam zu ihnen, fasste sie sanft an und sagte: »Steht auf, hab keine Angst.« Und als sie aufblickten, war die Wolke weg. Mose und Elia waren weg. Sie sahen nur Jesus ganz allein. Gott selbst hat es also vom Himmel herabgerufen. Jesus ist nicht einfach nur ein netter Lehrer. Er ist Gottes eigener Sohn. Er ist der Herr über alles. Und genau deshalb hat er uns etwas zu sagen. Wenn Jesus in der Bibel zu uns spricht, dann dürfen wir darauf vertrauen. Denn er meint es gut mit uns und kennt den besten Weg für unser Leben.

Habt ihr gut zugehört, was Gott aus der Wolke gerufen hat? Das ist nämlich auch unser Bibelvers heute. Und weil dieser Vers so wichtig ist, wollen wir ihn jetzt einmal gemeinsam lernen. Ich sage ihn zuerst ganz langsam vor und danach sprechen wir ihn alle zusammen im Radio, okay? Unser Vers steht in Matthäus 17, Vers 5. Dies ist mein lieber Sohn, an dem ich wohlgefallen habe, den sollt ihr hören. Und jetzt alle zusammen, schaltet eure Stimmen mal ein. 3, 4. Dies ist mein lieber Sohn, an dem ich wohlgefallen habe, den sollt ihr hören. Gut gemacht. Und nun zum Überprüfen, wie gut ihr aufgepasst habt, machen wir jetzt ein kleines Blitzrätsel zur Geschichte. Ich stelle euch 3 Fragen. Ich lasse nach jeder Frage eine klitzekleine Pause, damit ihr die Antwort laut in euren Zimmer rufen könnt. Seid ihr bereit? Los geht's! Frage Nummer 1. Auf welchem Ort ist Jesus mit seinen 3 Jüngern gestiegen? War es ein tiefer See oder ein hoher Berg? Genau, es war ein hoher Berg. Frage Nummer 2. Wie sah die Kleidung von Jesus plötzlich aus? War sie schmutzig geworden und grau oder strahlend weiß? Richtig, sie war strahlend weiß, heller als die Sonne. Und Frage Nummer 3. Wer hat aus der hellen Wolke zu den Jüngern gesprochen? Genau, es war die Stimme von Gott selbst. Ihr habt wirklich super zugehört. Schön. Erinnert ihr euch noch an Julia von Anfang der Sendung? Als sie hörte, Mama hat das gesagt, da hat sie sofort zugehört. Warum? Weil sie weiß, dass Mama sie lieb hat und das Sagen hat. Bei Jesus ist das noch viel größer. Auf dem Berg hat Jesus seine Herrlichkeit für einen kurzen Moment gezeigt. Die Jünger durften sehen, wer er wirklich ist. Der strahlende, mächtige König des Himmels. Wenn dieser König uns etwas sagt, dann sollen wir die Ohren ganz weit aufmachen. Und das Großartige ist, Jesus schimpft uns nicht aus. Als die Jünger zitternd auf dem Boden lagen, ist er zu denen hingegangen und hat sie getröstet. Wenn er in der Bibel sagt, vergib deinen Freunden, lüge nicht oder hab keine Angst, ich bin bei dir, dann sagt er das, weil es das Beste für unser Leben ist. Auf ihn wollen wir hören.

0: 82 Kilometer. Der August ging dem Ende zu, und an den Abenden wehte schon ein recht kühler herbstlicher Wind. Im grünen Laub der Bäume konnte man schon hier und da gelbe Blätter erkennen, von denen zwischendurch einige sanft zur Erde fielen. Klaus und Bernd waren unzertrennliche Freunde. Sie wohnten in demselben Dorf und auf derselben Straße. Sie besuchten dieselbe Klasse und gingen gemeinsam zur Sonntagsschule. Sie hatten sehr viel Gemeinsames. Gleiche Interessen, Abenteuer, Beschäftigungen und Träume. Sie waren sogar am gleichen Tag geboren. Der Unterschied war nur, dass Klaus der Jüngste in seiner Familie war, Bernd dagegen der Älteste unter seinen Geschwistern. Anfang Juni wurden die beiden Jungen 13 Jahre alt und die Eltern kauften ihnen zwei gleiche, neue Fahrräder. Seitdem hatten sie fast nur noch einen Gesprächsstoff, ihre Fahrräder. Und wenn sie nicht gerade mit ihnen unterwegs waren, so beschäftigten sie sich mit ihnen. Sie überprüften die Luft in den Reifen, zogen verschiedene Schrauben nach oder bewunderten sie einfach. Die beiden Jungen hatten zu Hause ihre täglichen Pflichten. So mussten sie zum Beispiel die Kühe hüten, den Stall in Ordnung halten, Gras für die Kaninchen und Hühner schneiden und viele andere Dinge erledigen. Bernd vertrat bei den häuslichen Arbeiten oft seinen Vater und konnte es schon recht gut. Ihm gelang einfach jede Arbeit. Er war es gewohnt, dass bei ihm alles viel schneller und besser klappte als bei seinen jüngeren Geschwistern. Fast jeden Tag holten Klaus und Bernd Gras aus dem nahegelegenen Birkenwald. Dabei fuhren sie gern um die Wette. Der Wind wehte ihnen angenehm ins Gesicht und ließ das Hemd im Rückenwind flattern. Das war herrlich. Nur eines fehlte ihnen: ein Tachometer. Es interessierte sie sehr, wie viele Kilometer sie wohl am Tag zurücklegten, und deshalb kamen sie immer wieder darauf zu sprechen, wo sie einen Tachometer herbekommen könnten. Eines Abends kam Bernd durch die weit geöffnete Haustür seines Freundes gelaufen und rief: »Du, Klaus, in der Sportabteilung gibt es Tachos!« »Echt? Woher weißt du das denn?« fragte ihn Klaus sofort. »Andreas hat's mir erzählt. Das ist ja spitze, endlich!« Die Jungen konnten den nächsten Tag kaum erwarten. Sie befürchteten, dass die Tachometer schnell vergriffen seien und sie keine mehr bekommen würden. Früh morgens waren sie schon eine Stunde vor Ladenöffnung da und versuchten, durch die Fensterscheiben die Vitrine zu erblicken. Kaum wurde die Tür geöffnet, stürmten die Jungen ins Geschäft und fanden auch sehr schnell, wonach sie suchten. »Schau, hier«, stieß Klaus Bernd an, »sie sind überhaupt nicht teuer. Ja, die kaufen wir.« Seitdem wurde das Fahren noch spannender. Schon bald wussten die beiden die genaue Entfernung zwischen ihren Häusern, von der Schule bis zum Geschäft und vom Gemeindehaus bis zum Wald. Sie führten sogar Buch darüber, wie viele Kilometer sie am Tag zurückgelegt hatten. »Wie viele Kilometer hast du heute gemacht?«, fragte Klaus, als er an einem Abend bei Bernd war. 18,5, gab Bernd zur Antwort. »Und ich 25, prahlte Klaus mit einem unverhohlenen Gefühl der Überlegenheit. »Na und? Das sind ja nur 7 Kilometer mehr. Genauer gesagt 6,5. Morgen fahre ich bestimmt mehr.« Bernd versuchte, gelassen zu erscheinen. Klaus fuhr wieder nach Hause, doch Bernd war die gute Laune vergangen. Er war es gar nicht gewohnt, in irgendeiner Sache der Letzte zu sein. Als Ältester in der Familie war er den anderen ja immer ein Stück voraus. Nur mit Klaus stand er auf einer Leistungsebene. Und nun war Klaus plötzlich besser als er. Böse Gedanken stiegen in Bernd auf. Ärger, Neid und das Verlangen, Klaus zu übertreffen, vermischten sich in seinem Herzen. Zornig stieß er einen leeren Eimer um, während er aus dem Schuppen trat. Was machst du denn da für einen Lärm?« fragte der Vater. »Ist denn etwas passiert, mein Junge?« »Ja und nein«, antwortete Bernd mit Bitterkeit. »Genauer gesagt, ja«, korrigierte ihn der Vater, »das sieht man dir ja an.« »Ach, es ist einfach nur das, dass Klaus immer mehr Kilometer mit seinem Fahrrad macht als ich. Seitdem wir die Tachos haben, habe ich es noch kein einziges Mal geschafft, der Gewinner zu sein.«
1: »Ihr macht also einen Wettstreit?« fragte der Vater und zog seine Augenbrauen hoch.
0: »So, so, das wird nicht gut enden, mein Sohn. Der Wettstreit ist ein Übel, ein ganz großes sogar. Wir wollen einfach nur mehr Kilometer fahren.« »Schlecht ist, dass du Klaus beneidest und besser sein willst als er. Vor Gott ist das eine Sünde. In der Bibel steht, tut nichts aus Selbstsucht oder nichtigem Ehrgeiz, sondern in Demut achte einer den anderen höher als sich selbst. Sind dir diese Worte bekannt?«
1: Bernd nickte schweigend. Er kannte sie ganz gut, aber es gefiel ihm nicht, Klaus nachzugeben. Weshalb sollte er denn immer der Letzte sein? War er denn schwächer? Nein, er musste es beweisen, dass es ihm keine Mühe kosten würde, mehr Kilometer zu fahren als Klaus. Der Wunsch, der Erste zu sein, wich nicht aus Bernds Herzen.
0: »Jeder Wettstreit ist Gott zuwider, weil er auf Selbsterhöhung und Stolz beruht«, fuhr der Vater fort. Doch Bernd hörte kaum mehr zu. »Auf diese Weise finden weder Liebe noch Nachgiebigkeit noch Demut Platz in unserem Herzen. Wenn du ständig danach strebst, erfolgreicher zu sein und mehr zu schaffen als Klaus, setzt du ihn dadurch herab. Dich selbst aber stellst du auf eine höhere Stufe. Die Liebe macht so etwas nicht. Bernd, glaub mir, der Wettstreit ist ein großes Übel, von dem man sich lösen muss, je eher, desto besser.«
1: Als Bernd abends im Bett lag, dachte er bei sich: »Ist ja klar, Klaus hat zu Hause viel weniger zu tun als ich, und deshalb fährt er auch so viel, wie er will. Nein, ich muss ihn einfach übertreffen.« Noch lange wälzte er sich in seinem Bett hin und her und schmiedete Pläne, wie er es morgen schaffen könnte, mehr Kilometer zu fahren als Klaus. Aber auch am nächsten Tag klappte es nicht, obwohl Bernd jede Gelegenheit ausnutzte. Sogar vom Haus bis zum Schuppen fuhr er mit dem Fahrrad. Doch wie sehr er sich auch bemühte, am Abend waren es wieder weniger Kilometer als bei Klaus. 2 Tage vor Schulbeginn beschloss Bernd, um jeden Preis zu beweisen, dass er mehr Kilometer fahren kann. Beim Morgengrauen schlich er auf 10 Spitzen hinaus und holte lautlos sein Fahrrad aus dem Schuppen. »Wenn Papa bloß nicht aufwacht, sonst gibt er mir wieder irgendeine dringende Aufgabe«, dachte er, während er leise die Gartenpforte öffnete. Bald rollte Bernd zufrieden die einsame Dorfstraße entlang. Der frische Morgen kündigte einen schönen Tag an. Hinter dem Wald zeigten sich auch schon die goldenen Strahlen der Sonne. Bernd fuhr aus dem Dorf hinaus und sauste den Waldstreifen entlang. »Heute schaffe ich bestimmt mehr Kilometer als Klaus«, feuerte sich Bernd selbst an. »Schon bis zum Mittag sollen es mehr sein als bei ihm am ganzen Tag.« Die Gegend war Bernd sehr gut bekannt. Hier waren sie ja mit Klaus oft unterwegs. Die Straße war gerade und eben wie eine Tischdecke. Weit und breit war kein Mensch zu sehen. Nur dann und wann kam ihm ein Auto entgegen. Oder es hupte jemand von hinten beim Überholen. Als Bernd durch alle ihm bekannten Orte gefahren war, schaute er auf sein Tacho, aber es war ihm noch zu wenig. »Ich fahre einmal hier den Wald entlang, da bin ich noch nie gewesen«, beschloss er und trat kräftiger in die Pedale. Er fuhr sehr lange auf diesem unbekannten Weg, und die Zahl auf seinem Tacho war beträchtlich gewachsen. »Das ist ja sogar sehr viel,
0: dachte er vergnügt,

gar nicht, dass die Sonne schon hoch am Himmel stand. Es war sehr heiß geworden. »Es ist Zeit, umzukehren«, sagte er sich schließlich. »Aber wohin soll ich denn jetzt fahren? Wie komme ich wieder in unser Dorf?« Bernd überquerte eine weitere Kreuzung. Doch ihm war alles vollkommen unbekannt und es gab keine Wegweiser. Er blieb stehen und schaute sich ängstlich nach allen Seiten um. Da erspähte er in der Ferne ein Dorf. »Das muss unser Nachbardorf sein. Dann ist es bis zu unserem Dorf ja nur noch ein Katzensprung.« Aber als er sich dem Dorf näherte, merkte er, dass es nicht das Nachbardorf war. Er blieb stehen und fragte einen Mann, was dies für ein Dorf war, und erstarrte, als er die Antwort hörte. Bis nach Hause waren es noch über 30 Kilometer. Erst jetzt merkte Bernd, dass er schon am Ende seiner Kräfte war. Die Müdigkeit erschien ihn auf einmal erdrücken zu wollen, und er hatte großen Hunger und Durst. Er war jetzt bestimmt viel mehr Kilometer gefahren als Klaus. Doch anstatt sich darüber zu freuen, wurde es ihm bitter elend zumute, und die Augen füllten sich mit Tränen. Er bekam Angst. Würde er es überhaupt noch vor der Nacht nach Hause schaffen? Plötzlich kam ihm das neulich geführte Gespräch mit dem Vater und seine Worte in den Sinn. »Das wird nicht gut enden. Der Wettstreit ist ein großes Übel.« Die Schatten wurden immer länger und es wurde kühler. Bernd begann zu zittern, nicht so sehr vom Rückenwind als vor Angst und Gewissensbissen. Das erreichte Ziel hatte ihn bestraft. Er fühlte sich plötzlich ganz elend und sein Herz wurde vom Schuldbewusstsein nahezu erdrückt. Als Bernd endlich sein Heimatdorf erreichte, war es schon dunkel geworden. Ihm war ganz schwindelig vor Müdigkeit. Sein Tacho zeigte 82 Kilometer an. Doch diese Zahl freute Bernd nicht im geringsten.

Zum Schluss wollen wir jetzt noch einmal gemeinsam beten und Gott für diesen Tag danken. Herr Jesus Christus, du bist Gottes Sohn und der Herr über der ganzen Welt. Danke, dass du uns so lieb hast. Hilf uns dabei, im Alltag auf deine Stimme zu hören und das zu tun, was gut und richtig ist. Bitte beschütze alle Kinder, die heute zugehört haben, und schenke uns einen guten Tag. Segne uns und sei mit uns. Amen. Das war's für heute von mir. Schön, dass ihr dabei wart. Ich sage bis zum nächsten Mal. Tschüss und bis bald hier bei Radio Segenswelle in der Kindersendung mit Anna Sawatzki.

0: Es ist 17 Uhr.
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0: Podcast. Mein Name ist Tina und ja, zu Beginn möchte ich wieder sagen, vielen, vielen Dank für deine Unterstützung. Sei es im Gebet, finanziell, durch Ermutigung, ohne dich könnten wir diesen Dienst nicht tun. Ja, und dann haben wir auch heute natürlich wieder einen sehr spannenden Gast im Studio. Thomas, herzlich willkommen. Schön, Danke. Dass du da bist.
1: Danke für die Einladung.
0: Ja, magst du vielleicht noch ein bisschen mehr verraten? Wir haben jetzt nur deinen Namen gehört. Wer bist du?
1: Ja, ich bin Vögelin Thomas. Das ist mein Name. Ursprünglich, sage ich mal, komme ich aus der Schweiz, Nordwestschweiz. Und dann sind wir viele Jahre als Missionare unterwegs gewesen in Lateinamerika und sind seit, ja, ungefähr 10 Jahren wieder zurück in der Schweiz. Aber ich bin fast 40 Jahre außerhalb meines Landes gewesen und bin jetzt bei euch hier im schönen Lipperland.
0: Ja.
1: Freut mich sehr.
0: Genau, ja, sehr cool, dass es gepasst hat. Also letztes Jahr habe ich schon mal gefragt, ob wir das irgendwie möglich machen können und jetzt ist es soweit. Ja. Sehr, sehr schön. Vielleicht kannst du uns auch mal ein bisschen genauer erzählen. Du hast schon verraten, in der Schweiz bist du aufgewachsen. Vielleicht ein bisschen, wie deine Kindheit verlief, wann du von Jesus gehört hast, wann du ihn so in dein Leben eingeladen hast. Nimm uns da gern mal mit rein.
1: Ja, gerne. Ja, ich bin in einer Freikirche aufgewachsen. Also ich lebte viele Jahre nach der festen Überzeugung, mein Stuhl am Sonntagmorgen ist nie leer. Mhm. Ja, also ich war immer am Sonntag im Gottesdienst, 9:30 Uhr morgens, 9:30 Uhr Sonntagsschule, da fehlte ich nie. Ich war im gemischten Chor mit dabei, in der Jugendstunde, einfach überall. Ja, das war mein Leben, die ersten fast 20 Jahre, bis ich eine Einladung bekommen habe. In ein kleines Zelt in einem Nachbarort, dort, wo ich aufgewachsen bin. Aber wie gesagt, es war ein Leben in einer Großfamilie mit 6 Kindern. Ich war der Letzte, der 6. Damals, ich rede da von Ende 50er, Anfang 60er Jahre, da habe ich die Hosen immer von meinen Brüdern getragen. Ja. Mhm. Da gab es dann auch schon ein bisschen so die Jeanshosen, aber das haben wir als Kinder nie gehabt. Wir mussten jede freie Stunde mithelfen im Garten, Wald sind wir immer gegangen, um Holz zu suchen für den Holzofen zu Hause. Einfach. Da hat man sich jetzt, oder ich habe keine Bilder in meinem Kopf, wo ich auf einem Sofa liegen würde und ein Handy in der Hand halte. Das, solche Bilder habe ich nicht in meinem Kopf. Ich habe immer nur Bilder von meiner Kindheit im Kopf, von Arbeiten bei Papa und Mama, im Garten sein, mithelfen oder spielen auf der Straße. Aber ich habe keine Bilder abgespeichert von Stunden, langem Handy spielen. Sowas gab's nicht früher, oder? So bin ich aufgewachsen. In einer Freikirche, ohne wirklich Jesus zu kennen. Das war die Tragik an meiner ganzen Jugend, von meiner ganzen Jugendzeit. Ich machte Bibelarbeiten, ich habe jeden Abend gebetet mit meiner Mutter. Bevor ich eingeschlafen bin, lieber Gott, oder wie war das nochmal? Lieber Heiland, mach mich fromm, dass ich zu dir in den Himmel komme. Aber das war aufrichtig gebetet. In meinem kleinen Kinderherzen. Und Gott hat darauf geantwortet. Mit 19 Jahren. Aber das ist wieder eine andere Geschichte.
0: Oh, die wollen wir aber wissen.
1: Okay. Ein Freund aus der Jugend hat mich eingeladen in ein kleines Zelt. Ich wusste überhaupt nicht, was das war. Ich habe das nie besucht vorher, so etwas. Und da saß ich in diesem kleinen Zelt und ich habe den ganzen Abend, ich weiß alles noch auswendig praktisch, es war ein Dienstagabend, ich habe, ohne es meinem Pastor zu sagen, bin ich dorthin gegangen und der hat gepredigt und ich habe den ganzen Abend gedacht, das ist für mich. Das hat so sehr direkt in mein Herz gesprochen und dann verging der Mittwoch und Donnerstag, ich habe fast nichts geschlafen. Diese 2 Tage, ich war so aufgewühlt, ich habe gewusst, so wie ich jetzt bin, werde ich nicht bei Gott sein. Werde ich nicht im Himmel sein. Ich habe gewusst, meine Mitgliedschaft zu dieser Freikirche wird mich nicht retten. Das wird mir nicht helfen. Auch das Mitsingen im gemischten Chor wird mir nicht helfen. Ich habe gewusst, ich muss meine Sünden bekennen. Ich muss Buße tun vor Gott und ihn bitten, dass er in mein Leben hineinkommt. Und dann war das am 10. Juni 1977. Manche kennen ihn vielleicht noch, Willem Pahls.
0: Oh ja.
1: Das war der Evangelist. Ich bin ein geistliches Kind von ihm.
0: Ach schön.
1: Und an diesem Abend, am 10. Juni 1977, habe ich diese eigentlich ganz einfache Entscheidung getroffen, Jesus in mein Leben aufzunehmen, ihm meine Sünden zu geben, Buße zu tun über das, was falsch gewesen ist in meinem Leben. Und dann habe ich gedacht, ich bin abends heimgegangen, so um 11 Uhr, 12 Uhr in der Nacht, oder? Das war lange dort im Zelt. Und dann bin ich heim und habe meine Mutti aufgeweckt und habe ihr gesagt, Mutti, du hast einen neuen Sohn bekommen. Ja, die war natürlich ein bisschen außer sich. Was soll das? Und dann habe ich kurz geschlafen und bin am Samstagmorgen zur Arbeit gefahren. Ich war 19 Jahre alt. Und der Evangelist Willem Pahls hat mir noch so ein Büchlein mitgegeben, so ein blaues Büchlein mit der Überschrift Das Hartirr von Werner Heukelbach. So eine Zeitschrift. Ich habe die in meine Tasche gesteckt, bin am Morgen dann auf den Zug in so einen Abteil mich gesetzt und habe gedacht, so jetzt möchte ich mal meine Ruhe haben. Was habe ich da gestern Abend überhaupt gemacht? Ja, so gefühlsmäßig durcheinander. War das richtig, war das falsch? Und habe so in meinem Herzen gebetet, ja, in diesem Zugabteil. Gott, wenn das gestern Abend du gewesen bist, der in mein Leben gekommen ist, dann muss ich das jetzt von dir als so ein kleiner Beweis bekommen. Und in diesem Augenblick steigt eine alte Frau in den Zug und kommt gerade in mein Abteil. Ich habe gedacht, bitte jetzt ja nicht anfangen mit Reden und ich brauche meine stille Zeit. Ja, ich muss das überlegen, was habe ich gesagt. Dann setzt sie sich hin, die alte Oma, macht ihre Tasche auf und zieht eine blaue Zeitschrift raus mit der Überschrift Das Hartirr und meint zu mir, junger Mann, das müssen Sie unbedingt lesen. Denn das, was dieser Mann hier sagt, das brauchen Sie. Und weißt du, Tina, was ich dann ihr gesagt habe?
0: Nee.
1: Oma, genau das habe ich gestern Abend gemacht. Ja, und dann war für mich klar, Gott existiert.
0: Mhm.
1: Gott hat mein Gebet erhört. Er hat diese Frau geschickt, um mir zu bestätigen, das stimmt. Das war nicht Gefühlsduselei, das war Realität. Gott lebt jetzt in meinem Leben. Und dann hat ein Kapitel angefangen, das war völlig anders als die ersten 19 Jahre. Das war nicht mehr Religion. Das war echtes Leben mit Jesus.
0: Stark. Ja. Danke, dass du uns damit reingenommen hast. Vielleicht gibt's hier auch den ein oder anderen von unseren Zuhörern, die schon lange in der Freikirche sind, aber noch nie so wirklich Jesus in ihr Leben eingeladen haben. Und ich denke, das ist auf jeden Fall da so ein Appell gewesen, dass das, ja, dieser Schritt vielleicht dran ist einfach. Hatte das dann auch die Auswirkung, dass du in eine Bibelschule gehen wolltest?
1: Ja, das kann man wirklich so sagen. Also ich bin dann das war ein Freitagabend, das weiß ich einfach noch, wie das gewesen ist. Und am Sonntagabend bin ich dann nochmal, das war der letzte Abend von dieser Reihe von Evangelisation dort, und da bin ich nochmal hingegangen mit meinem Vater zusammen. Und als ich das so richtig verstanden habe am Sonntagabend, was Gott da für mich getan hat, seinen Sohn geschickt hat, dass ich leben kann für ewig mit ihm zusammen. Meine Sündenschuld ist vergeben, sein Blut hat er vergossen für mich. Als mir das klar geworden ist am Sonntagabend, da war mir auch ganz klar, ich meine, Freunde, das kann ich nicht für mich behalten. Das ist unmöglich. Das muss jetzt die ganze Welt hören, ja, was mir da passiert ist. Und das war eigentlich meine Berufung, oder ich möchte nicht mal sagen berufen, das war die Logik für mich. Ich werde meinen Beruf aufgeben. Ich werde ihn noch zu Ende machen. Also ich war im zweiten Lehrjahr. Ich werde das noch zu Ende führen, aber dann möchte ich in der ganzen Welt rumgehen und sagen, was mir da passiert ist, oder?
0: Welchen Beruf hattest du vorher dann?
1: Ich bin Landschaftsgärtner. Ich wollte eigentlich Gartenarchitektur studieren dann nach der Lehre, aber kannst vergessen, das war dann alles nicht mehr so wichtig.
0: Du hast dich dann für die Bibelschule Brake entschieden. Wie kam das überhaupt? War ja ganz schön weit weg jetzt von der Schweiz.
1: Ja, ich hatte sowieso keine Ahnung von Bibelschulen. Ich wusste gar nicht, dass das so etwas gibt. Aber ich war dann mal in der Welschen, Schweiz, das ist der Teil von der Schweiz, wo Französisch gesprochen wird. Da war ich für ein Jahr und habe dort gearbeitet. Und bin dann einmal heimgegangen und genau an diesem Sonntag, wo ich zu Hause war, war in dieser Freikirche ein Ehepaar, völlig unbekannt für mich, und das waren Bibelschüler von Brake. Ich weiß nicht mehr, wie die geheißen haben, ich habe keine Ahnung mehr, wer das gewesen ist, aber die waren an diesem Sonntag in unserer Freikirche und haben den Gottesdienst gehabt. Und ich weiß nur noch, dass ich gesagt habe, da möchte ich mal hingehen nach Prag. Ich habe da irgendwelche Prospekte bestellt und dann bin ich dorthin gegangen nach Prag. Also das sind damals 10 Stunden Zugfahrt gewesen und bin nach Prag als Gastschüler.
0: Einen Tag oder?
1: Für eine Woche.
0: Für eine Woche.
1: Das war im Januar 78. Da bin ich dann hingefahren und der Eindruck, der war nicht besonders gut, überhaupt nicht. Ich kam ja aus der säkularen Welt, sage ich jetzt mal, und in Brake waren alle Mädchen nur mit einem Rock und die Jungs mussten Krawatte anziehen für den Gottesdienst. Ich habe gesagt, das ist nicht der richtige Ort für mich. Unmöglich. Das war, also ich will ja nicht Mönch werden. Das geht nicht. Und in dieser Woche hat Gott dann doch in mein Herz hinein, das ist das, was du brauchst. Das habe ich irgendwie gemerkt und bin ich heimgefahren. Und mein Vater hat gesagt, jawohl. Junge, hat er mir gesagt, ich weiß es heute noch, du musst lernen, fremdes Brot zu essen. Das hat er mir gesagt. Mal weggehen von zu Hause, von der behüteten Schweiz und für uns Schweizer nach Norddeutschland gehen. Fremdes Brot essen. Und dann bin ich nach Brake. Ein paar Monate später schon. Aber habe im Zug noch gesagt, so zwischen mir und Gott, gell, ein Gespräch. Ich habe ihm gesagt, Gott, ich gehe jetzt nach Brake. Aber ich werde keine deutsche Frau heiraten. Das werde ich nicht. Da muss mir ein Engel erscheinen. Das wollte ich nicht. Ja, dieser Engel ist mir dann erschienen. Aber das ist wieder eine andere Thematik.
0: Ja, das war ja sehr spannend. Also du wolltest keine Deutsche heiraten und deine Frau Mechthild, die wollte überhaupt nicht heiraten.
1: Überhaupt
0: aber
1: nicht.
0: Irgendwas ist da schiefgelaufen.
1: Ja. Kann man so sein? Kann man so sagen, ja. Nee, sie wollte Missionarin werden für Wycliffe, Übersetzung der Bibel, oder das war ihre Leidenschaft. Hat dann aber nicht funktioniert. Aber ich habe mich schon im ersten Semester, sie saß genau vor mir in der Klasse. Und damals war Prake noch eine Bibelschule, wo es nicht erlaubt war, eine Freundschaft anzufangen während diesen 3 Jahren. Also auch nicht mit einem anderen Geschlecht über das zu reden, ja. Das war nicht erlaubt. Also ich konnte mit keinem Mädchen über sowas reden. Und von daher habe ich eigentlich nur eine Möglichkeit gesehen. Ich muss jeden Tag mit Gott darüber reden.
0: Sehr gut.
1: Und ein Bruder hat eine ähnliche Situation gehabt. Und dann sind wir fast jeden Tag auf die Knie gegangen miteinander und haben, er hat für seine zukünftige Frau gebetet und ich für meine. Und dann haben wir diese 3 Jahre überstanden. Das hat uns gut getan. Das war nicht schlecht. Das war gute Regel. Und Gott sei Dank, Mechthild hat nie was gespürt, hat nie was mitbekommen. Und dann bei der Absolvierung ist rausgekommen, dass sie nicht tauglich ist für die Übersetzung von der Bibel. Das war für mich die Gebetserhörung, oder? Weil ich habe mich überhaupt nicht bei Wycliffe gesehen. Ich wollte nach Nepal gehen und diese Dörfer in Nepal mit dem Evangelium erreichen. Und ja, das war damals kurz vor der Absolvierung, das war schwer für meine jetzige Frau, gell? Dass ihr Leidenschaft oder ihr Traum so zerplatzt ist. Und für mich war das eine stille Gebetserhörung, oder? Und dann so 3 Monate später nach der Absolvierung habe ich dann allen Mut zusammengefasst und habe ihr geschrieben. Ich war dann in Österreich im Praktikum und habe ihr so ungefähr geschrieben. Sie war schon bei der DMG, Deutsche Missionsgemeinschaft, Buchenauer Hof, hat sich vorbereitet für Japan. Und ich habe ihr dann geschrieben, liebe Mechthild, wenn für dich Weltmission nicht Priorität ist, dann wird das jetzt der erste und letzte Brief für dich gewesen sein. Und da gab es ja kein Handy, kein Internet, nix, kein E-Mail. Und da musste ich 2 Wochen warten, bis ich Antwort bekam in Österreich. Und dann kam der Brief. Ich habe ihn bis heute aufbewahrt. Lieber Thomas, genau das Gleiche wollte ich dir auch sagen. Wenn für dich Weltmission nicht absolute Priorität ist, dann ist das jetzt mein erster und letzter Brief für dich gewesen. Und das hat gehalten. 42 Jahre sind wir jetzt verheiratet und dann haben wir uns kennengelernt und 1 Jahr später geheiratet.
0: Wow. Habt ihr euch dann erstmal vorwiegend über Liebesbriefe oder den brieflichen Austausch
1: kennengelernt? Telefon war viel zu teuer, kann ich vergessen. E-Mail gab's nicht. Ich habe jeden zweiten Tag einen mehrseitigen Brief geschrieben. 1 Jahr lang.
0: Oh, wow.
1: Wir haben weit über 250 Briefe. Die haben wir alle noch aufbewahrt.
0: Oh, schön. Das ist ja ein großer Schatz dann für euch.
1: Ja, das war meine erste Frau, die ich küsste. Vorher nur habe ich meine Mutter geküsst. Und das war dann meine erste Frau, die Gott mir gegeben hat.
0: Ja, schön auch zu hören. Das ist jetzt schon so lange, dass ihr zusammen den Weg gehen durftet.
1: Ja.
0: Und Gott hat euch auch irgendwann gemeinsam nach Chile geschickt.
1: Ja.
0: Da darfst du uns auch richtig gerne mal mit reinnehmen, wie denn das gekommen ist.
1: Also Stichwort gemeinsam. Ich habe immer gesagt, bevor ich Mechthild geheiratet habe, der Mensch, mit dem du das Bett teilst, muss die gleiche Hingabe an Christus mit dir teilen. Also wenn der eine ein bisschen und der andere überhaupt, das wird nicht gehen, ja. Das wird nicht gehen. Also ich möchte wirklich dem jungen Zuhörer sagen, der Mensch, mit dem du das Bett teilst, muss die gleiche Hingabe an Christus mit dir teilen. Ich meine wirklich, dass es gefährlich ist, wenn der Junge nach Hause kommt und meint, Mama, sie hat mir heute versprochen, dass wenn wir mal verheiratet sind, sie auch in unsere Gemeinde kommt. Das ist gefährlich. Würde ich abraten. Gemeinsam wirklich im Dienst für Gott unterwegs zu sein, das ist das Schönste, was es gibt. Das ist herrlich. Also wir haben das immer geliebt, Mechthild und ich. Ich war dann bei Yumiko, höre und staune. Also alle Yumiko-Leute in Lippe hier. Ich war in Stuttgart, da gab's ja Yumiko hier oben noch nicht. Und da war ich gerade frisch verheiratet. Und mein Name ist ja Vögelin. Dann kommt ein älterer Missionar auf mich zu, der hat mich vorher noch nie gesehen. Und meint so zu mir, bevor ich heimgefahren bin, also 10 Minuten bevor ich ins Auto gestiegen bin, meint er, wenn ich ein Vöglein wäre, würde ich nach Chile fliegen. Du, dann habe ich's gewusst. Chile ist unser Land. Bin heimgefahren und habe meiner Frau gesagt, Mechthild, wir werden nach Chile gehen. Kommst mit? Ja, natürlich. Und das war eigentlich eine ganz einfache Führung von Gott. Interessant. Aber in unserem Herzen produzierte das einen großen Frieden. Chile ist unser Land. Ich habe nichts gewusst von Chile. Ich war nie in Südamerika. Ich habe kein Wort Spanisch gesprochen. Mhm. Aber das ist gut, wenn man einfach nur auf Gott vertraut, dass er es macht. Ich habe nicht gewusst, ob das Klima gut ist für mich oder nicht. Aber ich habe gewusst, Gott sagt, jetzt, das ist der Weg.
0: Mhm. Ja, Gott hat euch sozusagen berufen. Wie würdest du denn allgemein Berufung beschreiben für einen Christen?
1: Das ist eher doch ein bisschen eine schwierige Frage, oder? Weil unter Berufung verstehen viele Menschen viele verschiedene Dinge. Also Berufung würde ich jetzt mal so sagen, das ist nicht etwas, was in dir, wow, ich bin jetzt berufen, toll, hey, so weißt du wie die kleinen Kinder im Kindergarten, pick me, pick me, pick me, ich möchte auch berufen sein, ich möchte auch berufen sein. Nee, Berufung ist eigentlich ganz was anderes in der Bibel. Berufung, die meisten Menschen, die meisten Männer, Frauen haben auf Berufung ungefähr so reagiert. Nein, nicht mich, bitte, ja, bitte nicht, Jesus. Ich kann nicht reden, ich bin zu jung. Gideon, ich bin Teil vom kleinsten Stamm Manasse. Also nimm irgendjemand, aber nicht mich, bitte. Ich kann das nicht, ich will das nicht. Denkt mal an die Geschichte von Jona. Der ist weggelaufen. Der ging gerade in die entgegengesetzte Richtung. Also ich sehe keine Leute in der Bibel, die gejubelt hätten, wenn sie Berufung erlebt haben, sondern das war eher eine Last. Das war eine Verantwortung, eine Verpflichtung. Deswegen sage ich immer wieder, Leidenschaft gibt es nicht, ohne zu leiden. So möglich. Und deswegen sage ich auch, also gell, Berufung ist etwas, wo da fragst du nicht, wie viele Ferien du hast oder was du da verdienst im Monat. Berufung ist keine Jobdescription. Mhm. Berufung ist etwas, was dein ganzes Leben, du kannst nicht von der Berufung in die Rente gehen. Das geht nicht. Du bist berufen und das ist meistens hat etwas zu tun mit einer Last, etwas, wo du weißt, das ist jetzt das, was ich machen muss, von Gott aufgetragen bekommen habe. Das ist natürlich auch ein Geschenk, das ist auch etwas Wunderbares. Also ich liebe meine Berufung. Mhm. Ich freue mich über meine Berufung, aber ich habe sie auch schon gehasst. Ich habe auch schon gedacht, wenn ich nur ein ganz normaler Mensch sein könnte. Berufung ist immer auch mit einer, hat etwas zu tun mit einer Verantwortung. Mhm. Du kriegst von Gott eine Verantwortung, eine Aufgabe zugesprochen und du weißt innerlich, das ist jetzt für mich und ich möchte da treu sein in dieser Berufung. Ich sehe dann Paulus, Heidenapostel, er hat gewusst, das brannte in ihm, dieses Feuer, sagt die Bibel. Er konnte das nicht lassen. Das kam aus seinem ganzen Leben heraus. Ich möchte das Evangelium überall, ob die mich ins Gefängnis werfen, steinigen, ob ich mit dem Schiff untergehe, ob mich die giftigen Schlangen beißen, spielt keine Rolle. Ich werde dieses Ziel nicht aus den Augen verlieren. Das ist für mich Berufung. Etwas Wunderbares, aber nicht dieses, das hat nicht diesen Touch von Abenteuer und cool und toll und das ist schon ein bisschen, fühlt sich anders an.
0: Mhm. Ja, hast uns auf jeden Fall sehr lebendig mitgenommen, auch gerade wie die Bibel das beschreibt, ja. Wie es in vielen Fällen dort ist. Ja, sehr, sehr spannend. Wie war das denn dann bei euch, als ihr nach Chile gekommen seid? Ihr hattet ja quasi keine Ahnung, sage ich jetzt mal so plump. Ja. Wie waren die ersten Schritte? Habt ihr eure Aufgabe gefunden?
1: Ja, ich muss das leider so bekennen, ja, aber ich bin nach Chile gegangen mit meiner Frau und die zwei ersten Kinder waren schon auf der Welt. Ich habe gedacht, ich werde dort 3-4 Gemeinden gründen in meinem Leben und dann wieder heimkommen, so nach 40 Jahren. Und dann habe ich gemerkt in Chile, Thomas, da bist du völlig auf dem falschen Dampfer, weil in Chile gibt es Tausende von Gemeinden. Eine der größten Gemeinden dort, die haben 20.000, 30.000 Mitglieder. Also dort sitzt allein im Gitarrenchor sitzen schon 800. Das können wir uns gar nicht mehr vorstellen in Deutschland. Und da habe ich gemerkt, nee, das kann's nicht sein. Ja, es sind alle 100, 200 Meter war ein eher in einer Freikirche, viele gläubige Menschen, wo du auch hingegangen bist. Und da habe ich gesagt, da bin ich falsch am Ort. Ich bin viel zu teuer als Europäer, zu kompliziert. Die Leute verstehen meine Message nicht. Und dann hat Gott zu uns geredet. Und zwar hat uns eine Last auferlegt, das ist dann die Berufung gewesen für mich, für das Training von jungen Christen. Ich habe nicht genau gewusst, wie und alles das, aber wie das kommen wird, aber ich habe gewusst, ich möchte gerne mich in junge Christen in Chile investieren, motivieren, ausbilden, schulen, Jüngerschaft. Das war mein Ding, oder? Ich möchte, dass die im Leben mit Jesus vorankommen. Ich möchte, dass sie die besten Jahre in ihrem Leben nicht vergeuden. Das wollte ich. Weil ich habe ja dasselbe erlebt. Also, stell dir mal vor, mit 19 bekehrt, mit 19 Jesus erlebt. Und dann habe ich so viele wichtige Entscheidungen mit Jesus treffen können. Und das wollte ich diesen Menschen auch beibringen. Hey, wenn du gläubig bist, dann komm in dieses Mission Camp. Mhm. Und dort werden wir dir Werkzeuge mitgeben ins Leben, die du gebrauchen kannst. Wir werden dir helfen. Wir werden helfen, wie du eine Andacht oder eine stille Zeit machen kannst mit Gott, wie du von deinem Glauben weiterreden kannst in deiner Nachbarschaft, in der Schule etc. und wie du auch für diese ganze Welt, in die Gott ja alles investiert hat, seinen eigenen Sohn gegeben hat, wie du ein Segen sein kannst für diese Welt. Und dann haben wir diese, das war so in einem, im Süden von Chile, so in einem Camplager, hat Gott dort zu mir geredet in der Nacht. Und ich habe gewusst, das muss ich machen. Ich möchte, dass die jungen Menschen, die Jesus kennen, nicht ihre besten Jahre verlieren. Das war mein Anliegen. Ich möchte ihnen helfen. Und dann haben wir gestartet mit unserer Arbeit. Mhm. Da habe ich nicht dran gedacht, dass das mal in ganz Lateinamerika sein wird. Ich habe nur gewusst, ich möchte für den jungen, gläubigen Christen in Chile ein Segen sein.
0: Mhm. Ja, und ihr durftet auch ein Segen sein. Magst du uns mal so von ein paar Höhepunkten berichten aus eurer Arbeit?
1: Ja, manchmal sind ja unsere Höhepunkte auch die Tiefpunkte im Leben, gell? Aber ich glaube, so die Höhepunkte waren schon, wo wir da angefangen haben in diesem Slum. Das war so eine Art Slum-Viertel in Melipilla. Das ist ein Mapuchen-Indianer-Wort. Meli heißt vier und Bija Dämon oder Teufel. Und das Wappen von Melipilla, wo wir wohnten, war ein Wappen mit vier kleinen Teufeln. Und wir lebten wirklich in diesem Dorf mit den vier Teufeln und ich hatte manchmal den Eindruck, das waren mehr als vier. Okay. Dort haben wir gelebt und dort haben wir so in einer Art Slumviertel diese Arbeit begonnen mit. Da beim ersten Mal kamen so 20, 23 junge Leute und fast alle haben mir gesagt, nie mehr, Thomas, vielen Dank. Das war zu stark. Wir haben 7 Uhr morgens schon Gymnastik gemacht, dann ein Workshop nach dem anderen, so ein bisschen wie Yumiko oder einfach noch ein bisschen straffer. Und dann kamen aber im zweiten Jahr wieder ungefähr so 25, im dritten Jahr wieder so ungefähr 30 und so ganz langsam ging das hoch, ja. Aber wirklich, der Anfang war hart. Aber der Höhepunkt war dann im 96. Da war das ganze Zelt voll mit jungen Leuten, 400. Wirklich, also das war, die haben alles für Gott abgegeben, ja. Die haben die Uhren für Missionsopfer gegeben, Ohrringe, Fingerringe, alles für Gott, alles für Gott. Es war wirklich ein sehr spezieller Moment, 96, dort in diesem Zelt, wo 400 junge Menschen sich bereit erklärt haben, alles für Gott zu geben. Mhm. Das war aber auch zugleich der Tiefpunkt, weil wir mussten dann das aus verschiedenen Gründen, die ich denke ich jetzt nicht erwähnen werde, aber wir mussten das Land verlassen. Die Arbeit ist zu groß geworden. Unsere damalige Partnermission hat das nicht so gut verstanden, die Art und Weise der Arbeit, dass wir jetzt die Chilenen auch ausbilden wollen als Missionare. Wir aus Europa sind doch die Missionare. Der Missionar war immer Englisch sprechend. Der hatte Dollar und ein großes Auto. Und er war blond. Und jetzt plötzlich die Chilenen haben keine Dollars gehabt, kein Auto, nicht Englisch gesprochen und waren schwarz, oder? Und das hat dann zu Konflikten geführt und wir mussten Chile verlassen und sind dann nach Argentinien umgezogen und haben dort noch mal neu angefangen. Mhm. Aber das war ein Höhepunkt und ein Tiefpunkt zur gleichen Zeit.
0: Okay. Ihr hattet aber auch weitere Herausforderungen oder weitere Tiefpunkte vielleicht, kann man das so sagen, die euch ganz persönlich verändert, vielleicht geprägt haben. Könntest du uns da auch noch was teilen?
1: Ja. Ich denke, die meisten Zuhörer werden die Geschichte von Josef kennen, oder? Das ist mein großes Vorbild in der Bibel. Ich meine, das war ein kleiner Junge von 17 Jahren, das war der Lieblingssohn von zu Hause. Der hat spezielle Kleider gekriegt und er hat sich da auch nicht so weise da verhalten gegenüber seinen Brüdern. Und ist dann verkauft worden, also Knecht geworden von Potiphar. Und dann ist er ja dafür eingestanden, dass er auf die Anfrage von der Frau Potiphars mit ihm zu schlafen, hat er gesagt, nein, auf keinen Fall, das mache ich nicht. Das sieht man ja in der Geschichte von Josef, das erste Mal, wo er einen festen Charakter gezeigt hat. Also da, alles, aber das nicht, ja. Und die meisten Christen glauben, wenn sie gehorsam sind gegenüber Gott, dann ist er in der Obligation, dann muss er mich segnen, oder? Ich bin gehorsam und jetzt, Jesus, wo ist die Schokolade? Mhm. Ja? Die Schokolade bestand im Leben von Josef darin, dass er ins Gefängnis ging, weil er gehorsam war. Das ist etwas, was wir heute nicht mehr verstehen können. Das wollen wir auch nicht mehr verstehen. Wir wollen, dass Gehorsam gleich Segen bedeutet, Wohlergehen, Geschenke von Gott. Aber Josef war gehorsam und musste dafür ins Gefängnis. Aber wir lesen in der Bibel, und Gott war trotzdem mit Josef im Gefängnis. Und dort wurde er ein Segen für andere. Das sind so diese, wo ich sage, Beispiele, wo in meinem Leben sehr viel bewirkt haben. Josef ist dann rausgekommen aus dem Gefängnis, aber er hat zuerst mal, ist Knecht geworden, hat ungerecht leiden müssen. Das ist eine der schwierigsten Lektionen für unser Leben, weil wir wollen uns verteidigen, wir wollen uns rechtfertigen, wir wollen, die Wahrheit muss auf den Tisch, ja. Das war so etwas, wo ich, sage ich jetzt mal, gelernt habe, immer noch am Lernen bin in meinem Leben. Eine Lektion, die nicht leicht ist, zu glauben, dass es ein Segen sein kann, wenn ich ungerechterweise leide. Und das hat Gott sehr oft in unserem Leben bewirkt. Und ich wollte mich oft wehren gegen so etwas oder mich verteidigen. Aber wir wissen ja dann am Schluss, wie die Geschichte von Josef zu Ende, ein Teil seiner Geschichte zu Ende gegangen ist. Er hat dann im Gefängnis darum gebeten, dass einer von diesen zwei Freunden ihn nicht vergisst, wenn er rauskommt. Aber er hat ihn vergessen. Und das ist auch so eine Lektion im Leben gewesen, wo ich gelernt habe, was es bedeutet, der Schmerz zu ertragen, wenn man von Menschen vergessen wird. Es tut weh, gell? wenn du geholfen hast, wenn du versucht hast, ein Segen für andere zu sein. Du hast vielleicht Geld investiert, Zeit investiert, Kraft investiert und diese Menschen vergessen dich dann. Aber das ist das Leben von Josef. Er ist vergessen worden und dann im Gefängnis hört er eine Stimme von außen, kriegt neue Kleider und präsentiert sich vor dem König. Und das möchte ich jedem Zuhörer sagen. Das wird das Happy End sein von unserer Geschichte. Wir werden eine Stimme von außen hören, in einem Augenblick, und dann werden wir neue Kleider bekommen. Und dann werden wir uns vor dem König aller Könige präsentieren. Und dafür sage ich, Tina, dafür lohnt es sich, auch zu leiden. Mhm. Und das sagt nicht Lidl, das sagt die Bibel.
0: Oh, es lohnt sich. Ja, bin ich ganz bei dir. Ja. Sehr schön. Danke, dass du uns damit reingenommen hast und dass du dich da auch voll identifizieren kannst mit dem Josef. Dann habe ich noch eine Frage. Leider ist ja Mechthild nicht hier. Mm. Und sie hätte ich ja auch gern gefragt, wie das so als Frau gewesen ist. Eure Familie ist dann ja weiter gewachsen. 4 Kinder hattet ihr dann irgendwann.
1: Ja.
0: Und wart weit weg von zu Hause. Kannst du uns vielleicht mal auch ein bisschen da mitnehmen, wie Mechthild das so mitgemacht hat?
1: So ganze Kurzversion, die hat das sehr gut mitgemacht. ich meine, meine Frau kommt aus Bayern, das ist eben nach Deutschland, oder?
0: Naja,
1: aber sie ist hart im Nehmen, ja, sage ich mal. Mhm. Ist eine tolle Frau, wirklich ein Geschenk vom Himmel gewesen für mein Leben. Ich hätte nie gedacht, dass sie mich mal so mag. Das konnte ich mir gar nicht vorstellen in der Bibelschule. Und ja, und dann haben wir miteinander 4 Kinder aufgezogen. Und das ist wirklich eine tolle Mutter auch gewesen, tolle Frau. Und wir haben jetzt 12 Enkelkinder. Und ich meine, sie hat das immer geliebt, auch im Ausland zu sein. Wir haben uns gegenseitig eigentlich nie hinterfragt oder sie wäre nie auf die Idee gekommen, du, jetzt reicht's, komm, wir gehen nach Deutschland oder so etwas. Das war nie ein Thema für uns. Sie war da immer voll mit dabei. Das heißt nicht, dass sie nicht auch gelitten hätte. Mhm. Ich glaube, sie hat besonders mit der Art der Südamerikaner zu kämpfen gehabt. Mechthild ist, ich sag immer wieder, die katholische Kirche hat mit ihr eine Nonne verloren. Sie liebt die Einsamkeit. Sie liebt das Alleinsein mit Gott. Sie ist eine ganz tüchtige Bibelleserin. Ich glaube, sie hat die Bibel schon fast 50 Mal gelesen.
0: Wow.
1: Sie zieht sich immer wieder zurück in die Stille und betet. Da bin ich nicht so gut in dieser Sache. Ich bin ein Action-Mensch und immer mit Leuten zusammen zu sein. Sie liebt das Alleinsein oder dann mit mir zusammen. Und von daher, das war schon in einer südamerikanischen Kultur, gell? Fiesta, Party, immer Leute. Das war für sie oft eine Grenzerfahrung, wo sie nicht mehr die Kraft hatte, immer dabei zu sein. Wo sie auch darunter gelitten hat, dass ihr Mann, sprich Thomas, so ständig mit Leuten zusammen sein will, überall mit dabei ist, und sie liebte doch eher so das Stille.
0: Mhm.
1: Aber da haben wir uns auch ergänzt.
0: Mhm.
1: Und von daher, wir sind beide überzeugt, nach 42 Jahren, das war die beste Investition, die wir machen konnten für die Ewigkeit. Schön. Das hat sich wirklich gelohnt.
0: Mhm.
1: Wirklich.
0: Würdet ihr denn sagen, so, ich meine, das ist ja auch ein bisschen interkulturell, du kommst aus der Schweiz, sie aus Bayern. Hattet ihr da manchmal vielleicht auch gerade mehr am Anfang, vielleicht aber auch generell über die Zeit eurer Ehe irgendwie so, ja, Herausforderungen dadurch?
1: Ja, sicher. Kulturell gibt's da viele Unterschiede zwischen einem Schweizer, er ist pingelig, er ist ein Tick sauberer oder ordentlich, pünktlich, nur Stichwort Deutsche Bahn, Schweizer Bahn. bei uns kannst du fast auf die Sekunde wissen, dass der Zug jetzt einfährt. da ist schon ein Unterschied zwischen Deutschland und der Schweiz. Aber jetzt ganz speziell auch Bayern, gell? Mhm. Die trinken schon zum Frühstück Bier. Das machen wir ganz sicher nicht. Also in meiner Familie sowieso nicht. Da gab's schon so, die Bayern sind auch manchmal ein bisschen so derb in ihrer Ausdrucksweise. Das musste ich auch lernen, mit meiner Frau da richtig umzugehen. Aber sonst, eigentlich muss ich sagen, ich liebe Bayern. Das ist ein schönes Bundesland. Gute Leute, tüchtige Leute. Ich bin ausgesandt worden, oder wir sind ausgesandt worden von einer FEG in Freising aus Bayern, unterstützt die ganzen 42 Jahre. Jeden Monat. Ja. Also ganz toll. Aus Bayern. Stell dir das mal vor. Also von daher haben wir die schönen Sachen aus der Schweiz genommen. Da haben wir immer Urlaub gemacht. In Bayern haben wir gearbeitet. Und heute sagen meine Kinder auch, wir können eigentlich die Schweiz nur vom Urlaub machen.
0: Ja, spannend. Jetzt, wo du deine Kinder schon ansprichst, die haben ja auch alle noch mal heftigere interkulturelle Beziehungen, würde ich mal behaupten.
1: Ja, ja, ja.
0: Wie würdest du sagen, läuft das bei denen so? Und was für Kulturen sind da in eurer Familie?
1: Ja, die haben ganz sicher darunter gelitten, ja. Also ich weiß das noch, wo wir von Argentinien heimgekommen sind für ein Jahr Heimaturlaub. Da hat nach ein paar Wochen meine älteste Tochter den Schulranzen auf den Boden geschmissen. Ich hasse Deutschland. Da war sie 12, 13 Jahre alt. Mhm. Wir haben ihr ja alle die Freunde weggenommen, Argentinien, und plötzlich musste sie mit dem Fahrrad mit Schnee auf der Straße in die Schule fahren. Die wollte nicht in die Schule. Heute gehe ich nicht in die Schule. Es hat geschneit. Papa, ich bleib zu Hause. Nee, habe ich gesagt, Mädchen, du musst in die Schule. Das war schwer, oder? So einfach. Unsere vier Kinder sind eigentlich versteckte Südamerikaner. Das ist ganz klar. Die haben auch dann drei davon Südamerikaner geheiratet. Die jüngste Tochter hat einen Nordamerikaner geheiratet. Also wir sind, glaube ich, 6 oder 7 verschiedene Nationalitäten in unserer Familie. Ich bin der einzige Schweizer. Kein anderer in unserer Familie kann Schweizerdeutsch. Also ich bin der Ausländer in meiner Familie.
0: In meiner eigenen Familie.
1: Ja, aber ich muss auch dazu sagen, ich habe auch in diesen letzten 40 Jahren Deutschland lieben gelernt. Ich kann wirklich aufrichtig sagen, als Schweizer, ich liebe Deutschland. Ich bin so verbunden mit Deutschland in den Nachrichten, beim Fußball, Dortmund, Gelb, Schwarz, das ist mein Verein.
0: Ah, deswegen hier, das ist so wahrscheinlich.
1: Ja, also, wie gesagt, dass unsere Kinder jetzt mit über 35 Jahren oder 40 Jahren zum Teil, unser Sohn ist dann bei OM mit eingestiegen. Jeder ist mit Jesus unterwegs, das freut uns sehr. Keiner ist bei Movida, aber alle sind mit Jesus unterwegs, und das ist, glaube ich, das, was am Ende zählt.
0: Total,
1: oder?
0: Ja.
1: Auch die Ehepartner sind alle mit Jesus verbunden, unterwegs, in der Gemeinde tätig. Das freut uns als Großeltern sehr.
0: Mhm. Ja, das ist doch das Wichtigste, dass man alle gemeinsam dann sich im Himmel wieder trifft, ne?
1: Ja.
0: Sehr schön.
1: Ja.
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2: Schön, dass du heute dabei warst. 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Wir wünschen dir noch eine gesegnete Woche mit den Worten aus Kolosser 3, Vers 17. Und was immer ihr tut, in Wort oder Werk, das tut alles im Namen des Herrn Jesus und dankt Gott dem Vater durch ihn.

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0: Es ist 18 Uhr.
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2: Also so, und das ist es ja auch. Also genauso wie die Frauen das Evangelium brauchen, die betroffen sind, brauchen auch die Täter das Evangelium.
3: Alle brauchen das Evangelium.
2: Amen.
3: Jetzt können wir nach Hause gehen.
2: Aber nochmal eine Zahl, was ich euch fragen wollte. Was glaubt ihr, wie die Anzahl von Opfern der häuslichen Gewalt, also insgesamt gefasst, nicht nur Partnerschaftsgewalt, sondern auch innerfamiliäre Gewalt, in den letzten 5 Jahren, wie sie sich da verhalten hat, was ist da passiert?
4: Inwiefern sie gestiegen ist?
2: Ja, ist sie gestiegen, ist sie gesunken? Was denkt ihr? Also von 2019 bis 2023.

0: Also ich glaube, eine Sache, die mir direkt einfällt, und ich weiß gar nicht, ob das so sehr der Realität entspricht, aber ich kann mir vorstellen schon, eine Sache, die ja ganz oft gefühlt, also in meiner Welt, oft vorkam während Corona vor allem, dass halt Leute, die quasi, weil sie so viel zu Hause sein mussten, Leute, die sowieso schon drunter gelitten haben, haben es noch intensiver erfahren, quasi häusliche Gewalt. Aber auch, und das stimmt mit Sicherheit nicht, aber irgend so quasi, oder nee, andersrum, oder halt Paare, die vielleicht kurz quasi, oder Paare, die ungesunde Strukturen hatten, dass das verstärkt wurde, so, dass das verstärkt wurde in Corona, weil man vielleicht weniger Freiräume quasi untereinander hatte, man hat mehr aufeinander gehockt
1: Die
0: und
1: mentale Belastung war einfach noch viel
0: genau,
1: stärker.
0: die Belastung war vielleicht
1: Und
0: noch
1: auch
0: mal
1: die Angst
0: größer.
1: vielleicht, ne, vor Krankheit und so.
0: Ja. Deshalb, also nach meinem Gefühl würde ich sagen, also sie ist mit Sicherheit sehr groß, also sehr gestiegen, so, sehr
1: Würdest du
0: gestiegen.
1: eine Zahl nennen? Ungefähr
0: Boah, ich habe halt,
1: 35%. Du sagst 35.
0: nee, keine Ahnung, also 50. Also schon
1: 50?
0: deutlich, ja.
1: Ein bisschen weniger. Also laut der Statistik,
0: Ja.
1: wie gesagt, man muss auch immer beachten, das sind halt nur die Fälle, die
0: Ja.
1: wirklich an die Polizei gekommen sind, ne? Ja, laut der Statistik ist es um fast 20% gestiegen.
0: Okay, sind aber schon auch
1: Aber wir
0: trotzdem
1: haben mit
0: viele irgendwie so.
1: Dunkelziffer
0: Ja.
1: gerechnet. Ja, Dunkelziffer, die ist ja so viel,
0: Ja.
1: viel höher, glaube ich. Ja.
0: Krass, um 20%, das ist schon viel. Ne, wenn man sich überlegt, was hast du eben gesagt, so 140, 160.000 Fälle,
1: Ja, 100, fast
0: ne, und
1: 170.
0: davon, das ist schon heftig.
1: Ja,
0: Ist
1: und
0: schon krass.
1: davon, also so wenn man auch die Delikte sich anschaut, das fand ich auch interessant. Guckt euch das mal in Ruhe an.
0: Ja.
1: Also so, das sind echt interessante
0: Ist das
1: Statistiken,
0: so ein
1: die.
0: Bericht, den man verlinken kann oder so?
1: Ja, voll. Da ist einfach eine Website, da kannst du dir den
0: Ja, dann
1: runterladen.
0: ja, schick uns den Link.
1: Ja, der
0: Wir
1: ist
0: packen das
1: sehr
0: unter die Folge.
1: interessant, sehr
0: Ja.
1: interessant. Viel Text, aber auch viele Bilder, also quasi viele Dateien,
0: Ja.
1: so Tabellen und so ein Zeug. Was ich nur interessant fand, was ich sagen wollte, war, wir erinnern uns, ich hatte gerade gesagt, die Deliktstrukturen, das höchste war quasi einfache Körperverletzung, ne?
0: Ja.
1: Und jetzt, die haben hier so eine Tabelle aufgelistet, wo die quasi eine Gegenüberstellung gemacht haben von allen Opfern, die sozusagen an die Polizei gemeldet worden sind, von allen Delikten
0: Ja.
1: und daneben quasi davon Opfer häuslicher Gewalt, also wo die
0: Okay.
1: Delikte innerhalb der häuslichen Gewalt passiert sind. Was ich interessant finde, ist, wie gesagt, ich will nicht kleinreden, dass Männer nicht an häuslicher Gewalt leiden. Aber wenn wir uns, jetzt muss ich das hier finden, wo ist das denn? Vorsätzliche einfache Körperverletzung ansehen, dann sind Opfer insgesamt in der polizeilichen Statistik sozusagen fast 200.000, ne? Weiblich von einfacher Körperverletzung. Innerhalb der häuslichen Gewalt sind davon 100.000. 100 100.848, wenn man genau sein will. Also fast die Hälfte ist quasi innerhalb der häuslichen Gewalt passiert und gar nicht so auf der Straße ganz normal, ganz normal.
0: Ja.
1: Wisst ihr, was ich meine? Also so, das hat mich voll so auch getroffen, wo ich dachte so, krass, wie viel doch, also fast die Hälfte quasi ist innerhalb diesen geschützten Rahmen.
0: Ja.
1: Ne?
0: Ja, das ist schon echt eine krasse Zahl. Nee, keine Frage.
1: Ja.
2: Und ich finde es auch spannend, dass du gerade auch so berufsmäßig auch in diese Richtung gehst. War das Absicht? Wahrscheinlich nicht, oder weil du meintest ja, dass du dein Studium als Sozialarbeiterin ja angefangen hattest, bevor du nach Köln gekommen bist und das Projekt hattest
1: Ja.
2: und so weiter.
1: Ja.
2: Dann war das eher Führung und nicht geplant, oder?
1: Es war volle Führung. Ich wollte nie
2: Okay.
1: soziale Arbeit studieren.
2: Ich wollte soziale Arbeit studieren. Ich bin nicht
1: Nee.
2: reingekommen in
1: Nee,
2: Köln.
1: ich habe alles ausprobiert ich habe sogar ein Bewerbungsgespräch, ich habe richtig dumm, dass ich hätte nie da überlebt, glaube ich, aber als so Automobilkauffrau und so ein Zeug, ne? Also so
2: Also
1: gar nicht
2: Vanessa,
1: mal.
2: die du auch kennst, die hatte
1: Ja.
2: beim Uhrenmacher einfach bei Rolex
1: Nein,
2: einfach eine
1: siehst du?
2: Bewertung.
1: Voll verrückt.
2: Aber ja, beim Bewerbungsgespräch wurde die gefragt, was ihre Ziele fürs Leben sind oder was so das Größte in ihrem Leben ist. Und die meinte ja, dass Jesus wiederkommt. Die wurde nicht genommen.
1: Oh, wie cool, aber voll cool. Sie hat unseren Herrn ge
2: Ja, sie hat unseren Herrn überzeugt. Das war
1: bezeugt.
2: echt
1: Ist
2: amüsant
1: so.
2: bei Rolex.
1: Nee, genau, ich wollte nie Sozialarbeit studieren. Alle haben mir gesagt, Jenny, mach was Soziales, mach was Soziales. Ich dachte so, nein, es ist viel zu einfach. Jeder, der nicht weiß, was er machen soll, macht soziale Arbeit. So, ne, sind immer viele Dullis auch da. Muss man einfach mal so sagen. Aber Gott hat mir da nur die Tür aufgemacht. Überall anders geschlossen, da die Tür aufgemacht. Und dann weißt du, okay, dann hast du was vor damit her. Und das hat mich das ganze Studium begleitet. Also auch die ganzen Noten und alles, das ist überhaupt nicht mein Verdienst. Das war echt nur der Herr, weil der mich da durchgeführt hat. Und sollte jetzt was für was gut sein. Ne, so ich.
0: Was habt ihr generell für eine Teamstruktur? Also was für Hintergründe haben Leute, die bei euch mitarbeiten?
1: Also wir haben ein Kernteam oder das Kernteam, das ist eigentlich das Team, ja. Ne, weil wir noch relativ wenige sind. Mhm. Ich habe ja von diesen Interessententreffen erzählt, da waren immer sehr viele und ja. Irgendwann hat sich das aber, also ne, viele sind gegangen, einige ja, waren klar. Drin, sind aber danach gegangen. Es hat voll unterschiedliche Gründe, da ist auch voll okay. Also so, das war nie irgendwie, dass wir jemandem böse waren oder so.
0: Ja.
1: Es waren super individuelle Gründe, warum Leute doch nicht mitgearbeitet haben und irgendwann hat sich dann dieses Kernteam ne, so gebildet und wir haben jetzt auch immer wieder Zuwachs bekommen und dieses Kernteam
0: aus welchen Schwerpunkten besteht das quasi denn
1: genau,
0: vom Hintergrund?
1: Wir wollen ja eine fachliche Einrichtung sein
0: ja.
1: Und auch wenn wir jetzt noch so ein bisschen in den Anfängen immer noch stecken irgendwie, obwohl wir schon seit 2,5 Jahren, 3 Jahren ungefähr so dran sind.
0: Ja, obwohl, ne? Ist ja noch, also dafür, dass ihr quasi von frisch, null angefangen ne? habt, ist doch noch voll am Anfang. Ne?
1: Ja, weil die 5-Jahres-Vision endet ja 2026, glaube ich.
0: Ja, gut.
1: Aber und das, ne, also ist auch eigentlich okay so, ne, aber trotzdem sind wir noch so relativ am Anfang, aber wir haben jetzt schon Fachkräfte von der sozialen Arbeit drin, medizinische Fachkräfte, wir hatten eine Hebamme bei uns, ich weiß gar nicht.
2: Eine Hebamme zum Entbinden?
1: Nein, aber einfach, die hat ja medizinische
0: als Betreuung Wissen.
2: Quasi. So, ne? Ach so, okay.
1: Okay. Ich rede quasi nur über die Berufsbezeichnungen so. Es heißt nicht, dass die das immer ins Eroi auch mitbringen, ne?
0: Ja,
1: aber
0: ja,
1: es ist ja nicht schlecht, jemanden zu haben.
0: Leute, die quasi, gewissen ne? Hintergrund einfach mit.
1: Ja, wenn wir eine Schwangere aufnehmen, die häusliche Gewalt erleidet, ne? Also sowas kann halt super hilfreich sein.
0: Ja.
2: Habt ihr auch eine Juristin bei euch im Team?
1: Mhm. Ah, jetzt mittlerweile.
2: Praise the Lord.
1: Ja, wirklich. Nice. Also langsam bildet sich das alles und der Herr schickt Leute und man weiß, ah, nice, da brauchten wir die ganze Zeit irgendjemanden.
2: Aber ihr habt auch Männer im Team.
1: Wir haben auch Männer im Team. Wir haben Männer im Team, die auch für das Haus verwalten, also das Haus verwalten, so mehr oder weniger, aber auch Fahrer, wenn es darum geht, die Frauen abzuholen. Also in der Notsituation quasi. Genau, auch pastoraler Ebene haben wir ne, halt Männer bei uns, die das Fundament auch legen und uns auch auf pastoraler Ebene ausrichten. Und halt auch Seelsorge, ne, diese männliche Seelsorger für die Täter, aber wir haben auch einen männlichen Seelsorger für die Kids bei uns.
2: Oh, wie schön. Ja,
0: spannend. Sehr spannend.
2: ich hätte schon
0: wolltest du was
2: nur,
0: fragen? Ja, ja, frag.
3: Wenn du, bevor du die soziale Arbeit studiert hast,
1: ja.
3: Wie hat Gott dich, du hattest ja keinen Anhaltspunkt, warum du das Ganze machen wolltest. Wie und wodurch bist du zu dieser Aufgabe gekommen? Was hat Gott dir gesagt, dass du in der Rolle einsteigen darfst, sollst? Was war dein Moment?
0: Ja, also die Frage war, also, du hast angefangen zu studieren, ohne zu wissen, dass du ins Haus Elroy einsteigst.
1: Ja.
0: Und wie hat Gott dir das gezeigt?
2: War so die einzige Tür, die offen war?
1: Nee, ja, nein, nicht unbedingt. Ich hatte ja auch im Studium nichts mit Frauen häuslicher Gewalt zu tun. So. In meinem näheren Umfeld gab es Fälle, also da war ich schon irgendwie damit konfrontiert, aber jetzt nicht so, dass mich das... ne? Also, dass ich betroffen war. Und ich habe mir auch nie darüber Gedanken gemacht, will ich mit solchen Leuten arbeiten, als Sozialarbeiterin. Was ja naheliegend ist, weil Sozialarbeiter arbeiten mit solchen Leuten. Ne? Es war aber so, Simi und ich sind verlobt gewesen und wir waren in einem Gottesdienst in Ostheim. Und danach hat uns eine Pastorenfamilie eingeladen zum Essen. Und wir waren dann beim Essen. Und danach war der Visionsabend der Gemeinde. Und auf dem Weg zum Visionsabend hat mich der Pastor im Auto gefragt, wir waren quasi nur Simi, ich und der Pastor im Auto. Und hat mich der Pastor gefragt, ja Jenny, du hast ja soziale Arbeit studiert. Oder bist gerade dabei. Und ich so, ja. Und dann hat er mich einfach straight gefragt, könntest du dir vorstellen, mit Frauen aus häuslicher Gewalt zu arbeiten? Einfach so richtig straight so. Und ich weiß nicht warum, aber ich hatte voll den Frieden und konnte sagen so, ja voll. Ich habe voll Respekt vor dieser Arbeit, weil ich Respekt vor dieser Klientel habe, vor diesem Klientel, weil das einfach super komplex ist und super schwierig auch. Aber ich könnte es mir grundsätzlich vorstellen. Und dann kommen wir zum Visionsabend und die stellen vor, ja, wir wollen in 5 Jahren ein Frauenhaus gründen. Mhm. Und zu dem Zeitpunkt stand auch fest, dass wir nach Köln gehen.
0: Ja.
1: Und dann war es für mich so, ich gucke mir das alles an und je mehr ich quasi diese Treffen besucht hatte, desto mehr hat Gott mir gesagt, so, doch, Jenny, du solltest da sein. Es gab Zeiten, in der Arbeit vom Hausherr für mich, die sehr, sehr kompliziert und herausfordernd waren, wo ich wirklich an meine Grenzen gegangen bin und wo ich teilweise, es gab einen Punkt, wo ich gesagt habe, ich gehe raus aus dieser Arbeit. So, aber da hat Gott ganz viele Menschen um mich herum auch genutzt und auch klar zu mir gesprochen, ne, und mich gefragt, so, Jenny, willst du diese Arbeit machen, einfach aufgrund der Tatsache, dass ich existiere? So, also du kriegst keine Anerkennung, du kriegst keinen Dank, du kriegst vielleicht auch keinen Segen, du siehst vielleicht keine Erfolge hier, du wirst vielleicht auch keine Siege haben innerhalb dieser Arbeit. Wirst du es einfach nur machen, weil ich Gott bin? Und das war so die Frage. Und als ich das nach bisschen Rangeln mit Gott bejahen konnte, bin ich ganz anders an diese Arbeit gegangen und konnte mich auch viel mehr ausrichten, wenn Schwierigkeiten waren und wenn es jetzt immer noch schwierig ist. Ne, so, ja. Und da weiß ich aber immer, ey, erstens, es ist Gottes Projekt. So, der muss es verantworten und der muss mir dabei helfen und uns allen dabei helfen, weil es sein Projekt ist und seine Geschöpfe, die da leiden, ne, und die diese Not erleiden und Ungerechtigkeit erfahren. Und zweitens, so, nur weil er existiert, ne, und ich auch die Ehrfurcht vor ihm habe, dass er mich da reingestellt hat, wo ich auch von anderen Leuten die Bestätigung bekommen habe, dass ich da reingehöre, deswegen mache ich das. Mhm.
0: Und du hast gerade eben auch erzählt, dass du manchmal auch mit Gott quasi also darüber kämpfst, ne, mhm. was den Dienst angeht. Mich würde voll interessieren, ich meine, also ihr habt verschiedene Aufgaben innerhalb des Teams, mhm. ne? Du bist jetzt du bist quasi der Teil des Teams, der nach außen hin, also ne, über mhm. das Haus spricht und auch ja darüber redet, was ihr genau tut und was ihr den Frauen bietet. Was ich mich frage, ich weiß nicht, ob ihr das innerhalb des Teams vielleicht macht oder ob du da mehr integriert bist, aber wie ist das eigentlich, quasi dauerhaft dem auch ausgesetzt zu sein, was andere erleben?
1: Mm.
0: Ja. Ne? Ich kann mir nämlich gut vorstellen, ich meine, ich als so, keine Ahnung, ich weiß, ich bin relativ rational, ich kann das eine vielleicht sehr schnell auch von mir einfach quasi so entfernen und ich lasse mich davon nicht so mitnehmen. Gleichzeitig aber, wenn jemand leidet und du auch in direkter Weise quasi davon erfährst, entweder, also ne, jemand erzählt dir das oder du hast ne deine eigenen so Vorstellungen und du malst dir Bilder im Kopf davon aus, was jemand erlebt hat, so, das lässt einen ja auch nicht kalt, ne? Und wenn du tagtäglich oder wenn du sehr regelmäßig mit diesen Themen dich auseinandersetzen musst, so, was macht das mit dir oder was macht das mit euch als Team? Ich weiß nicht, sprecht ihr da so drüber oder kannst du dazu was irgendwas sagen?
1: Ja, also es gibt Leute im Team, die tagtäglich oder mindestens wöchentlich mit den Frauen zu tun haben und wirklich in direkten Kontakt stehen. Dazu gehöre ich nicht, weil ich quasi die Öffentlichkeitsarbeit mache und dort einfach jetzt auch gerade nicht die Kapazitäten habe, um das einfach leisten zu können. Mhm. Ne, weil einfach viel im Hintergrund einfach passieren muss. Und genau. Aber diese Leute, die Mitarbeiter, die da wirklich in Kontakt stehen, das lässt sie auch nicht kalt und das sollte es, glaube ich, auch nicht. Ne? Aber sie reden untereinander. Also da gibt's ganz viel Austausch untereinander, ne? Dass man nie irgendwie alleine mit den Dingen ist, die Frau zum Beispiel auch einem offenbart hat oder so, ne? Mhm. Weil es ist schon schrecklich, wenn du quasi diesen Prozess mitgehen musst, dass sie diese Dinge vielleicht auch wieder hochholen muss, um sie zu bearbeiten, ne? Auch in einem geistlichen Ding, also in einer geistlichen Ebene, weil wie wir das uns vorstellen können, ist das ein riesiger geistlicher Kampf, ne? Und das Frauenhaus wird auch so krass umkämpft einfach und die Arbeit und auch wir als Mitarbeiter. Deswegen ist es, glaube ich, schon voll die Herausforderung. Es ist aber gut auch, dass wir Fachkräfte von der sozialen Arbeit auch drin haben, weil die das gelernt haben. Also so, weil wir das lernen, dass wir lernen quasi Nähe-Distanz-Verhältnis zu führen.
0: Ah, okay.
1: Mhm. Ne? Mhm. Und quasi so viel Nähe zuzulassen, dass du Empathie quasi hast und daraus auch teilweise Kraft schöpfst, ne, um Sachen mit denen durchzugehen, aber so viel Distanz, dass das dich nicht emotional so stark hemmt sozusagen. Ne? Also das so nah ranzulassen, dass das noch gut ist sozusagen, aber auch dann zu sagen, so hey, hier ist meine Grenze, das diese Distanz muss ich wahren. Mhm. Ne? Und das kann sich dann unterschiedlich zeigen. Und ich glaube deswegen, also es ist super gut, die sind immer im Austausch miteinander. Dadurch, dass ja auch die Frauen dann immer wieder mit verschiedenen Mitarbeitern konfrontiert werden, die da hinkommen. Mhm. Ne? Eine ist zum Beispiel für Jüngerschaft, eine ist für die Seelsorger. Ne? Und deswegen gibt es da unterschiedliche Mitarbeiter, die kommen. Es ist einfach wichtig für die Kommunikation und dass quasi alles klar ist im Haus. Was passiert da gerade eigentlich? Was ist wichtig? Dass die sich untereinander absprechen. Und es gibt eigentlich wöchentlich eine Absprache, ne? So, ja. Was ist eigentlich passiert? Was ist gerade Thema? Wie geht's der Frau? Wie geht's den Kindern? Was ist gerade Prio und was nicht? Ne? So, das voll. Ja, wir haben auch immer wieder, das ist jetzt in letzter Zeit nicht so oft, häufig konnten wir das irgendwie machen, aber wir hatten eigentlich immer wieder so Team-Meetings, wo wir uns alle zusammengesetzt haben und einfach mal drauf losgeredet haben, wie geht's uns gerade mit dem Frauenhaus, ne? Und was mhm. fühlen wir dabei und wie, was denken wir auch darüber, ne? Und so, das hatten wir immer wieder mal und das hat voll gut getan, auch uns ja, als Team ja. voll zusammengeschweißt, weil mhm. das echt auch ein emotionales Thema ist. Klar. Vor allem, weil wir halt fast alles Frauen sind mhm. und theoretisch, also da sind ja auch Betroffene innerhalb unseres Teams, die das aber gut aufarbeiten konnten und voll mit Jesus da voll gestärkt rausgehen konnten, ne? Und da auch voll ausgerichtet sind. Aber auch wir, die nicht betroffen sind, also ich ja auch, das ist so krass, wenn du dir denkst, ey, das hätte mir passieren können. Mhm. Oder es kann mir immer noch passieren.
2: Ja.
1: So. Und ich glaube, es ist auch richtig, da diesen Gedanken mal zuzulassen. Mhm. Weil du, wie du vorhin gesagt hast, es ist so ein unangenehmes Thema. Aber der Weg ist nicht quasi einfach drüber zu schweigen, sondern das wirklich mal zuzulassen und diese Angst vielleicht oder auch dieses Gefühl mal wirklich ehrlicherweise zuzulassen, um sich den Frauen, also in die Frauen hineinversetzen zu können. Hm. Ne? Und das ist voll unangenehm und man darf auch nicht zu lange drin verweilen, weil sonst siehst du, glaube ich, hinter jedem Fehler, den dein Partner macht, direkt, oh, jetzt bin ich, ne, so Opfer oder so. Das stimmt ja auch nicht, ne? Man kann ja von beiden Seiten vom Pferd fallen, aber so. Schon eine krass emotionale Arbeit auch. Ne? Aber ich glaube, auch je öfter man Frauen hat, natürlich berührt dich jedes Zeugnis oder jedes Leben quasi, jede Situation nochmal anders, weil es einfach unterschiedlich ist und es wird nie, glaube ich, so sein, dass wir voll so, okay, du bist nur ein Fall. Das, glaube ich, wird es nie geben, ne? Weil wir auch einfach, teilweise sind das ja unsere Schwestern, ne, im Herrn. Ja. So. Und der Herr verlangt von uns, dass wir mit ihnen weinen und mit ihnen trauern darüber, was passiert ist.
0: Ne? Was ist so, was ich mich gefragt habe, was ist so der typische Weg, wie Frauen zu euch ins Frauenhaus kommen?
1: Mhm.
0: Oder gibt es einen typischen Weg? Ich weiß gar nicht.
1: Nee, also es gibt verschiedene Kanäle, wo man uns erreichen kann. Mhm. Und es ist auch super individuell und unterschiedlich. Also es gab Frauen oder es gibt Frauen, die quasi durch Angehörige durch Angehörige zu uns Kontakt aufnehmen oder auch durch die E-Mail. Oder auch durch unser Notruftelefon.
0: Mhm.
1: Genau.
2: Sachen sind auch bei uns in der Infobox hinterlegt, gehe ich mal davon aus. Also jetzt hier für alle, die auf YouTube zuhören und da vielleicht direkt den Kontakt suchen, dann könnt ihr natürlich auch in unsere Infobox einmal schauen.
1: Genau, wir verlinken das da auf jeden Fall.
2: Du machst das nicht.
1: Ich gebe euch aber die Kontakte an. Genau, also das sind so die Wege, wie man uns erreichen kann. Und dann ist es.
0: Aber warte, aber was heißt Notruftelefon? Also Leute können einfach bei euch anrufen und ihr seid quasi auf Abruf bereit, Leute abzuholen und einzusammeln?
1: Ja, also es gibt drei Frauen, dabei ist auch die Leitung. Die wechseln sich sozusagen mit dem Telefon ab.
0: Mhm.
1: Ne? Und die wechseln sich ab. Und wenn dann eine Frau anruft und wirklich den Entschluss gefasst hat, ich möchte gehen, weil das ist manchmal auch nicht der Fall. Manchmal geht es auch einfach nur darum, es ist gerade eine Notsituation und ich brauche gerade Ausrichtung und Einordnung und so, weil das ist auch schwierig, wenn du quasi emotional so gefangen bist, dass du das mal rational dir einordnen kannst. Ne? Einige Frauen brauchen halt nur Beratung. So, die wollen gar nicht weg. Und wir werden keinen zwingen, auch wenn es vielleicht aus unserer Sicht das Beste für sie ist in dem Moment. Aber der wichtigste Part ist, dass sie sich entschließen zu gehen. So, und wenn das gegeben ist, dann haben wir so einen internen Entscheidungsprozess festgelegt, dass wenn jetzt die eine quasi das Telefon hat, muss sie die Leitung anrufen und sie entscheiden zusammen, ob die Frau aufgenommen wird oder nicht. Ne? Und dann wird ein neutraler Ort ausgemacht und dann im idealsten Fall mit einem männlichen Fahrer die Frau abgeholt von diesem neutralen Ort.
2: Einfach aus Sicherheitsgründen, der männliche Fahrer?
1: ja.
0: Aber insgesamt, was, also das, gerade wo du sagst, ne, also in ein neutraler Ort und mit den Sicherheitsgründen, was habt ihr denn insgesamt, also für Schutzmaßnahmen und vor allem auch warum? Ja. Also welche Hintergründe stecken dahinter?
1: Also zum einen haben wir das Schutzhaus. Mhm. Wie gesagt, die Adresse ist nicht öffentlich zugänglich und eigentlich weiß nur unser Team. Weil wir von anderen Frauenhäusern schon mal gehört haben, dass Männer aufkreuzen. So, und dann geht's nicht nur um die Sicherheit der Frau, die betroffen ist, sondern auch um die anderen Frauen, die vielleicht da sind, um deren Kinder und um uns Mitarbeiter. Mhm. Also es hängt viel mehr damit zusammen, als nur die Frau muss vor dem Mann geschützt werden. Das sowieso, aber da hängt halt noch mehr viel zusammen. Also das Schutzhaus. Dann gibt es auch so Angelegenheiten, die wir am Anfang festlegen, sowas wie, dass die Frau ihr Handy nicht benutzen darf. Weil die Männer sind sehr, also die Täter sind sehr unberechenbar. Hm. Auf einmal packen da Leute ihre Hacker-Fähigkeiten aus und können Handys orten und können Kontakt aufnehmen und Verzweiflung oder auch Verwirrung stiften und Manipulation ausüben. Dafür ist für die kein Weg zu lang und kein Weg zu steinig. So, die machen das. Und deswegen wollen wir quasi aus Sicherheitsgründen, wie gesagt, nicht nur für die Frau, sondern auch für die anderen Frauen, die wir da haben. Wir haben eine Verantwortung für alle, die dort sind. Und für uns Mitarbeiter natürlich auch, ne? Weil man die nie einschätzen kann. Und man sollte es auch nicht versuchen, irgendwie die Täter einzuschätzen, weil du weißt nie, was auf dich zukommt. Genau, dann männliche Fahrer. Hm. Keine Handys, meistens auch nicht wirklich viel Internetzugang oder so, weil das einfach auch sein könnte, dass da irgendwie Kontakt herrscht oder so.
0: Ja.
1: Deswegen eigentlich Kontaktabbruch, teilweise sogar auch zu Familien und Angehörigen, weil die Täter oft auch Angehörige oder auch Kinder, ihre Kinder sozusagen instrumentalisieren, um an die Frau ranzukommen und um wieder Manipulation auszuüben.
0: Hm.
1: Ne? Und um ihre Machtstrukturen auch immer noch unterschwellig zu zeigen. Oder gerade andersrum zu zeigen, ich bin ja gar nicht so böse und ich vermisse dich doch so sehr. Und ich, ne? Und dann kommt hier Vergebungsschiene und von wegen, es tut mir leid und da werden Blumen gebracht und keine Ahnung was gebracht.
2: Love-Bombing.
1: Genau, voll. Und dieses sich wieder quasi diesen Zugang zur Frau zu schaffen. Mhm. Dass die Frau sagt, ah, seht ihr, der ist doch gar nicht so schlimm. Und es kann ja natürlich auch sein, dass der Mann uns auch kontaktiert und sich bei uns einschleimt.
0: Ja.
1: Ne, und uns auch manipulieren will. Und deswegen brauchen wir halt so klare Sicherheitslinien, die auch hart sind teilweise, dass wir sagen, hey, kein Kontakt zu Angehörigen. Das verstehe ich auch, dass viele damit auch nicht umgehen können und sagen, so, was soll das? Eigentlich ist die Familie ja voll der Safe Space vielleicht für die Frau, ne? Aber es ist einfach der sicherste Weg, um keinerlei Einflüsse von außen, die der Mann nutzen könnte, um wieder an sie ranzukommen, zuzulassen.
0: Ich denke mir halt vor allem auch quasi, ne, wenn Frauen bei euch ins Haus kommen, ist das ja in den allermeisten Fällen auch schon quasi dieser Extremfall, ne?
1: Dass, ja.
0: Dass jemand schon eine gewisse Zeit mit einer gewissen Intensität einfach unter den Umständen leidet.
1: Mhm.
0: Ich find's eher gut, ne, auch dass du das teilst, weil ich glaube, so was die eigene Erwartung an so einen Aufenthalt angeht, ist das schon auch gut zu wissen, dass es diese Maßnahmen gibt.
1: Ja.
0: Also ne, dass dieser totale Kontaktabbruch halt genau darin quasi sich zeigt, ne, dass man nicht weiß, wo man ist, im Sinne von die anonyme Adresse, dass es halt keinen Internetzugang gibt, dass es eben nicht diesen Kontakt zur Familie gibt, auch wenn es schwer ist. Aber eben, um den Raum zu schaffen, Dinge halt zu reflektieren.
1: Ja, voll.
0: Ne? Mhm. Ich kann mir das sehr gut, also zumindest vorstellen, ne? Dass in einer Situation, ne, du liebst einen Menschen eigentlich, leidest aber halt sehr darunter, vor allem auch körperlich.
1: Ja.
0: Und ich glaube, da geht halt sehr viel im Kopf einfach parallel, dass die vielleicht nicht parallel gehen sollte. Also die auf der einen Seite die Gefühle einem Menschen gegenüber, auf der anderen Seite aber dann halt die Tatsachen, die dagegen sprechen. Und also die Beziehung und auch die eigene Situation gut einordnen zu können, dafür brauchst du Raum. So.
1: Ja.
0: Und ich glaube, deshalb sind diese Maßnahmen auch richtig gut. Ja.
1: Ja, und auch Abstand. Ich glaube, wir kennen das alle, wenn wir, weiß nicht, irgendeine Beziehung reflektieren wollen oder so, dann hilft es teilweise wirklich, großen Abstand zu nehmen. Also ich konnte die Strukturen meiner Heimatgemeinde viel besser reflektieren, als ich in Malawi war. Und ich konnte meine Familienbeziehungen viel besser reflektieren, als ich in Malawi war. Und meine Freundschaften auch. Ne, so. Und man konnte das viel besser, auch entfernter quasi, mit einem entfernten Blick, ne, gar nicht, um alles abzukappen, aber einfach, um für sich klar zu haben, aha, so läuft das und das ist deswegen. Und na, also es geht gar nicht so darum, dass wir sagen, nie wieder Kontakt mit der Familie. Teilweise ist das dann auch gut, wenn man dann, ne, wenn die Frauen Ressourcen haben, also eine Familie oder Leute, Freunde oder so, wo sie dann unterkommen können, weil sie sollen ja nicht ewig bei uns bleiben. Ne, so, darum geht's uns schon, aber eben für dieses Reflexion und für dieses, was ist da eigentlich gerade passiert und was ist mit mir passiert? Was hat das mit mir gemacht? Und wo will ich eigentlich hin? Ne? Und will ich dieses Leben weiterleben oder nicht? Ist das, was Gott auch für mich will oder nicht? Das quasi klar zu kriegen, da brauchst du echt voll den Freiraum. Mhm. Und da, was ich noch sagen wollte, war, dass wir zum Beispiel auch, wir begleiten die Frauen eigentlich überall hin. Ne? Also
0: sie sind nicht alleine unterwegs, meinst du?
1: Oder? Sie sind nicht alleine unterwegs, nee. Sowohl Freizeitaktivitäten als auch, die müssen ja ganz viele Ämtergänge dann machen, ne? So, wenn sie vor allem nicht, also wenn sie freigestellt werden von der Arbeit, dann läuft das meistens übers Jobcenter. Es gibt verschiedene Töpfe, die man ansprechen kann und so weiter und so fort. Und zu diesen ganzen Ämtern und auch mit den Schulen und den Kindergärten, da übernehmen wir die Kommunikation, ne? Natürlich immer mit Absprache mit den Frauen, aber halt, damit sie auch, ne, dieses Einkaufen gehen und so. Das sind so Kleinigkeiten, aber das schafft halt Freiräume, dass sie keiner Verantwortung nachgehen muss, außer der ihrer Kinder, was auch schon oft schwierig ist für sie. Genau, keiner Verantwortung nachgehen muss, um sich eben genau wirklich darauf zu fokussieren, was ist da eigentlich passiert. Und ich kann mich jetzt damit beschäftigen, so, ne? Ja.
2: Was jetzt so meine Frage wäre, wo du jetzt auch das mit dem Geld angesprochen hast, wie kannst du sagen, wie viel so eine Frau kostet, also für so ein Frauenhaus am Tag ungefähr? Also was sind das so für, oder kannst du das?
1: Ich kann keine Zahl, ich habe keine Zahl im Kopf. Okay. Es ist schon so, dass wir auch Miete zahlen müssen. Aber in Deutschland ist es halt echt so geregelt, dass es Töpfe gibt, ne, wo man dann eben auch was rausnehmen kann, wenn die Frau nicht arbeitet. So.
2: Okay.
1: Ne? Es gibt auch Frauen, die wollen arbeiten, sie können irgendwie Homeoffice machen oder so und die machen das dann auch. Aber es gibt auch Frauen, weil häusliche Gewalt ist ja auch teilweise ökonomische Gewalt. Also der Mann hat quasi alle Macht über alle finanziellen Mittel, die man hat, so. Und du kannst da nicht rankommen, so, ne? Und dann gibt es verschiedene Töpfe, wo man dann Hilfe holen kann,
2: finanziell. Muss man das dann irgendwie beweisen, dass man häusliche Gewalt erlebt oder?
1: Ich glaube jetzt nicht so direkt, aber also Anträge stellen und so. Ich denke, jeder, der mal einen Antrag gestellt hat, egal in welcher Form, weiß, dass Deutschland da sehr penibel ist und du musst schon, glaube ich, Sachen angeben. Aber ich persönlich habe jetzt noch keinen Antrag ausgefüllt, so muss ich sagen, ne, mit einer Frau. Deswegen könnte ich das jetzt nicht so beantworten.
2: Mhm. Ne? Okay.
1: Aber ich glaube, die Tatsache, dass jemand vom Frauenhaus mitkommt zum Amt, ist schon sehr so, okay, da ist wirklich was im Argen, so.
2: Okay, verständlich.
0: Magst du vielleicht, guck mal, wir haben jetzt voll viel, also über die verschiedensten Aspekte gesprochen. Ich finde das auch super spannend. Aber ich glaube für alle, die auch zuhören, ich glaube, es ist gut, das vielleicht nochmal ein bisschen, also so zusammenzufassen, ne? Und eine Frage wäre zum Beispiel, und ich glaube, weil das ist nämlich eine Sache, die auch oft bei Instagram kam, ne, wir hatten auch so eine Fragerunde gemacht, dass auch immer wieder kam, so, okay, ja, also was genau bietet ihr einer Frau? Und jetzt haben wir diese verschiedenen Aspekte so angesprochen über eine Sicherheit und auch Seelsorge und so. Aber vielleicht kannst du nochmal einfach so, ne, in deinen Worten so ein bisschen zusammenfassen, so was kann eine Frau eigentlich erwarten, die zu euch also aufgenommen wird. Ne? Gerade auch für Leute, du hast, ne, eben dieser, was ich meinte mit, was ist der typische Weg, dass Leute bei euch reinkommen, hast du gesagt, dass meistens Leute über Leute gemeldet werden oder ähnliches.
1: Ja.
0: Ne? Und ich glaube, es ist gut zu wissen, wenn man bei euch anruft, wenn man auf eure Website, ihr habt eine Website wahrscheinlich, oder? Wenn man euch in irgendeiner Weise kontaktiert, welche Erwartung steckt danach hinter? Weißt du, was ich meine? Kannst du das nochmal so ein bisschen zusammenfassen?
1: Ja. Also als erstes erwartet die Frauen jemand, der ihnen glaubt. Das ist uns ganz wichtig. Selbst wenn sich im Nachhinein herausstellt, irgendwie, da war vielleicht gar nicht so extrem, wie es beschrieben worden ist. Aber in erster Linie glauben wir den Frauen. So. Und dann ist es sehr individuell. Die Leute, die die Beratung bei uns machen, es sind auch spezielle Mitarbeiter, die das machen, die können auch anhand so einem Bogen, aber auch so herausfinden, was ist denn jetzt der Bedarf bei dieser Frau. Manche Frauen brauchen nur Beratung. Nur, ne? Also Beratung. Manche Frauen sind schon zu dem Entschluss gekommen, ich will jetzt gehen. Ne? Und dann gibt's halt dieses Prozedere, was ich vorhin erklärt habe. Mhm. Wenn eine Frau wirklich zu uns kommt, dann ist erstmal die ersten paar Tage erstmal ankommen gefragt. Da gibt's noch gar nicht irgendwie Verantwortung oder Termine, die sie irgendwie wahrnehmen muss. Erstmal runterkommen, erstmal Ruhe. So, das ist uns erstmal sehr wichtig.
0: In diesem sicheren Abstand
1: kommen. In unserem sicheren Schutzhaus Abstand vom ganzen Chaos und von dem Täter vor allem. Ne, auch für die Kinder. Erstmal runterkommen. Und dann geht's halt darum zu klären, was kommt danach, ne? Also was ist gerade wichtig? Ist vielleicht ein Ortswechsel die richtige Lösung, ne? Oder ist es vielleicht auch nicht so? Vielleicht ist es, ne, eben, ich möchte dann irgendwann zu meiner Familie oder so. Und halt auch Schritt für Schritt eben diese ganzen Dinge aufklären oder auch bearbeiten, die da passiert sind in der häuslichen Gewalt. Manchmal ist es aber auch so, dass man halt so ein bisschen überrumpelt wird von doch Terminen, die du dann doch wahrnehmen musst. Ne, sowas wie, wenn der Vater zum Beispiel der Kinder zum Jugendamt geht und sagt, ne, sie ist weggegangen, ich möchte Umgangstermine haben, ich möchte meine Kinder sehen. So, das ist sein Recht. Und dann gibt es halt Umgangstermine, ne? Und in einem gewissen Abstand, und die muss man dann schon, also die begleiten wir ja auch und die nimmt dann die Frau ja auch wahr. Mhm. Ne, genau, also so, es geht viel darum, auf allen Ebenen, körperlich, als auch vom Kopf her, aber auch geistlich runterzukommen, dann sich darauf zu besinnen, was ist denn da gerade passiert und wo wollen wir dann hin? Mhm. Das sage ich jetzt in einem Satz. Das ist halt ein Prozess. Klar, und der ist ja auch unterschiedlich. Bei den Frauen ist das komplett unterschiedlich, wie schnell oder wie langsam so etwas geht. Ne? Genau. Aber es geht auch darum, wieder Freude zu erlangen. Ne? Also auch nicht immer nur Termine zu haben, wo man drüber spricht, sondern auch einfach mal mit den Kids rausgeht und, keine Ahnung, wir fahren ins Schwimmbad oder so. Ne? Also so was zu machen, was auch Freude bringt und mal etwas zu machen, wo du früher nie Frieden und Freude darüber verspüren konntest, weil du nie wusstest, was passiert dann. Oder weil du wusstest, okay, wenn das und das ist, dann wird mein Mann so und so reagieren. Ne? So.
0: So ein bisschen wieder, um in dieses ausgeglichenere oder normalere Verhältnis auch zum Leben generell so zu kommen.
1: Voll, voll. Und dass man auch Freude spüren darf. Mhm. Ne? So, dass man auch Freude wieder fühlen darf und das auch bewusst, ne, für sich in Anspruch nehmen darf. Mhm. So, weil
0: Das heißt, ne, ja, also in erster Linie quasi ist euch sehr wichtig zu sehen, dass Frauen, die kommen, dass denen geglaubt wird. Mhm. Ne, ihr guckt auf deren individuelle quasi Bedürfnisse, ja, so begleitet sie, bietet diesen Schutzraum und auch die nötige Distanz, um Dinge einzuordnen. Mhm. Habt ihr irgendwie eine Grenze für euch festgelegt oder einen Punkt festgelegt, wo Frauen quasi weiterziehen? Also keine Ahnung, also den nächsten Schritt weitermachen, ob das jetzt zurück ist oder also wie lange behaltet ihr Frauen bei euch?
1: Also so grundsätzlich haben wir mal 6 Monate angedacht.
0: Okay.
1: Aber ist halt, wie gesagt, voll individuell, ne?
0: Verstehe.
1: Wir würden keine Frau rausschmeißen, wenn wir wissen, die ist jetzt nicht in der Lage. Oder die ist auch nicht versorgt danach, ne? Mhm. So. Aber immer noch, also das Frauenhaus soll immer noch quasi der erste Step sein, so, und das, genau.
2: Würdet ihr, wenn zum Beispiel auch die Gemeinde der Frau oder die Ursprungsgemeinde der Frau die häusliche Gewalt unterstützt oder deckt oder irgendwie verharmlost oder keine Ahnung was, würdet ihr dann auch das Gespräch mit den Pastoren suchen, weil die ja eigentlich auch die geistliche Leitung über das Paar eigentlich hätten? Oder sagt ihr, das ist nicht mehr so unser Bier, uns geht's um die Frau?
1: Ich glaube, es ist auch sehr individuell.
2: Okay.
1: Ich glaube, das ist eine weisheitliche Entscheidung. Ob das Sinn ergibt oder nicht, ist es zum Segen oder nicht. Ne? Mhm. Es kann halt auch einfach viel mehr Streit schürfen. Oder wenn der Mann Christ ist und auch zum Beispiel eine hohe Stellung in der Gemeinde hat, in der Ursprungsgemeinde, kann es halt auch voll nach hinten losgehen, ne? Weil er genauso, wie er Angehörige nutzen kann, auch einfach alle Menschen als Instrumente nutzen kann. Mhm. Von seiner Manipulation. Mhm. So, ne? Und dann halt unter dem Deckmantel der Wiederherstellung. Ne, so, das ist so ein bisschen tricky, glaube ich, an der Situation. Ich glaube, es ist wirklich individuell und eine Weisheitsentscheidung. Und deswegen haben wir auch Pastoren bei uns im Team. Ne, wir würden ja nicht mit den Pastoren reden, mit als Mitarbeiter. Also mit den Pastoren der Heimatgemeinde oder der Ursprungsgemeinde.
2: Okay.
1: Also eher Pastor mit Pastoren. Ja.
0: Und eine Sache, die ich oder vielleicht kannst du das gerne auch selber übernehmen, aber ich habe das Gefühl, dass das schon auch wichtig ist, gerade in der Folge das nochmal zu betonen. Wir hatten die Kontaktdaten eben so ganz kurz angesprochen. Mhm. Ne? Aber ich weiß nicht, vielleicht willst du auch nochmal auch diese Einladung aussprechen an all diejenigen, die vielleicht an jemanden denken, die vielleicht in der Zukunft jemanden begegnen, der unter häuslicher Gewalt leidet, dass man, also ich will dir das nicht unnötig in den Mund legen, aber vielleicht willst du das einfach übernehmen, dass auch diese Einladung einfach nochmal aussprechen, weißt du?
1: Ja, ist, denke ich, eine gute Idee. Also ich habe gerade die Nummer nicht auswendig im Kopf und ich habe eher Angst, dass ich einen Fehler machen würde in der Nummer, deswegen wird das ja eingeblendet oder in der Caption oder
0: ja,
1: so.
0: Ja, unten in der Beschreibung sind alle Kontaktdaten.
1: Genau, aber ich möchte euch Mut zusprechen, dass ihr nicht wegseht und euch einfach meldet. Ich glaube, ihr werdet es bereuen, wenn ihr keinen Schritt macht als ein zu viel. So, ne? Dieses Beurteilen, ist denn jetzt eine Frau wirklich also in dem Stadium, dass sie geht oder nicht, das können wir übernehmen als Fachleute und als die Leute, die damit arbeiten. Aber ihr dürft voll gerne mutig vorangehen und uns einfach schreiben, auch wenn ihr unsicher seid. Ne? So, darum geht's halt auch. Oder auch der Frau, mit der ihr im Kontakt seid, mutig gegenüberzutreten und mit einem liebenden und dienenden Anliegen zu sagen, so, hey, ich sehe dich und du darfst mit mir reden und ich werde dich nicht verurteilen und ich werde dir einfach zuhören und glauben. Weil ich glaube, die brauchen gar nicht so sehr, dass ihr jetzt als quasi Leute drumherum, dass ihr jetzt den richtigen Weg habt oder die richtigen Schritte oder irgendwas Konkretes, sondern einfach nur jemand, der ihnen wirklich glaubt. Und es kann sein, dass sie das nie in Anspruch nehmen, aber es kann sein, dass sie es in Anspruch nehmen. Und ich glaube, so, damit macht ihr nichts falsch, wenn ihr wirklich mutig und liebevoll an so etwas herangeht und gnädig mit so einer Frau zu sein. Ne, weil ihr wisst nicht, wie komplex diese Strukturen sind, in der sie gefangen ist. Und da dürft ihr mutig sein und mit unserem Herrn da rangehen, mit seinem Anliegen, dass das nicht geschehen soll, dass diese Frau leidet. Und falls du betroffen bist, und das zufällig hörst, bitte melde dich bei uns. Wir wollen dir gerne zuhören und dir sagen, Gott sieht dich und wir sehen dich auch und möchten dir helfen, wenn du Hilfe möchtest und sei es auch nur ein Beratungsgespräch.
0: Ja. Ich schätze das voll, dass du dir auch so die Zeit nimmst, um darüber zu sprechen, weil ich glaube, dass also mir hilft die Folge voll, also auf einem so auf einer persönlichen Ebene, weil ich mich mit dem Thema also nie auseinandersetze oder nie auseinandergesetzt habe. Und gerade auch jetzt einfach noch ein bisschen besser zu verstehen, was euer Herzschlag dahinter ist, wie ihr teammäßig aufgestellt seid, was ihr euch dabei gedacht habt, jemanden aufzunehmen und im Umgang mit dieser Person. Also das gibt mir einfach, also in meinem Kopf, so eine gewisse Sicherheit zu wissen, wenn ich das nächste Mal mit dem Thema konfrontiert werde, dann ich kenne zumindest euch. Mhm. Weißt du, was ich meine?
1: Ja, voll.
0: Und deshalb ist das voll gut, also glaube ich, dass du darüber sprichst und auch, dass wir über dieses Buch gesprochen haben, weil ich das ehrlich gesagt sehr interessant finde, ne, dieses Überwunden.
2: Wir haben auch eigentlich noch ein zweites Buch, was wir theoretisch empfehlen könnten zum Thema.
0: Warte, ich finde das Buch halt sehr interessant, weil ich glaube, dass das einfach eine sehr hilfreiche Perspektive gibt. Mhm. Und ich will das 100% lesen, einfach um das Thema ein bisschen besser zu verstehen.
1: Voll.
0: So. Weil ich muss sagen, ich selber, ne, ich habe nie dazu geneigt, ich komme aus keiner Familie, wo ich Gewalt erlebt habe. Ich weiß, dass ich selber also gar nicht so bin. Und trotzdem, ne, wie du auch gerade eben meintest, jedem kann das passieren.
1: Ja.
0: Und so weiß ich auch, egal ob ich am Ende das Opfer oder das Täter sein sollte, irgendwie so, den hypothetischen Fall gibt es.
1: Ja.
0: Und es liegt halt nicht einfach nur in der Natur eines Menschen im Sinne von, ja, jemand ist halt so oder ist halt nicht so, sondern es ist wichtig, darüber nachzudenken und zu reflektieren, welche Rolle habe ich in unserer Ehe, ne? Und wie kann oder muss ich mich verhalten, um halt so nicht zu werden.
1: Toll.
0: Deshalb finde ich das Buch so interessant.
1: Ja.
0: Nicht einfach nur, um zu hören, was hat jemand erlebt, sondern was kann ich vielleicht sogar daraus ziehen, um für meinen Alltag, ne, jetzt vor allem innerhalb der Ehe mit Esther, nicht zu so einem Menschen zu werden.
1: Mhm.
0: So. niemand zu werden, der anderen auf diese Weise Leid zufügt. So. Mhm. Deshalb, also voll spannend, dass du es sagst und auch, dass wir das Buch vorgeschlagen haben. Wir werden es auf jeden Fall verlinken. Leute, wenn euch das interessiert, dann lest das sehr gerne. Ja. Aber ja, das zweite Buch wolltest du noch vorstellen oder bevor wir zum Schluss
2: Jenny kommen? Jenny will das vorstellen, weil tatsächlich habe ich das gelesen, nachdem ich das gelesen habe und ich glaube, ich bin bis Seite 40 oder 50 gekommen. Nein, hast du nicht gelesen? Weil du meintest eben, das ist auch voll gut.
1: Nee, das ist voll gut.
2: Ja.
1: Das habe ich noch nicht gelesen, aber ich habe davon gehört.
2: Aber ich fand es dann irgendwann so traumatisch, mich ständig mit diesem Thema zu beschäftigen.
1: Das verstehe ich voll.
2: Und ich kann mich auch emotional nicht davon distanzieren. Mhm. Ich empfinde das mir zu nah.
1: Ich verstehe das voll. Und das ist auch berechtigt. So, und ich glaube, dann macht das Buch genau das, was es machen soll.
2: Mhm. Also das Buch, kannst du nochmal sagen, wie das heißt und
1: von wem?
2: Alles, genau.
0: Das Buch heißt, wenn man dir die Flügel bricht, die Geschichte einer Ehe.
2: Mhm. Von?
0: Christina Marx. Mhm.
2: Ja, also für alle, die sich damit mehr beschäftigen wollen.
0: Ist aber auch eine Biografie. Ja.
1: Ist das auch aus einem christlichen Kontext?
0: Ja.
1: Ja, mhm. Okay.
2: Mhm. Ja. Ja,
0: okay, genau, dann verlinken wir das aber auch.
2: Ja, damit. Aber es gibt ja auch, Podcast von Nelly Kronwald, die geht da auch, es geht auch um geistlichen Missbrauch, da hat die auch momentan da echt krasse Sachen, zum Beispiel die Umfrage am Laufen, kleine Werbung dafür, dass ihr vielleicht bei Nelly Kronwald vorbeischaut, die führt nämlich gerade im Rahmen auch einer Uni, also wirklich, das sind staatlich erhobene Sachen, will eine Statistik führen zum geistlichen Missbrauch. Mhm. Also falls du geistlichen Missbrauch erlebt hast oder eben nicht, der Link zu dieser Umfrage wird auch in der Infobox sein, damit man da auch Dunkelziffern, eben man da auch nochmal ein bisschen mehr Licht reinbringt.
1: Ja.
2: Und vielleicht hilft das da auch nochmal genau die Arbeit von Nelly Kronwald.
1: Voll. Vor allem, weil ich dann, da wollte ich auch nochmal drauf eingehen, Chris, wo du sagtest, so dieses Thema, dass man selber irgendwie nicht damit betroffen ist und dass man dann dadurch halt irgendwie auch lernen kann, wie ist sowas und so. Vor allem mit dem Aspekt, dass eben häusliche Gewalt nicht gleich Schlagen ist. Mhm. Also so, da zählt so viel darunter. Und es fängt so kleinschrittig an, dass man das nicht merkt.
0: Ja.
1: So, ne? Und emotionale Gewalt, also Stichwort emotionale Gewalt, Stichwort psychische Gewalt, sowas wie Demütigungen, ne? Kleine Sticheleien, kleine Bemerkungen, die dein Selbstwertgefühl immer weiter erniedrigen. So. Und geistlicher Missbrauch ist ja auch in Ehen innerhalb häuslicher Gewalt auch ein Thema. Deswegen voll gute Bemerkungen, ne? Und darauf sollte auf jeden Fall mehr geschaut werden, auch in christlichen Ehen und Familien und Gemeinden.
0: Und bevor wir das vergessen, wir hatten auch ganz kurz irgendwann mitten in der Folge darüber gesprochen, aber ich will das auch nochmal betonen, weil ich denke, das kann sehr wichtig sein. Ihr hattet ja auch gesagt, dass ihr in Gemeinden geht, um Dinge vorzustellen, um eure Arbeit vorzustellen, um das Thema voranzubringen. Deshalb, wenn ihr irgendwie das Gefühl habt vielleicht, dass das in eurer Gemeinde Sinn ergeben könnte, oder auch in einem anderen Kontext, so, dann fühlt euch frei, genauso, ne, die Kontaktdaten, wie gesagt, sind alle unten in der Beschreibung.
1: Dabei gerne eine Mail schreiben, die lese ich dann auch als quasi Öffentlichkeitsarbeitsmensch.
0: Ja, voll gut. Ja,
1: also
0: gut
1: dann, zu wissen. Genau. Ich bin jetzt nicht so am Telefon, aber bei der Mail auf jeden Fall. Ja.
0: Nice, okay. Wir handhaben das immer so, dass wir am Ende der Folge beten.
1: Oh, ne? Schön.
0: Und wäre das okay für dich zu beten für das Anliegen, für das Haus und auch, dass diejenigen, die sich angesprochen fühlen, in direkter Weise, dass sie sich melden, dass sie darüber nachdenken.
1: Voll.
0: Aber auch, dass grundsätzlich einfach mehr Frauen Schutz finden in dieser Art und Weise. Ja, magst du dafür beten, bevor wir Tschüss sagen?
1: Ja, voll gerne.
0: Nice, komm.
1: Also nur ich bete dann?
0: Ja, genau.
1: Okay, warte, dann lass mich meinen Ananas auf den Stuhl.
2: Mit den ganzen Fliegen da drin.
1: Proteine, muss nicht wirken, muss nicht schmecken, muss wirken. So, dann lasst uns beten. Ja, Herr, mein Vater, ich möchte dir so sehr danken für die Gelegenheit, hier von dir zu zeugen und von deiner Arbeit und deinem Projekt, was du mit dem Haus Erroll gestartet hast. Ich danke dir so sehr, dass wir, wenn es auch nur ein paar Frauen bis jetzt waren, dass wir da einfach helfen durften. Und ich bin dir so dankbar, dass du mich nur einen kleinen Teil dessen sehen lässt, wie sehr dein Herz leidet, wenn du deine Schöpfung siehst, wie sie ja ungerecht behandelt wird und Gewalt erfährt, Herr. Danke, dass wir wissen dürfen, dass du da mitleidest und dass du, dass dir das nicht egal ist und dass du sie siehst und dass du gesagt hast, dass du sie siehst und dass du im Endeffekt Richter bist, Herr. Danke, dass wir uns immer wieder darauf beharren dürfen und ja, einfach darauf vertrauen dürfen. Und ich danke dir so sehr, dass wir das Haus Elroy haben. Ich danke dir so sehr, dass du bis jetzt schon so viele Schritte ja uns hast laufen lassen, dass wir so viel auch Vertrauensschritte gehen durften, wo du uns gezeigt hast, dass es wirklich dein Weg ist. Danke, dass wir auch teilweise ruhen durften im Vertrauen darauf, dass wir jetzt gar nichts machen sollen, sondern nur still vor dir stehen sollen und abwarten sollen, was du mit deinem Projekt vorhast. Und Herr, ich möchte dich so sehr bitten, dass du diese Arbeit nutzt, damit wir dich groß machen und damit ja Frauen wieder zu dir geleitet werden und damit Frauen Freiheit und Frieden finden über all die schrecklichen Dinge, die passiert sind, Herr. Nur du kannst diesen Frieden schenken und ich möchte dich so sehr bitten für die Frauen, die jetzt auch gerade Gewalt erleiden. Du bist bei ihnen, du siehst das und du leidest auch mit, Herr. Und ich möchte dich so sehr bitten, dass du sie ausstattest mit deinem Trost, mit deiner Liebe und mit deiner Kraft, die du ihnen schenkst, mit deinem Mut, dass sie sich vielleicht melden, um Hilfe zu bekommen, Herr. Bitte schenk ihnen einfach Mut und dass sie keine Angst haben vor Menschen, keine Angst vor ihren Ehemännern haben oder auch vor der Gemeinde, die sie vielleicht nicht unterstützt. O Herr, sei du ihnen einfach gnädig und sei auch du den Gemeinden gnädig, die ja da vielleicht auch ihre Augen verschließen, einfach weil sie es nicht besser wissen, Herr. Hilf ihnen da Erkenntnis zu bekommen, hilf ihnen dort dein Anliegen zu sehen und dein Anliegen wirklich ins Herz gepflanzt zu bekommen, dass sie dagegen angehen. Bitte segne und bewahre diese Frauen und ihre Kinder, Herr, die ja so viel Gewalt erleben in verschiedenster Form. Und bitte, ja, kehr du die Täter um, dass sie merken, was sie da tun und dass sie gegen dich sündigen. Ich möchte dich bitten für das Elroy. Ich möchte dich bitten, dass du unser Team zu einer Einheit machst, dass du ja Mittelpunkt unseres Teams bist und dass wir auch immer mehr Mitarbeiterzuwachs kriegen, so dass wir deine Arbeit auch groß machen können und noch mehr Frauen erreichen können und noch mehr Frauen unterstützen können, dass sie in Freiheit kommen, in wirklicher Freiheit in dir. Bitte gib unseren Pastoren Weisheit, wie sie damit umgehen und was da die nächsten Steps sind, Herr. Du weißt es, das ist dein Projekt und darauf möchten wir beharren. Ich danke dir dafür, dass wir heute davon zeugen durften. Danke dir, dass ja du diesen Podcast auch so sehr nutzt und so zum Segen sein lässt. Und ich möchte dich bitten, dass du uns jetzt auch in deinem Segen auseinandergehen lässt, dass wir ja, Lichter sein können und ermutigt sind, weil du alles siehst und du, ja, ja, derjenige bist, der quasi uns Bewahrung schenken kann und uns auch durch dieses Leben führt. Danke dir dafür. Amen.
0: Amen. Amen. Bevor wir Tschüss sagen, eine letzte Frage, weil du gerade dafür gebetet hast. Sucht ihr Mitarbeiter? Können sich Leute bei euch quasi melden? Weil das ist auch eine Frage, die über Instagram kam.
1: Interessant.
0: Ja.
1: Also, es ist so schwierig, weil eigentlich suchen wir voll Mitarbeiter, weil wir nicht die Kapazitäten haben, um das umzusetzen, was wir eigentlich wollen würden. Aber was halt sinnvoll ist, ist, dass die Leute bei uns in der Gegend sind. Ne? Also so, dass sie bei uns sind und auch gerne Gemeindemitglieder sind. Aber es schließt nicht aus, wenn du in einer anderen Gemeinde bist.
0: Also das heißt, Leute können sich grundsätzlich bei euch erst also melden.
1: Genau, also so auf jeden Fall, nur halt mit dem Vorbehalt so. Also ich glaube, grundsätzlich ist es so, das sollte ich vielleicht als erstes hinstellen, ist, dass wir gerne Leute, dass sich gerne Leute melden können, die sich berufen fühlen. Weil wir alle sind voll unfähig für diese Arbeit. Ne, so, auch wenn wir Fachleute sind, auch wenn wir vielleicht was gelernt haben, was darauf hinweist.
2: Das ist ja Gottes Projekt, ne?
1: Es ist Gottes Projekt und wir sind alle berufen dazu gewesen. So. Und deswegen würden wir eigentlich keinem die Schranke quasi vorsetzen, wenn er sagt, nee, ich bin berufen für diese Arbeit. Deswegen sage ich gerne, meldet euch einfach und dann halt mit dem, dass wir weisheitlich damit umgehen und schauen, was macht Sinn? Macht es Sinn, dass die Leute jetzt in unser Team kommen oder nicht? Oder in welchem Format vielleicht auch? Ne? Also Öffentlichkeitsarbeit kann man ja auch von überall her machen. Mhm. Zum Beispiel, weil ich bin noch alleine im Team. Da könnt ihr gerne mir mal auch schreiben, wenn der Herr euch das aufs Herz legt. Genau, also sowas. Ne? Also so, okay. Ich glaube doch, wenn betet darüber und wenn ihr das wirklich denkt, dass das der Ruf ist vom Herrn, schreibt uns und wir schauen, ob wir euch vielleicht doch irgendwie einfädeln können, selbst wenn ihr jetzt nicht hier aus dem Raum seid oder aus unserer Gemeinde. Ne? Also wir haben auch Mitarbeiter von anderen Gemeinden tatsächlich. Aber dadurch, dass sie halt in unserem Raum sind, ne, ist das dann einfacher, ne, und weisheitlich auch einfach. Aber gerne, schreibt uns gerne. Wir brauchen auf jeden Fall Mitarbeiter.
0: Nice, okay. Nice, vielen, vielen Dank dir, Jenny, für deine Zeit.
1: Danke
0: und,
1: euch.
0: Leute, wir verabschieden. Ja,
2: ich hatte dich so verliebt die ganze Zeit angeguckt.
0: Und wir verabschieden uns dann damit. Cool, dass ihr mit dabei wart. Wenn ihr Fragen habt, dann schreibt das da gerne unten in die Kommentare. Schreibt uns da gerne bei Instagram. Ansonsten, wir verlinken auch, wie gesagt, die ganzen Kontaktsachen und auch die Website vom Haus El Roy. Schaut euch das sehr gerne an. Und dann würde ich sagen, sehen wir uns nächste Woche wieder.
2: Aber ohne Jenny, leider.
0: Leider.
1: Okay. Bis dann.
0: Ciao.
1: Tschüss.
4: 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Ich habe gegessen, was ich wollte, wann immer ich wollte und wie viel ich wollte. 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
1: Herzlich willkommen zu einer weiteren Ausgabe der Sendereihe durch die Bibel. Die heutige Fortsetzung bei der Betrachtung des Römerbriefes bringt uns an das Ende dieses herausragenden Werks christlicher Lehre. Das Thema der Rechtfertigung des Menschen hat Paulus in diesem Brief entfaltet. Er hat den Menschen als den, der er nun einmal ist, beschrieben, nämlich als Sünder vor Gott. Er hat von dem Weg gesprochen, den Gott gewählt hat, um die gottlose Welt mit sich selbst zu versöhnen. Paulus hat von der geschenkten Gerechtigkeit gesprochen, die der an Jesus Christus glaubende Mensch umsonst empfängt. Und dieses Geschenk, so zeigte es Paulus, hat Konsequenzen für das Leben im Alltag. Wenn nun jeder, der dieses Geschenk im Glauben an Christus annimmt, in Ewigkeit bei Gott sein darf, was bedeutet es dann noch, zum Volk Gottes Israel zu gehören? Auch dieser Frage widmete sich der Apostel. Danach ging es um das Verhältnis der gerechtfertigten Sünder untereinander. Nun, in den beiden letzten Kapiteln 15 und 16, legte Paulus seinen eigenen Lebensweg offen. Er wusste sich von Gott geführt in die Hauptstadt des römischen Weltreiches und noch darüber hinaus. Denn jeder soll Gelegenheit bekommen, das Geschenk Gottes in Jesus Christus zu entdecken, zu verstehen und im Glauben anzunehmen. Man könnte es auch so ausdrücken. Das vorherrschende Thema des Römerbriefes, die Bereitstellung einer Gerechtigkeit von Gott, zieht sich durch alle Kapitel des Römerbriefs hindurch. Mal so, dass die eine oder andere Seite davon mehr oder weniger zum Inhalt des Briefes beigetragen hat. Nun also ist noch Platz im Brief für letzte und allerletzte Bemerkungen. Was dabei Paulus wichtig und am wichtigsten ist, das wird im 16. Kapitel nun konkret. Am Ende seines umfangreichen Briefes angelangt, sieht der Apostel seine Empfänger vor seinem geistigen Auge. Aus diesem Grund richtet Paulus an dieser Stelle schwerpunktmäßig seine Grüße an die Christen in Rom. Paulus sendet in der Tat im Schlusskapitel des Römerbriefes kleine persönliche Botschaften an eine ganze Reihe von Christen. Die Liste der zu Grüßenden beginnt hier im 16. Kapitel mit Vers 3 und 4 so: Grüßt die Priska und den Aquila, meine Mitarbeiter in Christus Jesus, die für mein Leben ihren Hals hingehalten haben, denen nicht allein ich danke, sondern alle Gemeinden unter den Heiden. Wie Sie sehen, gab es zu dieser Zeit heidenchristliche Gemeinden, und ich glaube, diese Gemeinde in Rom bestand größtenteils aus solchen Heidenchristen, die alle sehr unterschiedliche Herkunft hatten und damit die römische Gemeinde aus vielen Völkern zusammengesetzt war. Selbstverständlich gab es da keine Rassentrennung. Priska und Aquila war ein jüdisches Ehepaar. Wie hatte Paulus sie getroffen und in welcher Hinsicht waren sie seine Mitarbeiter? Nun, es hatte eine Welle des Antisemitismus gegeben, die die Stadt Rom überrollt hatte. Und Priska und Aquila hatten damals aus Rom weggehen müssen. Sie kamen in die Stadt Korinth, als Paulus dort war, und eröffneten ein Geschäft. Korinth war zu der Zeit ein gutes Handelszentrum und auch Paulus hat dort seinen angestammten Beruf ausgeübt. Da sie alle Zeltmacher waren, brachte sie das zusammen. Und Paulus führte sie zum Glauben an den Herrn Jesus Christus. Dann waren die beiden, also Priska und Aquila, mit Paulus in Ephesus. Vielleicht waren sie sogar dorthin gegangen, um in dieser östlichen Metropole des Römischen Reiches mit einem Zweiggeschäft ihrer Zeltmacherei anzufangen. In Apostelgeschichte 18, Vers 26 finden wir, dass sie fähig waren, einem christlichen Glaubensbruder namens Apollos zu helfen. Es heißt dort, er, Apollos, fing an, frei und offen zu predigen in der Synagoge. Als ihn Aquila und Priscilla hörten, nahmen sie ihn zu sich und legten ihm den Weg Gottes noch genauer aus. Beachten Sie, als wir sie zuerst antreffen, genauer gesagt in der Apostelgeschichte, heißen sie Aquila und Priscilla. Hier im Römerbrief sind es Priska und Aquila. Weshalb ist die Reihenfolge vertauscht? Nun, ich glaube, hier liegt ein Fall vor, wo die Frau in geistlichen Dingen die Führung übernommen hat. Sie beide sind hervorragende Mitarbeiter für Jesus Christus gewesen. Paulus streift die beiden hier nur kurz und fährt fort in Vers 5. Grüßt auch die Gemeinde in ihrem Hause. Grüßt Epänetus, meine Lieben, der aus der Provinz Asien der Erstling für Christus ist. Eine christliche Ortsgemeinde und damit auch die römische kam ganz am Anfang in einzelnen Privathäusern zum Gottesdienst zusammen. William Sanday schreibt, es gibt bis zum 3. Jahrhundert keinen eindeutigen Beweis für die Existenz besonderer Gebäude, die als Kirchen verwendet wurden. Viele Leute glauben heute, und ich bin bei Gesprächen auf diesen Glauben seit Jahren gestoßen, dass diese Kirche, die in einzelnen Häusern begann, wieder zum Gottesdienst im privaten Haus zurückkehren wird. Viele dieser riesigen Gebäude, die wir Kirchen nennen, mit großen Kirchtürmen, sind nichts weiter als ein Haufen aus Backsteinen, Dachziegeln und Mörtel. Die Bezeichnung Kirche war eigentlich nie als Bezeichnung für Gebäude vorgesehen. In den ersten 3 Jahrhunderten war die Kirche der Organismus der Gläubigen, der sich in Häusern wie dem von Aquila und Priscilla traf. Paulus erwähnt hier auch einen Christen mit dem Namen Epänetus. Das ist ein griechischer Name, der bedeutet gelobt. Er war anscheinend der erste Bekehrte des Paulus in der römischen Provinz Asien. Nach der Erwähnung dieser Personen kommt Paulus auf den für sie bestimmten Auftrag zu sprechen. Und der besteht wiederum in einem Gruß, wie Vers 6 besagt. Grüßt Maria, die viel Mühe und Arbeit um euch gehabt hat. Maria ist ein jüdischer Name, eine andere Form des Namens Miriam, und er bedeutet vielleicht Widerspenstigkeit. Dass sie viel Mühe und Arbeit um euch gehabt hat, ist eine Umschreibung dafür, dass sie bis zur Erschöpfung gearbeitet hat. Was für eine Veränderung hatte in ihrem Leben stattgefunden? Bevor sie zum Glauben an Jesus Christus gekommen ist, war sie widerspenstig. Aber jetzt hat sie sich bis zum Umfallen für andere Christen verausgabt, weil sie jetzt nicht mehr widerspenstig, sondern gegenüber Christus gehorsam ist. Ein weiterer Grußwunsch des Paulus schließt sich an den Vers 7. Grüßt Andronikus und Junias, meine Stammverwandten und Mitgefangenen, die berühmt sind unter den Aposteln und schon vor mir in Christus gewesen sind. Andronikus ist ein griechischer Name, und es wurde in der sozialgeschichtlichen Erforschung antiker Quellen festgestellt, dass es sich um einen Sklavennamen handelt. Junias bzw. Junia ist ein römischer Name und kann männlich oder weiblich sein. Paulus nennt Andronikus und Junias meine Stammverwandten, was vielleicht darauf deutet, dass sie wie Paulus zum Stamm Benjamin gehörten. Das bedeutet aber nicht unbedingt nahe Blutsverwandtschaft. Paulus sagt, sie waren meine Mitgefangenen. Offenbar hat Paulus sie in einem der zahlreichen Gefängnisse des Römischen Reichs getroffen. Diese beiden waren berühmt unter den Aposteln und waren unter ihnen hoch angesehen. Paulus hatte sie allerdings nicht selbst zu Christus geführt, was sonst zu vermuten naheliegend gewesen wäre, denn sie waren schon vor ihm Glaubensgeschwister in Christus. Die Gemeinde in Rom, so kann es hier am besten zusammengefasst werden, wurde unter den ungewöhnlichsten Umständen von Paulus gegründet. Er war Aquila und Priscilla auf der korinthischen Agora, dem dortigen Marktplatz, begegnet und dann traf er die beiden wieder im Gefängnis. Sie waren dann nach Rom gegangen und hatten die Gemeinde dort aufgebaut. Ein weiterer Grußwunsch des Paulus schließt sich an in den Versen 8 und 9. Grüßt Ampliatus, meinen Lieben, in dem Herrn. Grüßt Urbanus, unseren Mitarbeiter in Christus, und Stachys, meinen Lieben. Ampliatus ist ein häufiger Sklavenname, der uns in Inschriften auf den Gräbern der frühen Christenheit in den römischen Katakomben begegnet, und zwar immer in einer Ehrenstellung. Der hier genannte Träger dieses Namens war augenscheinlich einer von den Bekehrten des Paulus und hatte einen Ehrenplatz in seinem Herzen. Urbanus heißt Stadtkind. Mit anderen Worten, sein Name klingt so wie das Wort Großstadtflegel. Auch das war ein üblicher Sklavenname und kann darauf hinweisen, dass der Träger des Namens eher in der Stadt als auf dem Lande aufgewachsen ist. Er wird hier von Paulus als ein wirklicher Mitarbeiter unter Christen gekennzeichnet. Der Name Stachys findet sich im Namensverzeichnis des königlichen Haushalts und ist ein männlicher Name. Nicht nur der Apostel Paulus, sondern die ganze Gemeinde liebte ihn. Weitere Grüße folgen in Vers 10. Grüßt Apelles, den Bewährten in Christus. Grüßt die aus dem Haus des Aristobul. Apelles ist ein Name, der Bewährte bedeutet. Ein Name, der entweder griechischen oder jüdischen Ursprungs ist. Der Name war jedenfalls unter Juden gebräuchlich. Der hier erwähnte Apelles hatte wohl eine schwierige Probe bestanden. Nach der Tradition der Kirche wurde er Bischof von Smyrna oder von Herakleia. Aristobul ist von Bischof Lightfoot als Enkel von Herodes dem Großen identifiziert worden. Oder es handelte sich hier um einen Sklaven, der den Namen seines Herrn annahm. Das können wir nicht mit Sicherheit sagen. Weiter mit Vers 11. Grüßt Herodion, meinen Stammverwandten. Grüßt die aus dem Haus des Narzissus, die in dem Herrn sind. Herodion war offenbar ein gebürtiger Jude, da Paulus ihn Stammverwandten nennt. Der Name erinnert an die Familie des Herodes. Er war vielleicht auch ein Sklave, der den Namen der Familie annahm, zu der er gehörte. Narzissus ist zur damaligen Zeit der Name eines bekannten Freigelassenen gewesen, der unter der Herrschaft von Agrippina hingerichtet wurde. Die hier genannte Person war wahrscheinlich einer der Sklaven, der ihm früher gehört und seinen Namen übernommen hatte. Weitere Namen erwähnt Paulus in seiner umfangreichen Grußliste. Vers 12. Grüßt die Tryphäna und die Tryphosa, die in dem Herrn arbeiten. Grüßt die Persis, meine Liebe, die sich viel gemüht hat im Dienst des Herrn. Tryphäna und Tryphosa sind wohlklingende Namen, die delikat und zierlich bedeuten. Ich kann mir vorstellen, dass diese beiden kleine Damen waren, vielleicht leibliche Schwestern, die Christus kennengelernt und vielleicht nie geheiratet hatten. Vielleicht hatten sie es auch zu einem gewissen Wohlstand gebracht und hatten den Apostel durch regelmäßige Gaben unterstützt. Paulus sagt, dass sie im Herrn gearbeitet haben. Sie waren also echte Gemeindemitarbeiter in der christlichen Gemeinde von Rom. Persis, meine Liebe, ist die Anrede des Paulus für eine weitere Frau, die sich viel gemüht hat im Dienst des Herrn. Persis ist nachweislich der Name einer freigelassenen Frau, keiner Sklavin also, und ihre Stellung hat sie vielleicht in die Lage versetzt, noch mehr als die beiden gerade genannten Schwestern für das Werk Gottes und damit auch für Paulus zu tun. Der fährt fort mit einer Bemerkung, die seine warmherzige Seite gut zur Geltung bringt. Vers 13. Grüßt Rufus, den Auserwählten in dem Herrn, und seine Mutter, die auch mir eine Mutter geworden ist. Obwohl dieser Mann in diesem Kapitel eine untergeordnete Rolle zu spielen scheint, können wir tatsächlich sehr viel über ihn wissen, ja sogar die Farbe seines Haares. Sein Name heißt Rot. Er wurde der Rote genannt. Allerdings gab es viele Rothaarige. Es war nicht sein Haar, das ihn ungewöhnlich machte. Bezeichnend für ihn ist vielmehr die Formulierung, die auf seinen Namen folgt: den Auserwählten in dem Herrn. Das ist etwas, was mir persönlich gefällt. Aber, sagen Sie vielleicht, waren die anderen in diesem Kapitel nicht auch Auserwählte in dem Herrn? Ja, es waren alles wunderbare Christen, aber dieser Mann war wirklich außergewöhnlich. Eine bessere Übersetzung wäre hervorragend in dem Herrn. Er war ein bedeutender Mann Gottes. Dass Rufus in der Gemeinde herausragte, kann man aus einem Hinweis entnehmen, der sich auf seinen Vater bezieht. Als Johannes Markus sein Evangelium schrieb, schrieb er es wohl in erster Linie für Heiden bzw. Heidenchristen. Darin erwähnt er eine Begebenheit im Rahmen der Kreuzigung Jesu Christi, in der ein Mann namens Simon das Kreuz Christi trug. Dort heißt es über die römischen Soldaten, sie zwangen einen, der vorüberging, mit Namen Simon von Kyrene, der vom Feld kam, den Vater des Alexander und des Rufus, dass er ihm das Kreuz trage. Markus 15, Vers 21. Zu dieser Stunde sahen die römischen Soldaten, wie Jesus unter der Last des Kreuzes hinfiel. Sie taten einen Blick über die dabei stehenden Massen und schrien dann »Hierher« zu einem, es war Simon von Kyrene. Sie befahlen »Komm her und trag es«, und das tat er auch, eine Tat, die ihn unsterblich machte. Johannes Markus, der also offenbar sein Evangelium an die Römer schreibt, macht ihnen klar, dass es Simon ist und fügt hinzu der Vater von Alexander und Rufus. Alle Christen in Rom kannten ja Rufus, weil er in der Gemeinde herausragte. Bitte beachten Sie hier, dass Paulus in seinen Gruß auch die Mutter des Rufus einschließt. Grüße Rufus und seine Mutter, die auch mir eine Mutter geworden ist. Obwohl wir nichts von der Mutter des Apostels Paulus wissen und auch nichts von seinem Vater, hören wir hier von einer frommen Frau in der Stadt Jerusalem, der Frau des Simon von Kyrene, die wie eine Mutter zum Apostel Paulus gewesen ist. Vielleicht ist Ihnen bewusst, dass die Christen diesen Paulus zuerst gefürchtet haben, als er nach seiner Bekehrung in Jerusalem angekommen war. Sie waren nicht überzeugt, dass dieser mächtige Pharisäer echt war. Sie argwöhnten Tücke. Aber die Mutter des Rufus nahm Paulus auf. Komme einfach zu uns und bleibe im Zimmer des Rufus. Im Rückblick auf jene Zeit schreibt Paulus über sie, sie ist die Mutter des Rufus, aber sie ist auch meine Mutter. Was für eine liebenswerte Anerkennung dieser warmherzigen christlichen Mutter. Grüßt Asynkritus, Phlegon, Hermes, Patrobas, Hermas und die Brüder bei ihnen. Römer 16, Vers 14. Das sind für uns alles nur Namen, aber Paulus kannte sie. Wahrscheinlich hat er sie zu Christus geführt. Weiter mit Vers 15. Grüßt Philologus und Julia, Nereus und seine Schwester und Olympas und alle Heiligen bei ihnen. Das ist eine weitere Gruppe von Christen, die damals in der Gemeinde von Rom waren. Grüßt euch untereinander mit dem heiligen Kuss. Es grüßen euch alle Gemeinden Christi. Römer 16, Vers 16. Das war der förmliche Gruß zur Zeit des Paulus. Für heute empfehle ich ihn eher nicht. Paulus fährt fort. Ich ermahne euch aber, liebe Brüder, dass ihr euch in Acht nehmt vor denen, die Zwietracht und Ärgernis anrichten entgegen der Lehre, die ihr gelernt habt, und euch von ihnen abwendet. Denn solche dienen nicht unserem Herrn Christus, sondern ihrem Bauch. Und durch süße Worte und prächtige Reden verführen sie die Herzen der Arglosen. Römer 16, Vers 17 und 18. Paulus fügt dieses Wort der Warnung hinzu. Wir tun gut daran, es ebenfalls zu beachten. Vers 19 lautet dann, denn euer Gehorsam ist bei allen bekannt geworden. Deshalb freue ich mich über euch. Ich will aber, dass ihr weise seid zum Guten, aber geschieden vom Bösen. Sehen Sie, auch ihr Glaube ist bekannt geworden, aber ihr Glaube hat sich am Gehorsam gezeigt. Weise sein zum Guten bedeutet, dass sie im Wort Gottes unterwiesen werden müssen. Geschieden vom Bösen heißt ohne Beimischung von Bösem. Den Christen von Korinth sagte Paulus, liebe Brüder, seid nicht Kinder, wenn es ums Verstehen geht, sondern seid Kinder, wenn es um Böses geht. Im Verstehen aber seid vollkommen. 1. Korinther 14, Vers 20. Paulus schließt daran eine segensreiche Zukunftsschau an in Vers 20. Der Gott des Friedens aber wird den Satan unter eure Füße treten in Kürze. Die Gnade unseres Herrn Jesus Christus sei mit euch. Es ist der Gott des Friedens, der den Satan in Kürze niedertreten wird. Inzwischen besteht unsere Aufgabe darin, dass wir dem Teufel widerstehen sollen. Und das geschieht durch zweierlei. dass wir nüchtern und wachsam sind. In einem weiteren Abschnitt werden jetzt noch mehr Namen genannt. Die Christen bei Paulus senden Grüße. Paulus sendet jetzt Grüße von denen, die bei ihm waren, als er diesen Brief an die Römer schrieb. Wer das im Einzelnen war, davon ist ab Vers 21 zu erfahren. Es grüßen euch Timotheus, mein Mitarbeiter, und Lucius, Jason und Sosipater, meine Stammverwandten. Sie alle waren Begleiter des Paulus. Sie senden Grüße an ihre Mitchristen in Rom. Und dann meldet sich hier fast am Ende des Briefes der zu Wort, der für die Überlieferung dieser wichtigen Gedanken nicht unerheblich gewesen ist. Vers 22 lautet nämlich: Ich, Tertius, der ich diesen Brief geschrieben habe, grüße euch in dem Herrn. Sie sehen, Paulus hatte einen Schreibgehilfen, einen Sekretär, um seine Briefe zu schreiben. Der Galaterbrief ist da eine Ausnahme. Außer für die Herstellung des Briefes war natürlich dann auch wichtig, wo Paulus Zuflucht gefunden hatte, als er den Brief schrieb. Davon erfahren wir in Vers 23. Es grüßt euch Gaius, mein und der ganzen Gemeinde Gastgeber. Es grüßt euch Erastus, der Stadtkämmerer, und Quartus, der Bruder. Paulus wohnte in dem Haus des Gaius, und Gaius wollte ebenfalls seine Grüße senden. Weiter mit Vers 24. Die Gnade unseres Herrn Jesus Christus sei mit euch allen. Amen. Es sind Segenswünsche, die Paulus in den letzten Versen seines Briefes den römischen Christen mitteilen will. Vers 25. Dem aber, der euch stärken kann gemäß meinem Evangelium und der Predigt von Jesus Christus, durch die das Geheimnis offenbart ist, das seit ewigen Zeiten verschwiegen war. Das Geheimnis bedeutet, dass es im Alten Testament nicht geoffenbart worden war. Es bezieht sich auf das jetzige Zeitalter, in dem Gott die Juden und die Heiden nimmt und sie in einen Leib, die Gemeinde, zusammenfügt. Im vorletzten Vers des Römerbriefs, dem 26. im 16. Kapitel, heißt es dann: Nun aber offenbart und kundgemacht ist durch die Schriften der Propheten nach dem Befehl des ewigen Gottes, den Gehorsam des Glaubens aufzurichten unter allen Heiden. Hier sehen wir den Gehorsam des Glaubens. Wenn Sie an Christus glauben, dann werden Sie ihm gehorchen. Der Herr Jesus Christus sagte: Meine Schafe hören meine Stimme, und ich kenne sie, und sie folgen mir. Johannes 10, Vers 27. Gehorsam ist das Werk und die Frucht des Glaubens. Mein Lieblingslied ist »Folgen und Trauen« von John H. Sammes. Wenn wir wandeln im Herrn, Gottes Wort unser Stern, o, wie schwinden dann Dunkel und Grauen, denn er lenkt jeden Schritt. Seine Gnade geht mit, bei uns allen, die folgen und trauen. Nicht ein Schatten entsteht, jede Wolke vergeht, wenn sein Lächeln die Seele erfreut. Weder Zweifel noch Schmerz können Ängsten das Herz, wenn wir trauen und gehorchen allzeit. Folgen und trauen wird zum Siegen und Schauen. Willst du Frieden der Seele, musst du folgen und trauen. Paulus schließt seinen Brief an die Römer mit einem Lobpreis an Gott in Vers 27. Dem Gott, der allein weise ist, sei Ehre durch Jesus Christus in Ewigkeit. Amen. Wir haben es im Römerbrief zu tun gehabt mit dem Menschen als Sünder. Das steht am Anfang des Briefes. Diesem Sünder macht Gott das Geschenk seiner Gerechtigkeit in Jesus Christus. Natürlich bleibt das nicht ohne Folgen. Dazu hat Gott den Christen seinen Heiligen Geist gegeben. Und zugleich wird christliches Leben gerade in den Niederungen des Alltags erfahren. Auch in dieses Bewährungsfeld hat uns der Brief intensiv eingeführt, nicht zuletzt in den letzten Versen, wo vom liebevollen Miteinander der Christen in Rom und anderswo zu erfahren war. Damit verlassen wir wieder in unserem Gang durch die Bibel das Neue Testament und wenden uns dem Alten zu. In der nächsten Ausgabe der Sendereihe durch die Bibel steht der Anfang aus dem ersten Chronikbuch im Mittelpunkt. Bis dahin auf Wiederhören und Gott befohlen.

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1: Im vorigen Kapitel aus der Apostelgeschichte hatten wir gelesen, dass die Gemeinde wuchs und an Ansehen unter der Bevölkerung und in der Gesellschaft zunahm. Und dann hieß es da, der oberste Priester und sein ganzer Anhang, die Partei der Sadduzäer, wurden neidisch und beschlossen einzugreifen. Sie ließen also die Apostel verhaften und ins öffentliche Gefängnis werfen. Nun standen die beiden Apostel Johannes und Petrus vor Gericht, und es war der Ratsherr Gamaliel, der praktisch ihr Leben rettete. Er sagte nämlich vor dem Rat, vor dem Gericht, man solle die Apostel nicht bestrafen, sondern sie freilassen, denn wenn diese Sache, die sie vertreten, von Gott ist, dann könnten sie nicht dagegen ankämpfen, wenn sie aber von Menschen sei, dann würde die Sache sich im Sande verlaufen. Und diesem Rat des Gamaliel folgte das Gericht, und sie riefen die Apostel wieder herein vor den Gerichtssaal, ließen sie auspeitschen und verboten ihnen noch einmal, weiterhin von Jesus zu sprechen und unter Berufung auf seinen Namen öffentlich aufzutreten. Und dann ließen sie sie frei. Die Apostel gingen aus dem Rat weg und waren voller Freude, weil Gott sie für wert gehalten hatte, für den Namen von Jesus zu leiden. Unbeirrt lehrten sie Tag für Tag im Tempel und in den Häusern und verkündeten die gute Nachricht von Jesus, dem versprochenen Retter. Die Gemeinde wuchs und die Zahl der Jünger und Jüngerinnen wurde immer größer. Da kam es eben um diese Zeit zu einem Streit zwischen den griechisch sprechenden Juden in der Gemeinde und denen mit hebräischer Muttersprache. Die griechische Gruppe beschwerte sich darüber, dass ihre Witwen bei der täglichen Verteilung von Lebensmitteln benachteiligt würden. Da riefen die 12 die ganze Gemeinde zusammen und sagten, es geht nicht an, dass wir die Verkündigung der Botschaft Gottes vernachlässigen und uns um die Verteilung der Lebensmittel kümmern. Darum, liebe Brüder, wählt aus eurer Mitte 7 Männer aus, die einen guten Ruf haben und vom Geist Gottes und von Weisheit erfüllt sind. Ihnen wollen wir diese Aufgabe übertragen. Wir selber werden uns auch weiterhin mit ganzer Kraft dem Gebet und der Verkündigung der Botschaft widmen. Und alle waren mit dem Vorschlag einverstanden. Sie wählten Stephanus, einen Mann voll lebendigen Glaubens und erfüllt vom Heiligen Geist. Außerdem Philippus, Prochorus, Nikanor, Timon, Parmenas und Nikolaus, einen Nichtjuden aus der Stadt Antiochia, der zum Judentum übergetreten war. Diese 7 brachten sie zu den Aposteln. Die beteten für sie und legten ihnen die Hände auf. Die Botschaft Gottes aber breitete sich weiter aus. Die Zahl der Gläubigen in Jerusalem stieg von Tag zu Tag. Auch viele Priester folgten dem Aufruf zum Glauben. Soweit der Abschnitt aus Apostelgeschichte Kapitel 6, 1 bis 7 nach einer modernen Übersetzung in heutigem Deutsch. In Apostelgeschichte Kapitel 6, Vers 2 sagen die Apostel zu den Jüngern diese Worte, so nach Luther, es taugt nicht, dass wir das Wort Gottes versäumen und zu Tische dienen. Was sollte das bedeuten? Was war hier geschehen? Wie wir schon einmal an dieser Stelle erwähnt haben, hatten die ersten Christen eine Gütergemeinschaft. Das heißt, jeder, der Geld oder Besitz hatte, lieferte sein Teil bei den Aposteln ab, die dann das Geld verwalteten und damit die Bedürfnisse aller Gemeindeglieder stillen konnten. Nun ist es wahr, dass viele wohlhabende Leute zur Gemeinde kamen und ihr Vermögen dort eingaben. Das war auch sehr erfreulich. Aber es gab auch viele arme Leute, die in die Gemeinde kamen. Sicher schlossen sich viele ohne besondere Absichten und Spekulationen an. Sie hatten Jesus als ihren Herrn und Heiland angenommen und suchten jetzt die Gemeinschaft mit den Glaubensgeschwistern. Sie kamen nicht, um etwas zu essen zu bekommen, sondern um die Apostel predigen zu hören und im Glauben auferbaut zu werden. Durch die Gütergemeinschaft konnte man ihnen nun in der Gemeinde regelmäßig kostenlose Mahlzeiten zukommen lassen. Das wiederum erweckte die Aufmerksamkeit und das Interesse vieler anderer armer Leute. Sie wollten auch gerne Mitglied in der Gemeinde werden. Nicht, weil sie so gerne die Predigten hörten, sondern weil sie Hunger hatten. Schon hier in der ersten Gemeinde begannen die Apostel das Problem der ganzen Sozialarbeit zu spüren. Einesteils fördert die Sozialarbeit das Interesse am Evangelium und an Jesus Christus. Menschen werden durch das Christentum aufmerksam, weil ihnen in einer Not geholfen wurde. Andererseits kommt es leicht zu einer Verschiebung der Werte. Das Brot steht im Vordergrund und das eigentliche Anliegen Jesu, nämlich das Heil der Seelen, gerät in Vergessenheit. Durch Sozialarbeit besteht die Gefahr, dass man sich Freunde macht, solange man gibt, sobald aber der Fluss der Spenden und guten Gaben aufhört, bleiben Hass, Empörung und Feindschaft anstatt Dankbarkeit zurück. Das hat schon jeder erfahren, der in Sozialarbeit verwickelt ist. Nun war es in der ersten Gemeinde aber so, dass die Apostel selbst nicht nur das Geld verwalteten, sondern auch die Einkäufe machten, die Mahlzeiten kochten, den Tisch deckten und an den großen Töpfen standen und das Essen austeilten. Sie werden ihre Gründe gehabt haben, weshalb sie das taten. Vielleicht, damit das Essen doch irgendwie mit der Botschaft der Apostel identifiziert bleibt. Vielleicht, damit eine Autorität dabei war und es nicht drunter und drüber ging. Eines Tages jedoch gab es Probleme. Es gab Murren und Klagen. Nicht alle Witwen waren richtig versorgt worden. Es fehlte an Essen. Die Zahl der Mitglieder wurde immer größer und die Apostel sahen sich nicht mehr in der Lage, diesen Dienst fortzusetzen. Außerdem wurde ihnen plötzlich bewusst, dass sie zu Köchen und Küchendienern umgesattelt hatten, ohne dass sie es wollten. Ihrem eigentlichen Auftrag, nämlich der Verkündigung des Evangeliums, konnten sie nicht mehr richtig nachkommen. So standen sie also vor der Entscheidung: Sollen wir uns nun voll und ganz dem Dienst des Essen-Austeilens widmen, oder sollen wir weiter das Evangelium von Jesus Christus verkündigen? Mit anderen Worten, was ist wichtiger, Sozialarbeit oder Verkündigungsdienst? Die Apostel waren also, ohne es zu wollen, in eine Lage geraten, in der sie etwas tun mussten, was eigentlich gar nicht ihre Aufgabe war, was irgendjemand anders hätte tun können. Und als sie sich erst einmal ihrer Lage voll bewusst waren, war ihnen die Entscheidung nicht mehr so schwer. Es taugt nicht, sagten sie, dass wir das Wort Gottes versäumen und zu Tische dienen. Darum, ihr lieben Brüder, so folgerten sie weiter, seht euch um nach 7 Männern, die einen guten Ruf haben und voll Heiligen Geistes und Weisheit sind, die wir zu diesem Dienst bestellen können. Wir aber wollen anhalten am Gebet und am Amt des Wortes. So wurden also 7 Diakone ausgewählt und eingesegnet, die jetzt den Dienst in der Küche und zu Tische übernahmen. Die Apostel widmeten sich wieder ihrer eigentlichen Aufgabe, dem Gebet, der Seelsorge und Verkündigung. Nun finde ich diesen Vorfall und die Entscheidung der Apostel sehr bezeichnend, besonders auch für unsere heutige Zeit, wo immer wieder darüber diskutiert wird, was die erste Aufgabe der Kirche oder der Gemeinde sei: den Armen finanziell und praktisch zu helfen oder das Evangelium zu verkündigen. 3 Dinge möchte ich in diesem Zusammenhang betonen und hervorheben. Erstens, der Verkündigungsdienst darf auf keinen Fall vernachlässigt werden. Als die Apostel sich bewusst wurden, dass sie keine Zeit mehr zum Predigen hatten, vor lauter Sozialarbeit, da sagten sie, es taugt nicht, dass wir das Wort Gottes versäumen. Es ist so leicht, dass ein Pastor oder ein Missionar oder irgendein eifriger Christ vor andere Aufgaben gestellt wird. Da ist so viel Not vor der eigenen Tür und in der ganzen Welt. Da ist Armut und Krankheit, Sucht und Hass, Krieg und Leid, wohin man schaut. Sie verleiten den Missionar oder Verkündiger des Wortes, praktisch zuzupacken und erst einmal soziale Hilfe zu leisten. Er sagt sich vielleicht: Wie kann ich diesen leidenden Menschen vom Himmel erzählen und von der Liebe Gottes, wenn sie Hunger und Schmerzen haben und so tief im Elend stecken? Manch ein Missionar möchte den Menschen die Liebe Gottes zeigen, ohne Worte in der Tat. Nicht, dass er meint, das sei alles, er möchte ihnen später auch noch das Evangelium erklären. Aber leider ist er bald so geschäftig und so in den Strudel der Arbeit hineingerissen wie die Apostel in unserer Geschichte. Und er findet nicht mehr die Zeit und nicht die Gelegenheit, etwas über das Heil der Seele zu sagen. Viele Missionsärzte und Krankenschwestern haben diese Erfahrung selber gemacht. Vor lauter Not und Arbeit blieb ihnen keine Zeit für ein persönliches Wort, für einen Hinweis auf den Heiland und Retter der Welt. Dazu kommt noch ein gewisser Druck von außen, die öffentliche Meinung. Sie wird von einer überwiegenden Mehrheit von Nichtchristen gebildet, von Menschen nämlich, die den Wert der Seele und der Ewigkeit nicht erfassen können und die nur den Leib des Menschen und das Diesseits sehen. Sie setzen ganz falsche Akzente. So kommt es, dass von diesen Leuten der Verkündigungsdienst als überflüssig oder lächerlich, als Schwärmertum und Weltfremdheit hingestellt wird. In den Augen der Öffentlichkeit gilt nur der soziale Dienst, die praktische materielle Hilfe, die man dem anderen gibt. Der Verkündigungsdienst wird mit Geringschätzung bedacht. Das verursacht natürlich einen starken Druck auf den Verkündiger, und viele haben ein schlechtes Gewissen, weil sie nur predigen. Nein, lass dich nicht einschüchtern. Der Verkündigungsdienst ist auch heute noch eine Priorität, eine Notwendigkeit, eine Herausforderung für uns alle. Er darf unter keinen Umständen vernachlässigt oder geringgeschätzt werden. Also die Apostel hatten ganz klar und richtig erkannt, dass der Verkündigungsdienst auf keinen Fall vernachlässigt werden darf. Zweitens haben sie erkannt, dass wir uns nicht verzetteln dürfen. Sicher gibt es sehr viele Dinge, die wichtig sind und die getan werden müssen. Der willige Diener des Herrn wird bestimmt Arbeit die Fülle finden. Da ist der Dienst an Armen und Kranken, an Kindern und Alten, der Dienst an Waisen, an Flüchtlingen, an Drogensüchtigen. Es gibt Aufgaben in Schulen, Krankenhäusern, Altenheimen, in Missionen und Gemeinden. Der gottgeweihte Christ möchte nichts versäumen, möchte überall helfen und Gutes tun, wo er nur kann. Aber trotzdem müssen wir aufpassen, dass wir uns nicht verzetteln. Wenn wir erst zu viel tun, können wir nichts mehr richtig tun. Wir geraten in einen Stress und laufen von einer Seite zur anderen. Zum Schluss können wir keiner Verantwortung gerecht werden und bleiben immer frustriert. Wir fühlen uns als Versager, die vieles gemacht und wenig erreicht haben. So müssen wir uns für eines entscheiden und eines müssen wir ganz und richtig machen. Die Apostel in der ersten Gemeinde taten für lange Zeit beides, predigen und Essen austeilen. Aber es kam der Moment, wo sie richtig erkannten, dass beides zu kurz kommt, wenn sie so weitermachen. Es gab genug andere Männer, die ihnen die Arbeit abnehmen konnten. Indem die Apostel auf den praktischen Dienst verzichteten, konnten sie ihren eigentlichen Auftrag viel besser erfüllen. Drittens lernen wir noch aus diesem Vorfall, dass jedermann seine ihm zugewiesene Aufgabe erfüllen muss. Es könnte nach dem bisher Gesagten der Eindruck entstehen, als würde ich gegen Sozialarbeit sein und würde sie gering achten. Das stimmt aber nicht. Die Begebenheit in Apostelgeschichte 6 zeigt ganz klar, dass die Apostel keineswegs eine Geringschätzung für die Sozialarbeit empfanden. Im Gegenteil. Schon bei der Wahl der Diakone oder Helfer wird extra gesagt, es sollten Männer voll Heiligen Geistes und Weisheit sein, die einen guten Ruf hatten. Auch der einfache Dienst des Essenausteilens sollte von ganzen Christen und zuverlässigen Männern mit vollem Einsatz und Hingabe getan werden. Sozialarbeit ist also nicht etwas Nebensächliches oder Verachtenswürdiges, sondern sie ist wichtiger Bestandteil der christlichen Lehre. Bemerkenswert erscheint mir hier auch, dass Gott verschiedene Männer in verschiedene Aufgaben beruft. Die Apostel waren dazu berufen, das Evangelium zu predigen. Sie sollten nicht Essen austeilen. Da waren andere, die das Essen austeilen sollten. Wir dürfen nicht die Sozialarbeit gegen den Verkündigungsdienst ausspielen oder abwägen und sagen, das ist wichtiger oder besser und das andere ist überflüssig und unnötig. Sondern jeder soll in dem Dienst, in den Gott ihn berufen hat, ganz seinen Mann stehen und die Arbeit mit ganzem Eifer und Einsatz tun. Verkündigung und Sozialarbeit stehen nicht im Gegensatz, sondern sind eine Ergänzung und einer sollte den anderen so gut wie möglich fördern. Wir beten. O Herr, vergib uns, wo wir nur glauben, dass das, was wir tun, wichtig und richtig sei, und hilf uns Hand in Hand, den Auftrag auszuführen, den du uns gegeben hast für eine Welt, die an Leib und Seele krank ist. Amen.

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1: Die große Jagd. Spät an jenem Morgen stand Libby hoch oben auf der Kommandobrücke. Wie ein Pfeil zeigte der Bug der Christina stromaufwärts. Hinter dem Schiff strömte das Kielwasser hervor wie ein Dreieck, das immer breiter wurde. Vor ihnen erhob sich die Stadt Keokuk in Iowa auf einem hohen, runden Kliff. Da der Fluss im Bogen darum herum verlief, sah die Steilküste beinahe wie eine Insel aus. Als die Christina an der Anlegestelle festgemacht wurde, rannte Libby von der Kommandobrücke hinunter. Außer Atem erreichte sie schließlich Caleb auf dem Hauptdeck. »Kann ich dich begleiten?« fragte sie.
2: »Wenn du dich benimmst?«
1: Caleb grinste. »Das schaffe ich«, Libby senkte die Stimme. »Was ist mit Jordan?« »Ich habe ihm gesagt, er solle auf dem Schiff bleiben. Wir sind dem Nordosten von Missouri, wo seine Mutter lebt, zu nahe. Riggs weiß, dass Jordan versuchen könnte, seine Mutter aufzusuchen.« Sobald die Passagiere der ersten Klasse die Anlegeplanke hinuntergegangen waren, folgte Caleb ihnen. Libby war nur ein paar Schritte hinter ihm. Als er einen Stapel Frachtgut erreichte, schaute Caleb zurück. Eine große Kiste bewegte sich auf den Schultern eines großen

0: jungen Mannes auf Caleb und Libby zu. Wer auch immer sie trug, hielt den Kopf so tief nach unten, dass Libby nur seine Mütze sah.
1: »Jordan?« flüsterte Libby.
0: Calebs Nicken war so leicht, dass Libby es beinahe nicht bemerkt hätte.
1: »Ich dachte es mir, dass er nicht auf mich hören würde«, sagte er. »Vielleicht will er mutig sein«, sagte Libby leise.
0: »Jordan hat viel Mut«, antwortete Caleb, »aber im Augenblick ist er verwegen.«
1: »Verwegen?« fragte Libby.
0: »Leichtsinnig, in törichter Weise kühn. Er handelt, ohne nachzudenken.« Libby schaute zu, wie Jordan die Kiste absetzte und die steile Hauptstraße von Keokuk hinaufging. Caleb schlenderte in dieselbe Richtung, tat jedoch so, als kenne er Jordan nicht. Während er von einem Geschäft zum nächsten bummelte, gab sich Caleb betont sorglos. Doch er behielt Jordan immer scharf im Auge. Mehrmals begegnete Libby Leuten, die sie als Passagiere der Christina wiedererkannte. Unter ihnen war auch Dr. Hutton, der Mann, der in St. Louis zugestiegen war. In den Stunden, die seitdem vergangen waren, hatte die Christina mehrere Male länger als gewöhnlich Halt gemacht. Libby hatte es nicht geschafft, den Mann auszumachen, den sie für Rix hielt. Dass sie diesen gerade jetzt, wo sich Jordan in der Nähe aufhielt, nirgends sah, erleichterte sie. Als Caleb zu einer Druckerei kam, führte er Libby hinein. Sie war erstaunt, dort nur eine Person vorzufinden, einen Mann namens Orion Clemens.
1: »Verkaufen Sie Karten?« fragte ihn Caleb.
0: »Karten?« Der Mann schüttelte den Kopf. »Nö, aber wir haben das erste Adressbuch von Keokuk gedruckt. Wäre dir das eine Hilfe?«
1: »Können Sie mir stattdessen den Weg erklären?«
0: Caleb nannte eine Stadt jenseits der Grenze von Iowa, im Nordosten von Missouri. Herr Clemens ging zur Tür, trat nach draußen und zeigte mit dem Finger in eine Richtung.
1: »Siehst du den roten Pfeil an jenem Baum?
0: Folge ihm, bis du den nächsten Pfeil findest. Dann folgen weitere Pfeile. Ein Stückchen die Straße hinunter siehst du einen Baum mit einem Pfeil, der geradeaus zeigt, und einem, der nach links zeigt. Nimm den Pfeil nach links und geh weiter, bis du den Ort erreichst, den du suchst. Du kannst ihn nicht verfehlen.«
1: »Danke, mein Herr«, antwortete Caleb.
0: »Kann ich sonst noch etwas für euch tun? Ihr seid mit einem Dampfschiff gekommen?«
1: »Jep«, sagte Caleb.
0: »Mein Bruder Sam ist auf dem Fluss, um Steuermann zu werden. Falls ihr ihn einmal seht, grüßt ihn schön von mir.«
1: »Klar, mein Herr.«
0: Als sich Caleb und Libby wieder auf den Weg zur Christina machten, sah Libby Jordan an einen Baum gelehnt. Caleb ging an ihm vorbei und sowohl er als auch Jordan taten so, als würden sie einander nicht kennen. Doch als Libby zurückschaute, sah sie Jordan in kurzer Entfernung folgen. In diesem Augenblick hörte Libby die kehlige Warnglocke der Christina. Einmal lang, zweimal kurz, einmal lang.
1: »Sie sind bereit, wieder auszulaufen«, sagte Libby.
0: Caleb schlug eine schnellere Gangart an. Da bemerkte Libby eine Gruppe junger Männer vor einem Plakat, das an einem Gebäude angeschlagen war. Einige der brutal aussehenden Burschen kamen ihr irgendwie bekannt vor. Mit wachsendem Unbehagen verstand Libby, weshalb. Sie war sich sicher, dass es Passagiere der Christina waren.
2: »Seht«, sagte ein großer blonder Junge, »das ist eine echt große Belohnung.«
0: Libbys Unbehagen verwandelte sich in Furcht. Der Kerl war kräftig und rüpelhaft und wahrscheinlich etwa 19 oder 20 Jahre alt. Neben ihm stand ein anderer Junge, etwa im gleichen Alter, mit dunkelbraunen Haaren, der ebenfalls den Eindruck machte, als wäre er jederzeit zu einer Schlägerei bereit. Libby ging unauffällig näher zum Plakat, um die Anzeige zu lesen, ahnte jedoch bereits, was darauf stand. Die Worte sprangen ihr regelrecht ins Auge. $200 Belohnung. Entlaufener Sklave,
1: ein schwarzer Junge namens Jordan Parker. Ungefähr 15 oder 16 Jahre alt, etwa 1,80 Meter bis 1,85 Meter groß, zuletzt mit zerlumptem Baumwollhemd gesehen. Kräftig gebaut, geht mit hoch erhobenem Kopf und hat ein stolzes Auftreten.
2: $200, rief der blonde Schlägertyp aus, was ich mit diesem Geld alles anstellen könnte.
1: Möglichst ohne sich ihre Angst anmerken zu lassen, trat Libby zurück und sah sich nach Caleb um. Nicht weit hinter ihr hatte auch er sich umgedreht. Nun bewegte er sich auf die Straßenmitte zu. So, als geschähe nichts Wichtiges, stand er da und wartete. Jordan näherte sich auf der anderen Straßenseite. Als er Caleb in die Augen schaute, blickte Caleb zu den Schlägertypen hinüber. Ruckartig hob Jordan den Kopf. Seine Augen wurden groß, als er sich plötzlich der Gefahr bewusst wurde. Doch er ging weiter, ohne das Tempo zu verändern. »Was soll ich tun?« dachte Libby, doch sie wusste, dass sie sich möglichst unauffällig verhalten musste. Auf ihrer Straßenseite ging Libby hinter Jordan her. Sie hatte ihn beinahe eingeholt, als sie hinter sich einen Schrei hörte.
2: »Da ist er!« rief jemand. »Seht ihr dieses stolze Auftreten? Den schnappen wir uns!«
1: Libby wirbelte herum. Der Schlägertyp mit den dunkelbraunen Haaren zeigte den Hügel hinunter auf Jordan.
2: »Das ist er! Ganz bestimmt!« rief ein anderer Junge.
1: Im nächsten Augenblick begann Jordan zu rennen. Bei der ersten Gelegenheit stürzte er sich zwischen zwei Häuser rein. Als er einen hohen Bretterzaun erreichte, stützte er sich mit den Händen auf, sprang darüber und verschwand. Libby starrte die Straße hinauf zurück. Schreiend und mit wedelnden Armen raste die Bande von Rowdies auf sie zu. Caleb tat, als gehöre er dazu, und schloss sich ihnen an. Als die Schlägertypen Libby beinahe erreicht hatten, rief Caleb laut:
2: »Wohin ist er gelaufen?«
3: »Da lang!«
1: Der blonde Schlägertyp zeigte auf den Zaun. Caleb zeigte in die entgegengesetzte Richtung.
2: »Kommt da lang!«
1: Mit einem Spurt übernahm Caleb die Führung. Im Laufschritt folgte ihm die ganze Gruppe. Von Caleb angefeuert rannten sie einen Weg entlang, der zwischen hohen Lagerhallen verlief. Schreckerfüllt starrte Libby ihnen nach. Wenn die Schlägertypen zurückkehrten, würden sie sicher dort suchen, wo Jordan verschwunden war. Langsam drehte Libby sich um. Sie traute sich kaum hinzuschauen. Doch als sie es dennoch tat, sah sie, wie Finger nach dem oberen Ende des Zauns griffen. Plötzlich sprang Jordan wieder darüber und landete auf der Straßenseite, die Libby gegenüber lag. Ganz nah bei den Häusern lief Jordan erneut in Richtung der Christina.
4: »Jordan«, hätte Libby am liebsten gerufen, »du bist noch nicht in Sicherheit.«
1: Doch gerade in diesem Augenblick sprach ein Mann sie von hinten an. Libby stockte der Atem, ihr Herz pochte wie wild vor Angst.
2: »Guten Tag, Fräulein Libby«, sagte Dr. Hutton.
1: Über seinem graumelierten Bart waren seine Wangen gerötet. Er schaute über den Rand seiner Brille, die er ziemlich weit vorne auf seiner Nase trug.
4: »Sie wissen, wie ich heiße?« fragte Libby erstaunt.
2: »Du bist Kapitän Norstads Tochter, nicht wahr?«
4: »Ja, genau.«
1: Libby war erfreut, dass er es wusste. Höflich tippte sich der Mann an den Hut.
4: »Bist du allein hier?« fragte er besorgt.
2: »Meine Freundin und ich können dich sicher zum Schiff bringen.«
1: Er blickte zu den beiden Frauen hinüber, die ihn begleiteten.
2: »Danke, mein Herr«, sagte Libby schnell, »ich komme gut allein zurecht.«
4: »Aber ich bin froh, dass Sie nicht Ricks sind, das können Sie mir glauben«, dachte sie.
2: »Bist du dir sicher?«
1: Die Stimme von Dr. Hutton klang freundlich.
2: »Es schien mir, dass es eine Art Krawall gegeben hat.«
4: »Ja«, Libbys Stimme wurde fester. »Ein kleiner Aufruhr.«
2: »Ein entlaufener Sklave, meinst du nicht?« fragte der Doktor.
1: Wenn ja, hoffe ich, dass der Flüchtige entkommen konnte.
0: Libby atmete tief ein. Ah, der Arzt ist auf unserer Seite. Gut zu wissen.
1: Libby öffnete den Mund, um ihm alles zu erzählen, doch dann hörte sie die Warnung der großen Glocke, die sich auf dem Dach der Christina befand. Nach genauem Hinhören zählte Libby 5 Schläge des Klöppels. Eine Pause, 5 weitere Schläge, noch eine Pause und 5 letzte Schläge.
4: 15 Minuten, sagte sie. Wir müssen uns beeilen. Wenn wir nicht rechtzeitig zurückkehren, legt das Schiff ohne uns ab.
0: Als Dr. Hutton auf sie warten wollte, bat Libby ihn, schon vorauszugehen.
1: »Ich warte noch auf einen Freund«, sagte sie. »Wir kommen nach.«
0: Während Dr. Hutton und die 2 Damen den Hügel hinuntergingen, starrte Libby ihnen nach. Nervös blickte sie die Straße hinauf und hinunter.
4: »Wo ist Jordan?«
0: Schnell rannte sie zum Zaun und schaute hinüber.
4: »Da ist er nicht.«
1: »Aber wo ist er?«
0: Als die Warnglocke für 10 Minuten läutete, wuchs Libbys Panik. Sie hatte keine andere Wahl, als Dr. Hutton zu folgen. Auf halbem Weg den Hügel hinunter hörte sie, dass die Gruppe von Schlägertypen zurückkehrte. Sie rannten immer noch. Auf der Straße, auf der Libby ging, teilten sie sich auf und rannten auf beiden Seiten der Straße. Bei jeder Öffnung liefen die Schlägertypen zwischen die Häuser, sahen sich um und kehrten zurück. Als der große blonde Kerl einen offenen Schuppen erreichte, hielt er an, spähte hinein und eilte weiter.
3: »Kommt, wir versuchen diese Straße«,
0: rief Caleb und zeigte in eine andere Richtung. Erneut drehten sich die Jungen um und folgten ihm. Verzweifelt sah Libby um sich. Während sie so dastand und sich fragte, was sie tun sollte, kam eine kleine, feine Dame auf sie zu.
1: »Freundin«, sagte sie, »brauchst du Hilfe?«
0: Unsicher, wie sie antworten sollte, starrte Libby sie an.
1: »Wohnen Sie hier?«, fragte sie schließlich.
0: Die Frau lächelte.
1: »Seit vielen Jahren. Und ich weiß, wie ich dir helfen kann. Such deinen Freund in jenem Schuppen.«
0: Sie deutete mit einer Kopfbewegung zur gegenüberliegenden Straßenseite. Ohne ein weiteres Wort verschwand die Frau in einem Gebäude in der Nähe. Schnell überquerte Libby die Straße. Als sie am Schuppen vorbeiging, hörte sie ein Flüstern.
4: »Libby!«
0: Libby blieb abrupt stehen und spitzte die Ohren.
4: »Libby!«
0: ertönte die Stimme erneut. Es war zweifellos Jordan. Doch wo war er? Libby schaute sich um sicherzugehen, dass sie nicht beobachtet wurde. Dann spähte sie in den Schuppen. Einige große Kisten waren aufgestapelt. Langsam ging Libby in den Schuppen und um die Kisten herum. Sie konnte niemanden sehen.
4: »Wo bist du?«, fragte sie leise. »Es sicher sein«,
0: kam das Flüstern zurück. Diesmal schaute Libby nach oben. Der Schatten des Daches fiel über die oberen Kisten. Als sich Libbys Augen allmählich an die Dunkelheit gewöhnten, sah sie Jordan auf der obersten Kiste liegen.
4: »Augenblick!«
0: Libby ging nach draußen und blickte die Straße hinauf und hinunter. Im Augenblick waren die Schlägertypen nicht in der Nähe.
4: »Beeil dich!« sagte Libby.
0: Im Nu war Jordan auf dem Boden und raste die Straße hinunter. Kurz bevor Libby das Ufer erreichte, sah sie ein weiteres Plakat angeschlagen. Sie riss es ab, stopfte es sich in die Tasche und ging weiter. Vor sich sah sie Jordan. In der Nähe der Christina hob er ein Fass auf. Er balancierte es auf seinen Schultern, neigte den Kopf, um sein Gesicht zu verbergen, und ging die Anlegeplanke hinauf. Einen Augenblick später war er verschwunden. Gerade als Libby die Anlegeplanke betrat, holte Caleb sie ein.
4: »Wir treffen uns in der Kapitänskajüte«, sagte er mit leiser Stimme.
0: Dann verschwand auch er.
4: Freie Augen. 10 Minuten später betrat Libby Papas Kajüte, die sich vorne auf dem Texas Deck befand. Als die beiden Jungen hereinkamen, nahm Libby die Anzeige hervor, die sie abgerissen hatte. »Da, das hat all die Probleme verursacht.« Als sie das Blatt auf den Tisch legte, warf Jordan einen Blick darauf und drehte sich weg. »Schau es dir an«, sagte Libby.
1: »Hab ich schon.«
4: Jordan blickte zu Boden.
2: »Lies es«,
4: Libby zeigte auf die Worte. Erneut starrte Jordan das Blatt an. Schmerz machte sich auf seinem Gesicht bemerkbar. Wieder schaute er weg.
1: »Ich kann nicht«, sagte er.
4: »Natürlich kannst du«, antwortete Libby.
1: »Libby«, sagte Caleb leise, »Jordan versucht dir etwas mitzuteilen.«
4: Doch Libby schob das Blatt näher zu Jordan.
2: »Wer dich zu fassen bekommt, dem winken immer noch $200.«
1: »Hör auf, Libby«, sagte Caleb, als wollte er sie warnen.
4: Libby achtete nicht auf ihn.
2: »Siehst du, Jordan, lies es selbst.«
1: »Ich kann nicht, Libby«, wiederholte Jordan. »Ich kann nicht selbst lesen.«
4: Diesmal kamen seine ruhigen Worte an.
1: »Aber, Jordan«, wandte Libby stockend ein,
2: »alle in deinem Alter können lesen.«
1: »Alle, außer wir farbige Leute.«
4: Jordans Stimme war schmerzerfüllt und er hielt den Kopf erneut gebeugt.
1: »Wir nicht lesen dürfen.«
2: »Ihr dürft nicht lesen?«
4: Libby konnte sich ein Leben ohne Bücher nicht vorstellen.
1: »Und wir nicht können schreiben lernen.«
4: Plötzlich hob Jordan den Kopf.
1: »Wenn wir wissen, wie, wir eigene Passierscheine könnten schreiben.«
2: »Passierscheine?«
4: Libby wusste wieder nicht, was er meinte. »Sowohl Sklaven als auch freie Farbige müssen immer einen Passierschein bei sich haben«, erklärte Caleb. »Ohne dieses Stück Papier können sie nicht allein umherreisen.«
1: »Aber ich dachte«,
4: Libby ging ihre Erinnerungen durch.
2: »Damals, als Jordan sich in Papas Kajüte über die Karte beugte, als würde er lesen, und davor in St. Louis.«
4: Sie starrte Caleb an.
2: »Als wir Jordan zum ersten Mal sahen, schriebst du auf den Boden. Du hast begonnen, Christina zu schreiben. Als ich dich danach fragte, sagtest du,
1: dass ich hoffte, dass Jordan sich an die Buchstaben erinnern würde, dass es ihm helfen würde, uns zu finden.«
4: Schließlich begriff Libby.
2: »Weil er nicht wusste, wie der gehörte Name aufgeschrieben aussehen würde.«
4: Libby war verlegen.
1: »Es tut mir leid, Jordan, das wusste ich nicht.«
2: »Ich lesen will, Libby«, sagte er. »Von ganzem Herzen, ich das gute Buch lesen will.«
1: »Das gute Buch?«
4: Libby war wieder verwirrt.
2: »Die Bibel«, erklärte Caleb. »Und ich die Zeitung lesen will, wie Kapitän Norstad. Ich jedes Buch lesen will, das in die Finger ich krieg.«
4: Jordan sah zuerst Libby, dann Caleb an.
2: »Wenn ich meinen eigenen Passierschein kann schreiben, es einfach ist, dorthin zu gehen, wo ist meine Mama. Aber ich nie keinen Lehrer hatte.«
1: »Caleb und ich werden es dir beibringen.«
4: Libby warf Caleb einen Blick zu und sah ihn nicken. Als sie sich wieder Jordan zuwandte, bemerkte Libby, dass er strahlte, so hell wie die Sonne. Er zeigte aus dem Fenster.
2: »Guckt!«
4: Ohne dass sie es gemerkt hatten, hatte die Christina Keokuk verlassen. In einer Ortschaft einige Kilometer oberhalb von Keokuk stand eine kleine Blockhausschule hoch über dem Flussufer. Kinder, die gerade Pause hatten, spielten auf dem Schulhof.
1: »Ich könnte lernen wie Sie?« fragte Jordan mit ehrfurchtsvoller Stimme. »Ich könnte lernen, lesen ein Buch?«
2: »Du kannst lesen lernen wie Sie«, sagte Caleb.
4: Jordan richtete sich auf. Er zog die Schulter nach hinten und hielt seinen Kopf hoch.
1: »Ich kann lernen schreiben?« Du kannst schreiben lernen. Ich verspreche es dir, sagte Caleb. Wir fragen Libbys Papa, wie wir vorgehen sollen, welche Bücher wir am besten benutzen. Libby setzte sich an den Tisch. Beginnen wir doch gleich mit dem Alphabet. Wenn du die Buchstaben kennst, kannst du sie zu Wörtern zusammenfügen. Sie nahm eine Schiefertafel und schrieb einen Buchstaben. A, sagte sie, wobei sie sich um eine schöne Druckschrift bemühte. A wie Apfel. Caleb reichte Jordan eine andere Schiefertafel. Schreib den Buchstaben wie Libby. Als sie bei L angekommen war, hielt Libby inne. Das genügt für heute. Das ist das ganze Alphabet? Fragte Jordan. Nein, antwortete Libby. Aber ich will dich nicht durcheinander bringen, indem ich dir zu viel auf einmal beibringe.
5: Ich will kennen das ganze Alphabet, sagte Jordan, nicht gewillt, schon aufzuhören.
1: Dann bemerkte Libby, was Caleb getan hatte. Mit Tinte hatte er alle Buchstaben auf ein Blatt geschrieben, das Jordan behalten konnte.
5: L wie Libby, sagte sie, und Jordan grinste.
1: Sie ging von Buchstabe zu Buchstabe und Jordan schrieb alles genau ab. Bald schrieb Libby ein R.
5: Hör, wie Riggs,
1: sagte sie und erwartete ein weiteres Grinsen. Stattdessen begann Jordan zu zittern.
4: Was ist los, Jordan? Sagte Caleb.
1: Wie um ihnen erklären zu wollen, dass sie ihn nicht beachten sollten, schüttelte Jordan den Kopf. Doch als Libby ein S schrieb, wurde sie von Jordan unterbrochen.
4: Nachdem wir St. Louis verlassen, letzten Abend, ich sah einen Mann auf diesem Schiff, sagte er. Einen Mann, der aussieht sehr stark wie Riggs.
1: Hatte er einen gezwirbelten Schnurrbart? Platzte Libby heraus.
4: Hab nur gesehen seinen Rücken und die Seite von Kopf, antwortete Jordan. Er gewesen klein und dünn, genau wie Riggs. Er einen Stock mit Gold darauf hat.
1: Libby denkt, dass sie Riggs in St. Louis an Bord kommen sah, sagte Caleb. Wenn das stimmt, ist er nicht auf der Passagierliste. Ich konnte nicht herausfinden, in welcher Kajüte er ist.
4: Jordans dunkle Augen wurden vor Angst ganz groß.
5: Ich mag ganz und gar nicht sein in Nähe von diesem Mann.
4: Wenn Riggs ein Passagier der ersten Klasse ist, und das ist er sehr wahrscheinlich, halt dich vom Kesseldeck fern, warnte Caleb.
1: Denn dort wird er wohl die meiste Zeit verbringen.
4: Aber das ist noch nicht alles, sagte Libby. Diese Typen, die dich gejagt haben, Jordan, ich habe sie auf der Christina gesehen.
1: Sind es Deckpassagiere oder Passagiere der ersten Klasse? Fragte Caleb.
4: Libby dachte nach. Wahrscheinlich Deckpassagiere.
1: Jordan stöhnte. Was tut ich nun?
4: Könntest du im Maschinenraum bleiben, wie immer dann, wenn wir angelegt haben? Fragte Libby.
5: Aber Kapitän Norst hat er mir Arbeit geben. Er mich bezahlt, dass ich mich kümmere um seine Kleider und seine Besorgung mach. Wie kann tun ich meine Arbeit?
4: Ich helfe dir mit Papas Kleidern, sagte Libby schnell.
1: Caleb schüttelte den Kopf.
4: Jordan, du solltest dich sowohl vom Kesseldeck als auch vom Hauptdeck fernhalten. Wenn du hier auf dem Texas-Deck bleibst, kannst du deiner Arbeit nachgehen und am Unterricht teilnehmen. Ich bringe dir das Essen.
1: Da er wusste, dass er keine andere Wahl hatte, stimmte Jordan zu. Doch sie hatten immer noch das Problem, dass sie Riggs irgendwo unter den 300 Menschen an Bord finden mussten.
4: Libby wusste, dass sie jede Hilfe gebrauchen konnten.
1: Jordan, du hast mir noch nie erzählt, wie du Riggs entkommen konntest, als er dein Meister war, sagte sie.
4: Würdest du es mir jetzt erzählen? Vielleicht hilft es uns, Riggs zu finden, wenn wir mehr über ihn wissen.
5: Wo sollen beginnen ich? Fragte Jordan.
4: Mit der Sklavenversteigerung, sagte Libby.
1: Beim Gedanken an den Schmerz dieses schrecklichen Tages stiegen Jordan Tränen in die Augen. Er wandte sich an Caleb. Als du warst bei Versteigerung, was du tatst, mir gab Hoffnung.
4: Jordan zeigt auf seine Brust. Hier drin, ich sage mir, Jordan, wenn es einem weißen Jungen nicht ist egal, was passiert mit dir, dann du besser beachtest ihn.
1: Jordan schluckte schwer. Vor langer Zeit mein Daddy und meine Mama einen guten Meister hatten. Einer, der wirklich gut sie behandelte. Wie Familienmitglieder sie waren. Sie im großen Haus arbeiten, wie wenn sie dazugehörten. Meine Mama war eine Mami für die Kinder des Meisters. Aber dann durchlebte der Meister harte Zeiten. Meine Mama und mein Daddy und meine Schwestern und mein Bruder und ich wurde verkauft zu Old Massa.
4: Ein alter Meister? Fragte Libby, und Jordan nickte.
1: Ich war so hoch.
4: Jordan hielt seine Hand etwa einen Meter über dem Boden.
1: Dann mein Daddy zu mir sagte, Jordan, ich hoffe, du bekommst immer einen guten Meister. Aber wenn du einen schlechten bekommst, schau zum Himmel und folge dem Nordstern. Bevor dein Meister weiß, was in dein Kopf ist, renn um dein Leben. Je länger du bei einem grausamen Meister, desto schwieriger es wird, wegzulaufen. Ich habe Daddys Worte schon einmal genommen zum Herzen. Ich rannte, aber die Sklavenfänger bringten zurück mich. Als dieser Sklavenhändler Ricks steckte mich in seinen Wagen, ich denkt, Jordan, du wieder einen grausamen Meister hast. Aber jener weißer Junge dir helfen will. Du echt schnell ihn finden musst. Darum ich schaute, welche Straße wir nehmen. Ich schaute, welchen Weg wir gehen. Während ich schaute, ich mir sagte, Jordan, das hast du im Griff. Du weißt, wo du ist.
4: Du wusstest es? Fragte Libby.
1: Ja. Nachdem Old Massa mein Daddy hatte verkauft, er mich nahm zur großen Stadt. Er wollte kaufen einen neuen Ofen, das wollte er, und nahm mich mit. Überall, wo ich ging, ich Ausschau hielt und hörte mich um. Eines Tages machte sich bezahlt mein Umhören, und Massa nahm mich zu einem Haus, wo ein freier, farbiger Mann verkauft Öfen. Als Old Massa zuwandte und seinen Rücken, der Ofenmann trat echt nahe. Er leise redete in mein Ohr. Willst du frei sein? Ich nickte mit Kopf, bis bald abfiel er. Wenn du deine Chance bekommst, komm hierher, sagte der Mann. Alles, was du musst sagen, ist, mein Meister braucht einen neuen Ofen. Old Massa nahm mich dann weg. Als ich heimkommt, ich Mama sagte, was der Ofenmann sagte. Mama sagte, wir werden rennen, Jordan. Wir muss rennen. Bevor Old Massa mir reißt meine Kinder aus den Armen. Während versuche ich Gelegenheit zu finden, verkaufen Old Massa Mama und meine Schwestern und mein Bruder. Verkauft sie in den Norden, von wo ich bin. Dann stirbt Old Massa.
4: Und du wurdest an Ricks verkauft? Fragte Libby.
1: Ja. Nach Versteigerung sitzt ich hinten im Wagen und schaut Ricks an. Ich denkt, Jordan, deine Fußschellen hindern deine Füße am Rennen, aber deine Augen frei sind. Sie sollen dir sagen, wo du ist. Darum ich achte auf die Straßen und Häuser. Ich weiß, wenn wir in die Nähe von diesem Ofenladen kommt. Ich halte im Kopf den Rückweg fest.
4: Und dann? Fragte Libby, als Jordan eine Pause machte. Was geschah als nächstes?
1: Ricks, er hielt bei einem großen Haus und stieg aus. Ich denkt, da lebt er. Aber als er geht zur Tür, stürmt ein Hund auf ihn zu. Ein kleiner, bissiger Hund mit Beinen wie Stöcklein und einem Bellen, so furchterregend wie Schreien eines Babys.
4: Jordan imitierte das ängstliche Bellen und Libby musste lachen.
1: Aber dieser Ricks, er weicht zurück, extrem erschrocken, stieg in den Wagen, wie wenn er könnt ein Bein verlieren.
4: Erneut kicherte Libby.
1: Als er kam zu seinem Haus, Riggs mit seinem Wagen in die Scheune fuhr. Meine Augen arbeiteten immer noch, um frei zu sein. Ich schaue mich um nach einem Fluchtweg. Ich sehe eine Werkbank und Werkzeuge an einer Wand. Dann Riggs mich zerrt aus dem Wagen, sagt mir, ich soll aushalten wie ein Mann, und nimmt hervor eine Peitsche.
4: »Du musst es ihr nicht näher erläutern«, sagte Caleb schnell. »Libby hat deinen Rücken gesehen.«
1: Libby erinnerte sich an das aufgerissene Fleisch. Die tiefen Spuren einer Peitsche, die mal so herum getroffen hatte. Jordan würde jene Narben bis an sein Lebensende tragen. Nun ballten sich seine Finger zu Fäusten.
4: »Ich hab ein grausamer Meister«, denkt ich erneut, als Riggs fest zuschlägt.
1: Als er fertig, Riggs wirft mich in den nächsten Raum und schließt ab die Tür. Während ich dort liegt, erinnert ich mich wieder an mein Daddy.
4: »Jordan, wenn du einen grausamen Meister bekommst, flieh schnell.«
1: Ich denkt, bald wird es Nacht und ich nicht sehen kann. Also denk ich an die Werkzeuge im Raum nebenan. Ich denkt, ich muss haben sie. Das ist der einzige Weg nach draußen. Mein Gefängnis war so ein kleiner, enger Raum, dass es aussah wie ein Ort, um Korn zu lagern, erzählte Jordan. Kein Fenster da, nicht einmal Risse, durch die hinein kann eine Maus.
4: Also denke ich, kein Fenster, warum ich überhaupt etwas sehe.
1: Ich schaut nach oben und tatsächlich, ich sehe Licht durch Loch in der Decke kommen. Kein großes Loch, nicht groß genug für einen Mann, um durchzukommen, aber für mich.
4: Ich sieht eine Leiter genagelt an die Wand, die führt zum Loch.
1: Aber Riggs, er vorgesorgt hat, auf halber Höhe von oben diese Leiter war abgesägt.
4: Doch ich frage mich, wie du wirst kommen zu dieser Leiter, Jordan, und ich darüber nachdenk.
1: Ich denk, wenn ich die Hände halte hinter den Rücken, etwa auf Höhe von Hüften, er zeigte es ihnen, und wenn ich lehne an die Wand, richtig stark.
4: Mit dem Rücken?
1: Libby war schockiert. Er war wund von den schlimmen Schlägen.
4: Ja.
1: Versuchte nicht zu berühren den Rücken, aber ich's nicht geschafft hab. Ich auf der einen Seite in die Wand drückte. Der Raum so klein war, dass ich hinaufging auf der anderen Seite die Wand.
4: »Ist das dein Ernst?«
1: Libby konnte es nicht glauben. »Du gingst einfach die Wand hinauf? Du hattest Fußschellen an.«
4: »Ja.«
1: Ich schwingte die Füße hin und her und wackelte mit dem Körper, bis ich erreichte die Leiter, zog mich durch dieses kleine Loch und ließ mich fallen in den Raum, wo waren die Werkzeuge. Es wurde jetzt dunkel, und ich weiß, dass ich mich eilen muss. Sah alle Werkzeuge durch, bis ich fand einen Flachmeißel und einen Hammer.
4: Jordan grinste.
1: Das war einfachster Teil von Flucht. Ein Schlag auf Kette zwischen meinen Füßen und sie zerbrach. Im Nu ich Lumpen fand und riss die in Streifen, schob die Hosenbeine nach oben und befestigte mir den Rest von Kette an die Beine.
4: Und deine Hosenbeine bedeckten die Fußschellen, so dass niemand sehen konnte, dass du sie trugst, ergänzte Libby.
1: Jordan nickte.
4: Inzwischen Zeit ist dunkel war geworden. Ich gehe zur Tür und werf einen Blick nach draußen. Ich schlüpf hindurch und schließ Tür hinter mir. Genau dann ich hört, dass jemand kommt. Er pfiff so fröhlich wie eine Lerche, aber mein Herz zitterte. Ich weiß, es ist Riggs, und ich erinnert mich, was er sagte, als er kaufte mich. Kein Sklave ist mir je entkommen. Lebend.

0: Zittriges Herz. Libby erschauderte. Allein schon von diesem grausamen Sklavenhändler zu hören, jagte ihr Angst ein. »Erzähl weiter, Jordan«, sagte sie. »Schnell wie Katze auf einem heißen Blechdach, ich auf die Büsche zurenn und verstecke mich dahinter. Ich weiß, dass wenn Riggs findet mich, bekomme ich ganz klar noch mehr Schläge. Als er kommt um die Ecke, hatte ich zittriges Herz in der Brust.« Als durchlebte er diesen gefährlichen Augenblick noch einmal, weiteten sich Jordans Augen. »Und was hast du getan?« fragte Libby. »Ich bellte.«
1: »Du belltest?«
0: Jordan lachte. »Etwa so.« Wie ein wilder Hund begann Jordan zu knurren und die Zähne zu fletschen. Als sie ihn hörte, bekam Libby Angst. »Wenn ich dich nicht vor mir sähe, könnte ich nicht glauben, dass du das bist.« Jordan grinste. Riggs hatte solche Angst vor meinem Bellen, dass er nicht ging in die Scheune. Als er zurückgeht zum Haus, ich renn davon. Ich habe keinen Passierschein nicht, deshalb versteckte ich mich hinter Bäumen und Sträuchern. Ich schleiche in Dunkelheit, bis ich den freien Farbigen find, der verkauft Öfen. Er sieht mich genau an und sagt, »Du hast dir allerdings Zeit gelassen mitkommen. Ich bin echt froh, dass du bist da.« Als ich ihm erzählte meine Geschichte, er sagte, »Vertraust du diesem weißen Jungen?« »Ich vertraut diesem Jungen«, sagte ich. »Dann muss ich einen Ofen liefern in diese Richtung«, sagte er. »Ich bringe dich zu ihm, und wenn er nicht da ist, kenne ich einen anderen Weg.« »Durch Alton in Illinois?« fragte Caleb. Jordan nickte. »Am nächsten Morgen, dieser Ofenmann verstecken mich in einer Kiste in seinem Wagen. Dann ladet er eine weitere Kiste mit riesengroßem Ofen auf. Unterwegs werden wir angehalten von Männern. Der Ofenmann sagte, »Da, mein Passierschein.« Sie die Kiste ganz am Ende des Wagens kontrollierten. Danach sie sagen, »Geh weiter, Junge. Wir suchen wohl einen anderen.« Als niemand da war, sprach Ofenmann mit mir. »Wir gehen jetzt auf eine Fähre«, sagte er einmal. »Nachdem wir fahren und fahren und fahren«, sagte er, »nun warten wir auf die Dunkelheit.« Als Nacht hereinbricht, er meine Kiste öffnet. Ich schaut und wartet. Keine Häuser ringsum, nur Bäume und Sträucher. Der Mond und die Sterne zeigen mir, wo ich ist. Ich sehe einen Fluss so groß, dass ich weiß, ich geht bald ins verheißene Land. »Über den Mississippi und in den freien Staat Illinois«, nickte Libby. Jordans Augen glänzten bei der Erinnerung. »Als eine Wolke verdeckt den Mond, kommt ein Mädchen aus den Sträuchern.« »Du bereit?« höre ich sie flüstern. »Dann sehe ich Ruderboot und zwei Jungen. Sie zeigen mir, wie ich liegen soll im Boot. Sie eine schwere Decke über mich legen und bedecken mich ganz, nur das Gesicht nicht.« Während ein Junge ruderte, der andere warf eine Leine aus zum Fischen. »Wir werden dich in die Nähe eines Tunnels bringen«, er sagte. »Wenn wir an Land kommen, rennst du geradeaus, so schnell du kannst.« »Ich will finden die Christina«, sagte ich ihnen. »Die Christina?« Dieser Junge war überrascht. Aber anderer Junge sagte, »Wir werden dich dorthin bringen, wo die Dampfschiffe Holz aufladen.« Als wir nahe ans Ufer kommt, bedecken jene Jungen mein Gesicht. Bald spüre ich, wie Boot gegen etwas stößt. »Das ist Alton«, sagte einer von ihnen. »Wir sind bei einem flachen Felsen, bei einem Pier aus Stein. Wenn wir die Decke hochheben, betritt den Kai so, als ob du hierher gehören würdest. Geh immer geradeaus, so als ob du wüsstest, was du tust. Wenn du einen Holzstoß siehst, suche einen großen, bärtigen Mann. Er wird dir sagen, was du tun sollst.« »Ich diesen Mann mit dem Bart fand«, sagte Jordan einfach, als endete damit seine Geschichte. Als ich sagte, die Christina, er verhielt sich, als kennte er dich, Caleb. Er verstecken mich zwischen dem Holzstoß, bis es Zeit war, zu gehen an Bord. »Wir werden deine Mama bestimmt herausbringen«, versprach Caleb zum wiederholten Mal. »Aus dem, was in Keokuk passiert ist, haben wir etwas gelernt.
1: Dein stolzes Auftreten verrät dich.
0: Mein stolzes Auftreten? Fragte Jordan, als wüsste er nicht, was Caleb damit meinte.
1: Libby nahm den Steckbrief, den sie abgerissen hatte, hervor. Hier steht es.
0: Sogar als Jordan als Sklave verkauft wurde, hatte Jordans Auftreten Libby an fürstliche Würde erinnert. Sie las die Worte, mit denen er beschrieben wurde.
1: Kräftig gebaut, geht mit hocherhobenem Kopf und hat ein stolzes Auftreten.
0: Entweder müssen wir nachts reisen oder du musst dich verkleiden, teilte Caleb Jordan mit.
1: Du auch, Caleb, ermahnte Libby ihn. Die Sklavenfänger kennen dich.
0: Wenn du erkannt wirst, verrätst du Jordan.
1: Caleb fuhr sich nachdenklich mit den Fingern durch seinen blonden Haarschopf.
0: Zuerst müssen wir uns um deine Sicherheit kümmern, Jordan, was auch immer Riggs unternimmt.
1: Wenn der Mann, den ich gesehen letzte Nacht, Riggs war,
0: warum packte er mich da nicht? Fragte Jordan.
1: Weil er uns alle beobachtet, antwortete Caleb.
0: Er will wissen, was wir tun, wen wir aufnehmen, wie wir es tun.
1: Wenn er das herausgefunden hat und weiß, wie er Libbys Papa ergreifen kann, wird er zuschlagen.
0: Libby stöhnte.
1: Caleb, wie kannst du nur so etwas Schreckliches sagen?
0: Weil wir wissen müssen, woran wir sind. Sonst erwischt uns Riggs garantiert.
1: Dann funkelten Calebs Augen neckend.
0: Es liegt alles an dir, Libby. Du bist in der Hauptkajüte. Vielleicht entdeckst du Riggs dort.
1: Libby wurde schon allein beim Gedanken daran nervös. Sie zog eine lange Strähne ihres Haars hervor und fingerte daran herum. Bald waren ihre Haare völlig zerzaust. Doch sie fühlte sich nicht besser.
0: Als sie in Burlington anlegten, sah Libby, wie Caleb die Anlegeplanke hinuntereilte und verschwand. Bei seiner Rückkehr sah er sehr zufrieden mit sich aus. Etwas später sah Libby Caleb und Jordan beisammen. Doch zu Libby sagte Caleb nur,
1: »Jordan und ich haben einen Plan, wie wir zu seiner Mutter gelangen können.«
0: »Was meinst du damit?« fragte Libby.
1: »Das wirst du schon sehen«, erwiderte Caleb.
0: Während des Abendessens hielt Libby nach Riggs Ausschau. Die große Kajüte, die als Speisesaal diente, erstreckte sich von einem Ende des Dampfers zum anderen. Kapitän Norstad saß mit seinen Offizieren am vorderen Ende der Kajüte. An ihrem Platz neben ihrem Vater konzentrierte sich Libby nur halb auf das Essen. Jedes Mal, wenn sie ihre Gabel zum Mund führte, dachte sie an Elsa und wie gern sie wohl eine solche Mahlzeit hätte. Einen Tisch nach dem anderen suchte Libby nach Riggs ab. Erneut achtete sie nicht auf Frauen und große Männer, sondern hielt nach einem kleinen und schlanken Mann Ausschau.
1: Aber Riggs könnte seine Kleidung aufgepolstert haben, ermahnte sich Libby. Er könnte schwerer aussehen.
0: Während Libby die Menschen beobachtete, drehte sich das Gespräch um das bevorstehende Wettrennen.
2: »Was wird aus Reed's Landing berichtet?« fragte Herr Bates, der erste Offizier.
0: Die geschäftige Anlegestelle für Dampfschiffe befand sich am südlichen Ende des Lake Pepin.
2: »Das Minnesota-Territorium hat gerade den schlimmsten Winter seit Jahren erlebt«, antwortete Kapitän Norstad. »Es lag eine über einen Meter dicke Schneeschicht auf dem Boden. Als der Wind stärker wehte, wurden Häuser und Scheunen von Schneewehen bedeckt.«
3: »Und Lake Pepin?« fragte Osborne, der erste Ingenieur.
0: Lake Pepin war eine Verbreiterung im Mississippi, dort, wo der Fluss zwischen dem Minnesota-Territorium und dem Staat Wisconsin floss.
1: »Der See ist immer noch zugefroren«, antwortete Kapitän Norstad.
2: »Jeden Tag kommen mehr Schiffe in Reed's Landing an. Dieses Jahr wird es ein erstklassiges Rennen geben.«
0: Libby warf einen Blick in die Tischrunde. Alle erwarteten das große Ereignis, das die Saison 1857 eröffnete, mit Spannung. Die Wettfahrt durch den Lake Pepin war aufregend. Das erste Dampfschiff, welches das von Eisschollen übersäte Wasser durchquerte, erlangte die Ehre, als erstes in St. Paul anzukommen.
1: Doch das Rennen war auch gefährlich. Jeden Frühling erlitten einige der Dampfer Schiffbruch, wenn sie durch den Lake Pepin zu fahren versuchten. Nun verwies Kapitän Norstad auf den Preis für den Sieger, eine beachtliche Belohnung, die von der Stadt St. Paul angeboten wurde. Der Sieger des Rennens muss während der ganzen Saison keinen Cent bezahlen, um den Kai von St. Paul zu benutzen.
2: »Das packen wir doch«,
1: Osborne grinste, als dächte er darüber nach, wie er alles aus den Maschinen herausholen konnte. Bates sah genauso eifrig aus.
2: »Wenn wir die Ersten sind, bekommen wir sogar noch mehr Passagiere und Ladung.«
1: »Werden wir Reed's Landing rechtzeitig erreichen?« Das war der junge Herr Moulton. »Bevor das Eis schmilzt?« Niemand anders hätte auch nur im Traum daran gedacht, eine solche Frage zu stellen. Natürlich würden sie rechtzeitig dort sein.
2: »Wir werden die Eröffnung der Saison nicht verpassen«, antwortete Kapitän Norstad,
1: wobei er die Zeitungen und die Telegrafenberichte, die er täglich studierte, unerwähnt ließ.
2: »Wenn alles glatt geht, sind wir in 2 Tagen in Reed's Landing. Mein guter Freund Daniel Smith Harris ist wahrscheinlich schon dort.«
1: »Kapitän Harris?« platzte Herr Moulton heraus. »Aber er hat das Rennen 4-mal hintereinander gewonnen.«
2: »Das heißt nicht, dass er auch das 5. Rennen gewinnt«, sagte Kapitän Norstad gelassen.
1: »Und falls doch, dann ist er immer noch mein Freund.« Libby konnte es kaum erwarten, nach Reed's Landing zu kommen, um all die berühmten Dampfschiffkapitäne zu sehen und am Rennen teilzunehmen. Doch im Augenblick hatte sie andere Dinge im Kopf.
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31. Juli. Darum gleicht jeder, der auf diese meine Worte hört und sie befolgt, einem klugen Mann, der sein Haus auf felsigen Grund baut. Matthäus Kapitel 7, Vers 24. Eine Andacht von Andreas Dröse. Lüneburg und das Tor zur Unterwelt. Auf einmal standen wir vor dem Tor zur Unterwelt. Hatten wir bis dahin die sehenswerte Altstadt von Lüneburg besichtigt, brachte uns die Stadtführerin nun zu einer 1898 errichteten Gartenpforte, die zum Sinnbild von gefährlichen Bodenabsenkungen geworden ist. Denn Lüneburg liegt auf einem Salzstock. Auch wenn der Abbau beendet wurde, löst das Grundwasser bis heute Salz und Gips. Es entstehen Hohlräume, so dass die Erde nachrutscht und der Boden absinkt. So hat sich das Gartentor bereits um mehr als 2 Meter abgesenkt. Auch viele historische Häuser haben Risse, sind schief oder mussten aufgegeben werden. Noch immer bewegt sich der Boden jedes Jahr um mehrere Zentimeter. Ich frage mich, welche existenziellen Sorgen müssen damit verbunden sein, wenn das Haus, in dem ich lebe, in die Unterwelt abzusinken droht? Am Ende der Bergpredigt vergleicht Jesus in einer Beispielgeschichte 2 Bauherren, von denen einer sein Haus auf Sand errichtet. Ein heftiger Regen spült den losen Untergrund fort und das Haus stürzt ein. Dieser Bauherr steht für Menschen, die ihre Lebensentscheidungen treffen, ohne dabei über Gottes Willen nachzudenken. Sie stehen in der Gefahr, am Ende alles zu verlieren. Das Haus des zweiten Bauherrn hält dem Unwetter stand, denn er baut sein Haus auf ein felsiges Fundament. Er steht für Menschen, die den Worten von Jesus vertrauen. Direkt vor diesem Gleichnis hat Jesus darüber gesprochen, dass nicht jeder in Gottes Reich in den Himmel hineinkommt. Wer hier an Gott vorbeilebt, wird auch die Ewigkeit im Abgrund einer ewigen Trennung von ihm verbringen. Doch wer eine Glaubensbeziehung zu Jesus hat, baut sein Leben auf einem stabilen Grund und wird einmal in eine Wohnung im Himmel einziehen. Frage: Auf welcher Grund

Sachlage treffen Sie wichtige Entscheidungen? Tipp: Wer auf Jesus hört und die Auswirkungen auf die Ewigkeit bedenkt, ist klug. Bibellese, Matthäus Kapitel 7. Richtet nicht, damit ihr nicht gerichtet werdet. Denn mit welchem Gericht ihr richtet, werdet ihr gerichtet werden. Und mit welchem Maß ihr messt, wird euch zugemessen werden. Was aber siehst du den Splitter, der in deines Bruders Auge ist, den Balken aber in deinem Auge nimmst du nicht wahr? Oder wie wirst du zu deinem Bruder sagen, erlaube, ich will den Splitter aus deinem Auge ziehen, und siehe, der Balken ist in deinem Auge. Heuchler, zieh zuerst den Balken aus deinem Auge, und dann wirst du klar sehen, um den Splitter aus deines Bruders Auge zu ziehen. Gebt nicht das Heilige den Hunden, werft auch nicht eure Perlen vor die Schweine, damit sie diese nicht etwa mit ihren Füßen zertreten und sich umwenden und euch zerreißen. Bittet, und es wird euch gegeben werden, sucht, und ihr werdet finden, klopft an, und es wird euch geöffnet werden. Denn jeder Bittende empfängt, und der Suchende findet, und dem Anklopfenden wird geöffnet werden. Oder welcher Mensch ist unter euch, der, wenn sein Sohn ihn um ein Brot bittet, ihm einen Stein geben wird? Und wenn er um einen Fisch bittet, wird er ihm eine Schlange geben? Wenn nun ihr, die ihr böse seid, euren Kindern gute Gaben zu geben wisst, wie viel mehr wird euer Vater, der in den Himmeln ist, Gutes geben denen, die ihn bitten? Alles nun, was ihr wollt, dass euch die Menschen tun sollen, das tut ihr ihnen auch, denn darin besteht das Gesetz und die Propheten. Geht hinein durch die enge Pforte, denn weit ist die Pforte und breit der Weg, der zum Verderben führt, und viele sind, die auf ihm hineingehen. Denn eng ist die Pforte und schmal der Weg, der zum Leben führt, und wenige sind, die ihn finden. Hütet euch vor den falschen Propheten, die in Schafskleidern zu euch kommen, inwendig aber sind sie reißende Wölfe. An ihren Früchten werdet ihr sie erkennen. Liest man etwa von Dornen Trauben oder von Disteln Feigen? So bringt jeder gute Baum gute Früchte, aber der faule Baum bringt schlechte Früchte. Ein guter Baum kann nicht schlechte Früchte bringen, noch kann ein fauler Baum gute Früchte bringen. Jeder Baum, der nicht gute Frucht bringt, wird abgehauen und ins Feuer geworfen. Deshalb an ihren Früchten werdet ihr sie erkennen. Nicht jeder, der zu mir sagt, Herr, Herr, wird in das Reich der Himmel hineinkommen, sondern wer den Willen meines Vaters tut, der in den Himmeln ist. Viele werden an jenem Tage zu mir sagen, Herr, Herr, haben wir nicht durch deinen Namen geweissagt und durch deinen Namen Dämonen ausgetrieben und durch deinen Namen viele Wunderwerke getan? Und dann werde ich ihnen bekennen, ich habe euch niemals gekannt, weicht von mir, ihr Übeltäter. Jeder nun, der diese meine Worte hört und sie tut, den werde ich mit einem klugen Mann vergleichen, der sein Haus auf den Felsen baute. Und der Platzregen fiel herab, und die Ströme kamen, und die Winde wehten und stürmten gegen jenes Haus, und es fiel nicht, denn es war auf den Felsen gegründet. Und jeder, der diese meine Worte hört und sie nicht tut, der wird mit einem törichten Mann zu vergleichen sein, der sein Haus auf den Sand baute. Und der Platzregen fiel herab, und die Ströme kamen, und die Winde wehten und stießen an jenes Haus, und es fiel, und sein Fall war groß. Und es geschah, als Jesus diese Worte vollendet hatte, da erstaunten die Volksmengen sehr über seine Lehre, denn er lehrte sie wie einer, der Vollmacht hat, und nicht wie ihre Schriftgelehrten.

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0: Der Brief an die Epheser, die ersten drei Kapitel. Hört auf Gottes lebendiges und irrtumsloses Wort. Paulus, ein Apostel Jesu Christi, durch den Willen Gottes, an die Heiligen und Gläubigen in Christus Jesus, die in Ephesus sind. Gnade sei mit euch und Friede von Gott, unserem Vater und dem Herrn Jesus Christus. Gepriesen sei der Gott und Vater unseres Herrn Jesus Christus, der uns gesegnet hat mit jedem geistlichen Segen in den himmlischen Regionen in Christus. Denn in ihm hat er uns ja schon vor der Grundlegung der Welt erwählt, dass wir heilig und unsträflich vor ihm seien in Liebe. Und hat uns durch Jesus Christus zur Sohnschaft für sich selbst vorherbestimmt, nach dem Wohlgefallen seines Willens, zum Lobpreis der Herrlichkeit seiner Gnade, mit der er uns begnadigt hat in dem Geliebten. In diesem haben wir die Erlösung durch sein Blut, nämlich die Vergebung der Übertretungen nach dem Reichtum seiner Gnade, die er uns in aller Weisheit und Einsicht in überströmender Fülle hat widerfahren lassen. Er hat uns ja das Geheimnis seines Willens kundgetan, nach seinem Wohlgefallen, das er sich vorausgesetzt hat zur Ausführung, sobald die Zeiten zur Fülle der von ihm geordneten Entwicklung gelangt wären. Er wollte in Christus als dem Haupt alles einheitlich zusammenfassen, was in den Himmeln und was auf der Erde ist. In ihm sind wir nun des verheißenen Heilsbesitzes teilhaftig geworden, nachdem wir dazu vorherbestimmt worden waren, nach dem Vorsatz dessen, der alles nach dem Beschluss seines Willens wirkt, damit wir zum Lobpreis seiner Herrlichkeit dienten, wir, die wir zuvor unsere Hoffnung auf Christus gesetzt haben. In ihm seid auch ihr, nachdem ihr das Wort der Wahrheit, das Evangelium von eurer Rettung, vernommen habt und zum Glauben gekommen seid, mit dem verheißenen Heiligen Geist versiegelt worden, der das Angeld für das Erbe ist, zur Erlösung des Eigentums, zum Lobpreis seiner Herrlichkeit. Das ist denn auch der Grund, weshalb ich die Kunde von eurem Glauben an den Herrn Jesus Christus und von eurer Liebe zu allen Heiligen mit der Danksagung für euch nicht aufhöre und in meinen Gebeten eurer mit Namensnennung gedenke. Der Gott unseres Herrn Jesus Christus, der Vater der Herrlichkeit, wolle euch den Geist der Weisheit und der Offenbarung in der Erkenntnis seiner selbst geben und euren Herzen erleuchtete Augen, damit ihr begreift, welche Hoffnung ihr infolge seiner Berufung habt, wie groß der Reichtum seines herrlichen Erbes sei, den bei den Heiligen, und wie überschwänglich seine Kraft sich an uns, den Gläubigen, erweist, nämlich die mit gewaltiger Macht wirksame Stärke, die er in Christus hat wirksam werden lassen, als er ihn von den Toten auferweckte und ihn in die himmlischen Regionen zu seiner Rechten setzte, hoch erhaben über jedes Fürstentum und jede Gewalt, über jede Macht und Herrschaft, überhaupt über jeden Namen, der nicht nur in dieser, sondern auch in der zukünftigen Weltzeit genannt wird. Ja, alles hat er ihm unter die Füße gelegt und hat ihm zum alles überragenden Haupt gemacht für die Gemeinde, die sein Leib ist, die Fülle dessen, der alles in allen erfüllt. So hat er auch euch, die ihr tot wart durch eure Übertretungen und Sünden, in denen ihr einst wandeltet nach dem Zeitlauf dieser Welt, nach dem Fürsten, der die Gewalt über die Luft hat, dem Geist, der gegenwärtig in den Söhnen des Ungehorsam wirksam ist. Unter diesem haben auch wir alle einst unser Leben geführt, in den Begierden unseres Fleisches, indem wir den Willen des Fleisches und der Gedanken ausführten und von Natur Kinder des Zorns waren, wie die anderen auch. Gott aber, der an Barmherzigkeit reich ist, hat uns um seiner großen Liebe willen, die er zu uns hegte, auch uns, als wir tot waren, durch die Übertretung mit Christus lebendig gemacht. Durch Gnade seid ihr errettet worden. Und hat uns in Christus Jesus mit auferweckt und mit ihm in die himmlischen Regionen versetzt, um in den kommenden Weltzeiten den überschwänglichen Reichtum seiner Gnade durch die Gütigkeit gegen uns in Christus Jesus zu erweisen. Denn durch die Gnade seid ihr errettet worden, aufgrund des Glaubens. Und zwar nicht aus euch, nein, Gottes Gabe ist es. Nicht aufgrund von Werken, damit niemand sich rühme. Denn sein Gebilde sind wir, in Christus Jesus geschaffen zu guten Werken, die Gott im Voraus bereitet hat, damit wir in ihnen wandeln könnten. Darum erinnert euch daran, dass einstmal ihr, die ja nach dem Fleisch Heiden wart und von dem Volk der äußerlich mit Händen am Leib vollzogenen Beschneidung Vorhaut genannt wurdet, dass ihr in jener Zeit ohne Christus wart, ausgeschlossen vom Bürgerrecht Israels und fremd in Bündnissen der Verheißung, ohne Hoffnung und ohne Gott in der Welt. Jetzt aber in Christus Jesus seid ihr, die ihr einst fern wart, durch das Blut Christi nahegebracht worden. Denn er ist unser Friede, er, der die beiden Teile zu einer Einheit gemacht hat und die Scheidewand des Zaunes abgebrochen, nachdem er durch die Hingabe seines Leibes die Feindschaft, das Gesetz mit seinen Satzungen, gefassten Geboten beseitigt hatte, um so die beiden friedenstiftend in seiner Person zu einem einzigen neuen Menschen zu schaffen und die beiden in einem Leib mit Gott durch das Kreuz zu versöhnen, nachdem er durch dieses die Feindschaft getötet hatte. So ist er denn gekommen und hat Frieden euch, den Fernen, und ebenso Frieden den Nahen, als frohe Botschaft verkündigt. Denn durch ihn haben wir beide den Zugang zum Vater in einem Geist. Demnach seid ihr jetzt nicht mehr Fremdlinge und Beisassen, sondern seid Mitbürger der Heiligen und Gottes Hausgenossen, aufgebaut auf dem Grund der Apostel und Propheten, bei welchem Christus Jesus selber der Eckstein ist. In ihm wächst der ganze Bau fest zusammengefügt zu einem heiligen Tempel im Herrn empor. Und in diesem werdet auch ihr mit auferbaut zu einer Wohnstätte Gottes im Geist. Das ist der Grund, weshalb ich, Paulus, der ich euch Heiden zugute, der Gefangene Christi Jesu bin, ihr habt doch wohl von der Verwaltung der Gnade Gottes gehört, die mir für euch gegeben worden ist, dass wir nämlich durch die Offenbarung des Geheimnisses kundgetan worden ist, wie ich davon schon vorhin in Kürze geschrieben habe. Daran könnt ihr, wenn ihr es lest, meine Einsicht in das Geheimnis Christi erkennen, das in früheren Zeitaltern den Menschenkindern nicht kundgetan worden ist, wie es jetzt seinen heiligen Aposteln und Propheten im Geist geoffenbart worden ist. Dass nämlich die Heiden Miterben und Miteinverleibte und Mitteilhaber der Verheißung in Jesus Christus sind, durch das Evangelium, dessen Diener ich geworden bin, nach der Gnadengabe Gottes, die mir nach seiner in ihrer Wirkung gewaltigen Kraft gegeben worden ist. Mir, dem Allergeringsten unter den allen Heiligen, ist diese Gnade gegeben worden, den Heiden das Evangelium von dem unergründlichen Reichtum Christi zu verkündigen und allen Aufklärung darüber zu geben, welche Bewandtnis es mit der Verwirklichung des Geheimnisses hat, das von Urzeiten in Gott, dem Schöpfer aller Dinge, verborgen gewesen ist. Damit nunmehr den Fürstentümern und den Gewalten in den himmlischen Regionen durch die Gemeinde die mannigfaltige Weisheit Gottes kundgetan werde. Diesen Vorsatz, den er von Ewigkeiten her gefasst hatte, hat er zur Ausführung gebracht in Christus Jesus, unserem Herrn, in welchem wir die Freimütigkeit und den Zutritt zu Gott in Zuversicht durch den Glauben an ihn haben. Deshalb bitte ich auch darum, wegen meiner Bedrängnisse für euch nicht mutlos zu werden. Das ist ja eine Verherrlichung für euch. Deswegen beuge ich meine Knie vor dem Vater, von dem jede Vaterschaft, die es im Himmel und auf Erden gibt, ihren Namen trägt. Er wolle euch nach dem Reichtum seiner Herrlichkeit geben, durch seinen Geist am inwendigen Menschen mit Kraft gestärkt zu werden, damit Christus durch den Glauben in euren Herzen wohne und ihr in Liebe gewurzelt und gegründet seid, damit ihr fähig werdet, zusammen mit allen Heiligen die Breite und Länge, die Tiefe und Höhe zu erfassen und die alle Erkenntnis übersteigende Liebe Christi zu erkennen, damit ihr schließlich zum Erfülltsein mit der ganzen Gottesfülle gelangt. Ihm aber, der nach der Kraft, die in uns wirksam ist, über die Maßen mehr zu tun vermag, über alles hinaus, was wir erbitten und erdenken können, ihm gebührt die Ehre in der Gemeinde und in Christus Jesus bis hinaus auf alle Geschlechter aller Zeiten der Ewigkeit. Amen.
1: Vater, wir bitten dich, dass du uns offene Augen gibst. Wir bitten dich, dass du durch dein Wort sprichst und uns die Herrlichkeit von dir, deinem Sohn, dem Heiligen Geist zeigst und uns froh machst und uns stärkst und erfrischt, dass dein Wort, das lebendig ist, seine Wirkung hat heute in uns. Amen. Stell dir vor, es sind Außerirdische auf unserem Planeten gelandet und sie stellen Kontakt zu dir her. Sie wollen die Zivilisation hier auf dieser Erde kennenlernen. Und es liegt an dir, ihnen unsere Zivilisation vorzustellen. Du sollst ihnen zeigen, was wir als Zivilisation zustande gebracht haben und wozu wir fähig sind. Was sind die Wunder unserer Zivilisation? Was zeigst du ihnen? Zeigst du ihnen das Kolosseum? Zeigst du ihnen die chinesische Mauer? Oder siehst du die Errungenschaft unserer Gesellschaft eher darin, dass du sagst, es ist die Bildung und du gehst mit ihnen in unsere besten Universitäten und unsere größten Bibliotheken? Oder denkst du, ich zeige ihnen unsere Macht und Stärke. Und dann gehst du mit ihnen hin und zeigst ihnen unsere Atombomben, unsere U-Boote, unsere Panzer und Waffen. Führst du sie ins Louvre, eine Konzerthalle oder zu einem WM-Finalspiel? Öffnest du für sie die Türe zu Fort Knox oder die Tore zum Tower of London, damit sie unsere Schätze anschauen können? Das mögen große Errungenschaften unserer Gesellschaft sein, aber was ist, wenn sie Nachfragen stellen? Also wenn sie fragen, wieso habt ihr so eine lange, große, hohe Mauer errichtet, die euch voneinander trennt? Wie kann es sein, dass ihr Bildung so hoch schreibt, aber Millionen bis Milliarden Menschen Analphabeten sind? Weshalb entwickelt ihr Waffen, die die ganze Menschheit und die ganze Erde vernichten können? Warum habt ihr Hallen voller Gold, die ihr mit Stacheldraht abschirmt, während Menschen hungern und verarmt sterben? Erkennst du die Zwickmühle? Jeder Bericht der Errungenschaften unserer Zivilisation ist gleichzeitig eine Bankrotterklärung unserer Zivilisation. Wir als Christen neigen dazu, unsere Herzen an Dinge zu binden, die in unserer Gesellschaft was gelten, das alles, was ich gerade genannt habe, und die ihnen herrlich erscheinen. Gott möchte heute aber durch sein Wort unseren Blick auf etwas richten, auf etwas Großes, auf etwas Herrliches, auf etwas Beständiges, dass es wert ist, präsentiert zu werden, was es wert ist, vorgezeigt zu werden. Etwas, das keine Schattenseiten hat, das nicht beschmutzt ist, das nur Jubel, nur Freude, nur Lobpreis verdient, unseren Blick zu wenden auf Christus und seine Gemeinde. Das Thema heute ist: Lobe Gott für sein Wunderwerk Gemeinde. Und wir wollen heute den Text durchgehen in drei Punkten. Erstens, lobe Gott für das Wunderwerk Gemeinde, denn in Christus erlöst er uns zu neuen Menschen. Das wird der erste Punkt sein. Der zweite Punkt, in Christus versöhnt er uns zu einer neuen Gesellschaft. Und der dritte Punkt, in Christus macht er uns zum Zeugnis seiner Herrlichkeit. Der erste Punkt, lobe Gott für das Wunderwerk Gemeinde, denn in Christus erlöst er uns zu neuen Menschen. Einen ganz kleinen Moment, ich müsste eben hier noch was, ich merke, ich habe meinen Monitor ein bisschen dunkel eingestellt, so ist viel besser. In Christus erlöst er uns zu neuen Menschen, der erste Punkt. Paulus' Eröffnung im Epheserbrief, Kapitel 1, Abvers 3 bis 14, ist ein herrlicher Lobpreis. In der Theologie nennt man das eine Eulogie. Es ist ein Lobpreis Gottes, der im Zusammenhang mit Gottes Heilsplan steht, mit Gottes trinitarischem Heilshandeln. Wir erfahren, dass Gott eine gefallene Schöpfung nicht sich selbst überlässt und ihrer Verlorenheit. Gott wurde durch den Satan nicht überrumpelt, als er die Menschheit in die Sünde gezogen hat. Er wird nicht siegen. Schon vor Grundlegung der Welt fasst Gott einen Entschluss, einen Ratschluss, die Menschheit zu erlösen. Er fasst den Entschluss, ein Volk aus dieser Welt herauszulieben. Und es wird uns beschrieben in Kapitel 1, 3 bis 14, was das Werk jeder einzelnen Person der Gottheit ist, um uns zu retten. Gott der Vater ist es, der den Entschluss fasst. Und dieser Entschluss, dieser Ratschluss, den Gott fasst, der hat mit zwei Sachen zu tun. Es hat mit seinem Sohn zu tun und es hat mit der Gemeinde zu tun. Gott fasst seinen Sohn und seine Gemeinde oder sein Volk zusammen in einen Ratschluss, in seinen Heilsgedanken. Er beschließt, als noch kein einziger Mensch geboren war, beschließt Gott, uns zu seinen Kindern zu machen. Und er beschließt, das durch das erlösende Werk von Christus zu tun, noch bevor es geschehen ist. Dann ist es Jesus Christus, der Sohn Gottes, der uns erlöst vor dem gerechten Gericht Gottes über unsere Sünde. Er ist derjenige, der innerhalb der Zeit in die Zeit hinein tritt, Mensch wird und die Rettung zustande bringt, die Rettung wirkt. indem er die Sündenschuld, die uns von Gott trennt, ans Kreuz trägt und ganz bezahlt. Wir hören hier, wir erhalten durch das Werk von Christus ganze Vergebung. Völlige Vergebung, eine Vergebung, die nicht mehr in Frage gestellt wird. Eine Vergebung, die keine weitere Wiedergutmachung fordert. Christus macht wirklich alles gut. Er bringt unsere Schuld wirklich hinweg. Der Vater entschließt sich, Jesus zum Haupt der ganzen neuen Schöpfung zu machen. Gott schafft eine neue Schöpfung und Christus ist der Haupt der neuen Schöpfung. Alles soll unter seiner Herrschaft zusammenkommen. Alles im Himmel und alles auf Erden soll von Christus regiert sein. Was sind all diese Dinge, die unter der Herrschaft von Christus vereint werden sollen? Was soll alles unter der Herrschaft von Christus stehen? Es sind die Verstorbenen, die noch Lebenden und die noch kommenden Gläubigen. Aber nicht nur sie. Mit allen Dingen meint Gott hier wirklich alle Dinge. Das ganze Universum wird unter die Herrschaft und seine Autorität von Christus gestellt. Es wird eine kosmische Wiederherstellung geben, eine Erlösung einer seufzenden Schöpfung. Alles wird unter der Herrschaft von Christus sein. Jeder Flecken dieser Erde wird unter der Herrschaft von Christus sein. Gottes Plan ist es, dass alle Dinge, die durch und für Christus geschaffen wurden und von ihm erhalten werden, schlussendlich vereint werden unter der Herrschaft von Jesus Christus. Christus wird in Ewigkeit Herr sein über eine Neuschöpfung, jede Kreatur und über seine Gemeinde. Jedes Ding, jedes kleinste Ding wird Christus ehren. Jeder Gedanke, jedes Wort, jedes Lied, das gesungen wird, wird Christus ehren. Jeder Blick wird Christus ehren, aber auch jedes Zwitschern, jedes Bellen, jedes Tröten, jedes Bellen und Blöcken, alles wird Christus ehren. Vielleicht fragst du, ich würde gerne, aber das Leben ist so schwer, die Gefahren so groß, kann ich Christus wirklich ehren? Kann mich Gott durchbringen, werde ich überhaupt zum Ziel kommen? Oder werde ich ihm Unehre bereiten, weil ich nicht durchgehalten habe? Dann erfahren wir, dass es die dritte Person der Gottheit gibt, die ihren Teil in der Rettung wirkt. Gott hat beschlossen, dass diejenigen, die er erwählt hat, um zu Christus zu gehören und die von Christus erlöst wurden, dass diese mit dem Heiligen Geist versiegelt werden. Sie erhalten den Heiligen Geist Gottes als eine Verheißung Gottes. Das ist wie in einem guten Restaurant. Du gehst in das Restaurant und du willst etwas essen. Und ein gutes Restaurant wird dir vorher einen Gruß aus der Küche schicken. Sie werden dir einen Gruß aus der Küche schicken, damit dein Appetit angeregt bleibt und deine Vorfreude steigt. Wir bekommen mit dem Heiligen Geist, den Gott uns gibt, als Kindern Gottes, jedem Kind Gottes, bekommen wir einen Vorgeschmack auf die Welt, die kommt und die Herrlichkeit, die kommen wird. Und mit dem Heiligen Geist bekommen wir in uns ein Wirken und ein Ziehen, dass wir wirklich an diesem Ziel ankommen wollen und auch ankommen werden. Mit der Gabe seines Geistes stellt Gott uns die Garantie aus, dass wir sein Eigentum sind und er sein Eigentum erlösen wird. Es gehört ihm und er wird es erlösen. Mit dem Geschenk seines Geistes bringt Gott zum Ausdruck, hier ist Leben, das ich gegeben habe und dieses Leben wird bis in das ewige Leben hineinreichen. Wenn wir das sehen, was Gott getan hat und wie herrlich und wie voller Liebe und voller Gnade dieser Gott ist, wie stark der Kontrast, den Paulus aufzeigt in Epheser Kapitel 2, zu uns und wer wir waren. Wir waren unter der Herrschaft des Teufels und unter die Herrschaft seiner Schergen ausgeliefert, versklavt unter die Begierden der Sünde. Und die Begierden haben uns regiert. Das hat uns angetrieben. Wir waren diese Walking Deads, diese wandelnden Toten, nach außen irgendwie quicklebendig, aber innerlich wirklich verrottet. In uns keine Liebe zu Gott, kein Gespür für seine persönliche Wirklichkeit, kein Rufen zu Gott, aber lieber Vater, keine Reaktion auf Gott, so wenig wie eine Leiche, wir waren lebendig tot. Und dann kommt das schönste Aber, das du je gehört hast in deinem Leben. Hier in Epheser 2 hören wir es, lesen wir es. Gott aber, der reich ist an Erbarmen. Gott allein, Gott hier, weil er überreich ist an Erbarmen, hat uns mit Christus lebendig gemacht. Normalerweise, wenn wir ein Aber hören, dann klingt es so, das war wirklich gut, was du gemacht hast, aber. Oder du bekommst wirklich alles, aber. Oder du bekommst die Gehaltserhöhung, aber. Das ist dieses entzaubernde Aber, das wir immer wieder hören und auf das wir warten. Das Aber Gottes ist hier so anders. Wir völlig verloren, völlig tot. Gott aber, der reich ist an Erbarmen, lässt uns nicht da. Es ist allein und ausschließlich seine Gnade, sein Erbarmen, dass wir gerettet sind. Wir konnten nichts tun, wir haben nichts getan. Und Gott hat die Rettung auch genauso angelegt, dass deutlich wird, dass wir nichts tun können. Und das zum Ausdruck kommt, dass er allein uns retten kann und retten wird und wir nichts beitragen können. Wir sind Gottes Schöpfung allein. Gott schafft einen neuen Menschen, der Gottes gute Werke tut. Damit endet dieser Abschnitt in Kapitel 2, Vers 10. Ich möchte dich fragen, jubelt dein Herz über deine Erlösung? Eine weitere Frage. Welchen Wert hätte Gold auf dieser Erde, wenn wir Menschen das Sinnesorgan sehen oder Augen nicht hätten? Welchen Wert hätte Gold? Welchen Wert hätten Diamanten, wenn wir Menschen nicht sehen könnten? Ich glaube, es wären nutzlose Dinge. Vielleicht Diamanten noch ein bisschen brauchbar, aber sie hätten nicht den Wert, wie sie sonst haben. Paulus, er jubelt über die Erlösung der Gläubigen, aber dann doch in Kapitel 1 von Vers 14 bis 23 geht er in ein Gebet über, weil er um eins weiß, und zwar, dass wir als Kinder Gottes blind sind oder zumindest sehr verschmutzte Brillen haben. Dessen ist sich Paulus hier bewusst. Wir sehen die Herrlichkeit Gottes und der Erlösung nicht in ihrer Fülle. Wir haben ein Problem. Wir sehen die Schönheit von Christus nicht. Und deshalb wollen wir beten und deshalb wollen auch wir beten. Darum ist Paulus hier bemüht. Wir wollen beten. Herr, gib uns deinen Geist der Offenbarung und der Weisheit. Lass uns dich erkennen, wer du bist. Lass uns erkennen deine Liebe, deinen Reichtum, deiner Gnade. Gib uns erleuchtete Augen unseres Verstandes. Herr, wir sehen nicht. Lass uns sehen. Lass uns dich sehen. Lass uns sehen, dass du uns in Christus mit jedem geistlichen Segen gesegnet hast. Lass uns das sehen. Lass uns sehen, dass Christus in Herrlichkeit thront, dass Gott ihm alles unterstellt hat und dass wir zu diesem Christus, dem Weltenherrscher, gehören. Lass uns das sehen. Lass uns sehen, dass du uns mit ihm verbunden hast in einer Verbindung, die niemals woanders fester gefunden werden kann und die nicht aufgebrochen werden kann. Lass uns sehen, dass wir zu diesem Weltenherr, Jesus Christus, gehören. Lass uns das sehen, Herr, damit wir dich richtig loben können. Gottes gute neue Schöpfung geht aber über einen neuen Menschen hinaus, sondern Gott schafft auch eine neue Gesellschaft. Das ist das, was Paulus im Blick hat im Epheserbrief, Kapitel 2, ab Vers 11 bis Kapitel 3, Vers 9. In dem Moment, als Adam und Eva durch die Sünde von Gott entfremdet wurden und gottfeindlich wurden, ist gleichzeitig noch etwas anderes passiert. Und zwar in dem gleichen Moment, wo die Entfremdung zu Gott stattfindet, geschieht eine Entfremdung der Menschen untereinander. Und sie werden sich auch Feind. Wir sehen das an dem Brudermord von Kain und Abel sofort am Anfang der Menschheitsgeschichte. In der Entfremdung von Gott entfremden wir uns auch untereinander. Und das ist der Zusammenbruch grundlegender Beziehungen der Menschen untereinander. Es entmenschlicht uns total. Wir sollten in dieser Schöpfung, auf dieser Erde, die Gott uns gegeben hat, eigentlich zu Hause sein, sicher sein, zur Ruhe kommen. Aber wir sind zu Fremdlingen geworden. Misstrauen lauert hinter jeder Ecke und häufig auch zu Recht. Paulus, er macht das deutlich an der Beziehung, die bestand zwischen Juden und Heiden. Sie haben einander mit Ausdrücken belegt. Du Beschnittener, du Vorhaut oder du Unbeschnittener. Und in einem gewissen Maße hat das von Gott gegebene Gesetz an Mose auch dazu beigetragen oder es noch verschärft. Das Gesetz hat eine Unterscheidung gemacht zwischen unrein und rein, heilig und unheilig. Und die Juden haben es zum Anlass genommen, verächtlich auf den Heiden zu blicken. Ja, jede Berührung mit einem Heiden war für ihn größte Sünde, weil er irgendwann gedacht hat, ein Heide, der ist personifizierte Sünde. Es gibt keine größere Sünde, als ihn anzufassen oder Umgang mit ihm zu haben. Der Heide dagegen war nicht nur entfremdet von Gott, sondern auch von Gottes Volk. Er war ausgeschlossen von den Verheißungen und von den Segnungen der Bundesbeziehung mit Gott. Sie hatten keine Beziehung mit dem lebendigen Gott. Aber auch der Jude hatte nicht Kraft seiner Geburt, Kraft seines Blutes, das Recht, dass er Kind Gottes ist. Aber er hatte das Vorrecht, das ihm offenbart wurde durch Verheißung, dass es aufgrund stellvertretender Opfer Erlösung gibt. Und in Christus reißt Gott diese Entfremdung und Trennung zwischen Juden und Heiden wirklich herunter, indem Christus dieses Gesetz, das vorher bestand in Mose, völlig erfüllt und die Satzung, die als Forderung dastand, völlig erfüllt und entfernt und nicht mehr als Forderung aufstellt, sondern er schafft ein neues Testament, einen neuen Bund, einen neuen Weg, wie man Gemeinschaft mit Gott hat, wie man sich Gott nahen darf, wie man zu Gott kommen darf. Er versöhnt Menschen mit Gott, sowohl Juden als auch Heiden, indem er durch das Kreuz die Feindschaft tötet. Denk nochmal drüber nach, das Symbol, das Kreuz, ist eigentlich das Symbol größter Feindschaft. Und Gott gebraucht das Symbol größter Feindschaft, um Feindschaft niederzureißen und Feindschaft zu beseitigen. Eigentlich eine gewaltige Ironie, oder? Jesus trägt die Strafe für unsere Sünde, den Grund der Entfremdung zwischen Gott und uns und auch der Entfremdung untereinander und eröffnet uns den Zutritt zum Vater, wird uns in Kapitel 2, Vers 18 gesagt. Und jetzt schafft Gott durch seinen Geist in jedem Einzelnen von uns Gläubigen eine Verbindung untereinander, eine Beziehung untereinander, ein Vertrauen, eine Liebe, eine Gemeinschaft, die wirklich echter Friede ist. Auch wenn wir uns heute noch regelmäßig aneinander versündigen, muss ich nicht erwarten, wenn ich in die Gemeinde komme, dass zu jedem Zeitpunkt jemand mir in den Rücken fällt, mir alles missgönnt wird, dass mir alle nur das Schlimmste wünschen. Diese neue Gesellschaft ist keine kalte Gesellschaft, keine Zweckgemeinschaft, die man mit sehr vielen Regularien irgendwie am Leben erhalten kann, dass sie sich nicht feißen und essen. Sondern es ist wirklich eine neue Gesellschaft, ein neues Volk, eine neue Heimat, ein neues Königreich, eine neue Familie, ein Tempel und Wohnort Gottes. Das ist das, was Gott uns zeigt, was er macht, indem er eine neue Gesellschaft schafft. Lieber Bruder, liebe Schwester, bist du dir bewusst, dass die Leute, die du hier in dem Raum sitzen hast, neben um dich und um dich herum, die Gesellschaft sind, die in Ewigkeit die Gesellschaft ist, mit der du Zeit verbringen wirst in Ewigkeit. Das ist die Gesellschaft Gottes, die er gewählt hat, mit denen du Ewigkeit verbringen wirst. Sie sind es. Unser Herz muss bluten, wenn wir daran denken, wie sehr sich Christen untereinander doch noch zersplittern und trennen. Und sich schnell und bereitwillig entzweien, während sie doch in Ewigkeit eine neue Gesellschaft sind, die einzige Gesellschaft, die da ist. Eigentlich muss unser Herz da wirklich bluten, wenn wir sehen, wie wir uns als Christen doch heute noch untereinander verhalten. Wir wollen bitten, Herr, zeig uns neu deine Herrlichkeit, die Herrlichkeit auch deiner neuen Gesellschaft, dieser neuen Gemeinschaft, die du in Christus geschaffen hast, damit wir die Gemeinde lieben. Und nicht nur die Ortsgemeinde, die weltweite Gemeinde. Und uns nicht innerlich trennen und zersplittern. Umso mehr sollten wir das beten, wenn wir entdecken, dass Gott durch die Gemeinde seine Herrlichkeit in dieser Welt offenbart und seine Gemeinde zum Zeugnis seiner großen Macht und Herrlichkeit stellt. Wenn wir sehen, wofür Gott die Gemeinde gebraucht. Das ist der dritte Punkt. In Christus macht Gott uns zum Zeugnis seiner Herrlichkeit. Das ist vor allem der Abschnitt in Kapitel 3, Vers 10 bis Vers 21. In Kapitel 3 gibt Paulus uns einen Einblick in seinen Dienst, den er von Gott erhalten hat, und auch seinen Antrieb zu diesem Dienst, also diesen Dienst an den Heiden, für die er in Ketten liegt. Das sagt er zweimal. Er sagt, ich liege für diesen Dienst an den Heiden, für den Dienst an euch liege ich in Ketten. Paulus predigt den Heiden das Evangelium, ist auch bereit dafür, in den Ketten zu liegen, weil er einen Einblick erhalten hat in Gottes großen Ratschluss. Paulus sagt, es lohnt sich und dafür bin ich gerne in Ketten. Es lohnt sich, weil es ein herrlicher Auftrag ist. Und hier spielt die Gemeinde eine zentrale Rolle, und zwar die Gemeinde hat einen kosmischen Auftrag. Viele Kinder haben den Traum, irgendwann Astronaut zu werden. Die Gemeinde hat einen kosmischen Auftrag. Unser Auftrag geht wirklich bis an die Enden der Welt, der Erden. Was meine ich damit? Die Feinde Gottes, der Teufel, seine Unterteufel, sie haben die erste Schöpfung durch Sünde in den Tod gezogen. Und jetzt lebt auf dieser Welt der in Begierden schwelgende Mensch. Auf dieser Erde finden wir eine verfeindete Gesellschaft. Und wisst ihr, dieser in Begierden schwelgende Mensch und diese verfeindete Gesellschaft ist eine ständige Predigt ihrer Rebellion. Sie verkünden einen vermeintlichen Sieg Satans. Der gefallene Mensch und die gefallene Gesellschaft. Und dann gewährt uns Paulus einen Einblick in Gottes Sieg. Und seine Verkündigung seines Sieges über Satan und wie Gott eine gefallene Schöpfung erlöst. Und Gott zeigt uns ein Bild, ein Bühnenschauspiel. Es wird uns gesagt, schaut euch, das ist wie bei einem Theaterstück. Da ist ein Regisseur, das ist Gott. Da ist eine Bühne und auf dieser Bühne ist Christus und die Gemeinde. Und dann sind die ganzen Zuschauer, das sind die Gewalten und Mächte, das sind die gefallenen Engel und die treuen Diener Gottes. Die sitzen und schauen diesem Bühnenspiel zu, das Gott jetzt dirigiert. Und sie sehen Christus, den neuen Menschen, den neuen Adam, wie er durch Tod und Auferstehung eine neue Schöpfung anläutet. Sie sehen ein Volk, seine Braut, die ihm vom Vater gegeben ist und die er erlöst hat und erworben hat. Es ist ein reines Volk, gewaschen, geheiligt, gerecht gemacht. Ein Volk, das vereinigt und versöhnt ist durch den Geist Christi. Und die treuen Diener Gottes, die das ansehen, die Engel, sie freuen sich über den Sieg. Und die Schergen Satans und Satan, ihnen wird ihre Niederlage gepredigt und gepredigt und gepredigt durch die Gemeinde heute. Lieber Bruder, liebe Schwester, kannst du hier sehen, welche Bedeutung unser Alltag dadurch bekommt? Gott möchte durch deinen Alltag, durch unseren Alltag, seinen Sieg verkünden. Du verkündest den Sieg von Christi heute, wenn du am Morgen deinen Blick auf Gott richtest und von ihm all die Hilfe für deinen Tag erwartest. Du verkündest den Sieg von Jesus Christus durch deine gewissenhafte Arbeit am Arbeitsplatz. Du verkündest den Sieg von Christus durch deine Liebe zu deiner Frau. Du verkündest den Sieg von Christus durch deine Unterordnung unter deinen Mann. Du verkündest den Sieg von Christus durch deinen Gehorsam zu deinen Eltern. Du verkündest den Sieg von Christus, indem du alte, sündige Gewohnheiten ablegst und neue anziehst, die Gott ehren. Wir verkünden den Sieg von Christus durch Liebe untereinander und durch die Bewahrung der Einheit, die er geschenkt hat. Du magst sagen, ich schaffe es nicht. Wie soll ich? So eine hohe Bestimmung, so ein hoher Auftrag. Ich schaffe es nicht. Auf der Bühne zu stehen, da was vorzuspielen, so ein herrliches Stück aufzutragen, ich schaffe es nicht. Amen. Ich möchte dich nochmal bitten, denk dran, wie Gott Rettung angelegt hat. Gott hat Rettung so angelegt, dass deutlich wird, dass alles von ihm kommen muss. Es muss alles von ihm kommen. Kannst du jetzt verstehen, wieso Paulus so inbrünstig betet um offene Augen? Dass er darum betet, dass wir erkennen, wie mächtig Gott in uns und in der Gemeinde wirkt. Er fleht darum, hat Augen dafür, wie mächtig Gott wirkt in der Gemeinde. Wie er darum betet, ey, lasst euch nicht von meinen Ketten entmutigen, Gott ist da in seiner Kraft. Wir haben Zugang zum Vater, wir haben Zugang und dürfen mit Freimut und Zuversicht kommen. Seine Liebe gilt seinem Sohn und seine Liebe gilt uns. Wir dürfen mutig leben. Und er wird uns in unserer Schwachheit begegnen. Im Epheserbrief wird immer wieder eins deutlich gemacht und auf den Punkt gebracht, warum Gott uns rettet. Was die Absicht dahinter ist, was Gott damit bezweckt. In Kapitel 1, Vers 6, Vers 12 und Vers 14 wird gesagt, zum Lobpreis der Herrlichkeit seiner Gnade. Gott rettet uns, die wirklich schwach und zu nichts fähig sind. Um eins deutlich zu machen, meine Gnade ist groß. Und wenn du sagst, ich bin schwach und ich kann nicht bringen, dann ist genau das, was Gott verkünden will. Gott will sagen, verkünden, du kannst nichts, aber meine Gnade ist groß. Das ist genau richtig, wenn du das fühlst und wenn du dich auf Gottes Gnade wirfst. In Kapitel 1, Vers 7 sagt er, uns ist Vergebung widerfahren nach dem Reichtum seiner Gnade. Gott will seine Gnade präsentieren. Kapitel 2, Vers 6, aus Gnade seid ihr errettet. Paulus sagt, mir ist die Haushalterschaft der Gnade gegeben für die Heil. Gott will seiner Gnade zur Schau stellen. Und wenn du sagst, ich bin so klein und kann nichts bringen, Amen. Gott will seine Gnade präsentieren. Je mehr du deine eigene Hilflosigkeit erkennst und nach Gnade schreist, desto mehr wird Gottes Absicht erfüllt. Je mehr du schreist, je mehr du verzweifelt bist und nach Gott rufst, umso mehr wird Gottes Absicht erfüllt, dass er seine Gnade präsentiert. Wir brauchen Gnade und Gott ist gnädig. Vielleicht ist es dir schon mal passiert. Du hast dich auf den Weg gemacht, vielleicht für einen Städtetrip. Du wolltest eine Stadt besuchen und es wird vielleicht ein herrlicher Tag angekündigt. Und du hast dich auch dementsprechend vorbereitet. Und plötzlich gibt es Unwetter und starken Regen und du bist nicht darauf vorbereitet. Und du weißt, irgendwie muss ich mir helfen, ich muss mir einen Schirm besorgen, weil sonst ist der Tag gelaufen. Dann wird das nichts mehr. Und jetzt klapperst du die Läden ab, ja? Also gehst vielleicht in den Supermarkt und denkst, hoffentlich haben die da Schirme. Du gehst dann vielleicht in einen Gemischtwarenladen und denkst, vielleicht haben die Schirme. Und vielleicht hast du Glück. Aber stell dir vor, du findest einen Laden, wo drauf steht Regenschirme. Und das ganze Sortiment ist da. Wenn du das siehst, dann weißt du, da wird mir geholfen, oder? Weißt du, was Gott in Fülle hat? Was sein Laden ist? Gnade. Man kann gar nicht in den Thronsaal der Gnade hineingehen und ohne Gnade wieder rausgehen, wie man nicht in einen Regenschirmladen gehen kann, wenn man den braucht und ohne hinausgehen kann. Gottes Thronsaal ist ein Thronsaal der Gnade. Es wird Gnade für dich und für deine Not da sein. Lieber Christ, wenn du schreist und sagst, ich kann nicht zum Lobpreis der Gnade Gottes leben, so soll es sein. Gottes Gnade soll es in dir wirken. Paulus betet darum, dass wir erkennen, wie groß die Liebe Gottes zu uns und zu Christus ist. Du darfst wissen, die Liebe Gottes, die Liebe Christi gelten dir. Und wenn du kommst, empfängst du Gnade. Er gibt uns Kraft, in den Werken zu wandeln, die er zuvor bereitet hat. Ich möchte dich aufrufen, lebe mutig. Lebe mutig zum Lobpreis der Herrlichkeit Gottes. Und indem wir nach Gottes Gnade streben und unsere eigene Hilflosigkeit sehen, gerade auch als Gemeinde, preisen wir die herrliche Gnade Gottes und das will er. Und wir verkünden damit, dass eines Tages die ganze Schöpfung, jede Schöpfung ganz von Gott abhängig sein wird, von ihm durch und für ihn leben wird. Dafür hat Gott die Gemeinde gesetzt. Das will Gott präsentieren durch die Gemeinde. Dass alle sehen, eines Tages wird jeder in dieser Abhängigkeit, in dieser Liebe und in dieser Freude über seinen Herrn leben. Das möchte Gott heute durch die Gemeinde präsentieren. Ich möchte zum Schluss kommen und zurückkommen zu unseren Außerirdischen, die Kontakt zu dir aufgenommen haben. Vielleicht hast du festgestellt, ganz so gewagt war meine Einleitung nicht, weil es gibt da scheinbar wirklich irgendwelche Wesen, die wir nicht sehen, außerhalb unserer sichtbaren Realität, die unsere Welt betrachten und sie sollen Gottes Wunderwerk sehen. Das Herrlichste auf unserem Planeten und unter unserer Menschenrasse ist der zweite Adam. Der Erstling der neuen Schöpfung, Jesus Christus, wahrer Mensch und wahrer Gott. Und mit ihm die weiteren Früchte dieser neuen Schöpfung, die Gemeinde, die Schar der Erlösten aller Zeiten. Wir blicken auf dieses Wunderwerk und was wir sehen, ist ein herrlicher Mensch. Wir schauen auf das Haupt, es ist Christus. Wir schauen auf den Leib, es ist die Gemeinde. Wir sehen ein unerschütterliches Königreich, Gott und sein Volk. Wir sehen die harmonischste Familie, Gott als Vater, Christus der Sohn und wir als Brüder und Schwestern mit ihm zusammen. Wir sehen das eindrucksvollste Bauwerk, ein von Gott geschaffener heiliger Tempel, bewohnt vom Heiligen Geist, erbaut auf Christus mit lebendigen Steinen. Und wir wollen mit Paulus einstimmen in diesen Lobpreis über das herrliche Werk Gottes. Lieber Bruder, liebe Geschwister, in einer gefallenen Welt stellt Gott mit der Gemeinde seine Weisheit, seine Liebe, seine Gnade zur Schau. Und wir wollen ausbrechen in Lob und Jubel über diesen Gott, über dieses Wunderwerk der Gemeinde, über unsere Erlösung. Und Gott muss in der Gemeinde das Lob gehören. Wir loben Gott, indem wir seine Gnade hochhalten. Amen.

Es ist 21 Uhr und 51 Minuten. 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

0: Es ist 22 Uhr.
1: Wo kann Vergebung ihren Anfang nehmen, wenn der Schmerz tief im Herzen sitzt?
2: Der erste Schritt ist, anzuerkennen, dass sich jemand wirklich an mir versündigt hat, dass es schrecklich war. Gott sieht das genauso. Es war schrecklich. Doch Gott schenkt mir Gnade und Barmherzigkeit, damit ich mit der Situation umgehen und damit seine Gnade und Barmherzigkeit auch in das Leben des anderen kommen kann.
1: Hallo und herzlich willkommen bei Belebe unsere Herzen mit Nancy de Mothballgemus, gesprochen von Annette Schoche. Wie kannst du vergeben, wenn es dir unmöglich erscheint? Nancy geht dieser Frage in ihrem hilfreichen Buch Das Tor zur Freiheit auf den Grund. Als das Buch herauskam, setzte sich Nancy mit ihrer Freundin Lisa Berry zusammen, um darüber zu sprechen. Heute hören wir dieses lebensnahe Gespräch, da wir uns in dieser Woche mit dem Thema Vergebung beschäftigen. Es ist Teil unserer Podcast-Serie über persönliche Erweckung mit dem Titel Seeking Him, neu belebt von ihm. Und hier ist nun Lisa.
3: Nancy, wir sprechen heute über dein Buch Das Tor zur Freiheit, wie Vergebung ihr Leben verändert. Erstmal vielen Dank, dass du so ein aufschlussreiches Buch geschrieben hast. Es war einfach eine Freude, es zu lesen. Und beim Lesen habe ich mich gefragt, was dich wohl dazu bewegt hat, dieses Buch zu schreiben. Du hast auf deinen Reisen viele Menschen getroffen. Was hat dich davon überzeugt, dass Vergebung ein Thema ist, über das man viel gründlicher sprechen sollte, als das bisher geschieht?
2: Ja, Lisa, ich denke, das Buch ist das Ergebnis meiner Erfahrungen von den Frauenkonferenzen, die wir im Laufe der Jahre durchgeführt haben, und der zahllosen Gespräche, die ich mit den Teilnehmerinnen hatte, sei es nach den Veranstaltungen oder in den Pausen zwischen den Vorträgen, wo ich den Frauen in die Augen geschaut und ihre Geschichten angehört habe, ihre Geschichten voller Schmerz, von ihren erlittenen Wunden und zerbrochenen, zerrütteten Beziehungen. Bei einer Konferenz gab eine Frau ein bewegendes Zeugnis. Sie stand neben mir am Mikrofon und berichtete, dass vor 14 Jahren ihre Tochter, damals im jungen Erwachsenenalter, belästigt und danach brutal vergewaltigt und ermordet wurde. Sie drehte sich vor all diesen Frauen zu mir um und sagte: "Du sagst immer, wir müssen vergeben, aber seit 14 Jahren hasse ich den Mann, der meiner Tochter das angetan hat. Du sagst, wir sollen vergeben, aber wie kann ich vergeben? Wie kann ich vergeben?" Diese Frage ist schon auf so verschiedene Weise gestellt worden, mit so vielen Details und Geschichten dahinter. Als Christen sprechen wir von der frohen Botschaft, dem Evangelium von Jesus Christus, der uns unsere Sünden vergibt. Und doch tun wir uns schwer damit zu verstehen, dass wir nicht nur Empfänger der Vergebung Christi sind, sondern auch solche, die diese Vergebung anderen weitergeben. Ich wollte das einmal gründlich durchdenken, zuerst für mich selbst und dann für die Frauen, denen ich diene. Wie gelangt die Vergebung, die wir von Jesus empfangen haben, auf eine Weise zu anderen, sodass sie aufbauend, aussöhnend und heilsam ist? Gott ist es, der zerbrochene

0: Beziehungen heilt. Und Vergebung ist so entscheidend dafür, dass wir das erfahren können.
1: Bevor wir tiefer in dein Buch eintauchen, lass uns einen Schritt zurückgehen und eine grundsätzliche Frage stellen. Wie unterscheidet sich Gottes Verständnis von Vergebung von dem der Welt? Gibt es eine Diskrepanz zwischen der biblischen Sicht und dem, wie die Welt dieses Wort verwendet und interpretiert?
0: Ja, ich glaube, die Welt hat tatsächlich nur eine vage Vorstellung von dem ganzen Thema Vergebung. Ich möchte etwas weiter ausholen und an eine einfache, aber wichtige Wahrheit erinnern, auch wenn sie banal klingen mag. Jeder wird verletzt. Jeder erlebt Schmerz. Wir treten uns gegenseitig auf die Füße. Wir verletzen einander. Manchmal absichtlich, manchmal unabsichtlich. Aber Verletzungen sind unvermeidlich. Es ist nur eine Frage, wann es uns trifft. Wir müssen uns fragen, wie wir auf diese Verletzungen reagieren. Die natürliche Reaktion und die beste, die die Welt kennt, ist, diese Verletzungen zu verdrängen, sie zu begraben und dann einfach versuchen, weiterzumachen. Deshalb gibt es so viele Menschen, die verletzt durchs Leben gehen, ohne sich jemals wirklich damit auseinandergesetzt zu haben. Sie sind Leidtragende und verursachen zugleich das Leid anderer. Oder die Welt rät uns, Schuldeneintreiber zu werden. Was meine ich damit? Es bedeutet, dass die Person, die mich verletzt hat, dafür bezahlen soll. Und ich werde dafür sorgen, dass sie es tut. Das kann ganz direkt geschehen, indem ich mich in ihr Leben dränge und ihr durch Worte, meine Haltung und mein Benehmen Schmerz zufüge. Oder es geschieht auf eine raffiniertere und anerkannte Weise, die sich nur in meinem Herzen abspielt, wo ich den anderen gefangen halte und die man daran bemerkt, wie ich über ihn spreche. Die Sache ist die, solange du nicht einsiehst, was du getan hast und den Schaden nicht erkennst, den du angerichtet hast und ihn nicht bereust, werde ich ihn dir vorhalten. Ich werde dich in ein Schuldnergefängnis sperren und dich nicht eher wieder herauslassen, bis du bezahlt hast. Ich habe festgestellt, dass die meisten Menschen sich für diesen Weg entscheiden. Er führt zu Groll, Bitterkeit und zu zerbrochenen Beziehungen. Diese Art von Bitterkeit ist wie eine Säure, die das Gefäß zerstört, in dem sie aufbewahrt wird. Ich glaube, die meisten Menschen haben nie verstanden, dass es einen besseren Weg gibt.
1: Du meinst also, dass dieses Verhalten grundsätzlich zerstörerisch ist?
0: Bitterkeit ist unglaublich zerstörerisch. Es gibt keinen verbitterten Menschen, der glücklich ist. Bitterkeit raubt die Freude. Sie raubt den Frieden, sie zerstört Beziehungen, sie belastet unsere Beziehung zu Gott. Und sie belastet unsere Beziehungen zu anderen. Denke darüber nach. Du willst nicht mit verbitterten Menschen zusammen sein. Und sie wollen auch nicht mit dir zusammen sein, wenn du verbittert bist. Wenn wir also darüber nachdenken, wie absichtlich Gott das ganze Universum zusammengefügt hat, dann ist dies vergebt einander, nicht einfach ein Gebot, das er aus einer Laune herausgegeben hat. Gott sagt, ich weiß, dass es für euch und eure Beziehungen zum Besten dient. Willst du in Jesus glücklich sein, wie es in dem alten englischen Lied Trust and Obey heißt? Es segnet uns, wenn wir lernen, diese Bitterkeit loszulassen. Es segnet unsere Ehen, es segnet unser Arbeitsumfeld und unsere Gemeinde. Gott weiß, dass Bitterkeit zerstörerisch ist und dass Vergebung ein Weg ist, um Segen, Freude und Frieden zu erfahren. Deshalb will er, dass wir vergeben.
1: Ich kann jetzt förmlich hören, wie eine Zuhörerin sagt, theoretisch mag das ja stimmen, aber warte erst, bis du meine Geschichte kennst, denn die ist sehr kompliziert. Dann wirst du nicht mehr erwarten, dass ich vergebe. Wenn du erst mal gehört hast, was mir passiert ist, wirst du mich nicht mehr dazu drängen, zu vergeben. Kann man wirklich jemanden dazu bewegen, über Vergebung nachzudenken, ohne dass man alle Details kennt?
0: Weißt du, Lisa, wenn wir in diese Thematik eintreten, bin ich mir bewusst, dass wir uns für viele Menschen in sehr dunkle und gefährliche Gewässer begeben. Ich möchte zum Beispiel den Schmerz, die Verletzung und das Gefühl, vergewaltigt worden zu sein, in keiner Weise verharmlosen. Das Wort ist hier angebracht. Sünde ist zerstörerisch. Sie schadet und bringt den Tod. Gegen uns wird gesündigt und wir selbst sündigen gegen andere. Das schafft komplexe Probleme. Ich habe viel davon gehört. Und manchmal, wenn man gerade denkt, es kann keine schlimmere Geschichte geben, kommt eine andere Frau zu Wort. Aus menschlicher Sicht möchte ich dann am liebsten sagen, dass ich an ihrer Stelle auch verbittert wäre. Aber ich weiß, wenn ich dieser Frau nicht liebevoll und in Gnade helfe, ihren Weg da durchzugehen, so wie ich es mir selbst an ihrer Stelle wünschen würde, wie soll sie dann die Verletzung und den Schmerz, die Wut, den Groll und ihr Verlangen nach Rache überwinden? Wie könnte sie dann durch Gottes Gnade Heilung erfahren? Ich weiß, dass dieses Buch über Vergebung Erinnerungen an die Oberfläche bringt, von denen andere Ratgeber sagen, man solle sich gar nicht mit ihnen beschäftigen. Lass sie besser hinter dir. Der Gedanke, die Kruste einer alten Wunde aufzubrechen, ist etwas beängstigend. Die Wunde ist dann wieder frisch. Aber wir erfahren Gottes heilende und wiederherstellende Gnade erst in vollem Umfang, wenn wir bereit sind, uns das begangene Unrecht ehrlich anzuschauen. Wir müssen uns dem Schmerz stellen und zugeben, das war wirklich falsch. Es tat wirklich weh. Wahrer Friede entsteht nicht durch Verdrängen oder Vorgeben, es sei nie passiert, oder durch Medikamente oder den Rat, man müsse einfach darüber hinwegkommen. Der erste Schritt ist, anzuerkennen, dass sich jemand wirklich an mir versündigt hat, dass es schrecklich war. Gott sieht das genauso. Es war schrecklich. Doch Gott schenkt mir Gnade und Barmherzigkeit, damit ich mit der Situation umgehen und seine Gnade und Barmherzigkeit auch in das Leben anderer kommen kann. Lisa, wenn wir über grauenhafte Vergehen nachdenken, gibt es niemanden, dem tieferes Leid angetan wurde, als dem Herrn Jesus selbst. Lesen wir das nicht im ersten Petrusbrief? Übrigens geht es ja in dem gesamten Brief um das Thema Leid. Was sagt Petrus also zu Leid in zwischenmenschlichen Beziehungen? Am Ende des zweiten Kapitels beginnt er mit dem Beispiel des Herrn Jesus. Bevor er darauf eingeht, wie wir friedlich und vergebend miteinander leben können, erinnert er uns in Vers 21, denn dazu seid ihr berufen, wie auch Christus für uns gelitten hat. Nun, ich habe Botschaften darüber gehört, zu was wir alles berufen sind, zur Mission, zur Ehe, zum Leben als Single. Aber man hört selten eine Botschaft darüber, dass wir berufen sind, zu leiden. Doch Petrus sagt, dass das tatsächlich eine Berufung ist. Und wenn du dieser Berufung folgst, wenn du sie annimmst, dann folgst du den Fußspuren Jesu Christi. Auch Christus hat für uns gelitten, schreibt Petrus, und uns ein Vorbild hinterlassen, damit ihr in seinen Fußstapfen nachfolgt. Und weiter heißt es dann in Vers 22, er hat keine Sünde getan. Es ist auch kein Betrug in seinem Mund gefunden worden. Er tat absolut nichts, wodurch er das Unrecht, das ihm widerfuhr, die Beleidigungen, die Wunden, die Kränkungen verdient hätte. Er tat keine Sünde. Aber in Vers 23 heißt es, als er geschmäht wurde, schmähte er nicht wieder. Als er litt, drohte er nicht. Was tat er stattdessen? Er übergab sich dem, der gerecht richtet. Und was bedeutete das für ihn? Es bedeutete seinen Tod. Vers 24. Er hat unsere Sünden selbst an seinem Leib getragen auf dem Holz, damit wir, den Sünden gestorben, der Gerechtigkeit leben mögen. Und hier kommt der Satz, den ich so sehr liebe. Durch seine Wunden seid ihr heil geworden. Keiner von uns könnte sich jemals als Christ bezeichnen. Keiner von uns könnte ein Kind Gottes sein, wenn Christus nicht an unserer Stelle gestorben wäre. Weil er bereit war, die Wunden zu tragen, die Sünder, uns eingeschlossen, ihm zufügten, ist uns Heilung und Vergebung geschenkt worden. Was wir Gott schuldeten, wurde uns erlassen. Ich bin überzeugt, dass wir hier ein mächtiges Prinzip sehen, Lisa. Es ist das Prinzip vom Kreuz und wie es in unseren zwischenmenschlichen Beziehungen gilt. Ich glaube, es gibt Beziehungen, in die Gott uns hineinstellt und in denen wir uns im Laufe unseres Lebens wiederfinden, in denen wir verletzt werden. In manchen Fällen glaube ich, dass diese Verletzungen dazu dienen, dass der Schuldige letztendlich geheilt wird und Befreiung von seiner Sünde erfahren kann. Wenn wir den Schmerz, die Beleidigungen und die Verletzungen, die uns zugefügt wurden, zurückzahlen, verpassen wir die Gelegenheit zu sehen, dass der Schuldige zu Zerbruch, Buße, Kapitulation und Heilung in seinem eigenen Leben gebracht wird. Durch meine Bereitschaft, die Verletzungen anzunehmen, mich Gott zu übergeben und Vergebung zu gewähren, auch dort, wo die Welt es verstehen könnte, wenn ich mich rächen würde, gebraucht mich Gott als sein Werkzeug des Segens im Leben dieses Menschen. Und darüber hinaus werde ich selbst aus meinem eigenen Gefängnis befreit. auch wenn der andere sich nie ändern sollte.
1: Du hast vorhin dieses Bild vom Gefängnis erwähnt. Lass uns da mal weiterdenken. Ich stelle mir eine Zuhörerin vor, die im übertragenen Sinne hinter Gittern sitzt und sich an den Gitterstäben festhält, während ihr die Tränen über das Gesicht laufen.
0: Ja, sie klammert sich krampfhaft daran fest.
1: Ja, sie sehnt sich danach, rauszukommen. Aber sie fühlt sich dort auch auf eine seltsame Weise sicher. Sie hat sich mit ihrer Situation arrangiert. Aber wenn man sich umschaut, sieht man sozusagen nur Bilder von Tod und Zerstörung. Und doch bezeichnet sie diesen Ort als sicher.
0: Ich glaube, es ist für viele Frauen eine beängstigende Vorstellung. Ich möchte die Männer hier nicht ausschließen. Aber ich habe mit vielen Frauen gesprochen. Und wir stellen die Vergebung in Aussicht. Du musst nicht mehr mit den geistigen, emotionalen und mentalen Fesseln leben, die dich vielleicht schon seit Jahren gefangen halten. Wir sagen dir, du kannst frei sein. Und doch, denke ich, haben sich manche Frauen an ihre Gefängniszelle gewöhnt und sagen, lieber bleibe ich mein ganzes weiteres Leben hier, als die Risiken einzugehen, die damit verbunden sein könnten, wenn ich rauskomme. Anstatt die andere Person aus meiner inneren Gefängniszelle freizulassen, will ich lieber erst weiter darüber nachdenken. In Gedanken stellen sie diese Person vor Gericht. Rache hat etwas, ich hasse es, das auszusprechen, Süßes. Wenigstens glauben wir das, aber wir erkennen nicht, wie zerstörerisch sie ist. Und dann kann es auch beängstigend sein, sich zu fragen, was passiert, wenn ich loslasse. Denke an die Frau in einer Ehe, deren Mann ihre Seele tief verletzt hat und die vielleicht seine Untreue ertragen musste. Sie könnte sagen, du sagst mir, dass ich frei sein werde, wenn ich ihn aus der Zelle entlasse, in die ich ihn gesperrt habe. Aber was ist, wenn ich dadurch noch verletzlicher werde? Was, wenn er mir wieder wehtut? So wie die Dinge stehen, ist es fast sicher, dass er es wieder machen wird. Ich weiß nicht, ob ich es wagen kann. Ich weiß nicht, ob ich wirklich loslassen will. Ich will vielmehr, dass er leidet. Ich will, dass er den Schmerz spürt, den ich erlitten habe. Er hat mich unglücklich gemacht. So soll er jetzt unglücklich sein. Wenn ich vergebe, entlasse ich ihn aus der Verantwortung. Das haben tatsächlich schon viele Frauen zu mir gesagt. Ich will nicht loslassen, was meinen Mann angeht, weil er sonst nicht versteht, dass er sich ändern muss. Er wird keinen Grund sehen, aufzuhören. Also spielen wir diese Dinge in unserem Kopf durch und setzen uns letztendlich an Gottes Stelle. Ich will in dieser Situation Gott sein. Ich will die Kontrolle behalten. Ich will die Kontrolle nicht abgeben. Der Verzicht auf das Recht, eine Schuld einzufordern, das Recht, jemanden zur Rechenschaft zu ziehen, ist unheimlich. Deshalb erfordert der Weg der Vergebung Glauben. Er erfordert Vertrauen in das, was Jesus getan hat. In 1. Petrus 2 heißt es, dass er sich dem einen übergab, der gerecht richtet. Wenn wir nicht die Gewissheit hätten, dass unser himmlischer Vater ein gerechter, weiser und liebevoller Gott ist, der am Ende alles Unrecht zum Guten wenden wird, dann wäre Vergebung wie ein Sprung ins Ungewisse, unvorstellbar. Aber wenn wir vergeben, legen wir uns und unsere Situation in Gottes Hand. Ich denke an die wunderbare Geschichte von Gnade und Vergebung im Alten Testament, und zwar im letzten Teil vom ersten Buch Mose, die ganze Lebensgeschichte von Josef, dem so vielfältiges Unrecht geschah. Ich will sagen, es war nicht nur eine Kränkung, sondern ein Unrecht nach dem anderen. Seine Brüder fügten ihm über viele Jahre hinweg und auf viele Weise immer wieder Leid zu. Dann in Ägypten, im Haus des Potiphar, wird Josef von dessen Frau verleumdet und er kommt unschuldig ins Gefängnis. Dann vergisst ihn dieser Mitgefangene, der ihm zur Freiheit hätte verhelfen können, und so verbringt Josef weitere Jahre in der Gefangenschaft. Dieser Mann hatte sozusagen viele Jahre hinweg einen schlechten Tag. An dem Punkt in seinem Leben, an dem all dies hinter ihm liegt und er eine Position einnimmt, die es ihm erlaubt, an jedem Rache zu nehmen, der früher gegen ihn sündigte, stehen plötzlich seine Brüder vor ihm. Als sie erkennen, wer er ist, überkommt sie Furcht und Zittern, denn sie wissen, dass Josef das Recht des Landes quasi verkörpert. Was würde er mit ihnen tun? Bestürzt erwarten sie sein Urteil, aber Josef sagt diese entscheidenden Worte. Bin ich denn an Gottes Stelle? Das ist in 1. Mose 50, Vers 19. Das ist Gottes Aufgabe. Das betont auch Paulus in Römer 12, Vers 19. Denn es steht geschrieben, mein ist die Rache, spricht der Herr. Gott wird vergelten, also nimm die Vergeltung nicht selbst in die Hand. Daraus könnte man schließen, gut Herr, dann lass diese Person spüren, was sie gemacht hat. Herr, ich bete, dass du Rache übst. Doch darum geht es nicht. Die richtige Einstellung ist, Herr, ich bete, dass du dieser Person vergibst und sie wiederherstellst. Dazu braucht es Glauben. Es braucht die Bereitschaft, die Kontrolle loszulassen und zu sagen, ich bin nicht Gott, ich stehe nicht an Gottes Stelle. Das ist nicht meine Aufgabe. Ich wäre kein guter Gott. Ich kann nicht Gott sein. Ich kann dieses Universum nicht regieren. Es liegt nicht in meiner Macht. Ich habe nicht die Fähigkeiten dazu. Wenn ich trotzdem darauf bestehe, diese Aufgabe zu übernehmen, dann entsteht eine Distanz zwischen mir und Gott. Kehren wir zu dem Bild der Frau vom Anfang zurück, der Frau, die sich an den Gitterstäben ihrer Zelle festhält. Sie ruft, ich will hier raus, und doch weiß ich nicht, ob ich wirklich raus will. Ich will festhalten, aber ich will auch loslassen. Das kennen wir alle. Wir wissen, dass wir etwas loslassen sollten, aber doch wollen wir es festhalten. Und hier muss ich kurz eine Zwischenbemerkung machen, Lisa. Kaum hatte ich das Manuskript dieses Buches fertiggestellt und dem Verlag übergeben, das war 2, 3 Wochen später, da erfuhr ich mehrere schmerzhafte Kränkungen. Und das, nachdem ich mich monatelang, vermutlich sogar ein Jahr oder länger, intensiv mit diesem Thema beschäftigt hatte. Keine davon lässt sich mit dem vergleichen, was viele unserer Hörerinnen gerade durchmachen. Aber es waren Erfahrungen, die wehtaten. Sie rissen alte Wunden auf, von denen ich dachte, ich hätte sie längst hinter mir gelassen, vergeben, vergessen und abgeschlossen. Ich fand mich plötzlich in einigen Beziehungssituationen wieder, in denen ich erneut verletzt wurde, und ich spürte den starken Drang, daran festzuhalten. Auf einmal war ich es, die sich an den Gitterstäben festklammerte, obwohl ich wusste, dass ich gerade dieses Buch über Vergebung geschrieben hatte. Ich hatte all diesen Frauen gesagt, lass es los, drück die Löschtaste, um eine Analogie aus meinem Buch zu verwenden. Lass es los, lösche die Akte, halte nicht daran fest, du tust dir nur selber weh. Ich sah, dass die Freiheit außerhalb der Zelle lag, und doch hockte ich darin und sagte, ich glaube, mir gefällt es hier. Ich will dafür sorgen, dass diese Situation geklärt wird. Ich musste mir selbst das Evangelium predigen. Die Worte in diesem Buch, meine eigenen Worte, verfolgten mich. Es war ein innerer Kampf. Ich wünschte, ich könnte sagen, dass ich es sofort loslassen konnte, aber in Wirklichkeit dauerte es Tage, wenn nicht sogar mehrere Wochen, in denen ich meine Wunden leckte und mich dagegen wehrte, loszulassen. Aber tief in meinem Herzen wusste ich, dass ich nicht dort bleiben wollte. Und Gott ließ mich nicht dort bleiben. Ich bin so dankbar, dass sein Geist mich überführt hat. Immer wieder wies er mich auf meine Sünde der Unversöhnlichkeit hin, auf meine Sünde nicht loslassen zu wollen. Als ich mich auf die Sünde konzentrieren wollte, die an mir begangen wurde, sagte Gott, ich möchte, dass du auf deine eigene Sünde schaust. Ich musste genau den Schritt tun, zu dem ich andere in diesem Buch angehalten hatte. Ich musste es Gott übergeben. Lass es los. Drücke die Löschtaste. Du musst es nicht klären. Niemand muss es wissen. Damals blieb es nicht bei einem Gedanken. Ich schrieb tatsächlich einen Brief. Erstmal auf dem Computer. Ich teilte ihn mit einer Gruppe von Freundinnen, in der wir uns gegenseitig Rechenschaft ablegen. Und ich fragte sie, was haltet ihr davon, wenn ich diesen Brief abschicke? Sie rieten mir weise, du musst loslassen, du musst loslassen. Ich dachte, aber sie müssen es doch wissen. Lass gut sein, lass gut sein. Es gibt Situationen, in denen es richtig ist, etwas zu unternehmen, um der anderen Person bewusst zu machen, was geschehen ist. Aber nicht, solange wir an dem Recht festhalten, sie zu bestrafen. Nicht, solange wir Bitterkeit und Unversöhnlichkeit in unserem Herzen haben. Mit solch einer Einstellung können wir niemals ein Werkzeug zu ihrer Wiederherstellung sein.
2: Nancy de Moss-Wolgemuth hat uns im Gespräch mit ihrer Freundin Lissa Berry einen praktischen Einblick in das Thema Vergebung gegeben, auch dann, wenn uns nicht danach ist. Es ist ein Thema, das für uns alle von großer Bedeutung ist, weil wir alle verletzt werden und damit umgehen müssen. Um dir zu helfen, eine biblische Perspektive davon zu entwickeln, was es heißt, denjenigen loszulassen, der an dir schuldig geworden ist, empfehle ich dir ein Exemplar von Nancys Buch »Das Tor zur Freiheit – Wie Vergebung ihr Leben verändert«. 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

0: Es ist 23 Uhr.
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2: Ich darf euch an dieser Stelle wieder ganz herzlich grüßen. Freue mich, mit euch wieder das Buch Malachi betrachten zu dürfen. Heute geht es uns um den Abschnitt aus Kapitel 2 ab Vers 17 bis Kapitel 3 Vers 5. Bei einer Bergtour ist der Abstieg immer die schwierigste Phase. Beim Aufstieg geht zwar steil hoch, aber man ist da noch motiviert, man hat ein Ziel vor Augen, man will noch was erreichen. Ja, man hofft zum Beispiel auf eine atemberaubende Aussicht. Beim Abstieg aber hat man den Höhepunkt bereits hinter sich. Es fehlt die Motivation und die Kräfte lassen nach und auch die Konzentration nimmt ab. Und der Abstieg ist vor allem dann ätzend, wenn man denselben Weg wieder runtergehen muss, den man hochgegangen ist. Es gibt also nichts Neues zu sehen, man kennt die einzelnen Etappen, man will einfach nur noch so schnell wie möglich runterkommen. Bei der Betrachtung von Malachi beginnen wir heute mit dem Abstieg. Der Höhepunkt liegt hinter uns, den haben wir ja letztes Mal betrachtet, und vielleicht ist der eine oder andere auch schon müde, jeden Mittwoch das Gleiche zu hören, sich damit zu beschäftigen. Und ja, der zweite Teil von Malachi ist auch komplizierter, wir werden also uns mit einigen prophetischen Aussagen beschäftigen müssen. Es wird uns einiges kosten, wenn wir mit Gewinn unten ankommen wollen. Aber ich kann euch Mut machen, wir gehen nicht denselben Weg wieder runter, den wir hochgekommen sind. Es geht zwar um ähnliche Themen, aber wir werden immer wieder auf neue Gedanken und Inhalte stoßen. Und mein Ziel ist es nicht, jetzt runter zu rasen, möglichst schnell ans Ende zu kommen, sondern aufmerksam und mit offenen Augen abzusteigen. Es gibt noch viel zu sehen und zu entdecken in Malachi. So, lange Rede, kurzer Sinn, lasst uns jetzt mit dem Textlesen beginnen. Kapitel 2, Abvers 17. Ihr ermüdet den Herrn mit euren Worten. Doch ihr sagt, womit ermüden wir ihn? Damit, dass ihr sagt, jeder, der Böses tut, ist gut in den Augen des Herrn. Und an solchen hat er Gefallen. Oder wo ist der Gott des Gerichts? Siehe, ich sende meinen Boten, damit er den Weg vor mir herbereite. Und plötzlich kommt zu seinem Tempel der Herr, den ihr sucht, und der Engel des Bundes, den ihr herbeiwünscht. Siehe, er kommt, spricht der Herr der Herrscharen. Wer aber kann den Tag seines Kommens ertragen? Und wer wird bestehen bei seinem Erscheinen? Denn er wird wie das Feuer eines Schmelzers und wie das Laugensalz von Wäschern sein. Und er wird sitzen und das Silber schmelzen und reinigen. Und er wird die Söhne Levi reinigen und sie läutern wie Gold und wie Silber, so dass sie Männer werden, die dem Herrn Opfergaben in Gerechtigkeit darbringen. Dann wird die Opfergabe Judas und Jerusalems dem Herrn angenehm sein, wie in den Tagen der Vorzeit und wie in den Jahren der Vergangenheit. Und ich werde an euch herantreten zum Gericht und werde ein schneller Zeuge sein, gegen die Zauberer, gegen die Ehebrecher und gegen die Falschschwörenden und gegen solche, die den Lohn des Tagelöhners drücken, die Witwen und die Waisen unterdrücken und den Fremden wegdrängen und die mich nicht fürchten, spricht der Herr der Herrscharen. Ich hatte ja letztes Mal schon erwähnt, dass Malachi eine symmetrische Struktur hat. Der Abschnitt heute ist der Paralleltext zu Kapitel 2, 1 bis 9. Es geht heute wieder um die Söhne Levis. Es geht wieder um einen Boten. Es geht wieder

0: um Gottesfurcht. Auch vom Weg und vom Bund ist wieder die Rede. Alles Begriffe, die auch in Kapitel 2, 1 bis 9 zu lesen waren. Aber der Schwerpunkt liegt bei diesem Text woanders, wie wir gleich sehen werden. Unser Abschnitt beginnt in Vers 17 mit absolut dreisten und respektlosen Aussagen des Volkes. Und diese Fragen, sie sind ja so ein Markenzeichen des Buches. Es sind insgesamt 10 rebellische Fragen, die Israel in diesem Buch stellt, und sie prägen auch irgendwo entscheidend den Charakter des Buches. Gott erhebt immer wieder verschiedene Anklagen und Vorwürfe, und das Volk kontert jedes Mal mit einer dieser provozierenden Fragen. Gleich zu Anfang in Vers 2, ihr erinnert euch bestimmt noch, da sagt Gott: Ich habe euch lieb. Und das Volk kontert: Du liebst uns? Woran sehen wir deine Liebe? Wir merken nichts davon. Gott wirft ihnen vor: Ihr verachtet meinen Namen. Und das Volk kontert: Womit verachten wir deinen Namen? Was haben wir falsch gemacht? Im nächsten Vers wirft Gott ihnen vor: Ihr bringt unreine Opfer. Und das Volk kontert wieder: Womit verunreinigen wir Opfer? Ist doch alles okay, Gott. Sei doch froh, dass wir überhaupt Opfer bringen. Kapitel 2, Vers 13 macht Gott ihnen klar, dass er ihre Opfer nicht annehmen kann. Und das Volk kontert wieder: Weswegen? Wo ist das Problem? Wir sind uns keiner Schuld bewusst. Immer wieder dieses unschuldige Achselzucken. Was habe ich gemacht? Kein Wunder, dass anschließend Maleachi schreibt in Vers 17: Ihr ermüdet den Herrn mit euren Worten. Ich muss sagen, ich hätte schon längst die Nerven mit diesem Volk verloren. Ich denke, es wäre berechtigt, wenn dort stehen würde: Ihr bringt Gott in Rage. Aber nein, es ist Gottes Geduld und Langmut, die es nicht zum berechtigten Zornausbruch kommen lässt. Maleachi sagt: Ihr ermüdet den Herrn mit euren Worten. Aber auch diese Aussage kontert das Volk wieder mit einer weiteren provozierenden Frage: Womit ermüden wir ihn? Gott, was hast du? Wo ist dein Problem? Was machen wir falsch? Und Gott antwortet damit, dass ihr sagt: Jeder, der Böses tut, ist gut in den Augen des Herrn. Und an solchen hat er gefallen, oder wo ist der Gott des Gerichts? Gewissermaßen, so kommt es mir vor, lässt Gott hier die Katze aus dem Sack. Jetzt kommt es knüppeldick, denn dieser Vorwurf, den Gott ihnen hier macht, also der hat es in sich. Wenn das stimmt, dann ist Holland in Not. Das Volk ließ nämlich verlauten: Jeder, der Böses tut, ist gut in den Augen des Herrn. An solchen hat Gott gefallen. Und das ist der Hammer. Mit anderen Worten sagen sie: Gott mag Böses. Es gefällt ihm, wenn Witwen und Waisen niedergemacht werden. Es gefällt ihm, wenn jemand in Hurerei lebt und Frauen missbraucht. Es gefällt ihm, wenn geraubt und getötet wird. Gott ist also ein sadistischer, ein gemeiner, ein liebloser Gott. Und das ist krass. Denn eigentlich trifft das ja auf Satan zu. Wie kommen Sie zu so einer Auffassung, zu so einer Meinung? War das Wunschdenken oder war das Ihre Wahrnehmung? Wenn das Wahrnehmung war, dann ist klar, Sie haben sich getäuscht. Natürlich stimmt das nicht. Und dennoch gab es irgendwas, was Ihnen Anlass gab, so zu denken. Aber was? Vielleicht beobachteten sie, dass Gott Sünde nicht sofort bestraft. Dass man sündigen kann und dabei sogar noch Erfolg hat. Und auch die Frage, wo ist der Gott des Gerichts, am Ende von Vers 17, lässt darauf schließen, dass sie die Geduld Gottes, seine Langmut, falsch interpretierten. Sie hatten eine völlig falsche Vorstellung von Gott, ein falsches Gottesbild. Gott war für sie kein heiliger und gerechter Gott, sondern ein Gott, der ja nicht nur beide Augen zudrückt, sondern sogar hinschaut, wenn etwas Böses geschieht. Es geht ja in diesem Abschnitt wieder um die Söhne Levis. Das ist ja der Paralleltext zu Kapitel 2, 1 bis 9. Die Söhne Levis, die ja laut Kapitel 2, Vers 7 Erkenntnis bewahren und das Volk belehren sollten. Und ich glaube, dass sie, die Priester, die Hauptverantwortung dafür trugen, dass das Volk so ein verkehrtes Gottesbild hatte. Sie hätten das Volk lehren sollen, was zum Beispiel in 5. Mose 4, 25 steht. Da sagt Gott: Wenn ihr tut, was böse ist in den Augen des Herrn, eures Gottes, ihn zu reizen, so rufe ich heute den Himmel und die Erde als Zeugen gegen euch auf, dass ihr mit Sicherheit schnell weggerafft werdet aus dem Land, in das ihr über den Jordan zieht. um es in Besitz zu nehmen. Ihr werdet eure Tage darin nicht verlängern, sondern völlig vernichtet werden. Das hätten die Priester, die Boten Gottes, so werden sie ja Kapitel 2, Vers 7 genannt, lehren müssen. Es war ihre Aufgabe, das Volk von Sünde und Schuld zu überführen. So lesen wir es in Kapitel 2, Vers 6. Aber das Gegenteil war der Fall. Zwei Verse weiter heißt es, ihr aber, ihr seid abgewichen von dem Weg. Ihr habt viele durch falsche Weisung zu Fall gebracht. Habt den Bund Levis gebrochen, spricht der Herr der Herrscher. Und so braucht es uns auch nicht zu wundern, dass das Volk die Überzeugung hatte, jeder, der Böses tut, ist gut in den Augen des Herrn. Und an solchen hat er gefallen. Bleiben wir hier einmal kurz stehen und fragen uns, was wir daraus lernen können. Wir haben natürlich nicht so ein verkehrtes Gottesbild. Nein, niemand von uns würde sagen, jeder, der Böses tut, ist gut in den Augen des Herrn. Nein, so verpeilt sind wir nicht. Aber wie oft reduzieren wir Gott nur auf das Wesen seiner Liebe und blenden seine Heiligkeit, seine Gerechtigkeit und seine Eifersucht komplett aus? Das Bild vom lieben Kuschelgott, mit dem man alles machen kann. Wie oft handeln und sündigen wir bewusst, als würde Gott beide Augen zudrücken und sagen, ach, nicht so schlimm, mein Kind, kann jedem mal passieren, ich nimm es nicht so genau. Wie oft kommt uns der Gedanke, nur dieses eine Mal noch, Gott wird schon Verständnis dafür haben. Man sündigt bewusst und denkt dabei, Gott wird mir schon vergeben, ist nicht so schlimm. Welches Gottesbild vermitteln wir damit? Ist es so viel anders als der Israeliten damals zur Zeit Maleachis? Ein zweiter Gedanke, der Fisch stinkt vom Kopf her, heißt es. Welches Gottesbild vermittelst du als Hauspriester deiner Familie? Ja, welches Gottesbild hast du selbst? Welche Vaterfigur bist du und welches Bild von einem Vater im Himmel sollen deine Kinder haben? Ich musste an die Geschichte vom Hohepriester Eli denken, 1. Samuel 3, der das sündige Leben seiner Söhne sah, aber nicht eingriff. Er wusste, dass sie als Priester vor der Stiftshütte mit den Frauen schliefen, die dort ihren Dienst taten, aber er ließ sie gewähren. Er sagte nur, nicht doch, meine Söhne, es ist kein gutes Gerücht, das ich da von euch höre. Ihr versündigt euch an dem Herrn und ließ sie weiter als Priester dienen. Und Gott sagt zu Eli, du ehrst deine Söhne mehr als mich. Eli musste die Folgen dafür tragen, dass er ständig beide Augen zugedrückt hat. Das war die Vaterfigur, die er abgab. Schade für ihn, ein trauriges Bild. Zurück zu Maleachi. Schauen wir uns nun an, wie Gott auf die Aussage des Volkes antwortet. In Kapitel 3, Vers 1 sagt Gott, siehe, ich sende meinen Boten, damit er den Weg vor mir herbereite. Und plötzlich kommt zu seinem Tempel der Herr, den ihr sucht, und der Engel des Bundes, den ihr herbeiwünscht. Siehe, er kommt, spricht der Herr der Herrscher. Dieser Vers ist nicht so ganz einfach. Hier werden drei Personen erwähnt, und ich mache es jetzt aus Zeitgründen ganz kurz. Erstens der Bote, der den Weg bereiten soll. Ich denke, das ist Johannes der Täufer. Jesus selbst zitiert ja im Neuen Testament diese Stelle und bezieht sie auf Johannes den Täufer. Zweitens, der Herr, Adonai, so heißt es hier im Hebräischen, der zu seinem Tempel kommt. Ich denke, das ist Gott der Herr, der in Jesus zu seinem Tempel kommt. Und dann ist drittens vom Engel, vom Boten des Bundes die Rede. Und Engel und Bote ist ja im Hebräischen das gleiche Wort. Und ich denke, das ist ein Hinweis auf Jesus, den Messias. Das Volk fragte in Kapitel 2, Vers 17, wo ist der Gott des Gerichts? Wann kommt er endlich? Und Gott antwortet ihnen und sagt, er kommt. Der, den ihr euch herbeiwünscht, Vers 1, er wird kommen. Aber er kommt plötzlich, sagt Maleachi. Und er kommt unerwartet zu seinem Tempel, aber ein Bote wird ihm vorausgehen, um den Weg zu bereiten. Und Gott nennt diesen Boten meinen Boten. Und hier gebraucht Maleachi ein Wortspiel mit seinem eigenen Namen, denn das hebräische Wort für Bote lautet ja Maleachi. Maleachi spricht zum Volk und sagt, Gott sendet seinen Maleachi, damit er den Weg vor ihm herbereite. Und das mag die Priester, denke ich, etwas irritiert haben, denn eigentlich waren ja sie die Boten Gottes. Nochmals, Kapitel 2, Vers 7, denn die Lippen des Priesters sollen Erkenntnis bewahren und Weisung sucht man aus seinem Mund, denn er ist ein Bote des Herrn der Herrscher. Aber diese Boten haben versagt. Sie haben nicht Erkenntnis gelehrt, haben nicht Weisung gegeben. Deshalb sendet Gott nun seinen Boten, der rechte Erkenntnis lehren wird. In erster Linie ist es, denke ich, Johannes der Täufer, aber ein Stück weit auch Maleachi selbst, der hier als Bote Gottes zum Volk sprach und sie wie Johannes eigentlich auf das Kommen des Herrn vorbereiten sollte. In Vers 1 kündigt Gott sein Kommen an und in Vers 2 wird nun die Auswirkung oder auch das Kommen selbst näher erklärt. Wer aber kann den Tag seines Kommens ertragen und wer wird bestehen bei seinem Erscheinen? Denn er wird wie das Feuer eines Schmelzers und wie das Laugensalz von Wäschern sein. Wenn Maleachi vom Kommen des Herrn spricht, dann müssen wir vor Augen haben, dass im Alten Testament das erste Kommen Jesu als menschliches Kind und auch das zweite Kommen als Herr und König oft als ein Ereignis betrachtet wird. Im Alten Testament war die Sicht, das Verständnis, dass es zwei getrennte Ereignisse sind, noch nicht da. Und deshalb ist das, was Maleachi über das Kommen des Herrn sagt, für uns nicht so ganz einfach, denn teilweise betrifft es das erste Kommen, zum Beispiel wenn es um die Vorbereitung durch Johannes den Täufer geht, teilweise aber auch das zweite Kommen, wenn vom Gericht die Rede ist. Dass das Kommen des Herrn mit einem Gericht verbunden ist, das war den Juden durchaus bewusst. Und deshalb fragen sie auch in Vers 17, wo ist der Gott des Gerichts, wann kommt er? Und sie sehnten sich den Gott des Gerichts herbei, Vers 1. Aber dass das Gericht sie selbst treffen wird, das war ihnen scheinbar nicht bewusst. Ich glaube, dass Vers 2 für viele so ein Schockmoment war, als Maleachi sagte, wer aber kann den Tag seines Kommens ertragen und wer wird bestehen bei seinem Erscheinen? Denn wenn sie tatsächlich das gelebt haben, wie es in Vers 17 steht, jeder, der Böses tut, ist gut in den Augen des Herrn, wenn das ihre Lebenseinstellung war, ihr Lebensstil, dann hatten sie ein Problem, und zwar ein ganz großes. Denn er wird wie das Feuer eines Schmelzers und wie das Laugensalz von Wäschern sein. Mit diesem Bild stellt Gott genau das Gegenteil von dem dar, was sie mit dem Satz in Vers 17 eigentlich zum Ausdruck gebracht haben. Wer Böses tut, ist nicht gut in den Augen Gottes. Er wird das Böse entfernen, wie der Silberschmied die Schlacke und das Unreine entfernen, wie der Wäscher den Schmutz. Ein großes Thema im Buch Maleachi ist die Liebe Gottes zu seinem Volk. Damit beginnt ja auch das Buch und wir merken, es ist Gott wichtig, ein großes Anliegen, dass das Volk sich dieser seiner Liebe bewusst ist. Und dass Gott bei seinem Kommen das Volk läutert und reinigt, ist ebenfalls ein Zeichen seiner Liebe. Ich überführe und züchtige alle, die ich liebe, sagt Gott in Offenbarung 3, Vers 19. Ja, Liebe kann manchmal wehtun. Gott wird mit Israel ins Gericht gehen, denn es muss bewusst sein, dass Jakob nicht besser war als Esau, Israel nicht besser war als Edom, das Volk, das aus Esau kam. Aber Edom, so haben wir in Kapitel 1, Vers 4 gesehen, erfährt Gericht zur Verdammnis. Israel aber erfährt das Gericht zur Läuterung und Reinigung. Und das, weil Gott sie liebt, weil Gott ihnen gnädig ist. Verdient hatten sie das Gleiche wie Edom. Ja, Liebe kann manchmal wehtun. Läuterung, das ist ein schmerzhafter Prozess. Und genau das stand den Juden bevor. Zur Zeit Maleachi sprach Gott noch sehr sanft und geduldig zum Volk. Gott ermahnte durch Ernteausfälle, durch Misserfolg, durch Mangel. Aber keine 250 Jahre später hing die Existenz des jüdischen Volkes am seidenen Faden. Der griechische König Antiochos Epiphanes bekämpfte die Juden bis aufs Blut. Wir lesen davon in Daniel Kapitel 8 und auch 11. Aber das war erst der Anfang. Nochmal 250 Jahre später waren es ja die Römer, die dann 70 nach Christus das Werkzeug Gottes waren. Aber die größte Läuterung steht den Juden noch bevor. Laut Zacharia. Der Holocaust war also noch nicht das Ende der Fahnenstange. Aber bei all dem, was ihnen nun bevorstand, sollte ihnen Folgendes bewusst sein. Ja, es wird wehtun und es dient dem Guten und nicht zum Schaden. Gott veranschaulicht sein Handeln mit einem Bild in Vers 3. Und er wird sitzen und das Silber schmelzen und reinigen. Ausleger sagen, es gab damals im Jordantal viele Silberschmiede, so dass dieser Prozess der Läuterung dem Volk eigentlich gut bekannt war. Uns Europäer heute weniger bekannt. Und so habe ich gelesen, ging mal eine Frau zu einem Silberschmied, um sich das Ganze einmal anzuschauen und auch erklären zu lassen. Und als sie den Silberschmied bei der Arbeit beobachtete, hielt dieser ein Stück Silber über das Feuer und ließ es sich aufheizen. Er erklärte ihr, dass man beim Läutern von Silber das Silber in die Mitte des Feuers halten muss, wo die Flammen am heißesten sind, um alle Unreinheiten hinwegzubrennen. Sie fragte den Silberschmied, ob es wahr sei, dass er die ganze Zeit vor dem Feuer sitzen bleiben musste, bis das Silber geläutert sei. Und der Schmied antwortete, ja, ich muss sogar nicht nur dabei sitzen bleiben, sondern ich darf auch meine Augen die ganze Zeit nicht vom Silber wegwenden, solange es sich im Feuer befindet. Wenn das Silber auch nur einen Augenblick zu lange im Feuer bleibt, würde es zerstört werden. Die Frau war einen Augenblick still und fragte dann, woher wissen Sie eigentlich, wann das Silber vollständig geläutert ist? Der Schmied lächelte sie an und sagte, oh, das ist ganz einfach, sobald ich mein Spiegelbild darin sehen kann. Ich glaube, damit ist den meisten schon klar, was Maleachi mit diesem Bild vom Silberschmied verdeutlichen wollte. Gott wird Israel an die Stelle bringen, wo das Feuer am heißesten ist. Israel wird sich am Rande der Zerstörung befinden, aber Maleachis Hinweis, dass der Herr sitzen wird, Vers 3, soll ihnen Mut machen. Denn Gott wird seine Augen in der größten Not auch nicht einen Moment von ihnen abwenden. Sie dürfen das Vertrauen haben, dass Gott diesen Prozess der Läuterung stets unter voller Kontrolle hat, auch wenn die Not für sie unerträglich sein wird. Wozu das Ganze? Vers 3. So, dass sie Männer werden, die dem Herrn Opfergaben in Gerechtigkeit darbringen. Damit er sein Ebenbild in ihnen sehen kann, bis seine Gerechtigkeit auch im Volk zu sehen ist. In Vers 4 steht, denn dann wird die Opfergabe Judas und Jerusalems dem Herrn angenehm sein, wie in den Tagen der Vorzeit und wie in den Jahren der Vergangenheit. Interessant ist auch, dass Vers 3 ja die Söhne Levi nennt, die gereinigt werden. Es sind also die Priester, die Gott als erstes reinigt. Und dann erst in Vers 5 lesen wir von euch, also dem allgemeinen Volk, das dann ebenfalls gerichtet wird. Wo ist der Gott des Gerichts, war ja die Frage in Vers 17. Wann kommt er endlich, um für Gerechtigkeit zu sorgen? Und Gott antwortet, ich komme und ich werde richten, aber ich fange bei euch an. Gott beginnt mit dem Gericht nicht bei den Heiden, sondern bei seinem Volk und da zuerst bei den Priestern. Vers 5, und ich werde an euch, also an das Volk, herantreten zum Gericht und werde ein schneller Zeuge sein gegen die Zauberer und gegen die Ehebrecher und gegen die Falschschwörenden und gegen solche, die den Lohn des Tagelöhners drücken, die Witwen und Waisen unterdrücken und den Fremden wegdrängen und die mich nicht fürchten, spricht der Herr der Herrscher. Nun geht es also um euch, also um das Volk, und Gott sagt, ich werde an euch herantreten zum Gericht. Sie haben sich das Gericht gewünscht, Vers 17, und nun kommt es. Und Gott sagt, und ich werde ein schneller Zeuge sein. Ich mache kurzen Prozess, es wird keine große Verhandlung geben. Diese Botschaft muss den Zuhörern damals durch Mark und Bein gefahren sein. Nicht andere werden gerichtet, sondern sie selbst. Das Gericht beginnt am Hause Gottes. Insgesamt 7 Vergehen hält Gott ihnen hier vor Augen, Sünden, die er als schneller Zeuge unter Beweis stellen wird, wo er kurzen Prozess machen wird. Von diesen 7 Sünden sind das erste und das letzte, also Zauberei und mangelnde Gottesfurcht, Vergehen, die sich gegen Gott selbst richten. Die anderen 5, die dazwischen stehen, sind alles Vergehen, wo es um das Miteinander geht. Ehebruch, falsch schwören, Löhne nicht zahlen, Witwen und Waisen unterdrücken, Ausländer wegdrängen. alles Sünden gegen Mitmenschen. Und damit wird deutlich, welchen Wert Gott auf das Miteinander legt. Gott wünscht sich ja in Vers 3 Opfergaben, die in Gerechtigkeit dargebracht werden. Wenn du Gott dienen willst, dann erwartet Gott von dir, dass du es in Gerechtigkeit tust, dass du die Werte Gottes praktizierst und lebst. Dann ist dein Dienst, dein Opfer Gott angenehm. Und diese Gerechtigkeit, sie zeigt sich, ich möchte mal sagen, hauptsächlich im Umgang mit unseren Mitmenschen. Letztes Mal, wo es um die Treue in der Ehe ging, hatten wir festgestellt, die Treue in der Ehe ist quasi ein Spiegelbild meiner Treue zu Gott. Und so kann man auch sagen, dass unsere Beziehung zu unseren Mitmenschen ebenfalls so ein Spiegelbild unserer Beziehung zu Gott ist. Du kannst nicht mit Gott im Reinen sein und im Clinch mit deinen Nachbarn liegen. Du kannst nicht Gott lieben und Ausländer hassen. Du kannst nicht Gott gefallen und deinen Nächsten zur Weißglut bringen. Das ist genau das, was auch Johannes in seinen Briefen deutlich machen möchte. Deine Gottesliebe zeigt sich in deiner Bruderliebe. Ich fasse zum Schluss kurz zusammen. Das Volk sehnte sich danach, dass Gott für Gerechtigkeit sorgt, Vers 17. Dass er endlich mal die Bösen bestraft und die Guten belohnt. Aber sie haben nicht bedacht, dass sie selbst böse waren. Dass sie als erstes beim Kommen des Herrn gerichtet werden, Vers 2. Denn sie selbst haben den Bund nicht gehalten. Sie sind vertragsbrüchig geworden. Sie haben Gerechtigkeit nicht gelebt und praktiziert, Vers 5. Gott hätte also allen Grund, das Volk wegen seiner Ungerechtigkeit zu strafen, sie fallen zu lassen wie eine heiße Kartoffel, sie so wie Esau der Verdammnis zu überlassen. Aber Gott liebte Jakob und Gott liebt sein Volk Israel. Und deshalb ergreift er Maßnahmen, sie zurück in die Spur zu führen. Er kommt, um zu läutern, um das Böse zu entfernen. Und das tut weh, ist aber eine notwendige Maßnahme, denn sonst müsste Gott sie wie alle anderen Bösen der Verdammnis übergeben. Dieser Abschnitt, der spricht über das kommende Gericht. Aber wenn man genauer hinschaut, ist es Liebe, die Gott da zum Ausdruck bringt. Gott hätte allen Grund, das Volk zu verstoßen, aber er gibt es nicht auf. Mit diesem Abschnitt wird die Liebe, die in Kapitel 1, Vers 2 zum Ausdruck gebracht wurde, hier nochmals unterstrichen. Nur noch ganz kurz die Anwendung. Es ging uns heute um das Priestertum, die Söhne Levis, die gereinigt und geläutert werden müssen, damit sie Gott angenehme Opfer bringen. Und so erwähnt auch das Neue Testament, dass Christen, die Priester des Neuen Bundes, auch geläutert werden, um Gott besser dienen zu können. Vor allem Petrus erwähnt das Feuer der Läuterung. In dem Zusammenhang schreibt er zum Beispiel in 1. Petrus 4, Vers 17, denn die Zeit ist da, dass das Gericht beim Hause Gottes beginnt. Und dieser Vers in 1. Petrus steht in einem Kontext, wo es um das Leiden geht. Das Leiden der Kinder Gottes um des Glaubens willen. Also das Gericht, von dem Petrus hier spricht, ist das Leiden der Christen. Wenn Christen leiden, dann dient es dazu, dass Gott sie reinigt und läutert. Und er nennt es das Gericht am Hause Gottes. Paulus zeigt eine weitere Möglichkeit, wie das Gericht an den Christen aussehen kann. Ganz interessant, im Zusammenhang mit dem Abendmahl schreibt Paulus, ich lese einige Verse, die uns gut bekannt sind, 1. Korinther 11, ab Vers 27, wer also unwürdig das Brot isst oder den Kelch des Herrn trinkt, wird des Leibes und Blutes des Herrn schuldig sein. Der Mensch aber prüfe sich selbst, und so esse er von dem Brot und trinke von dem Kelch. Denn wer isst und trinkt sich selbst Gericht, wenn er den Leib des Herrn nicht richtig beurteilt. Deshalb sind viele unter euch schwach und krank, und ein Gutteil sind entschlafen. Wenn wir uns aber selbst beurteilten, so würden wir nicht gerichtet. Wenn wir aber vom Herrn gerichtet werden, so werden wir gezüchtigt, damit wir nicht mit der Welt verurteilt werden. Auch hier ist immer wieder von Gericht die Rede. Gottes Gericht an uns Christen. Und die Art des Gerichts, die hier erwähnt wird, sieht so aus, dass Christen, die unwürdig das Abendmahl genommen haben, krank werden und manchmal sogar sterben. Krankheit und Tod als Gericht Gottes an seinen Kindern. Aber diese Menschen, die sterben oder auch die krank werden, sie sind nicht verloren. Es ist kein Verdammungsgericht, sondern ein Richten im Sinne von Läuterung, von Zurechtbringen, von Züchtigen. Vers 32 sagt es ja deutlich, wenn wir aber vom Herrn gerichtet werden, so werden wir gezüchtigt, damit wir nicht mit der Welt verurteilt werden. Wir sprechen gern vom lieben Gott, der Sünde vergibt und ihrer nicht mehr gedenkt. Alles richtig. Aber wir müssen genauso davon reden, dass Gott uns wegen unserer Sünde Leid schickt, uns krank werden lässt, um uns zu reinigen und zu läutern. Und manche lässt Gott sogar sterben, damit sie nicht mit der Welt verloren gehen. Gott sagt, ich überführe und züchtige alle, die ich liebe. Der Text, den wir heute betrachtet haben, ist ein Aufruf zur Selbstprüfung, zum Selbstgericht, ein Aufruf zu einem gottesfürchtigen Leben, denn das Gericht beginnt am Hause Gottes. Amen.
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August. Denn was wird es einem Menschen nützen, wenn er die ganze Welt gewinnt, aber seine Seele einbüßt? Diese Frage steht in Matthäus 16, Vers 26. Die Pokalgravur und der Bibelvers. Die Fußballwelt schaute im Sommer 2024 gebannt nach Berlin, wo der neue Fußball-Europameister gekürt wurde. Spanien feierte seinen 4. Titelgewinn. Während die Spieler im Stadion mit ihren Fans jubelten, wurde im Hintergrund der Pokal schnell graviert, und zwar direkt vor der Stadionkapelle im historischen Berliner Olympiastadion. Während der Graveur mit Fingerspitzengefühl seiner Aufgabe nachging, konnten die Zuschauer im Fernsehen einen Bibelvers an der Wand der Kapelle sehen. In dieser Kapelle, in der vor DFB-Pokalfinalen regelmäßig eine Andacht stattfindet, steht der obige Text aus Matthäus 16, Vers 26. Ein solcher Bibelvers wirkt in der Stunde des größten Triumphs einer Mannschaft schon besonders eindrucksvoll. Den Spaniern war im Moment des Sieges vermutlich alles andere egal. Sie wollten einfach ihren Erfolg genießen. Die tief enttäuschten Engländer hatten sicherlich andere Sorgen. Auch wenn in beiden Teams gläubige Spieler vertreten sind, wer den Pokal nicht gewinnen wollte, wäre fehl am Platz gewesen. Dieser Bibeltext zur besten Sendezeit regt zum Nachdenken an. Denn selbst bei den größten Erfolgen, sei es im Sport oder im persönlichen Leben, gibt es immer auch eine andere Perspektive. Jesus erinnert an die unsterbliche Seele des Menschen, die durch Schuld und Sünde belastet ist. Alle Reichtümer und

Volk dieser Erde können sie nicht retten. Das kann nur Jesus Christus, der am Kreuz für fremde Schuld gestorben ist. Wer an ihn glaubt, hat zwar nicht die Welt gewonnen, dafür aber seine Seele, und das ist das Wichtigste. In Deutschland verfolgten übrigens mehr als 21 Millionen Zuschauer das Finale im Fernsehen. Der Bibeltext gilt jedoch für alle Menschen, unabhängig davon, ob sie das Endspiel gesehen haben oder nicht.

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1: Ich fing mit 4 Jahren an, Klavierstunden zu nehmen. Meine Klavierlehrerin war gut. Aber als ich ins College kam, bekam ich Unterricht von Dozenten, die noch viel mehr Fachwissen hatten. Und später lud die Uni gelegentlich einen Gastprofessor ein, einen Meister auf seinem Gebiet. Dieser erklärte uns dann, was er im Laufe vieler Jahre des Studiums und der Aufführungspraxis gelernt hatte. Ist dir eigentlich bewusst, dass es einen Meisterlehrer gibt, der bereit ist, dir Privatstunden zu geben? Wenn wir Gottes Wort studieren, begegnen wir darin dem großartigsten und genialsten Lehrer, den es jemals gegeben hat. In Kolosser 2, Vers 3 betet Paulus für die Gläubigen, dass sie Christus erkennen, in welchem alle Schätze der Weisheit und der Erkenntnis verborgen sind. Nimmst du dir die Zeit, um Schätze der Weisheit und Erkenntnis zu gewinnen? Hast du dich heute schon mit deinem Meisterlehrer getroffen? Was für ein Privileg ist es, von ihm unterrichtet zu werden?
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1. August. Er wird dir den Kopf zermalmen. 1. Mose Kapitel 3, Vers 15. Eine Andacht von Martin Reitz. Der Drachenstich. Jedes Jahr im August verwandelt sich der Stadtplatz von Furt im Wald in eine große Bühne. Denn dann findet hier der Drachenstich statt. Das älteste Volksschauspiel in Deutschland. Erstmals wurde es 1590 erwähnt. An der Inszenierung dieser Legende ist der halbe Ort beteiligt. Der Inhalt lässt sich so zusammenfassen. In einer Zeit, die von Not und Elend bestimmt ist, steigt zu allem Überfluss auch noch ein Drache aus den Wäldern empor. Unter einer Bedingung will er die Bürger Furts verschonen, wenn ein sündloser Mensch sich ihm freiwillig opfert. Hierzu ist eine Jungfrau bereit. Doch in letzter Minute tritt der totgeglaubte Ritter Udo unverhofft auf den Plan und tötet den Drachen. Diese doch recht düstere Legende drückt die Sehnsucht der Menschen nach einem Befreier aus, der das Böse oder besser den Bösen besiegt. In diesem erfundenen Erzählrahmen lassen sich Anklänge an die beste Botschaft der Welt erahnen, doch leider ziemlich verzerrt. Tatsächlich gibt es einen furchtbaren Drachen, den Teufel. Er ließ sich nur durch einen Helden besiegen, Jesus Christus. Dieser hat sündlos auf dieser Welt gelebt und als ein völlig unschuldiges Opfer am Kreuz sein Blut vergossen. Doch das war keineswegs eine Niederlage. In Wahrheit war genau das der Sieg, der dem Teufel das Genick brach, im Bild der Drachenstichlegende gesprochen. Jesus vereinte die unschuldige Opferfigur und den tapferen Ritter zugleich in sich. Sein Opfertod war der wahre Triumph, der dem Drachen den Kopf zermalmte. Er bekräftigte Gottes Anspruch auf uns und ermöglichte es uns, im Glauben und Vertrauen zu ihm zu kommen. Die Bibel macht deutlich, dass er alle, die das für sich annehmen, Kraft dieser Tat für immer vor Satan gerettet hat. Frage: Was fasziniert Sie mehr? Die Drachenstichlegende oder das, was vor 2000 Jahren tatsächlich passiert ist? Tipp: Eine Legende kann interessant und anziehend sein, aber echte Rettung für Zeit und Ewigkeit kann nur der Sohn Gottes geben. Bibellese, Kolosser Kapitel 2, Verse 9 bis 15. Denn in ihm wohnt die ganze Fülle der Gottheit leibhaftig, und ihr seid in ihm zur Fülle gebracht. Er ist das Haupt jeder Gewalt und jeder Macht. In ihm seid auch ihr beschnitten worden mit einer Beschneidung, die nicht mit Händen geschehen ist, sondern im Ausziehen des fleischlichen Leibes in der Beschneidung des Christus, mit ihm begraben in der Taufe, in ihm auch mit auferweckt durch den Glauben an die wirksame Kraft Gottes, der ihn aus den Toten auferweckt hat. Und euch, die ihr tot wart in den Vergehungen und in dem Unbeschnittensein eures Fleisches, hat er mitlebendig gemacht mit ihm, indem er uns alle Vergehungen vergeben hat. Er hat den Schuldschein gegen uns gelöscht, den in Satzungen bestehenden, der gegen uns war, und ihn auch aus unserer Mitte fortgeschafft, indem er ihn ans Kreuz nagelte. Er hat die Gewalten und die Mächte völlig entwaffnet und sie öffentlich zur Schau gestellt. In ihm hat er den Triumph über sie gehalten.

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Ja, ich stieß vor einiger Zeit auf eine Frage, auf folgende Frage: Wie kommt es, dass sich manche Christen, ja, äußerlich, wohlgemerkt, äußerlich rein nach außen so wenig von Nichtchristen unterscheiden? Leider ist man nicht weiter auf diese Frage eingegangen, aber könnte es vielleicht daran liegen, dass wir alle aus derselben Welt kommen und dass eben noch so manches an uns, so manches in uns eben noch an das alte Leben erinnert. Nicht wir tragen, wenn wir ganz nüchtern sind, wir tragen ja immer noch so manche der alten Macken mit uns herum. Und was dann oftmals, ja, Leute ausschlachten, denen das Christsein so ein bisschen unbequem ist und sagen, du willst Christ sein und dir unterläuft noch das und du bist noch so und du machst noch das und so weiter und so fort. Aber trotz alledem, liebe Geschwister, wir gehören jetzt zu Jesus Christus. Auch wenn wir natürlich immer noch in dieser Spannung leben, nicht zwischen unserer neuen Stellung, da haben wir jetzt einiges gehört aus Epheser 1 bis 3, ja, und den Kennzeichen unseres alten Lebens. Das muss man also ganz nüchtern sehen und es ist gut, dass die Bibel auch sehr nüchtern darüber redet und das auch wirklich klar macht, dass sie aber gleichzeitig sagt, dass es eben nicht so bleiben soll und auch nicht so bleiben muss. Denn derselbe Gott, der uns zunächst mal an der entscheidenden Stelle verändert hat, der möchte natürlich auch, dass er die anderen Lebensbereiche prägt, dass er sie ändert, dass er sie neu gestaltet, damit wir also immer seinem Bild also wirklich ähnlicher werden. Und die entscheidende Frage ist jetzt nun, wie kann das in die Praxis umgesetzt werden? Denn Gott bezieht uns ja in diesen Prozess mit ein. Wir sind ja keine Marionetten, liebe Geschwister. Und darum geht es jetzt nun ab Kapitel 4 in unserer Predigtreihe, ab Kapitel 4 in unserem Epheserbrief. Und damit, ja, um mal einen Begriff aus dem Sport zu verwenden, damit starten wir also in die zweite Halbzeit. In der ersten Halbzeit war es so, dass da so die Grundlagen der christlichen Lehre entwickelt, beschrieben wurden durch den Apostel Paulus. Und dass er diese Darstellung, diesen Überblick der christlichen Lehre abgeschlossen hat mit diesem Gebet aus Epheser 3. Und heute starten wir also jetzt sozusagen in die zweite Halbzeit und hören zunächst mal auf die ersten 6 Verse aus Kapitel 4. Und die hören sich dann so an: So ermahne ich euch nun, ich der Gefangene im Herrn, nicht, dass ihr der Berufung würdig wandelt, mit der ihr berufen seid. Und das in aller Demut und in aller Sanftmut und in Geduld und ertraget einer den anderen in Liebe. Und seid darauf bedacht, nicht zu wahren die Einigkeit oder die Einheit im Geist durch das Band des Friedens. Und dann kommen diese Verse 4 bis 6, ja, wo er im Grunde genommen sagt, auf welchem Fundament stehen wir jetzt alle zusammen? Ein Leib und ein Geist, wie ihr auch berufen seid zu einer Hoffnung eurer Berufung, ein Herr, ein Glaube, eine Taufe, ein Gott und Vater, der da ist über allen und durch allen und in allen. Wir wollen noch mal stille werden. Ja, Herr, zeig du jetzt dein königliches Walten. Bring Angst und Zweifel selbst zur Ruhe. Du wirst allein ganz recht behalten. Mach uns still und rede du. Amen. Ja, schon in diesen ersten 6 Versen, liebe Geschwister, ja, bekommen wir schon mal eine Ahnung davon, was uns in der Kampfbahn des Glaubens erwartet. Nicht? Und deshalb ist es umso wichtiger, dass wir als Gemeinde Jesu Christi wirklich einmütig und fest zusammenstehen und dass wir uns in diesem bevorstehenden Kampf für unseren Herrn Jesus Christus gegenseitig in aller Treue wirklich unterstützen. Und wir wissen das. Das wird nur gelingen, wenn wir in der Bindung an unseren Herrn Jesus Christus wirklich auf diese Einmütigkeit im Geist durch das Band des Friedens bedacht sind. Und das, liebe Geschwister, in aller Demut, in aller Sanftmut, in aller Geduld und in aller Liebe.
Und deshalb verwundert es nicht, dass der Apostel Paulus gleich mit diesem Sätzchen beginnt: So ermahne ich euch. Und in diesem kleinen Sätzchen, so ermahne ich euch, hat ja schon allein dieses Wörtchen so es in sich. Denn es bildet ja sozusagen die Klammer zwischen den ersten drei Kapiteln und den letzten drei Kapiteln im Epheserbrief. Also zwischen 1 und 3 und 4 und 6. Und weil jetzt Kapitel 1 bis 3 für uns gilt, weil das wahr ist, weil wir das alle persönlich erlebt haben, nicht wie wir Christ wurden, wie wir Rettung bekamen, nicht wie wir jetzt Bürger des Himmels, wie wir erbberechtigt sind, ja, wie Gott jetzt, sage ich mal, uns mit den verschiedensten Charakteren, inklusive unserer Schwächen und Neigung, nicht in diesem fantastischen Organismus nicht zusammengefügt hat, hat das natürlich für unser Leben erhebliche Konsequenzen. Nicht wie ich denke, wie ich rede, wie ich handle, wie ich meine Prioritäten setze, liebe Geschwister. Nicht, dass wir alles, ja, dass wir alles daran setzen, nicht, dass unser gelebtes Leben in dieser neuen, ja, in diesem neuen Organismus, in dieser neuen Einheit, in dieser neuen Familie, nicht, dass wir da wirklich bis in den letzten Winkel und Atemzügen, liebe Geschwister, ja, von dieser Wahrheit, die uns in Kapitel 1 bis 3 beschrieben wird, auch bestimmt werden. Das heißt, dass jetzt die neuen Maßstäbe und die neuen Standards, die nun ab Kapitel 4 beschrieben werden, auch wirklich in unserem Leben zum Tragen kommen, liebe Geschwister. Ja, und deshalb ermahnt uns der Apostel Paulus, dementsprechend eben zu leben. Und ermahnen, das wissen wir, ermahnen hat nun in der Bibel ja ein recht breites Spektrum von Nuancen. Nicht alles, ich sag's mal so, alles, was so in das seelsorgerliche Leben eines Glaubenden hineinfällt, ja, kann man unter diesem Begriff subsumieren. Nicht also trösten, aufrichten, aufbauen, ermutigen, ja, auch eben zurechtweisen und ermahnen. Und wir alle wissen, ermahnen löst nicht gleich Begeisterung aus, aber wenn wir schon so ermahnt werden oder so angesprochen werden und auch so angesprochen werden müssen, liebe Geschwister, dann dürfen wir auch wissen, dass da jemand ist, der sich um uns kümmert. Und dass wir nicht nach den ersten drei Kapiteln den Epheserbrief erschöpft zur Seite liegen, sondern dass wir wirklich verstehen, dass wir wirklich begreifen, worauf das Ganze hinauslaufen soll, liebe Geschwister. Warum geht's noch dieser Zusatz, ich der Gefangene im Herrn? Das hat sicherlich mehrere Gründe. Einmal wird uns durch diesen Zusatz klar gemacht, dass da jemand schreibt, der nicht erst gerade mit Jesus Christus unterwegs ist. Und dann will uns dieser Vers auch, oder dieser Zusatz auch deutlich machen, dass der Apostel Paulus um Christi willen gefangen ist, dass er wegen seines Glaubens inhaftiert ist und dass er gleichzeitig auch ein Gefangener von Jesus Christus ist. Das heißt, dass der Herr über sein Leben bestimmt, dass der Herr sein Leben unter Kontrolle hat. Egal, was damals die römischen Machthaber vorhatten, sie können nur so viel tun oder konnten nur so viel tun, wie der Herr damals ihm zuließ. Und ich denke, mit diesem Zusatz will er uns noch ein weiteres offenbaren, und zwar, dass es etwas kosten kann, mit Jesus Christus zu leben. Dass es Konsequenzen gibt, ja, die uns nicht unbedingt angenehm, die uns nicht unbedingt bequem sind. Also kurz und knapp gesagt, da ist jemand, der Apostel Paulus, er schreibt nicht, wie man so sagt, vom grünen Tisch aus. Denn er weiß, was er bisher erlebt hat und kann das mit Fug und Recht also auch so sagen. So, wozu möchte uns jetzt der Apostel Paulus ja aufrütteln? Wozu möchte er uns motivieren, wirklich ermutigen? Und da sagt er, dass ihr der Berufung würdig lebt, mit der ihr berufen seid. Und jetzt ist es ja ganz wichtig, liebe Geschwister, dass wir unsere Berufung erkennen, dass wir sie bejahen,
dass wir sie leben und dass wir auf sie wirklich bedacht sind. Und diese Vokabel Berufung ist uns sowohl im säkularen als auch im christlichen Bereich bekannt. Nicht, wir kennen diese Vokabel aus dem Alten Testament, dass eben Gott zum Beispiel Propheten nicht für einen ganz besonderen Dienst beruft oder dass gewisse Könige für eine bestimmte Zeit eine gewisse Aufgabe zu erledigen hatten. Im säkularen Bereich, gut, gibt es das auch, dieses Wort Berufung. In der Regel sprechen wir von Beruf, von Job, mit dem wir unseren Lebensunterhalt verdienen. Aber es gibt sicherlich auch Fälle, wo auch der Beruf zu einer Berufung werden kann. Und wenn der Apostel Paulus hier in unserem Text von Berufung spricht, dann meint er sicherlich den gesamten Vorgang, wenn jemand also Christ wird. Das heißt also vor Grundlegung der Welt erwählt, dem Wort Gottes begegnet, nicht das Herz angerührt, das Herz geöffnet, nicht und dann der Bekehrung zugefügt und in der Familie Gottes eingegliedert und vieles andere mehr. Und das ist ja schon phänomenal, liebe Geschwister, das ist ja schon unglaublich, was da. Aber das ist ja nicht alles, was dieser gesamte Prozess enthält, liebe Geschwister. Nicht, wir sind berufen zur Gemeinschaft mit Gott. 1. Korinther 1,9. Wir sind berufen zur Freiheit, nicht Galater 5, Vers 13. Wir sind auch berufen, ja, zur noch ausstehenden Herrschaft und Herrlichkeit, nicht 1. Thessalonicher 2, Vers 12. Wir sind berufen zum ewigen Leben, nicht 1. Timotheus 6, 12. Wir sind berufen zur Gemeinde und das ein oder andere noch mehr. Nicht, das ist mal ganz weltlich gesagt, das ist die größte Karriere, die du auf dieser Erde machen kannst. Das ist das höchste Ziel, was du auf ihr erreichen kannst. Musst dir natürlich darüber im Klaren sein, dass du dir diese Stellung nicht verdienen, nicht erarbeiten kannst. Du bist in einen Adelsstand erhoben, liebe Geschwister. Ein Adelsstand, den du von Geburt aus niemals erreichen kannst. Niemals erreichen kannst. Aber es geht ja nicht nur darum, die Berufung zu erkennen, sondern die Berufung auch zu bejahen. Ich meine, das ist zwar genial, was wir jetzt da alles gehört haben, wozu wir also wirklich berufen sind, aber das ist doch zunächst einmal, besonders sage ich mal bei Christen, die am Anfang ihres Nachfolgelebens stehen, sicherlich noch etwas Ungewohntes. Nicht berufen zur Gemeinschaft, berufen zur Freiheit oder zur noch ausstehenden Herrschaft und Herrlichkeit. Wenn junge Christen unvorbereitet gefragt würden, was sie als Christ ausmacht, wie würde die Antwort lauten? Würden Sie das so sagen oder würden Sie vielleicht sagen, ich bin verheiratet, habe eine liebe Frau, 4 nette Kinder. Wir glauben alle an den Herrn Jesus Christus und das, was er für uns getan hat. Wir sind dafür wirklich von ganzem Herzen dankbar und wir alle gehen in die Gemeinde XYZ. Ich denke mal, die Berufung zur, ich will das jetzt nicht mal wiederholen, nicht die Berufung zur, das muss so zum Normalen, so zum Gewohnten werden, nicht, dass wir in der Gemeinde dastehen und sagen, du hast es hier wirklich mit Menschen zu tun, die berufen sind zur und so weiter und so fort. Nicht, das muss so, wie es auch für uns ganz normal ist, nicht, dass wir wissen, zu welcher Nation wir gehören, nicht, wo wir aufgewachsen sind und wer unsere Familie ist und was unser Beruf ist und so weiter. Und ich sage es an dieser Stelle mal ganz klar, wenn die Berufung nur den Rand deiner Existenz tangiert, dann wird sie dich kaum bestimmen. Dann wird sie dich kaum bestimmen, liebe Geschwister. Ja, die Berufung erkennen, sie auch bejahen. Als nächstes natürlich ganz wichtig, die Berufung auch leben. Das heißt jetzt, die Berufung darf also jetzt kein erkenntnistheoretischer Ansatz bleiben, sondern sie soll in der Tat gelebt werden. Bedenken wir, Gott hat uns in einen Adelsstand erhoben. Und Adel verpflichtet bekanntlich. Nicht, das heißt, dass wir uns jetzt bemühen, dass es eine Balance gibt
zwischen der hohen geistlichen Stellung, die wir vor dem lebendigen Gott haben, nicht und unserem praktischen Leben. Dass es zwischen diesen beiden Waagschalen zu einer Balance kommt, liebe Geschwister. Und man kann sich ja das an ganz einfachen irdischen Beispielen klar machen. Bei einem übergewichtigen Marathonläufer haut es einfach nicht hin, dass der vorne mitmischt. Nicht? Der hat also diese Stellung, er ist ein bekannter, berühmter Marathonläufer, aber sein praktisches Leben diesbezüglich läuft völlig daneben. Nicht? Und es wird auch nicht gehen, dass ein Bäcker die Nächte durchmacht, wenn er weiß, dass er jeden Morgen um 4 Uhr in der Backstube stehen muss. Irgendwann ist das gesundheitsgefährdend. Und deshalb sagt uns nun der Apostel Paulus, ja, deswegen sagt er, dass ihr der Berufung würdig lebt oder würdig wandelt, mit der ihr berufen seid. Nicht? Und dieses würdig wandeln bedeutet ja jetzt nicht, dass wir mit weißen Stehkragen und durchgedrückten Knien da durchs Leben marschieren, liebe Geschwister, sondern wie wir als Christen, wie wir als Kinder Gottes, wie wir sozusagen als Repräsentanten des Himmels mit den täglichen Herausforderungen in Ehe, in Familie, in Gemeinde, in Beruf, in meinem direkten Umfeld umgehen und so weiter. Nicht wie wir eben dabei denken, wie wir dabei reden, wie wir dabei handeln, wie wir dabei unsere Prioritäten setzen. Nicht, dass es eben, wie wir vorhin schon gesagt haben, dass es eben diese Balance gibt zwischen unserer hohen geistlichen Stellung und unserem praktischen Leben, liebe Geschwister. Und das von Montag bis Sonntag. Nicht? Und das ist der Wille des lebendigen Gottes und das ist der Gedankengang des Apostel Paulus. Das ist unsere Bestimmung, nicht weniger. Unsere Bestimmung ist nicht, jetzt bitte nicht falsch verstehen, unsere Bestimmung ist nicht, uns mal irgendwann zu bekehren und dann irgendwie so mehr oder weniger schlecht recht durchs Leben zu laufen, sondern dass wir jetzt schon hier auf Erden zur Ehre des lebendigen Gottes leben. Darum. Und man kann wirklich sagen, dass der lebendige Gott seinen Kindern gegenüber sehr anspruchsvoll umgeht. Sehr anspruchsvoll. Er uns aber nie überfordert. Warum? Tja, weil all das, was er verlangt, weil er das selber schenkt, weil er ja uns quasi damit ausstattet, liebe Geschwister. Jemand hat das mal in einem Gebet so gesagt: Herr, gib, was du forderst, und dann fordere, was du willst. Ja, Herr, gib, was du forderst, und dann fordere, was du willst. Und ich stelle mal ganz kurz eine Familie im Restaurant vor. Nach dem Essen sagt der Vater, als der Kellner da die Rechnung präsentiert, zu seinem Sohn: Nun bezahl mal bitte. Und der Sohn ist natürlich ein bisschen erschrocken und denkt, hat mein Vater eventuell sein Portemonnaie vergessen. Aber das ändert sich in dem Moment, wo der Vater seine Geldbörse seinem Sohn zuschiebt. Dann wird er also wirklich locker bezahlen und wird es vielleicht auch noch mit Freude tun, liebe Geschwister. Und der Apostel Paulus hat ja schon in Epheser 2, Vers 10 deutlich zum Ausdruck gebracht: Wir sind Gottes Werk. Geschaffen in Jesus Christus zu guten Werken, die Gott zuvor bereitet hat, damit wir darin wandeln sollen, liebe Geschwister. Nicht Gott steht nicht da und schaut zu, wie wir das mehr oder weniger dahin bekommen, sondern er hat im Grunde genommen die Dinge vorbereitet, hat sozusagen den Weg, hat er sozusagen ausgetreten, auf dem wir dann weitergehen sollen, liebe Geschwister. So, und was macht der Apostel Paulus jetzt? Jetzt schreitet er alle Lebensbereiche in den folgenden Kapiteln, durch, mit denen wir es so in unserem täglichen Leben zu tun haben. Ehe, Familie, Kindererziehung, Beruf, Gemeinde, mein direktes Umfeld und was es vielleicht sonst noch alles gibt. Und jetzt greift er einen Lebensbereich zunächst mal heraus, ja, der einerseits für uns ganz wichtig ist, der einerseits uns auch viel Freude bereitet,
aber andererseits uns auch viel Ärger bereitet und auch wirklich Schwierigkeiten macht, liebe Geschwister. Und das ist eben der Lebensbereich Gemeinde. Das ist der Lebensbereich Gemeinde. Und wenn einer Gemeinde kannte, dann sicherlich der Apostel Paulus. Und er war sich im Klaren. Er wusste, liebe Geschwister, dass es für den Reifeprozess eines Christen ungemein wichtig ist, dass er in einer geistig funktionierenden Gemeinde leben darf. Nicht diese geistliche Heimat von unschätzbarem Wert. Unverzichtbar, liebe Geschwister. Nicht, und dass eine Gemeinde geistig funktioniert, ja, ist ja auch zudem, mal jetzt nebenbei bemerkt, ist ja auch noch wichtig für die Ehre Gottes. Denn auch das sagt uns ja der Apostel Paulus in Epheser 3, nicht Vers 10. Es soll kund werden, die mannigfalte Weisheit nicht Gottes den Mächten und den Gewalten, wodurch? Durch die Gemeinde. Aber der Apostel Paulus war auch realistisch genug. Er wusste, nicht die Gemeinde ist eben nicht der vorweggenommene Himmel auf Erden. Er wusste das ganz genau. Nicht in der Gemeinde herrscht nicht immer Eitel, Freude und Sonnenschein. Und das Zusammenleben in der Gemeinde ist keineswegs ein Selbstläufer. Das müssen wir uns mal immer wieder vor Augen halten. Nicht, was kommen da? Was kommen in einer Gemeinde für verschiedene Typen aus verschiedenen Milieus, also Milieu jetzt nicht unbedingt negativ gemeint, da zusammen? Nicht Menschen mit unterschiedlichen Lebensgeschichten, Menschen mit unterschiedlichsten Prägungen, Menschen mit unterschiedlichen Mentalitäten, nicht divergierenden Geschmacksrichtungen, Vorlieben, Interessen und so weiter. Und ich kann mir gut vorstellen, in der Ephesus-Gemeinde damals sicherlich nicht anders als heute in unserer Gemeinde. Keineswegs damals homogener zusammengesetzt als heute. Nicht, da kann man sich ja nur fragen, wie soll das funktionieren? Wie soll ein Zusammenleben über einen langen Zeitraum, nicht mal eben über 2-3 Wochen, funktionieren? Wie soll das klappen, dass wir würdig der Berufung leben, mit der wir berufen sind? Und jetzt nimmt der Apostel Paulus als erstes in Angriff dieses brisante Thema der Einheit. Nicht, dass er eben sagt, dass wir eben darauf bedacht sind, die Einheit oder die Einigkeit im Geist durch das Band des Friedens zu bewahren oder zu wahren. Nicht, die uns der Heilige Geist also geschenkt hat. Und ich denke, das ist schon eine bemerkenswerte Feststellung, dass der Apostel Paulus zunächst mal mit dem Lebensbereich Gemeinde beginnt und aus diesem Bereich zunächst mal dieses brisante Thema der Einheit wählt. Nicht, und wir wissen ja alle, dass mit diesem Begriff Einheit heute viel Schindluder getrieben wird. Nicht, es wird zu ideologischen, es wird zu politischen Zwecken missbraucht. Wir sehen weiter, dass man versucht, auch die weltweiten Religionen da wirklich zusammenzutreiben, nicht, und dabei eine Einheit zu praktizieren auf Kosten der biblischen Wahrheit. Nicht, und deshalb müssen wir zuerst sehen, was der Apostel Paulus sagt, was Einheit nicht ist und was wirklich Einheit ist. Nicht, der Apostel Paulus sagt jetzt nicht zu uns, jetzt strengt euch mal an, seht mal zu, dass zwischen euch da wirklich jetzt eine größere Einheit entsteht. Sondern er sagt eben es hier im Vers 3. Seid darauf bedacht, zu wahren die Einigkeit im Geist durch das Band des Friedens. Und damit ist klipp und klar gesagt, die Einheit der Gemeinde können wir nicht organisieren, können wir nicht ausführen, liebe Geschwister, oder herbeiführen, können wir nicht machen. Nicht so gut, sicherlich eine Gemeindeordnung ist, aber eine Gemeindeordnung macht noch lange keine geistliche Einheit, liebe Geschwister. Und deswegen sagt er uns eben diesen wichtigen Satz, darauf bedacht zu sein, nicht? Bedacht zu sein, sie zu bewahren, liebe Geschwister. Sie zu bewahren. Das heißt, sie ist bereits vorhanden. Nicht? Gott hat alles geschaffen. Nicht? Man kann sagen, die Einheit ist sozusagen ein Geschenk, ist eine Gabe. So, und aus dieser Gabe heraus erwächst jetzt eine Aufgabe.
wächst jetzt eine Aufgabe, jetzt wirklich darauf bedacht zu sein, wirklich die Einheit zu bewahren. Dieses bedacht zu sein, ja, für meine Begriffe eigentlich noch viel zu schwach. Man müsste eigentlich sagen, müht euch wirklich darum. Nicht lasst nichts unversucht. Nicht diese Einheit des Geistes in eurem Alltag auszuleben. Auch die Auswirkungen erkennbar werden zu lassen. Und vor allen Dingen diese Einheit auch durchzuhalten bis zum Ende, bis wir im Himmel sind, liebe Geschwister. Wir wissen ja nicht, was alles noch auf unsere Gemeinde zukommen wird. Aber diese Einheit auch wirklich durchzuhalten, liebe Geschwister. Nicht? Und die nächste Frage liegt natürlich dann förmlich auf der Zunge. Wie können wir dieser Verantwortung in angemessener Weise gerecht werden? So, und jetzt kommt der Apostel Paulus auf diese vier Grundhaltungen zu sprechen. Und es ist ja auch, und da sagt er jetzt, dass wir diese Grundhaltung kultivieren und pflegen sollen. Und wenn wir in diesen Grundhaltungen reifen, liebe Geschwister, dann besteht Hoffnung auf das Fortbestehen unserer Gemeinde. Nicht? Und diese vier Grundhaltungen sind also einmal Demut, Sanftmut, Geduld, man könnte auch sagen Langmut und Liebe. Und auch hier, nicht von ungefähr, fängt er mit Demut an. Scheint wohl grundlegend zu sein für alle weiteren Grundhaltungen. Nicht Demut, ja, diese aufrichtige Bescheidenheit. Nicht zu hoch von sich denken. Nicht sich selbst freiwillig zurücknehmen zu können um des anderen willen. Nicht den anderen höher achten als sich selbst. Nicht Philipper 2, Vers 3. Sich nicht unbedingt behaupten zu müssen, liebe Geschwister. Ich fand es hochinteressant, dass im Urtext das griechische Wort, was da für Demut steht, zunächst mal deutlich macht, oder dass es darum geht, um die Art und Weise, wie ich bezüglich dieses Begriffes denke, was da meine Gesinnung, was da meine Sichtweise ist. Denn wenn die schon falsch liegt, ja, wie soll es dann praktisch aussehen, die Demut? Das fand ich also hochinteressant, nicht, dass also dieses Wort, was da in der griechischen Sprache im Urtext steht, wirklich deutlich macht, dass es zunächst um die Art und Weise geht, nicht wie ich darüber denke, wie meine Sichtweise, wie meine Gesinnung ist. Nicht, wir erinnern uns vielleicht an diese beiden Jünger. Nicht die angesichts des Passionsweges, den Jesus Christus da gerade angekündigt hat, an nichts anderes denken können als an ihre Pöstchen in der Ewigkeit. Herr, lass uns sitzen zu deiner Rechten und zu deiner Linken. Und hochinteressant finde ich auch noch, dass die zeitgenössische griechische und römische Literatur dieses Wort für Demut überhaupt nicht hatte. Dass höchstwahrscheinlich der griechische Begriff nicht höchstwahrscheinlich erst von Christen gebildet wurde, weil sie nämlich wussten, dass Demut eigentlich eine besondere Stärke ist. Dass Demut, ja, steckt ja auch das Wort drin, nicht, dass Demut wirklich Mut erfordert. Wir wissen von Mose, dass er ein sehr demütiger Mann war, demütiger als alle anderen Menschen. Und Mose war sicherlich kein Typ, der an Führungsschwäche litt, liebe Geschwister. Und bei der Demut, ja, es gibt auch die falsche Demut. Das werden wir nachher auch noch an den anderen Begriff sehen. Man kann diese Begriffe auch vollständig missbrauchen. Nicht, vielleicht habt ihr das auch schon mal erlebt, nicht? Es gibt ja dieses krankhafte Kokettieren mit schwachem Selbstbewusstsein, so nach dem Motto, ach, ich bin so klein und ich bin so schwach und ich weiß so wenig und ich kann so wenig und macht es nur deshalb, um die Aufmerksamkeit gerade auf sich zu lenken. Nicht? Das wäre also wirklich hier eine falsche Demut, die da an den Tag gelegt wird. Und was Demut anbetrifft, tja, da ist unser Herr Jesus Christus natürlich das absolute Vorbild. Absolute Vorbild. Matthäus 11, Vers 29. Nehmt auf euch mein Joch und lernt von mir, denn ich bin von Herzen demütig.
Und es lohnt sich. Es lohnt sich wirklich mal, sich mal ganz kurz mit der Frage zu beschäftigen, nicht wie zeigte sich die Demut Jesu Christi in seinem Leben? Wie zeigte sich da wirklich die Demut? Man muss sich das ja mal vorstellen. Er, Jesus Christus, Gottes ewiger Sohn, nicht, der war ja ausgestattet mit allem Wissen und Können, ja, was wir uns eigentlich nur vorstellen können. Ja, falls wir uns überhaupt vorstellen können. Nicht, damit war er ausgestattet, nicht? Und er kam aus der Herrlichkeit des Himmels, aus der Herrlichkeit des Vaters. Das ist ja auch etwas, was wir gar nicht uns vorstellen können, was wir gar nicht beschreiben kann. Er kam aus der Herrlichkeit des Vaters auf die mit Sünde verseuchte Erde und ja, wurde in einem ärmlichen Stall geboren. Und selbst hier auf der Erde stand ihm normalerweise aller Reichtum zur Verfügung. Nicht ihm gehört alles. Ihm gehört alles, der die Welt und das All geschaffen hat. Nicht um weltlich gesehen, lebte er in relativer Armut. Nicht, er wurde geboren in einer geborgten Krippe. Er predigte in geborgten Boden. Nicht, und er wurde begraben in einem geborgten Grab. Nicht, und selbst am Kreuz hätte er noch seine Macht ausspielen können, um triumphierend da herunterzusteigen. Aber er hat es nicht getan, sondern er verzichtete unseretwillen wirklich darauf. Demut, liebe Geschwister. Nun können wir begreifen, warum der Apostel Paulus Demut wohl als erstes erwähnte. Und wo Demut wächst, so hat jemand mal gesagt, da ist die Sanftmut nicht weit entfernt. Ja, Sanftmut, diese Milde, diese Freundlichkeit. Sanftmut setzt sicherlich Selbstkontrolle, Selbstbeherrschung voraus. Das heißt, dass man sein Gefühl nicht hemmungslos da freien Lauf lässt. Das heißt, wenn ich sauer bin, dass ich nicht auch noch meinen Mitchristen zeigen muss, dass ich wirklich sauer bin. Nicht, es gibt durchaus einen Zusammenhang zwischen Demut und Sanftmut. Nicht den anderen höher achten als sich selbst. Philipper 2, Vers 3. Das soll sich dann auch in meinem Verhalten, meinem Mitchristen gegenüber, natürlich auch den anderen, meinem Mitchristen gegenüber auch zeigen, liebe Geschwister. Nicht 2. Timotheus 2, Vers 24, da heißt es, ein Knecht des Herrn soll nicht streitsüchtig sein, sondern freundlich gegenüber jeder Mann, der mit Sanftmut die Widerspenstigen zurechtweist. Nicht, und auch hier kannst du diesen Begriff Sanftmut missbrauchen. Sanftmut bedeutet nicht, dass ich immer leise auftrete. Tempelreinigung Jesu Christi. Da hat er für klare Verhältnisse gesorgt. Aber sein Verhalten da im Tempel steht sicherlich in keinem krassen Gegensatz zu seiner Sanftmut, liebe Geschwister. Nicht, Sanftmut ist eben nicht das Gegenteil von Führungsstärke, sondern ich würde eher sagen, sondern ihre Voraussetzung, liebe Geschwister. Und dann geht es weiter. Nicht nur Demut, in aller Demut und in aller Sanftmut, sondern auch in Geduld, Langmut. Nicht Ausdauer haben, den Zorn weit hinter sich zu lassen. Nicht, wenn wir ehrlich zu uns sind, wir sind ja in aller Regel etwas ungeduldig. Aber Geduld, das ist ganz wichtig, Geduld erträgt eben auch Rückschläge in erster Linie mit den Mitchristen und hält trotzdem an ihm fest. Wir alle wissen, dass die normale Übersetzung dieses Wortes Geduld im Englischen ist Patience. Es gibt aber noch eine weitere Übersetzung, die lautet Long Suffering. Nicht lange an dem anderen zu leiden, den anderen lange zu ertragen, ohne das Tischtuch durchzuschneiden, liebe Geschwister. Und so hat man es ja von Jesus gesagt. Nicht in einem Zitat aus dem Alten Testament nachzulesen, in Matthäus 12, ab Vers 19, da heißt es, er wird nicht streiten noch schreien, dann kommen nur so ein paar Zwischensätze, und dann kommt es, das geknickte Rohr wird er nicht zerbrechen, und den glimmenden Docht wird er nicht auslöschen. Und auch hier, liebe Geschwister, wie bei Demut, wie bei Sanftmut, auch Geduld,
kann man auch missbrauchen. Geduld bedeutet jetzt nicht, dass man lange zusieht, wenn ein anderer etwas Falsches verbreitet. Nicht, dass er zum Beispiel das Böse sich ausbreiten lässt und man wartet, bis der lebendige Gott irgendwann eingreift. Sondern, dass man an dem Mitchristen festhält, aber versucht, ihn wieder auf die richtige Bahn, wieder auf die richtige Spur zu bringen, liebe Geschwister. Und wir haben da ja auch ein schönes Beispiel aus dem Alten Testament. Nochmal Mose. Er war ja nicht nur ein demütiger Mensch, sondern er hatte auch Geduld, gerade im Umgang mit seiner Schwester Miriam. Wir wissen ja, was eines Tages passiert ist. Da opponierte und polemisierte die Miriam im Zusammenspiel mit ihrem Bruder Aaron gegen Mose, weil sie seine Autorität ja nicht akzeptieren wollte. Und dann wurde sie aussätzig. Und was machte Mose? Er flehte also wirklich inständig zum lebendigen Gott, dass seine Schwester doch schnell wieder gesund würde, liebe Geschwister. Auch die Art und Weise, ja, einen Mitchristen, das kommt ja auch in der Gemeinde immer wieder vor, einen Mitchristen korrigieren zu müssen, soll von Geduld geprägt sein. Nochmal Timotheus, 2. Timotheus 2, Vers 4, weise zurecht. Und wie geht jetzt dieser Vers weiter? Mit aller Geduld. Und diese Grundhaltung finden wir bei unserem lebendigen Gott wieder in höchster Vollendung. Wenn Gott nicht geduldig mit uns gewesen wäre und immer noch geduldig mit uns, den Rest dieses Satzes kann sich jeder selbst ausdenken. Und das Ganze soll jetzt münden in das Letzte, nämlich in diese Grundhaltung Liebe. Ertragt einer den anderen in Liebe. Wenn der andere mir Not macht. Und der andere soll es umgekehrt natürlich genauso lernen. Nur eines muss ich wissen. Da müssen wir ganz klar und nüchtern denken. Es lässt sich nicht alles sofort auf der menschlichen Ebene klären. Es lässt sich auch nicht alles sofort auf der menschlichen Ebene klären. Nicht unter Umständen bleibt der andere mir in mancher Hinsicht, bleibt er mir eine Last oder auch umgekehrt. Man wird sich weiterhin ein Stück weit nerven. Es wird weiterhin schwierig sein, mit den verschiedenen Wesensarten da wirklich klar zu kommen, liebe Geschwister. Das müssen wir uns auch klar machen. Es ist eben nicht so einfach, sich manches abzuerziehen, sich manches abzugewöhnen. Nicht? Und trotzdem sagt uns der Herr über seinen Apostel nicht, dass wir den anderen in Liebe ertragen sollen. Nicht? In 2. Timotheus 2, Vers 24 heißt es, ein Knecht des Herrn soll freundlich sein gegen jedermann, der Böses ertragen kann, ohne gleich reinzuschlagen. Ja, und es gehört auch den anderen wirklich, liebe Geschwister, den anderen wirklich in Liebe zu tragen. Dazu gehört auch, sich bemühen, den anderen zu verstehen. Warum hat er sich, sag ich mal, heute Nachmittag oder auch heute Morgen, ist ja egal, warum hat er sich heute Nachmittag so merkwürdig in der Gemeinde verhalten? Hat er eine stressige Woche gehabt? Hat er gesundheitliche Probleme? Nicht, hat er berufliche Probleme? Ist er provoziert worden, eventuell sogar durch mich? Nicht, Martin Lloyd-Jones hat das mal in diesem Zusammenhang so ausgedrückt. Zitat: Suche jede denkbare Entschuldigung für diese andere Person, die du irgendwie finden kannst. Sei es für sein falsches Verhalten oder irgendwelche andere Dinge. Und wenn du überzeugt bist, dass du richtig liegst, dann versuche mehr als alles andere, ihn für deine Position zu gewinnen. Aber schlage nicht auf ihn ein. Schick ihn nicht weg. Sieh nicht geringschätzig auf ihn und sei nicht ungeduldig mit ihm. Das ist Gottes Anspruch an uns, liebe Geschwister. Das ist Gottes Anspruch an uns. Und wenn das wirklich, wenn wir in diesen Grundhaltungen reifen, liebe Geschwister,
nicht ja, dann sind wir wirklich, wirklich, wirklich, wirklich auch darauf bedacht, diese Einigkeit des Geistes durch das Band des Friedens zu bewahren. Und jetzt sagt der Apostel Paulus, sagt er jetzt noch in einem weiten, er gibt noch einen weiteren Schritt zu bedenken. Jetzt überleg doch einmal, wenn wir alles dran setzen sollen, darauf bedacht zu sein, nicht die Einigkeit im Geist durch das Band des Friedens zu bewahren, überlegt euch doch mal, auf welchem gemeinsamen Fundament wir alle stehen. Wir alle stehen. Und das sind jetzt diese Verse 4 und 6, wo diese 7 Einheitsfaktoren da aufgezählt werden. Nicht ein Leib, nicht ein Geist, nicht eine Hoffnung, nicht dann ein Herr, ein Glaube, ein Tau, eine Taufe, ein Herr, ein Gott und ein Vater. Nicht? Er zählt also hier 7 Faktoren auf, sicherlich auch nicht ohne Grund und wahrscheinlich auch kein Zufall, denn wir alle wissen, 7, ja, ist so die Zahl der göttlichen Vollkommenheit, was sicherlich jetzt hier auf unseren Text bezogen bedeutet, dass eben alles vorhanden ist, nicht? Dass Gott für alles gesorgt hat. Nicht was wir für unsere Einheit wirklich da brauchen. Und zudem, das ist uns ja auch aufgefallen, sind diese Verse auch noch trinitarisch aufgebaut, nicht? Und zwar in der Reihenfolge, nicht Heiliger Geist, sozusagen als der Schöpfer der Einheit, dann Jesus Christus, ja, als das Haupt der Gemeinde, als das Haupt der Einheit und der lebendige Gott als der Erhalter der Einheit aller wahrhaftigen Gläubigen. Er ist zwar der Schöpfer aller Menschen, aber er ist der Erhalter der Einheit aller wahrhaft Gläubigen, liebe Geschwister. Und jetzt haben wir natürlich durch Jesus Christus haben wir alle denselben Vater und durch denselben Vater gehören wir alle zu einer großen Familie. So, und jetzt geht der lebendige Gott mit jedem seiner Kinder aus dieser Familie den entsprechenden Weg mit seinem Kind. Und das sagt er ja hier, das sagt der Apostel Paulus in Vers 6. Ein Gott und ein Vater aller, der da ist über allen, man kann auch jetzt sagen, der über seine Kinder wacht, der da ist durch alle, der also durch seine Kinder auch wirkt, sie als seine Werkzeuge benutzt und der da ist in allen, das heißt, dass der lebendige Gott in Gemeinschaft in seinen Kindern lebt. Ich meine, das ist ja schon mal ein Fundament, liebe Geschwister. Das ist ja schon mal ein Fundament. Nicht? Und dann erwähnt er noch hier der Apostel Paulus den Heiligen Geist. Nicht? Und wie schafft nun der Heilige Geist nicht diese Einheit, indem er alle Christen zu einem Leib. Und wir wissen, das ist übrigens das Lieblingsbild des Apostel Paulus für Gemeinde, nicht zusammenfügt. Nicht 1. Korinther 12, Vers 13. Wir sind alle durch einen Geist, mit dem wir getränkt sind, zu einem Leib getauft, Geisttaufe, also hineingetauft in den Leib Christi, hineingetauft sozusagen in den Leib seiner Gemeinde. Nicht? Und die Schlussfolgerung daraus ist natürlich, dass wir alle eine gemeinsame Hoffnung haben. Und diese gemeinsame Hoffnung hat uns ja der Apostel Paulus in den ersten 3 Kapiteln beschrieben. Nicht Kapitel 1, diese Verse 13 und 14, wo er sagt, ihr wurdet versiegelt mit dem Heiligen Geist, der die Anzahlung unseres Erbes ist, was wir eben noch bekommen werden. Also liebe Geschwister, wir gehören zu einer edlen, noblen Erbengemeinschaft. Nicht, wir werden einmal den Herrn Jesus Christus von Angesicht zu Angesicht sehen. Nicht, wir werden einmal ewig bei ihm im Himmel sein, voller Glück und voller Freude. Ja, und dann wird noch unser Herr Jesus Christus selbst erwähnt. Und es ist ja Sinn und Zweck der Operation durch den Heiligen Geist, nicht, dass Menschen zum Glauben an den Herrn Jesus Christus geführt werden. Und seitdem das geschehen ist in unser aller Leben, rufen wir Jesus Christus als unseren Herrn, als den Kyrios an. War damals auch eine Kampfansage gegen die römischen Machthaber, die ließen sich ja auch so bezeichnen als Kyrios. Und wer jetzt Jesus Christus nachfolgt,
Nicht, der hat eben nicht nur denselben Herrn, sondern der hat natürlich auch denselben Glauben. Und jetzt hat er noch etwas zu bieten, der Apostel Paulus. Wir haben alle noch die Taufe. Taufe, sicherlich ein tagfüllendes Problem. Nicht ein ganz sensibler Punkt, liebe Geschwister, gerade die Taufe. Nicht ein Punkt, der sich in der Kirchengeschichte nicht unbedingt als einheitsfördernd erwiesen hat. Nicht gerade beim Thema Taufe, nicht gibt es unter ernsthaften Christen, die sich vielleicht in vielen Punkten der Bibel einig sind, so für unterschiedliche Meinungen, was Taufe betrifft. Wann tauft man, wo tauft man, wie tauft man, welche Bedeutung hat sie und so weiter. Nicht? Und ich finde es ja auch interessant, dass der Apostel Paulus schon davor gewarnt hat, das Thema Taufe nicht zu hoch zu hängen. Er hat nämlich in 1. Korinther 1, Vers 17 gesagt, Christus hat mich nicht gesandt zu taufen, sondern das Evangelium zu verkündigen. Und selbst Jesus Christus, man kann es nachlesen in Johannes 4, Vers 2, selbst Jesus Christus hat nicht getauft. Wenn damals getauft würden, dann haben sicherlich die Jünger getan. Also es ist auch schon interessant, das eben zu festzustellen. Wir haben also vorhin erwähnt, diese Geistestaufe, hineingetauft in den Leib Jesu Christi, hineingetauft in den Leib Jesu Christi, in seine Gemeinde. Und wir drücken das, was da geschehen ist, drücken wir ja in unserer Gemeinde durch die Wassertaufe, drücken wir das ja aus. Und ich möchte mal sagen, insofern ist das Symbol Wasser gar nicht mal so schlecht, eigentlich passend. Denn so wie Wasser Schmutz abweist, nicht hat Jesus Christus oder abwäscht, so hat Jesus Christus eben unsere Sünde wirklich abgewaschen. So wie man im Wasser ertrinken kann, ja, so hat Jesus Christus unser altes Leben nicht mit in seinen Tod hineingenommen. Und so wie Wasser, das wissen wir auch, den Durst stillt, so ist es unser Herr Jesus Christus, der unseren Durst nach wahrem, echten Leben stillt. Also wie gesagt, für all das ist die Wassertaufe lediglich ein Zeichen, aber all das geschieht nicht durch sie. Schlussbemerkung, liebe Geschwister. Der Widersacher wird alles versuchen, diese kostbare Einheit, diesen Organismus zu untergraben, zu beschädigen, nicht unwirksam zu machen, anzugreifen, zu zerstören. Nicht die Gemeinde ist und bleibt ihm ein Dorn im Auge. Und deswegen lasst unseren Herrn wirklich bitten, dass wir immer wieder als Gemeinde unsere Berufung erkennen, dass wir sie bejahen, dass wir sie leben, dass wir wirklich auf diese Einheit im Geist wirklich bedacht sind, liebe Geschwister, und das in aller Demut, in aller Sanftmut, in aller Langmut und wie gesagt auch in der Liebe, dass wir fähig werden, mit Gottes Hilfe den anderen wirklich in Liebe zu ertragen. Und wenn wir uns da wirklich alles dran setzen, uns wirklich bemühen, liebe Geschwister, umso besser sind wir gerüstet für die Herausforderungen, die auf unsere Gemeinde wirklich noch zukommen werden, liebe Geschwister. Amen.

Es ist 1:55. 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